Sie hörten eine Sinfonie für Bratsche und Orchester, komponiert von dem 1869 verstorbenen Hector Berlioz. Heiki Mettlik spielt nun die Präludien 1, 2, 7, 8, 9, 10 und 11 für Gitarre von Manuel Maria Ponce.

El Cant dels Ocells ist ein traditionelles katalanisches Lied. L'Ira Maj stammt aus der Feder des 1747 verstorbenen François Campion. Es spielt das Ensemble Zefiro Torna.

0: 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Auskünfte gibt es auch telefonisch beim Ö1-Service unter der Wiener Nummer 501 70 371. Nach den 3 Uhr Nachrichten folgt der zweite Teil.
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2: Mittwoch 3 Uhr im Studio Nina Lehmann. In Österreich steigen die Ausgaben für Gesundheit. Im Vorjahr waren es erstmals mehr als 60 Milliarden Euro. Ein Viertel davon entfällt auf private Versicherungsanbieter. Volker Obermeier berichtet.
3: Das Sozialversicherungssystem erreicht in Österreich nahezu die gesamte Bevölkerung. Die Abdeckung liegt bei fast 100%. Versicherungen wollen nach Eigenangaben das System ergänzen über Zusatzangebote. Allein durch die alternde Bevölkerung steige der Versorgungsgrad, sagt Unica-Vorstand René Knapp.
4: Wenn man sich anschaut, Menschen über 80 Jahre haben eine extrem hohe Wahrscheinlichkeit, pflegebedürftig zu werden. Und dieser Bedarf muss abgedeckt werden.
3: In Österreich haben derzeit 4 von 10 Menschen eine Zusatzversicherung, Tendenz steigern, gerade bei Jüngeren, für Vorbeugung sowie Behandlung. Gesundheitsökonomen etwa vom IHS werten das Miteinander von privaten wie öffentlichen Angeboten als positiv, so werden Spitäler entlastet. Es brauche aber klare Regeln und mehr Transparenz bei Leistungsangeboten.
2: Der Bürgermeister von Ceuta bittet die Europäische Union um Hilfe. Die Lage in der spanischen Exklave sei mehr als einen Monat nach der Massenankunft von bis zu 70.000 Flüchtlingen aus Marokko weiter untragbar. In Brüssel, Tim Kupal.
5: Die Lage in Ceuta sei wie in einem Druckkochtopf, der jederzeit explodieren könne, beschreibt der Bürgermeister von Ceuta, Juan Jesus Vivas.
6: Ceuta es una olla a presión que en cualquier momento puede estallar.
5: Wie viele Flüchtlinge sich noch in der kleinen spanischen Exklave befinden würden, könne er gar nicht sagen, so Vivas weiter. Die einzige Lösung ist für ihn die Rückführung aller, die am 30. und 31. Juli illegal nach Ceuta gekommen sind. Von der EU erhofft sich Vivas Unterstützung. Mehr Sichtbarkeit Europas, was Frontex und die EU-Asylagentur betrifft, und finanzielle Mittel für die Infrastruktur, die Stärkung der Grenze. Spanien hat erst Ende August um zusätzliche Frontex-Beamte zur Bewältigung der Asylverfahren angesucht. Diese sind noch immer nicht in Ceuta eingetroffen.
2: US-Präsident Trump begrüßt den AfD-Wahlerfolg in Sachsen-Anhalt. Er schreibt von einem wirklich großen Abend auf seiner Online-Plattform True Social. Grund für den Wahlerfolg ist laut Trump die deutsche Einwanderungspolitik. Jetzt zum Wetter mit Daniel Schlager.
7: Ein letztes Mal gibt es im Osten und Südosten heute 30 Grad und Sonne. Von Westen breiten sich schon aus der Nacht heraus dichte Wolken mit Regen und teils kräftigen Gewittern aus. Bis zum Abend erreichen sie ganz Österreich. Vorübergehend kann auch der Westwind stürmisch werden, etwa im Donauraum. Und hinter der Front kühlt es stark ab auf Werte um und unter 20, im Westen noch unter 15 Grad. Am Donnerstag regnet es dann im Süden noch und auch der Freitag ist unbeständig und eher kühl. Ab dem Wochenende wird es wieder sonniger und in den Nachmittagen halbwegs warm, aber nicht mehr heiß.

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1: Herzlich willkommen. Wir beginnen den zweiten Teil der Ö1 Nachtmusik mit Aufnahmen vom 23. August 2025 aus dem Angelika-Kaufmann-Saal in Schwarzenberg. Der Bariton André Schuhen und der Pianist Daniel Heide begannen ihren Auftritt mit Liedern von Richard Strauss. Wir hören Frühlingsgedränge, Freundliche Vision, Nachtgang, Traum durch die Dämmerung und Ständchen.

Wir bleiben im Angelika-Kaufmann-Saal in Schwarzenberg. Der Bariton André Schuhen und der Pianist Daniel Heide interpretieren nun die Wesendonck-Lieder. Richard Wagner vertonte Texte von Mathilde Wesendonck.

Das Turmwächterlied Opus 8 Nummer 1 wurde von Alexander von Zemlinsky geschrieben. Anschließend sang André Schoen, begleitet von Daniel Heide, und hat der Tag all seine Qual mit Trommeln und Pfeifen und Tod in Ehren, ebenfalls aus der Feder von Alexander von Zemlinsky.

Ein weiterer Block mit Richard Strauss Liedern, Aller Seelen, Breit über mein Haupt und vier Lieder, Opus 27.

Als Zugaben spielten der Bariton André Schoen und der Pianist Daniel Heide noch das Richard Strauss-Lied Zueignung und Entflieh mit mir. Robert Schumann vertonte ein Gedicht von Heinrich Heine.

Auf dem Programm steht nun Die Seejungfrau von Alexander von Zemlinsky. Ricardo Jailly dirigiert das Royal Concertgebouw Orchestra.

0: 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Nach den 5 Uhr Nachrichten folgt der dritte Teil.
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2: Im Studio Eva-Maria Fohn. An dem Gesetzesentwurf für eine weisungsfreie Bundesstaatsanwaltschaft hat es in der Begutachtungsphase viel Kritik gegeben. Justizministerin Anna Sporrer von der SPÖ will jetzt gründlich nachbessern. Tanja Malle berichtet.
3: Nach der desaströsen Kritik an den Gesetzesentwürfen zur Bundesstaatsanwaltschaft von Seiten der Justiz, der Rechtswissenschaft und der Zivilgesellschaft rudert Justizministerin Anna Sporrer, SPÖ, nun zurück. Sie will gründlich nachbessern und nennt mehrere Stellschrauben. Darunter eine längere Funktionsperiode der Bundesstaatsanwaltschaft und eine von Interessen Dritter unbeeinflusste Auswahlkommission. An der Einbindung des Nationalrats will Justizministerin Sporrer in abgeänderter Form festhalten. Details gibt es nicht. Der Einfluss des Nationalrats war ein zentraler Kritikpunkt in den Stellungnahmen. Und Sporrer schiebt die Verantwortung an der umfassenden Kritik an den Gesetzesentwürfen der ÖVP zu. Die Kritik habe so gut wie ausschließlich den Verfassungsbestimmungen gegolten, die das Bundeskanzleramt entworfen hat. Das Justizministerium hat allerdings die Gesetzesvorhaben mitgetragen und mit in Begutachtung geschickt.
2: Der Krieg zwischen den USA und dem Iran geht unvermindert weiter. Das US-Militär hat nach eigenen Angaben mehrere iranische Öltanker im Persischen Golf angegriffen, die mit den iranischen Revolutionsgarden in Verbindung stehen sollen. Diese reagierten mit schweren Raketenangriffen auf einen US-Stützpunkt in Jordanien. In Großbritannien hat eine technische Störung bei der Flugsicherung zu Flugausfällen an mehreren großen Flughäfen geführt. Bis zum Abend wurden mehr als 1000 Flüge gestrichen. Das Problem lag offenbar im Flugdatenverarbeitungssystem. Es ist inzwischen behoben. Allerdings dürfte es weiter zu Verzögerungen kommen. 12 Tage nach seinem Tod wird in Norwegen König Harald V. feierlich beigesetzt. Mitglieder von Königsfamilien sowie Staats- und Regierungschefs aus aller Welt werden an der Trauerfeier teilnehmen, die zu Mittag in Oslo beginnt. Harald V. war am 28. August im Alter von 89 Jahren gestorben. Nachfolger ist sein Sohn Håkon. Der neue Apple-Chef John Turner stellt am Konzernsitz in Cupertino in Kalifornien erstmals neue Produkte vor. Erwartet wird unter anderem ein faltbares iPhone. Turner hatte den Chefposten vor rund einer Woche vom langjährigen Vorstandsvorsitzenden Tim Cook übernommen. Das waren die Nachrichten und jetzt zum Wetter.
4: Von Westen her stellt sich das Wetter heute grundlegend um. Eine kräftige Kaltfront zieht auf. Vereinzelt gibt es von Vorarlberg bis Oberösterreich schon jetzt erste Schauer. Ganz im Westen beginnt es bereits am Vormittag anhaltend zu regnen. Auch in Tirol, Salzburg, Kärnten und der Obersteiermark steigt nach wenigen Stunden die Gewittergefahr. Länger trocken, sonnig und zunehmend heiß ist es vom Weinviertel bis ins Burgenland. Hier kommen die Gewitter spätestens am Abend an. Dementsprechend unterschiedlich die Höchstwerte. Im Seewinkel sind bis zu 32 Grad möglich. In Vorarlberg hat es nicht einmal mehr 20 Grad. Am Abend dann von West nach Ost 14 bis 22 Grad. Der Wind weht heute zunächst schwach bis lebhaft aus West bis Süd. Mit Durchzug der Front sind dann vorübergehend auch Sturmböen möglich, besonders nach Osten hin. Morgen Donnerstag regnet es vor allem im Süden noch. Auch der Freitag ist unbeständig und eher kühl. Ab dem Wochenende wird es dann wieder sonniger und an den Nachmittagen einigermaßen warm, aber nicht mehr heiß. So viel zum Wetter von Daniel Schlager.

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1: Herzlich willkommen zum dritten Teil der Ö1 Nachtmusik. Musikproduktionen und Aufnahmen von Rundfunkstationen aus ganz Europa, aus den USA, Kanada, Australien und aus dem fernen Osten. Exklusiv zur Verfügung gestellt von der EBU, der European Broadcasting Union und kuratiert von der BBC. 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Am Beginn dieser letzten Stunde steht das Streichquartett Nummer 2, quasi Una Fantasia, von Henrik Gorecki. Es spielt das Royal String Quartet.

Das Royal String Quartet interpretierte das Streichquartett Nummer 2 Quasi una Fantasia von Henryk Gorecki. Ballettmusik aus der Oper Paris und Helena stammt aus der Feder des Barockkomponisten Christoph Willibald Gluck. Ludovit Reiter dirigiert das Radiosinfonieorchester Bratislava.

Das Radiosinfonieorchester Bratislava unter der Leitung von Ludovit Reiter spielte Ballettmusik aus Paris und Helena, komponiert von Christoph Willibald Gluck. O quam bonus es ist eine Motette für zwei Stimmen von Chiara Margherita Cozzolani. Wir hören die Cappella Artemisia.

0: 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Fürs Zuhören bedankt sich Klaus Wienerreuther.
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3: Mittwoch, der 9. September. Zum Frühjournal begrüßt Sie Konstantin Hahn. Guten Morgen. Das sind heute unsere Themen. Justizministerin Sparrer will den Gesetzesvorschlag für die Schaffung der Bundesstaatsanwaltschaft noch einmal grundlegend überarbeiten. Die USA erhöhen im Zollstreit den Druck auf Kanada und verhängen Einfuhrverbote für kanadische Produkte. Und der verstorbene norwegische König Harald V. wird heute in Oslo feierlich beigesetzt. Das Wetter in Österreich bringt heute von Westen her eine Kaltfront. ÖVP, SPÖ und NEOS haben im Regierungsprogramm die Schaffung einer Bundesstaatsanwaltschaft vereinbart, also eine neue Form der Fachaufsicht über die Staatsanwaltschaften. Bisher liegt diese bei der Justizministerin. Durch die Bundesstaatsanwaltschaft soll der politische Einfluss auf den Rechtsstaat geschmälert werden. Die Gesetzesentwürfe dazu wurden in der Begutachtungsphase aber zerpflückt. Justizministerin Anna Sporer will jetzt gründlich nachbessern. Tanja Mahle berichtet.
4: Nach der desaströsen Kritik an den Gesetzesentwürfen zur Bundesstaatsanwaltschaft von Seiten der Justiz, der Rechtswissenschaft und der Zivilgesellschaft rudert Justizministerin Anna Sporrer, SPÖ, nun zurück. Sie will gründlich nachbessern und nennt mehrere Stellschrauben, darunter eine längere Funktionsperiode der Bundesstaatsanwaltschaft und eine von Interessen Dritter unbeeinflusste Auswahlkommission. An der Einbindung des Nationalrats will Justizministerin Sporrer in abgeänderter Form festhalten. Details gibt es nicht. Der Einfluss des Nationalrats war ein zentraler Kritikpunkt in den Stellungnahmen. Und Sporrer schiebt die Verantwortung an der umfassenden Kritik an den Gesetzesentwürfen der ÖVP zu. Die Kritik habe so gut wie ausschließlich den Verfassungsbestimmungen gegolten, die das Bundeskanzleramt entworfen hat. Das Justizministerium hat allerdings die Gesetzesvorhaben mitgetragen und mit in Begutachtung geschickt.
3: Wenig Erfreuliches hat der jüngste PISA-Test zutage gebracht. Wie berichtet, haben sich die Fähigkeiten der Schülerinnen und Schüler beim Lesen und in der Mathematik verschlechtert. Ein entscheidender Faktor in Österreich ist nach wie vor die soziale Herkunft der Kinder. Vor allem Kinder aus Familien mit Migrationshintergrund liegen mit ihren Leistungen oft hinter ihren Altersgenossen. Negativ bemerkbar macht sich auch, wenn viel Zeit vor dem Bildschirm verbracht wird. Peter Daser mit den Einzelheiten.
5: Zwar liegen Österreichs PISA-Ergebnisse besser als der EU-Schnitt, aber das Niveau ist allgemein gesunken. Mehr als ein Viertel der Jugendlichen kann mit 15 oder 16 Jahren nicht sinnerfassend lesen. Bildungsminister Christoph Wiederkehr sagt:
6: Wir sehen hier leider einen internationalen Trend, dass die Lesefähigkeit sinkt. Das hat sehr viel mit der Bildschirmzeit zu tun. Das heißt, je früher und je länger die Kinder am Bildschirm sind, desto weniger Konzentrationsfähigkeit haben sie und desto weniger können sie lesen.
5: Auffallend sind in Österreich die großen Unterschiede in den Leistungen je nach sozialer Herkunft. Jugendliche aus ärmeren Familien und aus Familien, in denen nicht Deutsch als Erstsprache gesprochen wird, schneiden beim PISA-Test wesentlich schlechter ab.
3: Und im Morgenjournal um 7 ist dazu der Bildungsdirektor der OECD, Andreas Schleicher, im Interview bei Martina Pitschele. Im Zollstreit mit Kanada erhöhen die USA weiter den Druck. Das Weiße Haus hat angekündigt, ab Ende des Monats die Einfuhr gewisser kanadischer Produkte ganz zu verbieten. Darunter sind alkoholische Getränke, Milchprodukte und Motorräder. Es geht um Milliardensummen, berichtet Miriam Beller.
7: Ab dem 29. September soll die Einfuhr von gewissen Weinen, Bier, aber auch Mopeds und Motorrädern aus Kanada in die USA nicht mehr möglich sein. Donald Trump hat die US-Behörden außerdem angewiesen, keine kanadischen Produkte mehr zu beziehen. Damit will Washington Ottawa im Zollstreit zum Einlenken bewegen. Doch Kanada scheint nicht nachgeben zu wollen. Um Mitternacht sind kanadische Grenzzölle auf US-Importe in Kraft getreten. Die Abkehr von den USA habe seinen Preis, aber die Alternative wäre noch weitaus schlimmer, erklärt der kanadische Premierminister Mark Carney.
3: In Israel sorgt die Rolle von Premierminister Benjamin Netanyahu rund um den Hamas-Anschlag am 7. Oktober 2023 für Diskussionsstoff im israelischen Wahlkampf. Ein Journalistenduo in der Tageszeitung Haaretz hat eine Recherche veröffentlicht, wonach Netanyahu vom Präsidenten der Vereinigten Arabischen Emirate vor einem Hamas-Angriff gewarnt worden sei. Er habe auf diese Warnung aber nicht reagiert. Nikolaus Wiegner in Israel, wie sehr setzen diese Vorwürfe Netanyahu, vor allem auch im laufenden Wahlkampf, unter Druck?
8: Dass Netanyahu eine persönliche Warnung aus den Vereinigten Arabischen Emiraten über einen drohenden Hamas-Angriff aus Gaza ignoriert haben soll, ist für Netanyahus Konkurrenten eine Steilvorlage vor den Wahlen am 27. Oktober. Seit bald 3 Jahren erzählt Netanyahu nämlich der israelischen Öffentlichkeit, dass die Chefs der Armee und der Geheimdienste Warnungen über eine mögliche Hamas-Invasion ignoriert und ihm vorenthalten haben und er sozusagen jetzt hinter ihnen aufräume. Der Vorwurf, Netanyahu selbst habe eine eindringliche Warnung ignoriert, hat dieser Version jetzt einen tiefen Kratzer zugefügt.
3: Danke, Nikolaus Wildner in Israel. Der Konsum klassischer Zigaretten wird in Österreich immer unpopulärer. Dieses neue Studienergebnis ist aber nur dem Anschein nach erfreulich. Schaut man sich die Daten nämlich genauer an, so sieht man, dass dafür der Konsum von Produkten wie Vapes, E-Zigaretten und Nikotinbeutel steigt und vor allem Mädchen und Frauen immer mehr rauchen. Miriam Steiner mit den Einzelheiten.
9: Früher haben Frauen erst später als Männer mit dem Rauchen begonnen und allgemein weniger geraucht. Heute machen sie knapp mehr als die Hälfte aller Rauchenden aus, wie Daten des Ludwig-Boltzmann-Instituts für Lungengesundheit zeigen. Trotzdem werde auf Frauen und Mädchen zu wenig geschaut, kritisiert die Institutsleiterin Marie-Kathrin Breyer.
10: Sondern immer nur auf diesen älteren Herrn, der mit der Zigarette abgebildet ist sozusagen und weniger zu den jungen Mädchen und den Frauen. Wir sehen vor allen Dingen auch viele junge Frauen, die prinzipiell schon verschiedene Ärzte und Ärztinnen gesehen haben, aber viel zu wenig daran gedacht wird, dass sie eben vom Rauchen bereits körperliche, gesundheitliche Schäden haben.
9: Typische Raucherkrankheiten wie Herz-Kreislauf- und Lungenerkrankungen würden dadurch bei Frauen oftmals erst spät entdeckt werden.
3: In Norwegen wird heute der verstorbene König Harald V. beigesetzt. Zu dem Staatsbegräbnis werden zahlreiche Besucherinnen und Besucher erwartet. Nicht nur zahlreiche Royals und andere Staatsgäste, sondern auch viele tausende Menschen entlang der Route. Der Monarch war am 28. August im Alter von 89 Jahren gestorben. Mehr von Ansgar Gersmann.
11: Seit 6 Uhr können sich Schaulustige einen Platz an der Strecke sichern. Die Sicherheitsvorkehrungen sind hoch, Regenschirme beispielsweise tabu. In den vergangenen Tagen haben tausende Menschen in der Schlosskirche dem Monarchen die letzte Ehre erwiesen. Von hier wird der Sarg um 12 Uhr in einer Prozession durch die Innenstadt von Oslo zum Dom gebracht. Nach einer Schweigeminute gibt es dort einen Trauergottesdienst. Es werden zahlreiche internationale Gäste erwartet, darunter Royals wie der britische Prinz William oder die Monarchen aus den Niederlanden, aus Belgien und Schweden. Harald V. wird am Nachmittag seine letzte Ruhestätte in der Festung Akershus im königlichen Mausoleum finden.
3: Und wir kommen noch zum Sport. Das erste Spiel des LASK in der Fußball-Champions League hat am Abend mit einer knappen Niederlage geendet. Der frischgebackene Fußballmeister aus Oberösterreich musste sich bei AEK Athen mit 0:1 geschlagen geben. Die Entscheidung ist aus einem Freistoßtor in der 21. Minute gefallen. Daniel Kulowitz.
12: Man kann dem LASK und Trainer Didi Kübauer nicht allzu viel vorwerfen. Ein Freistoß marke Weltklasse rechts oben in den Winkel, verhilft AEK Athen zum einzigen Tor des Abends.
13: Dann kommt das Tor, ein schönes Tor. Auch AEK Athen hat für mich eigentlich nur von unseren Fehlern profitiert, weil sie grundsätzlich erfahrene Spieler drin gehabt hat. Und da hat man schon gemerkt, dass sie da in vielen Dingen dann die abgebrühtere Mannschaft sind. Weil wir

0: einfach dieses Niveau nicht allzu oft gespielt haben. Und gut, dass man sowas dann sehen kann.
1: Allerdings ist am Schluss der Druck des LASK immer größer geworden und der eingewechselte Sascha Kalajdzic hätte fast per Kopf noch den Ausgleich erzielt.
0: Wenn es noch 10 Minuten weitergeht, 15, bin ich überzeugt, werden die das Spiel nicht gewinnen.
1: So aber bringt der griechische Meister das 1:0 drüber. Der LASK startet mit einem Nuller in die Champions League. Weiter geht's in einem Monat in Linz gegen den FC Liverpool.
2: Und zum Abschluss noch die aktuellen Wetteraussichten mit Nicola Biermeier.
3: Mit einer Kaltfront samt Regen, Gewittern und Windböen stellt das Wetter heute markant um. Davor wird es im Osten des Landes aber noch einmal heiß. Die aktuellen Meldungen: Wien heiter um 21 Grad, Eisenstadt heiter 20, St. Pölten heiter 23, Linz bewölkt 21, Salzburg wolkig 18, Innsbruck bewölkt 18, Bregenz Regen 18 und Graz und Klagenfurt heiter 16 Grad. In Niederösterreich, Wien, im Burgenland, in weiten Teilen der Steiermark und stellenweise in Kärnten zeigt sich heute noch ein paar Stunden die Sonne und es wird heiß mit Werten um 30 Grad. In der Westhälfte Österreichs ist nur noch wenig Sonne dabei, immer wieder ziehen Wolken durch und schon jetzt sind Regenschauer und Gewitter dabei. Im Lauf des Tages werden sie mehr, zum Teil kräftig und breiten sich langsam nach Osten aus. Am Abend und in der Nacht erreichen Schauer und Gewitter auch Wien und Graz. Mit den Schauern sind starke bis stürmische Windböen möglich und es kühlt markant ab. In Vorarlberg kommen die Temperaturen über 20 Grad nicht hinaus.
2: Das war das Frühjournal. Weitere ausführliche Informationen gibt es wieder im Morgenjournal um 7. Jetzt ist es gleich 10 nach 6.
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5: Teils regnerisch und stürmisch ist es heute. Der Herbst hält erstmals Einzug. Vom stürmischen Meer inspiriert hat Antonio Vivaldi folgende Musik geschrieben. Guten Morgen am Mittwoch.

La Tempesta di Mare, Lucy Horsch an der Altblockflöte mit den Amsterdam Vivaldi Players. 6.12 Uhr, guten Morgen Mitte 1 und zu einem Zeitgenossen Antonio Vivaldis, der Engländer Charles Avison. Er veröffentlichte unter anderem bearbeitete Konzerte von Domenico Scarlatti.

Charlotte Brandenburg, Konsort, war hier zu hören. Wir wechseln nun das Genre. Der Pianist Oskar Aichinger gehört zu den renommierten Jazz- und Improvisationskünstlern des Landes. Der gebürtige Oberösterreicher hat mit seinem neuen Quartett eine kammermusikalische Klangsprache des Jazz entwickelt. 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

Oskar Eichinger und Franz Kuhlmann am Flügelhorn spielten die Musik zum Film Der Verführer lässt schön grüßen. Und am Klavier nimmt jetzt Ister Kani Mason Platz I Got a Rhythm.

0: I Got a Rhythm. Schwungvolle Klavierklänge von Isette Kenny Mason am Mittwochmorgen. Eine Komposition von Earl Wild nach der Vorlage von George Gershwin. Es ist 6.19 Uhr.
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0: Roland Koch liest Alfred Andersch.
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Allegretto Grazioso aus der böhmischen Suite von Antonín Dvořák mit dem NDR-Sinfonieorchester. 6.24 Uhr und jetzt zu den Kulturtipps, heute aus der Steiermark, Wien und Niederösterreich. Der italienische Musiker Giorgio Conte lässt heute im Cinema Paradiso in Baden mit seinen Canzoni vom vergangenen Sommer und vom nächsten träumen. Der jüngere Bruder und Songtexter von Paolo Conte tritt dort um 20 Uhr auf. Live-Musik gibt's außerdem heute im Wiener Museumsquartier. Elsa, die Band rund um die Sängerin Elsa Steixner, tritt dort auf mit Musik zwischen Jazz, Blues und Folkrock ab 19.30 Uhr. Und eine Runde Seidel mit Kabarettist Geri Seidel gibt's heute in der Kasemattenbühne am Grazer Schlossberg. Ein Potpourri aus 15 Jahren ab 19.30 Uhr.

Fazil Say war hier am Klavier zu hören mit dieser langsamen Nocienne von Erik Satie. Beschwingt geht's jetzt nochmals vor den Nachrichten um halb weiter mit dem Italian Mando Rag Club.

0: The Goldberg Rag war hier zu hören mit dem Italian Mando Rag Club, eine Komposition von Neil Glad. Jetzt ist es gleich 6:30, heute Mittwoch, den 9. September und damit zu den Nachrichten mit Konstantin Hahn.
1: Guten Morgen. Justizministerin Anna Sparrer spricht sich für eine grundlegende Überarbeitung des Gesetzesentwurfs zur Bundesstaatsanwaltschaft aus. Zahlreiche Stellungnahmen in der Begutachtung hätten einen klaren Änderungsbedarf gezeigt, erklärt Sparrer. Die Arbeit der Ermittlungs- und Anklagebehörden müsse vor allem vor möglichen politischen Zugriff geschützt werden, betont die Justizministerin. Im Zollstreit zwischen den USA und Kanada hat die Regierung in Washington Einfuhrverbote für bestimmte Produkte angekündigt. Einige kanadische Molkereiprodukte, alkoholische Getränke und Motorräder sollen ab Ende September nicht mehr in die USA eingeführt werden dürfen, wie aus Dekreten von Präsident Trump hervorgeht. Zuvor hatte Trump das Beschaffungswesen der US-Behörden angewiesen, keine kanadischen Produkte mehr zu kaufen. Eine technische Störung bei der britischen Flugsicherung hat zu Behinderungen und Flugausfällen an mehreren großen Flughäfen in Großbritannien geführt. Laut der Tracking-Website Flightradar24 wurden bis zum Abend insgesamt 1055 Flüge von und zu britischen Flughäfen gestrichen. Inzwischen sei das Problem jedoch gelöst, teilt die Flugsicherung mit. Der verstorbene norwegische König Harald V. wird heute feierlich beigesetzt. Mitglieder von Königsfamilien sowie Staats- und Regierungschefs aus aller Welt haben sich zu der Trauerfeier angekündigt. Der Trauerzug setzt sich zum Mittag am Königlichen Schloss in Oslo in Bewegung. Die Trauerfeier findet im Dom von Oslo statt. Harald V. war vor 2 Wochen im Alter von 89 Jahren gestorben. Und das Wetter heute in Österreich wird im Osten zunächst noch sonnig und heiß. Von Westen zieht jedoch eine Kaltfront durch mit Regen, Gewittern, heftigen Windböen und Abkühlung. Die Höchstwerte von West nach Ost 17 bis 32 Grad. Jetzt ist es gleich 6:32 Uhr.
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aus den Concerti Grossi der Chiesa von Arcangelo Corelli, Allegro mit dem Freiburger Barockorchester. Veröffentlicht 1714, ein Jahr bevor Johann Sebastian Bach seine englischen Suiten komponierte.

0: Dostojewski spielte Johann Sebastian Bach. 6.39 Uhr. Ab heute wird in Linz wieder das Zentrum der internationalen Medienkunst, die Ars Electronica, verhandelt heuer unter dem Motto Negotiating Humanity. Nichts weniger als die Frage, was Menschlichkeit bedeutet. In Zeiten von KI, Kriegen und dem Klimawandel. Das Festival erstreckt sich über 5 Tage und 3 Festivalzentren mit hunderten KünstlerInnen und Wissenschaftlern. Anna Masona mit einem Vorgeschmack.
1: Zukunft ist kein Zeitraum, Zukunft ist ein Möglichkeitsraum. So steht es im Programm der Ars Electronica. Und gleich die Nachfrage, von wessen Zukunft sprechen wir da eigentlich und von welchen Möglichkeiten? Die gilt es auszuhandeln. Negotiating Humanity, Menschlichkeit verhandeln, so lautet die Überschrift des Festivals für Kunst, Technologie und Gesellschaft, das ab heute 5 Tage lang Linz durchzieht, an den unterschiedlichsten Schauplätzen quer durch die Stadt. Der künstlerische Leiter des Festivals, Gerfried Stocker.
2: Was ist eigentlich Menschsein? Was ist Menschlichkeit? Wieso sind wir überhaupt so dreist und glauben, dass man das überhaupt neu verhandeln kann, verhandeln muss? Viele dieser Fragen sind gestellt, wenige Antworten sind vorbereitet, aber ganz viel Inspiration und Motivation zur Auseinandersetzung damit wird dieses Festival geben.
1: Dabei will eine Ausstellung nicht nur die menschliche Perspektive zeigen, sondern auch die anderer Lebewesen mit einbeziehen, sagt Festivalleiterin Christel Bauer. Ob das nun Bodenbakterien sind, Insekten, Wälder oder Wassersysteme.
3: Zum Beispiel kann man dort in der Arbeit von Olfactory Biome von Maki Ueda über Geruchsstoffe, die man sich auf die Haut aufträgt, entweder Fledermäuse anziehen oder sie abstoßen. Und dadurch wird der Geruchsraum der Ausstellung Teil von einem Kommunikationssystem.
1: Neben Ausstellungen, in denen man mit Fledermäusen kommunizieren kann, bietet die Ars Electronica ein breites Angebot an Vorträgen, Workshops, Performances und Konzerten, die darüber nachdenken, was uns zu Menschen macht und wie wir anderen Lebewesen begegnen sollen.
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Ein Konzertmitschnitt der Salzburger Festspiele aus dem Jahr 2006. Das Mozarteum-Orchester spielte den dritten Satz aus der 30. Sinfonie von Wolfgang Amadeus Mozart. Weiter geht's mit dessen väterlichen Freund und Musikerkollegen Joseph Haydn.

0: Das Ensemble Castor war hier zu hören mit Musik von Josef Haydn. Das Ensemble können Sie übrigens heute Abend live erleben. Die Saison im ORF Radio Kulturhaus startet und eröffnet wird mit einer Ausgabe von Alte Musik, neu interpretiert. Dazu ist jetzt Moderator Johann Kneiß im Studio. Eine Entdeckung gibt es da zum Beginn der Saison, Johann.
1: Ja, absolut. Sogar eine Weltpremiere. Es geht um einen Star der Musik um 1700. Das war der Niederländer Johannes Schenk, später war er am Hof in Düsseldorf. Ein Virtuose auf der Gambe, der aber auch ganz toll für die Geige komponiert hat in seinem Opus 7. Und das Ensemble Castor erweckt diese Sammlung, also Johannes Schenks Stücke für die Geige, wieder zum Leben nach gut 300 Jahren Dornröschenschlaf.
0: Das Ensemble Castor spielt, wir haben es vorher gerade gehört. Was sollte man über das Ensemble wissen?
1: Es ist ein Ensemble, das sich übrigens nach den Sternen benannt hat, Castor und Pollux. Man könnte vielleicht sagen, sie greifen nach den Sternen, sie suchen Preziosen aus Italien, besonders Venedig, aber auch aus dem süddeutschen Raum. Diesmal ist es Norddeutschland. Und wer sind sie? Gründerin und Leiterin ist Petra Samhaber-Eckhardt. Sie ist Geigerin in Linz und heute kommt das Ensemble in der Trio

0: Sitzung mit dem Salzburger Cellisten Philipp Comploy und dem Cembalo ist Erich Traxler. Beide spielen auch in etlichen weiteren Ensembles.
1: Danke, Johann. Heute Abend präsentieren die Musiker dann ihre Entdeckung der Musik von Johannes Schenk und einiges mehr um 19.20 Uhr im Radio Kulturs in Wien und ab 19.30 Uhr dann auch live in Ö1. Ebenfalls heute Abend im Radio Kulturhaus zu erleben ist auch eine Veranstaltung der Reihe Aus dem Archiv. Der Universalkünstler André Heller blickt auf seine beruflichen Stationen und spricht über zukünftige Projekte. Ab 20 Uhr auch zu sehen im Video-Livestream. Aus dem Archiv hören wir jetzt eine Aufnahme aus dem Jahr 1971. André Heller mit »Wenn die Liebe geht«.

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Wenn die Liebe geht, eine traurige Ballade über das Ende einer Beziehung, ein poetischer Text von André Heller, der auch einen leisen Hoffnungsschimmer in sich trägt. Von der Poesie eines Universalkünstlers zur Musik eines Weltmusikers Astor Piazzolla.

Histoire du Tango. In vier Sätzen wird in diesem Werk die Entwicklung des Tangos erzählt. Zu hören war das Stück Bordell 1900 mit Göran Sölscher und Patrick Galois. Wozu noch Englisch in einer Welt, in der Englisch allgegenwärtig ist, scheint die Fremdsprache fast selbstverständlich. Die Philosophin Liz Hirn fragt heute in ihren Gedanken für den Tag, was zeitgemäßer Englischunterricht heute noch leisten kann zwischen Shakespeare, Gaming und TikTok.

0: My English is not the yellow from the egg, but it goes. Das ist wohl das, was sich der ehemalige österreichische Vizekanzler Hubert Gorbach dachte, als er im Jahr 2007 einen umstrittenen Bewerbungsbrief auf Englisch an internationale Spitzenpolitiker schickte, und zwar mit der Botschaft: The world in Vorarlberg is too small. Ich möchte mich anders betätigen. Spöttisch wurde vor allem das wörtlich aus dem Deutschen übersetzte Englisch Gorbachs betrachtet, das deutlich machte, dass der Fremdsprachenunterricht mancher Politiker wohl zu kurz war, um ein wirklich sauberes Englisch zu lernen. Dabei hat sich Englisch erst im Laufe des 20. Jahrhunderts zur Lingua Franca der globalisierten Welt entwickelt. Wie damals die Paradehumanisten Thomas Moras und Erasmus von Rotterdam schriftlich in lateinischer Sprache korrespondierten, um eben geografische und sprachliche Barrieren zu überwinden, so ist heute Englisch für uns die selbstverständliche Weltsprache. Fakt ist jedoch, dass sich der Englischunterricht in den letzten zwei Jahrzehnten massiv verändert hat. Englisch hat sich von einer Fremdsprache hin zu einer Zusatzsprache gewandelt. Im Internet und auf Social-Media-Kanälen gibt es ein Riesenangebot in englischer Sprache. Aber reicht es schon aus, dieses zu nutzen, um Englisch letztlich zu beherrschen? Wie kann denn zeitgemäßer Englischunterricht noch klappen? Die Diskrepanz zwischen der englischen Hochkultur sowie dem Gaming und TikTok im englischen Slang aufzuzeigen, könnte eine Möglichkeit sein, im Unterricht die Vielseitigkeit und Komplexität der englischen Sprache zu demonstrieren. Einer Sprache, die durch ihre Allgegenwärtigkeit fast schon reizlos scheint.
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0: Und auf die Klaviermusik von Frédéric Chopin folgt jetzt wieder ein umfassender Informationsüberblick.
1: 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Guten Morgen an diesem Mittwoch. Heute ist der 9. September und das sind unsere Themen. Im Zollstreit mit Kanada drehen die USA weiter an der Eskalationsschraube. Nach Gegenzöllen verhängt Washington nun Einfuhrverbote für bestimmte kanadische Waren. Was wusste Israels Premier Netanyahu rund um den Hamas-Terrorangriff vor 3 Jahren? Neue Recherchen zeigen, er wurde kurz davor gewarnt, ignorierte das aber. Wir sprechen darüber mit unserem Israel-Korrespondenten Nikolaus Wildner. Nach breiter Kritik lässt Justizministerin Sporrer den Entwurf für eine Bundesstaatsanwaltschaft nun grundlegend überarbeiten. Die SPÖ Burgenland lässt ihre Lkw-Mautpläne fallen und wir schauen zur Ars Electronica. Das Festival in Linz wird heute eröffnet. Eine Kaltfront überzieht heute Österreich. Nur im Osten wird es noch einmal heiß. Die ausführliche Wetterprognose hören Sie dann am Ende dieses Journals. Die USA eskalieren den Zollstreit mit dem einst engsten Verbündeten Kanada weiter. In der Nacht hat das Weiße Haus angekündigt, ab Ende des Monats die Einfuhr gewisser kanadischer Produkte ganz zu verbieten, darunter alkoholische Getränke, Milchprodukte und Motorräder. Donald Trump will außerdem die öffentliche Beschaffung von kanadischen Produkten durch US-Behörden einschränken. Kanada will trotz des steigenden Drucks aber nicht nachgeben, berichtet Miriam Beller.
2: At issue tonight, trade war escalation.
3: Kanadische Nachrichtensendungen kennen in diesen Tagen nur ein Thema, den Zollstreit mit den USA. Die Medien sprechen gar von einem Handelskrieg und dieser ist gerade weiter eskaliert. Ab dem 29. September soll die Einfuhr von gewissen Weinen, Bier, aber auch Mopeds und Motorrädern aus Kanada in die USA nicht mehr möglich sein. Donald Trump hat die US-Behörden außerdem angewiesen, in der öffentlichen Beschaffung auf kanadische Produkte zu verzichten. Ottawa scheint dem Druck aus Washington nicht nachgeben zu wollen. Gestern sind kanadische Gegenzölle auf US-Importe in Kraft getreten. Der Zollstreit mit den USA könnte Kanada aber viel abverlangen. Dessen ist sich auch Premierminister Mark Carney bewusst. Die Abkehr von den USA habe seinen Preis, aber die Alternative wäre noch weitaus schlimmer, erklärt Carney in einer Videobotschaft.
4: I don't believe in escalating the conflict. That's not constructive.
3: Er wolle den Konflikt nicht eskalieren, das sei nicht konstruktiv, sagt der kanadische Premierminister in seinem Statement. Aber die kanadischen Gegenzölle seien notwendig, um Kanadas Unternehmen und Arbeitnehmer zu schützen.
4: Our tariffs are necessary to protect our workers, protect our companies. And our communities.
3: Bisher kommt Mark Carney mit seiner harten Haltung gegenüber Donald Trump bei den Kanadiern gut an. Umfragen zufolge steht die Mehrheit der Bevölkerung hinter dem Kurs des Premierministers, trotz der möglichen wirtschaftlichen Folgen.
1: In knapp einem Monat, am 7. Oktober, jährt sich der Terrorangriff der Hamas auf Israel zum dritten Mal. Hamas-Mitglieder haben vom Gazastreifen aus Israel angegriffen. Fast 1200 Menschen wurden getötet. Rund 250 Geiseln wurden in den Gazastreifen verletzt. Die Folge: Israels Krieg im Gazastreifen. Die Schuldfrage auf israelischer Seite ist weiter nicht geklärt. Premier Benjamin Netanyahu und seine Regierung verhindern seit fast 3 Jahren eine unabhängige Untersuchungskommission dazu. Eine Investigativrecherche der israelischen Zeitung Haaretz bringt nun neue brisante Vorwürfe ans Licht. Netanyahu soll eine

0: eine Warnung vor dem Hamas-Angriff erhalten, diese aber ignoriert haben. Dazu bin ich jetzt mit unserem Israel-Korrespondenten Nikolaus Wildner verbunden. Guten Morgen.
1: Guten Morgen.
0: Herr Nikolaus, was genau wird Netanyahu denn jetzt vorgeworfen?
1: Der neue unmittelbare Vorwurf an Netanyahu wird von den Journalisten Shlomi Eldar und Ruth Yuval in der Tageszeitung Haaretz erhoben und lautet: Netanyahu habe am 23. September 2023, also 14 Tage vor der Hamas-Invasion Südisraels, eine persönliche, sehr eindringliche Warnung vom Präsidenten der Vereinigten Arabischen Emirate, Mohammed bin Zayed, vor einer Großoffensive der Hamas erhalten. Habe diese Warnung aber als unerheblich abgetan und, was dabei möglicherweise noch schwerer wiegt, Netanyahu soll in Israel weder den Generalstabschef der Armee noch den Chef des Inlandsgeheimdienstes davon informiert haben. Unabhängig prüfen lässt sich dieser Vorwurf derzeit zwar nicht, aber der Journalist und die Journalistin hinter dieser Recherche sind in Israel erfahrene und bekannte Namen. Und sofern ihre Recherche stimmt, ergibt sich daraus ein weiterer schwerer Vorwurf an Netanyahu, und zwar, dass er seit bald 3 Jahren der israelischen Öffentlichkeit die Unwahrheit über seine Rolle und seinen Wissensstand vor dem Massaker am 7. Oktober 2023 erzählt, während er seiner Verantwortung entflieht und damit auch die Aufklärung des Versagens rund um das Hamas-Massaker etwa in Form einer staatlichen Untersuchungskommission verhindert.
0: Was sagt denn Netanyahu zu diesen Vorwürfen? Hat er sich geäußert oder schweigt er?
1: Netanyahus Büro ist wenige Stunden nach der Veröffentlichung dieser Recherche in die Gegenoffensive gegangen und hat sie als glatte Lüge bezeichnet. Im angegebenen Zeitraum habe laut Netanyahus Büro gar kein Telefongespräch zwischen Netanyahu und dem Präsidenten der Vereinigten Arabischen Emirate stattgefunden. Das Außenministerium der Vereinigten Arabischen Emirate hingegen bestreitet den Bericht nicht, will ihn aber auch nicht bestätigen. In einer Aussendung des Außenministeriums der Emirate heißt es: Nachrichtendienstliche Informationen mit den relevanten Stellen in Israel seien, wann immer es notwendig war, ausgetauscht worden, und das geschehe auch weiter.
0: Es ist ja nicht das erste Mal, dass Netanyahu und die israelische Regierung im Allgemeinen mit Blick auf den 7. Oktober 2023 kritisiert werden. Es gab immer wieder Vorwürfe, oder?
1: Auch ohne weitere Untersuchungen steht bereits fest, Israel hat am 7. Oktober 2023 versagt und Netanyahu ist als Regierungschef der Endverantwortliche für dieses Versagen. Aber statt die Verantwortung zu übernehmen, hat Netanyahu seither immer wieder eine Darstellung verbreitet, in der er alleine dem israelischen Sicherheitsapparat die Verantwortung für das Versagen am schwärzesten Tag in Israels Geschichte gibt. So hat Netanyahu auch zuletzt immer wieder behauptet, dass ihn die Armee und die Geheimdienste zuerst nicht über verdächtige Vorgänge in Gaza informiert hätten und ihn am 7. Oktober 2023 erst dann geweckt hätten, um 6.29 Uhr in der Früh, als die Hamas-Invasion bereits in vollem Gange war. Mittlerweile sind die Chefs der Armee und der Nachrichtendienste alle ausgetauscht worden und Netanyahu hat sich seither als derjenige präsentiert, der hinter diesen ehemaligen Chefs im Sicherheitsapparat sozusagen die Scherben wegkehrt. Wenn aber Netanyahu selbst eine ausdrückliche, dringliche Warnung eines befreundeten arabischen Staatschefs ignoriert und nicht weitergegeben haben sollte, dann bricht diese Darstellung Netanyahus in sich zusammen. Stattdessen ergibt sich das verheerende Bild eines unaufrichtigen Regierungschefs mit mangelnder oder gar nicht vorhandener Bereitschaft, für eigene Fehler politische Verantwortung zu übernehmen.
0: In 1,5 Monaten finden in Israel Parlamentswahlen statt. Der Wahlkampf nimmt jetzt gerade richtig Fahrt auf. Jetzt eben diese Vorwürfe. Wie schwer belasten Sie Benjamin Netanyahu?
1: Das Potenzial dieses Berichts, der, wie gesagt, vorerst nicht unabhängig überprüft werden kann, scheint in diesen Tagen groß zu sein, aber die Töne des israelischen Wahlkampfes sind laut und schrill, und bis zu den Wahlen am 27. Oktober werden wir mit großer Wahrscheinlichkeit noch die ein oder andere dramatische Wendung beobachten können. Netanyahus Konkurrenten, allen voran Gadi Eisenkot und Naftali Bennett, haben diese Recherche selbstverständlich sofort aufgegriffen und zu einem Bestandteil ihres Wahlkampfes gemacht, aber auch sie müssen erst unter Beweis stellen, dass sie diese Vorwürfe an Netanyahu auch zu einem zählbaren Erfolg bei den Wahlen in 7 Wochen verwandeln können. Und Netanyahu hat in seiner langen politischen Karriere schon oft bewiesen, dass man ihn selbst in für ihn aussichtslos scheinenden Situationen nicht voreilig abschreiben darf.
0: Danke, Nikolaus Wildner, für Ihre Informationen und einen schönen Tag noch.
1: Sehr gerne.
0: Sozusagen zurück an den Start heißt es für die von der Regierung geplante Bundesstaatsanwaltschaft. ÖVP, SPÖ und NEOS wollten mit ihrem Gesetzesentwurf dazu den politischen Einfluss auf den Rechtsstaat schmälern. In der Begutachtungsfrist hagelt es aber Kritik an dem Gesetzesentwurf. Justizministerin Anna Sporrer von der SPÖ will nun gründlich nachbessern und sie schreibt die Verantwortung dem ÖVP-geführten Bundeskanzleramt zu. Dort bleibt man zugeknöpft. Tanja Malle berichtet.
2: Nach der desaströsen Kritik an den Gesetzesentwürfen zur Bundesstaatsanwaltschaft von Seiten der Justiz, der Rechtswissenschaft und der Zivilgesellschaft rudert Justizministerin Anna Sporrer, SPÖ, nun zurück. Sie will gründlich nachbessern. Sporrer distanziert sich damit von Gesetzesentwürfen, die das Justizministerium selbst erst vor kurzem mit vorgelegt bzw. in Begutachtung geschickt hat. Im Interview mit der Tageszeitung Der Standard schreibt Sporrer nun die Verantwortung dafür der ÖVP zu. Die Kritik richtet sich, Zitat,
3: so gut wie ausschließlich an die Verfassungsbestimmungen, die das Bundeskanzleramt entworfen hat und nicht an die einfach gesetzlichen Bestimmungen, die aus dem Justizministerium kommen.
2: So Sporrer. Eine Argumentation, der die Grünen wenig abgewinnen können. Justizsprecherin Alma Sadic sagte am Abend im ORF-Report,
4: um ein Gesetz in die Begutachtung zu schicken, braucht es Einstimmigkeit in der Regierung, und das ist offensichtlich erfolgt. Also sich so leicht aus der Affäre zu ziehen, kann man auch nicht.
2: Sadic hat noch als Justizministerin renommierte Expertinnen und Experten wesentliche Grundzüge einer unabhängigen Bundesstaatsanwaltschaft erarbeiten lassen. Diese Empfehlungen ließen die Regierungsparteien aber liegen. Jetzt unternimmt die SPÖ jedenfalls eine Kehrtwende. Justizsprecherin Selma Yildirim ebenfalls im ORF-Report.
5: Die ÖVP wird sich bewegen müssen. Es geht um die Rechtsstaatlichkeit, folglich um die Demokratie in diesem Land.
2: Am Vorhaben Bundesstaatsanwaltschaft halten die Sozialdemokraten fest.
5: Wir wollen dieses wichtige Projekt nicht sterben lassen. Wir wollen das umsetzen.
2: Im ÖVP-geführten Bundeskanzleramt gibt man sich zugeknöpft. Nur so viel, man werde die weitere Vorgehensweise in der Koalition besprechen. Die Justizministerin will an mehreren wesentlichen Stellschrauben drehen. Darunter, die Funktionsperiode der Bundesstaatsanwaltschaft soll 9 Jahre und nicht wie im Regierungsprogramm geplant 6 Jahre umfassen. Die Auswahlkommission dürfe nicht von Partei- oder Verteidigerinteressen beeinflusst sein. Bisher war ja geplant, dass in der Kommission auch Vertreter der Rechtsanwälte sitzen, also quasi die Gegner der Staatsanwälte. Und weiter, die parlamentarische Kontrolle soll nur abgeschlossene, nicht laufende Verfahren betreffen. Und das Abstimmungsverhalten der einzelnen 3 Mitglieder der Bundesstaatsanwaltschaft soll doch nicht dem Parlament gegenüber offengelegt werden müssen. Allerdings an der Einbindung des Nationalrats in den Bestellvorgang will Justizministerin Sporrer festhalten. Zwar in abgeänderter Form, aber wie konkret lässt ihr Ressort offen. Die Bestellung der Bundesstaatsanwaltschaft durch den Nationalrat, also die dort vertretenen Parteien, war ein zentraler Kritikpunkt in den Stellungnahmen.
0: Morgen beginnt das von Medienminister Andreas Babler ausgerichtete ORF-Zukunftsforum. Darin soll es um grundsätzliche Weichenstellungen für den öffentlich-rechtlichen Rundfunk gehen. Im Vorfeld ist ein Positionspapier der ÖVP bekannt geworden. Darin wird die Haushaltsabgabe in Frage gestellt und über eine Finanzierung aus dem Budget nachgedacht, über die dann aber weniger Geld an den ORF fließen soll. Am Abend ist darüber im ZIP-Talk diskutiert worden. Dabei sind die unterschiedlichen Positionen von ÖVP und SPÖ deutlich geworden. ÖVP-Generalsekretär Markus Gstöttner und dann SPÖ-Bundesgeschäftsführer Klaus Heltenheim.
6: Jetzt geht es aber um eine Gesamtreform, zumindest eine Diskussion zu einer Gesamtreform in diesem Zukunftsforum. Und aus unserer Sicht kann man das dann schon auch gesamtheitlich denken und im Zuge einer Gesamtreform auch über budgetäre Finanzierung nachzudenken. Das Wichtige ist, dass die Kosten weniger werden und die Berichterstattung objektiv ist. Und den Rest kann man diskutieren.
7: Ich bin der Meinung, der öffentliche Rundfunk kostet Geld. Aber Fake News kosten die Demokratie und mir ist wichtig, dass es ordentlichen öffentlichen Rundfunk gibt, dass man über Fake News Bescheid weiß und dass es einfach auch eine Möglichkeit gibt, auf Basis von Fakten zu diskutieren, das in diesen Zeiten immer schwieriger wird. Und das, finde ich, ist die Grundvoraussetzung, mit der wir auch als SPÖ auch in dieses Zukunftsforum hineingehen.
0: Mehr zum ORF-Zukunftsforum hören Sie um 8. Wir analysieren die Positionen der Parteien mit Medienredakteur Stefan Kappacher. Die Lkw-Maut auf burgenländischen Landstraßen kommt doch nicht. Die SPÖ Burgenland unter Landeshauptmann Hans-Peter Doskozil wollte die ja einführen. Nach breiter Kritik von der Opposition und aus der Wirtschaft wurden die Mautpläne gestern verworfen. Stattdessen sollen Gewichtsbeschränkungen verschärft und Fahrverbote ausgeweitet werden, berichtet Maria Kern.
8: Es war eines der Aufregerthemen im heurigen Sommer. Der Plan der SPÖ Burgenland, ab dem kommenden Jahr auf 3 Landesstraßen eine Lkw-Maut einzuführen. Der Aufschrei aus der Wirtschaft war laut. Nach einem Gespräch zwischen Land- und Wirtschaftskammer wurden die Mautpläne gestern dann aber ad acta gelegt. Verkehrslandesrat Heinrich Dorner von der SPÖ sieht darin dennoch keine Niederlage.
9: Es ist auf keinen Fall eine Niederlage. Es ist ein Effekt, den wir dadurch erzielen werden, gemeinsam mit der Wirtschaftskammer. Es war eine doch sehr positive Zustimmung zu all den angesprochenen Maßnahmen.
8: Die anstelle der Maut vereinbarten Maßnahmen sind etwa eine Gewichtsbeschränkung von 3,5 Tonnen für den überregionalen Transitverkehr und der internationale Transitverkehr soll nur noch über 3 sogenannte Korridore laufen.
9: Auf die wir uns heute geeinigt haben, für den Süden die S7, für die Mitte die B61A und in weiterer Folge die S31. Und für den Norden die A4.
8: Zumindest für die erwähnte Bundesstraße 61A im Mittelburgenland soll die ASFINAG künftig eine Maut einheben, hieß es gestern. Das Land möchte diese Einnahmen für sich beanspruchen. Eine Reaktion der ASFINAG dazu gibt es aber noch nicht. Erfreut auf die Absage der Mautpläne für Landesstraßen reagiert erwartungsgemäß die Wirtschaftskammer. Sie hatte zuvor gewarnt, dass höhere Transportkosten letztlich auch zu höheren Preisen für Konsumentinnen und Konsumenten führen würden. Die SPÖ wiederum wollte mit der Maut die Straßenerhaltung finanzieren und den Lkw-Verkehr auf Landesstraßen eindämmen. Letzteres soll nun erreicht werden, indem man streng kontrolliert, ob die verschärften Regeln auch eingehalten werden.
0: In den vergangenen Wochen und Monaten sind immer wieder Fälle von KI-Agenten bekannt geworden, die sich selbstständig gemacht und Computersysteme gehackt haben. Nun wird ein neuer ähnlicher Fall aus Österreich bekannt. Betroffen war ein Grazer Internetportal. Es wurde genutzt und angegriffen von KI-Agenten, also von selbstständig agierenden Softwareprogrammen des US-Giganten OpenAI. Bernd Koschuh informiert.
10: Ein KI-Agentenschwarm von OpenAI hat mehrere meiner offenen Wikisysteme benutzt, schreibt der Grazer Softwareentwickler Helmut Leitner auf Anfrage an Ö1. Außerdem hätten die KI-Agenten nach Schwachstellen gesucht, um einzudringen. Ein Hacking-Versuch. Das hauptbetroffene DSE-Wiki ist ein offenes Internetportal, wo Programmierer seit Jahren diskutieren und nachschlagen konnten. Die KI-Agenten von OpenAI waren wohl so programmiert, dass sie nicht direkt miteinander kommunizieren konnten. Dieses Verbot haben sie umgangen durch Kommunikation über die Wiki-Seiten. Der Gründer des Thinktanks AI Austria, Clemens Wasner, stuft den Vorfall in mancher Hinsicht als gravierender ein als den Hacking-Angriff auf die KI-Plattform Hugging Face im Juli.
11: Bei Hugging Face war es so, dass sich die Agenten OpenAI intern koordiniert haben, wie man am besten ausbricht, um letztendlich dann auch im Internet den Hack durchzuführen. Dass das jetzt auf DSE-Wiki basiert und man das zufällig findet, das ist bedenklich. Diejenigen, die forensische Untersuchung vom Hugging Face-Inzident gemacht haben, die haben gesagt, es fühlt sich so an, als wären wir bei Halbzeit davon, dass eine KI ausbüxt. Ja, bei DSE-Wiki sind wir wahrscheinlich bei 51%.
10: Aufgedeckt wurde der Fall durch ein amerikanisches Team von KI-Sicherheitsforschern namens Nightingale-Kollektiv. Sie haben auf den Grazer Wiki-Seiten mehr als 17.000 Posts und Beiträge der KI-Agenten gefunden. Es sei um Methoden gegangen, ihr Verhalten zu verschleiern und Beschränkungen durch OpenAI zu umgehen. Der Grazer Softwareentwickler kann dem Vorfall auch etwas Positives abgewinnen. Das umfangreiche Fehlverhalten der KI-Agenten könne untersucht werden, weil sein System Veränderungen aufgezeichnet hat. OpenAI hat nicht von sich aus die Öffentlichkeit informiert, laut Reuters mittlerweile aber einen Vorfallbericht an die EU-Kommission geschickt und in einer Stellungnahme auf ersten Blick schuldbewusst reagiert. Zitat: Es ist höchste Zeit, dass wir Standards festlegen, wann und wie wir Vorfälle von Fehlausrichtung weitergeben. AI Austria-Gründer Wasner kritisiert aber:
11: Ich finde, die Reaktion von OpenAI ist eine klassische Nebelgranate. Anstatt auf die eigenen Fehler einzugehen, erhebt man es zu einem industrieweiten Problem und tut dann so, als würde die ganze Industrie ähnlich fahrlässig handeln.
10: Der Schaden, meint der Grazer Entwickler, ist gering. Aber KI-Katastrophen wären vorprogrammiert, wenn man nicht die richtigen Schlüsse zieht. Es brauche strenge Regulierungsbehörden.
0: Der Sieg der AfD im deutschen Bundesland Sachsen-Anhalt beschäftigt auch Italiens Rechtsregierung. Oder anders gesagt, der AfD-Sieg spaltet sie. Denn Regierungschefin Giorgia Meloni hat mit zwei Vizepremiers zu tun, die völlig unterschiedlich reagieren. Einer ist schockiert, der andere jubelt. Sie selbst zieht es vor, zu schweigen, berichtet Cornelia Wospanik aus Rom.
12: Normalerweise ist sie schnell mit einem Kommentar zum Geschehen, vor allem wenn es um etwas geht, das jeden beschäftigt. Diesmal aber schweigt die sonst so beredte Regierungschefin Italiens. Was sollte sie auch sagen? Einer ihrer Vizeregierungschefs, Lega-Chef Matteo Salvini, hat umgehend gejubelt und wissen lassen, dass er Alice Weidel bereits gratuliert hat. Denn was solle das ganze Gerede von Grauen, Angst, Narzissmus, Faschismus?
13: Terrore, Angoscia, Paura, il nazismo, il fascismo, londane, hanno votato.
12: Es wurde gewählt. Der andere Vizeregierungschef, Antonio Tajani, hingegen äußert in Zeitungsinterviews seine Besorgnis angesichts des Abschneidens der AfD. Sie sei der größte Feind Italiens. Maurizio Lupi, Chef einer christlich-konservativen Kleinstpartei, die ebenfalls zur römischen Koalition gehört, sagt es in einem Mikrofon: Die AfD ist meilenweit von uns entfernt.
14: È un partito assolutamente lontano, mille miglia.
12: Und von unserer politischen Vision. Der Sieg der AfD legt den Finger in eine offene Wunde der Rechtskoalition in Rom. Lega-Chef Matteo Salvini freut sich über den Sieg von Pro-Russen, denn er selbst macht seit Wochen wieder vermehrt Druck in der Ukraine-Frage. Die Sanktionierung Russlands habe nichts gebracht, außer immer teurerer Energiepreise, sagt er. Die Regierungslinie ist klar, kontert darauf der Außenminister Antonio Tajani. Tatsächlich hält Giorgia Meloni ihre Rechtskoalition seit 4 Jahren auf Pro-Ukraine-Kurs. Auffallend war allerdings, dass sie jüngst bei der Feier ihres Regierungsrekords kein Wort zur Außenpolitik verloren hat. Gebetsmühlenartig wiederholen die der Koalition, die öffentlich etwas sagen, auf die Frage nach dem inneren Konflikt. Entscheidend sei, dass alle in der gleichen Richtung für Italien arbeiten.
14: L'importante è che Salvini, Tajani, Lupi e Meloni lavorino nella stessa direzione per l'Italia.
12: Das hindert Salvini aber nicht daran zu sticheln. Auch die Bankenabgabe fordert er wieder und kommt auch da in Konflikt mit Tajani. Ein Newcomer in Italiens Rechtsspektrum reibt sich bei all dem die Hände. General Roberto Vannacci als EU-Parlamentarier tatsächlich in einem Club mit der AfD erinnert die Lega daran, dass sie mit dabei gewesen ist, als es darum ging, die AfD aus dem Club der Patrioten auszuschließen. Vannaccis Programm ist übrigens wirklich eine Blaupause der AfD, auch in der Gesellschaftspolitik. Auch der Ex-General ist dafür, Einwanderer massenhaft abzuschieben und behinderte Kinder in separaten Klassen zu unterrichten.
0: Weiter jetzt nach Norwegen. Dort findet heute das Staatsbegräbnis von König Harald V. statt. Erwartet werden in Oslo zahlreiche Besucher, royale Gäste, andere Staatsgäste und tausende Norwegerinnen und Norweger entlang der Route. Der Monarch war am 28. August im Alter von 89 Jahren gestorben. Ansgar Gersmann berichtet.
15: Für das rund 6 Millionen Einwohner große Norwegen ist die Trauerzeremonie ein organisatorischer Kraftakt. Verschärfte Grenzkontrollen an den Landesgrenzen, Unterstützung aus Dänemark und Schweden. Von einem der größten Einsätze in der Geschichte des Landes spricht Tom Berger, der zuständige Einsatzleiter der Polizei in der Hauptstadt Oslo.
16: Beamte aus ganz Norwegen sind im Einsatz. In den vergangenen Tagen wurden die Aufgaben verteilt. Wir haben geübt und trainiert, um bestens gerüstet zu sein.
15: Tausende Menschen haben in den vergangenen Tagen dem Monarchen am aufgebahrten Sarg in der Schlosskirche die letzte Ehre erwiesen. Das sei ihr wichtig, sagt Elisabeth Raustein, eine Frau, die wie viele andere mehr als 5 Stunden in der Schlange steht. Der König habe so viel für das Volk und das Land getan. Das internationale Interesse ist groß. Rund 700 Journalistinnen und Journalisten aus dem Ausland sind nach Oslo gekommen. Zum Mittag wird der Sarg heute in einer Prozession zum Dom gebracht. Vor der anschließenden Trauerfeier wird es eine landesweite Schweigeminute geben. Am Nachmittag wird der Sarg dann zum königlichen Mausoleum auf der Festung Akershus gebracht. Hier findet König Harald V. seine letzte Ruhestätte.
0: Und ORF 3 überträgt die Trauerfeierlichkeiten aus Norwegen live ab 12 Uhr. Wir schauen jetzt zu den Filmfestspielen von Venedig. Gestern gab es dort noch einmal Hollywood-Fieber. Zu Gast waren das Ehepaar Penelope Cruz und Javier Bardem. Die beiden spielen auch im Wettbewerbsbeitrag Bunker ein Ehepaar. Auch Oscar-Preisträger Casey Affleck war da. Er hat im Wettbewerb um den Goldenen Löwen seine Regiearbeit Company präsentiert. Vom Lido berichtet Benno Feichter.
17: Während draußen vor dem Palazzo del Cinema Absperrungen eine klare Grenze zwischen den Stars und den Fans ziehen, erzählte der Film Bunker gestern davon, wie feine Grenzen in zwischenmenschlichen Beziehungen diese verändern.

0: speaks about how much we are willing to see the other.
1: In jeder Situation, so Javier Bardem, könne man sich entscheiden, ob man die Perspektive seines Gegenübers verstehen oder umgekehrt sein Gegenüber kriminalisieren und sich damit auch selbst isolieren wolle.
0: How much are we going to isolate ourselves and criminalize and dehumanize the other?
1: Als das Paar im Film vom ersten Kennenlernen erzählt, deutet ein Blick Zweifel und Irritation an, woraus später Fremdheit im eigenen Leben wird. Während der Nachbar, ein einfacher Arbeiter in London, ein Loch in seine Garagenwand schlägt, um Licht hineinzulassen, soll der Star-Architekt für einen Milliardär einen Luxusbunker entwerfen.
2: It was less about describing the craziness of someone building a bunker.
1: Es sei ihm weniger um die verrückte Idee gegangen, einen Bunker zu bauen. Eine Geschichte, zu der ihm ein Zeitungsartikel inspiriert habe, so Regisseur Florian Seller, als vom persönlichen Gefängnis zu erzählen, in das sich Menschen getrieben von Angst und Faulheit zurückziehen würden.
2: Where we are all tempted out of fear and also laziness to build our own bunker, which is a prison.
1: Ist der Großteil des Films auf Englisch gedreht, wechselt das spanischstämmige Paar im Alltag in die eigene Muttersprache. Ein Wechsel zwischen Sprachen, der heute selbstverständlich, vor einigen Jahren im Kino aber noch schwierig gewesen sei, so Penelope Cruz.
3: It's amazing how much that has changed, because it was always so challenging to get financiers to accept something like that.
1: Wie Englisch und Spanisch gehen auch Utopie und Dystopie Hand in Hand und die Figuren fragen sich, was vom Leben bleibt. Eine Frage, die sich auch ein Vampir in Company stellt. Mit Bob Dylan auf der Tonspur führt Casey Affleck in einen Film hinein, der anfangs vorgibt, mysteriöser zu sein, als er letztlich ist und der sich im Netz des eigenen Erzählens verfängt. Es sei ein Film über das Geschichtenerzählen und darüber, wie wir Gefühle verarbeiten und auf unsere Umwelt reagieren, so Regisseur und Hauptdarsteller Casey Affleck.
4: What do we do with the stuff in our life that makes us so angry and want to lash out? Is there another way to process those feelings?
1: In einer Nebenrolle ist der 85-jährige Nick Nolte zu sehen.
5: These stories that evolve in different ways.
1: Wie sich die Geschichten im Film entwickeln, sei immer wieder überraschend gewesen.
5: You hit moments that you didn't know if you could conjure them up.
1: Wie auch einzelne Momente in seinem Spiel, die er sich so nicht mehr zugetraut habe.
6: Künstliche Intelligenz, sie bestimmt mittlerweile unser Leben in vielerlei Hinsicht. Aber was kann KI, was können nur wir Menschen und was bedeutet es, dementsprechend Mensch zu sein? Diesen Fragen widmet sich ab heute wieder das weltgrößte Festival für Kunst, Technologie und Gesellschaft, das Ars Electronica Festival in Linz. Mehr von Rudolf Eickmüller.
7: Das Ars Electronica Festival ist eine Leistungsschau, eine Ausstellung der technischen Künste, ein Raum, um Technik zu entdecken und vor allem ein philosophischer Think Tank. So lädt auch das Festivalmotto zum Mitdiskutieren ein: Negotiating Humanity. Menschlichkeit verhandeln.
8: Was heißt es denn, Mensch zu sein? Was wollen wir von dem, wie wir bisher oder zumindest in den letzten 50, 60 Jahren Menschen waren auf diesem Planeten? Was wollen wir fortsetzen? Was wollen wir erhalten? Und wo müssen wir uns schleunigst ändern, damit es überhaupt gut weitergehen kann?
7: Das sind nur einige wenige Fragen, die der künstlerische Direktor der Ars Electronica, Gerfried Stocker, zusammenfasst. Fragen, denen über 1300 Künstlerinnen und Künstler aus aller Welt in Linz bis Sonntag nachgehen werden, so Festivaldirektorin Veronika Liebel.
9: Und das sind genau künstlerische Positionen. Wir werden von Utopien bis Dystopien sehr viele unterschiedliche Positionen zeigen. Und auch die Künstlerinnen und Künstler bei uns, die eingeladen wurden, sind sich nicht einig. Das heißt, es ist auch eine Einladung, gemeinsam zu diskutieren, vielleicht einmal auch gemeinsam zu streiten und zu schauen, wo wollen wir gemeinsam hin.
7: Die Location der vergangenen Jahre, die Postcity, wird gerade abgerissen. Das Festival übersiedelt in die Linzer Innenstadt. Zentrum des Geschehens ist der OK-Platz. Von dort führt der Festival Walk durch die Linzer Innenstadt. Im Priesterseminar, bei den Elisabethinen, in einem Gymnasium oder im Ursulinenhof kann man zahlreiche Projekte, Konzerte, Diskussionen oder Workshops erleben.
9: Wir haben schon versucht, auch die Themen, die in diesen Gebäuden vertreten sind, wie Fürsorge, wie Wissen, wie

0: Glaube, auch Bildung tatsächlich auch in die Medienkunst mit reinzunehmen. Das heißt, die Ausstellungen wurden auch nach den Themen kuratiert und wir wollen so wirklich die Öffentlichkeit von Linz auch zum Ausstellungsthema der Ars Electronica 2026 machen.
1: Ein zweiter sogenannter Festival Hub ist der Med Campus, der dritte das Danube Triangle mit AEC, der Kunstuniversität und dem Lentos, wo preisgekrönte Arbeiten der Pri Ars Electronica gezeigt werden. Der Ars Electronica begegnet man auch, so Veronika Liebel, am Linzer Hauptplatz.
0: Du kannst zum Beispiel mit einem Tool vom Ars Electronica Future Lab dein eigenes Protestplakat prompten. Du kannst deine Botschaften auch zur Zukunft hinterlassen. Das heißt, es ist wirklich hier am Hauptplatz, mitten im Herzen von Linz, eine Einladung, auch gemeinsam Menschlichkeit und das Thema des Festivals zu verhandeln.
1: Zu den zahllosen Kunstprojekten im Herzen von Linz kommen am Samstag eine große Konzertnacht im Posthof und heute Abend das Eröffnungskonzert im Linzer Dom mit dem Bruckner Orchester und der Company of Music.
2: 19:30 ist es jetzt. Den kompakten Nachrichtenüberblick hat Konstantin Hahn.
3: Im Zollstreit zwischen den USA und Kanada hat die Regierung in Washington Einfuhrverbote für bestimmte Produkte angekündigt. Einige kanadische Molkereiprodukte, alkoholische Getränke und Motorräder sollen ab Ende September nicht mehr in die USA eingeführt werden dürfen, wie aus Dekreten von Präsident Donald Trump hervorgeht. Zuvor hatte Trump das Beschaffungswesen der US-Behörden angewiesen, keine kanadischen Produkte mehr zu kaufen. Die US-Armee hat nach eigenen Angaben 5 iranische Öltanker in der Golfregion zerstört. Die Angriffe seien eine Reaktion auf die jüngsten Angriffe der iranischen Revolutionsgarden auf ein US-Kriegsschiff gewesen, so das US-Regionalkommando. Die iranischen Revolutionsgarden haben nach eigenen Angaben als Reaktion 2 US-Schiffe und 8 Öltanker im Persischen Golf angegriffen. Die Gesundheitsausgaben sind in Österreich vom Jahr 2015 bis 2024 um 60% gestiegen, auf insgesamt 52 Milliarden Euro. Das geht aus einem aktuellen Bericht des Budgetdienstes des Parlaments hervor. Damit liegt der Anstieg deutlich über der Wirtschaftsleistung, die um 44% gewachsen ist. Die Ausgaben der öffentlichen Hand sind dabei stärker gestiegen als die privaten Gesundheitsausgaben. Das erste Spiel des LASK in der Fußball-Champions League endet mit einer knappen Niederlage. Der Fußballmeister aus Oberösterreich musste sich am Abend bei AEK Athen mit 0:1 geschlagen geben. In der 21. Minute haben die Gastgeber durch einen Freistoß das Führungstor erzielt. Das nächste Spiel des LASK in der Champions League ist in circa einem Monat gegen den FC Liverpool.
2: Dankeschön, jetzt machen wir wie angekündigt den ausführlichen Blick aufs Wetter. Bei mir im Studio ist dazu Nicola Biermeier. Ja Nicola, das Wetter stellt sich heute um.
4: Mit einer Kaltfront wird es von Westen her zeitweise nass und vor allem markant kühler. Im Osten davor aber noch einmal sommerlich. Derzeit in Wien, St. Pölten, Eisenstadt, Graz und Klagenfurt heiter. In den westlichen Landeshauptstädten bewölkt, in Linz Regen. In Niederösterreich, Wien, im Burgenland, in weiten Teilen der Steiermark und in Unterkärnten gehen sich heute noch ein paar Sonnenstunden aus. Weiter im Westen sind bereits Schauer und Gewitter dabei, die sich im Lauf des Tages auf weite Teile Österreichs ausbreiten. Zudem kommen starke bis stürmische Windböen und es kühlt markant ab. Entsprechend unterschiedlich die Höchstwerte. Von West nach Ost werden es 17 bis 32 Grad. Am Abend hat es dann nur noch 14 bis 22 Grad.
2: Bleibt es dann so herbstlich?
4: Morgen und am Freitag bleibt es relativ frisch und vor allem nach Süden hin zeitweise nass. Am Wochenende gibt es dann wieder mehr Sonne und auch die Temperaturen steigen wieder.
2: Danke Nicola Biermeier. Ihr Journalteam meldet sich wieder um 8. Bis dahin wünscht Ihnen Till Köppel weiter einen guten Morgen mit Ö1.
5: Ja, gut informiert geht's jetzt wieder in eine halbe Stunde mit unserer Morgenmusik. Offenbar eher schlecht informiert war einst die Klatschpresse über das Privatleben von Johann Strauss. Belustigt durch die Gerüchte um seine Person komponierte er die Tritsch-Tratsch-Polka.

0: Im Gasthaus zum großen Zeisig am Wiener Spittelberg wurde einst die Tritsch-Tratsch-Polka-Uhr aufgeführt und, wer weiß, vielleicht danach ja auch ein Wiener Schnitzel gegessen. Heute ist nämlich Tag des Wiener Schnitzels, auch diesen gibt es. 1831 wurde die Nationalspeise erstmals in einem Kochbuch erwähnt. Vielleicht ja eine Inspiration für den Speiseplan am Mittwoch. Inspiration zum Hören, die gibt es jetzt.
1: Mit der jungen Band Wallners kehrt die Sinnlichkeit in den österreichischen Pop zurück, schrieb Die Zeit über das Wiener Quartett, das aus den Geschwistern Laurenz, Max, Nino und Anna besteht.
2: Ich glaube, das Gefühl ist echt das Wichtigste, so, oder so eine gewisse Intuition oder so, wenn man arbeitet, dass man, wenn du das selber abkaufen kannst, genau, was du gerade machst und so stark spürst, dann machen wir das meistens weiter.
1: 2020 gelang der große Durchbruch mit der Single In My Mind. Wallners ist der heutige Eintrag im Lexikon der österreichischen Popmusik im Radiokolleg ab 9:45 Uhr. Frank-Peter Zimmermann, geboren 1965 in Duisburg, gehört zu den bekanntesten und vielseitigsten Violinisten seiner Generation. Seinen Geigenton verbindet man sowohl mit Bach-Partiten als auch mit romantischen Violinkonzerten oder Kammermusik. Ein Porträt des Geigers, dessen Stimme aktuell die 300 Jahre alte Stradivari Lady Inchiquin ist. Ausgewählt um 10.05 Uhr. Eine Kleingartenanlage bietet Zuflucht und wird zum Soziotop für ganz unterschiedliche ProtagonistInnen. In Christina Walkers Tragikomödie Verteidigung eines Gartens.
3: Marianne fuhr mit dem alten Wanderrucksack auf dem Rücken und zwei neuen Satteltaschen an ihrem Fahrrad in den Schrebergarten mit dem vielversprechenden Namen Neu-Amerika. Eine zu dieser Jahreszeit, da war sie sich sicher, gottverlassene Welt.
1: Sabine Lorenz liest aus dem neuen Roman der Autorin in den Radiogeschichten um 11.05 Uhr.
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0: L'Arpa-Festante und Michi Geig mit dieser feierlichen Barockouvertüre von Johann Sigismund Kusser. 7.40 Uhr.
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0: Roland Koch liest Franz Hohler.
2: Woher kommen die Träume? Wenn du unruhig bist, aus der Ruhe. Wenn du ruhig bist, aus der Unruhe. Wenn du frierst, aus der Hitze. Wenn du schwitzt, aus der Kälte. Aber immer bringen sie dir eine Nachricht aus den abgelegenen Provinzen deines Reichs. Und wenn du noch nichts begreifst, sie wissen schon alles.
0: Mehr Gedichte hören Sie in Du holde Kunst am kommenden Sonntag um 8.15 Uhr.

0: Franz Klida spielte den Gnomenreigen von Franz Liszt. Vergangene Woche haben im zentralasiatischen Kirgisistan die sogenannten Weltspiele der Nomaden stattgefunden. Das sind gewissermaßen die Olympischen Spiele für traditionelle nomadische Sportarten und Wettkämpfe. Die besondere Kultur Zentralasiens steht dabei im Mittelpunkt des Spektakels und zieht auch viele Forschende an. Heuer waren 20 Anthropologie-Studierende von der Uni Wien vor Ort und sind sogar selbst zu Athletinnen und Athleten der Spiele geworden. Tobias Mayer hat die Gruppe in Kirgisistans Hauptstadt Bischkek erreicht.
1: Egal ob auf dem Pferd mit Pfeil und Bogen oder auf dem Pferd mit Pfeil und Bogen, die alle 2 Jahre stattfindenden Weltnomadenspiele sind ein Spektakel traditioneller nomadischer Geschicklichkeit, Spiel, Kampf und Reitkunst. Traditionell führen dabei die zentralasiatischen Länder den Medaillenspiegel an, aber der Bewerb steht allen Nationen offen. Sportlerinnen und Sportler aus 100 Ländern haben heuer teilgenommen, darunter auch 20 Anthropologiestudierende aus Wien. Seminarleiter Stefan Christ erzählt:
2: Der österreichische Fall ist immer ein Sonderfall. Wir sind ein Universitätsinstitut, das ehrlich mit dem Sport direkt nichts zu tun hat. Ja?
1: Denn eigentlich waren die 20 Studentinnen und Studenten für ihr Feldforschungspraktikum in Kirgisistan. Auf Einladung der Veranstalter nahmen sie aber auch als Athleten an den Spielen teil. Und zwar in der Brettspielkategorie und das gar nicht mal chancenlos, wie Studentin Alina Arthofer schildert, die im traditionellen Spiel Mankala angetreten ist.
3: Ich habe 3,5 Punkte von 7 möglichen Punkten gesammelt.
1: Ein überraschender Achtungserfolg.
3: Also es war doch erfolgreicher als erwartet, um ehrlich zu sein, aber ja, es hat Spaß gemacht.
2: Beim nächsten Mal wird es eine Medaille.
1: Doch der sportliche Ehrgeiz war eigentlich nur Nebensache, denn die Studierenden haben bei den Weltnomadenspielen wichtige Erfahrungen in der teilnehmenden Beobachtung gesammelt, einer sozialwissenschaftlichen Methode, bei der man grob gesagt nicht nur zuschaut, sondern mittendrin dabei ist.
2: Weil man mit dem direkten Kontakt und im Mitleben mit den Menschen und mit Tun, ja, natürlich viel mehr lernen, viel mehr erfahren, viel besser versteht, was da los ist.
1: Erklärt Sozialanthropologe Christ, und los war da viel, berichten die Studentinnen.
3: Es war ganz wichtig, dass wir da mit Flagge und Dirndl einmarschieren und damit auch zeigen, wo wir herkommen und dass wir hier unser Land in diesem Land auch präsentieren wollen in dieser Veranstaltung.
4: Also es wurde dort richtig laut gejubelt und auch immer wieder auf den großen Bildschirmen die Staatsoberhäupter eingeblendet.
5: Und ich fand, das Urort ist eigentlich so ein riesiges und kulturell halt auch wichtiges Event, gar nicht bekannt bei uns ist, und ich wollte mir das persönlich unbedingt anschauen.
1: Aus diesen Erfahrungen werden die Studierenden zurück in Wien Forschungsprojekte erarbeiten und in diesen Seminararbeiten die besonderen Eindrücke aus Kirgisistan verarbeiten.
0: Berichtet Tobias Mayer. Die Sendung Wissen aktuell hören Sie dann wieder um 13.55 Uhr.

Das Vorspiel zu Der Bürger als Edelmann mit dem Orpheus Chamber Orchestra. Die Musik heute ausgewählt hat Stefanie Madertaner und Leporello berichtet heute über Rap und Reime für die Jüngsten. Hinter dem Hip-Hop-Duo Brudi und Bär stehen die Musiker Philipp Eisel und Oliver Cortez. Was mit dem Wunsch nach einem Feuerwehrlied begann, wurde zum Album Herzlich Willkommen im Bärenland.

Hip-Hop-Musik für Kinder. Statt Geld, Macht und großen Egos geht's bei dieser Formation um Gefühle, Freude und Spaß.

0: Brudi und Bär, das sind die Musiker Oliver Cortes und Philipp Eisel.
1: Wir machen schon seit 6 Jahren gemeinsam Musik,
0: erzählt Eisel im Gespräch mit Gabriel Schaffler. Normalerweise treten die beiden unter ihren Künstlernamen Philliam Shakespeare und Osif vor Erwachsenen auf. Die Idee, daraus auch Musik für Kinder zu machen, entstand eher zufällig durch den Sohn von Oliver Cortes.
1: Sein Sohn hat dann irgendwann gesagt, er möchte gern ein Feuerwehrlied hören. Und es gab aber kein Feuerwehrlied und dann haben wir beschlossen, wir machen das. Und so ist Brudi und Bär entstanden.
2: Genau, ja. Es sind dann im Endeffekt 10 Tracks geworden. Und dann haben wir auch entschieden, okay, jetzt machen wir ein Album. Und der Rest ist zum Glück ein Selbstläufer geworden.
0: Herzlich willkommen im Bärenland heißt ihr erstes Album, das im Sommer erschienen ist. Präsentiert haben Brudi und Bär es gleich mit einer Wiener Parktour und mehreren Auftritten im ganzen Land. Neben dem Song Die Feuerwehr finden sich darauf auch Titel wie Einzigartig, Spooky, das Gespenst oder Meine Gefühle.

0: Oliver Cortez erzählt im Interview, dass sich auch Eltern mehr Hip-Hop-Musik für ihre Kinder wünschen und weniger schnellen Après-Ski-Sound.
1: Bei der Produktion war das halt auch so das Mindset, dass es den Kindern und den Eltern gefallen soll. Auch eher mehr so das 90er-Feeling, dass wir das auch mit einbauen in unserer Produktion.
0: Daneben lassen sich auf dem Album auch Einflüsse der Genres Ska, Reggae und Dub finden, sagt Philipp Eisel. Er ist hauptberuflich Lehrer.
2: Inhaltlich haben wir dann auch geschaut, dass wir halt Themen ansprechen, die Kinder beschäftigen, wo wir denken, dass es notwendig ist, die zu besprechen. Olli als Papa hat da viel Einfluss gehabt, so dass wir besprochen haben. Wir wollen über Konsens sprechen, wir wollen über Gefühle sprechen, so dass es nicht nur ein musikalisches Erlebnis ist, sondern auch irgendwie ein pädagogisch wertvolles Erlebnis für Kids, die eh genug Müll so von verschiedenen Feeds reingeschwemmt bekommen, dass wir da ein bisschen einen Gegenpol da

0: Ich bin dünn, ich bin sportlich und agil, ich bin schüchtern, ich bin laut und manchmal rede ich viel.
1: Brudi, Philipp Eisel und Bär Oliver Kortzers wollen mit ihrer Musik Kultur für Menschen aus unterschiedlichen gesellschaftlichen Schichten zugänglich machen. Sie spielen etwa in öffentlichen Kindergärten, Sommerfesten und bei eigenen Konzerten.
2: Ich habe für mich dieses Gefühl gebraucht, was hinterlasse ich eigentlich mit meiner Musik? Und das ist zum Beispiel ein Projekt, wo ich da echt stolz sein oder wir stolz sein können, dass wir was hinterlassen, dass wir was Wichtiges hinterlassen. Auch für viele, die zum Beispiel, das ist so die erste Berührung von Hip-Hop zum Beispiel, dass wir da quasi so einen gewissen Standard setzen. Und dass dann, genau, die Kids dann mit so einer Musik aufwachsen.
1: Von Oktober bis Mai bringen die beiden Musiker ihr Bärenland als Workshop in den Dschungel Wien. Dort bringen sie Kindern spielerisch die Welt von Hip-Hop, DJing und Reimen näher. An einem zweiten Album wird auch bereits geschrieben, so Kortzers und Eisel.
2: Ja, natürlich wird weitergearbeitet. Wir können ja die Kids und die Eltern nicht im Stich lassen und dann nur mit einem Album auftauchen.
3: Genau, also die Idee ist, im Anfang nächsten Jahres ein neues Album zu präsentieren. Wir haben im Dezember noch im zweiten Bezirk ein letztes Konzert, dass wir quasi das alte Programm spielen. Und dann, es gibt wirklich Leute, die waren schon 6-7 Mal bei unseren Konzerten mit ihren Kids. Und es wird dann auch Zeit für die, dass die Kids dann auch noch neue Tracks hören.
1: Weitere Informationen zum Bärenland und dessen Protagonisten Brudi und Bär auf Bandcamp und Instagram.
4: David Baldinger hat berichtet und vom Bärenland geht's jetzt im Pasticcio ins Vaterland um 8.20 Uhr von Friedrich Smetana. Nämlich guten Morgen, Katharina Hirschmann.
5: Guten Morgen. Ja, bei mir geht's dann unter anderem um den Heimatbegriff, der ja sehr aufgeladen ist. Wir befragen ein paar Komponisten, Sängerinnen und sogar Instrumente, wie sie das sehen.
4: Mehr dann, wie gesagt, um 8.20 Uhr im Pasticcio.

0: 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Und das war Guten Morgen mit Ö1 für heute Mittwoch. Moderation Till Köppel.
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2: Mit Martina Petschiller im Studio noch einmal einen guten Morgen an diesem Mittwoch. Israels Premier Benjamin Netanyahu soll kurz vor dem Hamas-Angriff vor 3 Jahren gewarnt worden sein, diese Warnung aber nicht weitergegeben haben. Die USA erhöhen den Druck auf Kanada und verhängen Einfuhrverbote. Morgen startet das ORF-Zukunftsforum, worum es geht und was die politischen Parteien wollen. Darüber sprechen wir mit Medienredakteur Stefan Kappacher. Die Bundesstaatsanwaltschaftspläne der Regierung werden noch einmal überarbeitet. In Norwegen findet heute das Staatsbegräbnis von Harald V. statt und zum Auftakt der Champions League fährt der LASK eine knappe Niederlage in Athen ein. Das Wetter stellt sich mit heute um, der Herbst zieht ein. In Israel sorgt eine Investigativrecherche über die Rolle von Premierminister Benjamin Netanyahu rund um die Hamas-Invasion am 7. Oktober 2023 für brisanten Diskussionsstoff. Und das mitten im israelischen Wahlkampf. Ein Journalistenduo hat gestern in der Tageszeitung Haaretz veröffentlicht, dass Netanyahu vom Präsidenten der Vereinigten Arabischen Emirate vor einem Hamas-Angriff gewarnt worden sei. Auf diese Warnung aber habe Netanyahu nicht reagiert. Mehr von Nikolaus Wildner.
3: Seit bald 3 Jahren verhindern Israels Premier Netanyahu und seine Regierungspartner eine staatliche Untersuchungskommission zum Versagen Israels bei der Hamas-Invasion am 7. Oktober 2023. Doch bereits jetzt ist klar, Israel hat an jenem Tag versagt und Premierminister Netanyahu trägt dafür, Kraft seines Amtes, die Endverantwortung. Doch statt Verantwortung zu übernehmen, sucht Netanyahu seither die Schuld im israelischen Sicherheitsapparat. So hätten ihn die damaligen Chefs der Armee, des Militärnachrichtendienstes und des Inlandsgeheimdienstes vor dem 7. Oktober nicht gewarnt und am Tag der Invasion der Hamas aus Gaza erst dann geweckt, als es schon zu spät war. Diese Version wiederholt Netanyahu vor etwas mehr als einer Woche. Sie haben nicht geglaubt, dass die Hamas angreifen wird und haben befürchtet, diesen verrückten Premierminister, also mich, aufzuwecken. Sie wussten genau, ich würde die Luftwaffe und die ganze Armee mobilisieren und wir würden alle töten, die sich dem Grenzzaun nähern. Hätte man mich geweckt, dann wäre alles anders gekommen. Das ist die Geschichte des 7. Oktober. Eine völlig andere Geschichte veröffentlichen gestern die Journalisten Shlomi Eldar und Ruth Joval in der Tageszeitung Haaretz. Am 23. September 2023, 14 Tage vor der Invasion, habe der Präsident der Vereinigten Arabischen Emirate, Mohammed bin Zayed, Netanyahu in einem 45-minütigen Telefonat eindringlich vor der Gefahr eines Hamas-Angriffs gewarnt. Netanyahu soll auf die Warnung gelassen reagiert haben, die Chefs der Armee und des Inlandsgeheimdienstes habe er darüber nicht informiert. Netanyahus Büro hat den Bericht als glatte Lüge bezeichnet. Die Vereinigten Arabischen Emirate bestreiten die Meldung hingegen nicht, wollen sie aber auch nicht bestätigen. Unabhängig prüfen lässt sich der Bericht über eine durch Netanyahu ignorierte Warnung aus den Vereinigten Arabischen Emiraten vorerst nicht. Doch bereits jetzt hat der Netanyahus Version der Ereignisse vom 7. Oktober 2023 einen weiteren tiefen Kratzer zugefügt. Netanyahus Konkurrenten im israelischen Wahlkampf hoffen bei den Wahlen am 27. Oktober davon profitieren zu können.
2: Die USA eskalieren den Zollstreit mit dem einst engsten Verbündeten Kanada weiter. Das Weiße Haus hat in der Nacht Einfuhrverbote auf gewisse kanadische Produkte verhängt, darunter alkoholische Getränke, Milchprodukte und Motorräder. Donald Trump will auch die öffentliche Beschaffung von kanadischen Produkten durch US-Behörden einschränken. Kanada will aber weiter nicht nachgeben. Berichtet Miriam Beller.
4: Ab dem 29. September soll die Einfuhr von gewissen Weinen, Bier, aber auch Mopeds und Motorrädern aus Kanada in die USA nicht mehr möglich sein. Donald Trump hat die US-Behörden außerdem angewiesen, keine kanadischen Produkte mehr zu beziehen. Damit will Washington Ottawa im Zollstreit zum Einlenken bewegen. Doch Kanada scheint nicht nachgeben zu wollen. Kanadische Gegenzölle auf US-Importe sind bereits in Kraft getreten.
5: That pivot will come at a cost.
4: Die Abkehr von den USA habe seinen Preis, aber die Alternative wäre noch weitaus schlimmer, erklärt der kanadische Premierminister Mark Carney.
2: Lange schon wird über eine umfassende Reform des öffentlich-rechtlichen Rundfunks in Österreich diskutiert. Ab morgen für 2 Tage auch beim sogenannten ORF-Zukunftsforum, initiiert von Kultur- und Medienminister Vizekanzler Andreas Babler von der SPÖ. Es geht um die Weiterentwicklung des ORF und natürlich auch ums Geld. Und dazu begrüße ich jetzt Stefan Kappacher aus unserer ORF-Innenpolitik-Redaktion bei mir im Studio. Guten Morgen.
6: Guten Morgen.
2: Ja, Stefan, worum geht es da ab morgen genau?
6: Es ist sozusagen der Startschuss für eine größere ORF-Reform. Die ist im Regierungsprogramm vorgesehen. Expertinnen und Experten werden auf Einladung vom Medienminister Andreas Babler 1,5 Tage lang diskutieren, welche Rahmenbedingungen der ORF gesetzlich braucht, um für die Zukunft gut aufgestellt zu sein. Auch der ORF selbst bringt sich da ein mit seinen Positionen. Da geht es vor allem um den Abbau von Verboten im digitalen Bereich. Der ORF darf ja online vieles nicht machen. Das versperrt den Zugang zu den Jungen, die ja nur noch online unterwegs sind. Und es geht auch um die Absicherung der Finanzierung. Da steht der ORF nach den jüngsten Kürzungen schwer unter Druck.
2: Die Politik hat ihre Pflöcke ja schon eingeschlagen. Gestern wurde ein ÖVP-Positionspapier bekannt. Sie stellt die Haushaltsabgabe aller FPÖ in Frage. Die SPÖ sieht das anders. Was also wollen die politischen Parteien?
6: Es ist sehr bemerkenswert, dass der neue Generalsekretär und Mediensprecher der ÖVP, Markus Gstöttner, in der Finanzierungsfrage auf den FPÖ-Kurs eingeschwenkt ist. Gestern im ZIP-Talk hat Gstöttner offen gesagt, die Haushaltsabgabe sei quasi diskreditiert. Die Menschen würden dieser Finanzierungsform nicht mehr vertrauen. Die FPÖ hat also ihr Ziel erreicht, nämlich diese Haushaltsabgabe nach nur 3 Jahren sturmreif zu schießen. Die Alternative wäre eine Finanzierung aus dem Budget. Das kann sich die ÖVP jetzt plötzlich vorstellen. Und das könnte man mit einer Absicherung durch 2/3 Mehrheit auch nachhaltig gestalten und eben absichern. Aber der entscheidende Punkt ist, die ÖVP will die Mittel für den ORF weiter kürzen, also zusätzlich zu laufenden Sparprogrammen hier im Haus, plus den 90 Millionen Euro, die im Zuge der Budgetsanierung weggekürzt worden sind. Gstöttner spricht davon Anpassungen und einem verbindlichen Einsparungspfad, der festzulegen sei. Da trifft sich die ÖVP mit der FPÖ. Die sagt offen, dass sie den ORF auf einen, Zitat, Grundfunk zusammenstutzen will. Die ÖVP nennt das leicht verklausuliert Modernisierung und Verschlankung. Die SPÖ, die hält dagegen. Sie will die Haushaltsabgabe beibehalten. Da geht es schlicht um 2 unterschiedliche Sichtweisen der Idee des öffentlich-rechtlichen Rundfunks. ÖVP und FPÖ wollen letztlich, dass der ORF nur das machen will, was die Privaten nicht machen, und deshalb soll er kleiner werden. Die andere Sichtweise ist, dass der ORF eben ein Angebot für alle sein muss und integrativ wirken soll, was gerade in unserer Zeit einer beispiellosen Informations- und Propagandaflut extrem wichtig ist.
2: Da gehen die politischen Sichtweisen also weit auseinander. Ideen, konkrete Handlungsempfehlungen, vielleicht der Grundstein für eine ORF-Reform. Was kann man von diesem Zukunftsforum denn wirklich erwarten?
6: Es ist gut, dass dort breit diskutiert wird, auf jeden Fall. Aber die entscheidende Phase, die kommt danach. Es gibt sehr starke Lobbyinteressen der Mitbewerber, also des Zeitungsverbands und der Privatsender. Die glauben immer noch, es würde ihnen besser gehen, wenn es dem ORF schlechter geht, zumindest in großen Teilen. Das Gegenteil ist aber der Fall. Ein starker ORF als Kooperationspartner kann den Medienstandort insgesamt auch stärken. Was ein konkretes Ergebnis sein kann, alle Regierungsparteien bekennen sich jetzt zu einer Reform der ORF-Gremien. Der Stiftungsrat in der derzeitigen Form mit parteipolitischen Freundeskreisen und Regierungseinfluss, der könnte also durch etwas Besseres ersetzt werden. Das sollte man aber erst glauben, wenn es dann im Bundesgesetzblatt steht.
2: Wir werden sehen, was dabei rauskommt. Danke, Stefan Kappacher aus unserer Innenpolitik-Redaktion, für Ihre Informationen.
6: Sehr gern.
2: Der Gesetzesentwurf für die geplante Bundesstaatsanwaltschaft geht quasi zurück an den Start, denn für die Pläne von ÖVP, SPÖ und NEOS hagelte es in der Begutachtungsfrist breite Kritik. Justizministerin Anna Sporrer von der SPÖ will nun gründlich nachbessern und sie schreibt die Verantwortung dem ÖVP-geführten Bundeskanzleramt zu. Dort bleibt man zugeknöpft. Tanja Malle berichtet.
7: Nach der desaströsen Kritik an den Gesetzesentwürfen zur Bundesstaatsanwaltschaft von Seiten der Justiz, der Rechtswissenschaft und der Zivilgesellschaft rudert Justizministerin Anna Sporrer, SPÖ, nun zurück. Sie will gründlich nachbessern. Sporrer distanziert sich damit

0: von Gesetzesentwürfen, die das Justizministerium selbst erst vor kurzem mit vorgelegt bzw. in Begutachtung geschickt hat. Im Interview mit der Tageszeitung Der Standard schreibt Sporrer nun die Verantwortung dafür der ÖVP zu. Die Kritik richtet sich, Zitat,
1: so gut wie ausschließlich an die Verfassungsbestimmungen, die das Bundeskanzleramt entworfen hat und nicht an die einfach gesetzlichen Bestimmungen, die aus dem Justizministerium kommen.
0: So Sporrer. Eine Argumentation, der die Grünen wenig abgewinnen können. Justizsprecherin Alma Sadic sagte am Abend im ORF-Report,
2: um ein Gesetz in die Begutachtung zu schicken, braucht es Einstimmigkeit in der Regierung und das ist offensichtlich erfolgt. Also sich so leicht aus der Affäre zu ziehen kann man auch nicht.
0: Sadic hat noch als Justizministerin renommierte Expertinnen und Experten wesentliche Grundzüge einer unabhängigen Bundesstaatsanwaltschaft erarbeiten lassen. Diese Empfehlungen ließen die Regierungsparteien aber liegen. Jetzt unternimmt die SPÖ jedenfalls eine Kehrtwende. Justizsprecherin Selma Yildirim ebenfalls im ORF-Report.
3: Die ÖVP wird sich bewegen müssen. Es geht um die Rechtsstaatlichkeit, folglich um die Demokratie in diesem Land.
0: Am Vorhaben Bundesstaatsanwaltschaft halten die Sozialdemokraten fest.
3: Wir wollen dieses wichtige Projekt nicht sterben lassen, wir wollen das umsetzen.
0: Im ÖVP-geführten Bundeskanzleramt gibt man sich zugeknöpft, nur so viel, man werde die weitere Vorgehensweise in der Koalition besprechen. Die Justizministerin will an mehreren wesentlichen Stellschrauben drehen, darunter die Funktionsperiode der Bundesstaatsanwaltschaft soll 9 Jahre und nicht wie im Regierungsprogramm geplant 6 Jahre umfassen. Die Auswahlkommission dürfe nicht von Partei- oder Verteidigerinteressen beeinflusst sein. Bisher war ja geplant, dass in der Kommission auch Vertreter der Rechtsanwälte sitzen, also quasi die Gegner der Staatsanwälte. Und weiter, die parlamentarische Kontrolle soll nur abgeschlossene, nicht laufende Verfahren betreffen. Und das Abstimmungsverhalten der einzelnen 3 Mitglieder der Bundesstaatsanwaltschaft soll doch nicht dem Parlament gegenüber offengelegt werden müssen. Allerdings an der Einbindung des Nationalrats in den Bestellvorgang will Justizministerin Sporrer festhalten. Zwar in abgeänderter Form, aber wie konkret lässt ihr Ressort offen? Die Bestellung der Bundesstaatsanwaltschaft durch den Nationalrat, also die dort vertretenen Parteien, war ein zentraler Kritikpunkt in den Stellungnahmen.
4: Die Lkw-Maut auf burgenländischen Landstraßen kommt doch nicht. Die wollte ja die SPÖ Burgenland unter Landeshauptmann Doskozil einführen. Nach Kritik von der Opposition und aus der Wirtschaft wurden die Mautpläne gestern verworfen. Stattdessen sollen Gewichtsbeschränkungen verschärft und Fahrverbote ausgeweitet werden, berichtet Maria Kern.
5: Es war eines der Aufregerthemen im heurigen Sommer, der Plan der SPÖ Burgenland, ab dem kommenden Jahr auf 3 Landesstraßen eine Lkw-Maut einzuführen. Der Aufschrei aus der Wirtschaft war laut. Nach einem Gespräch zwischen Land- und Wirtschaftskammer wurden die Mautpläne gestern dann ad acta gelegt. Verkehrslandesrat Heinrich Dorner von der SPÖ sieht darin dennoch keine Niederlage.
6: Es ist auf keinen Fall eine Niederlage, es ist ein Effekt, den wir dadurch erzielen werden, gemeinsam mit der Wirtschaftskammer. Es war eine doch sehr positive Zustimmung zu all den angesprochenen Maßnahmen.
5: Die anstelle der Maut vereinbarten Maßnahmen sind etwa eine Gewichtsbeschränkung von 3,5 Tonnen für den überregionalen Transitverkehr und der internationale Transitverkehr soll nur noch über 3 Routen laufen. Diese Regeln will das Land streng überwachen.
4: In Norwegen findet heute das Staatsbegräbnis von König Harald V. statt. In Oslo erwartet werden zahlreiche Besucher, royale Gäste, andere Staatsgäste und tausende Norwegerinnen und Norweger entlang der Route. Der Monarch war am 28. August im Alter von 89 Jahren gestorben. Ansgar Gersmann berichtet.
7: Seit 6 Uhr können sich Schaulustige einen Platz an der Strecke sichern. Die Sicherheitsvorkehrungen sind hoch, Regenschirme beispielsweise tabu. In den vergangenen Tagen haben tausende Menschen in der Schlosskirche dem Monarchen die letzte Ehre erwiesen. Von hier wird der Sarg um 12 Uhr in einer Prozession durch die Innenstadt von Oslo zum Dom gebracht. Nach einer Schweigeminute gibt es dort einen Trauergottesdienst. Es werden zahlreiche internationale Gäste erwartet, darunter Royals wie der britische Prinz William oder die Monarchen aus den Niederlanden, aus Belgien und Schweden. Harald der Fünfte wird am Nachmittag seine letzte Ruhestätte in der Festung Akershus im königlichen Mausoleum finden.
8: 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Zum Fußball noch. Gestern hat die Champions League gestartet. Europaweit wird um die beiden Finaltickets in Madrid gerungen. Mit dabei auch der LASK. Der hat sein erstes Spiel in der Königsklasse am Abend knapp verloren. Die Oberösterreicher

0: mussten sich bei AEK Athen mit 0:1 geschlagen geben. Aus Athen berichtet Daniel Kulowitz.
1: Der LASK und Trainer Didi Kübauer haben sich wenig vorzuwerfen. Der einzige Treffer des Abends resultiert aus einem Freistoß für den griechischen Meister, den der rumänische Nationalspieler Marin sehenswert präzise im Kreuzeck versenkt. Solche Tore schießt normalerweise nur Lionel Messi. Trainer Didi Kübauer mit der bittersüßen Analyse dieser knappen 0:1 Niederlage.
2: Dann kommt das Tor, ein schönes Tor. Auch Argentin hat für mich eigentlich nur von unseren Fehlern profitiert, weil sie grundsätzlich erfahrene Spieler drin gehabt hat und da hat man schon gemerkt, dass sie da in vielen Dingen dann die abgebrühtere Mannschaft.
1: Auch der LASK-Tormann Lukas Jungwirth hätte sich seine Champions League-Premiere im zarten Alter von 22 Jahren natürlich anders vorgestellt. Beim Freistoßtor war er allerdings machtlos.
3: Ja, und dann glaube ich genau in den Winkel getroffen. Sehr guter Freistoß von ihm. War eine richtig geile Erfahrung. Natürlich hätten wir es mit 3 Punkten gerne abgeschlossen.
1: Und dennoch hätte der LASK in der Schlussphase fast noch den Magic Moment erlebt. Algerien-Vibes schwirrten durchs Stadion, als der eingewechselte Sascha Kalajdzic per Kopf fast noch den Ausgleich erzielt hätte, wie bei seinem letzten großen Auftritt auf der WM-Bühne. Nur diesmal ging der Ball knapp über die Latte.
2: Das ist mir ungefähr so wurscht, ob das kitschig war. Im Gegenteil, also, das war richtig schön gewesen. AEK war definitiv für mich von der körperlichen Seite nicht mehr präsent. Wenn es noch 10 Minuten weitergeht, 15, bin ich überzeugt, werden die das Spiel nicht gewinnen.
1: Was bleibt, ist der Lerneffekt für Kübauer und Goalie Jungwirth.
2: Es ist nicht so, dass da heute ein riesiger Unterschied war. Ich glaube, dass wir auf Augenhöhe waren, definitiv. Und das haben wir einfach noch zu grün hinter den Ohren, würde ich sagen.
3: Ich glaube, wir brauchen sie auch in der größten Bühne der Welt vom Clubfußball nicht verstecken. Natürlich ist es sehr bitter, aber es hilft nicht. Wir haben noch minimum sieben weitere Spiele.
1: Nächstes Spiel in der Königsklasse in knapp einem Monat. Da kommt es dann zur Heimpremiere gegen den großen FC Liverpool. Das wird nochmal eine ganz andere Hausnummer für den LASK.
0: Weitere Meldungen hat jetzt noch Konstantin Hahn.
4: Die heimische Bundesregierung kommt heute zum ersten Ministerrat nach der Sommerpause zusammen. Themen dürften dabei das neue Klimagesetz und die angekündigten Dürrehilfen für die Landwirtschaft sein. Ganz fix ist das aber noch nicht. Gestern wurde noch bis in die Nacht zwischen den 3 Koalitionspartnern über letzte Details verhandelt. Diskussionsbedarf besteht derzeit in der Koalition auch wegen anderer Großthemen. So muss etwa der Gesetzesentwurf zur Bundesstaatsanwaltschaft nach massiver Kritik in der Begutachtung zurück an den Staat. Bei einem russischen Luftangriff auf die südukrainische Hafenstadt Mykolaiv ist nach Angaben der Behörden ein Mensch getötet worden. Zudem seien weitere Menschen verletzt, sowie Hafen, Transport und zivile Infrastruktur beschädigt worden, teilen die lokalen Behörden mit. Die strategisch wichtige Region nahe dem Schwarzen Meer ist seit Beginn des russischen Angriffskriegs immer wieder Ziel von Luftangriffen. Knapp 2 Monate vor den wichtigen Zwischenwahlen veranstalten die US-Republikaner ab heute einen Parteitag in Texas. Präsident Donald Trump steht im Zentrum der zweitägigen Veranstaltung in Dallas. Am ersten Abend soll er die zentrale Rede halten, am zweiten Abend soll er den Parteitag mit abschließenden Worten abrunden. Auch Reden von Vizepräsident J.D. Vance, Finanzminister Scott Bessent und weiteren Kabinettsmitgliedern stehen auf dem Programm. Der serbische Präsident Aleksandar Vučić hat Neuwahlen für den 25. Oktober angekündigt. In einem Fernsehinterview hat Vučić gesagt, er werde heute einen Erlass zur Auflösung des Parlaments unterzeichnen und die Neuwahl umgehend einberufen. Seit dem Einsturz eines Bahnhofsvordachs in der Stadt Novi Sad im November 2024, bei dem 16 Menschen gestorben sind, finden in Serbien Proteste statt. Zunächst ging es bei den Demos um die Unglücksursache. Inzwischen richten sich die Proteste gegen die Regierung und die weitverbreitete Korruption im Land. Eine technische Störung bei der britischen Flugsicherung hat zu Behinderungen und Flugausfällen an mehreren großen Flughäfen in Großbritannien geführt. Unter anderem waren die großen Flughäfen in London betroffen. Laut der Tracking-Website Flightradar24 wurden bis zum Abend insgesamt 1055 Flüge von und zu britischen Flughäfen gestrichen. Inzwischen sei das Problem jedoch gelöst, teilt die britische Flugsicherung mit.
0: Wir schauen noch zum Wetter, das stellt sich spürbar um, Nicola Biermeier.
5: Von sommerlich auf herbstlich, so sind die Tiefstwerte der vergangenen Nacht in etwa die Höchstwerte morgen mit 14 bis 22 Grad. Heute gibt es bei den Höchstwerten Riesenunterschiede. Im Osten sind noch einmal bis zu 32 Grad möglich, während die Temperaturen in Vorarlberg stellenweise nicht über 17 Grad hinauskommen. In Niederösterreich, Wien, im Burgenland, in weiten Teilen der Steiermark und in Unterkärnten gehen sich heute noch ein paar Sonnenstunden aus. Weiter im Westen sind bereits viele Wolken, Regenschauer und Gewitter dabei, die sich im Laufe des Tages auf weite Teile Österreichs ausbreiten und stellenweise heftig sein können. So kommen etwa starke bis stürmische Windböen dazu. Außerdem kühlt es markant ab. Am Abend hat es meist nur noch 14 bis 22 Grad. Morgen dann einiges an Wolken und nach Süden zu zeitweise Regen. Etwas Sonne ist morgen im Westen und Norden dabei.
0: Matthias Korb, Technik, Paul Schiefer, Regie und Martina Petschile im Studio sagen danke für Ihr Interesse. Hier geht's weiter mit dem Pasticcio. 8:20 ist es jetzt.
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7: Schönen guten Morgen. Was ist Heimat? Wo ist Heimat? Die Antworten darauf sind wohl so vielfältig, wie es Menschen gibt. Für die einen ist es ein Ort, für die anderen eine Person, ein Gefühl oder kulturelle Zugehörigkeit. Ja, vielleicht auch die Musik.

Und damit sind nun wohl alle wach. Der zweite Satz aus Bedřich Smetanas Mavlast, mein Vaterland. Petr Popelka dirigierte das Radiosinfonieorchester Prag. Für den Klarinettisten Giora Feidman, den King of Klezmer, war Heimat wohl tatsächlich die Musik. Er wurde in Buenos Aires geboren, zog mit 21 Jahren nach Israel, in den 70er Jahren nach New York und schließlich nach Deutschland. Da ist es in der Tat schwer, Heimat nur auf einen Ort zu begrenzen. Vielleicht war Heimat für ihn aber auch seine Frau, Ora Bat Chaim, aus deren Feder die folgende Rhapsody for Klezmer stammt.

Giora Feldman und die Berliner Symphoniker unter Lior Schambadal mit dem dritten Satz aus der Rhapsody for Klezmer für Klarinette und Orchester. Eine Komposition der Israelin Ora Bat-Chaim. Mit ihr war Giora Feldman bis zu ihrem Tod 2022 verheiratet. Heute lebt er in Hamburg und Tel Aviv. Seine Heimat in Afrika hat das Banjo. Auch dieses Instrument ist jedoch in weiterer Folge viel herumgekommen. Auf dem Album »Die Geschichte des Banjo von den afrikanischen Wurzeln bis zur heutigen modernen Spielweise« spürt man dieser Entwicklung nach.

feierlicher wird es nun mit den folgenden zwei Stücken des österreichischen Komponisten Wilhelm Groß. Ein Hochzeitsmarsch ist da etwa auch dabei. Ganz so heilig war ihm Ehe aber wohl nicht. Wilhelm Groß hatte eine Affäre mit Olga Schnitzler, der Frau von Arthur Schnitzler, und war maßgeblich an der Scheidung der beiden beteiligt. Denn Olga Schnitzler wollte als Sängerin Karriere machen und gemeinsam mit Wilhelm Groß, der auch Pianist war, durchs Land reisen und Konzerte geben. Musikalisch war Wilhelm Groß vor allem auch in der Unterhaltungsmusik tätig. Etwas weniger zwar mit den zwei Stücken aus der Bühnenmusik zu Franz Werfels magischer Trilogie Spiegelmensch.

Clip Wallisch mit zwei Stücken aus der Bühnenmusik zu Franz Werfels Spiegelmensch für Klavier Opus 12 von Wilhelm Groß. Am 23. September wird übrigens seine Spanish Rhapsody im Rahmen des Exilate-Jubiläumskonzerts uraufgeführt, und zwar von der Pianistin Mitra Kotte. Sie spielt im Wiener Konzerthaus gemeinsam mit den Wiener Symphonikern. Außerdem zu hören sein wird Hans Winterbergs zweite Symphonie. Auch er ein spannender Komponist, der auch einiges an kammermusikalischen Schmankerln zu bieten hat, sowie die folgende Suite für Trompete und Klavier.

André Schoch, Trompete und Holger Groschop, Klavier. Von Hans Winterberg ist der Weg zu Erwin Schulhoff nicht weit. Beide wurden in Prag geboren, beide waren Juden und beide wurden Opfer der Nationalsozialisten. Doch während Winterberg die Befreiung im KZ Theresienstadt erlebte, verstarb Erwin Schulhoff 1942 im Internierungslager Würzburg an Tuberkulose. 1924 wurden seine 5 Stücke für Streichquartett im Rahmen des IGNM-Fests, des Fests der Internationalen Gesellschaft für Neue Musik in Salzburg, uraufgeführt und sorgten für Begeisterung. In der New York Times hieß es da etwa: spontaner Humor, Gefühl und eine fließende und bewundernswerte Technik.

0: Caterina Valente mit einem Italien-Medley, unter anderem Senza Fine. Zu Ende geht damit dennoch das heutige Pasticcio. Morgen dürfen Sie mit Christoph Wagner-Trenkwitz zu faszinierenden Rhythmen tanzen, unter anderem mit Adele Astaire. Technik heute Georg Janser, am Mikrofon war Katharina Hirschmann.
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1: Erkenntnisse in den Baumkronen. Die Ökologin Lisa Reis spricht über die Robiniengallmücke und die Eichengallwespe im mitteleuropäischen Mischwald.
2: Was wir herausgefunden oder bestätigt haben, ist, die Gliedertiergemeinschaft auf einer Baumart ist für jede Baumart spezifisch, egal ob sie heimisch oder gebietsfremd ist. Das war eine neue Information aus unserer Studie, dass das auch in unseren Wäldern die gebietsfremden Baumarten betrifft. Wir haben zum Beispiel die Robiniengallmücke entdeckt, die Robinie, auch eine Baumart aus Nordamerika. Die Robiniengallmücke, da legen die Weibchen die Eier in die Blattspitzen und sobald die Larven aus den Eiern schlüpfen, geben sie Sekrete ab, Hormone, die dieses Blatt dazu bringen, eine Struktur zu bilden, die diesem Tier dann als Wohnraum dient. In dem Fall rollt sich das Blatt ein, von der Blattrandseite her nach innen und verdickt sich. Und die Larve lebt dann in dieser verdickten Struktur, in diesem Blatt, verpuppt sich auch dort und schlüpft dann wieder. Das ist ein Beispiel für einen Gallbildner. Aber Gallen können ganz, ganz, ganz unterschiedlich aussehen. Bei der Robiniengallmücke ist die Galle eben so ein eingerollter Blattrand, der sich dann verdickt. Das ganze Larvenleben über verbringt das Tier in dieser Galle. Und sobald es sich dann verpuppt hat und schlüpft, dann verlässt das erwachsene Tier die Galle. Bei massenhaftem Befall kann es da auch zu Schäden kommen. Ein sehr gesunder Baum schafft aber den Befall ganz gut zu verkraften. Bei der Robiniengallmücke ist es auf jeden Fall auch noch so, dass das ja auch eine nordamerikanische Insektenart ist, die mit der Robinie dann auch in unsere mitteleuropäischen Wälder gekommen ist. Andere Insekten wären zum Beispiel ganz besonders reich an Gallbildnern sind Eichen, heimische Eichen. Hier gibt es die Eichenlinsengallwespe, ein ganz kleines schwarzes Tier. Also Linsengallen, die sind rundlich, linsenförmig und haben rote Haare. Das heißt, eine Galle kann sogar Haare ausbilden. Das ist eine verrückte Sache. Im März schlüpfen aus diesen Linsengallen, aus diesen flachen, linsenförmigen Gallen, Weibchen. Und diese Weibchen pflanzen sich ungeschlechtlich fort. Also sie brauchen keinen männlichen Partner zur Fortpflanzung, sondern die legen dann Eier in die männlichen Blüten von Eichen oder aber auch wieder an der Blattunterseite von Eichenblättern. Und aus diesen ungeschlechtlich abgelegten Eiern entstehen dann kugelförmige Gallen, die ganz anders aussehen als die Linsengallen von der vorigen Generation. Diese Kugelgallen sind ganz, ganz grün. Aus der schlüpfen dann im späteren Verlauf des Sommers Männchen und Weibchen. Die pflanzen sich dann geschlechtlich fort, da kommt es zu einer Verpaarung. Und dort legen die Weibchen dann die Eier wieder an die Unterseite von Blättern, wo dann wieder die Linsengallen entstehen. Und diese Linsengallen fallen im Herbst mit den Blättern zu Boden, wo die Larven, die in den Linsengallen fressen, auch mit dem abgefallenen Blatt überwintern. Und im März schlüpfen dann daraus wieder die Weibchen. Insbesondere bei den Eichengallen gibt es auch sehr spannende weitere Interaktionen, weil diese Gallen nicht nur von dem Tier genutzt werden, das die Galle induziert hat, sondern diese Gallen können auch von anderen Tierarten genutzt werden. Es gibt zum Beispiel andere Gallwespen oder Gallmückenarten, wo die Weibchen die Eier dann in die Linsengalle mit hineinlegen, in die Junge, die schon besteht, und die leben dann als Art Mitbewohner. Es gibt auch andere Arten, die stechen eine Galle an, da schlüpft die Larve und die verdrängen dann die vorige Larve aus der Galle und sind dann somit Parasitoide. Und all diese Netzwerke ganz genau zu monitoren, ist eine große Herausforderung und auch hier kann uns die Umwelt-DNA-Analyse helfen.
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3: Am Mikrofon ist Konstantin Hahn. Die Lkw-Maut, die die SPÖ Burgenland unter Landeshauptmann Hans-Peter Doskozil auf Landesstraßen einführen wollte, kommt nun doch nicht. Nach viel Kritik aus der Opposition und der Wirtschaft wurde sie abgesagt. Stattdessen sollen Gewichtsbeschränkungen verschärft und Fahrverbote ausgeweitet werden, berichtet Maria Kern.
4: Es war eines der Aufregerthemen im heurigen Sommer, der Plan der SPÖ Burgenland, ab dem kommenden Jahr auf 3 Landesstraßen eine Lkw-Maut einzuführen. Der Aufschrei aus der Wirtschaft war laut. Nach einem Gespräch zwischen Land- und Wirtschaftskammer wurden die Mautpläne gestern dann ad acta gelegt. Verkehrslandesrat Heinrich Dorner von der SPÖ sieht darin dennoch keine Niederlage.
5: Es ist auf keinen Fall eine Niederlage, es ist ein Effekt, den wir dadurch erzielen werden, gemeinsam mit der Wirtschaftskammer. Es war eine doch sehr positive Zustimmung zu all den angesprochenen Maßnahmen.
4: Die anstelle der Maut vereinbarten Maßnahmen sind etwa eine Gewichtsbeschränkung von 3,5 Tonnen für den überregionalen Transitverkehr und der internationale Transitverkehr soll nur noch über 3 Routen laufen. Diese Regeln will das Land streng überwachen.
3: Die heimische Bundesregierung kommt heute zum ersten Ministerrat nach der Sommerpause zusammen. Thema dürften dabei das neue Klimagesetz und die angekündigten Dürrehilfen für die Landwirtschaft sein. Ganz fix ist das aber noch nicht. Gestern wurde noch bis in die Nacht zwischen den 3 Koalitionspartnern über letzte Details verhandelt. Diskussionsbedarf besteht derzeit in der Koalition auch wegen anderer Großthemen. So muss etwa der Gesetzesentwurf zur Bundesstaatsanwaltschaft nach massiver Kritik in der Begutachtung zurück an den Start. Die US-Armee hat nach eigenen Angaben 5 iranische Öltanker in der Golfregion zerstört. Die Angriffe seien eine Reaktion auf die jüngsten gescheiterten Angriffe der iranischen Revolutionsgarden mit ballistischen Raketen auf ein US-Kriegsschiff gewesen, so das US-Regionalkommando. Die iranischen Revolutionsgarden haben wiederum als Reaktion 2 US-Schiffe und 8 Öltanker im Persischen Golf angegriffen. Jordanien hat nach eigenen Angaben 20 ballistische Raketen aus dem Iran erfolgreich abgefangen. Ein besonders schwerer Fall mutmaßlicher sexueller Gewalt soll hinter einem Todesfall im Juni in Machtrenk stecken. Wie die Kronenzeitung berichtet, soll ein 51-Jähriger seine eigene Ehefrau betäubt und anderen Männern zum Missbrauch überlassen haben. Mehr von Daniela Dahlke.
6: Die 40-jährige Frau wird Ende Juni mit schweren Unterleibsverletzungen in einem Haus in Machtrenk gefunden. Sie ist verblutet. Die Vorwürfe, über die die Kronenzeitung jetzt berichtet, wiegen schwer. Der 51-jährige Ehemann soll seine Frau wiederholt betäubt haben, damit andere Männer sie sexuell missbrauchen konnten. Auch in der Nacht, in der sie gestorben ist. Laut Zeugenaussagen soll dafür auch teilweise Geld geflossen sein. Ein Mittäter habe dazu laut Bericht bereits ausgesagt. Die Ermittler sollen über die Auswertung von Handychats Hinweise auf zahlreiche mutmaßliche Übergriffe gefunden haben. Der Ehemann und der ebenfalls 51-jährige mutmaßliche Mittäter sitzen laut Krone in Untersuchungshaft. Weitere Beschuldigte sollen im Visier der Ermittler sein. Für alle gilt die Unschuldsvermutung.
3: Der Konsum klassischer Zigaretten wird in Österreich immer unpopulärer. Dieses neue Studienergebnis ist aber nur dem Anschein nach erfreulich. Schaut man sich die Daten nämlich genauer an, so sieht man, dass dafür der Konsum von Produkten wie Vapes, E-Zigaretten und Nikotinbeutel steigt und vor allem Mädchen und Frauen immer mehr rauchen. Miriam Steiner mit den Einzelheiten.
7: Früher haben Frauen erst später als Männer mit dem Rauchen begonnen und allgemein weniger geraucht. Heute machen sie knapp mehr als die Hälfte aller Rauchenden aus, wie Daten des Ludwig-Boltzmann-Instituts für Lungengesundheit zeigen. Trotzdem werde auf Frauen und Mädchen zu wenig geschaut, kritisiert die Institutsleiterin Marie-Kathrin Breyer.
8: Sondern immer nur auf diesen älteren Herrn, der mit der Zigarette abgebildet ist sozusagen und weniger zu den jungen Mädchen und den Frauen. Wir sehen vor allen Dingen auch viele junge Frauen, die prinzipiell schon verschiedene Ärzte und Ärztinnen gesehen haben, aber viel zu wenig daran gedacht wird, dass sie eben vom Rauchen bereits körperliche, gesundheitliche Schäden haben.
7: Typische Raucherkrankheiten wie Herz-Kreislauf- und Lungenerkrankungen würden dadurch bei Frauen oftmals erst spät entdeckt werden.
3: Soweit die Nachrichten und damit zu den Wetteraussichten.
9: Eine Kaltfront überquert heute Österreich mit Wolken, Regen, teils kräftigen Gewittern und Sturmböen. Es kühlt markant ab. In Vorarlberg kommen die Temperaturen stellenweise nicht über 17 Grad hinaus. In der Osthälfte des Landes ist es vor dem Regen noch einige Zeit lang sonnig und stellenweise sogar heiß mit bis zu 32 Grad. Am Abend auch im Osten gewittrig, teils stürmisch und markant kühler. Morgen einiges an Wolken und nach Süden hin zeitweise Regen. So viel zum Wetter mit Nicola Biermeier.
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10: Die Ihnen einen schönen Mittwoch.

0: Otis Redding ist die Stimme hinter diesem legendären Lied, das hier so angenehm auch gepfiffen wird. Sitting on the Dock of the Bay. Die Soul-Legende kam am 10. September 1941 zur Welt und wurde nur 26 Jahre alt. Otis Redding arbeitete einst als Chauffeur für den Gitarristen Johnny Jenkins. Als er im Studio etwas einzusingen übrig war, sprang Otis ein. Diesem Zufall verdankte er seine Karriere. Ein Ausnahmemusiker, aber der Erfolg, der wurde ihm nicht in die Wiege gelegt. Mit 15 brach Otis Redding die Schule ab. Er musste Geld verdienen, um seine Familie zu unterstützen. Als er selbst erfolgreich wurde, vergab er deshalb Stipendien an sozial benachteiligte Jugendliche. Jemand, der es ohne Schulabschluss geschafft hat, das ist heute eher selten, im Gegenteil, selbst mit guter Bildung gibt es keine Jobgarantie. Und der Kosmos Schule hat sich sehr verändert und ist auch jetzt wieder unser Thema.
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0: Was haben Machiavelli, die Simpsons, Shakespeare und Hip-Hop gemeinsam? Niccolò Machiavelli hatte einen großen Einfluss auf die zeitgenössische Popkultur. Mehr dazu in 25 Minuten. Musik gibt's auch in 35 Minuten. Im Lexikon der österreichischen Popmusik dreht sich heute alles um die Wallners. Und heimische Bildungspolitik steht jetzt am Stundenplan. Die Anforderungen im Kosmos Schule haben sich in den letzten Jahren deutlich verändert. Der Beruf des Schülers und der Schülerin gleiche heutzutage dem eines Spitzenmanagers. So hat es ein Vater in der dieswöchigen Radiokollegreihe Schule ohne Ende dieser Tage formuliert. Einzig mit dem Schulbesuch und ein paar Hausaufgaben ist es längst nicht mehr getan. Die Arbeit endet nie. Daphne Ruby hat sich unter Schülern und Schülerinnen umgehört, wie es ihnen mit der gestiegenen Belastung geht. Ein kleiner Spoiler, auch in den Ferien wird mittlerweile gelernt.
2: Es gibt Zeiten, wo ich Schule schwänze, damit ich für Schule lernen kann. Also man hat nicht viel Zeit rauszugehen mit Freunden, also Privatleben ist auch wenig. Es ist entweder ich ruhe mich aus oder ich habe ein Privatleben oder ich bin gut in der Schule. Nicht alle drei gleichzeitig, man muss eins opfern.
3: Ich gehe schon gerne in die Schule, aber es gibt manche Kinder, die die Schule für mich verderben und machen, dass ich keinen Spaß in der Schule habe mit Mobbing und so.
4: Und ist das Mobbing dann auch außerhalb der Schule von den Schülern oder findet das nur in der Schule statt?
3: Das ist auch außerhalb der Schule. Meine Lehrer und Lehrerinnen haben mir sehr viel geholfen, aber jetzt ist Schule ja, frei und ja, ich habe niemanden.
4: Also es ist sogar schlimmer, wenn die Schule nicht ist?
3: Ja.
5: Ich mag Schule mehr als Ferien.
4: Warum?
5: In der Schule lernt man, aber man hat auch Spaß mit seinen Freunden. Zu Hause hat man keine Freunde, aber man hat seine Geschwister. Aber man muss immer auch lernen zu Hause.
4: In Ferien lernst
5: ja.
4: Du auch?
5: Ja, sehr viel. Ich will einfach gut sein, gute Noten haben.
4: Also du denkst jetzt die ganze Zeit auch an die Schule?
5: Ja. Die ganze Zeit.
6: Ja, eben, ich glaube, sie ist immer zu einem gewissen Grad dabei. Man hört ja immer von älteren Menschen Erinnerungen an die Schulzeit, teilweise sogar von meiner Oma und von meinem Opa, was halt auch wieder zeigt, dass das prägende Ereignisse sind, weil man ja im älteren Stadium seines Lebens doch Sachen vergisst und solche Ereignisse bleiben dann aber irgendwie trotzdem im Gehirn gespeichert. Also eben, ich glaube, dass sie an nie wirklich verlasst.
7: Viele begleitet die Schulzeit ein Leben lang. Seien es bestimmte Sätze, die sich eingebrannt haben, gewisse Fertigkeiten, die man dort erlernt hat, oder Freundschaften, die in dieser Zeit geschlossen wurden. Die diesbezüglichen Erfahrungen gestalten sich ganz unterschiedlich. Bevor wir uns voll und ganz den Eindrücken jener jungen Menschen widmen, die gerade mitten in der Schule drinstecken, zwei Beispiele, die verdeutlichen, wie prägend diese Zeit bis ins Erwachsenenalter sein und wie sehr Gesagtes dabei in beide Richtungen ausschlagen kann.
8: Mir wurde gesagt,

0: ich wäre untalentiert in Kunst und in Zeichnen. Nun, ich beschäftige mich seit einigen Jahren intensiv mit Fotografie und mit Malerei und habe zumindest schon einige Ausstellungen und Vernissagen gemacht und auch beim Fotografieren Auftragsarbeiten für andere Künstler. Was interessant ist, ist, dass wenn ich jetzt viele Jahre später mich hinsetze und was beginne zu malen oder zu zeichnen, habe ich immer noch die Stimmen der Lehrer im Kopf, dass ich das nicht kann.
1: Erinnert sich Richard, denn diese Radiokolleg-Reihe, so wie viele andere auch, nur unter Vornamen oder einem Pseudonym über seine persönlichen Schulerfahrungen sprechen möchte. Auf der Zunge liege ihm allerdings so einiges. Seine Lehrerinnen und Lehrer hätten ihn nicht wirklich in seinen Talenten gefördert, klagt der 49-Jährige und plädiert zugleich.
0: Man sollte dann zumindest den Kindern nicht sagen, was sie alles nicht können und sie nicht entmutigen. Wenn man ihre Talente schon nicht erkennt, sollte man sie zumindest nicht entmutigen, was aber oft gemacht wird.
1: Eine individuelle Erfahrung pauschal auf alle Lehrkräfte überzustülpen, wäre gleichermaßen unfair wie auch unseriös, sagt Henning Schluss, Fachmann für empirische Bildungsforschung sowie Bildungstheorie an der Universität Wien. Wenngleich der Erziehungswissenschaftler anmerkt, ein Einzelfall sei diese schulische Entmutigung aber auch nicht.
2: Ich denke da immer an ein Beispiel, das meine Frau erzählt. Meine Frau ist Cellistin und auch Musikpädagogin und unterrichtet auch erwachsene SchülerInnen.
1: Und so spähte eines Tages schüchtern eine Dame bei ihr herein, die zwar meinte, sie würde gerne Cello lernen, nur sei sie leider komplett unmusikalisch. Das habe man ihr in der Schule so gesagt. Henning Schluss Frau konnte die Dame schlussendlich überreden, es doch auszuprobieren.
2: Und nach einer Weile merkte meine Frau, dass die Schülerin zwar immer noch behauptete, sie kann die Töne nicht hören, aber ihr Körper reagierte beim falschen Ton. Also das war so prägend, dieses vermittelt, dass du unmusikalisch bist, was sie in der Schulzeit da ja vermittelt worden ist, dass sie das selber für sich geglaubt hat ganz lange und ihr Körper das eigentlich schon anders gezeigt hat. Insofern ist auch mit der Schule zum Glück noch nicht alles zu spät und auch als Erwachsene können wir noch was dazulernen und können auch die Fehler der Schule in gewisser Weise jedenfalls wieder überwinden oder verbessern oder unseren Träumen danach gehen mit Malen oder mit Cello spielen.
1: Diese Prägung funktioniert auch in die Konträre, nämlich in die bestärkende Richtung. Über solch ein Erlebnis weiß Florian zu berichten. Der 43-jährige Kärntner schildert, sein Mathematiklehrer, der zugleich auch sein Klassenvorstand war, habe eine besondere Art gehabt, sowohl die Neugier als auch die Motivation seiner Schülerinnen und Schüler anzuregen.
3: Nämlich immer, wenn ein neues Kapitel dran kam, hat er als erstes die Aufgabe an die Tafel geschrieben und hat den Schülern 15 Minuten Zeit gegeben, selbst eine Lösung zu finden. Eben eine Idee zu haben, wie man das hier lösen könnte. Und wenn man oft genug eine Idee hatte, dann konnte man sich zum Beispiel einen Fünfer auf eine Schularbeit streichen. Und es war wie Rätselraten. Und ich denke, bei keinem Lehrer habe ich so viel gelernt wie bei ihm. Das hat mir viel mehr gebracht, auch für meinen ganzen Werdegang.
1: Florian hat schließlich Informatik studiert und arbeitet heute als Programmierer. Und er ist überzeugt, das habe er sicher auch seinem ehemaligen Mathematiklehrer zu verdanken. Sein Unterricht wirke bis heute.
3: Sehr stark auf meine Denkweise und Herangehensweise an Probleme. Wenn man jetzt an meinen jetzigen Job denkt, wenn eben etwas zu programmieren ist, dann muss man ja weiterhin eine Idee haben, wie man etwas löst. Und das trifft ziemlich genau in dieses Beispiel von damals.
1: Damals habe ihnen dieser Lehrer aber auch zwei Ressourcen zur Verfügung gestellt, die heute oft Mangelware sind. Zeit und Muße. Den Mangel an beiden kann Torner bestätigen. Die 17-Jährige besucht die chemische HTL in Wien und möchte einmal Biochemikerin werden. Für dieses Ziel sei sie bereits sehr viel zu opfern. Sie gehe gerne in die Schule und habe auch gute Noten. Jedoch werde ihr und ihren Mitschülern so einiges abverlangt. Denn jeder Lehrer erachte sein Fach als das Wichtigste und erwarte vollen Einsatz.
4: Dass sie sagen, ja, ich kann nichts dafür, dass es andere Prüfungen an dem Tag oder Woche gibt oder einen Tag davor oder so, weil das ist mein Fach, das hat nichts damit zu tun.
1: An manchen Tagen ziehe sich der Unterricht bis 18 Uhr. Erledigt sei das Thema Schule damit aber nicht, erklärt Torner.

0: Hausaufgaben, Projektarbeiten, Vorbereitungen. Das alles verlagere sich zusehends in die Abendstunden. Und dann folgt der Kampf. Der Kampf zwischen Schule ohne Ende, privatem Zeitvergnügen und Erholung.
1: Es gibt Tage, wo ich einfach bis Mitternacht, 2 Uhr oder so wach bin, damit ich was lerne oder was für mich selber erledige. Irgendwas zum Beispiel lesen oder Videospiele, damit ich auch eigene Hobbys behalten kann. Dann verliere ich den Schlaf. Aber wenn ich den Schlaf bekomme, habe ich nicht genug gelernt oder genug Zeit für mich selbst verbracht. Also mit der Schule ist es immer entweder das oder das.
2: Und wem oder was gibst du den Vorzug?
1: Oft ist es weniger Schlaf und mehr Schule und ich. Weil schlafen tue ich, wenn ich tot bin halt, sag mal so.
3: Sie kommen ja um 5 nach Hause, dann müssen sie noch Hausaufgaben machen. Ich bekomme das ja auch von anderen Schulen mit, von anderen befreundeten Kindern. Jeden Tag Aufgaben, wo man 1 bis 2 Stunden dran sitzt. Und wann dürfen sie überhaupt Kind sein?
0: Fragt sich Florian, der selbst Vater eines 12- und eines 5-jährigen Kindes ist. Die Unterrichtszeiten werden allerdings in jedem Schulmodell anders gehandhabt. Und bei jedem Ansatz lassen sich Vor- und Nachteile finden, die auch, je nach Lebensumstand des Heranwachsenden, sehr unterschiedlich empfunden werden können. Florian, dessen Schulzeit großteils in die 1990er Jahre gefallen ist, bekam von seinem Mathematiklehrer die Möglichkeit, Aufgaben selbst zu lösen, auch wenn das seine Zeit gebraucht habe. Bei seinem 12-jährigen Sohn erlebe er Konträres mit. Heute lautet das Motto oft:
3: Schnell, schnell muss die Aufgabe fertig sein. Ob sie jetzt richtig oder falsch ist, ist dann fast nebensächlich. Hauptsache, sie ist schnell fertig. Und er hat lange Jahre in seinem Heft immer stehen gehabt: Du bist zu langsam und mach schneller etc.
0: Florian hat seinen Sohn letztendlich in einer Montessori-Privatschule angemeldet. Dort bekommen die Kinder nur 3-mal die Woche Hausaufgaben, berichtet er. Eine Privatschule müsse aber nicht immer die bessere Wahl sein, fügt Erziehungswissenschaftler Henning Schluss an. Oftmals gäbe es auch regionale Unterschiede. Eine Mittelschule in der Stadt sei häufig nicht dasselbe wie eine Mittelschule am Land. Und gute oder schlechte Lehrerinnen und Lehrer existierten hier wie dort.
4: Sie können an einer sehr konventionellen Volksschule sein und erleben eine Lehrperson, die unendlich gerecht ist und die sich engagiert und für ihre SchülerInnen eintritt. Oder sie können an einer Privatschule sein, wo ihre Eltern viel Geld zahlen und können sehr schlechte Erfahrungen machen mit Schule.
0: Apropos Geld.
3: Ist es auch hier, dass man auch eine Zweiklassengesellschaft schon bemerkt?
0: Florians Sohn ist sehr intelligent. Er leidet aber auch an Legasthenie, also einer Rechtschreib- und Leseschwäche.
3: Er bekommt jetzt jede Woche 1 Stunde Legasthenie-Therapie. Die bekommen natürlich nur die Kinder, wo sich die Eltern das auch leisten können. Die Legasthenie-Therapie kostet 80 Euro pro Stunde. Auf ein Jahr gerechnet sind es grob 3.000 Euro und in etwa dauert diese Legasthenie-Therapie 4 Jahre.
0: Eine Lerntherapie gilt in Österreich nicht als Gesundheitsangelegenheit und wird daher in der Regel nicht von den gesetzlichen Krankenkassen übernommen. Diese soziale Schieflage schlägt sich auch in der generellen Nachhilfeversorgung nieder. Gemäß aktuellem Nachhilfebarometer der österreichischen Arbeiterkammer erhält bereits jedes dritte Kind außerschulischen Unterstützungsunterricht. Im Schnitt würden Eltern dafür 720 Euro pro Jahr investieren. Es gäbe zwar auch Gratisangebote, jedoch seien die Plätze dort begrenzt. Mehr als 75% der Eltern lernen mit ihren Sprösslingen zu Hause. Auch das erfordere Zeit und Know-how, gibt die Arbeiterkammer zu bedenken und fordert: Bildung dürfe keine Frage des Einkommens sein.
5: Also ich kann sagen, wir haben eine gut steigende Nachhilfe-Nachfrage und ich weiß von den Kolleginnen und Kollegen, dass die Zahlen gut nach oben gehen.
0: Untermauert Susanne Weiß-Mittendorfer die Arbeiterkammerdaten. Sie leitet den Nachhilfestandort der Schülerhilfe im 19. Wiener Gemeindebezirk, den sie vor knapp 10 Jahren aufgebaut hat. Beim Konzept der Schülerhilfe lernen die Kinder in Kleingruppen von 3 bis 5 Personen. Dadurch können sie sowohl auf die Bedürfnisse der Kinder eingehen, als auch etwas günstigere Preise anbieten, erklärt Susanne Weiß-Mittendorfer und rechnet vor.

0: Die Schülerhilfe verlange 14 Euro für eine 45-Minuten-Einheit. Für einen privaten Einzelunterricht hingegen würden Eltern zwischen 50 und 90 Euro pro Stunde bezahlen. In der Arbeiterkammererhebung, die österreichweit mehr als 3000 Eltern inkludiert hat, wird attestiert: Knapp 30% der Kinder bräuchten Nachhilfe, weil der Stoff in der Schule nicht zur Genüge vermittelt wird. Allerdings hat diese Umfrage nur die Sicht der Eltern eingefangen. Und wie erklärt sich die Nachhilfeinstitutsleiterin die steigende Nachfrage?
1: Die Gründe sind mannigfaltig. Einerseits ist es in der Hauptzielgruppe zwischen 10 und 14 so, dass die Kids einerseits schon sehr viel Selbstständigkeit wollen, Selbstständigkeit im Tun haben sollen, aber es noch nicht oftmals so sehr selbst können. Und da kommt einfach die Nachhilfe ins Spiel, dass man ihnen dann ermöglicht, Lücken zu bearbeiten, strukturiert zu arbeiten quasi und damit bessere Prüfungserfolge zu haben.
0: Das heißt, die Kinder und Jugendlichen bekommen Unterricht im Lernen lernen. Susanne Weiß-Mittendorfer ist mit ihrer Ursachenforschung aber noch nicht am Ende angelangt.
1: Natürlich sind die Anforderungen an die Kids gestiegen und sind auch die Bedürfnisse der Kids in den letzten Jahren nach Aktivitäten neben der Schule oder Bedürfnisse der Eltern und der Kids nach Aktivitäten neben der Schule gestiegen. Und damit verringert sich oftmals die notwendige Zeit fürs Lernen zu Hause.
0: Hinzu komme ein zunehmender Mangel an Deutschkenntnissen. Gemäß österreichischem Integrationsfonds sprechen österreichweit im Schnitt 26% aller Schülerinnen und Schüler im Privatleben nicht Deutsch. In Wien ist das fast die Hälfte.
1: Das ist eine totale Chance für die Stadt und eine Herausforderung für die Schulen und fürs Lernen. Weil einfach viele der Kids in sehr kurzer Zeit Deutsch auf einem hohen Niveau schreiben und sprechen sollen.
0: Dabei gehe es auch darum, Freude an der deutschen Sprache zu wecken. Dass auch das wieder eine Frage des individuellen Charakters ist, und zwar sowohl auf Seiten der Schüler als auch der Lehrer und ebenso der Eltern, zeigt ein Besuch in einem Wiener Jugendzentrum, in dem die Mehrheit Migrationshintergrund hat.
2: Wenn ich in der Schule bin, ich mag einfach Deutsch nicht. Ich mag Deutsch. Die Fächer, die ich nicht mag, ist manchmal Physik, Mathe. Wer mag Mathe bitte, außer meine Schwester?
3: Die Unterricht, bei Deutschunterricht habe ich nur Schwierigkeiten und MINT. Mathematik, Informatik, Technik und Naturwissenschaft.
4: Das fällt dir auch schwer?
3: Manchmal, nicht immer. Wenn wir Experimente machen, dann ist es leichter, aber wenn wir Fragen lösen oder so, dann ist es ein bisschen schwer.
0: Dieses Stimmungsbild spiegelt sich auch im Fächerbedarf beim Nachhilfeunterricht wider. Sowohl in der Arbeiterkammerumfrage als auch in Susanne Weiß-Mittendorfers Schülerhilfeinstitut rangieren Mathematik und Deutsch an oberster Stelle. Wenn man der letzten Schülerin genau gelauscht hat, konnte man noch ein spannendes Detail heraushören, von dem auch Susanne Weiß-Mittendorfer zu berichten weiß.
1: Manchmal ist in Mathe auch Deutsch der Hintergrund.
0: Und das gelte für sehr viele Fächer. Hinter schlechten Noten verbergen sich häufig erst recht wieder mangelnde Deutschkenntnisse. Aber nicht nur.
1: Ich gehe mal in Mathe auf den Punkt, dass Matheprobleme manchmal auch Probleme darüber sind, dass Kids sich auf ihrem Blatt nicht mehr zurechtfinden. Auf einem Blatt habe ich leichter Übersicht als wie auf einem Tablet beispielsweise, wo ich dann noch einmal herumscrollen muss. Von dem her ist es wesentlich, die Dinge aus meiner Sicht nicht digital zu erlernen. Später in der Anwendung im Erwachsenenleben ist das Digitale absolut für uns alle sehr wichtig, die Kompetenzen zu haben. Aber wenn ich das als Person am Papier habe, kann ich es natürlich digital auch leichter. Aber von der Digitalität auf die Papierkompetenz zu gehen, ist aus meiner Sicht schwieriger.
0: Und nicht zuletzt sehen sich Heranwachsende auch mit einem Sammelsurium aus Stressfaktoren konfrontiert, sagt Susanne Weiß-Mittendorfer. Welche? Darüber weiß Anja Gerhartl genaueres zu berichten. Die Sozialarbeiterin leitet zwei Programme, die von der Stadt Wien gefördert und in Kooperation mit den Jugendzentren umgesetzt werden. Respekt gemeinsam stärker heißt das eine, Demokratieschule Wien das andere. Und bei beiden ist der Titel Programm. Anja Gerhartl und ihr Team begleiten jedes Jahr 10 Schulen in Wien bei und durch die

0: diverse Herausforderungen.
1: Klassen, das sind ja unter Anführungszeichen auch Zwangsgemeinschaften, wo viele Leute sind, entstehen Konflikte in unserer Gesellschaft, in der Schule, also das ist ja nichts anderes. Und wir schauen, wie kann man denn damit tun? Ja, wie kann man mit Konflikten umgehen, eben um nicht Gewalt anzuwenden? Wie kann ich über Themen sprechen, die mich stören? Uns alle stört irgendwas, aber wie kann ich damit tun?
0: Im Rahmen von Respekt gemeinsam stärker und Demokratieschule Wien fragen Anja Gerhartl und ihr Team bei Direktorinnen, Lehrern, Schulsozialarbeiterinnen und vor allem den Schülerinnen und Schülern nach, wo gerade der Hut brennt. Anschließend wird in Workshops, auf Ausflügen und in Form von Theaterprojekten das Miteinander geübt und Raum gegeben, Konflikte offen anzusprechen. Aber was sind eigentlich die Themen, die die Kinder und Jugendlichen derzeit bewegen?
1: Es ist sehr unterschiedlich. Also es ist natürlich vom Alter sehr unterschiedlich. Wir arbeiten auch in Volksschulen und in Mittelschulen und in polytechnischen Schulen. Aber ich denke mal, das sind Themen, die uns immer alle beschäftigen. Wie schließe ich Freundschaften? Wie gehe ich mit Ausgrenzung um? Wie gehe ich mit Rassismen um, die mir passieren? Mit Ungerechtigkeiten? Wie kann ich einstehen für wen anderen? Also ganz menschliche Themen. Und genau das beschäftigt auch die SchülerInnen.
0: Diese Themen überdauern die Zeit. Gleichzeitig bringt jede Generation auch ihre eigenen Bedürfnisse und Herausforderungen mit sich. Schule ohne Ende bedeutet nicht nur, dass Themen aus der Schule heraus transportiert, sondern auch in die Bildungseinrichtung hineingetragen werden, seien es private Angelegenheiten oder gesellschaftliche Entwicklungen. Heranwachsende sind ein Spiegel ihres sozialen Umfelds, analysiert Manuela Smertnik, studierte Bildungswissenschaftlerin und Geschäftsführerin der Wiener Jugendzentren. Die Mitarbeiterinnen und Mitarbeiter des Vereins sind sowohl in den Jugendzentren als auch auf der Straße unterwegs. Oftmals werden Konflikte
2: dann von der Schule halt auch in den Park verlagert. Bei manchen ist es vielleicht ein wenig subtiler, die reden gar nicht so viel von der Schule, aber so im gut zuhören oder sehr aufmerksam sein und sehr nahe an den Lebensrealitäten der Jugendlichen ist auch durchaus vielleicht vieles an Frustration. Sie sprechen da nicht offen darüber, weil es ja auch oft mit Scham behaftet ist. Es ist ja oft ein Beschämungsthema, das sie erlebt haben oder sich ja dafür schämen, dass sie in der Schule nicht mitkommen und so weiter. Deswegen überspielen sie das zum Teil in der Sozialpädagogik, heißt das Bewältigungsstrategie, indem sie halt andere Verhaltensweisen irgendwie nutzen. Und dann sind sie halt die Storken im Park oder erleben dort sowas wie Selbstwirksamkeit und schließen eigentlich mit dem ab, dass sie in der Schule sowieso keinen Erfolg haben werden. Also wenn ich schon sonst nirgendwo Erfolge habe, dann bin ich wenigstens da der Starke.
0: Und das wiederum führt häufig zu etwas, über das zahlreiche Heranwachsende berichten.
3: Die mobben einfach die Kinder, meistens auch mich, wegen unser Aussehen, wie wir uns behalten und so.
4: Die mobben mich manchmal.
0: Weswegen?
4: Die sagen dann, oh, boah, Oder, du bist halt so dumm, du kannst nichts machen oder so.
5: Es gab sehr viele Vorfälle mit Gewalt und so an unserer Schule. Es wurde aber nie bestraft.
6: Vom Burschen oder was?
5: Ja, vom Burschen, ja. Hier habe ich noch eine Narbe, ich wurde mit Deo und Feuerzeug mal verfolgt.
0: Das Mädchen deutet auf seinen Unterarm, auf dem die Spur einer Verbrennung prangt. Narben tragen die Jugendlichen nicht nur am Körper davon. So etwas hinterlässt auch seelische Wunden. Und diese begleiten die Heranwachsenden dann von der Schule in ihr Privatleben. Das Jugendzentrum fungiere hier als eine Art Leo, ein Zufluchtsort, an dem sie die Welt samt all ihrer Probleme einmal hinter sich lassen können.
5: Die helfen mir auch mit Bewerbungen und so Sachen. Und hier kann man chillen, Freunde sehen und so, ja.
7: Ja, ein bisschen Spaß haben.
8: Ich bin hier oft, weil ich hier einfach keine Verantwortungen trage und es ist einfach beruhigend. Ich kann hier einfach in der Ruhe sein. Zu Hause muss ich immer denken, boah, morgens gibt's Schule oder ich muss schlafen oder ich muss das erledigen. In der Schule ist es Schule. Hier ist es einfach Menschen, mit denen man plaudern kann, Spiele, die man spielen kann.
6: Ohne Verantwortung zu tragen.
8: Ohne Verantwortung, das übergebe ich den Betreuerinnen, die Armen.
3: Hier ist es total besser, wenn ich im Jugendzentrum bin, jeder supportet und ja.
6: Du wirst so genommen, wie du bist.
3: Ja. Und das macht mich glücklich.
9: Schulerfahrungen, die teils unter die Haut gehen. Morgen geht Daphne Ruby noch einmal auf Perspektivenfang, dann besonders unter Lehrerinnen und Lehrern. Und weiter geht es hier mit Geschichte. Über den italienischen Staatsphilosophen Niccolò Machiavelli lernt man typischerweise in der Oberstufe im Gymnasium.

quasi um so einiges. Von seinem Namen wurde das Adjektiv machiavellistisch abgeleitet. Wer so bezeichnet wird, dem wirft man vor, gerissen und rücksichtslos zu handeln, um eigene Ziele oder Macht zu erreichen. Doch wie viel hat der Machiavellismus tatsächlich mit seinem Namensgeber zu tun? Dieser Frage geht Richard Brehm heute in seiner gleichnamigen Reihe nach. Und das Echo, das Machiavelli in der Psychologie und überraschenderweise auch in der Popkultur gefunden hat, ist sehr groß. Sogar im Hip-Hop findet man Machiavelli.

0: Sie hören einen Song des amerikanischen Rappers Tupac Shakur, den dieser unter dem Alias Machiavelli veröffentlicht hat. Und das kam so. Tupac musste Mitte der 1990er Jahre ins Gefängnis und nutzte die Zeit dort, um Machiavellis Buch Der Fürst zu lesen und sich davon inspirieren zu lassen. Dem toughen Rapper imponierten dabei vor allem Machiavellis strategisches Kalkül und seine Skrupellosigkeit, weshalb er beschloss, sein nächstes Album unter dem Aliasnamen Machiavelli, eine etwas verballhornten Schreibweise von Machiavelli, zu veröffentlichen. 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Doch nicht nur im Hip-Hop, auch in anderen Bereichen der Popkultur hat Machiavelli ein Echo gefunden. Etwa in der Machiavelli auch schon physiognomisch ähnelnden Figur des Mr. Burns in der Zeichentrickserie The Simpsons.
1: Freunde, ein kleiner verkrüppelter Junge liegt im Krankenhaus und er wünscht sich, dass ihr das Spiel gewinnt. Ich weiß das, weil ich ihn zum Krüppel geschlagen habe, um euch anzufeuern.
2: Ich kann nur hoffen, dass sie gewinnen, sonst kommt Mr. Burns nämlich wieder, hat er gesagt.
0: Auch in britischen Sitcoms sind machiavellistische Figuren sehr beliebt. In der klassischen Rolle als manipulativer Berater der Mächtigen in Serien wie Blackadder und Yes Minister. Oder in der sehr zeitgenössischen Inkarnation als Spin-Doktor in der Serie The Thick of It.
3: No, we're not manipulating the figures. Somebody quite simply made a mistake.
4: That's the real master of spin. He's spinning fucking Hendrix.
0: Auch in die Literatur hat Machiavelli Eingang gefunden. Beginnend bei Shakespeare bis hin zu zeitgenössischen Romanen, wie die Romanistin und Machiavelli-Forscherin Judith Frömmer zu berichten weiß.
5: Es gibt einen Roman von Roberto Saviano, Mafia-Kritiker in Italien, der hat einen Roman über einen Babyboss geschrieben, La Paranza dei Bambini. Und dieser Babyboss, der heißt interessanterweise auch noch Nicola, also wie Niccolò. Und der liest auch vor einer Kamera, rezitiert er Machiavelli. Das scheint so ein bisschen Bezug drauf zu nehmen, und Saviano hat, glaube ich, in einem Interview auch gesagt, dass so junge Kriminelle in dieser, das ist ja auch eine Art von Jugendkultur, auch wenn sie uns relativ pervers erscheint, dass die sich mit Machiavelli identifizieren.
0: Diese Art der Selbstinszenierung mit Hilfe der Person Machiavelli hat für Judith Frömer einen Vorläufer, nämlich schon bei Machiavelli selbst.
5: Weil Machiavelli inszenierte sich selber. Also dieses Ich, was uns da in den Schriften begegnet, das darf man jetzt auch nicht unbedingt für bare Münze nehmen, sondern das ist sehr kunstvoll inszeniert. Das heißt nicht, dass das alles Dissimulation ist und gar nichts mit Machiavelli selbst zu tun hat, aber also das ist eine Persona, die da konstruiert wird. Und die Figuren, die Exempel, die er beschreibt, da macht er auch sehr deutlich, also wie sich bestimmte politische Sachverhalte eher auf Wirkungen, Effekte, die durch Inszenierung entstehen, gründen als jetzt auf die Hard Matter of Facts. Also es geht um eine Verita Effettuale bei Machiavelli. Also das ist eine Wahrheit, die wirkt. Also das ist ein ganz, ganz eigener Wahrheitsbegriff.
0: Der schlechte Ruf von Machiavelli als Bad Boy und Bösewicht begann sich bereits kurz nach seinem Ableben auszubreiten. Genauer gesagt 5 Jahre nach seinem Tod im Jahr 1527, als sein handschriftliches Manuskript Der Fürst erstmals als Buch gedruckt und veröffentlicht wurde. Der Historiker und Machiavelli-Biograf Volker Reinhardt berichtet hierzu.
6: Er wird sofort total dämonisiert. Also gibt im Englischen einen Spitznamen für den Teufel, Old Nick. Das kommt von Niccolò Machiavelli. Also er ist das Böse in der Politik schlechthin. Er ist der Regieanweiser für die Tyrannen. Das ist die gängige Etikettierung.
0: Zum Teufel in Person hat Machiavelli zunächst vor allem die katholische Kirche gemacht, die seine Fundamentalkritik am Christentum und seine Forderung nach einer Loslösung des Staates von der christlichen Lehre als Skandal und Sakrileg empfand.
6: Fast die gesamte Politiktheorie des 16. Jahrhunderts arbeitet sich an Machiavelli ab, um ihn zu widerlegen. Manche stimmen in diesen Chor der Empörung ein, um zwischen den Zeilen deutlich zu machen, so Unrecht hat er leider doch nicht. Also das ist ein, aber offen kann man Machiavelli nicht belegen.

seine Kritik am Christentum und am Papst zu machen, das ist völlig unmöglich. Das ist, er ist ein Heide, ein Gottesleugner, ein Nichtchrist. Er ist die Verkörperung des Bösen. Er lehrt die Tyrannen, die Menschen zu unterwerfen, zu schinden und zu

0: übernimmt. Schließlich weitet sie sich zu einem ganz breiten Spektrum Tyrannenratgeber oder Ratgeber des Volks für eine erfolgreiche Revolution. Und das hat sich bis in die Gegenwart fortgesetzt.
1: In der Gegenwart wird der Begriff Machiavellismus allerdings nur mehr selten in politischen Zusammenhängen verwendet und dafür mehr in Bereichen wie der Arbeitspsychologie, die sich mit menschlichem und zwischenmenschlichem Verhalten in Firmen und Organisationen befasst. Bei den Persönlichkeitsprofilen, die der Psychologie dabei als Grundlage dienen, dominierten lange Zeit die sogenannten Big Five, fünf Grundeigenschaften, nämlich Offenheit für neue Erfahrungen, Gewissenhaftigkeit, Extraversion, Verträglichkeit und Neurotizismus. Zur besseren Ausdifferenzierung hat man dem Anfang der 2000er Jahre auch noch explizit negative Persönlichkeitsmerkmale hinzugefügt.
2: Eine der populärsten dieser Erweiterungen ist die sogenannte dunkle Triade der Persönlichkeit. Dazu gehören Narzissmus, Psychopathie und eben Machiavellianismus. Oder Machiavellismus, das wird synonym verwendet. Und das gibt es eben seit 2002. Und Machiavellismus, das ist dieses Manipulative, die manipulative Persönlichkeit.
1: Sagt Jakob Pitschnig, Professor für differenzielle Psychologie und psychologische Diagnostik an der Uni Wien. Er ist hierzulande einer der führenden Fachleute auf dem Gebiet des Machiavellismus als psychologische Kategorie.
2: Es ist gar nicht tatsächlich konzeptuell zwischen Psychopathie und Machiavellismus gar nicht so leicht zu differenzieren, weil beide sind Charakteristika, die damit einhergehen, dass Personen besonders gefühlskalt agieren. Der Unterschied zwischen der Psychopathie und dem Machiavellismus ist, dass ein Machiavellist planend und nicht impulsiv vorgeht. Das heißt, Machiavellisten sind geduldig und planen etwas von langer Hand und stellen Pragmatismus über alles. Das heißt, die gehen sprichwörtlich über Leichen, um ihr Ziel zu erreichen. Das heißt, die moralische Qualität von einer Handlung ist nicht relevant, solange man damit das gewünschte Ziel erreicht. Man kann sich das so vorstellen, zum Beispiel, wenn Sie ans Berufsleben denken, dann würde ein Psychopath, wenn er Karriere machen will, beispielsweise andere Kolleginnen und Kollegen diffamieren und lügen, wird andere Kolleginnen schlecht dastehen lassen, unmittelbar im Moment, ohne lange vorauszuplanen, was das jetzt eigentlich für Konsequenzen für ihn selber hat. Und der Machiavellist würde eben von langer Hand sich überlegen, welche Schritte zu tun sind, sodass er auch zum Beispiel nicht erwischt wird, indem er, wenn er andere diskreditiert und in einem möglichst guten Licht dasteht, um sein Ziel zu erreichen.
1: Professor Pitschnig weist allerdings darauf hin, dass Machiavellismus eine Eigenschaft ist, die nicht als krankhafte Störung gilt, sondern als etwas, das auf einem Spektrum innerhalb der Bevölkerung relativ verbreitet ist und das jemand mehr oder weniger haben kann. In der psychologischen Forschung wird in diesem Zusammenhang auch der Frage nachgegangen, wo der Machiavellismus besonders häufig anzutreffen ist.
2: Tatsächlich gibt es auch diagnostische Testverfahren, die speziell die dunkle Triade für den Berufskontext erfassen. Und da sieht man zum Beispiel Management-Positionen, wo das nicht ganz unerwünscht ist, dass man solche Merkmale zeigt. Aber es gibt auch andere Bereiche, wo man sich das vorstellen kann. Aber man kann jetzt nicht sagen, es gibt eine Berufsgruppe, das sind alles Machiavellisten. Oder Machiavellisten sind notwendigerweise erfolgreich in ihrer Manipulation.
1: Auf die Frage, ob der Machiavellismus etwas Angeborenes sei oder etwas, das man sich beim beruflichen Emporkommen auch einfach aneignen kann, antwortet der Machiavellismus-Experte Pitschnig.
2: Wie bei den meisten Persönlichkeitstraits ist es auch bei Machiavellismus so, dass sowohl Anlage als auch Umwelt eine Rolle spielen. Und wenn man sich die Schätzungen anschaut für die Heritabilität von solchen Merkmalen, liegen sie in der Regel ein bisschen unterhalb von 50%. Das heißt, es ist natürlich auch die Umwelt, die eine Rolle spielt, wie ich sozialisiert worden bin, wie ich meine Umwelt generell wahrnehme, wie die Umwelt auf mich einwirkt. Aber wenn ich eben ein gewisses Level, wenn Sie so wollen, von Machiavellismus habe, das bleibt mir auch erhalten. Also das nehme ich mit. Es wird jemand, der überhaupt keine machiavellistischen Tendenzen hat, wohl sehr schwer zu einem Machiavellisten werden und umgekehrt.
1: Bleibt die Frage, wie viel hat der Machiavellismus mit Machiavelli zu tun? Jakob Pitschnig meint, doch so einiges.
2: Also nach meiner Lesart finde ich schon, dass das sehr gut passt. Dieser Name, es zeichnet sich ja auch der Machiavelli dadurch aus, dass er eben so unglaublich pragmatisch ist. Und genau das zeichnet ja auch den Machiavellisten an sich aus. Eben die Moral ist nachrangig, solange etwas Mittel zum Zweck ist, ist es erlaubt. Alle

0: Alles, was mich dorthin bringt, wo ich hin will, ist zulässig und wird dementsprechend gemacht. Und im Fürsten beschreibt ja der Machiavelli, glaube ich, was ganz, ganz Ähnliches.
1: Eine Einschätzung, der sich freilich nicht alle anschließen mögen. Der deutsche Politikwissenschaftler Dirk Jörke spricht stellvertretend für die Gemeinschaft der zur Person Machiavelli-Forschenden, wenn er sagt:
2: Da stellen sich bei mir eher die Zehennägel hoch, wenn ich sowas höre mit Machiavellismus und Persönlichkeitsmerkmal. Es hat mit Machiavelli eigentlich gar nichts zu tun.
1: Die amerikanische Historikerin Ada Palmer schlägt in eine ähnliche Kerbe.
3: In all the ways we use the word Machiavellian, Machiavelli is very un-Machiavellian.
4: Bedenkt man die Art und Weise, wie wir das Wort machiavellistisch verwenden, dann ist Machiavelli sehr unmachiavellistisch. Auch wenn er vom praktischen Nutzen her denkt, so sagt er in all seinen Schriften auch immer, der Zweck heiligt die Mittel, aber nur wenn dieser Zweck das Überleben des Volkes ist.
1: Hier liegt also der entscheidende Unterschied zu den modernen Machiavellisten, wie sie uns etwa im Berufsleben begegnen. Es geht bei Machiavelli nie um den persönlichen Vorteil, sondern immer um das Allgemeinwohl. Auch wenn er zur Wahrung des Allgemeinwohls sogar Mord für zulässig hält.
3: I've just rereading the beginning of the Discorsi, and he says, you know, when Romulus founded Rome.
4: Ich lese gerade wieder den Anfang seines Werks Discorsi, und er sagt da, als Romulus Rom gründete, tötete er seinen Bruder, damit er der alleinige Gründer sein würde. Denn hätte er das nicht getan, hätte er eine weniger stabile Republik gegründet, und später wäre es dann zu Blutvergießen gekommen. Und so war dieser Mord die richtige Entscheidung. Warum? Weil er später mehr Tod verhindert. Und er rät zu diesen Dingen immer deshalb, weil sie später mehr Leid verhindern, nicht als Anleitung, wie man an die Macht gelangt. Man wird feststellen, dass auch Machiavellis Buch Der Fürst nicht viel darüber sagt, wie man an die Macht gelangt, sondern nur darüber, wie man sie behält. Denn er möchte nicht unbedingt Menschen dabei helfen, an die Macht zu gelangen. Er möchte, dass Menschen, die Macht haben, für Stabilität sorgen.
5: Starker Tobak vom Staatsphilosophen am Ende des dritten Teils unseres Radiokollegs über Niccolò Machiavelli, gestaltet von Richard Brehm. Redaktion Ina Zwerger. Im vierten und letzten Teil wird es morgen um die Aktualität Machiavellis gehen und um die Frage, wie links oder rechts er heute gedeutet werden kann. Wir kommen jetzt zu einem weiteren Eintrag ins Lexikon der österreichischen Popmusik. Als die Wallners vor 6 Jahren ihre erste Single In My Mind veröffentlicht haben, da war die heimische Musikszene ganz aufgeregt. Eine Band bestehend aus 4 Geschwistern, die beim größten Label Österreichs veröffentlichen. Wer steckt da dahinter? Und ihre Musik klang frisch, neu und aufregend. Stefan Niederwieser stellt uns diese Band vor, die sich in Sachen Musik vor allem auf ihr Gefühl verlässt.
6: Ich glaube, das Gefühl ist echt das Wichtigste, so, oder so eine gewisse Intuition oder so, wenn man arbeitet, dass man, wenn du es selber abkaufen kannst, genau, was du gerade machst und so stark spürst, dann machen wir das meistens weiter.
7: Gefühl. Dieses Wort fällt bei den Wallners sehr oft. Wallners, das ist eine Geschwisterband aus Wien. Laurenz ist einige Augenblicke älter als seine Zwillingsschwester Anna. Zur Jahrtausendwende wurden außerdem Max und Nino geboren. Die 4 Wallners verlassen sich gerne auf ihr Gefühl. Und damit lösen sie ab 2020 eine zarte Welle der Begeisterung aus.
6: Also wenn Laurenz irgendwas auf dem Klavier spielt, dann kriege ich ja ein Gefühl. Und dann, ich schreibe eigentlich da sehr gerne aus dem Unterbewusstsein sozusagen die ersten. Manchmal ist es vielleicht auch dann nur so ein Titel, den ich dann im Kopf habe oder ein erstes Bild oder so.
7: Das erste Bild kann auch von einem der 3 Brüder stammen. Den Text von Easy, ein dissoziatives Trennungslied aus dem Jahr 2024, hat vor allem Laurenz geschrieben. Eines Tages wird es einfach sein, singt Anna Wallner. Du wirst deine Freiheit finden und einfach nur da sein.
6: Das ist für mich immer so krass, weil ich oft das Gefühl habe, wenn der Laurenz mir was vorlegt, das ist echt so eine besondere Draht. Ja, dass man sich oft denkt, so, das gibt es nicht. Ich habe in den letzten Tagen irgendwie so ein Gefühl gehabt und dann kommt jemand mit so einem Text.
7: Mit einem Tonartwechsel tritt die Gitarre aus Easy für einige Momente ganz in den Hintergrund und ein mulmiges Gefühl entrückter Verwunderung breitet sich aus, bis die Band wieder in den Refrain wechselt, zu edler Einfalt und stiller Größe.

0: Familie Wallner ist ausgesprochen musikalisch. Vater Johann betreibt einen Klaviersalon nahe dem alten ORF-Funkhaus in der Argentinierstraße im 4. Wiener Gemeindebezirk.
1: Man hat halt auf die Musiker ein- und ausgehen gesehen. Das waren meist so die Klassikszene natürlich, aber war schon auch cool, einfach dieses altmodische Geschäft zu sehen und so. Also es hat uns schon auch inspiriert und unsere Mutter ist auch sehr frei und malt gern.
0: Die Geschwister bekommen Klavierstunden, nur Laurenz bleibt wirklich dabei. Max verlegt sich auf Bass und Trompete, Nino auf die Gitarre. Im Keller ihres Elternhauses finden sie neben viel Gerümpel einige Mikros und altes Equipment.
2: Wir haben irgendwie ziemlich früh begonnen, einfach uns selbst mit dem Laptop eben aufzunehmen und versuchen, Songs zu bauen.
0: Laurenz Wallner.
1: Und wir mussten das dann irgendwann auch abbrechen, weil es hat immer noch Schimmel so stark gerochen, dass du warst dann irgendwann immer krank, oder?
3: Ja, ich war zu verschimmelt.
0: Anna macht einen Bachelor in Literatur. Laurenz bricht Grafikdesign ab. Max arbeitet für einige Zeit im Film. Nino steigt direkt ins Musikerleben ein.
2: Wir haben dann damals fertig gemacht, Chips und All Again war fertig irgendwann einfach.
1: Und das war unser schwierigster Prozess, dass wir mal endlich was fertig machen.
2: Und damals. Dann haben wir auch nicht, also es war jetzt auch nicht der Plan, das an ein Label zu schicken eigentlich. Deswegen war halt dann Universal, ist halt eben, wenn du googelst, kommt halt Universal einmal.
1: Das haben wir es auch gemacht.
2: Und du, ich war ja gar nicht einmal dabei.
1: Ich und der Nino waren es.
2: Ja, du und der Nino, ihr habt es dann einfach eine Mail hingeschickt.
1: Wir haben es den anderen zwei ja gar nicht gesagt gehabt, ne?
2: Wir waren gerade fertig mit dem Song. Ich glaube, ich war am Ende meiner Nerven eben.
1: Ja, wir waren nach Oregon Version mit 500.
2: Ich bin durch Wandern gegangen, zwei Wochen.
1: Ja.
0: Ich würde alles noch einmal sagen, noch einmal versuchen, noch einmal fühlen, singt Anna Wallner auf All Again. Schon wieder färbt sich der Himmel dunkel, die Zeit gerät aus den Fugen und ein stummes Drama entfaltet sich, so unaufhaltsam wie Ebbe und Flut.

Universal Austria antwortet noch am selben Tag und bald sind die völlig unbekannten Wallners beim größten heimischen Major-Label unter Vertrag. Die erste Single In My Mind erscheint im September 2020.

0: Ich habe mich da erst ein bisschen reinhören müssen, weil auch dieser Major-getriebene Hype von der ersten EP ein bisschen sehr hoch war. Da bin ich immer ein bisschen skeptisch am Anfang.
1: Robert Fröwein ist Musikjournalist bei der Kronenzeitung.
0: Die Wallners tauchten halt vorher nicht auf. Ja. Das ist halt ein bisschen was Neues gewesen, ohne irgendeine Vorgeschichte, zumindest in der Öffentlichkeit. Aber es hat mir dann ganz gut gefallen, weil es meinen eigenen Geschmack relativ gut getroffen hat. Und ich finde, die machen das super, ja.
1: Der Song In My Mind kreist im September 2020 um die eigenen Gedanken. Bald beginnen Corona-Lockdowns und dieses Mal steht ein langer Winter in Isolation bevor. Man hat Zeit, neue, manchmal langsame, wehmütige Musik zu entdecken, wie In My Mind.
2: Da haben wir uns seit Monaten gedacht, es muss irgendwie Tonart wechseln. Ich weiß nicht warum. Im Endeffekt war es dann einfach ein Synthesizer, der das von selber gemacht hat. Und dann haben wir uns gedacht, geil, das ist es, da müssen wir hin.
1: Im Song heißt es einmal, dass wir frei und wild leben werden. In der zweiten Hälfte hebt sich die Harmonie dann unvermittelt um einen Ganzton nach oben.

0: der Ausbruch vielleicht, ja? Der Ausbruch aus der Tieflage oder aus der Melancholie.
1: Journalist Robert Fröwein.
0: Den wir uns alle erhofft haben, auch zu Corona, ja. Also eben diese Nummer hat, glaube ich, einfach wahrscheinlich unbewusst einfach sehr, sehr gut reingespielt, einfach in diese Zeit, ja. Du erhoffst da vielleicht den Ausbruch aus diesem tristen, darbenden Leben, dann hast du dann noch die Walnuss, die da draufhauen, aber eben in einem schönen Sinne eigentlich, ja. Melancholie kann ja was Schönes sein.
2: Das war ja total surreal für uns auch, weil man release das erste Mal und du bist im Lockdown. Und dann hat sich ja das eigentlich zu einem ganz guten Lockdown-Song entwickelt. Aber das kam der Zeitgeist ganz dann übersehen in dem Sinn.
1: Die zweite Single Ships bricht 3 Monate später mit einigen Konventionen des Dream-Pop, einem Genre, dem Walnuss meistens zugerechnet werden. Dream-Pop war seit den späten 1980ern eng verbunden mit Namen wie Cocteau Twins, Mazzy Star oder dem US-Duo Beach House. In den Texten geschehen oft existenzielle Dramen, während die Sounds von elegisch bis wuchtig monumental reichen. Walnuss Ships swingt hingegen wie wehmütiger Yardrock. Die Stimme von Anna Wallner hat außerdem nur wenig mit dem im Dream Pop sehr beliebten ätherisch-animischen Singsang gemein.

0: Das taugt uns natürlich schon, das ist cool, wenn man eine Handschrift hat irgendwie so, aber da reden wir auch oft untereinander so, dass man eben sich da nicht selber eingrenzt und eigentlich immer nach dem Gefühl dann doch geht.
1: 2021 erscheint zunächst eine EP und bald danach Dracula. Buch, Regie und Schnitt des Videos kommen aus der Hand von Musikvideopreis-Dauergewinner Rupert Höller. In schemenhaften nächtlichen Szenen übernimmt ein Mann die Kontrolle über seinen schlafwandelnden Doppelgänger. Der berühmte Blutsauger Dracula wird hier vor allem zur Allegorie von Macht und Kontrolle.

0: das ist mir bei dem Interview so hängen geblieben.
1: Dominik Bayer ist Musikjournalist bei Mika Music Austria und Musiker.
0: Als sie gemeint haben, wir wollen keine Meinungen mit unserer Musik verbreiten, sondern wir wollen ein Gefühl transportieren. Und dieser Linie, glaube ich, der bleiben sie wirklich sehr treu.
1: 2023 gewinnt Christian Petzolds Film Roter Himmel den großen Preis der Jury bei der Berlinale. Ich liebe Musik und deshalb lass sie weg, sagt der Regisseur gegenüber der deutschen Presseagentur. Als er noch am Drehbuch arbeitet, hört er im Radio allerdings zufällig In My Mind. Der Song wird zum Leitmotiv eines Dramas, in dem Thomas Schubert und Paula Beer zwei von Waldbränden eingekesselte Protagonisten spielen. Die Wallners bereiten ein Album vor. Anfang 2024 werden dann bei Universal Austria zahlreiche Stellen gestrichen. Der Chef geht und damit auch viele heimische Artists. Sie verlieren damit den Zugang zur Major-Musikmarketing-Macht.
2: Für End of Circus haben wir uns rauskatapultiert und dann auch wirklich gezielt länger mal in der Natur. Und das ist halt schon cool, weil das wirkt schon zurück. Wenn du da das Radl nimmst und dann diese Seen fährst, das ist schon sehr inspirierend.
3: Wir haben das letzte Mal überlegt und wir haben, glaube ich, lustigerweise jede Bridge ist dort entstanden.
1: Den Eltern der Wallners gehört bei Maria Zell in den niederösterreichisch-steirischen Bergen ein Haus.
2: Ja, dann war es eigentlich nur so das eigene Gefühl, dass man sagt, das ist eigentlich ganz cool, so eine Welt zu kreieren, die du dir auch so durchhauen kannst, auch in einer Reihenfolge. Ja, vielleicht, ich glaube, im Endeffekt sind es schon auch die Songs gewesen, die wir einfach in der Zeit am meisten gespürt haben.
1: Das halbstündige Debütalbum End of Circles erscheint im Februar 2025. Im Titelsong brandet zum pochenden Synth eine verwaschene Gitarre auf, während Anna Wallner höhere Stimmregister zieht und ein abstraktes Ende der Zirkel beschwört.

0: Also wirklich überzeugt hat mich dann das Album.
1: Robert Fröwein, Kronenzeitung.
0: Es war ein bisschen austarierter, finde ich. Also gab es auch schon ein paar eruptivere Elemente drinnen, im sanften Bereich natürlich. Aber das war, finde ich, schon ein bisschen ausgereifter dann auch.
1: Traurigkeit hat ein Hoch. Die Melancholie von Stars wie Billie Eilish, Olivia Rodrigo oder der texanischen Cigarettes After Sex füllt in Europa große Hallen. Andere Stars, SZA, Carol G oder Kali Uchis, überraschen mit waschechten Dream-Pop-Hymnen. Die Wallners arbeiten anders, abgeschottet und behutsam. In Wien ist das große Musikbusiness weit weg. Zum Album spielen sie stilecht im Wiener Konzerthaus, aber auch quer durch Deutschland sowie im Benelux.
0: Die Wallners waren für mich immer schon eine Band, die eigentlich über den deutschsprachigen Raum hinaus gespielt werden sollte, ja. Weil nicht nur die Texte, sondern die auf Englisch sind, sondern auch der Sound einfach international sind und man, glaube ich, da in Österreich hängen bleibt ein bisschen damit.
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1: Die Single Movie Stars greift im Herbst 2026 nach dem Sternenhimmel. Die Wallners sinnieren zu sanft groovenden Akkordzerlegungen über verworrene Wege der Menschen. Diese Band existiert nicht im luftleeren Raum, aber sie bildet immer deutlicher ihr eigenes Gravitationsfeld. In ihrem Zentrum steht Gefühl.
3: Ja, man schreibt halt immer in einem neuen Feeling. Wir sind in einem komplett anderen Feeling, eine neue Welt, die wir auch so im Kopf haben, schon ein bisschen oder planen. Und ich glaube, das schockt ein paar Leute.

0: Ein Beitrag über die Band Walnass von Stefan Niederwieser. Redaktion Astrid Schwarz. Morgen setzen wir hier mit Dana Gillespie fort, eine polyglotte Britin, die es in den 1970er Jahren nach Wien verschlagen hat. 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Und das war's für heute mit dem Radiokolleg. Alexandra Augustin begleitet Sie durch diesen Vormittag. Jetzt ist es kurz vor 10 Uhr und somit Zeit für Literatur.
1: Lyrik am Mittwoch.
0: Roland Koch liest Kito Lorenz.
2: Der Nachfahr. Sie schleifen das Haus. Wieder spürt die Erde den Himmel. Der Himmel sieht Grund. Einmal noch atmet der Sohn die ummauerte Luft. Die leere Stirn, darin weiße Verse nach Spuren tasten, berührt er mit Lippen. Unterm Schädeldach, irrlichternd, zwischen den Schläfen sucht er das Freie. Bin schon weg, liest wer am Tor.
0: Mehr Gedichte hören Sie in Du holde Kunst am kommenden Sonntag um 8.15 Uhr. Hier folgen gleich die Nachrichten, vorher aber noch ein paar Takte Musik von Fanny Hensel.

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1: Vergiss es. Am Mikrofon ist Konstantin Hahn. Im Zollstreit mit Kanada erhöhen die USA weiter den Druck. Das Weiße Haus hat angekündigt, ab Ende des Monats die Einfuhr gewisser kanadischer Produkte ganz zu verbieten. Darunter sind alkoholische Getränke, Milchprodukte und Motorräder. Es geht um Milliardensummen, berichtet Miriam Beller.
2: Ab dem 29. September soll die Einfuhr von gewissen Weinen, Bier, aber auch Mopeds und Motorrädern aus Kanada in die USA nicht mehr möglich sein. Donald Trump hat die US-Behörden außerdem angewiesen, keine kanadischen Produkte mehr zu beziehen. Damit will Washington Ottawa im Zollstreit zum Einlenken bewegen. Doch Kanada scheint nicht nachgeben zu wollen. Kanadische Gegenzölle auf US-Importe sind bereits in Kraft getreten.
3: That pivot will come at a cost.
2: Die Abkehr von den USA habe seinen Preis, aber die Alternative wäre noch weitaus schlimmer, erklärt der kanadische Premierminister Mark Carney.
1: Bei einem russischen Luftangriff auf die südukrainische Hafenstadt Mykolaiv ist nach Angaben der Behörden ein Mensch getötet worden. Zudem sind weitere Menschen verletzt, sowie Hafentransport und zivile Infrastruktur beschädigt worden, teilen die lokalen Behörden mit. Die strategisch wichtige Region nahe dem Schwarzen Meer ist seit Beginn des russischen Angriffskriegs immer wieder Ziel von Luftangriffen. Der Preis für Rohöl, der Referenzsorte Brent, ist heute wieder über 100 US-Dollar je Barrel gestiegen. Hintergrund sind weitere gegenseitige Angriffe der USA und dem Iran rund um den wichtigen Öltransportweg durch die Straße von Hormus. Noch liegt der Preis aber ein gutes Stück unter dem Jahreshoch von rund 126 Dollar, das Ende April erreicht wurde. Damals hatte der Beginn des Irankriegs durch die USA und Israel den Preis stark nach oben getrieben. Ein hoher Ölpreis beeinflusst auch die Preisentwicklung insgesamt, weil der Rohstoff ein wichtiger Kostenfaktor für die gesamte Wirtschaft ist. Eine technische Störung bei der britischen Flugsicherung hat zu Behinderungen und Flugausfällen an mehreren großen Flughäfen in Großbritannien geführt. Laut der Tracking-Website Flightradar24 wurden bis zum Abend mehr als 1000 Flüge von und zu britischen Flughäfen gestrichen. Mehr von Theresa Eder.
4: Zehntausende Passagiere stehen am Flughafen oder sitzen schon im Flieger und haben keine Ahnung, wann oder ob sie überhaupt abheben können.
5: Ich sitze seit über 3 Stunden in Heathrow fest.
6: Es waren ziemlich lange Stunden im Flugzeug und man hat uns nicht wirklich viel gesagt.
5: Wir sind für einen anderen Flug ab Heathrow am Samstag umgebucht worden. Im Grunde haben wir also 4 Tage unseres Urlaubs verloren.
4: Betroffen waren neben Großbritanniens größtem und verkehrsreichstem Flughafen Heathrow auch der Flughafen Gatwick, Liverpool oder Birmingham. Mehrere Flüge von und nach Wien waren verspätet oder sind ganz ausgefallen. Die Behebung des Systemproblems hat länger gedauert als erwartet, teilt die britische Flugsicherung NATS auf X mit. Das Problem sei mittlerweile behoben, es kann aber nach wie vor zu Verzögerungen kommen.
1: Die EU-Kommission stellt heute einen Rechtsrahmen vor, der Städten beim Vorgehen gegen Kurzzeitvermietungen über Plattformen wie Airbnb helfen soll. Kommunen sollen solche Kurzzeitvermietungen an Touristen verbieten oder einschränken dürfen, wenn der Wohnungsmarkt besonders angespannt ist. Dafür soll es einheitliche EU-Kriterien geben. Zahlreiche europäische Städte haben Kurzzeitvermietungen in bestimmten Vierteln schon verboten oder eingeschränkt. Häufig klagen die Anbieter aber gegen diese Einschränkungen. Und damit zum Wetter.
7: Von Linz und Graz ostwärts ist es vorerst noch sonnig und stellenweise wird es heiß mit bis zu 32 Grad. Nach Westen zu überwiegen aber schon die Wolken und stellenweise regnet es. Nach und nach breiten sich Regenschauer und teils kräftige Gewitter auf ganz Österreich aus. Zum Teil frischt dabei stürmischer Wind auf und es kühlt ab. In Vorarlberg sind stellenweise nicht mehr als 17 Grad zu erwarten. Morgen einiges an Wolken und nach Süden zu zeitweise Regen. Soviel zum Wetter mit Nicola Biermeier.
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8: Danke und guten Tag aus dem Journalstudio. Kommt auch nicht alle Tage vor. Justizministerin Anna Sporer, SPÖ, zieht den Regierungsentwurf für eine unabhängige Bundesstaatsanwaltschaft zurück, nach heftiger Kritik, an der nichts überraschend war. Wieso tut sie das und was hat Sporer jetzt vor? Bericht und Analyse zu Mittag bei uns. 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
9: In einem Interview für Bayern Klassik sagte der deutsche Geiger Franz-Peter Zimmermann 2024, es sei wichtig, zu Hause immer wieder zu sich selbst zurückzufinden. Er könne das nur in den eigenen vier Wänden, in seiner gewohnten Umgebung mit nicht allzu guter Akustik. Es sollte eigentlich eher stumpf klingen und nicht zu schön, sonst kommt man in irgendeinen nicht so gut klingenden Saal und hat dann plötzlich das Gefühl, man erzeugt überhaupt keinen schönen Ton. Aber wie Frank-Peter Zimmermann im wohlklingenden Konzertsaal klingt, das hören Sie jetzt bei Stefanie Madertaner.

0: ausgewählt.
1: Die Geigenengel, sollte es welche geben, sind Frank-Peter Zimmermann wohlgewogen. Nicht nur, dass seine Mutter Geigenlehrerin war und sein Vater Cellist, er also die besten Startbedingungen hatte, so verlor er auch kurz seine ganz eigene Geigenstimme, eine Stradivari, um sie nach 2 Jahren unerwartet zurückzubekommen. Die Geige hatte der Westdeutschen Landesbank gehört. 2015 verkaufte das nachfolgende Kreditinstitut sämtliche Kunstgegenstände und wertvolle Instrumente, also auch die geliebte Geige Lady Inchiquin von Frank-Peter Zimmermann. Aber Zimmermann musste nur 2 Jahre warten, bis seine Stradivari Lady Inchiquin, benannt nach einer Besitzerin, ihm wieder zur Verfügung gestellt werden konnte. Das Land Nordrhein-Westfalen hatte an die 300 Kulturgüter und Instrumente einfach zurückgekauft. All das ist in einem berührenden Dokumentarfilm zu sehen in der ARD-Mediathek. Die Seele der Geige heißt er. Ein Film von Benedikt Schulte, der im Schneegestöber im Wald bei der Suche nach dem passenden Baum für ein Instrument tief im Winter beginnt.

Partita Nummer 2 in D-Moll für Violine Solo von Johann Sebastian Bach. Es spielte Frank-Peter Zimmermann. Fast eine Art von Liebesbeziehung hat Frank-Peter Zimmermann zu seiner Geige, der Stradivari aus dem Jahre 1711, Lady Inchiquin. Benannt nach einer irischen Lady, die ab 1949 die Besitzerin der Geige war. Nachdem Frank-Peter Zimmermann sie aus finanziellen Gründen 2 Jahre lang nicht spielen durfte, bekam er sie 2016 zurück. Dieses so besondere Instrument war früher die Geige von Fritz Kreisler. Ob er sie allerdings in exakt folgender Aufnahme benutzt hat, kann ich jetzt nicht sagen. Fritz Kreisler, der letzten Endes auch vor den Nazis fliehen musste, hier jetzt in einer kurzen Aufnahme, aufgenommen im September 1936 in Berlin.

Fritz Kreisler spielte sein Caprice Viennois am Klavier Franz Rupp. Eine Aufnahme aus Berlin 1936. 1933 wollte Wilhelm Furtwängler Fritz Kreisler als Solist mit den Berliner Philharmonikern. Er lehnte damals ab mit folgenden Worten: Ich bin daher fest entschlossen, mein Auftreten in Deutschland so lang aufzuschieben, bis das Recht aller Künstler, ihre Tätigkeit in Deutschland, ungeachtet der Abstammung der Religion oder Nationalität, auszuüben, unumstößliche Tatsache geworden ist. Ab 1939 bis zu seinem Tod 1962 lebte er in New York. Nach einem kurzen Ausflug zu Fritz Kreisler und seiner Geige Lady Inchiquin, jetzt wieder zur Hauptperson dieses ausgewählt, zum deutschen Geiger Frank-Peter Zimmermann, der auf Kreislers Geige seit 2002 mit einer kurzen Unterbrechung spielen darf. 2007 wurde das feine Streichtrio Zimmermann gegründet. Mit Frank-Peter Zimmermann Geige, dem französischen Bratschisten Antoine Tamestit und dem Schweizer Cellisten Christian Poltera. Hier sind sie jetzt mit einem Beethoven-Rondo.

Rondo, vierter Satz aus dem Trio in D-Dur, Opus 9, Nummer 2 von Ludwig van Beethoven. Es spielte das Trio Zimmermann, Frank-Peter Zimmermann Violine, Antoine Tamestit Viola und am Cello Christian Poltera. Frank-Peter Zimmermann gab mit 10 Jahren sein erstes öffentliches Konzert, mit 11 gewann er den Wettbewerb Jugend musiziert. In der Folge studierte er bei dem russischen Geiger und Karl-Flesch-Schüler Valeri Gradov und bei dem 1929 in Leipzig geborenen Saschko Gavrilov. Wir kommen jetzt zu einer Aufnahme mit ihm und Orchester und einem weiteren Solisten dazu. Das Doppelkonzert in A-Moll von Johannes Brahms. Das nahm Frank-Peter Zimmermann 1996 gemeinsam mit dem österreichischen Cellisten Heinrich Schiff in London auf. Wir hören jetzt den dritten Satz daraus mit dem London Philharmonic Orchestra unter Wolfgang Sawallisch. Interessant daran ist für mich, dass zwei so unterschiedliche Musikertypen klanglich so gut zusammenpassen, sich sehr einig zu sein scheinen, auch und vor allem, was die Phrasierung betrifft.

Vivace non troppo aus dem Doppelkonzert in A-Moll Opus 102 von Johannes Brahms. Violine Frank-Peter Zimmermann, Cello Heinrich Schiff, dazu das London Philharmonic Orchestra unter Wolfgang Sawallisch. Im Jahr 2017/2018 nahm das Trio Zimmermann in der spätromanischen Kirche St. Ostag in Mandelsloh, nördlich von Hannover, ihre ganz eigene Version der Goldberg-Variationen von Bach auf. Und wie das so oft bei Bach der Fall ist, wer die Linien spielt, ob drei Streicher oder zehn Finger, am Cembalo oder am großen Flügel, scheint sekundär. Frank-Peter Zimmermann schreibt dazu Folgendes. Als Streichtrio lernten wir die Goldberg-Variationen von Johann Sebastian Bach erstmal durch Dmitri Sitkovetskis Edition kennen. Kaum hatten wir den unendlichen Kosmos der Goldberg-Variationen betreten, fühlten wir uns zu der Originalpartitur und ihren zahllosen Schönheiten und Details hingezogen. Aus diesem Grund haben wir uns dafür entschieden, eine Streichtrio-Fassung vorzulegen, die so weit wie möglich weder Arrangement noch Transkription ist, sondern vor allem Bachs für Cembalo gedachte Musik und ihren Geist freilegt.

Das Trio Zimmermann mit einem Auszug aus den Goldberg-Variationen in einer Fassung für Streichtrio von Johann Sebastian Bach. Frank-Peter Zimmermann, Violine, und Antoine Tamistit, Viola, und Christian Poltera, Cello. Beethoven widmete nur zwei Komponistenkollegen Werke, nämlich Joseph Haydn und Antonio Salieri, bei dem er als junger Mann in Wien Unterricht genommen hatte. Das Verhältnis zu Salieri soll nicht ganz reibungsfrei gewesen sein. Trotzdem widmete Beethoven 1798 seine Violinsonaten Opus 12 dem Lehrer. Sie erschienen beim Verlag Artaria. Ein Kritiker in der Allgemeinen Musikalischen Zeitung schrieb dazu, sie seien zu gelehrt, zu schwer, ermüdend, zu anstrengend. Es fehle, Zitat, Natur und Gesang. Sonaten für Violin und Klavier sollten nämlich in dieser Zeit noch möglichst gefällig sein und angenehm zu spielen, damit die Menschen in ihren Salons und bei Festlichkeiten jederzeit damit auftreten konnten, auch die Nicht-Profis. All das interessierte Beethoven allerdings schon damals herzlich wenig. Trotzdem hat folgender Satz jetzt viel Gesangliches. Frank-Peter Zimmermann Geige und am Klavier Martin Helmchen mit dem zweiten Satz, einem Variationssatz aus der Sonate Opus 12 Nummer 1.

Zweiter Satz, Thema und Variationen von Ludwig van Beethoven aus der Sonate für Violine und Klavier Nummer 1 in D-Dur aus Opus 12. Frank-Peter Zimmermann Violine und Klavier Martin Helmchen. Damit kommen wir gegen Ende der Sendung noch einmal zu den Goldberg-Variationen zurück in der Interpretation und Fassung für Streichtrio vom Trio Zimmermann. Bei dieser Aria da Capo ganz am Schluss der Goldberg-Variationen kann man sich gut vorstellen, dass der vielleicht schlecht schlafende oder unruhige Diplomat Kaiserling in Dresden zumindest Trost und reichlich Frieden fand bei diesen Klängen.

Aria da Capo, der Schluss aus den Goldberg-Variationen, Bach-Werkeverzeichnis 988, in der Fassung für Streichtrio vom Trio Zimmermann, die auch spielten. Diese 30 Variationen zur Gemütsergötzung, wie es im Untertitel heißt, haben auch Hermann Karl von Kaiserling sehr überzeugt. Jedenfalls fiel die Entlohnung bei diesem Werk üppig aus. Bach erhielt von Hermann Karl von Kaiserling einen Becher aus Gold dafür, gefüllt mit 100 Louis d'Or. Damit sind wir am Schluss der Sendung jetzt bei Mozart angelangt und einer Violinsonate in B-Dur von ihm. Im Laufe seines Lebens schrieb er mehr als 40 Sonaten. Die Sonate Köchel-Verzeichnis 378 erschien 1781 gemeinsam mit 5 anderen Sonaten bei Artaria als erstes in Wien gedrucktes Werk von Mozart.

0: Rondo, Allegro, dritter Satz aus der Sonate für Violine und Klavier in B-Dur, Köchel-Verzeichnis 378 von Wolfgang Amadeus Mozart. Violine Frank-Peter Zimmermann und am Klavier Alexander Longwich. In diesem Ausgewählt stand der deutsche Geiger Frank-Peter Zimmermann im Mittelpunkt. Und damit sagt Stefanie Madertaner für heute auf Wiederhören.
1: Und von der Musik jetzt hin zu spannenden Ländern. Kennen Sie Neubrasilien, Neukamerun oder Neuamerika? Diese Länder sind gar nicht so weit weg. So benannt sind mehrere Schrebergartensiedlungen. Und diese Namen sind wohl ein Spiegel der Sehnsüchte nach fernen Ländern. So eine Schrebergartensiedlung ist auch gleich der Schauplatz in unserer Radiogeschichte. Und das hier hören Sie am Nachmittag.
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5: Am Mikrofon ist Konstantin Hahn. ÖVP, SPÖ und NEOS haben im Regierungsprogramm die Schaffung einer Bundesstaatsanwaltschaft vereinbart, also eine neue Form der Fachaufsicht über die Staatsanwaltschaften. Bisher liegt diese bei der Justizministerin. Durch die Bundesstaatsanwaltschaft soll der politische Einfluss auf den Rechtsstaat geschmälert werden. Die Gesetzesentwürfe dazu wurden in der Begutachtungsphase aber zerpflückt. Justizministerin Anna Sporer will jetzt gründlich nachbessern. Tanja Mahle berichtet.
6: Nach der desaströsen Kritik an den Gesetzesentwürfen zur Bundesstaatsanwaltschaft von Seiten der Justiz, der Rechtswissenschaft und der Zivilgesellschaft rudert Justizministerin Anna Sporrer, SPÖ, nun zurück. Sie will gründlich nachbessern und nennt mehrere Stellschrauben, darunter eine längere Funktionsperiode der Bundesstaatsanwaltschaft und eine von Interessen Dritter unbeeinflusste Auswahlkommission. An der Einbindung des Nationalrats will Justizministerin Sporrer in abgeänderter Form festhalten. Gibt es nicht. Der Einfluss des Nationalrats war ein zentraler Kritikpunkt in den Stellungnahmen. Und Sporrer schiebt die Verantwortung an der umfassenden Kritik an den Gesetzesentwürfen der ÖVP zu. Die Kritik habe so gut wie ausschließlich den Verfassungsbestimmungen gegolten, die das Bundeskanzleramt entworfen hat. Das Justizministerium hat allerdings die Gesetzesvorhaben mitgetragen und mit in Begutachtung geschickt.
5: Der serbische Präsident Alexander Vucic hat Neuwahlen für den 25. Oktober angekündigt. In einem Fernsehinterview hat Vucic

0: Vucic gesagt, er werde heute einen Erlass zur Auflösung des Parlaments unterzeichnen und die Neuwahl umgehend einberufen. Seit dem Einsturz eines Bahnhofsvordachs in der Stadt Novi Sad im November 2024, bei dem 16 Menschen gestorben sind, finden in Serbien Proteste statt. Zunächst ging es bei den Demonstrationen um die Unglücksursache. Inzwischen richten sich die vor allem von Studierenden getragenen Proteste aber gegen die Regierung und die weitverbreitete Korruption im Land. Einsatzkräfte in Österreich verlieren im Notfall zu oft wertvolle Minuten, weil Adressen und Zufahrten nur schwer gefunden werden. Das soll jetzt mit einer Kampagne unter dem Namen Die richtige Adresse geändert werden. Martin Krachler.
1: Es geht dabei um einen Aufruf, einmal den Notfall durchzudenken. Wie schnell würde Sie Feuerwehr oder Rettung finden? Günter Trinker ist Landesfeuerwehrkommandant in Salzburg.
2: Die richtige Adresse ist der wichtigste Punkt von den vier Ws. Wer, wo, was, wie viele Verletzte und so weiter.
1: Probleme machen demnach oft zugewachsene Hausnummern, neue Straßennamen oder wenn Wohnungen nur mit Top beschriftet sind, anstatt mit Familiennamen.
2: Dann muss man sich doch die Klingeln durchklingeln, bis man die richtige erwischt. Im schlimmsten Fall über den Leitstellendisponenten nochmal zurücktelefoniert werden muss, um detailliertere Auskünfte zu bekommen, wo man dann letztendlich hin muss.
1: Und die Einsatzkräfte sollten auch wissen, wenn sich etwa ihre Hauszufahrt geändert hat. Checkt man diese Dinge vorab, spart man sich und den Einsatzkräften im Notfall möglicherweise lebenswichtige Zeit.
0: In Norwegen wird heute der verstorbene König Harald V. beigesetzt. Zu dem Staatsbegräbnis werden zahlreiche Besucherinnen und Besucher erwartet. Nicht nur zahlreiche Royals und andere Staatsgäste, sondern auch viele tausende Menschen entlang der Route. Der Monarch war am 28. August im Alter von 89 Jahren gestorben. Mehr von Ansgar Gersmann.
3: Seit 6 Uhr können sich Schaulustige einen Platz an der Strecke sichern. Die Sicherheitsvorkehrungen sind hoch, Regenschirme beispielsweise tabu. In den vergangenen Tagen haben tausende Menschen in der Schlosskirche dem Monarchen die letzte Ehre erwiesen. Von hier wird der Sarg um 12 Uhr in einer Prozession durch die Innenstadt von Oslo zum Dom gebracht. Nach einer Schweigeminute gibt es dort einen Trauergottesdienst. Es werden zahlreiche internationale Gäste erwartet, darunter Royals wie der britische Prinz William oder die Monarchen aus den Niederlanden, aus Belgien und Schweden. Harald V. wird am Nachmittag seine letzte Ruhestätte in der Festung Akershus im königlichen Mausoleum finden.
0: Je 5 Autorinnen und Autoren sind für den österreichischen Buchpreis nominiert. Anna Bahr und Birgit Birnbacher sind mit ihren jüngsten Romanen ebenso auf der Longlist wie Norbert Gstrein und Robert Menasse. Elias Hirschl, der mit Schleifen bereits auf der Shortlist zum Deutschen Buchpreis steht, ist auch in Österreich im Rennen. Der Buchpreis ist mit 20.000 Euro dotiert. Soweit die Nachrichten und damit zum Wetter.
4: Eine markante Kaltfront überquert heute Österreich mit Wolken, Regen, teils kräftigen Gewittern und eventuell Sturmböen. Es kühlt spürbar ab, in Vorarlberg kommen die Temperaturen stellenweise nicht über 17 Grad hinaus. In der Osthälfte des Landes sind die nächsten Stunden aber noch sonnig und stellenweise heiß mit bis zu 32 Grad. Am Abend dann auch im Osten gewittrig, teils stürmisch und deutlich kühler. Morgen einiges an Wolken und nach Süden zu zeitweise Regen. So viel zum Wetter mit Nicola Biermeier.
5: Und auch hier stehen nun Bücher oder genauer gesagt ein Buch im Mittelpunkt.
6: Radiogeschichten.

Die vor Adelberger Schriftstellerin Christina Walker liebt ungewöhnliche Schauplätze für ihre Geschichten. In ihrem neuen Roman Verteidigung eines Gartens ist es ein Schrebergarten mit dem tollen Namen Neuamerika. Dorthin verschlägt es zwei Frauen, die aus ganz unterschiedlichen Gründen ein Dach über dem Kopf suchen. Die eine heißt Marianne, die andere nennt sich Didi. Aber es ist keine Gartenidylle mit Gartenzwergen, von der in diesem Roman Verteidigung eines Gartens die Rede ist. Im Gegenteil, Neuamerika ist ein Lost Place, ein Zufluchtsort für die beiden Hauptfiguren. Die frühere Bäckersfrau Marianne ist nach dem Tod ihres Mannes mittellos. Der Schrebergarten ist das Einzige, das ihr geblieben ist. Didi wiederum ist eine Jugendliche, die vor dem gewalttätigen Partner ihrer alkoholkranken Mutter nach Neuamerika geflohen ist. Diese beiden ganz unterschiedlichen Frauen lernen einander kennen und schätzen. In den heutigen Radiogeschichten hören Sie zwei Kapitel aus Verteidigung.

0: Verteidigung eines Gartens. Es liest Sabine Lorenz.
1: Das sieht schlimm aus. Das musst du mal anschauen lassen, hatte Grete gesagt, die gerade ihr Roggenbrot kaufte. Das Brot war wie gewohnt vom Vortag. Nicht des Geldes wegen, es kostete die Hälfte, sondern weil frisches Roggenbrot nicht bekömmlich sei. Das sieht schlimm aus, hatte Mariannes Nachbarin wiederholt. Marianne hatte ihre Hände angesehen wie zwei Fremde. Eine Hand war rot gefleckt, die andere steckte gut verborgen in einem weißen Baumwollhandschuh. Sie wechselte die Handschuhseite mehrmals täglich, um die Haut so gut es ging zu schonen. Und die Kundschaft, der sie vorzugsweise ihre behandschuhte Hand mit Brottüten oder Wechselgeld entgegenstreckte. Die nackte Hand schien ihr nicht appetitlich genug. Sie erinnerte sich nur vage, wann es angefangen hatte. Zuerst juckte die dünne Haut zwischen den Fingern, was Marianne ignoriert hatte und auf das viele Händewaschen schob. Sie cremte die Hände abends dick ein. Einige Wochen später färbten sich die Fingerkuppen rot. Die Haut begann sich abzuschälen. Danach wanderten die roten Flecken bis hinauf zu den Handrücken und Handgelenken. Das Eincremen half nicht dagegen. Die roten Flecken juckten jedoch kaum. Sie hatte fasziniert beobachtet, wie sich diese Landschaften von Tag zu Tag, von Woche zu Woche verschoben. Die eine rote Insel wuchs, die nächste schrumpfte und einige verbanden sich zu flammenden Kontinenten mit einem erstaunlich blassen Meer dazwischen. Der Hautarzt hatte sie gefragt, ob sie mit scharfen Reinigungsmitteln hantiere oder psychischen Belastungen ausgesetzt sei. Marianne dachte an Karl, dem die weiße Bäckermütze mit dem Netz oben so gut stand wie anderen Männern der Filzhut am Sonntag. Karl küsste sie in den Nacken, neben ihren immer noch blonden, straff gebundenen Pferdeschwanz, bevor er morgens hinaufging in die Wohnung, um zu frühstücken, und sie die Glastür für die ersten Kunden aufschloss. Der Laden roch in der Früh nach Milchwecken und Semmeln, und abends, wenn sie im kleinen Büro hinter dem Verkaufsraum die Tagesabrechnung machte, nach dem langsam gärenden Sauerteig fürs Roggenbrot. Marianne führte verglichen mit anderen ein ungewöhnlich geordnetes Leben, ohne scharfe Reinigungsmittel. Sie verneinte daher. »Dann warten wir auf die Ergebnisse des Allergietests«, sagte der Hautarzt und verschrieb ihr vorerst eine Pflegecreme. Sie schenkte die Creme Grete, weil sie den Geruch nicht ertrug. »Die Haut ist der Spiegel unserer Seele«, meinte Grete, »und das sei nicht bloß eine Redensart.« Sollte es sich um eine Allergie handeln, werde es langwierig, hatte der Dermatologe gemeint. Das Immunsystem habe nun mal ein Elefantengedächtnis. Nach Karls Beerdigung, als die Sache mit den Briefen von der Bank begann, wanderten die Inseln von Mariannes Händen über die Handgelenke hinauf bis zu den Ellbogen. Die neuen Kontinente nahmen alle Rottöne von rosa bis purpur an. Ein Fleck hatte zeitweise die Farbe von Gretes Johannisbeerlikör. »Rote und schwarze, ich mische die Beeren, das ist das Geheimnis«, sagte Grete und füllte ihre Gläser ein zweites Mal. Marianne hielt die Nase über das geschliffene kleine Glas. Der Likör duftete zum Glück intensiver als die Petunien in den Blumentrögen. Der Duft der Blüten verursachte ihr jedes Mal Brechreiz, wenn sie auf Gretes Terrasse kam. Sie legte den Kopf zurück, um zu trinken, und schaute in die blau-weiß gestreifte Markise. »Verreisen wäre jetzt schön«, murmelte Marianne und dachte dabei keineswegs an ein Wanderwochenende in Tirol, ein Camping in Grado oder an ähnliche Reisen, die sie mit Karl gemacht hatte. Sie wünschte sich nicht weniger weit weg als in ein anderes Leben. »Sind die Petunien nicht prächtig dieses Jahr und das im September?«, sagte Grete, und dass Marianne

natürlich verreisen müsse, am besten auf einem Kreuzfahrtschiff. Da bekommst du Abstand und bist nicht allein. Alleinsein ist jetzt gar nichts für dich, nach allem, was du durchgemacht hast im letzten Jahr. Und das hast du dir ja immer gewünscht, eine Schiffsreise. Den ganzen Herbst und Winter lang brachte Grete ihrer Freundin Prospekte von Kreuzfahrtanbietern mit. Westliches Mittelmeer, Kanaren, türkische Ägäis, norwegische Fjorde. Sogar die Karibik war dabei, obwohl Grete bereits ahnte, dass dieses Ziel am Geld scheitern könnte. Es kam anders. Am Valentinstag zog Marianne Roth, die sich niemals im Leben eine Schiffsreise gewünscht hatte, im Grunde war sie überhaupt nicht gerne unterwegs, unter das einzige Dach, das ihr geblieben war, ohne ihre Nachbarin Grete Kerler etwas davon zu erzählen. Marianne fuhr mit dem alten Wanderrucksack auf dem Rücken und zwei neuen Satteltaschen an ihrem Fahrrad in den Schrebergarten mit dem vielversprechenden Namen Neu-Amerika. Eine zu dieser Jahreszeit, da war sie sich sicher, gottverlassene Welt. Der kalte Fahrtwind trieb ihr Tränen in die Augen. Sie versuchte nicht an den Rosenstrauß zu denken, der sonst an diesem Tag auf dem Küchentisch gestanden hatte. Fast 30 Jahre lang. Marianne nannte ihre Unterkunft am äußersten Rand der Stadt anfangs auch Kabine, um das Provisorische und Unverbindliche ihres Aufenthalts hier zu betonen. Sie ließ sich vorerst treiben, wie es sich für eine Kreuzfahrt gehört. Vieles im Leben ist Ansichtssache. Den Dingen einen für diese Ansicht passenden Namen zu geben, ist wichtig. Doch für ihre finanziellen Möglichkeiten hatte sie bisher nicht die richtige Bezeichnung gefunden. Selbst die finanziellen Möglichkeiten stammten nicht von ihr. Sie zitierte nur. Momentan erlauben Ihnen Ihre finanziellen Möglichkeiten keine eigene Mietwohnung, hatte der Immobilienmakler gesagt. In der Stadt habe er nichts für das Budget, die Kollegen dito, er habe herumgefragt. Marianne wusste, dass er das nicht hätte tun müssen.

0: Der Weg war ziemlich dunkel. Die meisten Laternen kaputtgeschossen. Bälle, Steine, Flaschen, Stöcke. Da bietet sich vieles an. »Gib mir besser deine Hand«, sagte Didi. »Sie erneuern die Lampen nicht mehr, sind sofort wieder hin.« »Warum bist du eigentlich im Schrebergarten?«, fragte Marianne. Didi zuckte die Achseln. »Bei uns zu Hause wohnt ein Idiot. Er holt sich einen runter auf meinem Bett, wenn ich weg bin, und denkt, ich weiß das nicht. Meine Mutter denkt, sie liebt ihn, und er schlägt sie dafür.« Didis Hand war fest und warm. Marianne stolperte trotzdem über eine der Gehwegplatten, die sich aufwölbten wie früher die Cremeschnitten in der Vitrine der Bäckerei. Die Cremeschnitten, der neue Backshop im Einkaufszentrum, Karls Abwesenheiten, Gretes Andeutungen. Marianne hätte all diese Hinweise nur addieren müssen. Sie war immer gut im Addieren gewesen. Sie hatte es nicht getan. Selbstbetrug wäre, wenn er zur Anzeige käme, vielleicht das häufigste Verbrechen überhaupt. Vor dem Abendhimmel erhob sich der riesige Gebäudeblock der Schule. Sie kamen an Sportplätzen vorbei, kreuzten eine Laufbahn mit körnigem Belag, der unter den Sohlen zu zerbröseln schien. An der Rückseite des Gebäudes holte Didi einen Schlüssel aus ihrer Tasche und öffnete eine schwere Metalltür. »Woher hast du den Schlüssel?«, flüsterte Marianne. Ihr war flau im Magen. Sie kam sich vor wie eine Einbrecherin.
1: »Ich habe meine Kontakte.« Der Kontakt war der Schulwart, ein Mann Mitte 40, der der schlaksigen Schülerin aus der 10. im Grunde nichts abschlagen konnte, was Didi natürlich nicht weitererzählte. Wenn sie erwischt werde, wisse er von nichts und könne nicht helfen, hatte der Schulwart gesagt, dem wir hier vorerst keinen Namen geben müssen. Didi hatte nicht vor, sich erwischen zu lassen, und sie wusste sich zu helfen. Der Schulwart war oft in der Nähe, wenn die Klasse Sportunterricht hatte. Der Geräteraum der Sporthalle, in dem es ständig irgendwelche Matten, Bänke oder Bälle zu sortieren oder zu säubern gab, lag direkt neben den Mädchenumkleiden mit den offenen Duschen. Was Didi Kontakte nannte, könnten wir also treffender als Tauschgeschäft bezeichnen. Schlüssel gegen Schweigen, Heißwasser gegen Anstand. Die Schuld lässt sich übrigens genauso schwer teilen wie die Scham. Die empfindlichen Hände vom Körper weggespreizt, stand Marianne unter dem heißen Wasser, bis ihre Haut brannte. Wasserdampf und der künstliche Lavendelduft des Shampoos vernebelten die Mädchenumkleide und jeden potenziellen Blick durch Wände. Zur Sicherheit saß Didi dennoch vor dem unscheinbaren schraubengroßen Loch in der Wand zur Gerätekammer, in dem die Kaugummis sich über Nacht auflösten. Sie trug ihre Kopfhörer um den Hals, nicht auf den Ohren. Marianne ließ heißes Wasser über ihren Nacken rieseln, den Karl so oft geküsst hatte, bevor er hochging in die Wohnung. Manchmal ist es schwer zu sagen, wo der Betrug anfängt und wo er aufhört. »Du nicht?«, fragte Marianne, als sie in ein Handtuch gewickelt in die Umkleide trat. »Sie habe schon gestern nach dem Sportunterricht geduscht«, antwortete Didi, »und so viel warmes Wasser sei nicht gut für die Haut.« »Wechselgüsse«, sagte die Frau im Morgenmagazin, »wirken Wunder gegen Frühjahrsmüdigkeit. Gönnen Sie sich dazu heute eine extra Portion Sonne. Es ist kaum eine Wolke in Sicht.« Über der Schrebergartensiedlung öffnete sich ein blauer Himmel, der alles erbarmungslos zu sich emporzog. Die sprießenden Pflanzen, die Kronen der Bäume, die chirpenden Spatzen, die Laune. Vielleicht hatte Marianne deshalb das Bedürfnis nach Bodenhaftung, weil kein bleischwerer Himmel und kein dichter Nebel sie mehr zur Erde drückten. Diese äußere Stimmung hatte ihrer inneren gar nicht schlecht entsprochen. Um den Boden unter den Füßen besser zu spüren, zog sie sich Turnschuhe an. Sie hatte das Paar für die Spaziergänge mit Grete gekauft. Insgesamt waren sie bloß zweimal abends ein Stück gelaufen.
0: Die Schuhe waren so leicht, dass Marianne nicht in Versuchung kam, damit auf den Zehen und Vorderballen zu gehen. Und wenn, dann hätte Grete sie ebenso sicher auf die Erde zurückgezogen, wie es kurz darauf Karls Tod getan hatte. Die Briefe der Bank, die einige Wochen nach der Beerdigung bei ihr eintrafen, hatten Marianne beinahe mit unter die Erde gezogen. Ihrem Mann einfach hinterher. Eine Weile war sie nicht abgeneigt gewesen. Die Spatzen stritten lautstark um die letzten Körner, die Marianne aus dem Angebotsbeutel auf den Kiesweg gestreut hatte. Im Gehen band sie die Haare zusammen. Der Morgen duftete nach Lavendelshampoo, nach jungem Grün, nach dem Holz der Hütten, das in der Sonne warm wurde. Der Kiesweg war trocken, die dunkelblauen Turnschuhe bald staubig. Keine Kreuzfahrt kann ewig dauern. Marianne war auf dem Weg zum Discounter.
1: »Wir müssen den Tatsachen ins Auge blicken, Frau Roth«, hatte Herr Lang gesagt. »Das Haus, die Bäckerei, die Maschinen und die sonstige Ausstattung würden zwar nicht der Bank gehören, der wochenaktuelle Verkehrswert dieser Realitäten und beweglichen Güter decke sich aber

war ungefähr mit den Hypotheken, die Herr Roth bei der Bank aufgenommen habe. Wenn wir gewusst hätten, dass er spielt, hätten wir das verweigert. Wir werden selbstverständlich einen staatlich beeideten Gutachter schicken, auf unsere Kosten. Der Sparkassenkundenberater hatte sich an dieser Stelle seiner Erläuterungen die weinrote Krawatte gerichtet. Er machte das in regelmäßigen Abständen, rückte den Knoten nach oben, als wäre ihm die Luft zu viel und der Hals zu weit, als wolle er ihn gar nicht so vollkriegen, wie man es den Banken gemeinhin unterstellt. Marianne sah seinen Adamsapfel über dem Hemdkragen hüpfen und schluckte leer. Sie saßen im Wohnzimmer über der Backstube, weil sie darum gebeten hatte. Heimvorteil. Marianne blickte auf die Tasse Kaffee, die in der Tischmitte vor ihr stand. Herr Lang schob die Miene Frau Roths, auf der sich ein unerwartetes Lächeln zeigte, auf den Schock über die Tatsache, wie hoch die Schulden waren. Er hatte beim Hereinkommen gesehen, dass die letzten Briefe der Sparkasse neben weiterer Post ungeöffnet auf einem Kästchen im Flur lagen. Marianne nahm einen Schluck Kaffee. Als sie die Tasse abstellte, glitt sie ihr aus der behandschuhten Hand. Der Stoff war rutschig, die Hand unsicherer als gewöhnlich. Die Tasse knallte auf die Untertasse, der Kaffee schwappte über, ein paar Tropfen sprangen auf ein weißes Hemd, eine weinrote Krawatte, wie sie sonst nur ältere Männer tragen. Die Alcantara-Garnitur und die weißen Handschuhe blieben verschont. »Meine Schuld, es tut mir leid«, sagte Marianne und lächelte weiter, weil sie nie an Glücksspiele gedacht hatte, wenn Karl ohne schlüssige Erklärungen verschwand, sondern an eine andere Frau.

Sabine Lorenz hat zwei Kapitel aus dem neuen Roman Verteidigung eines Gartens von Christina Walker gelesen. Das Buch ist im Residenzverlag erschienen und die Musik hier, die stammt von Billie Eilish. What Was I Made For?

0: Stefanie Zussner hat die heutige Geschichte ausgesucht und gestaltet. Und nach diesem schönen musikalischen Ausklang folgen nun Tipps für Ö1-Clubmitglieder und solche, die es noch werden wollen.
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2: Also ich habe vor einigen Jahren einige Gedichte des französischen Dichters François Villon vertont. François Villon, ein bedeutender Dichter des französischen Spätmittelalters. Und zwar habe ich nicht die französischen Originale vertont, sondern die wienerischen Übersetzungen von H.C. Artmann.
3: Erzählt der Kontrabassist und Komponist Georg Breinschmidt über das Programm Wir schwara Orsch Säckan, das am kommenden Sonntag, das ist der 13. September, bei den Seggauer Schlossmatineen in Leibniz aufgeführt wird. Breinschmidt musiziert gemeinsam mit Agnes Heginger, Gesang, Matthias Schorn, Klarinette, Maximilian Kromer, Klavier und Marc Osterer, Trompete. H.C. Artmann bedient sich in seinen Villon-Übersetzungen auch bei der O-Sprache, einer alten Wiener Ganoven-Geheimsprache mit eigenwilligen Regeln.
2: Dass alles vor dem ersten Vokal eines Wortes an den Schluss des Wortes gesetzt wird und statt dem ersten Vokal wird dem Wort ein O vorangestellt.
3: Die Ballade von Ollinge etwa beginnt mit der Zeile »Bei uns in Paris, der lustigen Stadt«. In O-Sprache nach Wien geholt, klingt das so.
4: Bei uns in Orisbe,

0: Das Auftaktkonzert der Seggauer Schlossmatineen in Leibniz am 13. September. Mit Gedichtvertonungen von Georg Breinschmidt und anderen abenteuerlichen Improvisationen. Um 11 Uhr im Weinkeller. Unser nächster Tipp führt uns ins Naturhistorische Museum in Wien. Die beiden Vogelschausäle des Hauses wurden grundlegend renoviert und inhaltlich neu konzipiert. Frisch gemausert, die neuen Lebensräume der Vögel, heißt die neue Dauerausstellung, die ab 30. September zu sehen ist. Auf aktuellem wissenschaftlichen Stand wird die Vielfalt der Vogelwelt ausführlich aufbereitet.
1: Saal 29 widmet sich der Einführung in die Welt der Vögel und der Frage, was diese Tiere auszeichnet. Von ihrer Evolution bis hin zu ihrer Bedeutung in Ökosystemen, vor allem in Mitteleuropa. 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
0: 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September um 18 Uhr. 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Unter dem Motto »Endlich« wird Bruckner nicht nur orchestral aufgeführt, sondern improvisiert, neu kontextualisiert und unkonventionell arrangiert. Ein Beispiel sind die Konzerte des Gitarristen und Geigers Severin Trogbacher, der Bruckner-Motive mit Jazz-Improvisationen an verschiedenen Orten der Stadt aufführt, am 18., 19. und 27. September. Am 19. September ist außerdem die junge aufstrebende Dirigentin Anna Rakitina im Brucknerhaus zu Gast, unter anderem mit Bernd Alois Zimmermanns Trompetenkonzert »Nobody Knows the Trouble I See«, interpretiert von Hakan Hardenberger. Das Brucknerfest Linz von 13. bis 30. September. Weitere Highlights gibt es etwa mit der Philharmonica della Scala, dem Cleveland Orchestra und den Dirigenten Ricardo Chailly und Franz Welser-Möst. Das komplette bunte Programm unter brucknerhaus.at.
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0: Gestaltung Raphael Sass.
3: Und auch hier geht es weiter mit Musik. Für Streichquartett, Quintett oder Sextett gibt es in der Musikgeschichte ein umfassendes Repertoire. Aber was, wenn 7 Musikerinnen und Musiker zusammenspielen als Streichseptett? Ja, das gibt es auch. Und dann gibt es 2 Möglichkeiten. Man arrangiert vorhandene Werke für 7 Streicherinnen und Streicher um oder man findet Musik, die von vornherein für diese Besetzung komponiert wurde. Beides ist auf einer aktuellen CD zu hören. Susanne Hofinger stellt sie vor.
4: Vorgestellt. Im März 1945 schreibt Richard Strauss einen Brief an seinen Librettisten Josef Gregor. Ich bin in verzweifelter Stimmung. Das Goethehaus, der weltgrößtes Heiligtum, zerstört. Mein schönes Dresden, Weimar, München, alles dahin. Zu dieser Zeit arbeitet er gerade an einem Werk für Streicher, an den Metamorphosen, mit den unaufhörlichen Verwandlungen, die klingen wie ein beständiges Fließen.

Der Beginn der Metamorphosen von Richard Strauss. Eigentlich ein Stück für 23 solistische Streicher, hier in einer Fassung für 7 Streicher, interpretiert von den Kamerata Tchaikovsky Soloists. Und die kleinere Besetzung klingt ganz anders, noch feiner und transparenter als die Fassung für die 23 Stimmen. Eine Aufnahme von der aktuellen CD der Kamerata Tchaikovsky Soloists mit Musik von Mozart und Richard Strauss, erschienen bei Orchid Classics. Diese Fassung für Streichsextett und Kontrabass ist allerdings keine spätere Bearbeitung oder Transkription. Sie geht vielmehr auf Richard Strauss selbst zurück. Anfang des Jahres 1945 arbeitet Strauss in seinem Haus in Garmisch an einem Andante für Streicher. Dann erhält er einen Auftrag von Paul Sacher für ein Werk mit größerer Streicherbesetzung. So werden aus dem ursprünglich kleinbesetzten Werk schließlich die Metamorphosen für 23 Streicher. Am 25. Jänner 1946 kommt es in Zürich zur Uraufführung. 44 Jahre später, 1990, wird dann aber die Skizze aufgefunden, aus der hervorgeht, dass Strauss das Werk ursprünglich nur für 7 Streicher konzipiert hat. Der Cellist Rudolf Leopold hat sich an die Arbeit gemacht und diese Skizze von Strauss vervollständigt. Dafür hat er das vollständige Klangbild herangezogen, sodass zum Beispiel die originelle Schlussmodulation beibehalten wird. Die Fassung für Septett verlangt 2 Geigen, 2 Bratschen, 2 Celli und einen Kontrabass. Perfekt für die Kamerata Tchaikovsky Soloists. Hören wir noch einmal hinein in Strauss' Metamorphosen.

Ein Ausschnitt aus dem Mittelteil von Richard Strauss' Metamorphosen. Hier in der Fassung für sieben Streicher, interpretiert von den Kamerata Tschaikowski Soloists. Zu Strauss' Metamorphosen kehren wir später noch einmal zurück, jetzt aber zum zweiten Werk auf der CD und zu Mozart. Vorhang auf. So klingt es auch musikalisch.

ein Ausschnitt aus dem ersten Satz aus Wolfgang Amadeus Mozarts Sinfonia Concertante für Violine, Viola und Orchester, Köchel 364. Hier in einer Fassung für 7 Streicher vom Geiger Juri Schislin. Er ist auch Gründer der Kamerata Tschaikowski Soloists. Seit 2004 musizieren die 7 Musikerinnen und Musiker bereits gemeinsam in London. Und auch für vorherige Alben hat Juri Schislin Werke für ihre Besetzung arrangiert. So auch bei Mozart auf dieser CD. Ursprünglich wollte er sich auf das Arrangement für Streichsextett aus dem Jahr 1808 stützen. Doch aus seinen zunächst geplanten kleineren Eingriffen ist eine weitgehend neue Fassung entstanden. Dazu mit Kontrabass. In Mozarts Sinfonia Concertante übernehmen Geige und Bratsche die Solostimmen. In der kammermusikalischen Fassung werden diese Parts auf alle Instrumente aufgeteilt. So auch in der Bearbeitung von Juri Schislin. Besonders im zweiten Satz kommen die einzelnen Stimmen wunderschön zur Geltung, in der schwebenden Traurigkeit in C-Moll.

Ein Ausschnitt aus dem Andante, dem zweiten Satz aus Wolfgang Amadeus Mozarts Sinfonia Concertante, Köchel 364, hier in der Fassung für sieben Streicher vom Geiger Juri Schislin, gespielt von den Kamerata Tschaikowski Soloists. Hier ist zu hören, wie eingespielt die Musikerinnen und Musiker sind und wie sie miteinander in den Dialog treten. Im dritten Satz, dem Presto, ist von der melancholischen Stimmung des Andante keine Spur mehr und die Musik führt zurück zur Lebensfreude.

Das Ende des dritten Satzes von Mozarts Sinfonia Concertante für Violine, Viola und Orchester in der Fassung für Streichseptett von Juri Schislin und den Kamerata Tschaikowski Soloists. Und damit kommen wir noch einmal zurück zu Richard Strauss. Strauss hat seine Metamorphosen unter dem Eindruck der Zerstörung im Jahr 1945 geschrieben. Am Ende zitiert er das Trauermarschthema aus Ludwig van Beethovens Eroica. Überschrieben hat Strauss die Takte mit In Memoriam. Hören wir hinein in das Ende von Richard Strauss' Metamorphosen und folgenden sieben Stimmen, wie sie ineinander fließen und sich verwandeln.

0: Das Ende von Richard Strauss Metamorphosen in der Fassung von Rudolf Leopold für Streichseptett, interpretiert von den Kamerata Tschaikowski Soloists. Zu finden auf ihrem aktuellen Album, auf dem sich auch die Fassung von Mozarts Sinfonia Concertante Köchel 364 in einer Bearbeitung für sieben Streicher von Juri Schießling befindet. Erschienen bei Orchid Classics. Und das war vorgestellt heute. Gestaltung Susanne Hofinger.
1: Und nach dieser wunderschönen Musik jetzt eine andere Musik, die ich für Sie parat habe und eine wichtige Nachricht zum heutigen Tage. Nicht nur Otis Redding hätte heute Geburtstag, auch eine ganz besondere Biene wird heute 50. Welche Biene, ich meine?

0: Ja, das ist Radio. Sie sehen leider nicht, wie meine Kollegen gerade kollektiv mit den Köpfen wackeln und mitschunkeln zu dieser Nummer, die Karel Gott einst gesungen hat. Am 9. September erschien Biene Maier erstmals auf den Röhrenbildschirmen der BRD. Im ORF dann 10 Tage später. Wir wünschen alles Gute. Alexandra Augustin wünscht alles Gute. Mehr dazu auf ORF.at. Dort gibt es einen ganzen Artikel zur Biene Maier und auch ihrem Freund, den faulen Willi. Ja, und das erwartet sie heute noch in Ö1. 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
6: Mittwoch, der 9. September, aus dem Journalstudio begrüßt Sie Franz Renner. Und wieder so ein Fall. Pellico in Österreich, genauer in Oberösterreich. Das Opfer, eine 40 Jahre alte Frau, ist an den Folgen des brutalen sexuellen Missbrauchs gestorben. Ihr Ehemann und dessen Freund sitzen in U-Haft. Bemerkenswertes gibt es aus der Regierung zu berichten, kommt auch nicht alle Tage vor. Justizministerin Anna Sporer, SPÖ, zieht den Regierungsentwurf für eine unabhängige Bundesstaatsanwaltschaft zurück, nach heftiger Kritik, an der eigentlich nichts überraschend war. Was sagt Sporer dazu und wie soll bzw. kann es bei der Bundesstaatsanwaltschaft weitergehen? Das berichten und analysieren wir gleich. Außerdem, Großbritannien und andere westliche Staaten gehen massiv gegen die israelische Siedlungspolitik im Westjordanland vor. Wir bringen dazu auch Außenministerin Beate Meindl-Reisinger zu Gehör und analysieren mit unserem Israel-Korrespondenten Nikolaus Wildner. Und sogenannte KI-Agenten haben, wie berichtet, eine von einem Grazer betriebene Entwicklerplattform gekapert. Aber was sind KI-Agenten? Das versuchen wir für unsere, die mehr oder weniger natürliche Intelligenz, besser verständlich zu machen. Das und mehr gleich, eine ganz kurze Wetterschlagzeile vorneweg. Vom Westen her zieht eine Kaltfront auf. Wir beginnen mit einem Fall in Oberösterreich, der an den der Französin Gisèle Pellico erinnert, die von ihrem Ehemann immer wieder betäubt und zur Vergewaltigung an viele andere Männer weitergegeben worden ist. 2 ähnlich gelagerte Fälle in Österreich haben wir in den vergangenen Monaten schon berichtet. Jetzt kommt ein weiterer dazu. Das Opfer, eine 40 Jahre alte Frau, ist an den Folgen der sexuellen Misshandlungen gestorben. Tatverdächtig sind 2 Männer, der Ehemann der Frau und dessen Freund. Sie sitzen in Untersuchungshaft. Die Staatsanwaltschaft Wels ermittelt. Veronika Mauler und Annabelle Amini berichten.
7: Die Missbrauchshandlungen sollen laut Ermittlungen Anfang des Jahres begonnen haben. Ein 51-jähriger Mann sitzt in Untersuchungshaft. Er räumt sexuelle Handlungen ein, die zum Tod seiner Ehefrau geführt haben sollen, spricht aber von einem Unfall. Laut Staatsanwaltschaft Wels äußert er sich darüber hinaus nicht. Gegen ihn wird wegen sexuellen Missbrauchs einer wehrlosen Person mit Todesfolge ermittelt. Der Strafrahmen liegt zwischen 10 und 20 Jahren oder lebenslang. Gegen einen Bekannten des Mannes, ebenfalls 51 Jahre alt, wird ebenfalls ermittelt. Auch er sitzt in Untersuchungshaft, zeigt sich aber reuig und geständig. Ihm werden 2 Missbrauchshandlungen gegen eine wehrlose Person vorgeworfen, außerdem eine für das Opfer besonders erniedrigende Tatbegehung. Der Strafrahmen dafür liegt zwischen 5 und 15 Jahren. Mit den tödlichen Verletzungen wird der Bekannte aber nicht in Verbindung gebracht. Er hatte das Haus nachweislich vorher verlassen. Die Staatsanwaltschaft Wels geht davon aus, dass die Frau zum Tatzeitpunkt am 26. Juni schwer alkoholisiert und damit wehrlos war. Das toxikologische Gutachten steht noch aus. Zudem werden Chatprotokolle zwischen den beiden Männern ausgewertet. Sie könnten Hinweise auf weitere Tathandlungen und mögliche weitere Beteiligte liefern.
1: Der Fall in Oberösterreich erinnert an 2 weitere Fälle, die in Österreich öffentlich bekannt geworden sind. Seit Mitte April sitzt in Tirol ein 44-jähriger Mann in Untersuchungshaft, weil er im Verdacht steht, seine Lebensgefährtin und seine Ex-Partnerin betäubt und vergewaltigt zu haben. Im ersten derartigen Fall ist vergangenen Herbst ein Niederösterreicher zu 7 Jahren Haft verurteilt worden. Er hatte seine Partnerin, die Mutter der gemeinsamen 2 Kinder, sediert, vergewaltigt und sich übers Internet mit einem Mann in Deutschland ausgetauscht. Dieser Fall war bekannt geworden, weil 2 Journalistinnen des Norddeutschen Rundfunks jahrelang recherchiert hatten. Dabei waren sie auf Dutzende Chatgruppen und Nutzer auf Pornoseiten gestoßen, die sich online zu einem internationalen Vergewaltigernetzwerk organisiert hatten. Dort haben sich die Täter auch gegenseitig Ratschläge für ihre Verbrechen gegeben. Eine dieser Gruppen hatte über 70.000 Mitglieder. Aufgrund dieser Recherchen hat Europol im April die Operation Medusa gestartet. Ende Juni ist es dann gelungen, mehr als 100 Männer, die ihre eigenen Partnerinnen betäubt, sexuell missbraucht und dabei gefilmt haben, zu identifizieren. Das österreichische Bundeskriminalamt war nicht von Beginn an bei der Operation Medusa dabei. Das Argument, es habe keinen Österreich-Bezug in den Datensätzen der Operation gegeben. Heftige Kritik ist unter anderem von den Grünen gekommen. Mittlerweile nimmt Österreich an der Operation Medusa teil. Der aktuelle Fall, bei dem das Opfer sogar gestorben ist, zeigt, dass es dringenden Handlungsbedarf gibt.
6: Veronika Mauler und Annabella Mini haben berichtet. Gewaltschutzexpertinnen raten im Verdachtsfall lieber einmal zu viel als zu wenig Beratungsstellen oder eine Gewaltambulanz aufzusuchen. Warnsignale für Betäubungsmittel wie etwa K.O.-Tropfen sind Erinnerungslücken oder ein metallener Geschmack. Da braucht man einen guten Magen, wenn man derartiges hört. Auch wenn man Medienberichterstattung darüber sieht und liest, wie heute in der Online-Krone, in der ein privates Foto der Getöteten voyeuristisch und ohne journalistisches Maß und Ziel zur Schau gestellt wird. Um 12 Uhr und 5 Minuten in die Innenpolitik. Wo steht das Prestigeprojekt, die Bundesstaatsanwaltschaft, genau? Das ist derzeit relativ unklar. Die Regierung hat einen Begutachtungsentwurf vorgelegt, der aber bei den Standesvertreterinnen und Vertretern der Justiz durchgefallen ist. Jetzt hat sich die Justizministerin von ihrem eigenen Entwurf distanziert und verspricht Änderungen. Ob sie die in der Koalition durchbringt, ist unklar. Wir wollen das jetzt mit Felix Nowak aus unserer Innenpolitik-Redaktion besprechen. Felix, zuerst einmal die Fakten. Was war der Kern der Kritik im Begutachtungsverfahren und was will Justizministerin Anna Sporer daran ändern?
8: Ja, ich kann mich an kein Begutachtungsverfahren erinnern, bei dem die Betroffenen ein Regierungsvorhaben so in der Luft zerreißen. Grundsätzlich soll ja die Weisungsspitze von der Person des Ministers bzw. der Ministerin losgelöst und damit entpolitisiert werden. Mit diesen vorliegenden Plänen passiere aber das Gegenteil, so lässt sich die Kritik wahrscheinlich zusammenfassen. Vor allem das Mitspracherecht des Parlaments könne dafür sorgen, dass künftig die politischen Parteien mehr Einfluss haben als jetzt. Durch den Bestellvorgang der 3 Bundesstaatsanwälte, aber auch durch die laufenden Kontrollrechte, die da vorgesehen sind. Ministerin Anna Sporer von der SPÖ distanziert sich jetzt eben von diesem gemeinsamen Regierungsentwurf und sie will Änderungen. Konkret will sie da die Amtsdauer der neuen Behörde jeweils dann auf 9 Jahre verlängern. Außerdem will sie dafür sorgen, dass das Parlament nicht quasi an der Justiz vorbei Personen ernennen kann und Rechtsanwälte sollen auch von den Bundesstaatsanwalt, also von dieser Person des Bundesstaatsanwalts weitgehend ausgeschlossen werden. Wie genau sie sich das vorstellt, will sie aber noch nicht sagen. Sie sieht da in erster Linie das Bundeskanzleramt am Zug.
6: Justizministerin Anna Sporer sieht die Verantwortung für diesen, nennen wir es, Fehlschlag, also nicht bei sich, sondern im Bundeskanzleramt. Kann sie es sich

0: so leicht machen?
1: Ja, ich habe Sie heute genau darauf angesprochen und Sie bekräftigt die Position, die Sie gestern schon gegenüber dem Standard geäußert hat. Hören wir da kurz hinein.
2: Das ist ein gemeinsamer Entwurf der Bundesregierung, aber die Hauptverantwortung liegt insofern bei mir, weil es ja um eine Justizbehörde gehen wird. Die Kritik der vielen Stellungnahmen richtet sich hauptsächlich gegen die Verfassungsbestimmungen und die Verfassungslegistik wird im Verfassungsdienst des Bundeskanzleramtes verfasst und entworfen. Und daher ist jetzt das Bundeskanzleramt, der Verfassungsdienst zuständig, diese Änderungen, die jetzt vorgeschlagen werden, einzuarbeiten.
1: Ja, Sporer sagt auch, dass sie schon länger mit genau dieser Kritik gerechnet hat. Da muss man allerdings dazu sagen, dass das bei der gemeinsamen Präsentation des Begutachtungsentwurfs der Koalition da noch ganz anders geklungen hat. Das war vor 10 Wochen ziemlich genau. Da hat sie angesichts der Einigung noch von einem der größten Erfolge der Koalition gesprochen. Man könnte jetzt natürlich auch sagen, dass diese Begutachtung von ihrer Seite nur eine Art Verhandlungstaktik war, um dann mit dieser breiten Kritik die Position der ÖVP in der Sache zu schwächen. Eine solche Finte weist die Ministerin aber auf Anfrage zurück, genauso wie auch den Vorwurf, sie würde da die Schuld quasi auf dem Koalitionspartner abladen.
0: Der Regierungsentwurf wird also gewissermaßen oder praktisch zurückgezogen. Wie realistisch ist es denn, dass die Koalitionspartner, also SPÖ mit ÖVP und NEOS, so deutlichen Änderungen am Entwurf noch zustimmen?
1: Naja, es soll jetzt jedenfalls wieder neue Verhandlungen geben. Das kündigt Bundeskanzler Christian Stocker von der ÖVP an. Er will die Stellungnahmen prüfen. Hören wir da auch kurz hinein.
3: Ich sage dazu, jede Stellungnahme kommt natürlich aus der jeweiligen Sicht. Und ich habe Verständnis, dass jeder seine Sicht dieses Themas einbringt in der Stellungnahme. Letztlich geht es darum, ein ausgewogenes Gesetz zu schaffen, das aber auch den demokratischen Grundsätzen von Checks and Balances entspricht.
1: Also da kommt schon recht deutlich durch, ganz so wie sich die Vertreterinnen und Vertreter der Justiz das vorstellen, wird es mit der ÖVP jedenfalls nicht möglich sein. Falls es also doch noch eine Einigung geben sollte, wird wohl das Parlament weiterhin eine recht bedeutende Rolle einnehmen.
0: Im Kern, und das war auch der Kern der Kritik aus der Justiz, geht es um eine echte Entpolitisierung. Kann die jetzt unter diesen Voraussetzungen noch gelingen?
1: Ich würde sagen, das ist nicht allzu realistisch. Es ist diese ewige Frage, diese Gegensätze zwischen auf der einen Seite Gewaltenteilung und auf der anderen Seite aber auch der ebenso notwendigen gegenseitigen Kontrolle. Da gibt es auf beiden Seiten gute Argumente. Die ÖVP hat jedenfalls in den vergangenen Jahren doch einige Erfahrungen mit der Staatsanwaltschaft gesammelt. Ich drücke das bewusst vorsichtig aus. Sie will da offenbar keine Geister rufen, die sie dann nicht mehr los wird.
0: Berichtet und analysiert Felix Nowak. Dankeschön.
1: Gerne.
0: Ein Regierungsentwurf, der zurückgezogen wird, auch weil er den Graben zwischen dem, was die SPÖ-Ministerin in dem Fall und dem, was das ÖVP-geführte Kanzleramt wollte, nicht wirklich überbrücken konnte. Und das wäre ja nicht der einzige Graben in der Regierungskoalition, der sich gerade auftut. Vor dem Ministerrat am Vormittag sind die zwei Chefs bzw. die Chefin der drei Regierungsparteien in einem sogenannten Doorstep vor die Presse getreten. Für uns dabei war Katja Adhofer. Katja, ein Kompromiss muss noch keine Lösung sein für innerkoalitionäre Meinungsverschiedenheiten, haben wir jetzt am Gesetzesentwurf für die Bundesstaatsanwaltschaft wieder gesehen. Was liegt zum Start der politischen Herbstarbeit? Dort stehen wir ja noch so an Themen am Tisch, zu der die drei Parteien Kompromisse zwar suchen, aber noch nicht gefunden haben.
4: Ja, ganz unmittelbar die Dürrerhilfen, und das Klimagesetz. Da war eine Lösung für heute angekündigt. Das dauert jetzt aber eben doch noch. Und offen sind noch weitere ganz große Brocken, die Wehrdienstreform etwa. Da gibt es zwar bekanntlich die Regierungseinigung auf 6+3, also 6 Monate Grundwehrdienst und dann 3 Monate Übungen. Wir wissen aber immer noch nicht, wann konkret diese 3 Übungsmonate angehängt werden. Und vor allem braucht man ja noch die Zustimmung einer Oppositionspartei für die Gesamtreform samt Zivildienst, und da hören wir noch gar nichts. Und dann offen ist eben auch das ebenfalls ewig Thema Sozialhilfe. Da hat die SPÖ-Sozialministerin zwar jetzt einen Entwurf ausgeschickt, aber einen ohne die entscheidenden Zahlen, weil es bisher keine innerkoalitionäre Einigung darüber gibt, wie hoch die Sozialhilfe künftig vor allem für Kinder werden soll. Und offen und sehr unterschiedlich sind aktuell auch die Positionen zum ORF etwa, zum Insolvenzentgeltfonds und das ist überhaupt eigentlich der größte Brocken bei der Reformpartnerschaft und da vor allem bei der Gesundheit. Da gibt es im Grunde bisher nur Überschriften, wie Bund, Länder und Krankenkassen künftig wirklich mehr und besser zusammenarbeiten. Das muss erst verhandelt werden und da gibt es bekanntlich ganz viele Stolpersteine.
0: Ich erinnere mich an die Aussage des Bundeskanzlers, im Herbst wird demnach geliefert, größere Reformen betreffend. Und die politischen Analysten haben das mit dem Zusatz versehen, muss geliefert werden, sonst werde das nichts mehr mit dem Erfolg dieser Regierungskoalition. Wie geht die Regierungsspitze mit diesem Druck um?
4: Ja, damit, dass sie jetzt eben betont, das sei der Herbst der Umsetzung und Kompromisse seien eben nicht faul, sondern das, was die Demokratie ausmache. Hören wir erst Kanzler Stocker, dann Außenministerin Meinl-Reisinger und Vizekanzler Babler.
3: Wir haben bisher in allen Themen, wo wir scheinbar so weit auseinander waren, eine Lösung gefunden, und zwar gemeinsam gefunden. Wir werden es auch in den von Ihnen angesprochenen Themen finden.
5: Ich glaube, das ist das, was Österreich ausmacht. Zusammenkommen, zusammenraufen, sich aneinander reiben, aber einen politischen Kompromiss zu erzielen.
6: Ich bin zuversichtlich, weil wir bis jetzt auch schon bewiesen haben, wir haben große Aufgabenstellungen miteinander hingebracht, auch mit denselben Voraussetzungen, ich sage jetzt nur 4 Jahresbudgets zu beschließen und eine Summe von Maßnahmen. Und wir haben miteinander in einer demokratischen Art und Weise, einer Zusammenarbeit, all diese Dinge gelöst und ich bin da sehr zuversichtlich.
4: Wir schaffen es, wir arbeiten, das ist also die Sprachregelung der Koalition.
0: Und der sprichwörtliche rosa Elefant im Ministerratssitzungszimmer ist immer die FPÖ. Die Erfolge der AfD in Deutschland lassen diesen Elefanten gerade noch größer erscheinen. Wie geht die Regierungsspitze damit um?
4: Eben genau so. Sie betont seriös arbeiten, den Menschen echte Antworten liefern. Das sagt etwa SPÖ-Chef Babler dazu und?
6: Halt auch diese Brandmauer-Diskussionen für viel zu verkürzt. Wir brauchen keine Brandmauer, wir brauchen jetzt eine Feuerwehr. Und Feuerwehr heißt eine Politik, die die Lebensbedingungen, aber insgesamt Österreich nach vorne bringt.
4: Und ÖVP Stocker verweist da eben ganz deutlich auf die anfangs erwähnten offenen Punkte in der Koalition.
3: Wir widerlegen einmal mehr die Behauptungen und die Erzählung der FPÖ. Wir sind nämlich keine Einheitspartei. Und weil wir keine Einheitspartei sind, gibt es 3 unterschiedliche Standpunkte in ganz vielen Fragen. Und das bedeutet, dass Verhandlungen geführt werden müssen, wo um eine gemeinsame Lösung gerungen wird.
4: Und die FPÖ und Herbert Kickl hätten sich da aus der Verantwortung genommen, sagt Stocker, weil sich dieser die Mühe und diesen demokratischen Aufwand eben nicht habe stellen wollen. Die Dreierregierung, so auch der Tenor bei Rot und Pink, die stelle sich dem hingegen.
0: Berichtet Katja Adhofer vom Doorstep der Regierungsspitze vor dem Ministerrat. Dankeschön.
4: Danke.
0: Zu einer der drängenden Herausforderungen, für die die Bundesregierung relativ schnell eine Lösung finden müsste. Der Insolvenzentgeltfonds, aus dem im Fall von Firmenpleiten die Ansprüche von Arbeitnehmerinnen und Arbeitnehmern abgegolten werden, ist selber praktisch pleite. Die Regierung muss demnächst eine Lösung für die Finanzierung finden. Da 2 der 3 Koalitionsparteien eine Erhöhung der Beiträge, die die Unternehmen zahlen, ablehnt, ist das gar nicht so einfach. Von den Neos kommt jetzt ein Vorschlag. Stefan Kappacher berichtet.
7: Der Rechnungshof hat vorige Woche empfohlen, den Beitragssatz, der innerhalb von 7 Jahren von 0,55 auf 0,1% gesenkt worden ist, für 2027 und 2028 zu erhöhen. Die SPÖ wäre da sofort dabei. Sozialministerin Corinna Schumann könnte das auch einfach verordnen. Aber da reden die Koalitionspartner mit und ÖVP und Neos sagen Nein zur Wiedererhöhung der Beiträge. Neos-Sozialsprecher Johannes Gasser stützt sich vielmehr auf andere Kritikpunkte des Rechnungshofs, nämlich, dass es in der bestehenden Form des Insolvenzfonds Fehlanreize gebe. Diese gelte es zu beseitigen, so Gasser.
8: Beispielsweise werden aktuell bis zum Doppelten der Höchstbeitragsgrundlage Gehälter bzw. Entgelte ersetzt, obwohl eigentlich nur bis zur Höchstbeitragsgrundlage Beiträge zum Insolvenzentgelt vorgeleistet werden.
7: Als weiteres Beispiel nennt der Neos-Verhandler, bei bestimmten Leistungen gebe es keine Obergrenze für Auszahlungen.
8: Das führt dazu, dass der Rechnungshof führt das aus, bis zu 250.000 Euro an Betriebspensionen beispielsweise aus dem Insolvenzentgeltfonds bezahlt wurden an Einzelpersonen. Und ich glaube schon, dass man dort auch über Grenzen nach oben reden muss, um die Treffsicherheit dieses Fonds auch sicherzustellen.
7: Diese und allfällige weitere Maßnahmen auf der Ausgabenseite würden allerdings erst mittelfristig wirken, räumt Johannes Gasser ein. Für die kurzfristige Finanzierung will er deshalb Reserven der Kammern anzapfen, die als Sozialpartner ihr größtes Interesse an einer Lösung für den Insolvenzfonds haben müssten. Der Wirtschaftskammer seien überdies durch die Ausweitung der Beitragspflicht zum Familienlastenausgleichsfonds auf über 60-Jährige auch bedeutende Mehreinnahmen aus der damit gekoppelten Kammerumlage zugefallen.
8: Aus unserer Sicht ist es Zeit, dass gerade auch die Wirtschafts- und die Arbeiterkammer einen

0: Beitrag in dieser schwierigen budgetären Situation leisten, weil sie eher Profiteure der aktuellen Budgetsanierung waren. Beispielsweise bekommt die Wirtschaftskammer indirekt sogar 60 Millionen mehr Einnahmen über die Beiträge, die zum Flachfonds geleistet werden. Gleichzeitig profitiert auch die Arbeiterkammer von der außertourlichen Erhöhung der Höchstbeitragsgrundlage und erhält dort jährlich ein paar Millionen zusätzliche Einnahmen.
1: Wann die Sozialministerin mit einem Vorschlag kommt und die Verhandlungen in der Koalition beginnen können, ist offen. Der Kanzler hat schon Anfang August eine Lösung angekündigt, aber bisher ist noch nichts weitergegangen.
2: Stefan Kappachat berichtet ins Ausland jetzt. Zwischen Großbritannien und Israel ist der Streit um die Siedlungspolitik im besetzten Westjordanland eskaliert. Großbritannien hat Sanktionen gegen Unternehmen verhängt, die den Siedlungsbau unterstützen, und hat ein Importverbot für Güter aus den israelischen Siedlungen verhängt. Israel reagiert mit Gegenmaßnahmen. Die britische Regierung bekommt Unterstützung von Kanada, Frankreich und anderen Staaten. Aus London berichtet Jörg Winter.
3: Das britische Konsulat in Jerusalem muss innerhalb von 30 Tagen schließen. Britische Ausbilder bei der palästinensischen Polizei in Ramallah müssen ausreisen. Israel verhängt auch Einreiseverbote für mehrere britische Politiker. Äußerst bedauerlich sei das, sagt der britische Außenminister Ed Miliband heute Vormittag in der BBC, hält an den gestern von ihm verhängten Maßnahmen jedoch fest. Wir glauben an eine Zwei-Staaten-Lösung, ein sicheres Israel und einen sicheren und auch lebensfähigen palästinensischen Staat. Diese Aussicht wird aufgrund der Fakten am Boden zerstört. Der britische Außenminister spricht erneut von wörtlich Siedlerterroristen und ethnischer Säuberung im Westjordanland. Die israelische Besatzung dort sei illegal. Dieses Wording entspricht ab sofort auch der offiziellen britischen Linie, sagt Miliband. Worum geht es genau? Die Briten und auch Frankreich und Kanada, die die Position Londons unterstützen und ähnliche Maßnahmen verhängen wollen, sehen im geplanten Bau einer massiven israelischen Siedlung östlich von Jerusalem den Todesstoß für eine angestrebte Zwei-Staaten-Lösung. Deshalb, weil die Siedlung den Osten Jerusalems vom Rest des Westjordanlands abschneiden würde. Beides zusammen soll aber nach dem Ende der israelischen Besatzung Teil eines künftigen Palästinenserstaates sein, der sonst kaum überlebensfähig wäre. Genau deshalb müsse jetzt gehandelt werden, argumentiert die britische Regierung. Man sei zu lange zögerlich gewesen und habe aus Angst, des Antisemitismus bezichtigt zu werden, nicht gehandelt, sagt Premierminister Andy Burnham. Dass die Linie seines Vorgängers Keir Starmer gegenüber Israel von vielen in der Partei als zu gemäßigt angesehen wurde, ist kein Geheimnis. Die konservative Opposition kritisiert Wording und Zeitpunkt der Sanktionen gegen die Siedler im Westjordanland. Der Oberrabbiner von Großbritannien spricht von einem dunklen Tag. Jüdische Verbände hierzulande sind gegenüber der israelischen Regierung zwar gespalten, fürchten aber unisono, dass der Schritt der Labour-Regierung den Antisemitismus im Land nur weiter anfacht. Ich fürchte, dass die Gegner Israels bei uns nicht unterscheiden zwischen der israelischen Regierungspolitik, dem politischen Zionismus und der britischen jüdischen Gemeinde. Sie werfen alles in einen Topf. Das erhöht das Risiko weiterer Attacken gegen unsere Gemeinde, sagt der Labour-Abgeordnete Peter Prinsley. Der Importstopp von Waren aus dem Westjordanland, angedrohte Sanktionen gegenüber Unternehmen, die den Siedlungsbau finanzieren oder sonst wie unterstützen, sie werden in ihren ökonomischen Auswirkungen begrenzt bleiben. Politisch setzen die Briten und mit ihnen eine Reihe anderer Länder jetzt aber ein klares Zeichen gegen die illegale Siedlungspolitik der israelischen Regierung, während es da innerhalb der EU weiterhin keinen Konsens gibt.
2: Berichtet Jörg Winter. Insgesamt 12 Länder unterstützen also inzwischen die Initiative Großbritanniens. Deutschland und Österreich sind nicht dabei. Außenministerin Beate Mendl-Reisinger spricht sich zwar für schärfere Sanktionen gegen radikale Siedler aus, will aber eine geeinte EU-Linie. Und sie hält den Zeitpunkt im laufenden Wahlkampf in Israel für falsch.
4: Zur Frage der Sanktionen. Sie kennen unsere Haltung als Österreich, dass wir erstens einmal diese Siedlung und den Siedlungsausbau als illegal und völkerrechtswidrig einstufen, dass wir uns einsetzen dafür, dass es insbesondere, was radikale Siedler angeht, ein wesentlich schärferes Sanktionenregime auf europäischer Ebene gibt. Das ist auch der Ort, wo für uns, auch nach unserer Gesetzeslage, die Sanktionen hingehören. Wir haben das mehrfach sehr klar zum Ausdruck gebracht. Israel befindet sich derzeit in einer sehr heißen Phase der Wahlauseinandersetzung. Daher muss man sich immer in der Politik auch die Frage stellen, wann ist der richtige Zeitpunkt für Diskussionen? Und ich glaube, es ist gut, dass jetzt einmal die Demokratie am Wort ist und auch die Bürgerinnen und Bürger in Israel am Wort sind, die auf der einen Seite sehr viel durchgemacht haben und nach wie vor durchmachen müssen. Es ist einfach so, dass die tagtäglich konfrontiert sind mit Raketen und Beschuss von letztlich auch iranischen Proxys und das natürlich eine Auswirkung hat auf die Frage der Sicherheitslage, aber auf der anderen Seite unsere Haltung auch unmissverständlich klar war, immer gegenüber Israel, dass Völkerrecht, internationales Recht, humanitäres Völkerrecht einzuhalten ist. So, da stehen wir in der Diskussion. Bis jetzt war es möglich, im Bereich der Europäischen Union kleine Fortschritte zu erzielen, aber Sie haben auch die Diskussion, glaube ich, verfolgt. Es sind einstimmige Beschlüsse notwendig und die gibt es derzeit nicht auf europäischer Ebene.
2: Sagt Außenministerin Beate Meindl-Reisinger, und ausnahmsweise bei mir im Studio und nicht in Tel Aviv ist unser Israel-Korrespondent Nikolaus Wildner. Willkommen im Journalstudio.
5: Guten Tag.
2: Großbritannien wirft Israel eine völkerrechtswidrige Annexion des Westjordanlands und ethnische Säuberungen vor. Weitere 11 Staaten haben sich dem angeschlossen, von Frankreich bis Kanada. Man könnte sagen, so direkt und massiv wurde Israel aus der westlichen Staatengemeinschaft noch nie oder schon sehr lange nicht angegriffen. Wie sehen Sie das?
5: Ich sehe das ähnlich. Israel ist zwar seit seiner Staatsgründung daran gewöhnt, bekämpft und boykottiert zu werden, aber nicht von Staaten wie beispielsweise Großbritannien oder Frankreich. Dabei sind diese Sanktionen gegen israelische Siedlungen vor allem ein symbolischer Schritt. Man muss bedenken, die Exporte aus Siedlungen direkt nach Großbritannien betragen in etwa nur ein Zehntel von 1% der Gesamtexporte aus Israel ins Vereinigte Königreich. Aber wenn in Westeuropa von Sanktionen gesprochen wird, dann ist für gewöhnlich von Staaten wie der Russischen Föderation oder der Islamischen Republik Iran die Rede. Und es ist zweifelsohne ein neuer Tiefpunkt im Verhältnis Israels zu Großbritannien und anderen europäischen Staaten, jetzt in einem Atemzug mit diesen Ländern genannt zu werden. Man sollte aber auch beachten, dass die Europäische Union als solche an diesem Schritt nicht teilnimmt. Das hat auch mit der immer engeren Sicherheitszusammenarbeit gleichzeitig europäischer Staaten mit Israel zu tun, auch vor dem Hintergrund der Bedrohung Europas durch vor allem Russland. Israel hat große Rüstungsdeals mit Deutschland, zuletzt auch mit Griechenland abgeschlossen, und israelische Technologie wird in den kommenden Jahren und Jahrzehnten zumindest Teile des europäischen Luftraums sichern.
2: Wie sind denn die Reaktionen darauf in Israel, beziehungsweise sind die aus einem Guss, also querbeet in Politik und Gesellschaft?
5: Die Proteste der Regierung gegen diese Sanktionsmaßnahmen sind erwartbar scharf. Wir haben es gehört, Israel hat angekündigt, das britische Konsulat in Jerusalem als Gegenmaßnahme zu schließen. Das ist sozusagen die britische diplomatische Vertretung bei den Palästinensern. Das ist auch eine sehr scharfe und bisher beispiellose Maßnahme. Aber auch innerhalb der israelischen Opposition reagiert man für gewöhnlich sehr ablehnend gegenüber dem Versuch des Auslands, Druck auf Israel auszuüben oder zu erhöhen, selbst wenn man intern die Politik der Regierung im Westjordanland teilweise genauso anprangert. Und das meistverbreitete Gefühl in der israelischen Gesellschaft gegenüber solchen Maßnahmen ist wohl der Eindruck, dass die Europäer, in diesem Fall die Briten, die Komplexität des Konflikts und des Status des Westjordanlands nicht oder nicht ausreichend verstehen und auch nicht die geografischen Gegebenheiten berücksichtigen. Vor allem der Norden des Westjordanlands besteht aus Hügelketten, von denen man problemlos auf die größten Ballungszentren Israels herabschauen kann. Die kürzeste Distanz zwischen dem Westjordanland und Tel Aviv beträgt nur etwa 15 Kilometer. Also auch Israelis, die mit den religiösen Teilen der Siedlerbewegung überhaupt nichts anfangen können, sind zumeist davon überzeugt, dass es für Israel Selbstmord wäre, einfach auf Druck der Europäer unilateral aus dem Westjordanland abzuziehen.
2: Der britische Regierungschef Andy Burnham hat Berichten zufolge US-Präsident Trump vorab informiert. Trump habe ihn nicht gebeten, Verzeihung, die Position zu ändern. Ist ein Abrücken der USA, ein leichtes zumindest, von deren Unterstützung Israel abhängt, vorstellbar?
5: In Israel hat man das sehr genau wahrgenommen, dass sich US-Außenminister Marco Rubio nicht offensiv gegen diese Sanktionsmaßnahmen Großbritanniens gestellt hat. Also hier lässt sich bereits so ein leichtes Abrücken der USA feststellen, was aber kein ganz neues Phänomen ist. Vor allem unter der Federführung von US-Vizepräsident J.D. Vance haben die USA in den vergangenen Monaten teilweise beispiellos kritische Aussagen gegenüber der israelischen Regierung und Israels Premier Netanyahu getätigt, in anderen Fragen dann aber wieder zurückgeschwenkt. In Israel kritisieren Netanyahus Gegner jedenfalls sehr deutlich, dass er durch zu große Toleranz gegenüber gewalttätigen Siedlern im Westjordanland die US-amerikanische Unterstützung, die so wichtig ist, aufs Spiel setzt.
2: Schauen wir kurz auf den angeblichen Auslöser der angekündigten Sanktionen, das von Israel geplante Siedlungsgebiet E1 genannt, östlich von Jerusalem. Wieso ist das so heikel?
5: Das ist deshalb so heikel, weil es aus europäischer Sicht vielleicht der letzte Sargnagel für eine Zwei-Staaten-Lösung ist. Dieses Siedlungsgebiet liegt zwischen den palästinensischen Ballungszentren Ramallah, Ost-Jerusalem und Bethlehem und trennt diese in Zukunft, wenn dort diese Siedlungen gebaut werden. Aus europäischer Sicht würde das einen zusammenhängenden palästinensischen Staat verhindern. Rein sachlich betrachtet muss das nicht unbedingt richtig sein. Siedlungsgebiete können auch im Rahmen einer Einigung den Besitzer wechseln, aber Großbritannien und andere europäische Staaten haben dieses Projekt zu einer entscheidenden Causa erklärt. Und umgekehrt hat das zum Beispiel auch der israelische Finanzminister Bezalel Smotrich aufgegriffen, der im Gegenzug stolz erklärt hat, mit diesem Projekt einen Palästinenserstaat verhindern zu können.
2: Und jetzt gibt es nicht nur in Israel, sondern auch international, wir haben vorhin Außenministerin Beate Meindl-Reisinger gehört, in der Sache Zustimmung, aber der Zeitpunkt und das Timing seien falsch. Was meinen Sie?
5: Hart ausgedrückt bewegen sich große Teile der europäischen Außenpolitik im israelisch-palästinensischen Konflikt zwischen zwei Ausreden. Einerseits verweist vor allem auch Österreich auf seine historische Verantwortung gegenüber Israel und erklärt damit, dass man nicht härter gegen Israel vorgehen kann. Dadurch erspart man sich aber, die palästinensische Seite mit ihren eigenen Unzulänglichkeiten zu konfrontieren. Und umgekehrt, mit der Erklärung eines schlechten Timings kann man immer wieder erklären, warum man die israelische Seite nicht direkter mit ihren Unzulänglichkeiten konfrontiert. Und das dürfte sich in der europäischen Ostpolitik so schnell wohl auch nicht ändern.
2: Analysiert Nikolaus Wildner heute direkt aus dem Studio des Mittagsjournals. Dankeschön.
5: Sehr gerne.
2: Nach Deutschland an Tag 3 nach dem Wahltriumph der AfD in Sachsen-Anhalt. Im Deutschen Bundestag stand heute eigentlich die Generaldebatte zum Haushaltsentwurf für 2027 auf der Tagesordnung. Eigentlich. Doch sie wurde von den Nachwehen der Landtagswahl in Sachsen-Anhalt überlagert, die der AfD einen großen Erfolg und der CDU die schwerste Niederlage seit Jahrzehnten beschert hat. Entsprechend heftig verlief daher der Schlagabtausch zwischen der AfD-Fraktionsvorsitzenden Alice Weidel und Bundeskanzler Friedrich Merz. Aus dem Bundestag in Berlin berichtet Andreas Pfeiffer.
6: Dass die Wahl in Sachsen-Anhalt einen Widerhall im Bundestag findet, steht zu erwarten. Er offenbart sich maßgeblich durch Zwischenrufe, Pfiffe und Pöbeleien aus der AfD-Fraktion. Parlamentspräsidentin Julia Klöckner versucht, sie zu bändigen.
7: Es wird hier reingepfiffen, es wird ständig kommen. Nein, jetzt bin ich dran.
6: Die Redeschlacht mit Kanzler Merz eröffnet die AfD-Fraktionsvorsitzende Alice Weidel.
8: Die Wähler in Sachsen-Anhalt haben es Ihnen in der Sprache des demokratischen Souveräns mit aller Klarheit mitgeteilt. Schwarz-Rot ist vorbei. Schauen Sie sich Ihre Kollegen links und rechts von Ihnen an. Einer von den beiden wird in der nächsten Legislaturperiode nicht mehr da sitzen, wenn Friedrich Merz mit Ihnen fertig ist.
9: Ja, Frau Weidel, heute können Sie vor Kraft kaum laufen. Sie sind und Sie bleiben, Frau Weidel, eine destruktive Kraft.
6: Weidel bescheinigt Merz ein Totalversagen. Sie wettert gegen die Ukraine-Hilfe, gegen die Finanzierung der Europäischen Union, gegen die Haushaltsreform, vor allem gegen Menschen mit Migrationshintergrund, insbesondere gegen Einwanderer mit laufenden Asylverfahren.
8: Und in Deutschland leben mehr als 1 Million Flüchtlinge, deren Asylantrag mehr als einmal abgelehnt wurde. Was machen diese Menschen eigentlich noch in diesem Land? Sie gehören abgeschoben.
9: Und wenn das wahr würde, was Sie hier propagieren, nämlich Remigration, was ja nichts anderes ist als eine ethnische Säuberung nach Handwerk, nach Hautfarbe und Herkunft, nichts anderes.
6: So geht es heute zu im Bundestag, der einmal ein Ort der Argumentation und des Zuhörens war.
9: Zuhören ist nicht Ihre Stärke. Sie wollen unser Land destabilisieren. Ihre ganze Missachtung vor dem Deutschen Bundestag. Sehen Sie?
7: Also wir sind hier jetzt nicht auf dem Fußballplatz. Heben Sie sich das fürs Wochenende aus. Wenn das jetzt hier nochmal passiert, so ein Verhalten, schmeiße ich Sie hier raus. Mir reicht es jetzt hier.
6: Am Ende darf der Bundeskanzler doch noch mitteilen, was er mit seinen Reformen beabsichtigt.
9: Reformen sind nicht Volkswirtschaftslehrbuch, und sind auch nicht nur Mathematik. Reformen dienen dem Zusammenhalt, dem Fortschritt und der weiteren Entwicklung unseres Landes. In Freiheit und in Frieden.
6: Reformen.

0: Bedürftig erscheint heute auch die Gesprächskultur des Deutschen Bundestags.
1: Berichtet Andreas Pfeiffer aus dem Bundestag in Berlin. Zu einem Programmhinweis jetzt. 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Schon etwas über der Mitte sind wir in diesem Mittagsjournal. Was erwartet Sie noch? Elektromopeds dürfen ab 1. Oktober nicht wie bisher auf den Radwegen unterwegs sein. In größeren Städten trifft das vor allem Essenszusteller. Künstliche Intelligenz kann einerseits enorm hilfreich sein, wirkt sie unkontrolliert, wird sie schnell zur Gefahr. Stichwort KI-Agenten, die zum Beispiel in Graz die eigene Entwicklerplattform gekapert haben. Wie das funktioniert, besprechen wir gleich. Und die britische Brüderband Oasis ist ab sofort nicht nur auf der Bühne, sondern auch im Kino zu sehen. Zum Stichwort Pensionen machen wir aber weiter. Arbeiten im Alter soll sich künftig mehr lohnen, denn ab kommenden Jahr gibt es in Österreich die Möglichkeit einer sogenannten Aktivpension, für die keine Steuer bezahlt werden muss und auch die Sozialversicherung deutlich geringer ausfällt. Bis zu 15.000 Euro dürfen Pensionistinnen und Pensionisten begünstigt dazu verdienen. Allerdings nur unter bestimmten Bedingungen, wenn das Regelpensionsalter bereits erreicht ist und genügend Versicherungsjahre erworben wurden. Andreas Jölli berichtet.
2: Bereits jetzt arbeiten 70.000 Österreicherinnen und Österreicher länger als vorgeschrieben. Künftig wird ihnen dieses Arbeiten zusätzlich belohnt, denn sie sind die ersten Nutznießer der Aktivpension, zahlen dann für bis zu 1.250 Euro Verdienst keine Steuer und auch keine Pensionsbeiträge mehr. Unter bestimmten Voraussetzungen, sagt August Wöginger, Sozialsprecher der ÖVP.
3: Wenn man über dem Regelpensionsalter weiterarbeitet, also das wird beim Mann 65 sein und bei der Frau nächstes Jahr dann 62, das steigt ja gerade an.
2: Zudem müssen Männer mindestens 40 Versicherungsjahre vorweisen, bei Frauen sind es derzeit 34 Jahre. Das wird die kommenden Jahre aber Schritt für Schritt angehoben. August Wöginger rechnet mit einem regen Interesse, ohne konkrete Erwartungen zu nennen.
3: Es gibt viele Menschen, die noch wollen, die noch können, die auch gesund sind und die sagen, ich arbeite dann noch weiter über dem Regelpensionsalter, wenn ich nicht mehr so viel Steuern zahle und wenn, warum soll ich noch Pensionsversicherungsbeiträge zahlen, wenn ich ohne diese in der Regelpension bin, und daher rechnen wir schon hier auch mit einem Zuwachs.
2: Der ÖVP-Sozialsprecher weist den Vorwurf zurück, dass die Aktivpension ein Steuerzuckerl für Besserverdienende sei. Jedenfalls ist es ein Projekt, das die ÖVP schon seit Jahren verfolgt. Zuletzt wurden die Möglichkeiten für die Aktivpension um einen weiteren Passus erweitert.
3: Dass man diese Erwerbstätigkeit, sollte man jetzt knapp bei diesen 40 Jahren sein, dass man das noch auffüllen kann und sozusagen dann in diesen Genuss dieser Steuererleichterung und dieser Abgabensenkung kommt.
2: Ohne Abzüge geht es aber nicht ganz, denn andere Sozialversicherungsbeiträge, etwa für die Krankenversicherung, müssen auch für die Aktivpension bezahlt werden.
1: Ab 1. Oktober gelten neue Regeln für elektrisch betriebene Zweiräder. Dann gelten nur noch jene E-Bikes als Fahrräder, deren Motor durch einen Pedalantrieb unterstützt wird. Elektromopeds werden künftig nur noch als Kraftfahrzeuge eingestuft und dürfen Fahrradwege nicht mehr nutzen. Betroffen sind vor allem Essenslieferanten, die mit E-Mopeds unterwegs sind. Allein in Wien seien 5.000 Fahrzeuge betroffen, berichtet der Standard. Zustellerinnen und Zusteller könnte das vor Herausforderungen stellen, wie Paula Schönberger und Hanna Sommersacher berichten.
4: Auf den städtischen Radwegen ist üblicherweise viel Verkehr. Zwischen gewöhnlichen Fahrrädern flitzen immer häufiger auch Elektromopeds vorbei. Erkennungsmerkmal: dort, wo normalerweise ein Kennzeichen ist, hängt oft nur ein Schild mit der Aufschrift »Ich bin ein Fahrrad«. Vor allem Essenslieferanten verwenden diese E-Mopeds, um Mahlzeiten vom Lokal zur Kundschaft zu bringen. Maximal 25 Kilometer pro Stunde dürfen die Mopeds fahren, sie sind aber meist schneller unterwegs. Ab Oktober ist damit Schluss, sagt Christian Szymanowski vom Kuratorium für Verkehrssicherheit.
5: Es kam daher öfters zu Konfliktsituationen, sodass dann der Gesetzgeber entschieden hat, es werden diese E-Mopeds herkömmlichen Mopeds gleichgestellt. Das heißt, jene Mopeds, die jetzt schon bis 45 km/h fahren dürfen, egal ob sie elektrisch angetrieben sind oder herkömmlich.
4: Um mit den E-Mopeds künftig auf der Straße unterwegs sein zu können, müssen die Fahrzeuge einerseits umgebaut, andererseits auch angemeldet, zugelassen und versichert werden. Lenkerinnen und Lenker brauchen dann auch einen Moped-Führerschein. Das würde zwischen 800 und 1.000 Euro ausmachen. In der Praxis sei das keine Option, sagt Toni Pravdic von der Gewerkschaft Wider. Er war selbst einmal Fahrradbote.
6: Grundsätzlich sind die Fahrzeuge aus unserer Sicht wertlos, weil sie aus unserer Sicht nicht wirtschaftlich angemeldet werden, zugelassen. zugelassen werden können.

0: gezeigt werden. Wären Sie mit einem E-Moped, das künftig als Kraftfahrzeug gilt, unterwegs, wäre eine Bezahlung nach Arbeitszeit nötig, sagt Gewerkschafter Pravdic.
1: Wenn die Lieferdienste weiterhin auf E-Bikes bleiben, müssen sie am bestehenden System gar nichts ändern. Die Kollegen können weiterhin pro Bestellung bezahlt werden. Man kann weiterhin auch sehr viel Druck ausüben mit den Bestellungen. Und die Kollegen sind auch, was Haftungsfragen sind, viel weniger in Gefahr. Und man hat auch keine Verkehrsunfälle, keine groben, die man vielleicht bezahlen muss als Plattform am Ende des Tages.
0: Die Gewerkschaft fordert deshalb mehr Rechte für die Fahrer, etwa eine Bezahlung nach Arbeitszeit. Das würde den Stress senken, Unfälle vermeiden und sicherstellen, so Pravdic, dass nicht der Fahrzeugtyp über den Verdienst entscheide.
2: Zur künstlichen Intelligenz jetzt, die viele von uns bereits nutzen, die man in ihrem Wesen, ich spreche jetzt für mich, nicht wirklich versteht. Von KI-Agenten haben wir heute früh berichtet, die eine von einem Grazer betriebene Entwicklerplattform gekapert haben. KI-Agenten, die nicht wie in früheren Geschichten aus ihrer Umgebung, diesfalls bei OpenAI ausgebrochen sind, sondern von OpenAI bewusst in die digitale Welt ausgeschickt wurden. Aber was sind KI-Agenten? So eine Art digitale KI, James Bonds, eingesetzt für Sondermissionen. Bei mir im Studio ist unsere Digitalisierungsexpertin Sarah Kriesche. Hallo.
3: Hallo.
2: Sarah, was genau sind KI-Agenten?
3: Kurz zusammengefasst ist ein KI-Agent ein ganzes Software-System, in dem mehrere Bauteile zusammenarbeiten, also zum Beispiel ein Browser oder Bilderkennung, Videoerkennung und natürlich als wichtigster Baustein das Sprachmodell, das dann quasi die Schnittstelle auch zu uns Menschen ist.
2: Wenn ich es richtig verstehe, KI-Agenten sind keine Art Sonderspezies in der Welt der künstlichen Intelligenz, sondern sie sind der Teil der künstlichen Intelligenz, mit dem wir arbeiten.
3: Genau. Also es wird sehr, sehr schnell da sehr, sehr technisch und dann kommen Begriffe wie Machine Learning ins Spiel. Gesellschaftlich hat man sich darauf geeinigt, vor allem diese großen Sprachmodelle als künstliche Intelligenz zu subsumieren. Sie sind ein Teil des Ganzen.
2: Jetzt haben diese Agenten in den letzten Wochen für einige Schlagzeilen gesorgt, dass sie ausgebrochen sind aus ihrer natürlichen Umgebung gewissermaßen und andere Unternehmen gehackt hätten oder auch die Website eines Grazers, der eine Entwicklerplattform betreibt, um sich dort auszutauschen. Das klingt nicht wahnsinnig beruhigend.
3: Naja, die Forscher haben ihren Agenten Aufträge gegeben. Das kann man sich wie beim Auto beim Crashtest vorstellen. Ja, also es ist eine überwachte Umgebung, sagt OpenAI. Und da schauen wir, wo sind die Grenzen, wo sind die Möglichkeiten von solchen Systemen. Sie haben sie aber wohl tatsächlich selber auch unterschätzt. Die Agents durften in diesem Fall von Graz ins Internet und haben immer wieder dieselben Aufgaben in kurzer Zeit lösen müssen. Finde diese Informationen, fasse sie mir zusammen. Und da haben die Agents auch gelernt, dass es sinnvoll wäre, bisherige Erkenntnisse wo abzulegen. Und das haben sie in einem öffentlich zugänglichen Wiki gemacht, eben in dem in Graz, um quasi für den nächsten Agent, der eine ähnliche Aufgabe bekommt, das dann gleich bereitzustellen. Und das zeigt auch eine, wenn man es so nennen will, Eigenschaft. Nämlich gibt man einem Agent einen Auftrag, dann wird er alles machen, was er kann, um genau diesen Auftrag zu erfüllen. Und je unmöglicher ist, desto aggressiver wird er oder werden sie dann auch. Und das haben wir in dem anderen Fall, der ja für Schlagzeilen gesorgt hat, gesehen, als die Agenten tatsächlich gehackt haben, Sicherheitslücken ausgenutzt haben, um bei Hugging Face einzudringen, weil sie sich gedacht haben, dort ist die Lösung, um meine Aufgabe bewältigen zu können.
2: Wir lernen, KI-Agenten haben die Tendenz, sich selbstständig zu machen, eine eigene Umgebung zu bauen oder sich kuckucksnestartig wo reinzusetzen. Welche Konsequenzen versprechen Unternehmen wie OpenAI daraus zu ziehen?
3: Naja, zum einen sagen sie klarerweise alle, ja, da müssen wir dran arbeiten, dass die Systeme sicherer werden und man würde alles tun und zusammenarbeiten. Zum anderen sind solche Tests, was wir auch gesehen haben, eine gute Werbung. Quasi, schaut mal, wie mächtig unsere Systeme da sind.
2: Und jetzt ist ein KI-Agent, wenn ich es richtig verstehe, sowas wie früher ein Reisebüro, wo ich angerufen habe und jetzt sage ich zum KI-Agenten in meinem KI-Tool, buch mir eine Reise.
3: Genau, also so ist, sage ich mal, die Vision oder so sollen sie funktionieren. Das Ziel wäre zum Beispiel, dass du sagst, ich möchte übermorgen nach Paris, buch mir einen Zug, der morgen abfährt, möglichst billig ist, Schlafwagen hätte ich auch gern, dann buchen wir gleich das Hotel und in einer Woche den Zug zurück. Und der Agent, dem muss man dann auch Berechtigungen geben, also zum Beispiel Kreditkartennummer, und der bucht einem dann das alles im besten Fall.
2: Also das raten Sie noch nicht an, wie man so sagt.

0: Also ich würde es jetzt noch nicht machen. Wir sehen, es ist alles ein bisschen in der Experimentierphase und beim Geld hört sich der Spaß dann auf. Und ich glaube nicht, dass man sich freut, wenn der Agent sagt, oh, da habe ich dich jetzt da vielleicht missverstanden. Dazu gesagt, Mastercard hat diese agentischen Zahlungen bereits getestet, auch in Österreich mit Banken, um eben herauszufinden, welche Limits, Berechtigungen, Tokens und so weiter es braucht, damit das sicherer wird.
1: Und das Wort Datenschutz, macht das überhaupt noch Sinn, das in den Mund zu nehmen bei all dem?
0: Es sollte mehr Sinn machen denn je und das ist ein riesengroßer Punkt, wo das letzte Wort nicht gesprochen ist. Insbesondere bei den kostenlosen Versionen stimmt man quasi zu, dass die Daten für das Training der Modelle verwendet werden. Also wenn ich jetzt sage, da sind meine ganzen Kinderfotos, mach mir ein schönes Fotoalbum daraus, muss man sich bewusst sein, gerade bei den kostenlosen Versionen, das wird benutzt, um weitere Modelle zu trainieren.
1: Und ähnlich wie bei Sinn oder Unsinn von Datenschutz überhaupt noch anzusprechen, die Frage, wie kann man sicher sein, wie kann man ein bisschen sicherer sein?
0: Eine Lösung, die auch gerade bei Forschenden sehr ausprobiert, getestet wird, sind ChatGPT und Anthropic und Claude. Das sind die großen Sprachmodelle und da gibt es aber auch die kleinen Sprachmodelle. Die betreibt man bei sich zu Hause, lokal. Die können noch nicht so viel, aber die holen schnell auf. Also da wird man noch sehr energiesparend, ressourcensparend und vor allem, ich kann es bei mir zu Hause betreiben, für meinen Zweck hinmünzen und da verlassen die Daten dann auch meine Umgebung nicht. Jetzt gehen wir jedes Mal in die Cloud, wenn wir große Sprachmodelle füttern.
1: Da muss ich dann doch eine allerletzte Frage anhängen. Ein kleines Modell bei mir zu Hause, das nicht nach außen geht, was kann denn das dann? Wo lernt das?
0: Die werden ebenfalls trainiert, also da gibt es Datensätze, sogenannte Corpora, wo die unter Anführungszeichen vortrainiert werden. Man kann sie dann füttern mit dem, wo mein spezielles Interesse ist. Also würde ich jetzt uns nehmen, könnte man sagen, ich gebe dem meine Recherchen und bringe dem bei, was mich eigentlich daran dann interessiert. Das ist gerade bei Reasoning noch nicht so gut wie die großen Sprachmodelle. Also da gibt es dann schon noch große Unterschiede, aber bei kleinen oder spezialisierten Tasks sind die schon sehr, sehr gut und will man dem glauben, was jetzt gerade auch aus den Forschungsbereichen kommt? Es dauert noch ein paar Monate und die holen stetig und immer schneller auf.
1: Ein Blick in die Zukunft der künstlichen Intelligenz von und mit Sarah Krische. Dankeschön.
0: Danke.
1: Themenwechsel, Gesundheitsvorsorge. Rauchen beeinträchtigt die Fruchtbarkeit. Das ist bekannt und an sich nichts Neues. Doch wie stark diese Auswirkungen sind, zeigt ein neuer Bericht der Weltgesundheitsorganisation WHO. Für Frauen, die rauchen, verringert sich die Chance auf eine Schwangerschaft deutlich. Und auch bei Männern gibt es gravierende Auswirkungen, wie Raphael Grabscher berichtet.
2: Frauen, die rauchen, haben ein 40% höheres Risiko, unfruchtbar zu werden. Was das konkret bedeutet, erklärt die WHO-Expertin für Tabakkontrolle, Kerstin Schotte.
3: Wenn Sie 100 Frauen haben, die nicht rauchen, sind ungefähr 15 davon von Unfruchtbarkeit betroffen. Und bei Frauen, die rauchen, sind das dann 21. Das hört sich vielleicht nicht wie ein so großer Unterschied an, aber wenn man die ganze Bevölkerung sieht, ist es dann ein wirklich merkbarer Unterschied.
2: Nikotin und andere Schadstoffe im Tabakrauch schädigen die Eizellen und die Spermien, konkret das Erbgut darin. Bei Frauen kann das Rauchen außerdem den Eisprung stören und die Funktion der Eileiter beeinträchtigen. Bei Männern sind es vor allem Durchblutungsstörungen, die zu Erektionsproblemen und schlechterer Spermienqualität führen können.
3: Männer sind auch beeinträchtigt durch das Rauchen. Die Spermienqualität kann sich vermindern, aber wir konnten das Risiko nicht so genau quantifizieren.
2: Viele Menschen greifen heute statt zur klassischen Zigarette aber lieber zu E-Zigaretten oder Vapes, in der Hoffnung, damit weniger Schaden anzurichten. Ob das auch für die Fruchtbarkeit gilt, sei aber noch unklar, so Schotte.
3: Also die wissenschaftliche Evidenz ist für klassische Zigaretten wesentlich stärker. Es gibt natürlich jetzt die neuen Produkte, die E-Zigaretten und andere Nikotin- und Tabakprodukte. Da gibt es Hinweise auf mögliche Auswirkungen. Aber die Datenlage ist wirklich noch nicht ausreichend, um das Risiko zu quantifizieren.
2: Klar ist hingegen, wer aufhört zu rauchen, senkt auch das Risiko, unfruchtbar zu werden. Frauen, die einen Rauchstopp gemacht haben, haben laut der WHO ein um 25% niedrigeres Risiko als Frauen, die weiter rauchen. Und das gilt insbesondere auch für Paare, die eine künstliche Befruchtung in Betracht ziehen, denn auch dort schadet das Rauchen.
3: Ja, es gibt wissenschaftliche Hinweise darauf, dass Zigarettenrauchen den Erfolg von Kinderwunschbehandlungen verringern kann. Deswegen empfehlen wir einen Rauchstopp für alle Kinderwunschbehandlungen.
2: Die WHO fordert außerdem weltweit mehr rauchfreie öffentliche Einrichtungen, höhere Tabaksteuern und dass das Risiko bei Patientinnen und Patienten mit Kinderwunsch aktiver angesprochen wird. Die Botschaft der WHO ist jedenfalls klar. Wer sich ein Kind wünscht, sollte möglichst bald mit dem Rauchen aufhören.
1: Auf die EU schauen wir jetzt noch und die Zufriedenheit mit der Europäischen Union in ausgewählten Mitgliedsländern. Europa rede viel und tue wenig. Das ist das in einen Satz gegossene, durchaus ernüchternde Ergebnis einer aktuellen Umfrage des European Council for Foreign Relations. Befragt wurden knapp 6.000 Menschen in 6 EU-Ländern. Die Unzufriedenheit mit der EU ist demnach groß. Knapp 60% sehen für die Zukunft Europas schwarz. Tim Kupal hat mit dem Studienautor gesprochen.
4: Die Welt voller Krisen und ein Europa, das viel ankündigt, aber wenig umsetzt, das beschreibt ganz gut die Gemütslage der Befragten in 5 EU-Ländern, Deutschland, Frankreich, Polen, Italien und den Niederlanden sowie in Großbritannien. Die Durchführung der Studie ist bisher einzigartig, erklärt der polnische Studienautor Paweł Serka. Die Studie ist ganz besonders, weil es nicht einfach eine öffentliche Umfrage war. Wir haben wirkliche Einzelunterhaltungen mit den Befragten geführt und das hat uns erlaubt, auch zu hören, wie die Menschen über Europa reden. Es ist nicht nur der Prozentsatz der Enttäuschung, sondern wir können hören, worüber sie genau enttäuscht sind und wie sie das genau ausdrücken. Die Einstiegsfrage der knapp 6.000 Einzelinterviews: Ein Freund schläft 5 Jahre lang, wacht auf und fragt, wie geht es Europa? Die Antwort eines deutschen Befragten lautet: Schlaf weiter, es geht bergab. Knapp 70% der Befragten geben an, durch die Dauerkrisen der vergangenen Jahre das Gefühl der Normalität verloren zu haben. Bei den Herausforderungen für Europa werden Krieg und Sicherheit an erster Stelle genannt, gefolgt von wirtschaftlichem Druck. Mehr als 70% der Befragten sind der Meinung, dass Europa diesen aktuellen Herausforderungen nicht gewachsen sei. Lediglich 12% der Befragten glauben daran, dass Europa angesichts der Krisen erwache und ausreichend reagiere. Dementsprechend düster der Blick in die Zukunft. Dem Satz "Europa ist in Gefahr" stimmen knapp 60% der Studienteilnehmer zu. Aus den knapp 6.000 Einzelgesprächen modellieren die Studienautoren 4 Grundhaltungen heraus. Mit 40% am häufigsten vertreten die negativen, die den Untergang Europas und der EU erwarten und vor allem in Frankreich, Italien und Deutschland vertreten sind. Sie fühlen sich nicht europäisch und sind sehr enttäuscht mit dem Europa der Gegenwart, so Studienautor Paweł Serka.
5: They don't feel European. They are very disappointed with the Europe of today.
4: Mit 30%, die zweitgrößte Gruppe, die Unsicheren. Sie sind mit dem EU-Krisenmanagement unzufrieden, wollen aber ein starkes Europa. Zu finden sind die Unsicheren, vor allem in den Niederlanden und Deutschland.
5: So those people who generally
4: Sie sind grundsätzlich proeuropäisch, aber haben ernsthafte Zweifel an der Richtung des heutigen Europas. Sie empfinden den Verlust der Normalität als Verschlechterung, nicht als Chance. Die drittgrößte Gruppe mit 20% sind die stark proeuropäischen Optimisten, oft politisch im grünen und liberalen Lager zu Hause. Und zuletzt mit 10% der Befragten die Unbeteiligten, jene, die glauben, die EU habe mit ihrem Alltag nichts zu tun. Die gute Nachricht für die EU: Es gibt zwar viel Kritik, aber dafür wenig Ablehnung. So wünschen sich laut der Umfrage auch 75% der Befragten, dass Europa in 20 Jahren stärker und geeinter dasteht als heute. Und nur 13% wünschen sich demnach für die Zukunft weniger Europa.
1: Berichtet Tim Kupal. Wir enden mit etwas Positivem, mit einem Comeback, das viele als das Comeback des Jahrhunderts bezeichnen. Es war das Pop-Ereignis des vergangenen Jahres. Nach 16 Jahren Pause standen Noel und Liam Gallagher mit Oasis in Cardiff in Wales wieder gemeinsam auf der Bühne. 41 Shows in 13 Ländern wird ihre Comeback-Tour am Ende umfassen. 3 Millionen Menschen werden sie gesehen haben. Die Tour wurde zum globalen Triumph. Die Band feiert Wiederauferstehung. Nun wird auch ein filmisches Denkmal gesetzt. Don't Look Back in Anger heißt der Film, der am vergangenen Wochenende seine Premiere beim Filmfestival in Venedig hatte. Ab heute und nur bis kommenden Sonntag gibt es ihn im Kino zu sehen, danach auf einer Streaming-Plattform. David Baldinger hat ihn schon gesehen.
6: Es gibt da eine Zeile im Oasis-Song Acquiesce, die vieles von der Magie der großen Reunion zu auf den Punkt bringt. Weil wir uns brauchen, singt da Noel Gallagher nach Liams zornig gespuckte Tirade und wir glauben aneinander.

0: you know, the spirit of this intentionally was in a time of spite and meanness and social media. This is about people finding common ground, reconciling.
1: Der Film handle von Versöhnung in einer Zeit voller Gehässigkeit und Gemeinheit, sagt Drehbuchautor Stephen Knight. Für Fans bedeuteten die Konzerte Glück zur freien Entnahme, ein Anti-Corona. Oasis-Songs können das, ausgelassen, stachelig oder hymnisch, etwas entstehen lassen. Don't Look Back in Anger begleitet die Band von den ersten spannungsgeladenen Proben und den Zweifeln von Mastermind Noel Gallagher.
2: I just don't see myself on stage with Liam. I just don't see it.
1: Bis zu den gloriosen Momenten kollektiver Ekstase, besonders auch für eine neue, junge Fangeneration. Großkotzigen Streithähne wurden mit den Jahren zwar nicht unbedingt bescheidener, aber doch reflektierter.
3: We're not fucking superheroes. Can't fucking cure cancer. All we can do is do our jobs and let the music then be the power of the fucking superhero.
1: Er sei kein Wunderheiler, gesteht Liam Gallagher, aber zumindest könne seine Musik eine Startrampe ins temporäre Wohlbefinden sein. Zum Feuerchen der Nostalgie gesellt sich hier auch noch eine markant inszenierte spirituelle Dimension.
4: Forgiveness. It's hard. It costs us something.
1: Ein Priester spricht salbungsvoll vom Verzeihen und Liam erzählt von der Vertreibung von Dämonen.
5: I feel like I'm exercising demons, getting it all out. Rage. Just pure anger.
1: Der Film zementiert die Gallagher-Brüder als Ikonen der aus der Distanz goldenen 1990er. Als analog aufrechte Working-Class-Helden. 2 Stunden badet man in einer ohrenbetäubend lauten Glückseligkeit, die so nur Popmusik erschaffen kann.
6: Right then, Dublin. You've been a fucking bollocks, man.
7: So oft haben wir das F-Wort in einem Journalbeitrag auch noch nicht gehört. Zum Nachrichtenüberblick damit, den hat Julia Wötzinger.
8: Einen weiteren Verdächtigen gibt es im Fall einer 40-jährigen Frau, die in Oberösterreich bei sexuellem Missbrauch tödlich verletzt worden sein soll. Der verdächtige Ehemann ist in Untersuchungshaft. Jetzt gibt es einen zweiten Verdächtigen. Laut Staatsanwaltschaft Wels soll es sexuelle Handlungen der beiden an dem Opfer gegeben haben. Die Frau war da schwer alkoholisiert und wehrlos. Der zweite Verdächtige steht mit den Handlungen, die zum Tod der Frau geführt haben, nicht in Zusammenhang. Beide sind jetzt in Untersuchungshaft. Chatprotokolle zwischen den Männern sollen jetzt ausgewertet werden. Der Streit um die israelische Siedlungspolitik im Westjordanland spitzt sich zu. Mehrere Staaten hatten ein Importverbot für Waren aus israelischen Siedlungen im besetzten Westjordanland angekündigt. Österreich ist nicht dabei. Außenministerin Beate Meindl-Reisinger von den NEOS spricht sich für schärfere Sanktionen gegen radikale Siedler auf europäischer Ebene aus. Bis jetzt gäbe es aber keine einstimmigen Beschlüsse auf europäischer Ebene, sagt Meindl-Reisinger. Sie verweist außerdem auf den Wahlkampf in Israel. Zurzeit finden in Oslo die Trauerfeiern für den verstorbenen norwegischen König Harald V. statt. In einem Trauerzug ist der Sarg vom Königspalast in die Domkirche gebracht worden. In Kürze soll dort der Trauergottesdienst mit einer landesweiten Schweigeminute beginnen. Trauergäste sind neben der Königsfamilie Vertreterinnen und Vertreter ausländischer Königshäuser sowie Staats- und Regierungschefs. Israels Ministerpräsident Benjamin Netanyahu hat eine Klage gegen die Zeitung Haaretz angekündigt. Anlass ist ein Bericht, wonach die Vereinigten Arabischen Emirate Netanyahu vor der Offensive der Hamas im Oktober 2023 gewarnt haben sollen. Netanyahu bezeichnet den Bericht als Lüge. Seine Anwälte sollen jetzt eine Klage wegen Verleumdung einreichen. Im kommenden Monat widmen sich mehrere Organisationen und Veranstaltungen in Österreich der psychischen Gesundheit. Der Schwerpunkt im sogenannten Yellow September liegt heuer auf Einsamkeit. Sie soll besser verstanden, enttabuisiert und verringert werden. Hinter der Aktion steht die Gesundheit Österreich. Beim Kauf von Eigentumswohnungen ist Innsbruck weiterhin am teuersten. Der Quadratmeter kostet dort im Durchschnitt 6.400 Euro. Das zeigt eine Analyse des Maklerverbunds Raiffeisen Immobilien. Dahinter folgen mit etwas Abstand Wien und Salzburg. Am günstigsten waren Eigentumswohnungen in St. Pölten mit einem durchschnittlichen Quadratmeterpreis von 2.800 Euro.
7: Danke, Julia Wötzinger. Fehlt noch die ausführliche Wetterprognose. Bei mir im Studio ist Simon Köhldorfer und er bringt Kunde vom Wetterumschwung. Was bringen die nächsten Stunden?
9: Sie bringen Abkühlung, auch in der Osthälfte Österreichs. Denn während es in Vorarlberg aktuell schon herbstelt, bei Temperaturen um 15 Grad, ist es jetzt im Burgenland, in Wien und im östlichen Niederösterreich noch hochsommerlich bei Sonnenschein und bis zu 32 Grad. In den kommenden Stunden verlagert sich die Kaltfront aber weiter Richtung Osten. Die sommerliche Luftmasse wird jetzt dann nach und nach von auffrischendem Westwind ausgeräumt. Manche Wettermodelle zeigen dabei, dass der Wind zum Teil Sturmstärke erreichen könnte. Vor allem im Südburgenland und der südlichen Steiermark sind dann am späten Nachmittag und Abend Sturmböen möglich. Auch in Niederösterreich und Wien wird der Westwind aber stark werden. Und mit dem Wind breiten sich dann auch Regenschauer und Gewitter auf den Großteil Österreichs aus.
7: Und welche Regenmengen kommen da zusammen?
9: Teils sehr unterschiedlich, also teilweise ist Entspannung in Sicht, was die Trockenheit betrifft, aber gerade die trockensten Regionen bekommen wieder weniger Regen als der Rest Österreichs. Vom Weinviertel bis ins Nordburgenland, wo es extrem trocken ist, kommen zum Beispiel nur um die 5 Liter Regen pro Quadratmeter zusammen. Vereinzelt kann es sogar trocken bleiben. In Oberösterreich immerhin um die 10 Liter Regen pro Quadratmeter. Ergiebiger Regen in Sicht ist allerdings in den Alpen 30 bis 50 Liter pro Quadratmeter. Das ist ordentlich und mit eingelagerten Gewittern kann es vereinzelt sogar etwas mehr regnen. Das geht dann im Bereich von möglichen kleinräumigen Überflutungen oder Murenabgängen. Aber dort, wo es ergiebig regnet, im Großteil Österreichs wirklich verträglicher und wohltuender Regen.
7: Und eine Antwort auf die Glaskugelfrage, Simon Köldorfer, bitte, war es das mit dem Sommerwetter für heuer?
9: Es ist noch etwas zu früh, um das jetzt zu bestätigen, dass der Sommer gefühlt ganz vorbei ist. Aber diese Abkühlung, die jetzt kommt, ist nachhaltig. 30 Grad sind nicht in Sicht in den nächsten 10 Tagen, aber möglich sind 30 Grad bis Anfang Oktober. Und für nächste Woche versprechen die Wetterkarten zumindest spätsommerliches Wetter mit Höchstwerten um 25 Grad.
7: Simon Köldorfer war das. Dankeschön. Und das war das Mittagsjournal am 9. September. Für das Team mit Julia Schmuck, Regie, Matthias Korb, Technik und alle anderen Beteiligten verabschiedet sich Franz Renner. Haben Sie einen guten Tag und bleiben Sie dran. Hier ist es und hier kommt gleich. Punkt 1.

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1: Willkommen. Nicht mehr nur die Ukraine, ganz Europa, besonders die Staaten, die das kriegsgeplagte Land unterstützen, sind im Visier des hybriden Kriegs Russlands. Und zwar täglich, wie es der deutsche Innenminister nach der Drohnenattacke auf dem Flughafen Leipzig-Halle ausdrückte. Wie sieht das Arsenal der russischen Grauzonentaktik aus? Wie soll Europa reagieren darauf, fragen wir heute in Punkt 1. Antworten, Einschätzungen, Analysen hat mein Gast, Brigadier Professor Dr. Walter Feichtinger, außerdem Präsident des Center für strategische Analysen. Danke Ihnen fürs Kommen.
2: Sehr gerne.
1: Punkt 1, das bedeutet auch wie immer, Sie können mitreden, rufen Sie uns an unter 0800 22 69 79 oder wenn Sie lieber schreiben, dann an punkt1@orf.at. Walter Feichtinger, die mit Sprengstoff beladene Drohne wurde im August auf dem Flughafen Leipzig-Halle gefunden. Größeren Schaden oder gar eine Katastrophe hat sie nur deshalb nicht angerichtet, weil sie nicht detoniert ist. Man muss dazu sagen, dieser Flughafen ist NATO-Drehkreuz und dient auch der militärischen Versorgung der Ukraine. Nun, nach langem Zögern hat die deutsche Regierung am 1. September bekannt gegeben, es bestehe kein Zweifel, dass Russland hinter der Attacke stehe. Viele Menschen dürften der Meinung sein, dass es durchaus Zweifel gäbe, dass Russland hinter der Attacke steht.
2: Diese Zweifel wird es immer geben, weil ein wesentliches Merkmal dieser hybriden Machtprojektion, ich bezeichne das lieber so als Kriegsführung, dieser hybriden Machtprojektion ist eben genau, dass man nicht zu 100% die Urheberschaft feststellen kann. Und das erklärt auch für mich, warum es so lange gedauert hat. Es ist ja fast ein Monat vergangen, bis die deutsche Bundesregierung dann offiziell dieses Statement abgegeben hat. Und das lässt darauf schließen, dass sie es sich nicht leicht gemacht haben und hier alle möglichen Indizien zusammengetragen haben, aber natürlich auch Informationen von befreundeten Nachrichtendiensten anderen Staaten eingeholt haben, um hier wie ein Puzzlestein eigentlich ein Puzzlebild zusammenzusetzen und dann letztlich zu diesem Ergebnis gekommen sind. Aber wie gesagt, 100%igen Beweis wird es in solchen Situationen vermutlich nie geben.
1: Weil auch wieder einmal alle Spuren verwischt wurden. Im Einsatz war ein sogenannter Low-Level-Agent, wird gern

0: als Wegwerfagent übersetzt, billig anzuwerben und ohne Kenntnis oft des Urhebers, der ihn dazu beauftragt hat. Spuren verwischen ist das zentrale Element, das hier praktiziert wird.
1: Ist ein wesentlicher Bestandteil dieser Vorgehensweise, weil man eben nicht erkannt werden will. Und wie kann man nicht erkannt werden? Indem man möglichst wenig Fäden zieht in direkter Linie, sondern das ist ein äußerst verwobenes Netz. Und diese Low-Level- oder Wegwerfagenten sind ein probates Mittel, wo man Leute um ganz wenig Geld anheuert, ohne dass die irgendeine Ahnung haben, was dahinter steckt, wem sie hier Dienste erweisen. Die wollen das schnelle Geld, werfen die Brandflasche und verschwinden wieder oder werden erwischt und können aber nichts über die Hintergründe sagen. Das ist ja auch die Absicht dahinter.
0: Moskau dementierte die Vorwürfe der deutschen Regierung in diesem Zusammenhang. Außenminister Lavrov nannte sie gar in gewohnt martialischer Tonlage den Beginn eines echten Krieges. Ja, Herr Feichtinger, wo befinden wir uns zwischen Hybrid und echtem Krieg? Diese Unterscheidung scheint manchmal auch vollkommen ins Schwimmen zu geraten.
1: Das ist es. Und auch hier wird man keine hundertprozentige Antwort bekommen. Aber vielleicht zur Aussage von Lavrov zurückkommend. Diese Aussage, dass wir jetzt uns in einem richtigen Krieg befinden, das hören wir schon einigen Monaten, weil Russland hier ein neues Narrativ geprägt hat, eine neue Erklärung, eine neue Erzählform für den Krieg in der Ukraine gefunden hat. Bisher war es ja eine militärische Spezialoperation und der Begriff Krieg wurde von Russland ganz bewusst vermieden. Und seit einigen Monaten hören wir, auch von Putin selbst, aber natürlich von seinem Umfeld, dass hier der Westen schuld wäre, dass diese militärische Operation nun in einen Krieg enden würde oder in einen Krieg führen würde, weil sie die Ukraine unterstützt und damit auch Russland natürlich hier Krieg führen muss und mit dieser militärischen Spezialoperation nicht mehr das Auslangen findet. Erwartbar ist es natürlich, dass hier Russland alles dementiert, was aus dieser Ecke kommt. Das kennen wir bestens aus der Zeiten der alten Sowjetunion, wo oft diese Spiele im Kalten Krieg gespielt wurde. Einer behauptet etwas, der andere sagt das Gegenteil, beweisen kann es keiner. Unter dem Motto zumindest nicht für die Öffentlichkeit. Daher ist es wirklich ein äußerst diffuser Zustand, in dem wir uns befinden. Und was wir sehen ist, dass immer mehr europäische Staaten, insbesondere Unterstützer der Ukraine, in diese Grauzone hineingezogen werden und dass es daher sehr wichtig ist, hier wirklich klare Positionen zu haben, um nicht in einen Krieg hineinzutappen, weil das wäre fatal und wäre für beide Seiten ein Desaster.
0: Die hinterhältigste Kriegsführung aller Zeiten, bemerkt unser Hörer Herr Feischl und fügt hinzu, eröffnet aber auch kleinen Staaten ungeahnte Möglichkeiten. Denn das Ganze ist sehr billig, haben Sie auch einmal gesagt.
1: Naja, das schon, aber es gehört noch etwas anderes dazu. Es gehört einerseits eine politische Absicht dazu, einem Gegner etwas Übles zu tun. Im alten Clausewitzchen-Sinn, also diesem Kriegstheoretiker, hat es einfach geheißen, man führt Krieg, um den Gegner wehrlos zu machen und ihm dann den Willen aufzuzwingen. Und genau dieses den Willen aufzwingen, das ist das, was wir derzeit in höchster Ausprägung erleben. Russland will Europa den Willen aufzwingen insofern, dass sie die Ukraine nicht mehr unterstützt und damit die Ukraine eine leichtere Beute für Russland wird. Und ob man hier als kleiner Staat mitspielen kann, unter Anführungszeichen, das bezweifle ich. Weil das zweite wesentliche Merkmal ist, neben der Nichterkennbarkeit und Zuschreibbarkeit, ist, dass man bereit ist, politische, rechtliche und moralische und ethische Grundsätze hinter sich zu lassen, bewusst rote Linien zu überschreiten. Daher glaube ich nicht, dass diese hybride Machtprojektion ein taugliches Mittel zum Beispiel wäre für die österreichische Politik.
0: Konsequenzen dieser Attacke: erst einmal, Berlin schließt die russische Botschaft in Bonn und das sogenannte russische Haus in Berlin, offiziell ein Kulturzentrum, laut französischem Geheimdienst eine Tarnorganisation für Spionageaktivitäten. Moskau seinerseits schließt alle Goethe-Institute in Russland, und zwar schon Ende dieser Woche müssen alle sozusagen ihre Arbeit aufgegeben haben, sowie die deutsche Botschaft in St. Petersburg. Die Wochenzeitschrift Die Zeit schreibt dazu, wie weit geht die Zerstörung der Zivilgesellschaft noch? Wir haben es also, ist das auch nach Ihrer Meinung ein Teil dieser hybriden Aggression, dass man sozusagen Kulturinstitutionen schließt, die jahrzehntelang eine Verbindung zwischen zwei Ländern gehalten haben?
1: Das ist natürlich ein starkes Zeichen eines politischen und eines gesellschaftlichen Vertrauensbruches, keine Frage. Das ist aber auch die einfachste Möglichkeit, wieder zurückzukommen, falls man zur Normalität zurückkehren möchte. Sport, Diplomatie, Kultur sind immer die wesentlichen Säulen in diesem Zusammenhang. Aber das war natürlich zu erwarten und es ist trotzdem beachtlich, dass Deutschland hier sehr moderat und zurückhaltend eigentlich agiert hat, weil ich würde sagen, das war einmal eine politische gelbe Karte, die Deutschland gezückt hat mit dem Schließen dieser Institutionen, weil man auch genau gewusst hat, was dort passiert. Das ist ja nicht von heute auf morgen, das hat man ja schon länger gesehen, dass hier primär eigentlich Spionage gemacht wird und vielleicht auch Desinformation aus diesen Zentren heraus. Aber das sei mal dahingestellt. Wichtig ist, dass hier Deutschland wirklich sehr moderat reagiert hat und diese gelbe Karte gezückt hat. Dass im Umkehrschluss sofort Russland Gegenmaßnahmen machen würde, ja, das war vollkommen klar, das war nicht anders zu erwarten. Das ist auch wichtig für dieses neue russische Narrativ, dass man eben sagt, der Westen ist es, der treibt. Der Westen ist es, der diese Entfremdung vorwärts bringt. Insbesondere Deutschland rückt hier immer mehr ins Rampenlicht der russischen Betrachtung. Und daher ist das eine Entwicklung, die höchst bedauerlich ist, aber auch schon wieder die Chance für die Zukunft bietet.
0: Zwei Mails, die wir bekommen haben, gehen in die gleiche Richtung. Herr Resch schreibt uns, es wäre naiv zu sagen, nur der böse Russe betreibt diese Kriegsführung. An diesem Spiel beteiligen sich alle. Und unser Hörer Herr Hofer meint, was wissen Sie über die hybriden Angriffe des ukrainischen und des amerikanischen Geheimdienstes? Danke und liebe Grüße.
1: Ja, wir befinden uns in einer Phase einer sehr breiten Eskalation im Ukraine-Krieg. Eskalation gibt es in verschiedenen Bereichen. Das ist einmal im operativen Bereich. Wir sehen, dass die Luftangriffe insbesondere enorm zunehmen und immer mehr auf Zerstörung ausgerichtet sind und auf Zermürbung des Gegners, der jeweiligen anderen Gesellschaft. Wir sehen aber auch eine Eskalation im internationalen Bereich. Ja, natürlich, da gehört auch die Unterstützung der Ukraine dazu, die hier Maße angenommen hat, die man zu Kriegsbeginn als rote Linie noch bezeichnet hat und die heute schon überschritten sind. Zu dieser internationalen Eskalation gehört natürlich auch die massive Unterstützung von Seiten Nordkoreas und die etwas verdeckte Unterstützung Chinas für Russland. Welche Rolle die USA spielen? Eine ganz wichtige natürlich, vor allem in der strategischen Aufklärung und auch in der Satellitenkommunikation mit diesen Musk-Satelliten ist das unverzichtbar für die Ukraine. Das heißt, wir erleben auch in diesem Bereich eine Eskalation. Wir haben eine Eskalation im Narrativ, in der Erzählung, in der Darstellung dieses Krieges. Ich habe schon angesprochen, dass Russland eben sagt, der Westen macht aus dieser Militäroperation einen Krieg. Und im Westen natürlich haben wir auch schon eine andere Redeart mittlerweile von dieser Auseinandersetzung, die sicher nicht gerade moderierend wirkt. Insgesamt daher wirklich eine sehr negative Entwicklung, vor allem auch deswegen, weil wir nicht sehen, dass sich ein Verhandlungsende abzeichnet. Es gab zwar unlängst diesen Besuch der amerikanischen Spezialdelegation, der Spezialverhandler Witkow und Kushner in Moskau, aber die Ergebnisse dürften äußerst bescheiden gewesen sein. Warum? Meine Erklärung ist, weil Russland und insbesondere Putin in dieser Phase gar keine Verhandlungslösung will. Er setzt voll auf den Krieg aus unterschiedlichsten Gründen. Ich behaupte sogar, Putin braucht diesen Krieg, um sich an der Macht zu halten.
0: Bevor wir über das Arsenal der hybriden Bedrohungen sprechen und auch über die Sanktionspakete gegen Russland, ein neues soll wohl gerade wieder geschnürt werden, lassen Sie mich ein paar internationale Pressestimmen zum Thema zitieren, die auch vielleicht für die Diskussion hilfreich sind. Der öffentlich-rechtliche Rundfunk Litauens schreibt, wir sehen ein sich veränderndes Deutschland. Neu ist nicht, dass Russland einen hybriden Krieg führt, sondern dass Deutschland endlich beginnt, anders darauf zu reagieren. Die Frankfurter Allgemeine meint, noch immer kaufen EU-Staaten Putin Öl und Gas ab. Noch immer wird das eingefrorene russische Staatsgeld nicht für die Ukraine nutzbar gemacht. Noch immer verzichtet Deutschland nicht auf den Seelachs aus Russland, aus dem seine geliebten Fischstäbchen sind. Doch nur einiges und auch zu finanziellen Opfern bereites Europa kann sich Hoffnungen machen, Putin zu beeindrucken. Und der Volkskrant aus Amsterdam meint, Leider funktioniert die russische Einschüchterung. Wirtschaftliche Sorgen und Kriegsangst wiegen bei vielen Europäern schwerer als der Wunsch, Putins Aggression zu stoppen. Wegschauen ist eine bewährte europäische Strategie, meint die Zeitung. Doch das Risiko dabei ist, dass der Preis, der später gezahlt werden muss, immer höher wird. Und schließlich noch ein Zitat aus der dänischen Regionalzeitung Jetzt Westküsten. Die Russen sollten sich wie Ausgestoßene fühlen. Es ist völlig absurd, schreibt das Blatt, dass über 600.000 von ihnen im Jahr 2025 ein Visum erhielten, um Sonne und bunte Drinks in Europa zu genießen, während die Raketen ihres Landes in ukrainischen Wohnblocks einschlugen. Wir müssen die Teilnahme von Russen an Sport, Kultur und allem anderen unterbinden. Das ist drastisch, schreibt das Blatt. Das muss es auch sein. Ja, Herr Feichtinger, drastische Worte in diesen Pressekommentaren, darunter vielleicht die Stichworte russisches Staatsgeld, das nicht länger eingefroren bleiben soll, wie es auch schon mehrfach gefordert wurde. Dann natürlich Visumvergabe für russische Bürger, die in die EU einreisen wollen, und das veränderte Deutschland-Politik, indem es eben den Finger wirklich auf Russland erstmals zeigt und damit einen neuen Schritt setzt. Wie ordnen Sie diese Pressestimmen ein? Was wäre da realistisch für ein neues Sanktionspaket, sagen wir?
1: Für mich beschreibt das eigentlich die zweite Welle der Zeitenwende. Wir wissen, dass damals der damalige deutsche Bundeskanzler Scholz eben dieses russische Vorgehen und das deutsche Aufrüsten hier als Zeitenwende bezeichnet hat. Und viele sprechen jetzt gerade von einer neuerlichen Zeitenwende, nämlich im Verhältnis zu Russland insgesamt. Wie ist mit Russland unter Putin, ich betone das, unter Putin umzugehen? Was wir bisher sehen, ist eigentlich, dass mit Putin kein Frieden zu machen ist. Wir sehen andererseits auch, dass Europa sich immer mehr auf eigene Beine stellen muss, weil die USA die Unterstützung im konventionellen militärischen Verteidigungsbereich nicht mehr leisten wollen. Das haben sie auch in ihre Konzepte hineingeschrieben. Das heißt, wir haben zwei wesentliche Parameter für die europäische Sicherheit. Das ist einerseits dieser kriegswillige Putin, würde ich sagen, und auf der anderen Seite die Eigenständigkeit und Selbstständigkeit Europas, die gefordert ist. Und damit haben einige Staaten noch ein Problem. Die Beispiele, die hier angesprochen sind, das sind für mich noch immer Relikte eines engen Nationalismus oder eines reinen wirtschaftlichen Interesses. Denken wir an griechische Reeder, die insbesondere mit der Schattenflotte offensichtlich sehr gute Geschäfte machen. Denken wir an das eingefrorene Geld, wo Belgien Angst hat, dass es insgesamt auf dem Finanzmarkt darunter leidet. Denken wir daran, dass 13% des europäischen Gasbedarfs nach wie vor aus Russland kommt und gar nicht so wenig, ich glaube 8 Milliarden insgesamt noch an Wirtschaftshandel getrieben wird. Das sind Punkte, die darauf hinweisen, dass hier diese Ernsthaftigkeit der Situation und die Notwendigkeit des geschlossenen Handels noch nicht von allen erkannt wurde. Und das wäre eigentlich schon genau diese zweite Welle der Zeitenwende, wo man sagt, na bitte Europa, jetzt musst du aber schon erkennen, jetzt müssen alle erkennen, worum es geht. Wenn Europa nicht geschlossen bleibt, dann sind wir einfach auf der geopolitischen Bühne und somit auch gegenüber Russland nicht handlungsfähig und nicht gleichberechtigt. Und dieses Gebot der Stunde, das gilt es jetzt eigentlich zu predigen. Es gibt viele Ansatzpunkte. Man kann in vielen Sachen glaubwürdiger und glaubhafter und geschlossener agieren. Und das wäre genau notwendig, um diese geschlossene europäische Position und damit Stärke im Verhandlungsbereich zu haben. Woran wir derzeit ja so leiden, ist, dass Putin Europa als Gesprächspartner und Verhandlungspartner insgesamt ablehnt, wenn es um den Konflikt mit der Ukraine geht. Und das ist ein No-Go, das ist ein absolutes No-Go. Es geht um die Zukunft Europas und der bilateralen Beziehungen zwischen Europa und Russland. Daher muss Europa am Tisch sitzen und um das zu können, muss es geschlossen agieren.
0: Unser erster Anrufer in der Sendung ist Herr Knoll. Schönen guten Tag.
2: Ja, guten Tag, Herr Knoll. Hören Sie mich?
0: Wir hören Sie aber etwas leise. Sind Sie im Auto?
2: Ich bin im Auto, ja.
0: Bitte sehr.
2: Also ich habe zwei Fragen. Das eine ist, mir kommt ja vor, dass Russland eigentlich auch ein Kriegsende braucht. Das kann ja bei denen nicht so weitergehen. Also es ist nicht nur für die Ukraine ein schädliches Unterfangen, sondern auch für Russland. Und das Zweite, was ich dann anschließen möchte, ist ja eigentlich, wenn es zu keinem Kriegsende in einer Verhandlungslösung kommt, dann glaube ich, dann ist der springende

0: Publikum, weil einfach keiner der beiden Gegner das Gesicht verlieren will. Und eigentlich wird keine Verhandlungslösung geben, solange das nicht irgendwie sichergestellt werden kann. Insofern sind auch die ganzen Versuche von den Europäern oder jetzt von den Amerikanern sinnlos, solange sie nicht ermöglichen, sowohl Zelensky als auch Putin mehr oder weniger das Gesicht wahren zu lassen. Danke.
1: Danke, Herr Knoll, für die Fragen. Ja, das Gesicht verlieren ist das zentrale Stichwort des Hörers. Wer möchte das schon?
2: Das ist ein zentraler Punkt in allen Krisensituationen und Kriegssituationen. Wie kann man denn herauskommen? Weil wenn es keine Entscheidung auf dem Schlachtfeld, auf dem Gefechtsfeld gegeben hat, dann muss es eine diplomatische Lösung geben. Je früher, desto besser. Nur da kommt das zum Tragen, dass eben keiner als Verlierer dastehen will. Und das wäre genau die Kunst der Diplomatie, hier Positionen zu finden und auch der Verhandler. Und die Verhandler können ja auch Druck ausüben. Das wäre ja auch die Hoffnung gegenüber China und gegenüber den USA. Der Krieg stört dann mittlerweile das gesamte geopolitische Gefüge. Und es wäre allen besser, für alle besser, wenn man hier aus diesem Krieg herausfinden würde. Also ein Appell eigentlich an alle Diplomaten und alle, die hier in Verhandlungen eine gewisse Erfahrung haben, sich entsprechend einzubringen und zu Lösungen zu kommen. Aber Sie haben vollkommen recht, Herr Knoll, es muss natürlich schon auch einen gewissen Druck auf beide Seiten geben und sie müssen irgendwie herausfinden und herauskommen, ohne dass sie das Gesicht verlieren. Für Europa würde das bedeuten, dass wir hier nicht nur die Ukraine unterstützen können, sondern dass selbstverständlich auch versucht werden muss, mit Russland ins Gespräch zu kommen. Wir brauchen daher aus europäischer Perspektive eine Doppelstrategie. Einerseits klar zu kommunizieren, die Ukraine wird sicher militärisch nicht verlieren, weil wir sie entsprechend unterstützen. Und auf der anderen Seite aber, wir sind jederzeit zu substanziellen Gesprächen bereit. Und da lässt sich eine Lösung finden, wenn beide Seiten wollen.
1: Punkt 1 heute zum Thema hybride Angriffe, Grauzonentaktik auch genannt, mit der Europa überzogen wird durch Russland. Als wie belastend empfinden Sie, liebe Hörerinnen und Hörer, die immer neuen Geheimdienstoperationen in Europa? Wie sollte die EU darauf reagieren? Befürchten Sie, dass auch Österreich in diese Operationen oder stärker in diese Operationen einbezogen werden könnte? Noch einmal die Nummer zu uns ins Studio 0800 22 69 79. Und wenn Sie lieber schreiben, dann an punkt1@orf.at.

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1: Punkt 1, heute mit Brigadier Professor Dr. Walter Feichtinger, unter anderem Präsident des Center für strategische Analysen und Politikwissenschaftler. Und wir sprechen über Russlands Grauzonentaktik. Eine Mail erreicht uns von Herrn Dallamassel. Er schreibt, Russland hat ja schon öfter Deutschland gedroht und nun schickt Putin eine anonyme Drohne als Drohung und leugnet gleichzeitig, dass die Drohne von Putin stammt. Er schreibt, die Deutschen sollen also nicht wissen, wer sie bedroht. Welchen Sinn hat eine Drohung ohne Absender, schreibt unser Hörer Herr Dallamassel. Walter Feichtinger, die Drohne ohne Absender, die Sabotageaktion ohne Absender auf, sagen wir, polnische Bahnlinien, die nach Ukraine führen, Luftraumverletzungen mit Absender, grüne Männchen auf der Krim sozusagen ohne Absender, Soldaten ohne Hoheitszeichen und so weiter. Wir müssen uns denken und wir denken uns, wer der Absender sein kann. Was soll das? Darf ich mal diese Mail noch etwas erweitern von Herrn Dallamassel?
2: Ja, vielen Dank für diesen Aspekt. Ich halte den für einen äußerst wichtigen, weil hier geht es um mehrere Punkte. Und zwar, dass die Drohne eine Drohung sein soll. Eigentlich sollte es mehr sein, es sollte ein Anschlag sein. Und wenn er funktioniert hätte, dann wäre das schon mehr als eine Drohung gewesen. Das ist die eine Sache. Die nicht klare Zuordnbarkeit ist natürlich die Absicht, die wir vorher schon erläutert haben, dass man ja nicht international und völkerrechtlich an den Pranger gestellt werden können möchte. Daher ganz bewusst eben nicht zuordnbar, aber die Vermutung liegt nahe. Und das verbindet sich mit einem anderen Punkt. Das erinnert mich eigentlich sehr stark an die Zeit nach 2001 mit den Terroranschlägen und dem Aufkommen der Al-Qaida als dieser meistgefürchteten Terrororganisation schlechthin. Und wir haben gesehen, dass es in der Zeit sehr, sehr viele Anschläge gegeben hat von einzelnen Attentätern, die alle fast automatisch von den Medien und auch von politischen Vertretern der Al-Qaida zugeschrieben wurden. Was war der Effekt? Die Al-Qaida war viel stärker und größer eingeschätzt, als sie eigentlich war. Das heißt, Russland profitiert davon, wenn es selber Sachen lanciert und initiiert, aber auch wenn es andere Attentate, Sabotageakte und dergleichen gibt, die man fast automatisch und selbstredend hier Russland zuschreibt, obwohl es gar nicht dahinter steckt. Es bewirkt damit eine größere Stärke und eine größere Einschüchterung und Angst in der westlichen Gesellschaft. Und genau das ist ja der Zweck. Gefügig machen, den eigenen Willen aufzwingen und wenn das geht, ohne dass man hier eine Armee im Marsch setzen muss, dann hat man gewonnen. Das hat schon Sun Tzu vor 2500 Jahren gesagt und das hat der russische Generalstabschef nach der Annexion der Krim 2014 gesagt. Er war ja der, der diesen Begriff von der hybriden Kriegsführung geprägt hat und in sehr vielen Vorträgen vor dem eigenen Kaderpersonal und auch in der Politik populär gemacht hat, indem er gesagt hat, wir müssen nicht immer gleich schießen, solange es geht, andere Mittel einzusetzen, um Druck auf einen Gegner auszuüben, um ihn gefügig zu machen, dann ist das ja viel billiger, günstiger und vielleicht sogar effektiver.
1: Zu diesem gefügig machen wollen gehört ein ganzes Arsenal, das unterschiedlicher nicht sein könnte, wie ich meine. Desinformationskampagnen, Cyberattacken, auch gesteuerte Flüchtlingsströme nach Europa, die erwähnten Luftraumverletzungen und Sabotageaktionen. Wir haben auch Attacken auf Kraftwerke und sonstige kritische Infrastruktur erlebt, aber auch Giftgasanschläge wie im britischen Salisbury, wo ein Doppelagent fast zu Tode gekommen wäre. Das heißt also, die Urheber dieser Grauzonentaktik schrecken vor nichts zurück scheinbar und nehmen es in Kauf, dass da, wie Sie auch schon angesprochen haben, unter Umständen auch viele, viele Tote zu beklagen gewesen wären, wie auch im Falle Leipzig.
2: Ja, das zeigt nur, wie groß die Werkzeugbox eigentlich ist, wenn man hier hybride Machtprojektion betreiben will, also Druck auf einen anderen ausüben. Man kann sie auch so bezeichnen. Genau darum geht es. Und da ist die Werkzeugbox wirklich prall gefüllt und riesengroß. Wir wissen ja auch von Seekabeln, die systematisch zerstört werden, was eine ganz kritische Infrastruktur ist. Wir wissen von Sabotageakten auf deutsche Schiffe der Bundeswehr. Wir wissen von Luftraumverletzungen und vieles mehr. Und wenn man ein bisschen kreativ ist, fällt einem noch viel, viel mehr ein. In Summe geht es wirklich darum, jemanden einzuschüchtern und das durch viele, viele Nadelstiche, die sich dann zu einem großen Schmerz und einer Wunde entwickeln können. Und das ist die Absicht dahinter. Und das hat eben auch der russische Generalstabschef schon so bezeichnet. Also alle Maßnahmen ergreifen und das militärische, kinetische Mittel eigentlich erst als letztes Walder.

0: Mittel der Wahl. Und das erleben wir tagtäglich. Und was ja auch das Perfide ist, ja einerseits die Nichtzuordnbarkeit und andererseits das Gefühl, dass es jeden treffen kann.
1: Und zwar zu jeder Zeit.
0: Zu jeder Zeit, vollkommen an jedem Ort, völlig unvorbereitet, völlig unschuldig auch. Ja, man steht einfach hier an der falschen Stelle und das war bei Terroranschlägen, deswegen dieser Querverweis auf die Al-Qaida. Und das war bei Terroranschlägen so und das ist auch heute so, bei diesen hybriden Aktionen. Wenn Sie das Pech haben, sitzen Sie im falschen Zug, im falschen Flieger oder sind an der falschen U-Bahn-Station. Und das macht eben einen großen psychologischen Druck auf den Großteil der Gesellschaft und das ist ein Dauerzustand und das zermürbt. Nicht nur in der Ukraine, natürlich auch bei uns. Und daher ist es wichtig, sicher auch zu überlegen, wie man dem begegnet, weil dieser permanente Zustand von Angst kann ja nicht die Lösung für die Zukunft sein.
1: Unser nächster Anrufer ist Herr Anderle. Schönen guten Tag, Herr Anderle.
2: Ja, einen schönen guten Tag. Das ist ein hochinteressantes und sicher auch sehr brisantes Thema, das Sie da heute ansprechen. Und mein Vorschlag wäre, dem Ganzen doch mit der notwendigen Resilienz begegnen zu können, indem man einfach Reserven schafft. Wenn man sich jetzt zum Beispiel anschaut in Deutschland, die vermuteten Sabotageakte an den Umspannwerken, die noch viel kritischer wären als Sabotageakte an Kraftwerken, dann wäre dann natürlich, wenn so etwas gelingt, das Problem, dass wenn ein Transformator zerstört wird, dieser Transformator dann eine Lieferzeit von Monaten hat. Diese Ausrüstung gibt es einfach nicht von der Stange auf Lager. Und da wäre mein Vorschlag, für solche kritische Ausstattung entsprechende Reserven anzulegen. Das sollte auch von den Kosten her sich im Rahmen halten im Vergleich zu einer Aufrüstung mit einem Drohnenkrieg absolut unangemessenen Rüstungsgütern. Wenn man in diese Dinge investiert und damit auch zu erkennen gibt, dass man dem Ganzen mit einer gewissen Gelassenheit entgegensieht. Natürlich ist es dann so, dass zum Beispiel solche Ersatzausrüstung an gut gesichert an geheim gehaltenen Orten gelagert werden muss, aber das wirkt sicher als bessere Abschreckung, als wenn ich vor das Umspannwerk dann ein paar Kappelständer entweder in Tarnfarben oder in Blau hinstelle, die also in Wirklichkeit genau niemanden dort abschrecken können.
1: Herr Anderle, ich nutze die Gelegenheit zu fragen, wie haben Sie die nötige Gelassenheit in diesen Tagen nach dem, was man so hört und worüber wir heute sprechen?
2: Also ich diesbezüglich bin mit einer gesunden Wurstigkeit diesbezüglich ausgestattet und lass mich eigentlich, lass mir da keine Angst machen. Ich meine, wenn so etwas gelingen sollte, wäre es natürlich ärgerlich, aber ja, zu Tode gefürchtet ist auch gestorben. Also ich habe da die österreichische, sozusagen die österreichische Gelassenheit, was das betrifft.
1: Danke, Anderle, für diesen Beitrag und Ihre österreichische Gelassenheit in dieser Sache. Resilienz war ein Stichwort. Und die Kosten für eine solche Resilienz, die man aber erstmal schaffen muss. Also.
0: Ja, also mir gefällt das sehr gut, dieser Zugang vom Herrn Anderle mit der Wurstigkeit. Allerdings muss man natürlich einen zweiten Begriff dazu nehmen und das ist die Resilienz, die Widerstandsfähigkeit, die er ja auch betont hat. Danke vielmals. Versuchen wir einfach das in einen Kreislauf zu denken. Ja? Womit beginnt es denn? Damit man zu dieser Wurstigkeit und zu dieser Resilienz kommen kann. Das erste ist einmal die Einstellung zum Staat und zur Demokratie und zur Gesellschaft schlechthin. Wollen wir eigentlich dieses System, in dem wir ausgezeichnet leben, verteidigen? Oder ist es uns wurscht, um Ihre Worte zu verwenden? Damit beginnt es einmal. Ja? Also die Einstellung generell zu unserem System. Aus dem heraus dann der nächste Begriff ist Risikobewusstsein. In welcher Welt, in welcher Zeit leben denn wir? Worauf haben wir uns einzustellen? Nicht um in Panik zu verfallen, sondern um einfach Entwicklungen und Gefahren und Risiken realistisch einschätzen zu können. Die Problemwahrnehmung. Der dritte Punkt, der daraus resultieren könnte, wäre dann eigentlich die Bereitschaft, dafür etwas zu tun. Vereinfacht ausgedrückt, der Wehrwille, die Wehrhaftigkeit einer Gesellschaft. Und aus dem heraus könnte dann die Wehrfähigkeit entstehen, die Resilienz. Und die Resilienz ist unglaublich vielfältig, weil da geht es ja darum, sie beginnt in den Köpfen, wie ich versucht habe zu erläutern. Ja, ich will mich eigentlich verteidigen und ich weiß, dass ich mich verteidigen muss und ich kann mich auch verteidigen. Aber Resilienz erfordert natürlich auch Mittel. Und da darf man nicht nur an das Bundesheer und an die Polizei denken oder an die Blaulichtorganisationen,

0: Organisationen, da muss man an alle kritischen Infrastrukturbetreiber zum Beispiel denken. Wenn wir sehen, dass die Bedrohung aus der Luft durch Drohnen ein ganz großes Problem ist, dann müssten natürlich ein Flughafen, eine OMV, kritische Stellen im Eisenbahnnetz und dergleichen auch rasch geschützt werden können. Das heißt, diese Handlungsfähigkeit müssen wir einfach erzielen in nächster Zeit, um diese Resilienz zu erzielen. Und da gehören auch, wie Sie gesagt haben, Herr Anderle, natürlich genügend Ersatzteile dazu oder wissen, wo man schnell was herbekommt und auch das Know-how zu haben, es schnell reparieren zu können. Und wenn wir uns das als Kreislauf vorstellen, dann entwickeln wir auch wieder mehr Vertrauen in den Staat und in die Gesellschaft, weil wir sagen, wir können uns ja verteidigen und wir wollen uns verteidigen. Und das wäre eigentlich der Punkt, wo wir heute angelangt sind, den ich für den wichtigsten schlechthin halte. Es bringt überhaupt nichts, sehr viel Material, Kriegsgeräte und dergleichen zu kaufen, wenn in den Köpfen nicht die Bereitschaft da ist, sich für diese Gesellschaft, für diesen Staat einzusetzen.
1: Und die Frage, die jetzt folgen muss, ist natürlich, wie ist es denn mit der Bereitschaft in den Köpfen, sich für dieses Land einzusetzen, nach dem, was wir wissen?
0: Ja, das habe ich jetzt natürlich provoziert, diese Frage. Aber natürlich, da gibt es unterschiedlichste Untersuchungen dazu und es schaut eigentlich auf den ersten Blick nicht wirklich gut aus. Und wir sehen, dass hier in den westlichen EU-Staaten die Bereitschaft wesentlich geringer ist, das Land mit der Waffe, die Frage war immer mit der Waffe zu verteidigen, als das zum Beispiel im Baltikum ist, in Polen ist und in der Ukraine, Rumänien und Bulgarien. Klar, die Nähe zur Gefahr bestimmt das Denken und daher ist dort die Verteidigungsbereitschaft wesentlich höher ausgeprägt als bei uns. Ich würde das aber auch nicht überbewerten, weil wenn wir ein vernünftiges Risikoempfinden haben und eine Gefahrenwahrnehmung, dann glaube ich auch, dass bei uns in unseren Gesellschaften die Bereitschaft, etwas für die Sicherheit zu tun, gehoben werden kann und dass hier sich einiges zum Guten wenden kann. Aber das ist ein harter Weg, weil wenn wir jetzt eigentlich seit den 1990er Jahren nur von der sogenannten Friedensdividende geträumt haben und das Glück hatten, in einer Epoche zu leben, wo Krieg direkt bei uns oder auch kriegsähnliche Zustände, wie wir sie zum Teil erleben, eben bei uns eine absolute Ausnahme oder nicht denkbar waren, dann ist es sehr, sehr schwer, diesen mentalen Wandel herbeizuführen, ohne eben ins Gegenteil zu kippen, in Panik zu verfallen. Weil das darf auf keinen Fall passieren. Das ist erstens nicht angebracht und zweitens würde es uns lähmen.
1: Unser nächster Anrufer ist Herr Sernetz. Schönen guten Tag, Sie sind auf Sendung.
2: Nein, hallo. Ich will Danke sagen. Und zu dieser Wurstigkeit in Österreich, also das regt mich auf. Wenn wir nicht in der Lage sind, und ich sage danke, dass dieser Gast heute eingeladen wurde, in der Lage sind, die 70er Jahre ernst zu nehmen und Kreiskis bemühen, mit dem Kardinal König und alle, die er in dem Team hatte, mit dem Osten Gespräche zu führen, dann sind wir dort, wo wir heute sind. Und nach dem Kreisky hat niemand das kapiert, dass wir hier in Österreich nicht in Deutschland sind, von dem da immer geredet wird oder mit den Problemen beschäftigt da draußen sind, sondern wir sind in Österreich in der glücklichen Lage, nach Kreisky eine Politik zu haben, die wir nur fortsetzen sollten. Und da wollte ich den Kollegen sagen, in Mitte der 70er Jahre hat sich KSC-Vertrag gegeben und gleichzeitig hat der Kreisky im Inland, und das ist immer die Innenpolitik und die Außenpolitik mit all diesen Dingen, die geistige, militärische und ökologische Landwirtschaft, Landesverteidigung, in der Verfassung verankert. Und darauf wollte ich dem Kollegen hinweisen. Und ich freue mich, wenn Österreich gestärkt und seinen Beitrag in der Außenpolitik, in der neuen Neos-Außenpolitik leisten kann. Danke.
1: Danke, Herr Sernetz. Ja, der Hinweis auf Kreisky und die geistige Landesverteidigung als eine Säule, die vielleicht die gar nicht so bekannt ist.
0: Ja, das ist ein sehr wichtiger Punkt, weil wir waren in Österreich hier global betrachtet eigentlich absolute Vorreiter, insbesondere in Europa, als wir 1975 die umfassende Landesverteidigung in den Verfassungsrahmen geschrieben haben. Was heißt umfassende Landesverteidigung? Es besteht aus der wirtschaftlichen Komponente, aus der geistigen, aus der zivilen und aus der militärischen. Und als Wichtigste gilt eigentlich die geistige. Und das schließt an meine vorigen Ausführungen. Wenn wir wissen, wofür wir etwas zu tun haben, dann machen wir es auch. Und diese geistige Landesverteidigung ist eben ziemlich in den Hintergrund getreten und muss jetzt wieder nach vorne kommen angesichts der heutigen Herausforderungen. Natürlich hat sie

0: politisch wieder eine bessere Rolle zu spielen. Und die Frage ist, die hat Österreich zu beantworten, in welchen Formaten kann man das am besten? Derzeit drängt sich sicher die Vereinten Nationen auf, weil wir hier eben einen nicht ständigen Sitz im Sicherheitsrat haben. Aber natürlich als Vollmitglied der Europäischen Union haben wir auch ein gehöriges Wörtchen mitzureden. In der NATO nichts, weil wir hier nur in der Partnerschaft für den Frieden sind. In der OECD sehr wohl, aber die ist derzeit blockiert. Das heißt, das sind die Spielfelder, in denen Österreich hier aktiv werden kann. Aber zu glauben, dass Österreich hier eine absolut herausgehobene Rolle spielt als Vermittler in diesen internationalen Wirren, da muss ich ein bisschen abschwächen diesbezüglich, weil wir sind in einer völlig anderen Situation und Gespräche finden heute statt, nicht nur in Schweiz und in Österreich, sondern natürlich in Singapur, in den arabischen Staaten, an vielen Orten der Welt, weil auch die natürlich hier sich entsprechend in Position bringen wollen.
1: Sie können uns weiter anrufen, 0800 22 69 79, oder Sie schreiben uns ein kurzes Mail an punkt1@orf.at. Wir reden über Grauzonentaktik und Österreich. Was kann Österreich innerhalb dieses Konflikts tun? Was kann es tun, um resilient zu werden vielleicht und sich stärker gegen hybride Angriffe, die wir in ganz Europa derzeit erleben, zu schützen?

0: heute im Studio. Heute Brigadier Professor Dr. Walter Feichtinger. Er ist Präsident des Center für strategische Analysen. Und wir haben viele, viele Mails bekommen und auch viele Anrufer sind in der Leitung. Ich möchte Herrn Mark als nächstes bitten. Guten Tag, Herr Mark.
1: Ja, hallo.
0: Hallo, Sie sind auf Sendung.
1: Ja, ich hätte eine Frage und zwar mit eventueller Hilfestellung, ja, weil es heißt ja, dass wir mittlerweile in einem hybriden Kriegszustand mit Russland sind, Europa in den diffizilsten Ebenen. Wie gehe ich jetzt um, wenn ich aus unserer Gesellschaft heraus, und was ja nicht selten der Fall ist, mit diesen Putin-Verstehern und Russenfreunden, also die ja hier aus unserer Gesellschaft das Narrativ von Russland übernimmt und an diversen Biertischen und Diskussionsrunden versucht, mit abstrusen Argumentationen Russland aus unserer Gesellschaft heraus zu stärken. Kann man da irgendwas, ein Rezept geben, wie man mit solchen Menschen oder solchen Situationen

0: Personen umgeht, weil das ist ja der Feind, der offenbar so weit weg ist, sitzt aber dann eigentlich am Stammtisch. Und ja, das ist meine Frage.
1: Danke, Herr Mark, für die Frage. Ja, wie kann man mit Putin-Verstehern umgehen? Darf ich das nochmal zusammenfassen, weil man es vielleicht akustisch nicht richtig verstanden hat?
2: Ja, ein äußerst wichtiger Punkt, weil das ist ja genau ein Bestandteil davon, sozusagen mit Halben oder mit Falschinformationen hier Stimmung zu machen in unseren Ländern. Und es ist wichtig, für jeden und jede Einzelne im Alltag hier bestehen zu können. Wie mache ich das persönlich? Also ich versuche natürlich mit Fakten hier dagegen zu halten. Das kommt mir natürlich zugute, dass ich mich sehr lange und sehr intensiv mit all diesen Konflikten beschäftige und hier schon einiges auf der Habenseite habe sozusagen. Eine zweite Methode ist, Gegenfragen zu stellen. Und zwar ganz einfache, simple Gegenfragen. Zum Beispiel, warum will Putin nicht mit Europa reden? Warum will er verhindern, dass Europa am Verhandlungstisch sitzt? Ja, und so ähnliche, kleinere Fragen. Eine andere ist auch zum Beispiel, wem nützt es? Wenn es irgendetwas gibt, was ist die größte Wahrscheinlichkeit? Wer hat am meisten davon? Warum? Welche Ziele verfolgt der oder diejenige? Also mit so ganz, und das kann man sich ja auch gut überlegen, ja. Und wenn man etwas Aktuelles bekommt, ein aktuelles Ereignis, immer anhand dieses Rasters vorgehen und sagen, wem nützt es? Was wird damit bezweckt? Macht das überhaupt Sinn, wenn es dem anderen in die Schuhe geschoben wird und dergleichen? Und natürlich diese faktenbasierte Analyse, das ist das Wichtigste schlechthin, weil sonst begibt man sich ja genau auf die Ebene der anderen, die mit Halbwahrheiten oder mit falschen Aussagen hier einfach punkten wollen.
1: Unser Hörer Herr Zabletal kommt noch einmal auf die mögliche Sabotage zurück, die es auch in Österreich geben könnte. Er schreibt, in einem Bauvorhaben der kritischen Infrastruktur in Kaprun sind unlängst zwei Transformatoren beschädigt worden, die das Bauvorhaben um ein Jahr verzögert haben. In der Betrachtung, schreibt er, oszilliert man zwischen Vermutungen, dass auch eine Sabotage die Ursache sein könnte, in Klammern Panikmache, und dem guten Glauben, dass Österreich nicht im Fokus sein sollte, in Klammern Resilienz. Er schreibt, ohne detaillierte Informationen und einer Thematisierung bleibt man mit dieser Frage alleine und wird sich der einen oder anderen Fraktion anschließen. Nun, wir thematisieren es.
2: Ja, gerade dieses Beispiel in Kaprun zeigt, dass man genau untersuchen muss, was tatsächlich passiert ist und was die Absicht dahinter ist und wem es eventuell nutzen würde, wer einen Vorteil daraus hätte. Und diese Prüffragen, die muss man sehr ernsthaft angehen, weil ansonsten passiert genau das, was ich schon geschildert habe. Man füttert eigentlich etwas, das man gar nicht füttern will. Man schreibt dann alles einem anderen zu. Und zum Beispiel, wenn man all sagt, all diese Sabotageakte, die kommen selbstverständlich aus Russland. Na, da würde ich davor warnen. Erstens einmal wird Russland hier eine Fähigkeit zugeschrieben, die uns alle in Angst und Schrecken versetzen würde. Und andererseits stimmt es ganz sicher nicht. Und man wäre ja auf einem Auge blind, wenn man alles in eine Ecke schiebt. Man muss schon genau schauen, aus welcher Ecke welches Vorhaben, welche Sabotageakt und dergleichen kommt. Und das ist oft mühsam. Und das deutsche Beispiel hat uns wieder gezeigt, fast einen Monat hat es gedauert, dass man hier wirklich eine politische Zuordnung des Ereignisses machen konnte und auch machen wollte. Und genauso wird es bei unseren Sachen sein. Das ist natürlich in einer heutigen, schnelllebigen Zeit, wo die Medien sich überschlagen sozusagen mit Vermutungen, eine mühsame Geschichte zu erklären. Wir müssen noch ein bisschen warten, weil wir noch keine endgültige Klärung gehabt haben. Aber sie ist notwendig, um eben nicht in diese Hektik zu verfallen und falsche Zuordnungen zu machen und vielleicht den oder die Falschen zu stärken.
1: Russische Abhöranlagen gibt es auch auf der russischen Botschaft in Wien, wie auch in der russischen Diplomatensiedlung im 22. Bezirk. Andere Länder wie Ungarn haben jetzt auch russisches technisches Personal ausgewiesen. In Österreich sind es noch 225 Mitarbeiter aus russischen Botschaftsangehörigen, die noch im Land sind. Ist das auch etwas, was vielleicht unterhalb des Radars läuft, dass man da nicht genügend vielleicht aufmerksam ist? Oder wäre das auch schon wieder Panikmache, wenn man sagt, man müsste da mehr drauf schauen und da mehr auf diese Spionage im eigenen Land, die im eigenen Land passiert, achten? Oder rettet uns da die Wurstigkeit wieder?
2: Na, da hilft uns die Wurstigkeit nicht weiter. Ich glaube schon, dass man hier genau hinschauen muss, aber bei allen genau hinschauen muss. Es ist halt das Wesen von Nachrichtendiensten, dass sie andere ausspionieren wollen. Und Nachrichtendienste sind

0: in der Regel eng mit Botschaften verbunden. Und gerade bei der russischen Botschaft haben wir in den letzten Jahren gesehen, dass in etwa die Hälfte eigentlich des gesamten Personals dem Spionagebereich zugeordnet wurde. Beweise gibt es natürlich nicht, aber es ist eine Zahl an Botschaftsangehörigen, die durch nichts zu erklären ist, wenn es nur um den Botschaftsbetrieb geht, um den diplomatischen Dienst. Daher muss man hier schon ganz genau hinschauen. Abhören ist natürlich eine technische Methode, die hier mit den heutigen Mitteln unglaublich fortgeschritten ist, wo man fast jedes Telefonat abhören kann. Das ist eine ausgezeichnete Möglichkeit, hier Informationen zu besorgen. Und selbstverständlich muss man genau hinschauen. Und Österreich hat ja auch genau hingeschaut und erstmals auch verlangt, dass hier einige Anlagen abgebaut werden. Und ich würde sagen, da muss man den Finger draufhalten, da muss man in nächster Zeit wirklich weiter das verfolgen, weil die Entwicklungen gehen ja weiter. Und Österreich darf nicht hier den Eindruck erwecken, dass es hier schlampig oder schludrig wäre, wurstig, ein Wurstigkeitsgefühl hätte gegenüber all diesen Maßnahmen. Es geht schon auch um die Sicherheit Österreichs und um das Ansehen Österreichs in der internationalen Gemeinschaft.
1: Das Wort Neutralität ist bislang noch nicht gefallen. Wenn ich mich recht erinnere, in unserer Sendung Ulrike Trotzmüller, unsere Hörerin, bringt es. Sie schreibt, ich höre gerade Verteidigungsbereitschaft. Das, was wir bisher hatten, die Abwesenheit von Krieg in Mitteleuropa, ist der Normalzustand und sollte es sein. Das ist der Grund, schreibt sie, warum die Menschen die Neutralität hochhalten. Dass wir nun mitgehangen, mitgefangen sind, ist beängstigend, aber es geht vielleicht nicht mehr anders. Ja, wir haben die Pflicht zu einer Landesverteidigung, das stimmt, schreibt sie. Das Erste sollte trotzdem das Gespräch, die Diplomatie, die Verhandlungen sein. Das werden Sie als naiv bezeichnen, schreibt sie. Aber dass wir praktisch in einen Krieg verwickelt seien, das Geld soll in die Bildungspolitik fließen, statt ins Militär, so unsere Hörerin Frau Trotzmüller. Ja, was bringt uns die Neutralität, die hier die Menschen hochhalten? Was bringt sie uns 2026 noch? Wie sollte sie ausgeformt sein, um glaubwürdig zu sein, auch gegenüber Europa? Eine kurze Antwort, Herr Feichtinger, denn wir sind schon bald am Ende unserer Sendung.
0: Ja, wenn es darauf eine kurze Antwort gäbe, dann würde ich sie gerne machen, aber da gibt es keine einfache. Ich darf es vielleicht mit Fakten ein bisschen belegen. Selbstverständlich, Frau Trotzmüller, Verhandlungen sind immer vorzuziehen. Das ist überhaupt keine Frage. Der Punkt ist aber dann erreicht, wenn man es mit jemandem zu tun hat, der nicht mehr verhandeln will. Und in dieser Situation befinden wir uns derzeit gegenüber Russland. Das heißt, es ist so schnell wie möglich wieder diese Verhandlungsbereitschaft herzustellen. Aber bis dahin müssen wir schon auch in der Lage sein, entsprechend abzuschrecken und uns zu verteidigen. Punkt 1. Punkt 2, Rolle Österreichs, Rolle der Neutralität in diesem Zusammenhang. Wir vertrauen in Österreich darauf, dass uns die anderen schützen, nach wie vor, dass wir zwar bereit sind, jetzt mehr für unsere eigene Sicherheit, auch für das österreichische Bundesheer auszugeben, aber das ist international betrachtet noch unter ferner Liefen. Wir haben auch eine Gemengelage, eine Gefahrenlage, wo es in vielen Bereichen gar nicht möglich ist, sich als so kleines Land wirklich effektiv zu verteidigen. Hier wäre es, gerade wenn ich an den Luftraum denke, sicher besser, hier in größerem Verbund zusammenarbeiten und zusammenzuwirken. Und ich sehe daher in Österreich ein ernsthaftes Bemühen, hier in diesem Bereich vorwärts zu kommen. Österreich setzt voll auf die Europäische Union als Verteidigungsgemeinschaft. Hier kann ich wieder nur sehr davor warnen, weil das ist ein Zug, der so nicht fährt. Die europäische Verteidigung wird bis auf Weiteres innerhalb der NATO gemacht. Und das hat Deutschland auch erst vor kurzem wieder klargestellt. Das ist eine alte Einrichtung, die das von der Pike auf gemacht hat und wo die NATO-Staaten natürlich nicht davon abgehen werden. 97% der EU-Bevölkerung leben in NATO-Staaten. Daher haben wir in Österreich eine Sonderrolle, die wir ein bisschen pflegen, natürlich, die wir hegen, aber ich glaube auch ein bisschen verklärt sehen. Wenn ich es ganz nüchtern analytisch betrachte, dann sehe ich hier in Verbindung mit der Neutralität drei wesentliche Defizite. Das eine ist das Verteidigungsdefizit, weil wir völlig allein auf uns gestellt sind. Das zweite ist das Glaubwürdigkeitsdefizit, ob wir wirklich das alles machen könnten und ob wir hier auch entsprechend unterstützen würden vielleicht. Und das dritte ist das Solidaritätsdefizit innerhalb der Europäischen Union. Wenn wir sagen, wir erwarten uns den vollen Schutz der anderen, sind aber selber nur sehr eingeschränkt unterstützungsfähig, weil wir eben neutral sind. Ich glaube, das kommt nicht gut an.
1: Das wäre dann schon praktisch eine Sendung für sich, diese Neutralitätsdebatte neu zu führen. Danke Ihnen, Herr Feichtinger, für Ihre

0: unsere Expertise und dafür, dass Sie da waren. Danke Ihnen, lieben Hörerinnen und Hörer, für die reiche Teilnahme. Morgen in Punkt 1 geht es um die Krankheit MECFS, die in Österreich allein 80.000 Menschen, unter der 80.000 Menschen leiden. Asoziale Absicherung gibt es nach wie vor nicht, sondern viel Ignoranz und Fehldiagnosen. Morgen an dieser Stelle begrüßt Sie Barbara Zeithammer und spricht mit Betroffenen, mit Müttern, deren Kinder MECFS haben. Technik heute Georg Janser, Musikauswahl Helmut Jasper, Kerstin Olbricht und Barbara Zeithammer. Unter Mikrofon verabschiedet sich Alexander Musik.
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4: Von Blüten und Bienen. Schon zartes Insektensummen versetzt Pflanzenblätter in Erregung. So klappt die Bestäubung besser. Und Weltnomadenspiele. Ein österreichisches Forschungsteam erkundet die Wissenschaft und den Sport. Am Mikrofon Barbara Reichmann. Pflanzen und ihre Bestäuber sind ein eingespieltes Team, das weiß man schon lange. Wie gut sie aufeinander abgestimmt sind, dazu liefert jetzt eine neue Studie mit Beteiligung der Technischen Uni Wien neue Details. Demnach lässt schon das Summen von Hummeln und Wildbienen die Blüten schwingen. Was dann passiert, weiß Elke Ziegler.
5: Mit ihrem Summen bringen Hummeln und Bienenblüten zum Mitschwingen. Sie verursachen so mit relativ geringem Aufwand große Bewegungen der Staubblätter. Das ist jener Teil der Pflanze, wo der Pollen erzeugt wird. Die Blätter beginnen zu vibrieren und schleudern die Pollenkörner auf die bestäubenden Insekten, die sie dann zur nächsten Blüte tragen und damit für die Fortpflanzung sorgen. Diese sogenannte Vibrationsbestäubung ist für mehr als 20.000 Pflanzenarten sehr wichtig und wie Xiang Zhou vom Institut für Mechanik und Mechatronik der TU Wien berichtet, funktioniert sie universell. Die Insekten müssen ihre Summfrequenz nicht auf einen bestimmten Resonanzbereich der Staubblätter abstimmen, dadurch können zarte Wildbienen ebenso wie große Hummeln den Pflanzen den Pollen entlocken.
4: Und nun geht es in ein weit entferntes Land in Zentralasien, nach Kirgisistan. Dort haben vergangene Woche die sogenannten Weltspiele der Nomaden stattgefunden. Das sind gewissermaßen die Olympischen Spiele für traditionelle nomadische Sportarten und Wettkämpfe. Parallel dazu findet ein Wissenschaftssymposium statt. Heuer waren auch 20 Anthropologiestudierende der Uni Wien vor Ort. Und sie sind sogar selbst zu Athletinnen und Athleten geworden, wie Tobias Meyer berichtet.
6: Egal ob auf dem Pferd mit Pfeil und Bogen oder auf dem Pferd mit Pfeil und Bogen. Die alle 2 Jahre stattfindenden Weltnomadenspiele sind ein Spektakel traditioneller nomadischer Geschicklichkeit, Spiel, Kampf und Reitkunst. Traditionell führen dabei die zentralasiatischen Länder den Medaillenspiegel an, aber der Bewerb steht allen Nationen offen. Sportlerinnen und Sportler aus 100 Ländern haben heuer teilgenommen, darunter auch 20 Anthropologiestudierende aus Wien. Seminarleiter Stefan Christ erzählt:
7: Der österreichische Fall ist überhaupt ein Sonderfall. Wir sind ein Universitätsinstitut, das ehrlich mit dem Sport direkt nichts zu tun hat. Ja?
6: Denn eigentlich waren die 20 Studentinnen und Studenten für ihr Feldforschungspraktikum in Kirgisistan. Auf Einladung der Veranstalter nahmen sie aber auch als Athleten an den Spielen teil. Und zwar in der Brettspielkategorie und das gar nicht mal chancenlos, wie Studentin Alina Arthofer schildert, die im traditionellen Spiel Mankala angetreten ist.
8: Wir haben 3 Punkte von 7 möglichen Punkten gesammelt.
6: Ein überraschender Achtungserfolg.
8: Also es war doch erfolgreicher als erwartet, um ehrlich zu sein. Aber ja, es hat Spaß gemacht.
7: Beim nächsten Mal wird es eine Medaille werden.
8: Hoffentlich.
6: Doch der sportliche Ehrgeiz war eigentlich nur Nebensache, denn die Studierenden haben bei den Weltnomadenspielen wichtige Erfahrungen in der teilnehmenden Beobachtung gesammelt, einer sozialwissenschaftlichen Methode, bei der man grob gesagt nicht nur zuschaut, sondern mittendrin dabei ist.
7: Weil man mit dem direkten Kontakt im Mitleben mit den Menschen und mit Tun, ja, natürlich viel mehr lernen, viel mehr erfahren und viel besser versteht, was da los ist.
6: Erklärt Sozialanthropologe Christ, und los war da viel, berichten die Studentinnen.
8: Es war ganz wichtig, dass wir da mit Flagge und Dirndl einmarschieren und damit auch zeigen, wo wir herkommen und dass wir hier unser Land in diesem Land auch präsentieren wollen in dieser Veranstaltung.
3: Also es wurde dort richtig laut gejubelt und auch immer wieder auf den großen Bildschirmen die Staatsoberhäupter eingeblendet.
9: Und ich fand, das Urort ist eigentlich so ein riesiges und kulturell halt auch wichtiges Event, gar nicht bekannt bei uns ist, und ich wollte mir das persönlich unbedingt anschauen.
6: Aus diesen Erfahrungen werden die Studierenden zurück in Wien Forschungsprojekte erarbeiten und in diesen Seminararbeiten die besonderen Eindrücke aus Kirgisistan verarbeiten.
4: Bilder des Contests und auch ein Foto des österreichischen Teams vor Ort sehen Sie auf science.orf.at.
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12: Am Mikrofon Julia Wötzinger. Ein verbaler Schlagabtausch hat heute im Deutschen Bundestag stattgefunden. Eigentlich sollte es um den Haushaltsentwurf gehen. Allerdings haben die Folgen der Landtagswahl in Sachsen-Anhalt die Generaldebatte überlagert. Entsprechend heftig verlief daher der Schlagabtausch zwischen AfD-Chefin Alice Weidel und Bundeskanzler Friedrich Merz. Andreas Pfeiffer berichtet aus dem Bundestag.
13: Im Bundestag setzt sich heute die Wahlschlacht zwischen dem CDU-Kanzler und der AfD-Chefin Alice Weidel fort.
14: Die Wähler in Sachsen-Anhalt haben es mit aller Klarheit mitgeteilt: Schwarz-Rot ist vorbei.
15: Sie sind und sie bleiben, Frau Weidel, eine destruktive Kraft.
13: Die AfD bescheinigt der Regierung ein Totalversagen und fordert Massenausweisungen von Migranten.
16: Was machen diese Menschen eigentlich noch in diesem Land? Sie gehören abgeschoben.
15: Und wenn das wahr würde, was Sie hier propagieren, Remigration, was ja nichts anderes ist als eine ethnische Säuberung.
13: Die Redeschlacht bleibt unentschieden. Eine Niederlage hat die parlamentarische Gesprächskultur erlitten.
12: Berichtet Andreas Pfeiffer. Israels Ministerpräsident Benjamin Netanyahu hat eine Klage gegen die Zeitung Haaretz angekündigt. Anlass ist ein Bericht, wonach die Vereinigten Arabischen Emirate Netanyahu vor der Hamas-Offensive im Oktober 2023 gewarnt haben. Netanyahu bezeichnet den Bericht als Lüge. Seine Anwälte sollen jetzt eine Klage wegen Verleumdung einreichen. Das Begutachtungsverfahren für die geplante Bundesstaatsanwaltschaft hat viel Kritik hervorgebracht. Ziel ist ja, die Weisungsspitze der Staatsanwaltschaften zu entpolitisieren. Justizvertreter kritisieren allerdings, dass der gemeinsame Entwurf der Regierung das Gegenteil erreichen könnte. Justizministerin Sporrer von der SPÖ kündigt Änderungen an, sieht sich aber nur teilweise geständig. Felix Novak berichtet.
17: Wie viel Einfluss sollen Parlament und damit Parteien auf die Staatsanwaltschaften haben? An dieser Frage könnte die geplante Reform der Weisungsspitze scheitern. Justizministerin Sporrer von der SPÖ will Änderungen am Regierungsentwurf erreichen und diesen Einfluss des Parlaments einschränken, sowohl bei der Bestellung als auch bei der Kontrolle der neuen Bundesstaatsanwälte. Den Entwurf ändern müsse allerdings das Kanzleramt.
18: Die Kritik der vielen Stellungnahmen richtet sich hauptsächlich gegen die Verfassungsbestimmungen und die Verfassungslegistik wird im Verfassungsdienst des Bundeskanzleramtes verfasst.
17: Kanzler Stocker, ÖVP, kündigt heute an:
19: Wir werden jetzt diese Stellungnahmen aus der Begutachtung prüfen und im Lichte unserer politischen Einigung auch hier ein Ergebnis liefern.
17: Im Bundeskanzleramt hält man die Verknüpfung der neuen Behörde mit dem Parlament weiterhin für entscheidend. Federführend sei aber das Justizministerium.
12: Australien genehmigt weiterhin keine Work-and-Holiday-Visa für Menschen aus Österreich. Wie die Presse berichtet, wurde eine bisher vorübergehende Aussetzung noch nicht aufgehoben. Auch 22 weitere Länder sind davon betroffen. Mit der Maßnahme sollte Zuwanderung kontrolliert werden. Mit dem Visum können Menschen zwischen 18 und 30 Jahren ein Jahr lang in Australien leben und arbeiten. Ab Oktober dürfen Essenszulieferer

0: Hersteller von Foodora ihre Lieferungen nur noch mit Fahrrädern zustellen. E-Mopeds und Kraftfahrzeuge sind dann verboten, berichtet Johannes Schmerger-Lunder.
1: Viele Essenszusteller müssen sich ab Oktober ein E-Bike kaufen, wenn sie weiterarbeiten wollen. Laut Gewerkschaft steckt dahinter ein finanzieller Grund. Mit Fahrrädern können die Boten pro Lieferung bezahlt werden. E-Mopeds gelten künftig als Kraftfahrzeuge. Mit denen müssten die Fahrer nach Arbeitszeit bezahlt werden, sagt Gewerkschafter Toni Pravdic.
2: Wenn die Lieferdienste weiterhin auf E-Bikes bleiben, müssen sie am bestehenden System gar nichts ändern. Die Kollegen können weiterhin pro Bestellung bezahlt werden. Man kann weiterhin auch viel Druck ausüben mit den Bestellungen.
1: Von Foodora heißt es, dass man die Zustellerinnen und Zusteller bei der Anschaffung unterstützen werde. Die Gewerkschaft fordert hingegen, dass Boten etwa nach Arbeitszeit und nicht nach Bestellungen bezahlt werden.
0: Die Fluggesellschaften der Lufthansa Group nehmen ab Ende Oktober schrittweise wieder ihre Verbindungen nach Dubai auf. Damit finden auch wieder Flüge der Austrian Airlines auf der Route statt. Die Sicherheitslage in der Region soll aber weiterhin fortlaufend bewertet werden, heißt es. Das waren die Nachrichten. Und nun zum Wetter.
3: Es regnet derzeit in Kärnten, im Salzburger Land und in Vorarlberg. Auch sonst werden Regenschauer und Gewitter vom Westen immer häufiger. Ganz im Osten ist es noch strahlend sonnig bei bis zu 32 Grad. Spätestens am Abend kommen aber auch im Burgenland, in Niederösterreich und der südlichen Steiermark kühlere Luft, teils starker Wind und vielerorts Regen oder Gewitter. Vereinzelt bleibt es aber trocken. Morgen wird es im Süden regnerisch, sonst überwiegend bewölkt und deutlich frischer bei 14 bis 22 Grad. So viel zum Wetter von Simon Köldorfer.
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5: Schön, dass Sie Radio hören. Was haben wir für Sie vorbereitet? 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
6: 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Ja? 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
7: Ja, und Urlaub natürlich. 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
5: 3 Monate ohne Auto. Bei Im Fokus um 16.05 Uhr gehen wir der Frage nach, was bleibt vom Aufbruch? Vor 30 Jahren war die erste europäische Frauensynode im oberösterreichischen Gmunden. 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Und wie starten wir aber jetzt in den Ö1-Nachmittag? Er ist nicht wegzudenken aus der österreichischen Jazzszene und er fragt sich aber, ob er eigentlich Jazzmusiker ist. Der Gast bei Helmut Jasper in den kommenden 1,5 Stunden.
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0: Herzlich willkommen, meine Damen und Herren. Heute live in der Radio Session der Pianist Oskar Eichinger und sein Quartett im Studio 2 des Wiener Radiokulturhauses. Die Besetzung lautet Lena Kuchling, Gesang, Lisa Hoffmanninger, Bassklarinette und Sopransaxophon, sowie Helene Glücksam am Kontrabass und Oskar Eichinger Komposition und Klavier. Aber bevor wir zu dieser Live-Session kommen, spreche ich mit Oskar Eichinger, dem renommierten Komponisten und Pianisten zwischen Jazz und Klassik, da werde ich nochmal darauf zurückkommen, seine besonderen Vorlieben und seine Assoziationen, die ihn dazu gebracht haben, auch zum Beispiel Lieder von H.C. Artmann zu vertonen. Herzlich willkommen, Oskar Eichinger.
1: Herzlich willkommen.
0: Wir haben zu Beginn etwas vorbereitet, wo Sie H.C. Artmann vertont haben.
1: Ja, das ist sozusagen mein erster Versuch in Sachen Vokalmusik. Ich war ja und bin es teilweise noch immer ein bisschen vorsichtig, was Gesang anbelangt. Gesang ist das schönste Instrument, die Stimme ist tatsächlich das intensivste, das schönste Instrument. Aber, und jetzt kommt das große Aber, ich habe mir zum Beispiel, in jungen Jahren war ich ein ziemlicher Wagner-Fan, vor allem

0: allem der Tristan und Parsifal, das waren meine, war meine Leidenschaft, da bin ich drin versunken, könnte man sagen. Und ich habe diese Opern sehr oft ohne Sänger vorgestellt. Und meine Lieblingsstücke waren auch die, wo die Sänger von vornherein nicht vorkommen, also zum Beispiel der Karfreitagszauber von Parsifal. Und die habe ich sozusagen in Schleife immer wieder gehört und die, was dann dazwischen war, wo gesungen wird, das hat schon auch damit zu tun, dass die sogenannten ausgebildeten Opernstimmen oft in einem Vibrato daherkommen, dass mir das Hören verleidet. Die Männerstimmen kommen daher wie röhrende Hirsche. Ja, und ich habe dann irgendwie immer so, bin Vorsicht, Vokalmusik, da muss irgendwer daherkommen, der so speziell mit dem Text umgeht, auch Textdeutlichkeit ist mir wahnsinnig wichtig. Und da kam die Ingrid Eder vom Artensam-Quartett und hat gesagt, sie wünscht sich von mir Vertonungen von H.C. Artmann-Gedichten, Dialektgedichte aus der Schwarzen Tinten. Und es würde singen der Walter Raffainer. Und dieser Walter Raffainer war ein Urviech von einem Sänger, leider auch ein gnadenloser Selbstzerstörer, deswegen weilt er schon länger nicht mehr unter uns. Und der hat einen Zugang zu dieser, auch zu dieser Lyrik von Artmann gefunden, der mir gefallen hat. Und dann habe ich gesagt, okay, ich schreibe da drei Lieder und habe sie Wien-Lieder genannt. Ganz bewusst nicht Wiener Lieder.
1: Dann hören wir jetzt Agazebaum und Kastanien mit dem Artensam-Quartett.

0: Das war das Attensam-Quartett. Die Besetzung lautet Wolfgang Raffainer Bariton, Annette Bick Violine, Sophie Schaff-Leitner Violine, Ingrid Eder Knöpferlharmonika, Michael Oettl Kontragitarre und die Musik ist von meinem Gast Oskar Eichinger geschrieben worden, nach einem Gedicht von H.C. Hartmann. Oskar Eichinger, Sie haben sich ja fast von Anfang an, seitdem ich Sie kenne, das sind circa 40 Jahre grob, mit Klassik schon lange vor Wolny oder anderen Pianisten im Jazz-Kontext auseinandergesetzt.
1: Ja, das stimmt, aber ich würde es gar nicht so als bewusste Auseinandersetzung beschreiben, sondern ich komme einfach daher. Und mein Urantrieb zur Improvisation war eigentlich immer der, dass ich üben musste und auch immer sehr gern geübt habe. Aber ganz egal, welches klassische Stück, ob eine Mozart-Sonate, eine Beethoven-Sonate oder ein Schumann-Stück, irgendwann bin ich dann in die Improvisation abgeglitten. Was man mir damals in meinem Elternhaus nicht immer hoch angerechnet hat, das hat geheißen, der klimpert nur und so weiter und so fort. Also das hat sich eigentlich völlig organisch aus meiner Übepraxis entwickelt.
0: Prokrastination quasi, abgelenkt.
1: Ja, abgelenkt, aufgeschoben, so bis zur Perfektion üben war sowieso nicht unbedingt so mein Ding. Ich habe immer geglaubt, okay, und das ist natürlich auch ein Zug, ein Persönlichkeitszug, der einem eine klassische Karriere eigentlich unmöglich macht, also nicht bis zur Perfektion weiter üben. Und dieser mir offenbar immanente Charakterzug einer gewissen Faulheit vielleicht auch, also, ja, okay, Faulheit, Und so die Lust, einfach das Instrument einfach auch als Spielzeug, als Spielwiese, als Ding, als Tier mit vielen Tasten vor sich liegen zu sehen, dass man hin und wieder dort krault und dort auch krautzt und dass man dort ein bisschen ärgert. Und das habe ich nicht unterdrücken können.
0: Sie haben eine große Liebe zur klassischen Klaviermusik. Wir haben auch ein paar Beispiele von Sachen, die Ihnen besonders wichtig sind. Hier haben wir die Aria Variata von Johann Sebastian Bach und da ist Ihnen der Pianist besonders wichtig. Das ist nämlich Víkingur Ólafsson.
1: Ja, den habe ich vor einigen Jahren entdeckt. Ich weiß, wahrscheinlich glaube ich durch Radioaufnahme und bin vom ersten Moment an hin und weg gewesen. Anfangs hat er, glaube ich, nur Barockmusik, nur Bach gespielt, hat auch die Goldberg-Variationen herausgebracht. Es gibt eine wunderbare Aufnahme, wo er die alte französische Clavecin-Musik eines Jean-Philippe Rameau kombiniert mit Debussy-Prelüds. Das finde ich besonders reizvoll und auch wahnsinnig gelungen. Er ist ein Meister des Pianissimo, ein Meister der Schattierungen und bei all dem völlig unprätentiös, es strömt so heraus, als ob das alles vollkommen natürlich und auch kinderleicht wäre. Und da bin ich eingehüllt in eine völlig glückliche Welt, wenn ich das höre.

0: Ein Ausschnitt aus der Aria-Variata in A-Moll von Johann Sebastian Bach mit Víkingur Ólafsson. Oskar Eichinger, wie ist denn für Sie der Spagat zwischen Klassik und Jazz, auch im Komponieren jetzt? Wie viele klassische Elemente lassen Sie zu und wie sehr lassen Sie den Jazz rein?
1: Ich bin mir ja nicht einmal sicher, dass das, was ich mache, überhaupt Jazz ist. Es ist ja so, dass man, wenn man Musik macht, wo Improvisation drinnen vorkommt, dann gilt man halt als Jazzpianist. So im engeren Sinn der großen Jazzhistorie, sage ich einmal, Swing, Bebop, Hardbop, da gehöre ich gar nicht dazu. Das habe ich auch nie angestrebt. Vermutlich hätte ich es auch nie zusammengebracht. Es war mir ein bisschen so wie beim Klassiküben auch mit der Zeit zu anstrengend und zu fad, die ganzen Licks und die ganzen Standards durchzuüben. Ich habe das schon auch gemacht. Aber ich habe gemerkt, das ist nicht das, was vielleicht die Welt von mir erwartet. Ob es das andere ist, ist auch eine andere. Aber ich habe es zumindest gemacht. Das ist einfach aus mir herausgekommen. Ich hege ganz große Bewunderung für viele von den sogenannten Giants of Jazz. Aber ich habe dann oft gefunden, dass die Epigonen, die man bei uns immer wieder gehört hat, die auch wahnsinnig toll spielen. Und je älter ich geworden bin, desto besser sind die Ausbildungsstätten geworden, desto besser sind die jungen Musiker geworden, die da herausgekommen sind. Und es kommen immer noch bessere heraus. Und ich höre denen wahnsinnig gerne zu, aber ich war dann oft nach so einem halben Konzert auch wieder ein bisschen gelangweilt, ist falsch, aber ich habe mir gedacht, ja, jetzt kenne ich es, also so läuft das, also ist wunderbar, aber ist doch nicht mein Ding.
0: In den vielen Diskussionen zu diesem Thema wird öfters quasi erwähnt, sagen wir es einmal so neutral wie möglich, dass aber die Erfahrung und das gelebte Leben in der Musik natürlich noch nicht so da, wenn man 20 ist, ne?
1: Also es ist ja irgendwann in der Musikkritik einmal der Begriff der Dringlichkeit aufgetaucht. Ich weiß nicht, wer den erfunden hat, aber ich finde es eigentlich ein schönes Wort für das, was Sie jetzt gemeint haben. Dass es genauso und unbedingt spielen müssen und eigentlich nicht anders können. Also jetzt stehe ich hier, ich arme Tor, ja, und ich muss es genauso machen. Ich mache es nicht, weil es irgendwie schick ist, weil es mir vielleicht Renommee bringt oder sonst irgendwas, sondern ich, und das heißt, es spielt schon gerade im Jazz wahrscheinlich ein bisschen so diese Street Credibility, wie das im Hip-Hop heißt, nicht? Also die Straßenglaubwürdigkeit, was man so erlebt hat, und da wissen wir hinlänglich, wie viele große Jazzmusiker nicht unbedingt sehr angenehme Seiten erlebt haben, gerade wenn sie aus der schwarzen Community kamen. Und das Müssen hat sein müssen. Ja.
0: Und wir hören drei dringliche Musiker: Jimmy Giuffre, Paul Bley und Steve Swallow.

0: Sie hören eine Radio-Session in Radio Österreich 1. Zuletzt hörten Sie den Titel Afternoon mit Jimmy Giuffre, Paul Bley und Steve Swallow. Die hat sich mein Gast, der Pianist und Komponist Oskar Eichinger ausgesucht, der gleich live hier spielen wird. Oskar Eichinger, Sie haben auch eine Miles Davis-Aufnahme ausgesucht aus seiner berüchtigten frühen elektrischen Phase, wo er sehr viele Anhänger verloren, aber sehr viel neues Publikum gefunden hat. Bevor er sich auch dem Pop zugewendet hat, hat er ekstatische, ewig lange Nummern geschrieben, die bis zu 30 Minuten gedauert haben, wo die Besetzung eine Vorwegnahme des Heavy Metal war, wenn auch die Musik mehr gekennzeichnet war von sehr langen Soli. Jetzt haben Sie ein Stück ausgesucht, das nicht so bekannt ist, Calypso Free Limo. Was bedeutet Ihnen dieses Stück aus dieser Phase von ihm?
1: Das Stück war für mich wirklich auch problematisch. Ich bin ja einer der durch Walter Richard Langer erzogen worden ist oder unterrichtet worden ist durch seine Sendungen im Radio. Und ich habe in seiner Sendung VII, Vokal, Instrumental, International, eines Tages Miles Davis gehört und war weg. Und bin in ein Plattengeschäft in Linz gegangen und habe gesagt, ich will Miles Davis. Und ja, haben sie gesagt, oh, schauen Sie, da stehen ein paar Platten. Suchen Sie sich was aus, und ich habe rein nach Cover diese Doppel-LP Get Up With It herausgesucht, habe die zu Hause aufgelegt und war entsetzt. Das war eine völlig andere Musik als die, die ich beim Walter Richard Langer gehört hatte. Das war, soweit ich mich erinnern kann, das erste Quintett von Miles Davis, Coltrane, Cannonball, Adderley. Ja, und dann bin ich wahrscheinlich in der Nacht irgendwann einmal in diese Musik hineingekippt wie in einen Riesenrausch. Und ich bin jemanden, der überall die Stille und die Poesie sucht. Und da habe ich auf einmal die Poesie im Lärm gefunden. In einem Gebrodel, in einem Gewurl. Und ich war, glaube ich, mindestens einen Monat lang süchtig nach dieser Musik. Ich habe mir diese Platte mit endlos langen Nummern, ja, ich weiß nicht, wie oft angehört, bis sie in Kratzern versunken ist. Und diese eine Nummer, der Calypso Frelimo, die spielt ja an auf eine Befreiungsbewegung. Die Frelimo war ja eine schwarze Befreiungsbewegung in Mosambik. Und das hat Miles Davis vermutlich nicht ganz zufällig so genannt. 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

0: Ein Ausschnitt von Miles Davis, Calypso Free Limo vom Album Get Up With It. Das war die Zeit, wo er dann auch begonnen hat, mit Wawabedal die Trompete zu spielen. Genau. Und Sie haben schon erwähnt, die Nummern sind sehr lange, aber sie sind auch von einem ganz großen Barbarentum gekennzeichnet. Und ich glaube, er ist immer noch nicht richtig verstanden worden, was diese Phase eigentlich für die Musik bedeutet hat. Sie hat nämlich, glaube ich, den Musikerinnen und Musikern mehr bedeutet als dem Publikum.
1: Vermutlich, ja. Ja, ich hab so ein ähnliches Erlebnis auch gehabt mit Cecil Taylor. Irgendwann beim Jazzfestival in Saalfelden, wo ich früher mal Stammgast war. Und da weiß ich noch, da hat die Cecil Taylor Unit gespielt. Und die Freunde, mit denen ich dort war, die allesamt Jazzfans waren, die haben nach 10 Minuten das Zelt damals, nicht den Saal, sondern das Zelt,
0: legendär, ja.
1: Das Zelt verlassen. Mhm. Und ich bin wie angewurzelt stehen geblieben. Es hat irgendwie was berührt in mir, von dem ich offenbar selber nicht gewusst habe, dass es überhaupt in mir existiert. Barbarisch, und es hat etwas wahnsinnig Befreiendes.
0: Wir machen jetzt einen ziemlich großen Szenenwechsel, nämlich Sie haben hier Henry Purcell ausgesucht, Dido und Aeneas.
1: Das war eine Aufnahme, wo Theodor Kujerenzis dirigiert hat, und dann habe ich ein bisschen recherchiert und herumgehorcht und so und habe diese Purcell-Aufnahme von der Dido und Aeneas gefunden, die mich auch wieder wahnsinnig in ihren Bann geschlagen hat. Mir muss irgendwas verzaubern, weil sonst passiert da bei mir nichts. Also so einfach aus reinem sozusagen technischen Interesse mir Sachen anzuhören, ja, das kann man manchmal machen, aber so hängen bleiben tun eben diese Dinge. Und da hat mich vor allem auch die Sänger

Wrestling begeistert. Die heißt Simone Kermes, noch nie gehört vorher. Und die verkörpert für mich so das Ideal einer Sängerin im klassischen Bereich, die eines nicht macht, die nie sagt, so und jetzt hört's mir zu, Zeigefinger hoch, hört's mir zu, ich habe euch was zu sagen. Das macht sie nicht, die Musik, die strömt durch sie hindurch.

0: Das war Musica Aeterna, Theodor Korensis und Simone Kermes, Didos Lament aus Dido und Aeneas. Ein Mitbringsel von Oskar Eichinger, der jetzt bald mit seinem Quartett hier live spielen wird im Studio 2 des Wiener Funkhauses. Oskar Eichinger, worum geht es in Ihrem Projekt? Sie sind ja sehr literaturaffin, ein lebenslanger Leser und Sie haben sich Emily Dickinson ausgesucht als quasi Ihre Stichwortgeberin für diese Inspiration.
1: Emily Dickinson. Ein Phänomen einer Lyrikerin aus dem 19. Jahrhundert, aufgewachsen in einer kleinen Stadt in Massachusetts, in Amherst. Und da hat eben diese Emily Dickinson gelebt und ein ganzes Leben lang Gedichte geschrieben. Insgesamt weit über 1000 Gedichte. Von diesen 1700 wurden zeitlebens ungefähr 20 veröffentlicht. Und ich habe das gelesen, ich habe die Gedichte gelesen und habe sofort gewusst, das wird's. Und gleich das erste Gedicht ist sozusagen der Namensgeber für das Projekt. Das heißt, I hide myself within my flower, that fading from your vase, you, unexpecting, feel for me almost a loneliness.
0: Meine Damen und Herren, live aus dem Studio 2 in der Wiener Argentinerstraße, Pianist und Komponist Oskar Eichinger mit seinem neuen Quartett. Das besteht aus Lena Kuchling, Gesang, Lisa Hoffmanninger, Bassklarinette und Sopransaxophon, sowie Helene Glücksam am Kontrabass. I hide myself. Gute Unterhaltung.

0: Sie hatten eine Ö1 Radio Session mit Kammerjazz zwischen Struktur und Spontanität, Oskar Eichinger Komposition, Klavier, Lena Kuchling Gesang, Lisa Hoffmanninger Bassklarinette und Sopransaxophon sowie Helene Glücksam am Kontrabass. Mein Name ist Helmut Jasper.
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2: In Wien hat jeder zweite Haushalt gar kein eigenes Auto. Während am Land ein Verzicht darauf schwerer möglich ist, geht es in der Stadt mit den öffentlichen Verkehrsmitteln meist recht einfach. Haben Sie schon mal versucht, eine Zeit lang ganz ohne Auto auszukommen, falls Sie keines haben? Im Sommer 2025 hat es so ein Mobilitätsprojekt der Wiener Linien gegeben. Wer für 3 Monate das Auto stehen lässt, hat monatlich 500 Euro Mobilitätsbudget bekommen. 37 Haushalte haben mitgemacht. 2 Teilnehmende erzählen jetzt gleich, welche Erfahrungen sie gemacht haben.
3: Moment.
4: Reifen wechseln, Parkplatz suchen, in die Werkstatt fahren, Auto putzen. All diese Dinge, das ist alles nichts, was mir irgendwie fehlt.
5: Vermissen Sie Ihr Auto? Kaum. Autoverzicht in der Stadt.
4: Ja, und das habe ich auch befreiend erlebt. Ja? Auch den Besitz nicht zu haben. Ja? Oder? Also.
6: Ich muss auch sagen, ich habe jetzt im Sommer, als ich im Sommer mir ein Auto ausgepackt habe und das wieder aufgetankt habe, ich habe wirklich Bauchklötze gestaunt, dass ich da 85 Euro hineingetankt habe. Das war Wahnsinn. Und auch Diskussionen mit Kfz-Werkstätten, das habe ich ja immer als sehr mühsam und auch einfach sehr kostspielig erlebt.
5: Ein Beitrag von Lukas Tremetzberger.
4: Ich habe es genutzt, samstags einkaufen. Das ist irgendwie so, das war ganz lange was, was ich mir nicht vorstellen habe können, ohne Auto zu erledigen. Täglichen Gebrauch hat es nicht gegeben.
7: Nicht bei Familie Lang in Wien-Währing. In die Schule gehen die Söhne, sie sind jetzt 12 und 14, schon immer zu Fuß. Für den Arbeitsweg kommen die Eltern, ein Unternehmer und eine Psychotherapeutin auch ohne eigenen PKW aus. Warum dann ein Auto in einer Metropole mit 5700 Haltestellen im öffentlichen Verkehr?
4: Wir haben es viel genützt für Besuche von Verwandten in Oberösterreich. Da war es auch immer klar, da fahren wir mit dem Auto hin. Und sehr viel haben es wir auch für Freizeitgestaltung genutzt, sowas wie wir fahren in die Berge, einen Tag wandern.
7: Quer durch die Stadt zum Baden an die alte Donau. Früher natürlich mit dem Auto, sagt Katharina Lang, 49.
4: Jetzt fahren wir mit dem Radl, das ist viel besser. Transporte manchmal, Großeinkauf bei Fressen ab für die Meerschweinchen, so Sachen. Ich weiß nicht, was legt sie dazu da noch?
6: Und Urlaub natürlich.
7: Matthias Lang, 51.
6: Also zum Beispiel eine Almhütte in Heiligenblut, wo man dann irgendwie, keine Ahnung, 3 Kilometer noch über die Vorstraße raufrumpelt. Das war ohne Auto, ist das einfach kein sinnvolles Ziel. Oder ein Apartment auf einer kroatischen Insel. Also das ist selbst mit Mietauto eine ganz schwierige Geschichte.
7: Auf der Straße vor dem Altbauhaus im 18. Wiener Bezirk stand jahrelang neben vielen anderen Autos auch das Auto von Familie Lang.
8: Einen schwarzen Skoda Octavia.
7: Und wie war der? Hatte der taugt?
8: Der war sehr cool, aber im Sommer war er immer sehr heiß.
7: Und die Klimaanlage hat nicht funktioniert? Hatte keine gehabt?
8: Doch, schon, aber es war halt aufwendig, die immer anzuschalten und so.
7: Sagen Isaac und Phileas.
9: Also ja, wer jetzt gesagt hat, die Klimaanlage hat immer sehr lange gedauert, bis sie dann wirklich runtergekühlt hat. Und ich habe halt auch Autofahren nicht gemocht, ich habe halt immer Rückenschmerzen bekommen, aber das hat jetzt nichts mit dem Auto zu tun, sondern einfach generell.
4: Ich bin gern mit dem Auto gefahren, ich fahre noch immer gern Auto. Ich kann mich an viele lässige Autofahrten erinnern und das ist auch das, was ich ein bisschen vermisse, wo wir einfach gemeinsam Musik gehört haben, jeder hat irgendwie ein Lied gespielt, wir haben dazu gesungen und das waren auch kurze Autofahrten, weil wir es kurzweilig hatten und es einfach lustig war. Und das sind schon auch gute Erinnerungen. Das machen wir jetzt weniger, weil wir selten so irgendwie zu viert Musik hören.
6: Also in den letzten Jahren war es

0: eigentlich so, dass es mich mehr gestört hat. Also ich habe auch jetzt wirklich nicht den Eindruck, es geht darum, ob wir auf das Auto verzichten, sondern es geht eher darum, dass wir sagen, unsere Mobilität ist andere. Also ich bin auch total froh, dass ich mich nicht mehr um Diskussionen mit der Autowerkstatt kümmern muss, nicht schauen muss, wie das mit, dass man nicht auf die Vignette vergessen und dann gibt es eine Panne und wo parken wir das Auto, wenn wir dort und dort hinfahren? Es sind andere Fragestellungen und ich finde es ist auch eine Erleichterung.
1: Im Vorjahr organisierten die Verkehrsbetriebe Wiener Linien ein Mobilitätsprojekt, eine Autowette. 37 Haushalte verzichteten für 3 Monate auf den eigenen Pkw. Sie erhielten dafür ein monatliches Mobilitätsbudget von bis zu 500 Euro für Öffis, Carsharing, Taxifahrten und Leihräder.
0: Bei der Autowette hat uns sehr beschäftigt, wenn wir jetzt unser Auto nicht mehr haben, wie lösen wir dann die Probleme? Und ich merke jetzt einfach, es gibt ein paar Fragestellungen, die jetzt neu auftauchen und es gibt ein paar Fragestellungen, um die wir uns gar nicht mehr kümmern müssen. Und die Kinder haben oft dann schon gesagt, also auch schon vor der Autowette, wie fahren wir dorthin? Und dann haben wir gesagt, nein, mit dem Auto. Und dann haben die Kinder gesagt, oh, lange Autofahrt. Ja. Und das war auch mühsame Diskussionen und ich muss wieder aufs Klo und wie lange dauert es noch und so. Und das ist jetzt im Zug ganz anders.
2: Wir haben das dann ja auch oft so gemacht, dass sozusagen ich mit dem Auto gefahren bin, mit dem Gepäck und mit allem, wenn wir zum Beispiel in die Berge gefahren sind, eine Woche und der Rest ist mit dem Zug gefahren. Einfach, weil die Bedürfnisse in die Richtung schon gegangen sind. Ja.
3: Geht Ihnen das Auto ab?
4: Kaum, kaum. Selten wäre es vielleicht angenehm, aber wenn ich dann dagegen halte, was das im Jahr kostet, für das, dass ich 2-3 Mal vielleicht ein Taxi nehmen müsste oder an diese Leibung, die da herumstehen, nicht wirklich. Nein.
1: 650 Meter oder 70 Parkplätze von Familie Langs Wohnung entfernt steht Fritz Koi auf der Straße. Hier, direkt vor seinem Haus, stand jahrelang sein letztes Auto, ein blauer Seat.
4: Ich habe so Phasen gehabt mit 2 und sogar 3 Autos zugleich. Ich habe Phasen gehabt, wo ich halt bei Freundinnen problemlos übernachtet habe, bei den Eltern problemlos übernachtet habe. Da hat es keine Gedanken an Parkpickerl oder irgendwelche Wissenschaften gegeben. Da hat man in einer Innenstadtdiskothek einen Parkplatz gekriegt, vielleicht nicht just vor dem Haus, vielleicht einmal ums Eck, aber man hat dort stehen bleiben können, man hat dort hinfahren können. Ich glaube, das ist viel Leute aus Gewohnheit Autoren. Ich bin da auch die letzten Jahrzehnte eben aus Gewohnheit halt Auto gefahren, habe das immer gehabt und war für mich selbstverständlich. Ich hätte auch gar nicht mehr gewusst, wie man da mit Öffentlichen tut und habe mich da jetzt auch wieder erst reindenken müssen, ein bisschen in die ganze Systematik.
1: Fritz Koi war auch ein Autowetter. Vor gut einem Jahr nahm er dafür die Nummerntafel ab, stellte den Wagen für Mai, Juni, Juli in die Garage und dann ganz weg. Fritz Koi, pensionierter Techniker bei der Post, Jahrgang 1956, Führerschein mit 18.
4: 4-mal angetreten, weil mein Papa privat gemacht und sehr ungern gelernt und sehr nicht sehr geschickt angestellt, aber hat gereicht.
1: Das erste Auto des Wieners war ein VW-Bus. Dann hatte er einen Käfer und dann sind ihm einige Renault R4 passiert, wie er sagt. Und dann viele Minis, die Originalen, handlich und Kult. Total 20 bis 30 Autos im Laufe eines halben Jahrhunderts. Am längsten hielt der Seat, bei dem konnte der Bastler selber Hand anlegen. Musste er auch, beim defekten Relais des Fensterhebers, bei der blinkenden Kontrollleuchte und den anderen Sachen, die sein Auto unzuverlässig werden ließen.
4: Das Auto benutzen war dann immer schon irgendwie anstrengend. Und die letzten Monate ist dann das mit dieser Wegfahrsperre eben dazugekommen, wo diese Spule eben gelegentlich Mandeln gemacht hat. Also ich bin immer schon eher sehr ungern und immer seltener halt eh schon gefahren damit.
3: Also was heißt selten? 2-mal in der Woche, einmal im Monat? Oder?
4: Ja, einmal im Monat oder noch seltener. Ja, einmal im Monat ist eine gute Größenordnung.
3: Und da haben Sie tatsächlich die Wette braucht der Wiener Linien, dieses Angebot, dass Sie sich entscheiden, das Auto zurückzugeben. Sie hätten ja vorher auch schon sagen können, ich fahre zu selten, Auto spinnt ja, immer mehr, ich gebe es her.
4: Ja, es ist mit dem halt dann noch allerlei zusammengekommen. Das Pickerl wäre zum Beispiel fällig gewesen. Dann war er eh schon in der Garage drin und eh schon weg und eh die Nummern da halt schon weg. Und dann haben wir gedacht, das ist die leichteste Übung, ich schenke am Herrn. Alt genug war er eh schon, war zwar ein paar Jahre, also 23 Jahre alt. Zwar gut in Schuss und wenig Kilometer, um die 80.000 Kilometer nur drauf gehabt, mit 50 oder so habe ich ihn gekauft. Aber

0: das Gewohnte nicht verlassen. Es war schon auch ein Aufraffen.
1: Die Autowette der Verkehrsbetriebe war der Kick, den Familie Lang brauchte.
0: Wir haben viel darüber geredet, das war Thema. Also es war jetzt nicht so Autowette, man kann aufs Auto verzichten, das probieren wir, sondern wir waren wahrscheinlich nahe dran, wie einige, die da teilgenommen haben, ist mein Eindruck, die es dann über das noch ausprobiert haben und dann letztendlich diesen Schritt gemacht haben. Und warum wir es vorher nicht gemacht haben, ist eine spannende Frage. Ich weiß es auch nicht genau.
2: Also wir sind ja keine Pioniere damit. Ja. Also wir haben Freunde, die auch als Eltern mit ihren Kindern seit vielen Jahren ohne Auto in Wien leben. Und die Frage, warum haben wir da eigentlich so Autowette gebraucht? Die Antwort hat viel damit zu tun, dass es einfach Routinen gibt, in denen man gedankenlos, unreflektiert weiterlebt und die man auch wir lange nicht hinterfragen. Und wenn man sie aber hinterfragt, gibt es ganz leicht andere Möglichkeiten, andere Routinen.
1: Wie kommen wir ins Mühlviertel, war so eine Frage. Familienbesuch bei Katharina Langs Verwandtschaft.
2: Das geht ja gar nicht. Da können wir dann die Schwiegereltern nicht mehr besuchen, sozusagen. Ja. Dann hat die Auseinandersetzung ein Stück weit aufgehört. Das war wie so ein Gedankenstopper. Ja. Und vor kurzem war es so, ich war im Mühlviertel und dann sagt mein Schwager, ich bringe dich nach Amstetten. Und dann habe ich gesagt, okay, das bringt doch nichts. Du fährst jetzt 35 Minuten in eine Richtung, setzt mir einen Bahnsteig ab und fährst 35 Minuten zurück. Ich gehe zu Fuß runter zum Bahnhof und fahre mit der Bummelbahn entlang und ich setze mir den Zug und lese was und was auch immer. Und da hat man auch richtig gemerkt, das war so in der Reaktion auch, wirklich, echt, das macht doch keinen Sinn, ich führe dich schnell. Ja? Also das ist so einprogrammiert, das ist so ganz normal und aus dem auszubrechen, das braucht wirklich, das braucht Energie. Ich spreche auch von mir selber, ja? Das war schon die Erfahrung.
3: Und braucht man schon ein bisschen mehr Tritt in den Hintern und den habe ich halt dann gesammelt gekriegt. Ursprünglich, wie das begonnen hat, diese Autowette, wäre ich ja noch darauf eingestimmt gewesen, ihn nachher weiter noch zu benutzen eigentlich.
1: Aber mit den Öffis, dem Rad oder zu Fuß ging es genauso gut, meint er. Wie zwei Drittel der Teilnehmenden der Autowette besitzt auch Pensionist Fritz Koi seither keines mehr. Er kaufte sich um einen Teil des Mobilitätsbudgets eine Jahreskarte für Wien und stieg mit 69 erstmals seit der Kindheit wieder in Bus und Straßenbahn.
3: Du brauchst dich nicht für ein Strafmandat fürchten, nicht einmal im eigenen Bezirk, weil du gerade eine Einkaufsstraße erwischt hast und kein Parkour drinnen gehabt hast, was mir auch einmal passiert ist, zum Beispiel, sondern ist der eigene Herr. Du brauchst keinen Parkplatz suchen, nichts, fährst hin, was du willst. Und ich habe es eher, wie gesagt, als Bereicherung empfunden, das ohne Übertreibung.
4: Das ist interessant, dass Sie sagen, da waren Sie Ihr eigener Herr. Das ist ja doch etwas, das man oft dem Auto und dem Individualverkehr zuschreibt.
3: Das ist völlig richtig. Es ist halt nur so, dass man ganz andere Bindungen eben hat. Ich muss halt umgekehrt, wenn ich keinen Parkplatz finde, was mir auch schon passiert ist, wo ich Leute von der Firma in der Gegend vom Südbahnhof zum Essen treffen wollte und eigentlich nur damit gerechnet habe, na gut, gibst halt einen Parkschein eine. Aber nicht einmal so einen Parkplatz gefunden habe und unverrichteter Dinge wieder heimgefahren bin. Das passiert mir mit der Straßenbahn nicht.
1: Was motivierte ihn, sich vom Auto zu trennen? Der Klimaschutz? Eher nicht, da tue er schon sehr viel, sagt Fritz Koi. Stichwort Mülltrennen fällt ihm ein. Der finanzielle Aspekt auch nicht. Für das leistungsschwache Auto zahlte er wenig Steuer und getankt habe er auch nur einmal im Quartal um einen 50er. Wenigfahrer Fritz Koi entpuppt sich als einer, der gerne zu Hause ist.
3: Für mich ist eher wohin müssen eher lästig. Also lieber ist man, es muss nicht sein. Nicht? Meine Eltern waren halt auch keine von Reisen, die haben sich halt gelegentlich von irgendeiner Verwandtschaft überreden lassen zu irgendwas. Und das waren dann meistens irgendwie so halberte Lösungen, irgendeine Campinggeschichte einmal am Attersee mit dem Buch 500 und der Dachgalerie und so. Und schlecht ausgerüstet natürlich und nicht so toll.
1: Einen Großeinkauf samstags, wie bei Familie Lang, den macht Fritz Koi nicht. Selber zu kochen habe er aufgehört. Er kennt alle Speisesäle der Pensionistenwohnhäuser in seiner Nähe.
3: Da kann man billig Mittagessen und da gehe ich halt seit Februar hier und abends entweder Brot oder gelegentlich Chines oder Schnitzel oder so irgendwo und geht schon. Ja, und das selber kochen, das war ja auch nicht was Gutes zum Heimtragen. Trinken tue ich Wasser in der Regel. Gestern habe ich oder vorgestern auch so eine 100 Jahre seltene Aktion.

0: Aktion gehabt, da habe ich mir vom Willhaben halt so Lichtständer geholt und die Menge unterschätzt auf dem Foto. Und ja, bin nicht dort rausgekommen, habe halt dann festgestellt, ich brauche ein Taxi. Ich bin mit dem Taxi heimgefahren von der Neubaukasse um den 20er, ne? Lächerlich, nicht wurscht. Naja, lasst sich alles irgendwie machen.
1: Es hat schon immer so die Vorstellung gegeben von, oh mein Gott, und wenn ich dann ganz schnell ein Auto brauche. Also das war eine Idee, die ich hatte. Es ist nie passiert. Ich habe nie ganz plötzlich ein Auto gebraucht. Und wenn, dann hätte ich mir ein, wie heißt das, Carsharing oder sonst was geholt. Aber die Krise, die erwartet oder möglicherweise immer gedacht habe, ist nicht aufgetaucht. Und sonst kann ich mich an keine Krisen erinnern, oder?
2: Ja. Was war? Katharina und Matthias Lang.
3: Da haben wir uns so einen Kleinbus von Carsharing-Dienst gecheckt. Und da ist mir deutlich geworden, wie aufwendig das auch ist, sich diesen Modus anzueignen.
2: App installieren, registrieren, Tarife vergleichen.
3: Dass ein Carsharing mit einem Elektromobil einen fixen Parkplatz hat, wo aber keine Lademöglichkeit ist. Ja. Also das geht einfach nicht. Ja. Hat das jetzt 11 Kilowatt oder 22 Kilowatt die Ladesäule? Und was heißt das in Minuten? Und kann man dazwischen essen gehen? Und dann muss ich es aber schon wieder zurückgebracht haben. Aber das ist ein Lernen. Man muss sich's aneignen. Das hat die Autowette uns auch so ein Stück weit aufgenötigt an der Stelle. Und das war aber gut.
4: Wie war eigentlich dann so dieser wöchentliche Samstagseinkauf, der ja vorher so unmöglich war?
1: Ich habe ganz einen schicken neuen Einkaufstrolli gekauft und genau, mit dem rolle ich jetzt durch Währing und es ist ganz unproblematisch.
2: Wie sieht das Phileas, 14 Jahre alt?
5: Ja, also eigentlich nur, wenn ich halt einkaufen mitgehen darf, dann muss ich halt irgendwas ziehen oder tragen oder wenn wir halt zu den Verwandten fahren, dann halt Zug und dann halt dieses Leihauto. Aber sonst haben wir es eigentlich wenig verwendet. Und wenn wir halt irgendwo hingefahren sind, sind wir halt in den Zug eingestiegen und nicht ins Auto. Ja, und ich mag das Ufer mehr. Deshalb war das eigentlich positiv.
3: Und wir haben unsere Urlaubsziele auch einfach geändert. Skiurlaub in Schladming aus Wien heraus mit dem Zug ist kein Problem. Wenn man rechtzeitig reserviert. Wenn man's, also das ist wirklich, das ist überhaupt kein Problem.
2: Bei aller Freude, man sei weniger spontan, meint Katharina Lang. Kein Mietauto verfügbar, niemand im Freundeskreis, der eines herborgen kann.
1: Und dann muss man halt sozusagen es irgendwie anders lösen, das an einem anderen Tag machen oder sonst was. So, das ist dann vielleicht ein bisschen mühsam und man ist definitiv weniger flexibel. Man muss Sachen festlegen, wann man es macht, wenn man halt das Auto auch buchen muss. Ja. Mir ist aber auch bewusst, dass es Menschen gibt, die gar nicht gern mit Öffis fahren oder auch nicht gut mit Öffis fahren können. Und es ist letztendlich schon eine persönliche Entscheidung und das muss dann jeder selber sagen. Wenn es viele andere auch machen würden, fände ich schön, weil ich schon glaube, dass weniger Autos in der Stadt gut wären für uns alle.
6: Über den Autoverzicht in der Stadt hat Lukas Tremetsberger berichtet. Nach der Wahl im deutschen Bundesland Sachsen-Anhalt am vergangenen Sonntag sei die politische Mitte in Gefahr, hieß es in vielen Kommentarspalten. Vom Wahlsieger AfD hieß es hingegen schon vor der Wahl, man käme selbst aus der Mitte der Gesellschaft, was das Wahlergebnis von rund 44% zu untermauern scheint. Der Landesverband Sachsen-Anhalt ist allerdings auch einer von 5 Landesverbänden der AfD, der als gesichert rechtsextrem eingestuft ist und somit zu vielem, aber wohl eher nicht zur politischen Mitte gezählt werden kann. Was und wo ist diese Mitte überhaupt, mag man sich mittlerweile fragen. Gesichert ist, Mitte ist unser
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8: Wenigstens geometrisch ist die Sache eindeutig. Die Mitte ist dort, wo eine Punktmenge in Ebene oder Raum zur Punktsymmetrie findet. In der Fachsprache müsste es natürlich Mittelpunkt heißen, aber das Wort der Woche ist nun einmal die Mitte und Mathematik soll ab sofort keine Rolle mehr spielen, also bleiben wir dabei. Kurz gesagt, die Mitte ist dort, von wo es zu den jeweiligen Extremen gleich weit hin ist. Klingt gut und beruhigend.
9: Schon Aristoteles hatte diese Idee, dass alles, was ins Extreme tendiert, irgendwie schlecht ist und dass die Mitte eine gute Ausbalancierung ist.
8: Julia Parteimüller, geschrieben mit T-H-E-Y, Politologin am Institut für Staatswissenschaften der Universität Wien. Abneigung gegen Extreme.

0: mag sich schon in der Antike entwickelt haben. Die moderne Vorstellung des politischen Spektrums und eben der Mitte desselben hat ihren Ursprung jedoch eher in der Neuzeit, sagt sie. In der postrevolutionären Nationalversammlung Frankreichs saßen reaktionäre Delegierte zur Rechten des Versammlungspräsidenten, Progressive zur Linken. Und diese Zuschreibung gilt bis heute.
1: Wenn wir von politischer Mitte sprechen, dann haben wir eigentlich so eine räumliche Vorstellung, dass wir die Positionen in einer systematischen Reihenfolge anordnen können und dass es hier ja in der Mitte gemäßigte Positionen gibt, wobei ich vielleicht dazu sagen sollte, also es kann durchaus so eine Diskrepanz geben zwischen diesem Ideal, die Mitte als etwas Gutes und Gemäßigtes und diesem Räumlichen. Also das hängt jetzt nicht unbedingt miteinander zusammen. Diese räumliche Vorstellung ist erstmal nur relativ zu verstehen und nicht in einem absoluten Sinn, dass sie irgendwie ja besonders erstrebenswert wäre oder besonders vernünftig in irgendeiner Weise, sondern es handelt sich vor allem um eine relationale Vorstellung politischer Position.
0: Die politische Mitte ist demnach kein fixer Punkt, sagt Politologin Parteimüller, sondern im Gegenteil höchst dynamisch.
1: Es ist durchaus so, wenn wir über Zeit schauen und die Positionen über Zeit vergleichen, dann kann sich das, was relativ zu einem Zeitpunkt links und rechts ist, im Vergleich zu den vorherigen Zeitpunkten tatsächlich verschieben. Ja, und es hat sich ja auch in vielerlei Hinsicht verschoben. Für eine lange Zeit hatten wir so etwas, was auch als liberaler Drift bekannt ist. Also, dass eigentlich es so war, dass die öffentliche Meinung immer liberaler und offener wurde. Also, es wurde immer inklusiver und diese Positionen verschoben sich. Eine gewisse Zeit in diese Richtung. Und in den letzten Jahren sehen wir aber eigentlich das Umgekehrte, also dass es so ein bisschen so ein Rollback gibt. Also jetzt haben wir eigentlich gesehen, dass oft ja die Positionen jetzt wieder konservativer werden, strikter werden und sich hier auch quasi wieder diese relative Mitte quasi verschiebt.
0: Das merkt man dann, um kurz polemisch zu werden, dass es plötzlich als links gilt, wenn an Grund- und Menschenrechte erinnert wird. Was sich allerdings wirklich geändert hat, sagt Parteimüller, ist die Achse, auf der die politische Mitte verortet wird. Vor einigen Jahrzehnten war es noch die ökonomische. Links und rechts rieben sich an Fragen der Verteilung und suchten dort die Mitte für Kompromisse und Zusammenarbeit. Gegenwärtig ist es dagegen die kulturelle Achse, auf der links und rechts gesucht und verortet werden. Anhand der Einstellung zu Themen wie Migration, Identität und Formen des Zusammenlebens. Die Mitte ist hier, scheint's, nicht leicht zu finden.
1: Da gibt es eine ganze Diskussion auch rund um das Thema so Polarisierung, Spaltung. Das ist in der Wissenschaft auch sehr rauf und runter diskutiert worden, wurde in den USA auch sehr lange diskutiert, weil ja auch da eine immer wachsende Polarisierung so eine die Diskussion geprägt hat. Und was die Forschung eigentlich gezeigt hat, ist, dass es hier eben sehr darauf ankommt, was sie damit meinen. Ja. Eine Vorstellung, die sicher falsch ist, ist, dass die Leute irgendwie, also wenn Sie sich vorstellen, ein Meinungsspektrum, wenn Sie sich das vorstellen wie eine gaußsche Glockenkurve, dass diese Verteilung sich jetzt vielleicht zu so einem bimodalen Gebilde entwickelt hätte, wo es gar keine gemäßigten mittleren Positionen mehr gibt. Diese Vorstellung ist sicherlich falsch. Ja, also das hat diese Forschung eindeutig gezeigt. Das ist auch für die USA falsch. Und für Europa ist es erst recht auch falsch.
0: Der Wahlerfolg extremer Parteien heißt demnach nicht, dass sich auch die Selbstverortung des Wahlvolks signifikant ändert. Die überwiegende Mehrheit zieht sich nach wie vor in der Mitte. Politische Parteien nehmen die Mitte ebenfalls gerne für sich in Anspruch, nennen sie dann die neue Mitte, wie die europäische Sozialdemokratie in den 1990er Jahren, oder eben die Mitte der Gesellschaft, wo sich extreme Parteien wie AfD oder FPÖ gerne sehen würden. Von Mitte schaffen, wie es der ehemalige deutsche Bundeskanzler Willy Brandt vor einem guten halben Jahrhundert ausdrückte, um den Anspruch seiner Koalition zwischen Liberalen und Sozialdemokraten zu beschreiben, ist gegenwärtig allerdings wenig zu spüren, sagt Julia Parteimüller.
1: Dass man eben ja gemeinsam, auch wenn man unterschiedliche Standpunkte hat, über das Gespräch, über den Austausch, über den Kompromiss hin zu einer Lösung kommt, die für die allermeisten vorteilhaft ist, das wäre ja eigentlich genau die Stärke des demokratischen Systems. Aber wenn man sich stattdessen so radikalisiert, sich so kämpferisch gibt, den anderen eben auch konsequent abwertet, ja, dann ist es natürlich schwieriger, das hinzubekommen, zu sagen, jetzt schaffen wir ein Bündnis, das quasi eine Mitte schafft. Ja, das ist dann wirklich irgendwie etwas schwierig.
0: Und da ist noch nicht einmal die Rede von Parteien der Extreme. Auch jene näher an der demokratischen Mitte finden in der Gegenwart weniger leicht zueinander als noch vor ein paar Jahrzehnten.
2: Mitte, unser Wort der Woche, hat Matthias Däubler gestaltet. Das war Moment am Mittwoch. Technik Jakob Kainz und Martin Leib.

0: Leitner, Redaktion Katrin Wimmer.
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2: Wir schauen diese Woche auf die US-Außenpolitik und ihre Leitlinie seit 200 Jahren, die Monroe-Doktrin. Das ursprüngliche Ziel war es, den Einfluss der europäischen Kolonialmächte zu unterbinden. Eine neue Lesart rechtfertigt etwa ab 1901 die imperialistische Außenpolitik der USA in der Karibik und im Pazifik unter Präsident Theodore Roosevelt. Mehr dazu erfahren Sie nun vom Historiker Markus Gräser.
3: Die Vereinigten Staaten haben am Ende des 19. Jahrhunderts ein bisschen den Eindruck, dass sie zu spät kommen könnten, weil die Einflusszonen schon verteilt sind. Es gibt aber eine koloniale Macht, die marode ist. Das ist Spanien. Mit immer noch relativ viel Einfluss, sowohl in der Karibik als auch im Pazifik. Vor allen Dingen auf Kuba, der Insel, die unmittelbar vor der Tür der Vereinigten Staaten liegt. Und in Kuba entsteht am Ende des 19. Jahrhunderts eine Unabhängigkeitsbewegung, die von Seiten der USA mit Sympathie betrachtet wird. Und es kommt 1898 zu einem spanisch-amerikanischen Krieg, der nicht nur in der Karibik, sondern auch im Pazifik ausgetragen wird. Es ist nicht wirklich eine große militärische Aktion. Es ist also für die Vereinigten Staaten militärisch kein großes Risiko, hier einen Sieg über die Spanier zu erringen. Und das bedeutet, man muss sich darüber klar werden, will man jetzt Kolonien haben? Übernimmt man das, was bis dahin spanischer Kolonialbesitz gewesen ist? Und das ist eine interessante Debatte in der amerikanischen Öffentlichkeit. Das heißt, es gibt Amerikaner, die strikte Antiimperialisten sind. Jedenfalls gibt es diese Argumentation zu sagen, wir haben uns selbst aus kolonialer Abhängigkeit befreit. Deswegen können wir nie Kolonien haben. Es würde unserem eigenen Anspruch widersprechen. Die andere Position sagt, wir brauchen Kolonien, weil wir mit den Kolonien international eine Stellung erreichen können, die zum Beispiel Großbritannien und Frankreich schon haben. Diese Position setzt sich durch und insofern übernehmen die Vereinigten Staaten die Philippinen aus dem ursprünglich spanischen Kolonialbesitz.
4: Die US-Expansion im Pazifik führte zur Rivalität mit Japan, das dort ebenfalls imperiale Interessen verfolgte.
3: Japan entwickelt eine immer stärker konfliktiv werdende Haltung gegenüber allen europäischen und natürlich auch gegenüber der nordamerikanischen Macht, die es eigentlich als unzulässige Akteure in diesem im eigenen Denken für Japan vorgesehenen Raum behält. Dies kommt zu den Auseinandersetzungen mit Russland, der russisch-japanische Krieg, der hier quasi ein Vorbote ist. Aber bevor es zu diesem Konflikt kommt, stehen die Amerikaner vor einer europäischen Herausforderung, mit der sie in ihren Planungen eigentlich nicht gerechnet hatten. Der Erste Weltkrieg, der eine amerikanische Neutralitätserklärung auslöst. Man möchte mit europäischen Mächten nicht mehr viel zu tun haben. Die Vorstellung war lange die Amerikaner sind am besten dran, wenn sie sich nicht zu sehr an einen Akteur binden.
4: Trotz ihrer anfänglichen Neutralität traten die USA im April 1917 auf Seiten der Triple Entente, also Großbritanniens, Frankreichs und dem zu diesem Zeitpunkt bereits schwer angeschlagenen Russland in den Krieg ein.
3: Die amerikanische Militärpräsenz entscheidet an der Westfront den Ausgang des Krieges. Aber dennoch gibt es in der amerikanischen Öffentlichkeit nach dem Ende des Ersten Weltkrieges dann eine große Unlust, sich weiter international zu engagieren. Wilson wollte ja einen Krieg führen, um Kriege künftig unmöglich zu machen. Und er wollte einen Krieg führen, um die Welt sicher zu machen für die Demokratie. Und seine Vorstellung war ein System kollektiver Sicherheit, der Völkerbund. Der tritt auch ins Leben, aber ohne die Vereinigten Staaten von Amerika, die im Grunde nach dem Ende der Präsidentschaft von Wilson sich politisch von Europa völlig zurückziehen.
2: Das war der dritte Teil zur Monroe-Doktrin, Leitlinie der US-Außenpolitik. Mit dem Vorstand des Instituts für Neuere Geschichte und Zeitgeschichte der Johannes Kepler-Universität Linz, Markus Gräser. 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Gestaltung Andreas Wolf, Redaktion Xaver.

0: Forthuber. Ja, und morgen geht es an dieser Stelle dann um neue Herausforderungen.
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2: Am Mikrofon Julia Wetzinger. Arbeiten im Alter soll sich künftig mehr lohnen. Ab kommendem Jahr gibt es in Österreich die Möglichkeit der Aktivpension, für die keine Steuer bezahlt werden muss und auch die Sozialversicherung deutlich geringer ausfällt. Allerdings nur unter bestimmten Bedingungen, berichtet Andreas Jölli.
3: Bereits jetzt arbeiten 70.000 Österreicher und Österreicher länger als vorgeschrieben. Künftig wird ihnen dieses Arbeiten zusätzlich belohnt, denn sie sind die ersten Nutznießer der Aktivpension, zahlen dann für bis zu 1.250 Euro Verdienst keine Steuer und auch keine Pensionsbeiträge mehr. Unter der Voraussetzung, dass sie das Regelpensionsalter erreicht haben. Bei Männern 65, bei Frauen derzeit noch 62 und mindestens 40 Versicherungsjahre bzw. 34 vorweisen können. August Löginger, Sozialsprecher der ÖVP, rechnet mit einem regen Interesse, ohne konkrete Erwartungen zu nennen.
4: Es gibt viele Menschen, die noch wollen, die noch können, die sagen, ich arbeite dann noch weiter, wenn ich nicht mehr so viel Steuern zahle und warum soll ich noch Pensionsversicherungsbeiträge zahlen, wenn ich ohne diese in der Regelpension bin, und daher rechnen wir schon hier auch mit einem Zuwachs.
3: Ohne Abzüge geht es aber nicht, denn andere Sozialversicherungsbeiträge, etwa für die Krankenversicherung, müssen auch für die Aktivpension bezahlt werden.
2: Serbiens Präsident Aleksandar Vučić hat das Parlament aufgelöst und eine vorgezogene Neuwahl angesetzt. Sie soll am 25. Oktober stattfinden. Proteste haben zuletzt den Druck auf Vučić erhöht. Vučić ist von seiner serbischen Fortschrittspartei als Kandidat für das Amt des Ministerpräsidenten nominiert worden. Als Präsident regiert er seit 12 Jahren und darf nicht mehr antreten. Die EU-Kommission plant schärfere Regeln für Kurzzeitvermietungen. Anbieter wie Airbnb sollen stärker reguliert und die Vorschriften in Europa vereinheitlicht werden. Damit will die EU-Kommission Wohnungsknappheit in Tourismus-Hochburgen bekämpfen. Dem Vorschlag der Kommission müssen noch die EU-Staaten und das Europäische Parlament zustimmen. Im Parlamentarischen Familienausschuss ist heute der Entfall der Familienbeihilfe für Menschen in Grundversorgung auf den Weg gebracht worden. Das sorgt für Kritik von Hilfsorganisationen wie der Caritas, Diakonie oder Volkshilfe. Sie haben vor dem Bundeskanzleramt protestiert, berichtet Peter Stacher.
5: Der Gesetzesänderung für das Aus der Familienbeihilfe für Menschen in der Grundversorgung haben die Regierungsparteien und auch die Grünen zugestimmt. Vor dem Bundeskanzleramt sind Vertreter von Hilfsorganisationen bestürzt, wie Erich Fenninger von der Volkshilfe.
6: Man streicht Leistungen für die Kinder. Es ist unverständlich, dass man Kinder nicht ausreichende Unterstützung gewährt in Österreich, damit sie auch sich gut entwickeln können.
5: Christoph Riedl von der Diakonie.
7: Durch diese Streichung der Familienbeihilfe nimmt man ihnen buchstäblich die Butter vom Brot.
5: Aus dem Familien- und Integrationsministerium heißt es, 2022 wurde für Ukraine-Vertriebene eine Sonderregelung geschaffen. Nun ist diese Regelung ausgelaufen. Damit gelten für alle in der Grundversorgung wieder dieselben Regeln.
2: Europa redet viel und tut wenig. Das ist das in einen Satz gegossene, durchaus ernüchternde Ergebnis einer aktuellen Umfrage des European Council for Foreign Relations. Die Unzufriedenheit mit der EU ist demnach groß, berichtet aus Brüssel Tim Kupal.
8: Bei den Herausforderungen für Europa werden Krieg und Sicherheit an erster Stelle genannt, gefolgt von wirtschaftlichem Druck. Mehr als 70% der Befragten sind der Meinung, dass Europa diesen aktuellen Herausforderungen nicht gewachsen sei. Dem Satz Europa ist in Gefahr stimmen knapp 60% der Studienteilnehmer zu. Die gute Nachricht für die EU: Es gibt zwar viel Kritik, aber dafür wenig Ablehnung. Der polnische Studienautor Paweł Serka spricht von einem Imagination Gap, einer Fantasielücke.
9: Majority of Europeans do have big dreams.
8: Die Mehrheit der Europäer hat große Träume für Europa. Sie können sich nur nicht vorstellen, wie diese Träume wahr werden sollen. So wünschen sich laut der Umfrage auch 75% der Befragten, dass Europa in 20 Jahren stärker und geeinter dasteht als heute. Und nur 13% wünschen sich demnach für die Zukunft weniger Europa.
2: Champagner darf heuer bis zu 15% Alkohol enthalten. Der Grund: Nach intensivem Frost im Frühling hat es eine frühe Blüte und 5 teils extreme Hitzewellen im Sommer gegeben. Die Trauben haben dadurch bereits bei der Ernte einen hohen Alkoholgehalt. Winzerinnen und Winzer bekommen heuer eine Ausnahmegenehmigung. Normalerweise hat Champagner 12% Alkohol. Das waren die Nachrichten. Das Wetter.
10: In den nächsten Stunden gehen in weiten Teilen Österreichs Regenschauer und Gewitter nieder. Diese bringen dann schließlich auch ganz im Osten nachhaltige Abkühlung. Derzeit hat es in Wien noch 31 Grad, in St. Pölten schon

0: noch 21 und in Bregenz 15 Grad. In der Osthälfte frischt auch der Wind teilweise stark auf und einzelne Gewitterzellen können hier heftig werden. Morgen ist die sommerliche Luft draußen bei Höchstwerten von 14 bis 22 Grad. Dazu kommen morgen viele Wolken und im Süden auch viel Regen. So viel zum Wetter von Simon Köldorfer.
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2: Ja, Klaus Pirschner begrüßt sich hier auch in dieser Stunde wieder und gleich übernimmt allerdings Johannes Kaub. Worum geht es bei ihm? Einerseits um aktuelle Fragen zum Islam in Österreich. Da ist ja politisch einiges beschlossen worden und in Aussicht gestellt. Und was haben feministische Theologie und Frauenbewegungen in der Kirche bewirkt?
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3: Von Mut, Widerstand und neuen Wegen war damals viel die Rede bei der ersten europäischen Frauensynode in Gmunden. 30 Jahre später fragt die Journalistin Alexandra Mantler, die damals dabei war, was bleibt von einem Aufbruch, der vor allem eines wollte, Frauen in Kirche und Gesellschaft hörbar zu machen. Das erwartet sie in etwa einer Viertelstunde. Zunächst zu einem aktuellen Thema, das seit einigen Tagen diskutiert wird. Dazu ist bei uns im Studio Ümit Wural zu Gast. Wural ist der Präsident der Islamischen Glaubensgemeinschaft in Österreich, kurz IGGÖ. Denn mit ihm gibt es viel zu besprechen. Bundeskanzler Christian Stocker und Integrationsministerin Claudia Bauer bei der ÖVP wollen ein Verbot des politischen Islam. Die Ministerin hat auch die Vermutung geäußert, die IGGÖ habe möglicherweise Extremisten in ihren Reihen. Das Kopftuchverbot für Mädchen bis 14 Jahren ist laut Ministerium seit 1. September in Kraft und kommt ab Schulbeginn zur Anwendung. Es wird aber auch von Boykottaufrufen begleitet. Der Verfassungsgerichtshof wird sich auch diesmal damit beschäftigen müssen. Es sind viele Fragen, die nun meine Kollegin Susanne Krischke mit dem IGGÖ-Präsidenten Ümit Wural besprechen wird.
4: Herr Präsident Wural, das Kopftuchverbot für Mädchen unter 14 Jahren ist seit 1. September in Kraft und seit Montag wirksam. Haben Sie schon erste Rückmeldungen?
5: Ja, haben wir. Und ich habe in Wahrheit auch davor gewarnt, dass man auch bei der Umsetzung des Kopftuchverbots auf das Kindeswohl achten muss. Und hier und dort höre ich, dass es zu Schwierigkeiten bei der Umsetzung gekommen ist, dass etwa SchülerInnen aus der Schule quasi aus dem Unterricht ausgeschlossen worden sind und andere Beispiele, wo eine Religionslehrerin mit Kopftuch gebeten wurde, als positives Beispiel voranzugehen, das Kopftuch abzulegen, damit die Mädchen es auch ablegen. Und das, glaube ich, ist nicht die Intention des Gesetzes gewesen.
4: Was ist so schlimm daran, wenn Mädchen unter 14 kein Kopftuch in der Schule tragen dürfen?
5: Es ist überhaupt nicht schlimm und es geht überhaupt nicht darum, was ich denke, ob Mädchen Kopftuch tragen sollen oder nicht. Wir leben in einem Rechtsstaat und Eltern haben das Grundrecht, ihre Kinder religiös zu erziehen. Die Grenze ist das Kindeswohl. Und das ist kein Phänomen, das man allgemein kollektiv beurteilen kann. Da möchte ich gerne einen Kinder- und Jugendpsychiater zitieren, der sagt, das Kindeswohl ist ein auf Individuum abgestelltes Konzept, kein allgemein kollektives Phänomen.
4: Verschiedene Initiativen, wie zum Beispiel Schule brennt, rufen zum Boykott des Gesetzes bzw. zum Schulstreik auf. Warum ist es Ihnen in der ZIB 2 bei Armin Wolf in der vergangenen Woche so schwer gefallen zu sagen, dass Sie nicht dazu aufrufen, das Gesetz zu brechen?
5: Ich denke, ich war in meiner Aussage ganz klar. Ich rufe nicht dazu auf, das Gesetz zu boykottieren. Was ich gesagt habe, war, ich habe Verständnis für Menschen, die von ihrem Recht auf Meinungs- und Versammlungsfreiheit, von ihrem Recht zu demonstrieren, Gebrauch machen. Keineswegs war es meine Intention, zum Gesetzbrechen aufzurufen.
4: Warum muss dieser Konflikt auf dem Rücken von jungen Mädchen und Kindern ausgetragen werden? Bildungspsychologin Christiane Spiel hat gesagt, dass das Kopftuchverbot die Mädchen in einen Konflikt zwischen Eltern und Lehrerinnen und Lehrern zwingt. Trägt die IGGÖ nicht dazu bei?
5: Überhaupt nicht und ich teile diese Einschätzung. Und ich habe mich im Vorfeld des Gesetzes auch intensiv dafür eingesetzt, dass wir abseits eines Gesetzes Lösungen finden. Denn wir können doch nicht sagen, dass alle Mädchen, die ein Kopftuch tragen, gezwungen werden. Genauso wenig können wir sagen, dass alle Mädchen, die ein Kopftuch tragen, es frei von Druck tun. Daher muss man sich das einzeln anschauen. Dort, wo es Anzeichen auf Druck gibt, Zwang gibt, hinschauen, mit den Eltern im ersten Schritt das Gespräch suchen und versuchen, im Dialog das Kindeswohl herzustellen, bestens was sicherzustellen. Und wenn diese Gespräche scheitern, dann kann man im zweiten Schritt Jugendwohlhilfe in Anspruch nehmen. Aber diese pauschale Regelung, das schadet am Ende dem Kindeswohl.
4: Wie groß darf ich mir den Druck innerhalb der islamischen Glaubensgemeinschaft Ihnen gegenüber vorstellen, gegen das Kopftuchverbot zu sein oder zu mobilisieren?
5: Ich stehe einer Glaubensgemeinschaft vor, die sehr plural vielfältig ist. Wir haben Mitglieder, für die das Kopftuch kein Thema ist, genauso Mitglieder, die ihre Kinder religiös erziehen wollen. Und ich bin in der Verantwortung, eine Stimme für alle zu sein und für jene, die von ihrem Grundrecht auf Religionsfreiheit und dem Grundrecht auf religiöse Erziehung gebrauchen wollen, auch mich für sie einzusetzen.
4: Der Leiter des Wissenschaftlichen Beirats der Dokumentationsstelle Politischer Islam und Dekan der Islamisch-Theologischen Fakultät an der Universität Münster, Muhannad Khurshid, schreibt in einem Kommentar in der Furche: Würden die muslimischen Gemeinden und Moscheen aufklären, dass das Kopftuch vor der geistigen Reife islamisch nicht vorgesehen ist, müsste der Staat nicht eingreifen. Stattdessen wird oft argumentiert, dass sich die Mädchen daran gewöhnen müssten. Ein Bekenntnis der Glaubensgemeinschaft zur Unvereinbarkeit des Kopftuchs bei Mädchen mit der islamischen Lehre wäre der wirksamste Kinderschutz. Sie haben ihn schon angesprochen. Mit dem Kinderschutz argumentiert ja auch der Gesetzgeber. Warum klären die Moscheegemeinden nicht in diesem Sinne auf?
5: Also ich möchte gar nicht verheimlichen, dass wir innermuslimisch Hausaufgaben haben. Dass wir sehr wohl nachdenken müssen, wie wir mit diesem Gebot umgehen. Das war mit dem Grund, warum wir uns im ersten Halbjahr dieses Jahres in einem langen Prozess, in einem Dialogforum mit dieser Thematik auseinandergesetzt haben. Weil ich möchte nicht, dass wir diese Debatte nur juristisch sehen. Weil wir haben 2019 diese Debatten gehabt, 2020 hat der Verfassungsgerichtshof entschieden, 6 Jahre später haben wir wieder ein Verbot. Das heißt, wo kommt dieses Bedürfnis her, das Kopftuch zu verbieten? Wo kommt diese Stimmung her, dass so viele Menschen dieses Verbot auch begrüßen? Und daher haben wir innermuslimisch die Aufgabe, diese Vorbehalte, diese Ängste aus dem Weg zu räumen und zu überlegen, wie können wir unsere Kinder auf ihre schulische Laufbahn bestens vorbereiten? Also ich zweifle nicht daran, dass wir innermuslimische Aufgaben haben. Diese Debatten führen wir und ich bin zuversichtlich, dass am Ende wir, sagen wir mal so, besser vorbereitet sind auf die Diskussionen als jetzt.
4: Woher kommt das Ihrer Meinung nach?
5: Ich denke, dass wir zu wenig miteinander sprechen. Es ist ein Übereinander. Ich denke, dass die Betroffenen zu wenig zu Wort kommen, zu glauben, dass jene Familien, die betroffen sind, Fanatiker, Radikale sind, ist ja eine vollkommen falsche Wahrnehmung. Das sind Menschen aus der Mitte der Gesellschaft. Das ist die Kassierin, der Kassier, der Arzt, die Ärztin oder die Krankenpflegerin, der Krankenpfleger im Spital, Menschen, die von diesem Gesetz betroffen sind. Aber man muss miteinander ins Gespräch kommen, Verständnis füreinander zu zeigen.
4: Muhannad Khurshid sagt auch, jene, die am lautesten gegen das Kopftuchverbot mobil machen, brauchen den Konflikt. Sie wollen spalten, hier die reine Gemeinschaft als Opfer, dort die feindliche Gesellschaft. Stimmt das?
5: Also ich denke, ja, diese Debatten stärken die Ränder und die profitieren von dieser Stimmung, um zu sagen, seht ihr, ihr werdet vom Staat nicht anerkannt, nicht gleich behandelt. Und von daher haben wir als Verantwortliche eine große Verantwortung, sehr besonnen damit umzugehen und zu verstehen, was wollen wir? Wir wollen das Kindeswohl schützen. Arbeiten wir gemeinsam daran, Kinder zu schützen? Weil niemand kann uns sagen, dass ein Mädchen mit 13 Jahren, die wirklich selbstbewusst sagt, ein Kopftuch tragen zu wollen, dass man ihr sagt, das musst du ablegen.
4: Haben die religiösen Musliminnen und Muslime einen Konflikt mit dem Staat? Und wenn ja, warum?
5: Ich denke, dass wir als Religionsgesellschaft, eine gesetzlich anerkannte, als Partner des Staates sein müssen. Das bedeutet nicht, dass wir in allen Themen gleicher Meinung sein müssen, aber wir haben einen professionellen, respektvollen Dialog. Und ja, wenn man sich die Debatten der letzten Jahre anschaut, dann muss ich schon sagen, dass ich nicht unbedingt zufrieden darüber bin, wie Debatten geführt werden, wie Diskurse geführt werden, diese Pauschalisierungen, diese Problematisierungen. Und das soll nicht bedeuten, dass wir keine Probleme haben. Wir haben Probleme, aber die liegen nicht in der Religion. Die liegen integrationspolitisch, bildungspolitisch. Wie können wir eine gute Schule machen, eine gute Bildung machen? Wie können wir Medienkompetenz vermitteln? Das sind ganz wichtige Themen, aber die gehen unter in der ganzen Pauschalisierung und in den ganzen öffentlichen Debatten.
4: Aber gibt es aus Ihrer Wahrnehmung religiöse Musliminnen und Muslime, die ein Problem mit dem Staat haben?
5: Der Verfassungsschutz beobachtet genau jene Menschen, die extremistisch unterwegs sind, die den Verfassungsstaat zum Beispiel ablehnen. Das ist etwas, da müssen wir gemeinsam arbeiten, weil Extremismus, verfassungsfeindliche Gesinnungen sind eine Gefahr für unsere Gesellschaft. Und das ist etwas, was wir ablehnen. Und ich plädiere dafür, dass wir hier zusammenarbeiten, dass es nicht zu einem Generalverdacht wird, weil die Islamische Glaubensgemeinschaft, ihre Mitgliederorganisationen lehnen Extremismus in all seinen Facetten ab.
4: Darauf möchte ich noch später kommen. Ich möchte noch einmal beim Kopftuchverbot bleiben. Sollte der Verfassungsgerichtshof das Gesetz wie schon 2020 wieder kippen, schlägt der Soziologe Kenan Güngör vor, alle stark sichtbaren religiösen Symbole aus der Schule zu verbannen. Wie sehen Sie das?
5: Also ich habe keine Freude damit. Das wäre vielleicht eine verfassungsgemäße Lösung, weil so interpretiert auch der Verfassungsgerichtshof den Entscheid von 2020. Und ich nehme an, Kenan Güngör deutet genau in dieser Hinsicht hin. Aber ich glaube, wir brauchen einen Weg, wie wir im Dialog diese Herausforderungen lösen können. Religion ist wichtig, ist positiv, ist Teil der Lösung. Und ich denke, im Dialog können wir es schaffen. Bezeichnen wir die Probleme klar, differenziert, sachlich und überlegen wir, wie wir im Dialog diese Probleme gemeinsam lösen können.
4: Bundeskanzler Christian Stocker hat im ORF-Sommergespräch zum geplanten Verbot des politischen Islam gesagt, er möchte nicht, dass seine Enkelkinder und Kinder in einem islamischen Staat aufwachsen. Verstehen Sie den Bundeskanzler?
5: Ich denke, dass das eine sehr zugespitzte Formulierung war. Also ich glaube an dieses Österreich und wir leben hier in einem Rechtsstaat. Die Musliminnen und Muslime sind Teil dieses Landes und sie bekennen sich zu diesem Land, sie fühlen sich hier zu Hause. Das sind Menschen aus unserer Mitte und das ist genau die Thematik, auf die ich aufmerksam machen möchte. Wir müssen differenzieren, wir müssen präzise sein. Wir dürfen nicht überhaupt es dazu kommen lassen, dass eine gesamte Religionsgemeinschaft hier als eine Gefahr dargestellt wird, eine ganze Religion. Ich weiß, was er meint, aber man hätte das viel präziser und auch sachlich richtiger formulieren können, dass in der politischen Debatte Schlagzeilen ausmachen, das haben wir die letzten Jahre gelernt. Aber es ist ein zu wichtiges Thema, um das politisch quasi für Stimmung zu nutzen.
4: Sie sagen, Sie wissen, was der Bundeskanzler meint. Was meint er?
5: Ich glaube, er meint, dass es im Zusammenleben Schwierigkeiten gibt, dass wir in der Integration Herausforderungen haben. Und ich denke, dass die Antwort auf diese integrationspolitischen Herausforderungen gute Schulen sind, gute Integrationsarbeit sind, Medienkompetenz sind, gerade in Zeiten von sozialen Medien, wo wir immer wieder verschiedene Herausforderungen konfrontiert werden. Diese Phänomene, glaube ich, auf die müssen wir uns auch fokussieren.
4: Integrationsministerin Claudia Bauer von der ÖVP, sie ist auch für die Religionsgemeinschaften zuständig, hat am Wochenende gesagt, dass das Verbot des politischen Islam auch die islamische Glaubensgemeinschaft treffen oder betreffen könnte. Können Sie ausschließen, dass Personen, Moscheen oder Kultusgemeinden der Muslimbruderschaft nahestehen oder von Extremisten unterwandert sind oder sogar ein konstituierender Teil sind?
5: Ja, natürlich. Wir sind eine Religionsgesellschaft, die nach dem Islamgesetz anerkannt worden ist. Alle Kultusgemeinden haben diesen Prozess durchgemacht. Sie unterliegen den Pflichten des Islamgesetzes. Alle Kultusgemeinden haben sehr gute Kontakte und Beziehungen zum Kultusamt im Bundeskanzleramt. Wir sind transparent, wir sind offen. Und ich möchte sagen, das führt uns nicht weiter, diese Diskussionen. Wenn es Probleme gibt, dann bitte ich Sie, klar auf den Tisch zu legen. Ich möchte keine Sonderbehandlung haben. Ich möchte eine Gleichbehandlung haben. Und dort, wo es tatsächlich Probleme gibt, möchte ich sie auf den Tisch gelegt haben, damit wir vorgehen können. Mir wäre nichts bekannt, dass die Moscheen unter unserem Dach ein Problem mit Demokratie hätten. Sie bekennen sich zum Rechtsstaat, sie bekennen sich zu diesem Land. Und unsere Moscheen sind ein Immunisierungsfaktor gegen Radikalisierung, gegen Extremismus. Und daher würde ich mir wünschen, dass man die wichtige Arbeit der Moscheen auch schätzt, sie als Partner sieht gegen Radikalisierung, gegen Extremismus. Das bedeutet nicht, dass wir Hausaufgaben haben. Wir müssen besser werden. Wir dürfen nicht glauben, dass unsere einzige Aufgabe es ist, unsere Mitglieder in der Moschee zufriedenzustellen. Wir haben die Aufgabe, die Nachbarschaft zu erreichen, Vorbehalte aus dem Weg zu räumen, sie einzuladen, dass es ein Miteinander wird, dass man Freundschaften knüpft. Da haben wir sicherlich noch einiges zu tun. Aber Moscheen leisten wichtige Arbeit.
4: Sie können das auch für die türkische und die ägyptische Muslimbruderschaft ausschließen. Wie verankert?

0: Was sind die in der IGGÖ?
1: Also ich weiß nicht, von wem Sie sprechen, wenn Sie von Muslimbruderschaft sprechen. Wir haben unter unserem Dach 10 Kultusgemeinden, die sind im Kultusamt angesiedelt, die sind aktiv, transparent. Und ich kann ausschließen, dass unsere Kultusgemeinden ein Problem mit der Verfassung haben. Ich kann mit Sicherheit sagen, dass wir gemeinsam gegen Extremismus arbeiten.
0: Stichwort Jugendstudie 2026. Die Stadt Wien hat eine Studie in Auftrag gegeben. 1200 Jugendliche zwischen 14 und 21 Jahren wurden befragt aus 10 Ethnien. Kritiker haben bemängelt, dass die Studie nicht repräsentativ ist. Studienleiter Kenan Günger hat sie als repräsentativ nah bezeichnet. 21% der christlichen Jugendlichen und 41% der jugendlichen Musliminnen und Muslime haben da der Aussage zugestimmt: Für mich stehen die Vorschriften meiner Religion über den Gesetzen in Österreich. Beunruhigt Sie das?
1: Ja, natürlich muss man diese Ergebnisse ernst nehmen. Und ich habe auch ein Gespräch mit Kenan Günger diesbezüglich gehabt und ich werde auch auf seine Expertise zurückkommen, weil ich denke, diese Erfahrungen brauchen wir, um daraus Schlüsse zu ziehen. Und ich denke, wir müssen innermuslimisch uns damit beschäftigen. Aber zu glauben, dass das Jugendliche sind, die in der Moscheelandschaft angedockt sind, ist nicht die ganze Wahrheit. Wir wissen nicht, um welche Jugendliche es sich handelt. Und zu glauben, dass wir als islamische Glaubensgemeinschaft alle Jugendlichen erreichen, ist auch nicht die ganze Wahrheit. Es können sich Jugendliche aus dem Unterricht abmelden, Religionsunterricht, damit erreichen wir sie nicht. Das heißt, wir müssen uns überlegen, wie können wir Jugendliche erreichen? Wie können wir Jugendliche dabei unterstützen, dass sie ÖsterreicherInnen und Muslime gleichermaßen sein können, dass sie sich zu diesem Land zugehörig fühlen, die besten Berufsperspektiven haben, weil dieses Land alle Möglichkeiten gibt und wir müssen ihnen diese Möglichkeiten geben. Und gestatten Sie mir einen Gedanken. Ich erlebe schon im Alltag, wie schwer sich Musliminnen und Muslime tun, bei der Arbeitssuche, bei der Wohnungssuche. Also es hat sich in Österreich sehr wohl eine Stimmung etabliert, wo Menschen einfach Sorge haben. Und wir müssen uns mit diesem Phänomen der Muslimfeindlichkeit, der Ausgrenzung beschäftigen, weil das am Ende dazu führt, dass sich Menschen quasi an die Ränder ausgegrenzt fühlen, radikalisieren. Das eine bedingt das andere. Und daher brauchen wir eine Politik, die für Inklusion plädiert, wo Menschen teilhaben können, wo Menschen sich willkommen fühlen. Und das ist keine Einbahnstraße. Es braucht die Gesellschaft, die das begrüßt und natürlich jene Menschen, die hergekommen sind, die sich auch aktiv einbinden.
0: Herr Präsident Wural, danke für das Gespräch.
1: Ich danke Ihnen für das Gespräch.
2: Susanne Krischke im Gespräch mit Ümit Wural, dem Präsidenten der Islamischen Glaubensgemeinschaft in Österreich. Und wir bleiben noch beim Islam und wenden uns dem Thema Männerbilder zu. Der Koran kennt keine Machos. Das zumindest konstatiert der Soziologe und islamische Religionspädagoge Muhannad Khorshid in seinem neuesten Buch. Khorshid plädiert dafür, im Koran dorthin zu schauen, wo sich Vorbilder für andere Formen von Männlichkeit finden. Jene, die ein weiches, verantwortungsbewusstes Bild zeichnen und die nicht Härte als Maßstab setzen. Mariella Kogler hat sich umgehört, wie das so ist mit der Männlichkeit.
3: Ein richtiger Mann, was ist das eigentlich und wie ist er eigentlich? Wir fragen nach beim Männerfriseur im 15. Wiener Gemeindebezirk.
4: Richtiger Mann, da geht zum Beispiel als Arbeit und vor Familie.
5: Natürlich hat das nicht immer mit körperlicher Stärke zu tun, sondern auch mit mentaler Stärke. Aber ich verbinde das sehr stark mit Verantwortung, wenn das ein Mann dann in der Rolle, auch in der Familie, die Rolle einnehmen muss, dass er sich beweisen muss.
6: Ein richtiger Mann, ein verantwortungsbewusster Mann.
7: Weinen Sie nie?
6: Gar nichts.
7: Was?
6: Ja. Weinen, das ist nichts, ja.
5: Mit den Kindern muss man ja auch weich sein, damit sie das auch, das Emotionale, viel lernen, weil das ist auch eine sehr wichtige menschliche Eigenschaft.
3: Der Soziologe und Religionspädagoge Muhannad Khorshid geht selbst regelmäßig in Barbershops. Für ihn ein Ort, an dem er männliches Konkurrenzverhalten gut beobachten kann, wie er sagt.
8: Wenn eine Gruppe von Männern sitzen und der eine sagt ganz stolz, ja, mein Sohn spielt Fußball und der andere ganz stolz, ja, mein Sohn spielt Karate. Und dann habe ich ein paar Mal erlebt, kommt einer und sagt, ja, mein Sohn geht zum Klavierunterricht. Plötzlich herrscht Stille, alle schauen den einen an und mehr oder weniger heißt das, naja, was für ein Mann bist du, dass dein Sohn Klavier spielt? Du willst doch, dass er männlich ist. Das heißt, es geht nicht um den Sohn eigentlich, es geht um den Status dieses Mannes. Ja, wie sehe ich da aus neben meinen Freunden, neben den anderen Männern?
3: Ähnlich.

0: sei es oft in Bezug auf Frauen, so der Professor für islamische Religionspädagogik.
1: Genauso, wenn es heißt auch unter den Männern, ja, was bist du für ein Mann, dass deine Frau so oder so angezogen ist oder dass du nicht weißt, wo deine Frau ist oder dass deine Frau nicht um dein Erlaubnis bittet, bevor sie etwas macht oder ausgeht.
0: Viele würden für ein solches Verhalten eine Legitimation im Koran sehen. In der oft diskutierten Sure 4, Vers 34 heißt es zu Beginn: Die Männer stehen in Verantwortung über den Frauen wegen dessen, womit Allah die einen von ihnen vor den anderen ausgezeichnet hat und weil sie von ihrem Besitz für sie ausgeben.
1: Hier ist die Frage, genauso wie mit der Bibel, wie geht man damit um? Lest man das als ein Soll-Zustand? So soll es sein, die Männer sind von Gott vorgesehen für die Frauen verantwortlich. Oder heißt das, im 7. Jahrhundert, wo es Kriege gab, die Männer haben die Verantwortung gehabt, ihre Familien zu schützen. Heute heißt das, Verantwortung zu nehmen für sich selbst, verantwortungsvoll zu handeln und nicht für die Frauen verantwortlich zu sein im Sinne von Macht oder Kontrolle über die Frauen.
0: Nadim Marsawi ist selbst Vater von 16-jährigen Zwillingen, einer jungen Frau und einem jungen Mann. Die Frage nach dem, was eine muslimische Frau und was einen muslimischen Mann ausmacht, stelle er sich oft. Beantworten könne man diese aber nicht allgemein für 2 Milliarden Musliminnen und Muslime auf der ganzen Welt. Nadim Masarwe ist nicht nur Vater, sondern auch Fachinspektor des Schulamtes der Islamischen Glaubensgemeinschaft in Österreich und seit vielen Jahren im Kampfsport verwurzelt. Für ihn gilt bei dem Versuch einer Definition für ein gesundes Männerbild das Ausschließungsprinzip.
2: Was wir aber tatsächlich machen können und auch aus den Quellen machen können, ist, dass wir sagen, bestimmte Dinge gehen nicht. Und zum Beispiel geht nicht Grobheit, Verantwortungslosigkeit, Vernachlässigen derer, die um dich rum sind.
0: Seinen Schützlingen möchte Nadim Mahsawi vermitteln, dass Stärke auch darin stecken kann, sich im Zorn zu beherrschen, so wie es auch ein Zitat des Propheten Mohammed besagt.
2: Für meine Kampfsportschüler sage ich, du bist jetzt stark, du kannst einen Ringkampf gewinnen, aber richtig stark bist du, wenn du gedemütigt wirst, wenn du Rassismus erlebst, wenn du Abwertung erlebst, wenn du dich dann kontrollierst, dann zeigst du eine Form islamischer Stärke. Viele junge Männer sind unglaublich entlastet, wenn ich ihnen das sage und wenn ich das tatsächlich auch als Islamwissenschaftler und Religionslehrer religiös framen oder untermauern kann. Wenn ich den jungen Leuten sagen kann, nein, das stimmt nicht, du hast nicht diesen unglaublichen Anspruch zu erfüllen, dass du, weiß ich was, unglaublich stark bist, keine Gefühle hast, nicht verzeihen brauchst. Das ist überhaupt kein islamischer Anspruch, den du erfüllen musst. Auch in der islamischen Geschichte und ganz konkret auch in der Frühgeschichte um unseren Propheten Muhammad herum haben Männer gelebt, die unterschiedlichste Rollen erfüllt haben.
0: Auch Murnad Khurshid plädiert in seinem neuen Buch Jenseits der Härte, warum der Koran keine Machos kennt, dafür, die Positivbeispiele im Koran zu suchen. Role Models wie...
1: Ich finde es sehr faszinierend, die Erzählung von Moses im Koran. Ein Mädchen hat sich in ihn verliebt und geht zum Vater und sagt, ich möchte den heiraten. Also die Tochter, die sucht sich ihren Mann aus. Das ist eine ganz moderne Vorstellung. Der Vater geht zu Moses und sagt, meine Tochter will dich heiraten. Aber wenn du meine Tochter heiraten möchtest, dann musst du für uns 8 Jahre lang den Haushalt schmeißen. Und wenn du das aufrundest auf 10, wäre ganz nett von dir. Und im Koran heißt das, Moses hat das auf 10 aufgerundet, 10 Jahre. Die wichtigste Figur im Koran eigentlich, Moses, die am häufigsten vorkommt, 10 Jahre Haushalt schmeißen, damit er heiratet.
0: Um Buben und jungen Männern neue Erzählungen von Männlichkeit vermitteln zu können, brauche es aber geschützte Räume der Erfahrung, wo sie erleben dürfen, dass sie männlich sind, wenn sie Sympathie, Hilfsbereitschaft und Verantwortung zeigen und tragen.
1: Vor einiger Zeit wurde ich geholt in einer Schule, wo auch dieses Problem gab. Die Jungs, die sahen sich so, dass sie mächtig sind, dass die Mädchen in ihrem Dienst, im Dienste der Jungs sind. Und wir haben vereinbart, dass wir so Theaterstücke entwickeln, wo die Jungs die Mädchen spielen und umgekehrt, damit man den Spiegel vorgehalten wird. Und am Abend, das war im Ramadan, jetzt im Februar, kochen die Jungs für die Mädchen. Am Anfang haben einige protestiert, sagen, das mache ich nicht, ich bin ein Mann, ich koche doch nicht für die Mädchen. Aber als wir das durchgesetzt haben, dann haben die Jungs selbst gesagt, oh, das war mir nicht so klar, dass ich so gut ankomme bei den Mädchen, wenn ich diese Seite zeige.
0: Auch Murnad Khurshid selbst ist sehr ambivalent aufgewachsen. Im Libanon geboren, in Saudi-Arabien aufgewachsen, mit einem patriarchalen Vater und einer Mutter, der es wichtig war, dass
1: wir, ich und mein Bruder, dass wir selber zum Beispiel also helfen in der Küche, dass wir den Teller in der Küche bringen. Und mein Vater hat sich immer lustig gemacht über meinen Bruder und mich und gemeint, ja, was für Männer habe ich da zur Welt gebracht, die geht in die Küche. Und dann irgendwann hat er sich damit arrangiert, dass wir in der Küche arbeiten, also auch abwaschen. Aber als mein Onkel, also sein Bruder, auf Besuch war, hieß es immer, bitte blamiert mich nicht von meinem Bruder, dass der denkt, ich habe meine Söhne schlecht erzogen, dass die in die Küche gehen. Deshalb durften wir nicht in die Küche, wenn mein Onkel da war.
0: Leicht sei es aber nie gewesen für seine Mutter. Sie habe immer kämpfen müssen. Als seine Mutter mehr verdient hat als sein Vater, habe dieser auch das als Konkurrenz für seine Männlichkeit angesehen. Vielleicht sind deshalb die Rollenbilder und die Neuinterpretation von über Generationen weitergegebene Geschlechterrollen ein Herzensthema von Murnad Kaschid. Die Herausforderungen, die toxische Bilder von Männlichkeit mit sich bringen können, betreffen jedenfalls nicht nur die muslimische Community, sondern alle Glaubensrichtungen und die gesamte österreichische Gesellschaft.
3: Ein Beitrag von Mariella Kogler. Mut, Widerstand und neue Wege, kurz Aufbruchsstimmung, herrschte unter den rund 1000 Teilnehmerinnen bei der ersten Europäischen Frauensynode 1996 in Gmunden. Damals forderten die Teilnehmerinnen gleichberechtigte Teilhabe von Frauen in kirchlichen Leitungsämtern und Entscheidungsprozessen, die Anerkennung feministischer Theologie, eine geschlechtergerechte Sprache und einen offenen Umgang mit unterschiedlichen Lebensentwürfen. Religion und Spiritualität sollten sich nicht nur auf den individuellen privaten Bereich beschränken, sondern in prophetischer Tradition auch gesellschaftliche Gegenentwürfe und Utopien entwickeln. Am Traunsee trafen sich nun im Juli 2026 erneut Frauen, um sich zu erinnern, weiterzudenken und gemeinsam nach vorne zu schauen. Bei der ersten Frauensynode schon dabei war meine Kollegin Alexandra Mantler. 30 Jahre später fragt sie nach, was bleibt von einem Aufbruch, der vor allem eines wollte, die Stimmen von Frauen in Kirche und Gesellschaft hörbar zu machen.
4: Naja, es waren viele Frauen aus verschiedensten Ländern. Es war dieses Gefühl, wir sind viele, man kann sich da verbünden.
5: Aber wenn dann nichts nachkommt und das Gefühl habe ich schon, dann ist es traurig. Wobei ich die Hoffnung nicht aufgegeben habe.
6: Aber ich glaube, wenn es diejenigen nicht mehr gibt, dann gibt es halt gar keine mehr, die auch zeigen, es gibt auch andere Positionen in der Kirche und andere Meinungen.
7: Natürlich werden wir einige Tage hier bleiben und feiern und die Wege gehen, die wir vor 30 Jahren gegangen sind.
8: Und wieder stehe ich in Wien am Bahnhof. Auf dem Weg ins oberösterreichische Traunkirchen. Vor 30 Jahren bin ich diese Strecke auch mit dem Zug gefahren. Damals habe ich im nahegelegenen Gmunden an der ersten Europäischen Frauensynode teilgenommen. Gemeinsam mit mehr als 1000 Frauen aus ganz Europa, feministische Theologinnen und engagierte Frauen in oder an den Rändern ihrer jeweiligen christlichen Kirchen. Manche beruflich und oder privat voll engagiert in kirchlichen Zusammenhängen, andere gerade noch drin oder schon draußen, weil es sich für sie vor ihrem Gewissen nicht mehr ausgegangen ist, Feministin zu sein und gleichzeitig Teil einer patriarchal geprägten Kirche. Ich war damals Studentin der kombinierten Religionspädagogik. Kombiniert habe ich mit dem Lehramt für Französisch und mir überlegt, ob ich später vielleicht unterrichten möchte. Aber will ich das wirklich? Als junge feministische Theologin vor einer Schulklasse stehen, als Repräsentantin der römisch-katholischen Kirche? Und würde ich überhaupt die nötige Missio Canonica bekommen, die kirchliche Erlaubnis, katholischen Religionsunterricht zu erteilen? Damals war gerade Kurt Krenn umstrittener und streitbarer konservativer Bischof meiner Heimatdiözese St. Pölten. Das alles hat mich damals umgetrieben und darum habe ich auch meine Diplomarbeit diesem Thema gewidmet. Ich sitze im Zug und blättere in der säuberlich gebundenen Arbeit. Feministinnen, die in der Kirche arbeiten, Modelle für die Arbeit von feministischen Frauen in kirchlichen Berufen von Mary Daly und Elisabeth Schüssler-Fiorenzer auf dem Prüfstand der Erfahrungen von Teilnehmerinnen der ersten Europäischen Frauensynode, so der Titel. Eingereicht habe ich diese Arbeit im August 1997. Die Daten für den soziologischen Teil der Arbeit habe ich gemeinsam mit meinen Studienkolleginnen Michaela Moser und Barbara Kampf im Sommer davor bei der Synode in Gmunden erhoben. 500 ausgefüllte Fragebögen, mehr als 30 Tiefeninterviews. So viel Aufbruchsstimmung war damals in Gmunden zu spüren. Solidarität, Mut. Ist uns nicht unterwegs allen ein bisschen die Luft ausgegangen?
9: Ich habe ein kleines Auto. Müssen wir schaffen.
8: Michaela Moser begleitet heute die beiden schwedischen Theologinnen Anna-Karin Hammer und Nina Edgard. Anna-Karin Hammer war eine der geistigen Initiatorinnen der Europäischen Frauensynodenbewegung und bei der Synode in Gmunden eine der Hauptreferentinnen. Für sie und Nina Edgard ist das 30-Jahr-Jubiläum der Frauensynode auch ein sehr persönliches Jubiläum.
10: Wir feiern unser 30. Jahr als Paar. Meine Frau und ich, wir haben einander hier in Gmunden bei der Europäischen Frauensynode kennengelernt. Und seitdem sind wir zusammen.
7: Wir sind beide Priesterinnen und arbeiten aktiv in der Kirche.
8: Was die Stellung der Frauen in der Kirche betrifft, wie sehen Sie das 30 Jahre nach der Frauensynode?
7: Auf der Erfolgsseite könnte man anführen, dass wir heute mehrere Frauen als Bischöfinnen in der schwedischen Kirche haben, die eine lutherische Kirche ist, sowie eine Erzbischöfin. Und das ist ein ziemlicher Fortschritt, würde ich sagen. Das bedeutet aber auch, dass wir in eine neue Phase dessen eintreten, was Feminismus in der Kirche bedeutet. Ich denke, dass wir heute die Agenda erweitert haben und sehen, dass die Situation von Frauen, von LGBTQ-Personen, von Transpersonen, von armen Menschen in der Gesellschaft, von Einwanderern und so weiter, sowie auch die Situation der Erde miteinander verbunden sind. Deshalb beziehen wir heute viel mehr in unsere Agenda ein, wenn wir für Befreiung kämpfen.
8: Anna-Karin Hammer, vor 30 Jahren haben Sie in Ihrem Referat darüber gesprochen, was Frauen in den Kirchen von indigener Spiritualität lernen können. Sehen Sie das heute ähnlich oder hat sich Ihre Sicht verändert?
10: Ich denke, mein Verständnis davon hat sich vertieft, weil indigene Völker heute wichtiger denn je sind. Sie kümmern sich um mehr als 20% der Land- und Wasserflächen der Welt und sie bewahren 80% der biologischen Vielfalt der Erde. Das ist eine fantastische Arbeit, die indigene Völker leisten. Aber natürlich sind auch sie von der Industrialisierung und dem Kapitalismus betroffen, der die Erde für sogenannten Fortschritt opfert. Deshalb denke ich, dass wir heute mehr noch als vor 30 Jahren den indigenen Völkern zuhören sollten. Aus der Tiefe unserer Sorge um die Erde, um unsere Beziehung zu den Wäldern, zu den Meeren und zu allem Lebendigen neu auszurichten. Und wir brauchen dringend die spirituellen Ressourcen der Erde, um uns dabei zu helfen. Und wenn wir einander helfen können, ist das fantastisch.
8: Wir sind früh dran, als wir im Waldcampus Österreich in Traunkirchen eintreffen. Der Rahmen ist kleiner als damals im Schloss Ort in Gmunden. Nicht 1000 Frauen sind diesmal gekommen, sondern etwas über 60. Aber es ist ja auch keine Synode wie damals, sondern eher ein Wiedersehenstreffen, erklären Maria Katharina Moser, heute Direktorin der evangelischen Hilfsorganisation Diakonie, und Michaela Moser, heute Dozentin für soziale Arbeit an der FH in St. Pölten. Und schon finde ich mich wieder, wie ich gemeinsam mit Ihnen die alten Patchwork-Quilts, die die Frauen vor 30 Jahren gestaltet haben, an den Sprossenwänden des großen Saals aufhänge. Wir sind uns in den letzten Jahren beruflich immer wieder begegnet, bei Interviews zum Beispiel. Jede von uns in ihrer Rolle. Jetzt sind wir plötzlich wieder 30 Jahre zurückkatapultiert, verheddern uns in Stoffbahnen und albern herum mit Leiter und Klebeband, haben uns gegenseitig auf der Schaufel.
9: Hast du öfters mit Medien zu tun?
11: Nicht so direkt.
12: Ich muss mich noch erinnern an die Zeit. Ich kann mich, da wollte ich auch irgendwie drüber.
8: Wo waren die Kilts die letzten 30 Jahre?
11: Die Maria Eicher, die lange Sprecherin von Frauenforum Feministische Theologie war, hat auf ihrem Dachboden einiges gelagert. Und gestern ist sie noch mal raufgegangen und hat tollerweise diese Kilt, man vergisst ja

0: vom österreichischen Frauenforum Feministische Theologie. Und dann haben wir gesagt, tun wir.
1: Was bringe ich mit, lautet bei der Begrüßung die Frage an die Frauen, die hier zusammengekommen sind.
2: Ich bin Barbara und ich bringe mit eine große Lust auf Nachdenken über Frieden, über Zukunft und was wir Frauen dazu beitragen können.
3: Ich bin Dagmar und ich bringe eine Freude über so manches Wiedersehen, was jetzt stattgefunden hat, schon mit.
4: Ich bin die Ina und ich bringe neue Wörter mit, die in den letzten 30 Jahren entstanden sind. Die Wirtinschaft, das postpatriarchale Durcheinander und was war das dritte? Ah ja, das Neubegehren.
1: Sagt die Schweizer Theologin Ina Praetorius. Mit ihr habe ich mir schon einen Interviewtermin für später ausgemacht. Meine einstige Diplomarbeitsbetreuerin, Veronika Brüller-Jagenteufel, war damals Assistentin von Pastoraltheologen Paul-Michael Zulehner, bei dem ich meine Diplomarbeit eingereicht habe. Heute ist sie auch hier und blättert eine Mappe mit alten Fotos von der Synode durch.
5: Ja, da ist gerade die Claudia mit ihrer Gitarre.
6: Was war so toll dran?
5: Naja, es waren viele Frauen aus verschiedensten Ländern. Es war dieses Gefühl, wir definieren ein Stück neu, was heißt es heute als Frau zu glauben? Wie verstehen wir das? Wir gestalten Kirche und Gesellschaft neu. Es gab dann ja auch so Resolutionen, wenn ich mich richtig erinnere, die wir abgestimmt haben. Was man heute auch unter Synode versteht, haben wir ein Stück weit wirklich gelebt. Was jetzt auch auf den Fotos drauf war, was ich mich natürlich auch erinnere, sind diese schönen Figuren, Sperrholzfiguren mit Frauenkörper, die auch so die Spielorte in Gmunden bezeichnet haben. Und die wurden mit Penissen beschmiert eines Nachts. Und das war, finde ich, also wirklich noch eine harte Erinnerung daran, dass wir nach wie vor mitten in einer patriarchalen und auch nicht Frauen, nicht unbedingt freundlich gesinnten Gesellschaft leben und arbeiten.
1: Mein Schwerpunkt war ja damals Feministinnen, die in der Kirche arbeiten. Mhm. Geht das überhaupt? Wird man da zur Alibi-Feministin oder muss man sich so verbiegen bis zur Unkenntlichkeit oder reibt man sich da zwangsläufig auf?
5: Ich glaube, es war damals schwerer und leichter zugleich. Oder ist heute schwerer und leichter zugleich. Ich glaube, es ist auf der einen Seite leichter, jetzt wenn ich an die katholische Kirche denke, also meine Kirche, dann habe ich schon den Eindruck, dass, wie immer man es jetzt nennt, die Frauenfrage, aber also irgendwie alle diese Überschriften sind ein bisschen komisch, aber dass diese Grundanliegen von Frauenförderung und Gleichberechtigung und eine für alle Geschlechter gerechte und lebbare Gesellschaft und Kirche, dass da vieles in der Kirche angekommen ist, also auf breiter Basis eigentlich. Und von vielen Frauen, die in der Kirche arbeiten, egal ob als Seelsorgerinnen oder in Leitungspositionen, dass die das einfach mithaben. Man muss an vielen, an manchen Stellen immer noch dafür kämpfen und das halt in Erinnerung bringen und die ewige Debatte über gendergerechte Sprache und solche Dinge.
1: Dieses Mitgestalten in der Kirche, du hast ja selber auch diesen Weg gewählt, hast im Rahmen der Möglichkeiten, die Frauen halt haben in der katholischen Kirche, Karriere gemacht, in der Erzdiözese Wien, Pastoralamt geleitet, jetzt in St. Pölten bei der Caritas. Wie hast du das erlebt?
5: Also ich habe eben erlebt, dass sich da auch was verändert hat. Ich habe erlebt, dass ich als junge Universitätsmitarbeiterin und Vertragsassistentin am Institut für Pastoraltheologie in Wien einen Lehrauftrag nicht bekommen habe, weil ich aus meiner feministischen theologischen Richtung her der Bischof das nicht wollte, der Kardinal Schönbrunn aber das nicht wollte, dass ich einen Lehrauftrag bekomme. Ein paar Jahre später, ein paar Jahre einander kennenlernen, später ein paar Jahre ja, wachsendes Bewusstsein eben auch in der Kirche, glaube ich, für manche Fragen, hat er mich gefragt, ob ich Pastoralamtsleiterin werden will. Das war schon auch schön zu sehen, was sich da verändert hat. War in vielem eine gute Erfahrung, es war in vielem aber auch anstrengend. Viele Jahre war ich die einzige Frau im sogenannten Bischofsrat in Wien. Am Anfang auch der einzige Nicht-Kleriker. Bei großen diözesanen Festen sind meine Kollegen aus dem Bischofsrat vorne am Altar gestanden und ich saß in der Bank. Meine Position wurde auf der symbolischen Ebene nicht sichtbar. Aber wenn ich schaue, was sich in diesem synodalen Prozess in der Kirche in den letzten Jahren getan hat, die Deutlichkeit, mit der die Frauendiskriminierung innerhalb der Kirche und in der Gesellschaft da noch einmal angesprochen worden ist, in allen Rückmeldungen aus allen Erdteilen, da war schon zu sehen, sich da Bewusstsein verändert. Wie sehr sich das jetzt wirklich noch in strukturelle Maßnahmen umsetzen wird und die leidige Frage des Amtes endlich in Richtung dessen, was sinnvoll ist und sich theologisch eigentlich als das Richtige, aus meiner Sicht zumindest, darstellt, nämlich dass Frauen genauso zugelassen werden zu allen Ämtern wie Männer. Ob wir das jetzt wirklich erreichen, da ist noch viel politisches Gerangel im Hintergrund.

0: Veronika Brüller-Jagenteufel ist heute weiterhin bei der Caritas der Diözese St. Pölten tätig, als theologische Referentin und Seelsorgerin im Caritas-Pflegewohnhaus St. Elisabeth. Bevor ich zum Jubiläumstreffen an den Traunsee gekommen bin, habe ich im Ö1-Archiv gestöbert und eine Reportage von damals ausgegraben. Die Stimme der Beitragsgestalterin erkenne ich gleich wieder. Sie gehört meiner Kollegin Brigitte Krautgartner, die 1996 aus Gmunden berichtet hat.
1: Und einen weiteren Aspekt führt die Theologin und Wirtschaftsethikerin Ina Pretorius in ihrem Referat an.
2: Ich glaube, wir sollten, auch wenn die Welt möglicherweise demnächst untergeht, trotzdem noch Spaß an ihr haben. Ich meine, wir brauchen Raum für unser eigenes Vergnügen, gemeinsam, allein mit unseren Familien, mit unseren Männern und Frauen. Und diesen Raum müssen wir uns nehmen, wo er uns geboten wird. Und dann wird unser Kampf lustvoll und damit auch wirksamer und damit vielleicht auch ein bisschen beschleunigt.
0: Das Hauptthema der damals schon renommierten Schweizer Wirtschaftsethikerin Ina Pretorius war die sogenannte Weiberwirtschaft. Aber was bedeutet das eigentlich?
3: Bei Ina Pretorius ist Weiberwirtschaft ein bewusst provokanter feministischer Begriff für einen anderen Blick auf Wirtschaft. Wirtschaft soll nicht nur das umfassen, was auf Märkten gegen Geld passiert, sondern auch das Sorgen für andere und die Sicherung menschlicher Grundbedürfnisse. Pretorius kritisiert eine androzentrische Wirtschaftsordnung, die Erwerbsarbeit, Markt, Produktion und Wachstum in den Mittelpunkt stellt und zugleich Hausarbeit, Kinderbetreuung, Pflege- und Sorgearbeit weitgehend unsichtbar macht. Weiberwirtschaft bedeutet daher, diese Tätigkeiten sichtbar zu machen und ökonomisch neu zu bewerten.
0: Das Thema Weiberwirtschaft steht jetzt auch im Zentrum meines Gesprächs mit Ina Pretorius. Wenngleich.
4: Heute verwenden Sie andere Begriffe dafür. Was hat sich vielleicht auch verändert am Inhalt?
5: Am Inhalt hat sich gar nicht so viel geändert. Also es ist einfach so, dass der Begriff der Care-Ökonomie jetzt weltweit diskutiert wird. Alle, die jetzt irgendwie über die unbezahlte Hausarbeit und über diese Haushaltsproduktion sprechen, die verwenden diesen Begriff Care, fast alle. Und hinzu kommt, dass bei Weiberwirtschaft natürlich schon sehr die Weiber, also die Frauen, im Mittelpunkt stehen. Und uns geht es inzwischen natürlich schon vor allem ums Ganze, schon aus der feministischen oder postpatriarchalen Perspektive. Aber wir wollen mit der Begrifflichkeit auch signalisieren, dass es alle angeht. Also, und Care geht alle an, das merke ich schon, dass die Menschen, wenn man davon spricht, an sich selber denken, wenn ich mal alt werde, wer pflegt mich und so. Und da passt der Begriff Weiberwirtschaft nicht mehr so. Aber der war damals gut.
0: Mit der Pandemie ist das ja noch einmal ein bisschen auch mehr in den Fokus gerückt. Welche Arbeit ist wie relevant und wie wichtig für die Gesellschaft? Wie haben Sie das erlebt und was bleibt davon?
5: Also ich merke schon, in unterschiedlichen Kreisen, wenn ich den Begriff Care oder Fürsorge mit der Pandemie in Beziehung setze, dann geht bei vielen Leuten so wie ein Licht auf. Also weil die haben es alle erfahren. Und zwar nicht nur im Sinn von mehr bessere Wahrnehmung, bessere Wertschätzung, sondern auch im Sinn von Angst. Also das könnte wieder kommen. Und wenn der Pflegenotstand dann noch zunimmt, dann könnte das wirklich prekär werden. Es war ja schon prekär in der Pandemie überhaupt. Wir haben einen Pflegenotstand seit Jahren oder Jahrzehnten. Und da merke ich schon, dass das Emotionen auslöst, die man auch fruchtbar machen kann. Darum geht es ja. Es geht ja darum, uns selber oder allen Menschen klarzumachen, wir sind nicht diese unabhängigen Entscheider, die jederzeit frei entscheiden kann, was will ich kaufen, was will ich nicht kaufen, sondern wir sind abhängig. Wir sind abhängig von der Umwelt. Jetzt auch im Klimawandel merkt man das natürlich bei den Hitzewellen, die Leute leiden. Und das sind alles Erfahrungen, die in diese Richtung weisen, dass wir mehr Fürsorglichkeit, mehr diesen Sorgebegriff, die gegenseitige Zuwendung ins Zentrum nehmen müssen.
0: Die drei Organisatorinnen der Frauensynode damals und des Jubiläumstreffens heute bekomme ich gemeinsam vors Mikrofon. Michaela Moser, Maria Katharina Moser, die beiden sind übrigens nicht verwandt, haben nur den gleichen Nachnamen. Und Gabriele Kienesberger. Manches hat sich verändert seit damals, auch im feministischen Diskurs. Im Plenum war vorher auch die Rede davon gewesen, wie unhinterfragt man damals die Bezeichnung Frau verwendet hat. Dass es damals vielleicht leichter war, diese Zugehörigkeit zu empfinden. Ein bisschen Wehmut?
6: Ich habe kein Gefühl der Wehmut. Ich finde das eine große Befreiung, nicht in Kasteln und auch nicht im Kastel männlich oder weiblich denken zu müssen und leben zu müssen.
7: Ja, die Lebenswelten sind andere, in denen wir alle leben. Und das ist gut, wenn das zur Sprache kommt und ist sehr unterstützend für diese Vielfalt.
8: Also ich habe auch diese Wehmut nicht. Ich habe immer noch das Gefühl, Frau sein zu können unter ganz vielen verschiedenen Frauen, aber auch Personen, die sich non-binär oder anders irgendwie verstehen. Also ich sehe da keine größere Problematik. Ich glaube, es gibt im theoretischen Bereich und auch unter politischen Gruppierungen da öfter mal halt Streitigkeiten oder Auseinandersetzungen, die aber oft an den wesentlichen Punkten aus meiner Sicht irgendwie vorbeigehen. Ich denke, es ist ein großer Gewinn eigentlich da auch, dass die Diversität da auch zugenommen hat, dass man irgendwie sensibler auch geworden ist für verschiedenste Formen, wie sich Personen irgendwie identifizieren. Und ich sehe da keine Schwächung, auch nicht der feministischen Bewegung, im Gegenteil.
0: Vieles, worin die Frauen damals Avantgarde waren, ist heute längst im Mainstream angekommen. Andererseits ist weltweit vielerorts auch ein Backlash spürbar. Wie viel der Energie von damals steckt noch in den Synodenfrauen?
7: Naja, dadurch, dass gewisse Kreise, ich kann sie auch als rechte Kreise bezeichnen, schon schwer unter Druck gekommen sind durch diese Aufbruchsstimmung, ist dieser Backlash sozusagen, was natürlich ist, gefällt mir nicht der Ausdruck dazu, aber das Pendel schwingt jetzt einmal aus. Und da dagegen zu halten, braucht wieder einmal sehr viel Energie. Und da merke ich so einerseits ein Ermüdetsein, soll man sich dazu überhaupt noch äußern? Aber andererseits auch wieder dieser Aufbruch. Ich war in dieser kleinen Gesprächsrunde mit einer sehr jungen Frau, die noch nicht geboren war vor 30 Jahren und die so viel Hoffnung da auch reinsetzt und wo wir zwei andere Ältere gesagt haben, eigentlich ernten wir schon auch etwas von dem, was wir damals gesät haben und diese Früchte teilen wir gerne mit denen, die jetzt hungrig drauf sind.
8: Da können wir auch wieder von der Synode lernen, nämlich genau wie dort eben auf der Synode der Identitätsthemen mit ökonomischen Themen zum Beispiel verbunden worden sind. Das ist etwas, was jetzt oft fehlt. Also ökonomische Fragen bleiben manchmal dann bei diesen ganzen identitätspolitischen Fragen irgendwie auf der Strecke. Und genau diese sozioökonomische Dimension aber mitzunehmen, ist, glaube ich, genau bei diesen ganzen, was diese rechten Gegenbewegungen irgendwie betrifft, wo es ja auch oft dann um ökonomische Benachteiligungen gibt und wo Dinge dann einfach auch auf eine unselige Weise vermischt werden, extrem wichtig.
6: Ich mache mir schon große Sorgen irgendwie so um die Zukunft unserer Welt. Und ich glaube, was irgendwie verloren geht, ist sowas wie die gleiche Würde und die gleiche Rechte für alle Menschen. Und halt das auch für einen großen Auftrag für feministische Frauen, da genau hinzuschauen. Das weist uns irgendwie noch einmal deutlicher darauf hin, dass wir auf unterschiedliche Frauenrealitäten auch schauen müssen und insbesondere die Lebenssituation von Migrantinnen, Frauen auf der Flucht, Frauen of Color, also deren Würde und deren Rechte besonders angegriffen werden.
0: Ein kritischer Blick auf die Gegenwart, aber wenn ich so an meine anfänglichen Erwartungen zurückdenke, überraschend wenig Resignation oder Müdigkeit ist bei den Frauen hier zu spüren. Manche Blickwinkel haben sich verschoben, Perspektiven geweitet. Viele Themen sind immer noch da. Ganz zum Schluss will ich noch einen Blick in die Zukunft werfen und frage eine Frau, die bei der ersten Europäischen Frauensynode vor 30 Jahren nicht dabei war, weil sie damals noch gar nicht geboren war. Elisabeth Warneck, Vorsitzende der Katholischen Jugend Österreich und Religionslehrerin. Ist feministische Theologie für junge Frauen heute noch ein Thema?
9: Ich würde sagen, ja. Ich glaube, es hat nie aufgehört, ein Thema zu sein, weil es einfach leider noch immer selbe Fragestellungen gibt, zumindest in Bezug in der römisch-katholischen Kirche. Gibt es noch immer die Frauenfrage, die heiß diskutiert wird oder auch immer mehr wieder an den Rand gedrängt wird, weil es heißt, es gibt andere, wichtigere Themen.
10: Haben junge Frauen heute dieselben Fragen, die es damals gab? Oder gibt es dann neue Themen oder gibt es neue Sichtweisen?
9: Ich glaube, dass es sehr viele neue Fragestellungen gibt, weil es einfach technologisch viele Fortschritte gegeben hat und sich auch das Bild der Frau, glaube ich, sehr stark verändert hat, aber sich gleichzeitig wieder ein bisschen zurückverändert. Also wenn man sich dann solche Trends anschaut wie Tradwives, ist es auch so, dass es wieder ein bisschen diese Rückschritte sichtbar macht.
10: Was sind so gesellschaftspolitisch Themen, die junge Frauen heute umtreiben?
9: Es ist halt schon so, dass man einfach nicht mehr in dieses alte Bild hineingedrängt werden

0: möchte, Hausfrau zu sein, Mutter zu sein, hauptsächlich die Care-Arbeit zu leisten und dann eben letzten Endes auch Abstriche zu haben, was Pension betrifft. Frauenarmut, also ich glaube, das ist auch ein ganz großes Thema. Also ich glaube, das ist etwas, was junge Frauen schon bewegt. Wie kann ich Familie, Karriere, wie kann ich das alles in einer Form im eigenen Leben zusammenführen?
1: Und so könnte man sagen, am Ende des Tages geht es immer noch um die Weiberwirtschaft. Für mich war dieses Wiedersehen mit den Synodenfrauen ein kurzer Blick in die Vergangenheit, der mich, was Gegenwart und Zukunft betrifft, hoffnungsvoller zurücklässt, als ich das bei meiner Anreise erwartet hätte. In diesem Sinn,

0: Hoffnungsvolle Töne am Ende eines Beitrags. Was wurde aus der Europäischen Frauensynode? Von Alexandra Mantler. Unsere für heute angekündigte Rubrik zwischen Wahn und Weisheit zum Thema Alkohol verschieben wir aus aktuellen Gründen auf nächsten Mittwoch. Als Vorgeschmack dazu ein Zitat des berühmten Psychotherapeuten Carl Gustav Jung. Er sagte einmal: Jede Form von Sucht ist schlecht, egal ob die Droge Alkohol, Morphium oder Idealismus ist. Noch ein Hinweis zum Nachhören. Djemal Djibeljakovic ist als Kind mit seiner Familie vor dem Krieg in Bosnien nach Österreich geflüchtet. In der Schule erlebt er nach den Attentaten von 9/11, wie sich der Blick auf ihn und andere muslimische Kinder veränderte. Plötzlich musste er sich für Terroranschläge rechtfertigen, mit denen er gar nichts zu tun hatte. Aus dem Wunsch, nur einfach dazuzugehören, wird die Erfahrung als potenzielle Bedrohung wahrgenommen zu werden. Heute arbeitet Djemal Djibeljakovic als Sozialarbeiter und Psychotherapeut in Ausbildung. Die Erfahrungen seiner Kindheit prägen auch seinen beruflichen Weg. Er möchte jungen Menschen jene Unterstützung geben, die ihm selbst damals gefehlt hat. Nach dem Trauma, der 11. 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Am nächsten Mittwoch beschäftigen wir uns mit einer gesellschaftspolitischen Debatte aus ethischer Sicht. Ist es okay, freiwillig Teilzeit zu arbeiten? Wir freuen uns, wenn Sie wieder dabei sind. Für heute verabschiedet sich am Mikrofon Johannes Kaub.
1: Es ist gleich 16.59 Uhr. 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
3: 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Alles singt wie fremde Geigen mitten durch dich hin. Mensch und Dinge zeigen sich dir ohne Sinn. Dämmerung nimmt dich ein. Nichts bleibt dein, wenn dein Traum es nicht behält. Nur an ihm hängt jetzt die Welt.
1: 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Nun in Ö1 informieren Sie gleich das Journal um 5 und dann das Kulturjournal. Dort schaut das Team unter anderem auf die Longlist des österreichischen Buchpreises. Und da besonders auf den Debütroman Alice von Marlene Meyerhofer. Eine Überschreibung des Klassikers Alice im Wunderland von Lewis Carroll.
2: 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Mit Stefanie Leotolter am Mikrofon, schönen Nachmittag. In Oberösterreich schockieren neue Details zum Missbrauch und Tod einer 40-jährigen Frau. Die Justizministerin zieht den Regierungsgesetzesvorschlag für eine

0: Bundesstaatsanwaltschaft zurück. In der Straße von Hormus greifen der Iran und die USA einander wieder verstärkt an. Großbritannien verhängt Sanktionen gegen die israelische Siedlungspolitik im Westjordanland. Und wir schauen ins deutsche Parlament, wo nach den Wahlen in Nordrhein-Westfalen, sondern in Sachsen-Anhalt, CDU und AfD in eine hitzige Debatte kommen. Das Wetter wird zunehmend herbstlich. Die Staatsanwaltschaft Wels ermittelt gegen zwei Männer, denen vorgeworfen wird, die Ehefrau des einen vergewaltigt zu haben. Die 40-Jährige ist an den Folgen ihrer Verletzungen gestorben. Ein besonders grausamer, aber längst kein Einzelfall mehr, wie Annabella Mini berichtet.
1: Ende Juni wird die 40-jährige Frau tot in ihrem Haus im oberösterreichischen Machtrenk gefunden. Laut Staatsanwaltschaft Wels soll sie zuvor in stark alkoholisiertem Zustand und damit wehrlos von ihrem Ehemann und dessen Bekannten sexuell missbraucht worden sein. Beide Männer sitzen in Untersuchungshaft. Gegen den 51-jährigen Ehemann wird wegen sexuellen Missbrauchs einer wehrlosen Person mit Todesfolge ermittelt. Er räumt sexuelle Handlungen ein, spricht jedoch von einem Unfall. Der Bekannte des Ehemannes soll am Abend des Todes ebenfalls sexuelle Handlungen an der Frau vorgenommen haben. Mit den tödlichen Verletzungen wird er laut Staatsanwaltschaft aber nicht in Verbindung gebracht, da er das Haus zuvor verlassen haben soll. Chatprotokolle zwischen den beiden Männern werden nun ausgewertet, die nahelegen, dass möglicherweise weitere Männer beteiligt gewesen sein könnten. Auch in Tirol und Niederösterreich hat es zuletzt ähnliche Fälle gegeben, bei denen Männer ihre Frau betäubt und missbraucht haben sollen.
0: Die geplante Bundesstaatsanwaltschaft soll die Weisungsspitze sämtlicher Staatsanwaltschaften entpolitisieren. Der Gesetzesentwurf der Bundesregierung könnte aber genau das Gegenteil erreichen, wird kritisiert. SPÖ-Justizministerin Sporrer kündigt Änderungen an, sieht sich aber nur teilweise zuständig, wie Felix Nowak berichtet.
2: Bei den bisherigen Plänen befürchten Justizvertreter, dass Parteien künftig mehr Einfluss auf die Staatsanwaltschaften nehmen. Justizministerin Sporrer, SPÖ, fordert jetzt Änderungen am Entwurf, den sie selbst Ende Juni gemeinsam mit ÖVP und NEOS präsentiert hat. Schon damals habe sie gewusst, dass der gemeinsame Plan Defizite aufweise.
3: Mir war das schon klar, aber ich musste das Ergebnis der politischen Verhandlungen zu dem Zeitpunkt zur Kenntnis nehmen. Aber es war auch ganz, ganz wichtig, dass wir in das Stadium eintreten. Jetzt wissen wir es besser.
2: Sporrer will den Einfluss des Parlaments auf die neue Behörde eindämmen. Genau darauf beharrt allerdings weiterhin die ÖVP. Kanzler Stocker spricht davon, ein ausgewogenes Gesetz erreichen zu wollen.
4: Das aber auch den demokratischen Grundsätzen von Checks and Balances entspricht.
2: Bei den Änderungen sieht Sporrer das Bundeskanzleramt am Zug. Dort wiederum betont man die Verantwortung des Justizministeriums.
0: In der Straße von Hormus eskaliert die Lage zwischen dem Iran und den USA mit gegenseitigen Angriffen auf Schiffe erneut. Die Gemengelage treibt auch den Ölpreis wieder in die Höhe, wie Teresa Kulowitsch berichtet.
5: Es ist die Rede von der schwersten Angriffswelle seit Beginn des Kriegs Anfang Februar. Im iranischen Staatsfernsehen verkündet eine Sprecherin die Nachricht der Revolutionsgarden. Demnach habe der Iran insgesamt 20 Schiffe angegriffen, zwei von ihnen unter amerikanischer Flagge, 8 Öltanker. Die britische Schifffahrtbehörde meldet auch Angriffe auf Handelsschiffe, darunter etwa ein irakisches. Zudem hat der Iran auch eine US-Militärbasis in Jordanien angegriffen. Aus Jordanien heißt es dazu, dass man 18 von 20 Raketen abfangen konnte. Der iranische Beschuss ist die Antwort auf US-Angriffe. Die USA haben zuvor 5 iranische Öltanker angegriffen. Und auch jetzt ist wieder mit einer US-Antwort zu rechnen. Jedes Mal, wenn der Iran versuche, US-Schiffe anzugreifen, werde man zurückschlagen und iranische Tanker versenken. Das sagt US-Außenminister Marco Rubio.
0: Großbritannien hat mit den Wirtschaftssanktionen gegen die israelische Siedlungspolitik im Westjordanland für ein Novum in den europäischen Beziehungen zu Israel gesorgt. Genauso ungewohnt klingen nun auch die Maßnahmen, die Israel im Gegenzug ergriffen hat, berichtet Nikolaus Wildner.
6: Die Schließung des britischen Konsulats in Ostjerusalem innerhalb von 30 Tagen, inklusive der Ausweisung britischer Diplomaten aus Israel. Die Ausweisung britischer Militärvertreter aus dem von den USA geführten militärischen Koordinationszentrum für Gaza im Süden Israels. Die Einstellung britischer Ausbildungstätigkeiten für palästinensische Sicherheitsbeamte im Westjordanland. Es ist ein bisher beispielloser diplomatischer Schlagabtausch, den sich Israel und das Vereinigte Königreich derzeit liefern. Ob das der Beginn eines neuen, konfrontativeren Verhältnisses zwischen Israel und Teilen Europas ist, bleibt abzuwarten. Die Maßnahmen Israels seien jedenfalls nicht konstruktiv, so die typisch britische Reaktion auf die Maßnahmen, mit denen Israel auf die gestern angekündigten Handelssanktionen des Vereinigten Königreichs gegen die völkerrechtlich illegalen Siedlungen im Westjordanland

0: umgehend reagiert hat.
1: Im Deutschen Bundestag hat es heute einen verbalen Schlagabtausch gegeben. Eigentlich sollte es um den Haushaltsentwurf gehen. Allerdings haben die Folgen der Landtagswahl in Sachsen-Anhalt die Generaldebatte deutlich überlagert. Andreas Pfeiffer berichtet aus dem Bundestag.
2: Im Bundestag setzt sich heute die Wahlschlacht zwischen dem CDU-Kanzler und der AfD-Chefin Alice Weidel fort.
3: Die Wähler in Sachsen-Anhalt haben es mit aller Klarheit mitgeteilt. Schwarz-Rot ist vorbei.
4: Sie sind und Sie bleiben, Frau Weidel, eine destruktive Kraft.
2: Die AfD bescheinigt der Regierung ein Totalversagen und fordert Massenausweisungen von Migranten.
5: Was machen diese Menschen eigentlich noch in diesem Land? Sie gehören abgeschoben.
4: Und wenn das wahr würde, was Sie hier propagieren, Remigration, was ja nichts anderes ist als eine ethnische Säuberung.
2: Die Redeschlacht bleibt unentschieden. Eine Niederlage hat die parlamentarische Gesprächskultur erlitten.
1: Weitere Meldungen hat jetzt Julia Wötzinger.
6: Norwegen hat heute den vor 12 Tagen verstorbenen Monarchenkönig Harald V. die letzte Ehre erwiesen. Der Trauerzug war von Zehntausenden Menschen gesäumt. Außerdem gab es eine landesweite Schweigeminute. Der Trauergottesdienst fand in der Osloer Domkirche statt. Anschließend wurde der Monarch im königlichen Mausoleum in der Festung Akershus beigesetzt. Serbiens Präsident Alexander Vucic hat das Parlament aufgelöst und eine vorgezogene Neuwahl angesetzt. Sie soll am 25. Oktober stattfinden. Proteste haben den Druck auf Vucic zuletzt erhöht. Von seiner serbischen Fortschrittspartei ist Vucic als Kandidat für das Amt des Ministerpräsidenten nominiert worden. Israels Ministerpräsident Benjamin Netanyahu hat eine Klage gegen die Zeitung Haaretz angekündigt. Anlass ist ein Bericht, wonach die Vereinigten Arabischen Emirate Netanyahu vor der Hamas-Offensive im Oktober 2023 gewarnt haben sollen. Netanyahu bezeichnet den Bericht als Lüge. Seine Anwälte sollen eine Klage wegen Verleumdung einreichen. Die EU-Kommission plant schärfere Regeln für Kurzzeitvermietungen. Anbieter wie Airbnb sollen stärker reguliert werden. Die Vorschriften sollen in Europa vereinheitlicht werden. Wohnungsknappheit in Tourismushochburgen soll so bekämpft werden. Dem Vorschlag der Kommission müssen jetzt noch die EU-Staaten und das Europäische Parlament zustimmen. Nach dem Mord an einer Pensionistin am Wiener Friedhof Baumgarten ist eine zweite Jugendliche verurteilt worden. Die 14-Jährige erhält 3 Jahre teilbedingte Haft wegen Beitragstäterschaft. Die Haupttäterin hatte in ihrer Verhandlung behauptet, die 14-Jährige habe sie zu der Tat am Friedhof in Chats ermuntert. Das Urteil ist rechtskräftig. Australien genehmigt weiterhin keine Work-and-Holiday-Visa für Österreich. Wie die Presse berichtet, wurde eine bisher vorübergehende Aussetzung noch nicht aufgehoben. Auch 22 weitere Länder sind betroffen.
1: Und jetzt die Wetteraussichten mit Simon Kühldorfer.
7: Teils kräftige Regenschauer und Gewitter breiten sich auf den Großteil des Landes aus. Nur vereinzelt im Osten bleibt es durchgehend trocken. Die Temperaturen liegen aktuell bei 12 Grad in Reutte in Nordtirol, bis 32 Grad stellenweise noch im Mainviertel. Bald kommt aber auch ganz im Osten die kühlere Luft. Morgen liegen die Höchstwerte nur noch bei 14 bis 22 Grad. Es wird überwiegend bewölkt, in und um Kärnten auch richtig regnerisch. Auch der Freitag wird trüb und teilweise nass, das Wochenende zeitweise sonnig.
1: Das war das Journal um 5, um 18 Uhr hören wir einander wieder im Abendjournal, wenn Sie mögen. In der Zwischenzeit übernimmt die Kultur.
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9: Die Nominierten für die Longlist des österreichischen Buchpreises stehen fest. Hören Sie gleich mehr. Auch Marlene Meyerhofs Roman Alice, der für den Debütpreis nominiert ist, dazu hören Sie gleich mehr. Außerdem, die Konzert- und Theatersaison ist wieder angelaufen. In Wien präsentiert das Konzerthaus ein gewohnt dichtes Programm, trotz Subventionskürzungen, während das Boot mit einer neuen Intendanz und einer neuen Spielstätte in das Produktionsjahr startet. Und heute beginnt die Parallel Vienna. Das sind die Themen der heutigen Sendung. Jakob Fessle begrüßt Sie zum Kulturjournal. Gestern Abend wurden in der Wiener Votivkirche die österreichischen Musiktheaterpreise verliehen. Die Hauptpreise in den Gesangskategorien gingen an Asmik Grigorian und Michael Spyris. Den großen Preis der Jury erhielt Markus Hinterhäuser für das noch von ihm geplante Programm der Salzburger Festspiele 2026. Im Rahmen der gestrigen Preisverleihung äußerte sich Markus Hinterhäuser erstmals auch öffentlich zu seiner Kündigung.
10: Ich muss jetzt aufpassen, was ich sage. Ich darf nicht zu viel sagen. Ich könnte sehr viel sagen. Aber es gibt schon einen Anwaltsbrief von der Landeshauptfrau, vom Anwalt der Landeshauptfrau. Ich muss wirklich vorsichtig sein. Aber die Kunst ist so viel größer als die Kleingeistigkeit der Politik. Und das müssen wir wissen.
9: So Markus Hinterhäuser gestern Abend in Wien. Von vergangenen Musiktheatererfolgen kommen wir zu zukünftigen Produktionen. Mit einem gefeierten Solisten, dem Pittsburgh Symphony Orchestra und einem Saisoneröffnungsfest startet das Wiener Konzerthaus heute Abend in die neue Spielzeit. Der Geiger Augustin Haderlich ist da mit dem Violinkonzert von Samuel Barber zu hören. Anschließend lädt das Konzerthaus zu einem Eröffnungsfest mit Speis und Trank. Und auch das Jahresprogramm ist prall gefüllt, obwohl auch das Konzerthaus Subventionskürzungen verkraften musste. Für Unruhe sorgen derzeit auch Pläne eines Kultureuros. Künftig will die Stadt Wien eine Abgabe für jedes verkaufte Ticket einer Kultureinrichtung einheben. Sebastian Fleischer hat mit Matthias Naske gesprochen.
11: Ein Bericht der Tageszeitung Kurier sorgte gestern für Aufruhr bei Wiens Kulturveranstaltern. Die Stadt arbeite an der Einführung eines Kultur-Euro, also an der Besteuerung von Eintrittskarten in Konzert- und Theaterhäuser oder Museen. Die unterschiedlichen Modelle reichen von einem Euro pro Ticket bis hin zu 12,5% des Eintrittspreises, heißt es. Gegenüber Kurier und ORF hat das Büro von Kulturstadträtin Veronika Kaup-Hasler die Pläne in den Grundzügen bestätigt, man arbeite an der konkreten Ausgestaltung. Die Einnahmen sollen wiederum der Kultur zugutekommen. Die kolportierten 12,5% sind für den Konzerthausintendanten Matthias Naske ein Schreckensszenario.
12: Denn damit würde die Stadt sich verabschieden von der Kulturpolitik, die sie über Jahrzehnte geprägt hat, und so macht man die Kultur kaputt.
11: Sollte man 12,5% der Nettoeinnahmen zurückzahlen müssen, würde das die Subventionen der Stadt Wien übersteigen, so Naske. Und die Ticketpreise in diesem Ausmaß zu erhöhen, sei unrealistisch.
12: Eine 12,5%ige Preissteigerung hält der Markt schlicht nicht aus. Und vor allem, ich spreche jetzt über einen Betrieb, der zu an die 90% eigenfinanziert ist. Aber das, lassen Sie uns das dann diskutieren, wenn es soweit ist. Ich hoffe, dass es nicht so weit kommt.
11: Schon heuer muss das Konzerthaus eine Subventionskürzung von 400.000 Euro verkraften. Dennoch hat man groß geplant. Eröffnen wird die Saison heute Abend der mehrfach ausgezeichnete Geiger Augustin Haderlich mit dem spätromantischen Violinkonzert von Samuel Barber. Morgen kommt dann der Pianist und junge Tschaikowski-Preisträger Alexander Kantarow mit dem ersten Klavierkonzert von Johannes Brahms. Als Orchester ist an beiden Abenden das Pittsburgh Symphony Orchestra unter seinem langjährigen Chefdirigenten Manfred Honeck zu Gast. Ganze 50 Klaviere finden kommende Woche ihren Weg in den großen Saal des Konzerthauses. 11.000 Seiten heißt das Werk des österreichischen Komponisten Georg Friedrich Haas, das erst 2023 im Rahmen von Wien Modern im Konzerthaus zu erleben war.
12: So ein feines, spektakuläres, großartiges Werk, in das so viel Arbeit geflossen ist, auch strukturelle Arbeit vom Klangforum, das ist eine Produktion, die wiederholt werden muss. Es geht nur nicht überall.
11: Mit dem Klangforum Wien und 50 PianistInnen unter der Leitung von Wimbai Kasiboni kommt 11.000 Seiten am 20. September zurück ins Konzerthaus. Wie ein Orchester zu Zeiten Gustav Mahlers geklungen haben mag, kann man schon 3 Tage zuvor erkunden, wenn Philipp von Steinecker mit seinem Mahler Academy Orchestra nach sorgfältiger Recherche und auf historischen Instrumenten die Kindertotenlieder und die 9. Symphonie aufführen wird. Ein besonderes Originalklangprojekt erwartet das Publikum übrigens auch im kommenden Frühjahr. Dann steht mit Kent Nagano und dem Dresdner Festspielorchester Richard Wagners gesamter Ringzyklus in historischer Aufführungspraxis auf dem Programm.
9: berichtet Sebastian Fleischer. Damit kommen wir zur Literatur. Heute Vormittag wurde die Longlist zum Österreichischen Buchpreis bekannt gegeben. Unter den Nominierten finden sich Birgit Birnbacher, Norbert Gstrein, Robert Menasse, Anna Bahr und Elias Hirschl, der mit seinem Roman Schleifen auch auf der Shortlist zum Deutschen Buchpreis steht. Mit Uli Lusts Schamaninnen, dem zweiten Teil von Die Frau als Mensch, ist erstmals auch ein Sachcomic für den Preis nominiert, der am 23. November verliehen wird.
13: Wenn ein Mann aus dem 19. Jahrhundert eine nackte Frau sieht, dann denkt er, ah ja, Sex, die möchte mich verführen, das ist eine Liebesgöttin. Dabei waren das alte Frauen ganz oft, also die sahen nicht wirklich wie Liebesgöttinnen aus, aber weil es ja ganz wichtig ist, dass Frauen sich schämen, wenn sie ihr, also die, wir müssen uns für unseren nackten Körper schämen, wir dürfen ihn in der Öffentlichkeit nicht zeigen, sonst sind wir schlechte Menschen.
9: Die Longlist für den Debütpreis umfasst 6 Titel, darunter die Lewis Carroll-Überschreibung Alice von Marlene Meyerhofer. Ein eiliges Kaninchen mit Taschenuhr, ein verrückter Hutmacher und die berühmte Grinsekatze. Lewis Carrolls Alice im Wunderland gilt als einer der Höhepunkte der Nonsensliteratur. Im Debütroman von Marlene Meyerhofer kommen sie in ganz anderer Form vor als zutreffende Schilderung, wie ein Mädchen heranwächst. Der Roman heißt daher auch Alice und ist eine erstaunliche, sprachgewitzte Unternehmung, findet Magdalena Miedl.
14: Kein surreales Abenteuer voller fantastischer Figuren ist es, das Alice bei Marlene Meyerhofer erlebt. Oder doch, aber anders als bei Lewis Carroll. Denn wie sonst soll man es benennen, das unerhörte Erlebnis des Größerwerdens? Die aberwitzige Zumutung, wenn die Beine länger werden, die Zähne mehr Platz im Mund brauchen, wenn der Körper unbändig wird.
15: Während alle um sie herum ihre Dinge behalten dürfen, wächst Alice aus allem heraus. Die Hosen, die Schuhe und Leibchen schrumpfen im Schlaf. Kaum hat Alice sie lieb gewonnen, verschwinden sie aus dem Kleiderschrank, um anderen Kindern eine Freude zu machen. Alice hasst diese Kinder, die sie nie zu Gesicht bekommt.
14: In ihrem Debütroman Alice nimmt die 1991 in Steyr geborene Autorin Marlene Meyerhofer Alice im Wunderland als Ausgangspunkt für ihre Erzählung. Übrigens weit weniger autobiografisch, als es sich zunächst liest zu Meyerhofer.
16: Ich habe Alice im Wunderland von Lewis Carroll wieder gelesen, diesen Text, der im Jahr 1865 erschienen ist, und war was erstaunt, wie viel an diesem Text immer noch ein meines Erachtens gegenwärtiges Aufwachsen als Mädchen fasst. Und zwar in einem Kern erfasst, der auch dann bestehen bleibt, wenn man die Elemente, von denen man denkt, dass der Text ohne sie nicht funktionieren könnte, weglässt.
14: Carrolls und Meyerhofers Romane haben gleich viele Kapitel. Alices Erlebnisse sind vordergründig aber völlig andere. Poetisch eigenwillig ist vor allem die Sprache, mit der Marlene Meyerhofer arbeitet. Worte, die sie dreht und wendet, bis daraus eigene Konfliktlandschaften entstanden sind.
15: Alice fällt vom Pferd. Alice fällt auf jemanden herein. Alice fällt aus allen Wolken. Alice fällt aus der Gunst. Alice fällt fast um vor Lachen. Alice wirft sich rücklings und mit Schwung in einen Laubhaufen. Alice fällt etwas zu Boden. Als sie sich bückt, um es aufzuheben, kichert jemand. Alice fällt eine undankbare Aufgabe zu. Alice fällt aus der Rolle.
14: Alice wächst heran, rettet Regenwürmer, kämpft mit Menstruationsprodukten, erlebt Lust und Erniedrigung, erlebt ihren ersten Schultag, erleidet einen Tanzkurs, verliert ihren ersten Milchzahn, begräbt die Mäuse, die ihre Katze heimbringt. Das Körpergefühl des Kindseins, des Erwachsenwerdens, die Gleichzeitigkeit, das kaum begreifbare universelle Erleben, dass all das demselben Menschen passiert, zu unterschiedlichen Zeitpunkten der Biografie, das drückt der Text aus, indem Alice innerhalb eines Kapitels von einem ins andere und zurückkippen kann.
16: Mir war schon klar, dass man diese Geschichte nicht chronologisch erzählen kann, weil dann etwas Wesentliches verloren geht, nämlich dieses Kippen von einem Zustand in den anderen oder eben, dass man denkt, man hätte etwas hinter sich gelassen. Und genau das kommt dann in einem Moment wieder, in dem man davon irgendwie überrumpelt wird. Also, dass man im Großsein plötzlich wieder klein wird. Es können Substanzen sein, die einem urvertraut sind oder eben ein Körpergefühl, das man meint zu kennen, obwohl es der Körper im aktuellen Zustand nicht kennt.
14: Die surreale Ebene ist bei Marlene Meyerhofer nur hintergründig präsent. Der Tanzkurs in ihrem Roman etwa hat seinen Ursprung in Lewis Carrolls Hummerquadrille. Andere Figuren und Situationen aus Alice im Wunderland kommen nur in einem Halbsatz vor, so verklausuliert, dass es erst beim Nebeneinanderlesen beider Texte auffällt.
16: Die Tiere können nicht sprechen Und in die Löcher, in die man reinfällt, die hat man selber gegraben und man muss auch selber wieder rausklettern. So funktioniert mein Text im Vergleich zu Carols Text.
14: Alice ist weit weniger analytisch konstruiert, als es zunächst den Anschein haben mag. Ein wildes, ungemein körperliches

0: wirklich aufrichtiges Debüt, das trotz seines schmalen Formats lange nachschwingt.
1: Und Alice von Marlene Meyerhofer ist bei Jung und Jung erschienen. Nicht nur das Konzerthaus, auch das Brut startet in eine neue Saison unter der neuen Leitung des polnischen Dramaturgen Tomasz Giręczuk, der heute das Programm präsentiert hat. Nach dem Auszug aus dem Künstlerhaus ist das Brut noch immer auf Wanderschaft. Immerhin ist der Umbau des versprochenen neuen Hauses, ein ehemaliges Bankgebäude in St. Marks, fast abgeschlossen. Im Laufe des kommenden Jahres will man es beziehen und hat jetzt mit dem Brut-Atelier gleich neben der noch bestehenden Baustelle ein Übergangsquartier angemietet, um die Kräfte schon einmal am Ort zu bündeln und sich mit dem Bezirk vertraut zu machen. Tomasz Giręczuk.
2: It was quite clear for us that for the season we don't want to rent any space because we wanted to put as much as possible our energies and resources to bringing people here and also to using resources Brut has.
1: Und auch inhaltlich wird die neue Spielzeit um die Themen Ankunft, Abreise, Vertreibung und Transformation kreisen und zu neuen Formaten wie den One-to-One-Einzelperformances führen, bei dem Künstlerinnen wie Doris Uhlig oder Amanda Pina Vessa Fernandez in mehreren Slots einer einzigen zuschauenden Person gegenübertreten. Die neue Spielstätte soll entsprechend dem Bauvorschritt im Laufe des Frühjahres eröffnet werden, so die kaufmännische Geschäftsführerin Stefanie Hölzschel.
3: Das Ziel von Brut ist klar. Wir wollen auch in der Zeit der Transformation, des Umzugs, des Einzugs in das neue Theaterhaus ein verlässlicher Partner für die Szene sein. Uns ist bewusst, dass wir in dieser Umbruchphase nicht die so notwendigen Bühnen und Theaterräume zur Verfügung stellen können. Wir können nur versichern, dass wir sobald als möglich nach einer Baufinalisierung dran sind, diese Räume für die Szene zu öffnen.
1: Zeitgenössische Kunst findet sich aber nicht nur im Brut, sondern auch bei der Parallel Vienna. Heute startet sie zum vierten Mal am Otto-Wagner-Areal. Bespielt werden dort neben dem Jugendstiltheater und dem ehemaligen Küchengebäude auch die Pavillons 7 und 13. Im Jugendstiltheater stellen heuer als Neuerung die bekannten österreichischen Galerien aus. Ausgewählten jungen Kunstschaffenden werden in den Pavillons wieder eigene Räume zur Verfügung gestellt. Und in der Küche läuft eine Schau mit dem passenden Titel Parallel Kitchen. Wolfgang Popp hat einen Rundgang unternommen.
4: Im Raum sieht man seine Vergangenheit als Großküche an mit den verfliesten Böden und Wänden. Und auch die heurige Schau folgt der thematischen Vorgabe dieses besonderen Ortes. Parallel Kitchen lautet der Titel und Kuratorin Silke Eckel sieht die Gruppenausstellung als Hommage an Daniel Spörri.
5: Es geht jetzt nicht nur um das Fallenbild, das man kennt, sondern auch Nahrung hat ihn sehr, sehr interessiert, also Kochen, Rezepte, einzelne Zutaten.
4: Zusammengestellt hat Eckel historische Positionen, aber auch Werke junger Künstlerinnen. Mehr als 50 Jahre alt ist er etwa ein Kurzfilm von Martha Rosler aus dem Jahr 1975 mit dem schönen Titel Semiotics of the Kitchen.
5: Ein kurzes Video, in dem sie das ABC anhand von Küchengeräten erklärt und mit einer gewissen Vehemenz dagegen rebelliert, eben, dass Frauen in der Küche versteckt sind.
6: Hamburger Press. Egg Beater.
4: Als zeitgenössische Position ist eine Arbeit der Vorarlberger Künstlerin Christine Lederer zu sehen. An der Wand hängt da ein blau kariertes Geschirrtuch, auf dem mit grellroter Acrylfarbe die Aufforderung »Bitte leise putzen« zu lesen ist.
5: Das sagt eigentlich sehr viel. Eben Frauenarbeit, Care-Arbeit wird selten gesehen. Also bitte, wir haben es gerne, dass es das gibt und dass es sauber ist, aber macht es bitte ruhig und versteckt.
4: Aufgestellt in der Großküche ist auch ein Tisch, wie er auf Marktständen verwendet wird. Darauf stehen drei pechschwarze Kochtöpfe, genannt Melting Pots. Die Künstlerin Anna Paul.
7: Ich fand ganz witzig, dass es für gesellschaftspolitische Themen oft so Essensanalogien gibt. Ich glaube, weil das Essen den Menschen so nahe geht.
4: Anna Paul nimmt die Sprache beim Wort, die sprichwörtlichen Schmelztiegel löst sie aus ihrem Kontext und gießt die Metapher in Stahl. Mit einer Beckett'schen Lust am Scheitern.
7: Die Melting Pots sind im Endeffekt ein Aim to Fail. Ich habe da Techniken miteinander kombiniert, wo klar war, das wird nicht funktionieren. Und dann ist aber spannend, okay, was kommt raus, wenn es nicht funktioniert? Also wissentlich einen Fehler zu produzieren, das kitzelt mich immer sehr.
4: Gekocht wird natürlich auch im Parallel Kitchen und zwar immer im Duett. Künstlerin oder Künstler trifft auf Koch oder Köchin. Anna Paul hat sich als Co. die Mochis gefunden. Kulinarisch geht es also in den fernen Osten. Doch die Sache ist ein wenig verwickelter. Anna Paul hat nämlich Udon-Nudeln zu einem Gericht gestrickt.
7: Es ist sehr schwer zu essen. Es heißt Udon Cacio e Pepe Performance. Und die Performance seid ihr, wenn ihr das dann esst.
4: Eine weitere Gruppierung besteht aus Andres Stirn vom Salzamt und dem deutschen Künstler Björn Segschneider.
8: Ich habe eine Zeit lang alle meine alten Musikkassetten frittiert. Und jetzt machen wir halt, er hat eine Suppe und dafür frittiere ich ihm die Löffel und paniere sie.
9: Wir arbeiten nicht das erste Mal zusammen. Und der Björn, der frittiert auch nicht zum ersten Mal Sachen. Also das passt schon ganz gut.
4: Björn Segschneider bespielt auch einen eigenen Raum. Gerahmt sieht man da die bereits erwähnten frittierten Musikkassetten. Gegenüber an der Wand hängen Vinylplatten, die einiges mitgemacht haben.
8: Angefangen mit den frittierten Tapes ging es dann generell um Tonträger und es werden Collagen erstellt aus Vinyl, auseinandergeschnitten, zerbrochen, zusammengeklebt und wieder abgespielt.
4: Aus einem Nebenraum ist sanftes Wasserplätschern zu hören. Auf einem Abtropfboard sind Teller aufgereiht, eine Arbeit des chinesischen Künstlers Wang Zui.
10: I just thought, wow, it's a beautiful moment. So I just try to make the process endless.
4: Wang Zui gehört zu den Künstlern, die auch für ein Artist Statement ausgewählt wurden. Heißt, ihnen wurde in einem der Pavillons auch ein eigener Raum zur Verfügung gestellt. Wang Zui bietet da persönliche Porträts an, die er innerhalb von 20 Minuten anfertigt und für die man nach dem Pay-as-you-wish-Prinzip so viel zahlen kann, wie man möchte. Dahinter aufgestellt ist ein Mistkübel, wie er in Wiener Parks zu finden ist, in und auf dem Pfandflaschen aus Plastik liegen und stehen. Ein Freund von ihm erzählt, Wang Zui sei bei dem Versuch, aus einem Mistkübel eine Pfandflasche zu fischen, von einem Polizisten aufgehalten worden, der ihn darauf aufmerksam machte, dass es sich dabei um Diebstahl handle.
10: We throw it to the trash bin, then the ownership automatically transform like to the government or to the, you know, the country. So if you take it, yeah, it's stolen.
4: Rätselhaft ist das Schild, das vor dem Raum der Omarte-Galerie aufgehängt ist. Keine gewöhnliche Ausstellung werde hier geboten, warnt der Text, sondern eine Laborsituation zwischen Kontrolle und Kontrollverlust.
11: Es ist shocking pur. Es wird wahrscheinlich der Raum des Schreckens genannt werden. Es ist ein Raum der Prompts, ein Raum eben des Menschen in der Ära der KI. Und es wird intensiv werden.
4: Betritt man den Raum, steht man vor einer Matte, auf der die Kontur eines menschlichen Körpers zu sehen ist, zusammen mit der Aufschrift Lie on your back.
11: Ja, wenn der Algorithmus jemanden auswählt, der Besuch oder Besucherinnen, dann darf man sich auf diese Matte legen und dann wird die Identität komplett gelöscht.
4: Das hat den nicht geringen Vorteil, dass man als neugeborene Tabula rasa extrem aufnahmefähig ist. Und das hilft bei dem Sammelsurium an Ideen und Positionen, die auch heuer wieder auf der Parallel Vienna gezeigt werden.
1: Und die Parallel Vienna startet heute auf dem Otto-Wagner-Areal im 14. Bezirk in Wien und dauert noch bis zum kommenden Sonntag.
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13: Die Orixás, sie sind göttliche Geister, Naturkräfte und der Kern afro-brasilianischer Religionen. Ihnen gelten die Lieder der nächsten 25 Minuten. Marie-Therese Himmler präsentiert das neue Album Cantigas.

Exu, er ist ein Ur-Orisha im afro-brasilianischen Candomblé. Exu ist der göttliche Bote zwischen der geistigen und physischen Welt. Er verkörpert die Wegkreuzungen bei Lebensentscheidungen, das aktive Prinzip und nichts weniger als die Bewegung des Universums. Kurzum, Exu ist die Energie, die niemals ruht.

Eschu aus dem jüngsten Album der brasilianischen Sängerin Nilsa Costa und ihrem Quartett. Dieses Album trägt den Titel Cantigas. Cantigas sind heilige Lieder, die in afrikanischen Sprachen überliefert wurden. Auf diesem Album singt Nilsa Costa sie in Yoruba, Kimbundu und brasilianischem Portugiesisch, das stark von den afrikanischen Kulturen geprägt ist, die mit der Verschleppung afrikanischer Sklaven nach Brasilien gekommen sind. Nicht nur Sprachen, sondern auch Glaubensvorstellungen sind mit diesem dunklen Teil der Menschheitsgeschichte von Westafrika auf den südamerikanischen Kontinent gelangt. Unter dem Zwangseinfluss des Katholizismus haben sich daraus synkretistische Religionen geformt, wie der brasilianische Candomblé. Mit den dort verehrten Heiligen, den Orixás, ist es möglich, in Kommunikation zu treten. Eben zum Beispiel mit den sogenannten Cantigas, mit denen ein Orixá angerufen und sein Geist heraufbeschwört wird. Auf Nilsa Costas neuem Album manifestiert sich in diesen Cantigas aber nicht nur eine Glaubensvorstellung. Mit ihren Liedern reflektiert sie auch die Geschichte von Kampf, Widerstandskraft, Emanzipation und Würde schwarzer Menschen in der gesamten Diaspora. Jener Orisha, der seine Anhänger im täglichen Kampf gegen die Widrigkeiten des Lebens beschützt, ist der Krieger Ogun. Ihm ist diese Nummer gewidmet.

0: Ogum Suite, wieder ein traditioneller Gesang aus dem afro-brasilianischen Candomblé, interpretiert mit einem offenen Ansatz, der rituelle Tradition und musikalische Gegenwart miteinander verbindet. Zu hören auf dem neuen Album Cantigas von Nilsa Costa. Nilsa Costa ist an der brasilianischen Atlantikküste in Salvador de Bahia aufgewachsen, dem einstigen Umschlagplatz Millionen versklavter Menschen aus Afrika und Wiege des synkretistischen Candomblé, der zwar kaum zu glauben noch bis in die 1970er Jahre verboten war, aber dennoch weitläufig praktiziert wurde und wird. Nilsa Costa ist tief verwurzelt in dieser Kultur des afro-brasilianischen Candomblé aufgewachsen und war in mehreren lokalen, mitunter auch Kirchenchören, aktiv. Vor bereits 20 Jahren ist sie dann nach Italien gezogen, wo sie ihre musikalische Karriere fortgesetzt hat. Und dort hat sie auch bald schon jene vielseitigen Musiker kennengelernt, mit denen sie nun ihr viertes Album Cantigas veröffentlicht hat. Das sind Roberto Rossi, Schlagzeug, Perkussion, Fender Rhodes, Keyboards und Flöte, Daniele Santimone, E-Gitarre, E-Bass, siebenseitige Gitarre und weitere brasilianische Saiteninstrumente wie Cavaquinho, Gembri und Viola Caipira. Und Maurizio Piancastelli, Trompete, Horn, E-Piano Electronics und, so wie auch die beiden vorigen, Backing Vocals.
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Er ist der Schönste unter den Orishas, Logun Edeh, Krieger von Edeh, ausgestattet mit Pfeil, Bogen und einem Spiegel. Im Götterkult des Candomblé steht er für Fortschritt, Schönheit, Reichtum und Krieg und ist eines der vielen Kinder von Oshun, wie im Booklet zu Nils Acostas neuem Album zu erfahren ist. 8 der 11 Tracks leiten sich aus traditionellen Anrufungen afro-brasilianischer Orishas ab, die Nils Acosta zusammen mit ihren Bandkollegen musikalisch adaptiert und arrangiert hat oder überhaupt zum Ausgangspunkt neuer, eigenständiger Kompositionen nimmt. Dabei kommen gelegentlich auch Gastmusiker zum Einsatz, wie hier gleich am Synth Alfonso Santimone. Gemeinsam huldigen sie der eben schon genannten Oshun, weibliche Orisha des Süßwassers und Herrin des Goldes, die ihre schützende Hand über finanzielle Angelegenheiten ebenso hält wie über romantische Verbindungen.

Oshun, heute in den Spielräumen eine musikalische Reise in die Welt des afro-brasilianischen Candomblé mit dem Album Cantigas, Lieder für die Orishas, die Heiligen oder Gottheiten des afro-brasilianischen Candomblé. Nach Revolution aus dem Jahr 2014, Roots aus 2016 und Notti di San Patrizio 2021 ist mit Cantigas heuer das vierte Album erschienen, das die brasilianische Sängerin Nilza Costa gemeinsam mit ihrem italienischen Quartett aufgenommen hat. Ein Album, dessen Authentizität sich aus zwei Quellen speist. Einerseits aus Costas kultureller Verwurzelung und spiritueller Offenheit und andererseits der musikalischen Versiertheit und dem transzendentalen Feinsinn ihrer Mitmusiker. Hier fließen diese beiden Quellen noch einmal zusammen in einem sprudelnden Samba, der Iemanjá gewidmet ist, Orisha, der Gewässer, Grundlage allen Lebens.

0: Nilsa Costa und ihr Quartett mit Mikaya Yemanja aus dem Album Cantigas, heute in den Spielräumen, gestaltet von Marita Riss-Himmler.
1: Unterhalten Sie sich gelegentlich mit künstlicher Intelligenz und stellen ja Fragen im Chat? Ja, und wie sind da Ihre Erfahrungen mit den Antworten der KI? Nun, KI-Anwendungen sind ja nicht so vertrauenswürdig. Manche halluzinieren oder diskriminieren bestimmte Bevölkerungsgruppen. Ulla Ebner stellt jetzt ein neues Gütesiegel vor für verlässliche KI-Anwendungen.
2: Digital leben.
3: Mein Chatbot erzählt mir Blödsinn und erfindet Dinge. Der Algorithmus beim Arbeitsamt bewertet mich schlechter, weil ich eine Frau bin. Der KI-Assistent sammelt vertrauliche Daten über mich und die Herstellerfirma verkauft sie weiter. Als Nutzerin oder Nutzer ist man diversen KI-Anwendungen mehr oder weniger ausgeliefert. Aber das muss nicht so sein. KI kann auch anders gestaltet werden, betont Oliver Bernecker, der CEO von KnowCenter.
4: Wir beschäftigen uns mit knapp über 100 MitarbeiterInnen ausschließlich, wie kann man KI vertrauenswürdig machen? Wie kann man diese Vertrauenswürdigkeit auch messen?
3: Das Grazer Forschungs- und Kompetenzzentrum KnowCenter hat jetzt ein Gütesiegel präsentiert für Trustworthy AI. Also vertrauenswürdige KI-Anwendungen. Dafür haben die Forscherinnen und Forscher eine ganze Reihe an Bewertungskriterien und Methoden entwickelt, erklärt

0: mit Projektleiterin Katrin von Hesler.
1: Zentrale Aspekte sind die menschliche Aufsicht, Transparenz, Fairness, Robustheit und der Datenschutz.
0: Die Auditoren des Gütesiegels prüfen eine KI-Anwendung zum Beispiel auf sogenannte Biases. Soll heißen, neigt die KI dazu, menschliche Vorurteile zu übernehmen? Hält sie Menschen mit ausländisch klingenden Namen für kriminell oder geht sie davon aus, dass sich Frauen nicht für Führungspositionen eignen? Und die Prüfer schauen auch, wie stabil und wie sicher ein System ist.
1: Es muss darauf geachtet werden, dass durch das KI-System die Anwendung keine Personen oder Sachen zu Schaden kommen. Und funktionale Sicherheit bedeutet, dass in sicherheitskritischen Bereichen das System robust und vorhersehbar agieren muss.
0: Das erste Leuchtturmprojekt, das erfolgreich von NoCenter als Trustworthy AI zertifiziert wurde, ist eine Anwendung des österreichischen Städtebundes.
2: Um welchen Service geht's? Wir bezeichnen den Service als kommunalen KI-Assistenten. Das ist eine rein verwaltungsinterne Anwendung, also nicht Richtung Bürgerinnen und Bürger exponiert, sondern eine reine Anwendung für Verwaltungsbedienstete.
0: Erklärt Ronald Salmann, Chief Digital Officer des österreichischen Städtebundes. Der kommunale KI-Assistent nimmt den Gemeindebeamten viele zeitraubende Routinetätigkeiten ab. Er erstellt Übersetzungen, überprüft Dokumente auf Fehler oder macht Transkriptionen von Sitzungen.
2: Uns war sehr wichtig, dass der kommunale KI-Assistent digital souverän ist. Uns war sehr wichtig, dass die Software, der Software-Stack, der zugrunde liegt, zu 100% Open Source ist. Uns war sehr wichtig, dass der Datenschutz gewährleistet ist, dass Daten weder gespeichert werden, dass Daten nicht für irgendwelche Lernzwecke sonst was verwendet werden.
0: Der kommunale KI-Assistent läuft auf Servern in einem öffentlichen Rechenzentrum in Wien und er basiert auf deutscher Open-Source-Software. Das heißt, es gehen keine Daten an große US-Konzerne. Denn das ist datenschutzrechtlich immer ein Problem, betont Oliver Bernecker, CEO von NoCenter.
3: Wir werden immer wieder gefragt, ist ein ChatGPT eines amerikanischen Anbieters, hat das eine Chance, ein Gütesiegel zu bekommen? Muss man antworten juristisch? Es hängt davon ab. Ja? Weil am Ende, wenn man aber nicht nachvollziehen kann, ob mit personenbezogenen Daten trainiert worden ist, wo ich glaube, das kann niemand nachvollziehen, es ist im Zweifelsfall Tendenz eher nein.
0: Sprich, für Anwendungen, die mit den großen US-Sprachmodellen arbeiten, ist es schwierig, in Österreich als vertrauenswürdig zertifiziert zu werden. Das Trustworthy AI-Gütesiegel gilt übrigens nur 24 Monate lang. Dann muss es verlängert werden.
4: Ja, und nun geht langsam der Ö1-Nachmittag zu Ende. Hier informieren Sie gleich das Abendjournal und das Journal Panorama. 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
5: Abendjournal. Dazu darf ich Sie begrüßen. Mein Name ist Stefanie Leodolter und das sind unsere Themen heute Abend. In Oberösterreich schockieren neue Details zum Missbrauch und Tod einer 40-jährigen Frau. Die Justizministerin zieht den Regierungsgesetzesvorschlag für eine Bundesstaatsanwaltschaft zurück. In der Straße von Hormus greifen der Iran und die USA einander wieder verstärkt an. Großbritannien verhängt Sanktionen gegen die israelische Siedlungspolitik im Westjordanland. Die Landtagswahlen in Sachsen-Anhalt lassen heute auch die Wogen im Deutschen Bundestag hochgehen. E-Mopeds auf Radwegen sind ab 1. Oktober bei uns verboten, was zum Problem für Essenszusteller wird. Und der norwegische König Harald ist heute feierlich zu Grabe getragen worden. Das Wetter wird zunehmend herbstlich. Ein besonders grausamer Fall von sexuellem Missbrauch gegen eine Frau beschäftigt gerade die Justiz.

0: Die Staatsanwaltschaft Wels ermittelt gegen zwei Männer, denen vorgeworfen wird, die Ehefrau des einen mit Alkohol wehrlos gemacht und vergewaltigt zu haben. Die 40-Jährige ist an den Folgen ihrer Verletzungen gestorben. Annabella Mini berichtet.
1: Nach bisherigem Ermittlungsstand war die 40-jährige Frau in der Tatnacht schwer alkoholisiert und damit wehrlos. Ihr Ehemann und ein Bekannter sollen sie sexuell missbraucht haben. Beide Männer befinden sich in Untersuchungshaft. Der 51-jährige Ehemann räumt zwar ein, sexuelle Handlungen durchgeführt zu haben, die zum Tod seiner Frau geführt haben sollen, spricht aber von einem Unfall. Gegen ihn wird wegen sexuellen Missbrauchs einer wehrlosen Person mit Todesfolge ermittelt. Auch gegen seinen Bekannten wird in zwei Fällen wegen Missbrauchs einer wehrlosen Person ermittelt. Der Zweitbeschuldigte zeigt sich bislang laut Staatsanwaltschaft geständig. Mit den tödlichen Verletzungen wird er nicht in Verbindung gebracht, weil er zuvor schon das Haus nachweislich verlassen hatte. Der Ehemann aber nicht. Ausgewertete Chats zwischen den beiden Männern könnten Hinweise auf weitere Taten und mögliche weitere Täter liefern. Das wird aktuell ermittelt. Ähnliche Fälle sind zuletzt auch in Tirol und Niederösterreich bekannt geworden. In Tirol sitzt seit April ein 44-Jähriger in Untersuchungshaft. Er soll seine Lebensgefährtin wiederholt betäubt und vergewaltigt haben. Zuletzt wurde auch in Niederösterreich ein Mann rechtskräftig zu 7 Jahren Haft verurteilt, nachdem er seine Frau mit Schlafmitteln betäubt, vergewaltigt und sich mit anderen Männern im Internet darüber ausgetauscht hat. Derartige Fälle sexuellen Missbrauchs sind auch Gegenstand des Europol-Projekts Medusa. Österreich war zunächst nicht daran beteiligt, weil es laut Bundeskriminalamt zum damaligen Zeitpunkt keinen Österreich-Bezug gab. Nach Kritik hat sich Österreich dem Projekt angeschlossen. Petra Huber-Lindner vom Bundeskriminalamt.
2: Deswegen ist es sehr wichtig, dass man die Erkenntnisse, die die Polizei in diesem Bereich haben und auch die Erfahrungswerte austauscht und bündelt.
1: In dem Fall der getöteten 40-Jährigen steht das toxikologische Gutachten noch aus.
0: Der Gesetzesentwurf für die geplante Bundesstaatsanwaltschaft ist in der Begutachtungsphase massiv kritisiert worden. Ziel sei es eigentlich, die Weisungsspitze der Staatsanwaltschaften zu entpolitisieren. Genau das Gegenteil würde aber erreicht, so die Kritik. SPÖ-Justizministerin Sporrer kündigt Änderungen an, sieht sich aber nur teilweise zuständig. Felix Nowak.
3: Vertreterinnen und Vertreter der Justiz befürchten, dass Parteien künftig eher mehr Einfluss auf die Staatsanwaltschaften nehmen könnten. Das haben sie in der Begutachtung deutlich gemacht. Justizministerin Anna Sporrer, SPÖ, fordert jetzt Änderungen am Entwurf, den sie selbst Ende Juni gemeinsam mit ÖVP und NEOS präsentiert hat. Schon damals habe sie gewusst, dass der gemeinsame Plan Defizite aufweise.
4: Mir war das schon klar, aber ich musste das Ergebnis der politischen Verhandlungen zu dem Zeitpunkt zur Kenntnis nehmen. Aber es war auch ganz, ganz wichtig, dass wir in das Stadium eintreten. Jetzt wissen wir es besser.
3: Sporrer will den Einfluss des Parlaments auf die neue Behörde eindämmen, sowohl bei der Bestellung als auch bei der Kontrolle der neuen Bundesstaatsanwälte. Am Zug ist für die SPÖ-Ministerin allerdings das ÖVP-geführte Bundeskanzleramt.
4: Die Kritik der vielen Stellungnahmen richtet sich hauptsächlich gegen die Verfassungsbestimmungen und die Verfassungslegistik wird im Verfassungsdienst des Bundeskanzleramtes verfasst und entworfen. Und daher ist jetzt das Bundeskanzleramt der Verfassungsdienst zuständig, diese Änderungen, die jetzt vorgeschlagen werden, einzuarbeiten.
3: Dort wiederum betont man die Verantwortung des Justizministeriums und die Bedeutung demokratischer Legitimation. Man will also sehr wohl eine gewisse Mitsprache des Parlaments. Bundeskanzler Christian Stocker, ÖVP, sagt dazu:
5: Ich habe Verständnis, dass jeder seine Sicht dieses Themas einbringt in der Stellungnahme. Letztlich geht es darum, ein ausgewogenes Gesetz zu schaffen, das aber auch den demokratischen Grundsätzen von Checks and Balances entspricht.
3: Stocker zeigt sich zuversichtlich, einen neuerlichen Kompromiss zu finden.
0: Der Insolvenzentgeltfonds, aus dem bei Firmenpleiten das Personal bezahlt wird, ist selber praktisch pleite. Die Regierung muss demnächst eine Lösung finden und weil 2 der 3 Koalitionsparteien eine Erhöhung des Beitrags ablehnen, die Unternehmen zahlen, ist das gar nicht so einfach. Von den NEOS kommt jetzt ein neuer Vorschlag, wie Stefan Kappacher weiß.
6: Der Rechnungshof habe beim Insolvenzfonds Fehlanreize festgestellt. Die gelte es zu beseitigen, so NEOS-Sozialsprecher Johannes Gasser.
7: Beispielsweise werden aktuell bis zum Doppelten der Höchstbeitragsgrundlage Gehälter bzw. Entgelte ersetzt.
6: Obwohl die Beiträge nur bis zur Höchstbeitragsgrundlage gezahlt werden müssen. Diese und weitere Maßnahmen auf der Ausgabenseite würden allerdings erst mittelfristig wirken, räumt Gasser ein. Für die kurzfristige Finanzierung will er deshalb Reserven der Kammern anzapfen.
7: Weil sie eher Profiteure der aktuellen Budgetsanierung waren, beispielsweise bekommt die Wirtschaftskammer indirekt sogar 60 Millionen mehr Einnahmen.
6: Weil durch die Ausweitung der Beitragspflicht zum Familienlastenausgleichsfonds auf über 60-Jährige auch die Kammerumlage steigt, die damit gekoppelt ist.
0: In der Straße von Hormus eskaliert die Lage zwischen dem Iran und den USA wieder. Der Iran hat 20 Schiffe in der Meeresenge angegriffen. Dem dürften US-Angriffe auf iranische Schiffe vorangegangen sein. Die Gemengelage treibt jedenfalls auch den Ölpreis wieder nach oben, wie Theresa Kulovic berichtet.
8: Es ist die Rede von der schwersten Angriffswelle seit Beginn des Kriegs Anfang Februar. Im iranischen Staatsfernsehen verkündet eine Sprecherin die Nachricht der Revolutionsgarden. Demnach habe der Iran insgesamt 20 Schiffe angegriffen, darunter 2 amerikanische und 8 Öltanker. Die britische Schifffahrtsbehörde meldet auch Angriffe auf Handelsschiffe, darunter etwa ein irakisches. Zudem hat der Iran auch eine US-Militärbasis in Jordanien angegriffen. Aus Jordanien heißt es dazu, dass man 18 von 20 Raketen abfangen konnte. Der iranische Beschuss ist eine Antwort auf US-Angriffe. Die USA haben zuvor 5 iranische Öltanker angegriffen. Und auch jetzt ist wieder mit einer Antwort aus den USA zu rechnen. Jedes Mal, wenn der Iran versuche, US-Schiffe anzugreifen, werde man zurückschlagen und iranische Tanker versenken. Das sagt US-Außenminister Marco Rubio. Und auch aus dem Iran gibt es weitere Drohungen. Wenn die USA 2 Ziele ins Visier nehmen, wollen die Revolutionsgarden mit Angriffen auf 20 Ziele reagieren. Eine Reaktion auf die neueste Eskalation gibt es auch am Ölmarkt. Erstmals seit Juli steigt der Preis für ein Barrel Öl wieder auf über 100 Euro. Zum Vergleich, vor dem Krieg waren es 70 Euro pro Barrel. Und nicht nur die Lage in der Straße von Hormus bereitet Sorgen, sondern auch jene in der zweiten wichtigen Handelsroute der Region, in der Bab al-Mandab-Meeresenge. Auch dort gehen die Kämpfe zwischen den vom Iran unterstützten Houthis aus dem Jemen auf der einen Seite und Saudi-Arabien auf der anderen Seite weiter.
0: Großbritannien hat mit den Wirtschaftssanktionen gegen die israelische Siedlungspolitik im Westjordanland für ein Novum in den europäischen Beziehungen zu Israel gesorgt. Genauso ungewohnt klingen nun auch die Maßnahmen, die Israel im Gegenzug ergriffen hat, berichtet Nikolaus Wildner.
9: Es ist ein diplomatischer Schlagabtausch, wie man ihn eher von verfeindeten Staaten kennt, nicht zwischen vorgeblich befreundeten Ländern wie Israel und dem Vereinigten Königreich. Nach der britischen Ankündigung, Handelssanktionen gegen die völkerrechtlich illegalen israelischen Siedlungen im Westjordanland zu verhängen, ergreift Israels Regierung bisher beispiellose Gegenmaßnahmen gegen einen sonst Verbündeten. Die Schließung des britischen Konsulats in Ost-Jerusalem innerhalb von 30 Tagen, inklusive der Ausweisung britischer Diplomaten aus Israel. Die Ausweisung britischer Militärvertreter aus dem von den USA geführten militärischen Koordinationszentrum für Gaza im Süden Israels. Die Einstellung britischer Ausbildungstätigkeiten für palästinensische Sicherheitsbeamte im Westjordanland. Diese Schritte seien nicht konstruktiv, so die typisch britische Reaktion. Ob solche Konfrontationen zur neuen Normalität im Verhältnis zwischen Israel und zumindest Teilen Europas werden, bleibt abzuwarten. Das Vereinigte Königreich kündigt an, das geplante Sanktionspaket den Taten der kommenden israelischen Regierung anpassen zu wollen, es aber auch nach den Wahlen vorerst nicht aufzuheben. Mit den Sanktionen gegen Israels Politik im besetzten Westjordanland sei man jedenfalls jetzt einmal weltweit Vorreiter, so der britische Premier Andy Burnham.
10: That, Mr. Speaker, is leadership on the world stage.
9: 11 weitere großteils europäische Staaten haben sich bisher den britischen Sanktionsmaßnahmen gegen israelische Siedlungen angeschlossen. Von weiteren israelischen Gegenmaßnahmen ist auszugehen.
0: Im Deutschen Bundestag hat es heute einen verbalen Schlagabtausch gegeben. Eigentlich sollte es um die Haushaltsdebatte gehen. Allerdings haben die Folgen der Landtagswahl in Sachsen-Anhalt diese Generaldebatte völlig überlagert. Andreas Pfeiffer berichtet aus dem Bundestag.
11: Man wäre ja nicht geneigt, eine Debatte im Deutschen Bundestag als Schreikrampf wahrzunehmen. Doch heute war es so. Die lauteste Stimme, Oppositionsführerin Alice Weidel, hier über Menschen mit Migrationshintergrund.
12: Und in Deutschland leben mehr als 1 Million Flüchtlinge, deren Asylantrag mehr als einmal abgelehnt wurde. Was machen diese Menschen eigentlich noch in diesem Land? Sie gehören abgeschoben.
11: Bundeskanzler Merz antwortet.
13: Und wenn das wahr würde, was Sie hier propagieren, Remigration, was ja nichts anderes ist als eine ethnische Säuberung nach Handwerk, nach Hautfarbe und Herkunft, nichts anderes.
11: Die polarisierte Atmosphäre, die den Wahlkampf in Sachsen-Anhalt geprägt hat, erreicht somit den Bundestag.
14: Die Wähler in Sachsen-Anhalt haben es mit aller Klarheit

0: mitgeteilt, Schwarz-Rot ist vorbei.
1: Was Sie auszeichnet, ist eine Verachtung unserer demokratischen Institutionen und eine permanente persönliche Herabsetzung der Repräsentanten unseres Staates. Das ist das Merkmal Ihrer Politik.
2: Eine Parlamentsdebatte als Forum der Gehässigkeiten, mit einiger Mühe diszipliniert von der Parlamentspräsidentin Julia Klöckner.
3: Also wir sind hier jetzt nicht auf dem Fußballplatz. Wenn das jetzt hier noch mal passiert, so ein Verhalten, schmeiße ich Sie hier raus. Mir reicht es jetzt hier.
2: Der AfD reicht das noch nicht. Alice Weidel hat angekündigt, das Amt der Bundeskanzlerin anzustreben.
4: Die EU-Kommission stellt Spanien für die Bewältigung der Situation in Ceuta knapp 115 Millionen Euro zur Verfügung. Nachdem erst gestern der Regionalpräsident von Ceuta in Brüssel auf die prekäre Lage dort aufmerksam gemacht hat. Aus Brüssel, Verena Sophie Meyer.
5: Knapp 115 Millionen Euro Soforthilfe fließen nun von Brüssel nach Ceuta, um die Folgen der Grenzverletzungen zu bewältigen. Das Geld kommt aus zwei EU-Töpfen für Migrations- und Grenzmanagement. Spanien hatte erst vor zwei Wochen offiziell um die Hilfe angesucht. Das Geld ist nun dafür gedacht, die Grenze zwischen der spanischen Stadt und Marokko besser zu überwachen und noch weiter aufzurüsten. Durch Wärmebildkameras, Bewegungssensoren, schwimmende Bojen oder Unterwasserdrohnen. Das gibt die EU-Kommission heute nach der Entscheidung in einer Aussendung bekannt. Außerdem geht es um die Finanzierung von mehr Personal, um Migrantinnen und Migranten, die sich noch in Ceuta aufhalten, zu überprüfen und in weiterer Folge zurückzuführen. Diese Rückführungen hätten nun oberste Priorität, heißt es auch von Migrationskommissar Magnus Brunner.
4: Nach Ausbruch des russischen Angriffskriegs gegen die Ukraine haben Vertriebene eine Sonderregelung bekommen. Sie haben bis heuer Ende Juni Familienbeihilfe beziehen können, auch wenn sie aus der Grundversorgung bereits Leistungen bezogen haben. Diese Regelung wird jetzt auch gesetzlich beendet, was Hilfsorganisationen kritisieren. Peter Stacher.
6: Eine Picknickdecke auf dem Ballhausplatz vor dem Bundeskanzleramt, darauf halbe Teller und halbe Becher. Vertreter von Caritas, SOS Mitmensch oder Volkshilfe platzieren darum herum Sprüche wie »Es gibt keine halben Kinder« oder »Stoppt das Anti-Kinder-Gesetz«. Die Protestaktion richtet sich gegen das Aus der Familienbeihilfe für Familien in Grundversorgung. Erich Fenninger von der Volkshilfe dazu.
7: Jetzt halbiert man eigentlich die finanzielle Unterstützung, die Familienbeihilfe. Es ist unverständlich, weil mit dem Betrag kann man kaum sein Kind als Mutter beispielsweise oder Vater unterstützen.
6: Das Familienministerium argumentiert, die Neuregelung sei eine Verbesserung, da nun erwerbstätige Vertriebene weiterhin Familienleistungen erhalten. In der Grundversorgung würden nun wieder für alle die gleichen Regeln gelten. Christoph Riedl von der Diakonie.
8: Es vernichtet bereits erfolgte Integration, weil die ukrainischen Mütter, die bereits Arbeit gefunden haben und in privaten Quartieren sind, sich das Leben dann nicht mehr leisten können und mit ihren Kindern zurück in organisierte Quartiere ziehen müssen.
6: Das betrifft allerdings nur Fälle, wo trotz Beschäftigung weiterhin Grundversorgung notwendig ist. Denn in Beschäftigung kann man auch Familienleistungen beziehen. Die Grünen sind mit dem Beschluss im Familienausschuss mitgegangen, weil die Befristung der Familienbeihilfe fällt. Sie erwarten sich aber dennoch für die endgültige Gesetzesfassung Nachbesserungen.
4: Am Wiener Straflandesgericht ist ein 15-jähriges Mädchen wegen Beitrags zum Mord verurteilt worden. Sie soll eine gleichaltrige Freundin ermuntert haben, eine wahllos ausgesuchte 64-jährige Frau am Wiener Friedhof Baumgarten zu töten. Florian Sekira mit den Details.
9: Die heute 15-Jährige weint zunächst im Gerichtssaal und kann kaum sprechen. Im Verlauf der Verhandlung beruhigt sie sich und antwortet klar auf die Fragen. Sie sagt, dass sie mit ihrer Freundin öfter über Suizid und Mordgedanken geredet habe, dass sie sich gemeinsam selbst verletzt hätten, aber dass sie nie gedacht habe, dass ihre Freundin tatsächlich jemanden töten würde. Der Staatsanwalt hält ihr dann Nachrichten vor, die sie der Freundin geschickt hat. Unter anderem steht da »Mach es« und »Ich wünsche dir viel Glück«. Geschrieben an jenem 23. Februar, kurz bevor die inzwischen wegen Mordes verurteilte Freundin eine wahllos ausgesuchte 64-jährige Frau am Baumgartner Friedhof mit etwa 80 Messerstichen tötete. Beide Mädchen sind laut Gutachten psychisch krank, aber zurechnungsfähig. Das rechtskräftige Urteil lautet 3 Jahre Haft, davon 1 Jahr unbedingt, und die 15-Jährige muss ihre Therapie fortsetzen.
4: Ab Oktober gelten E-Mopeds als Kraftfahrzeuge.

0: nicht mehr als Fahrräder und sind somit vom Radweg verbannt. Das betrifft in der Stadt sehr oft Essenszusteller. Bei Foodora sollen Lieferungen nur mehr mit E-Fahrrädern transportiert werden. Den Zustellern bleibt also nur, sich ein teures E-Bike zuzulegen, wenn sie den Job behalten wollen. Paula Schönberger und Hanna Sommersacher berichten.
1: Auf den heimischen Fahrradwegen findet man seit einigen Jahren auch immer mehr Elektromopeds. Auf ihnen sitzen oft Essenszustellerinnen und Zusteller, die Lieferungen so schneller als mit einem gewöhnlichen Fahrrad von A nach B bringen. Auch Mohammed ist Lieferant und legt im Schnitt 200 Kilometer pro Tag auf seinem E-Moped zurück.
2: Weil ich kann nicht mit normalem Fahrrad gearbeitet, weil jetzt ich habe gearbeitet 12 oder 13 Stunden gearbeitet jeden Tag und wir haben keinen freien Tag.
1: Damit er die Arbeit wie gewohnt weitermachen kann, müsste er sich ein E-Fahrrad kaufen. Für sein E-Moped hat er schon 1.600 Euro bezahlt, erzählt Mohammed. Ein neues E-Fahrrad könne er sich nicht leisten, mit einem herkömmlichen Fahrrad sei er zu langsam. Vor der Entscheidung, umzurüsten, stehen jetzt viele Fahrerinnen und Fahrer, vor allem bei Foodora. Denn dort sind E-Mopeds wegen der künftig strengeren Regeln nicht mehr erlaubt. Sie gelten dann nämlich als Kraftfahrzeug und damit wäre eine Bezahlung nach Arbeitszeit nötig, sagt Gewerkschafter Toni Pravdic.
3: Wenn die Lieferdienste weiterhin auf E-Bikes bleiben, müssen sie am bestehenden System gar nichts ändern. Die Kollegen können weiterhin pro Bestellung bezahlt werden, man kann weiterhin auch viel Druck ausüben mit den Bestellungen und die Kollegen sind auch, was Haftungsfragen sind, viel weniger in Gefahr und man hat auch keine Verkehrsunfälle, keine groben, die man vielleicht bezahlen muss als Plattform am Ende des Tages.
1: Vom Essenszusteller Foodora heißt es, dass man die Lieferantinnen und Lieferanten bei der Anschaffung eines Elektrofahrrads unterstützen werde. Die Gewerkschaft fordert hingegen, dass Boten etwa nach Arbeitszeit und eben nicht nach Bestellungen bezahlt werden.
0: Wir kommen noch einmal ins Ausland und zwar in die USA, wo Anfang November die wichtigen Midterm-Wahlen anstehen. Die Republikaner haben heute in Dallas ihren Intensivwahlkampf begonnen. Präsident Donald Trump will die Delegierten auf seine Linie einschwören, wie Markus Müller berichtet.
4: Einen solchen Parteitag hat es noch nie gegeben. Normalerweise finden die Conventions der Parteien nur alle 4 Jahre statt, um die Präsidentschaftskandidaten festzulegen. Aber Präsident Trump ist so unbeliebt und die Republikaner liegen in den Umfragen so weit hinten, dass die Partei versucht, mit dieser ungewöhnlichen Veranstaltung das Ruder noch einmal herumzureißen. Im Mittelpunkt des zweitägigen Parteitages in Dallas steht niemand anders als der Präsident selbst. Donald Trump tritt gleich mehrmals auf. Seine Analyse: Die Menschen würden nur an der Wahl teilnehmen, wenn es dabei um ihn gehe.
5: And the problem that we have is they say that Trump does great when he's on the ballot, but when he's not on the ballot, his people don't come and they don't vote for senators, congressmen and other Republicans.
4: Und nicht um irgendwelche Senatoren oder Abgeordneten zu wählen. Daher die Botschaft: Wer die Trump-Politik wolle, müsse jetzt die Republikaner wählen. Die Menschen sollten einfach so tun, als würde er selbst am Wahlzettel stehen.
5: What I really want you to do is pretend, please, that I'm on the ballot. Just come and vote. It's so important.
4: Sagt Trump im Vorfeld. Bei den Midterms wird das Repräsentantenhaus und ein Teil des Senats neu gewählt. Nach jetzigem Stand dürften die Republikaner in zumindest einem der beiden Häuser die Mehrheit verlieren.
0: Norwegen hat Abschied von König Harald V. genommen. Der älteste Monarch Europas ist am 28. August im Alter von 89 Jahren gestorben. Ansgar Gersmann berichtet.
6: Zehntausende Menschen säumen die Straßen der norwegischen Hauptstadt Oslo. Sie sei gekommen, um dem verstorbenen König und der königlichen Familie Respekt zu zollen, erzählt eine Studentin. Die Royals seien für das Land wichtig und würden es großartig vertreten. Vom Schloss wird der Sarg des verstorbenen Monarchen auf einer Lafette zum Dom gefahren. Im Schritttempo bewegt sich die Prozession durch die Stadt. Wir sind zutiefst dankbar für 35 Jahre mit König Harald als König Norwegens, sagt Ministerpräsident Jonas Gahr Støre in einer Rede. Zu der Trauerfeier waren zahlreiche Vertreter des Hochadels gekommen, darunter die Königspaare aus Schweden, Spanien, Belgien und Dänemark. Aus Großbritannien nahm Thronfolger William an der Zeremonie teil. Im Anschluss an den Gottesdienst wurde der Sarg zur Festung Akershus gebracht. Hier hat Harald am Nachmittag im engsten Familienkreis seine letzte Ruhestätte gefunden. Sein Nachfolger, Hakon VIII., hat sich im Anschluss mit seiner Familie auf dem Balkon des königlichen Schlosses der Menge gezeigt

0: Ihm obliegt es nun, das von Skandalen erschütterte Königshaus wieder in ruhigere Fahrwasser zu bringen. Sein Stiefsohn muss sich wegen Vergewaltigungsvorwürfen erneut vor Gericht verantworten. Seine Frau hatte vertrauliche Kontakte zum Sexualstraftäter Jeffrey Epstein.
1: Wie gut Pflanzen und ihre Bestäuber aufeinander abgestimmt sind, dazu liefert jetzt eine neue Studie mit Beteiligung der Technischen Uni Wien neue Informationen. Demnach lässt schon das Summen von Hummeln und Wildbienen die Blüten schwingen, wie Elke Ziegler berichtet.
2: Mit ihrem Summen bringen Hummeln und Bienenblüten zum Mitschwingen. Sie verursachen so mit relativ geringem Aufwand große Bewegungen der Staubblätter. Das ist jener Teil der Pflanze, wo der Pollen erzeugt wird. Die Blätter beginnen zu vibrieren und schleudern die Pollenkörner auf die bestäubenden Insekten, die sie dann zur nächsten Blüte tragen und damit für die Fortpflanzung sorgen. Diese sogenannte Vibrationsbestäubung ist für mehr als 20.000 Pflanzenarten sehr wichtig und wie Xiang Zhou vom Institut für Mechanik und Mechatronik der TU Wien berichtet, funktioniert sie universell. Die Insekten müssen ihre Zoom-Frequenz nicht auf einen bestimmten Resonanzbereich der Staubblätter abstimmen. Dadurch können zarte Wildbienen ebenso wie große Hummeln den Pflanzen den Pollen entlocken.
1: Die Kurznachrichten jetzt. Julia Wötzinger, bitte.
3: Im Fall einer 40-jährigen Frau, die in Oberösterreich bei sexuellem Missbrauch tödlich verletzt wurde, gibt es weitere Ermittlungsergebnisse. Neben dem verdächtigen Ehemann gibt es einen zweiten Verdächtigen. Laut Staatsanwaltschaft Wels soll es sexuelle Handlungen der beiden an dem Opfer gegeben haben. Die Frau war schwer alkoholisiert und wehrlos. Beide Männer sind in Untersuchungshaft. Der zweite Verdächtige wird mit den tödlichen Verletzungen der Frau nicht in Zusammenhang gebracht. Chatprotokolle zwischen den Männern werden jetzt ausgewertet. Nach dem Sieg der AfD bei der Landtagswahl in Sachsen-Anhalt haben alle Parteien, bis auf das Bündnis Sarah Wagenknecht, ein Sondierungsangebot der AfD abgelehnt. Das BSW will jetzt über das Angebot beraten. Die Regierungsbildung ist kompliziert, die AfD hat mit Abstand die meisten Stimmen, eine Alleinregierung aber verpasst. Serbiens Präsident Aleksandar Vučić hat das Parlament aufgelöst und eine vorgezogene Neuwahl angesetzt. Sie soll am 25. Oktober stattfinden. Proteste haben den Druck auf Vučić zuletzt erhöht. Vučić ist von seiner Partei als Kandidat für das Amt des Ministerpräsidenten nominiert worden. Die EU-Kommission plant schärfere Regeln für Kurzzeitvermietungen. Anbieter wie Airbnb sollen stärker reguliert und Vorschriften in Europa vereinheitlicht werden. Das soll Wohnungsknappheit in Tourismushochburgen bekämpfen. Dem Vorschlag müssen jetzt noch die EU-Staaten und das Europäische Parlament zustimmen. Champagner darf heuer bis zu 15% Alkohol enthalten. Grund ist das Wetter. Nach intensivem Frost im Frühling hat es eine frühe Blüte und 5 teils extreme Hitzewellen im Sommer gegeben. Die Trauben haben dadurch bereits bei der Ernte einen hohen Alkoholgehalt. Winzerinnen und Winzer bekommen heuer eine Ausnahmegenehmigung für höherprozentigen Champagner. Die USA haben den heißesten Sommer seit Beginn der Aufzeichnungen vor 130 Jahren erlebt. Die Durchschnittstemperatur lag zwischen Juni und August bei 23,6 Grad.
1: Wie es wettermäßig weitergeht, weiß Michael Mattern.
4: Eine Kaltfront bringt heute Abend und über Nacht in vielen Teilen Österreichs zeitweise Regen, der kräftig sein kann, vereinzelt auch Gewitter und stark auffrischenden Wind. Mit dem kühlt es überall ab auf Tiefstwerte zwischen 7 und 17 Grad. Morgen Donnerstag überwiegen die Wolken und speziell in Tirol, Kärnten, in Teilen Salzburgs und der Steiermark regnet es zeitweise, am meisten wahrscheinlich in Osttirol und Oberkärnten. Ein paar Sonnenfenster gibt es vielleicht im meist trockenen Donauraum und im Rheintal. Der Wind lässt nach und die Temperaturen erreichen nur noch 14 bis 20 Grad.
1: Das waren die abendlichen Journale für heute. Rainer Ploberger, Julia Schmuck und Stefanie Leodolter sagen Danke und bleiben Sie dran. Ich übergebe jetzt an Hartmut Fiedler und seine Gäste.
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6: Guten Abend. Es ist 25 Jahre her seit 9-11, dem 11. September 2001. Die Welt war damals entsetzt. 19 Terroristen einer nicht sehr bekannten radikal-islamischen Terrorgruppe mit dem Namen Al-Qaida rissen in den USA in 4 Flugzeugen die Gewalt an sich und nutzten die Flugzeuge als Waffen gegen die Supermacht. Wahrzeichen waren das Ziel. In New York die Zwillingstürme des World Trade Centers, das Finanzzentrum also, und außerhalb der Hauptstadt Washington das Pentagon. Das Verteidigungsministerium, das heute Kriegsministerium genannt wird. Das Weiße Haus entging möglicherweise dem Anschlag, weil die Passagiere in dem vierten entführten Flugzeug inzwischen wussten, dass sie Teil einer Selbstmordaktion mit maximaler Schadensabsicht waren, die Terroristen überwältigten und die Maschine zum Absturz brachten. 3000 Tote, das war die grausige Bilanz des Tages. Und der Schock wirkte lange nach und hatte Folgen, die viele für eine noch größere Katastrophe halten. Über all das wollen wir heute Abend reden. Meine Gäste, Professor Manfred Nowak, Jurist, in Österreich vermutlich der erfahrenste Experte für Menschenrechte, die Schriftstellerin Marlene Strejowitz, die die USA gut kennt, und zwar vor und nach 9/11 und gesellschaftliche Entwicklungen wie die Kampagne gegen den Terror und den Umgang mit Grundrechten behandelt hat, Daniela Pissoiu, Politologin am Österreichischen Institut für internationale Politik, Expertin für Terrorismus, Radikalisierung und Sicherheitsfragen diverser Art, und Angela Kane, fast zeitlebens bei den Vereinten Nationen, zeitweise so etwas wie die Chefmanagerin in New York, Abrüstungsexpertin, in gewisser Weise die Diplomatie in Person. Und ich würde gerne mit der Frage beginnen, in die Runde, wo und wie Sie den 11. September 2001 erlebt haben. Angela Kane, Sie waren damals in New York?
7: Ich war damals in New York und ich war politische Direktorin beim Generalsekretär. Und wir hatten sowas natürlich nie erlebt. Es war ja morgens früh, also es fing an so ungefähr um 8.30 Uhr, 9 Uhr, dass die beiden Flugzeuge in die Twin Towers eingeflogen sind. Und wir hatten im Grunde genommen gar keinen Plan, wie sollte man das machen. Die ganzen Lifts wurden abgestellt, wir mussten zu Fuß runtergehen. Ich war damals im 34. Stock, ich hatte nachher noch Muskelkater am nächsten Tag. Und dann war es so, wir standen alle auf dem Vorplatz von der UNO und guckten uns alle an und sagten, ja, was jetzt? Du müsstest sich vorstellen, man hatte kein Telefon. Der Twin Tower hatte ja auch viele von den Handytelefons, die Antennen und so weiter da waren. Man konnte gar niemanden anrufen. Und dann war es auch so, dass plötzlich alle Brücken waren gesperrt, alle Züge waren gesperrt, es ging keine U-Bahn mehr. Und die Leute, die hier auch außerhalb New York wohnten, das ist ja eine Insel, wie kommen wir jetzt nach Hause? Wir haben also alle Leute, die in New York selbst wohnten oder in Manhattan selbst wohnten, haben wir noch aufgefordert, zu uns zu kommen und zu sagen, ja, dann schlaft doch bei uns. Die konnten aber ihre Familien nicht benachrichtigen. Sie können sich nicht vorstellen, wie angespannt die Situation war, wie beängstigt man war. Man wusste ja auch nicht, kommt noch ein Flugzeug? Kann noch etwas passieren? Können wir angegriffen werden? Und das war einfach etwas, was wirklich eine große traumatische Zäsur in die Geschichte eingebracht hat. Nicht nur für die Bevölkerung in Manhattan, aber für ganz Amerika im Allgemeinen war das ein großer Schock, den niemand erwartet hatte. Amerika auf eigenem Boden war ja noch nie angegriffen worden. Und das war etwas, was immer noch nachhängt.
6: Frau Strejowitz, wie war das bei Ihnen?
8: Ich wurde angerufen, dass ich jetzt ganz schnell fernsehen sollte und habe die Sache in Wien im Wohnzimmer, im Fernseher angeschaut. Da wurde diese Ausschnitte, die Bildausschnitte, dieses Wallen des Staubs, die immer wieder die Wiederholung, wie die Flugzeuge in das Gebäude fahren, ein Bilderdienst, der unvergesslich ist. Sofort der Versuch, alle Freundinnen in New York anzurufen, niemand erreichbar. Das hat noch Wochen gedauert, bis alle bekannt waren und wussten, wer wo ist. Was aber schon der Fall war, es wurde von 30.000 Toten gesprochen. Und während der zwei Tage, in denen diesen Bildschirm beherrscht hat, wurde das dann reduziert. Und das fand ich eines dieser Ereignisse, die so viel kosten, dass du aufgehypt wirst, dass es jetzt 30.000 Tote gibt und dann sind es nur 3.000. Und das war so ein Erlebnis auch, dass Mainstream-Media also für nichts gut ist. weil das ja jedes Leben eine Rolle spielt und das aber diese Maximierung von Todeszahlen immer dann gemacht wird. Und das hat da auch schon einen Schatten auf die Sache geworfen für mich, der sowieso schon nur schattig war.
6: Manfred Nowak, wie war das bei Ihnen? Können Sie sich erinnern?
9: Ich kann mich sehr gut erinnern. Ich war mit meiner Frau und meiner dreijährigen Tochter auf einer Insel in Kroatien auf Urlaub und plötzlich hat eine Familie ist herausgelaufen aus dem Haus und hat irgendwie gesagt, das ist was Fürchterliches passiert und wollte hereinkommen und fernsehen. Und dann sind wir dort hineingegangen und haben mit denen das alles im Fernsehen gesehen. Und uns war sofort klar, das ist eine Zeitenwende.
6: Frau Pissoyo?
10: Ja, also zu dem Zeitpunkt hatte ich noch studiert und ich habe tatsächlich auch die Bilder im Fernseher gesehen. Und ich glaube, die erste Reaktion war auch von vielen Leuten zu glauben, dass es sich um einen Film handelt. Also im ersten Moment hat man gar nicht geglaubt, dass es eigentlich die Realität ist. Und dann auch sehr dramatisch war der Moment, als der zweite Turm eingestürzt ist. Aber abgesehen davon, ich meine natürlich die Bedeutung dieses Moments für die Forschung, für die Sicherheitsforschung kann man nicht untertreiben. Ja? Weil tatsächlich danach, also die Forschung zum Thema Terrorismus ist buchstäblich explodiert. Also davor waren wirklich einzelne Personen, die zum Thema geschrieben haben, aus wissenschaftlicher Perspektive. Und danach wurde sehr, sehr viel investiert. Sie haben erwähnt die Institutionen, die in Amerika diese ganze Arbeit machen. Aber auch in der Forschung hat man auf einmal extrem viel dazu geforscht. Wobei ich muss sagen, mein Interesse an diesem Thema wurde erst später geweckt durch die Anschläge in Madrid. Weil es gab bei uns natürlich auch ein paar Jahre später auch einen Anschlag.
6: 2004?
10: 2004, genau.
6: Lassen Sie mich vielleicht noch einen Schritt zurückgehen zu 9-11, also dem 11. September. Es war ein entsetzlicher Tag, aber im Grunde nur der Ausgangspunkt für etwas, was uns heute noch beschäftigt. In Stichworten zwei Kriege. Zuerst der in Afghanistan, dann, weil die Taliban Osama bin Laden beherbergt haben, den Kopf der Terrororganisation Al-Qaida und Drahtzieher der Anschläge von New York und Washington. Dann ein Jahr später der Krieg im Irak, den die USA und der damalige Präsident George W. Bush sehr fadenscheinig begründet haben. Und an dem sich auch niemand beteiligen wollte im Grunde, von wenigen Alliierten abgesehen. Dann der Krieg gegen den Terror, den die Amerikaner begonnen haben, begleitet von Menschenrechtsverletzungen, Folter, geheimen Gefängnissen in Europa, einem massiven Ausbau des Sicherheitsapparates in den westlichen Ländern, den USA zuallererst. Gesetze waren die nächste Folge Gesetze, die die Balance zwischen dem Sicherheitsdenken und individuellen Rechten völlig verschoben haben, nämlich zu Ungunsten von individuellen Rechten. Und es ist ein Feindbild damals entstanden oder erneuert worden, würden Historiker jetzt vielleicht sagen, das Feindbild der Islam, der inzwischen fast zu einem Synonym für Terrorismus geworden ist. Was vorgestern Al-Qaida war, ist heute noch immer der Islamische Staat. Herr Nowak, ich würde gern Sie fragen, was hat uns der 11. September eingebrockt?
9: Ich glaube, sehr viel. Aber was Sie aufgezählt haben, da muss man unterscheiden. Der Krieg gegen Afghanistan wurde vom UNO-Sicherheitsrat ausdrücklich gut geheißen und autorisiert. Hat er dann auch dazu geführt, dass in Afghanistan doch auch eine halbwegs demokratische Regierung an die Macht kam und die Taliban eben ausgeschaltet wurden. Während der Irakkrieg eben vom Sicherheitsrat nicht unterstützt wurde, also das heißt, eine klare Verletzung des Gewaltverbots der Vereinten Nationen war. Und der sogenannte Krieg gegen den Terror ist ja ein ganz komischer Begriff, weil Terror sollte man eigentlich mit dem Strafrecht bekämpfen, was wir ja immer getan haben in Europa mit den Roten Brigaden oder mit der Bader-Meinhof und so weiter. Und es wird plötzlich ein reines Sicherheitsszenario geschaffen, wo man sagt, so wie man einen War against Drugs seit Nixon geführt hat, jetzt gibt es einen War on Terror. Und der hat zur Aufgabe gehabt, dass man eigentlich alle rechtlichen Hürden damit geglaubt hat, sie abzuschaffen. Sei das die Menschenrechte natürlich, aber auch das humanitäre Völkerrecht und vor allem auch die amerikanische Verfassung. Also die Tatsache, dass Guantanamo Bay eben außerhalb des Territoriums der USA, aber natürlich unter der Jurisdiktion der USA in Kuba, hier als Gefangenenlager eingerichtet wurde, hat Bush hat wirklich geglaubt und auch seine Berater, das wäre einfach außerhalb jeglichen Rechts und damit sind die Leute vogelfrei. Wir können mit denen tun, was sie wollen. Die haben keinerlei Verteidigungsrechte und so weiter. Und hier hat es eben begonnen, dass eben massiv das Völkerrecht, aber auch das nationale Recht, es gibt ja ein Folterverbot in den Vereinigten Staaten, dass das alles ausgehebelt wurde. Und es hat relativ lange gedauert, bis dann allmählich der Oberste Gerichtshof der Vereinten Nationen diesem Unwesen gewisse Schranken gesetzt hat, indem er zum Beispiel gesagt hat 2004, also die Leute haben schon ein Recht auf Habeas Corpus, das heißt, es muss von einem unabhängigen Gericht untersucht werden, ob die rechtmäßig festgehalten werden. Daher, dazu brauchen sie auch Verteidiger, die auch nach Guantanamo fahren dürfen und mit ihren Klienten reden dürfen. Das war aber ganz, ganz langsam. In den ersten 3 Jahren waren Medien und auch die Gewaltenteilung, also auch die Gerichte, eigentlich sehr, sehr zurückgedrängt. Und die Bush-Regierung und insbesondere natürlich auch das Justiz- und Verteidigungsministerium konnten im Wesentlichen tun, was sie wollten. Das war völlig neu und hat natürlich viel, viel mehr neue Terroristen geschaffen als diejenigen, die dort bekämpft wurden, weil das so offensichtlich unrechtmäßig und auch ungerecht war. Es ist heute noch Guantanamo Bay zum Symbol für Willkür, weil ja immer noch Leute festgehalten werden, die ohne Anklage dort sitzen.
6: Es ist faszinierend. Es gibt noch immer kein Gerichtsverfahren gegen diejenigen, die verantwortlich gemacht werden für die seinerzeitigen Terroranschläge. Ist das ein Preis, den wir zahlen? Herr Novak?
9: Es sind gegen die 5 Hauptangeklagten, also die Anklage gibt es ja schon seit 2012, aber das ist immer noch Pre-Trial, also noch Untersuchungshaft, würde man bei uns sagen. Und der wirkliche Prozess soll erst im Juni 2028 beginnen gegen diese 5, also Khalid Sheikh Mohammed, das ist der Hauptdrahtzieher mit Osama Bin Laden, aber dann auch Bin Attash, Al-Baluchi, Al-Hawsawi. Es gibt noch einen 5., der Ramzi Bin Al-Shit, aber der ist verhandlungsunfähig, weil er so sehr gefoltert wurde. Auch Al-Hawsawi sitzt im Rollstuhl, weil er so gefoltert wurde. Und dort ist einfach das Hauptproblem, wie Weidens hat auch jetzt wieder ein Richter, ein Militärrichter entschieden, dass sowohl die Vernehmungen in den Black Sites durch die CIA, aber auch die Vernehmungen durch das FBI dann in Guantanamo noch immer in einer Situation war, wo die Leute so sehr unter Druck waren, dass man sagt, das war eigentlich Folter. Und
6: aber verzeihen Sie, Herr Professor,
9: und das kann also, nur um das fertig zu sagen, und Aussagen, die unter Folter getroffen wurden, vor allem Geständnisse, sind auch von Militärgerichten nicht verwendbar. Und das ist das große Problem.
6: Frau Pissoyo, als Politologin, wie würden Sie die seinerzeitige Entwicklung nach den Anschlägen beschreiben?
10: Naja, also es ist interessant, vor allem wie die Europäer darauf reagiert haben, weil die Europäer tatsächlich sämtliche Erfahrungen schon hatten mit Terrorismus. Und wie Herr Nowak auch gesagt hat, bei uns ist tatsächlich so die Vorgehensweise, dass man, es ist ein Verbrechen. Das heißt, man muss sozusagen mit sonstigen, also mit entsprechenden Mitteln bekämpft werden und nicht mit militärischen Mitteln. Nichtsdestotrotz hat man sich beteiligt zum Teil an diesen Koalitionen und auch an den zwei Kriegen. Darüber hinaus ist auch erstaunlich, wie man darauf reagiert hat im Sinne von

0: etwas zu finden, wo man sagen kann, okay, das hat Sinn gemacht. Das war eine sinnvolle Art und Weise, auf diese Anschläge zu reagieren. Und man kann es vielleicht so erklären, dass es so schockierend war. Aber leider, gerade für Europäer, ist es einfach nicht ausreichend.
1: Frau Sterowitz, was geht Ihnen gerade durch den Kopf?
2: Dass die afghanische Regierung nicht demokratisch war, die eingesetzt wurde. Dass das Ganze im Grund eine Möglichkeit war, die Täter-Opfer-Umkehr zu führen, zu sagen, wir sind nun auch Opfer in den USA und daraus diese Militärstrategie eigentlich zu entwickeln, in einer Art Erinnerung an Pearl Harbor, dass das jetzt nun in New York passiert und gerade in New York, das wurde ja auch sehr, gibt dann auch schon eine Art Kitsch-Möglichkeit, damit umzugehen. Und ich sehe das als eine in dem ganzen Schwung der Hegemonie, die die USA in den 90er Jahren errungen hatte, eine Weiterführung dieser Hegemonie. Das wurde in den Jugoslawienkriegen wurde schon sehr viel geübt. Folter und Massenmord, das ist da schon durchaus geübt. Und die Gründe für die Jugoslawienkriege als Menschenrechtsinterventionen wurde im Grunde genommen dann auf den Terrorismus weitergeführt. Und ich finde mittlerweile das Wort Terrorist viel wichtiger. Das überschießt jetzt die Islamophobie, weil in diesen Diskussionen, die zum Beispiel mit Israel oder der Frage, wie Israel einzuschätzen ist und wie in der Öffentlichkeit umgegangen wird, damit sofort das Wort Terrorist fällt und damit jede Möglichkeit der freien Rede eingeschränkt wird.
1: Frau Pissheuer, welche Auswirkungen halten Sie für die gravierendsten? Haben wir die Balance verloren?
0: Naja, also man muss sich einfach fragen, ist eigentlich dieser Krieg gegen den Terror wirksam gewesen? Ja, und die Antwort ist absolut nein, weil nicht, Sie haben erwähnt, wir haben jetzt anstatt Al-Qaida IS, eigentlich haben wir beide Organisationen, natürlich für Europa ist der IS am relevantesten, aber beide Organisationen sind extrem stark vertreten in Afrika, in Asien und darüber hinaus haben wir an und für sich mehr Terrorismus als davor. Ja, und das ist nicht schwierig zu erklären, weil durch diese Kriege sind natürlich sehr, sehr viele Zivilisten gestorben. Das hat dazu geführt, dass weitere Personen sich motiviert gefühlt haben, sich Terrororganisationen anzuschließen. Und das hat uns auch hier in Europa erreicht. Also als 9/11 stattgefunden hat, war in Europa keine dschihadistische Szene, keine salafistische Szene, aber danach schon. Und das war alles eine Reaktion auf dem, was passiert ist in Afghanistan, in Irak, in Syrien. Und jetzt auch in Gaza.
1: Etwas, was sich, würde ich jetzt mal einwerfen, auch stark verändert hat, ist unsere Art, diplomatisch miteinander umzugehen. Also Frau Kane in ihrer Zeit bei den Vereinten Nationen war multilaterales Vorgehen so etwas wie das A und O in diplomatischen Beziehungen. Heute ist es geradezu ein Schimpfwort.
3: Da haben Sie vollkommen recht, aber ich möchte gerne nochmal zurückgehen und zwar auf diesen Krieg gegen den Terrorismus. Was ist denn das eigentlich? Ich meine, wir wissen, was ein Terrorist ist, aber was ist der Krieg gegen den Terrorismus? Das ist nie definiert worden. Im Grunde genommen, das ist ein globales Schlagwort und das hat halt gute Resultate gefunden für Amerika. Aber auf der anderen Seite muss ich sagen, die Resolution, es wurden ja zwei angenommen, erst bei der ersten in der UNO wurde dann das verurteilt, der Anschlag, und in der zweiten wurde praktisch die ganze Staatengemeinschaft unter Artikel 7, der bindend ist, auf alle Staaten aufgefordert, um sich daran zu beteiligen. Und ich finde es interessant, weil Herr Nowak sagte zum Beispiel Rote Brigade, Baader-Meinhof-Gruppe, das waren Personen. Das waren Personen, die konnte man identifizieren. Krieg gegen den Terrorismus kann man nicht identifizieren. Das ist ein unwirrer Begriff. Und was ich dagegen habe, dass es im Grunde genommen auch nie beendet wurde. Wir sind ja weiterhin in diesem Krieg gegen den Terrorismus.
1: Politische Absicht?
3: Politische Absicht meiner Ansicht nach ja, weil damit sehr viel gerechtfertigt werden kann, was eigentlich Ausnahmegesetze sind, was eine Ausnahme ist von dem die Regelbasis, die wir alle haben. Und das ist meiner Ansicht nach sehr, sehr wichtig, weil man hat kein Datum gesetzt und gesagt, das machen wir jetzt für 25 Jahre. Guantanamo Bay wurde gesagt, ist immer noch akut. Wie kann das in einem Rechtsstaat sein? Das ist doch unmöglich, sowas.

0: Und die andere Sache, ich erinnere mich noch an die schöne Zeit, als wir auch mal eine Flasche Wasser mitnehmen konnten im Flugzeug. Oder wir mussten nicht die Schuhe ausziehen. Das kommt alles von dem Krieg gegen den Terrorismus. Wir hatten ja, im Anfang war es so, dass jedes Mal der Computer wurde ausgepackt und den musste man anmachen, dass da auch nicht irgendein Anschlag sein konnte, der eventuell eine Bombe sein konnte. Das ist im Grunde genommen, hat sich ein bisschen abgeschwächt, ist aber immer noch da. Und das finde ich sehr gefährlich. Und wir sehen es auch, dass die Staatengemeinschaft, und Sie sprachen darüber schon, Afghanistan haben sie unterstützt. Das war ein Jahr nach dem Terroranschlag. Da waren wir alle noch unter dem Eindruck, da kann noch mehr passieren. Aber auf der anderen Seite bei Irak war schon wesentlich anders. Und da wurde dann der Vorwurf gemacht, wie Sie erinnern sich, Saddam Hussein hat Massenvernichtungswaffen, nukleare besonders. Und wir haben als UNO damals gesagt, das ist überhaupt nicht wahr, es ist keine Anzeichen dafür da und so weiter. Hat sich nachher auch als falsch herausgestellt, war aber der Vorwand. Und was wollte man dafür erreichen? Den Sturz von Saddam Hussein. Ich meine, man wusste ja gar nicht, das waren auch Muslime, aber auf der anderen Seite, man wusste ja gar nicht, dass tatsächlich Saddam Hussein und Irak auch Anschläge plante in dieser Hinsicht. Und das finde ich immer noch sehr gefährlich, weil das nie zurückgefahren ist.
1: Der Sicherheitsapparat ist ja auch in Europa ausgebaut worden. Auch hier sind Gesetze verabschiedet worden, sehr, sehr viele, die individuellen Rechte zurückgedrängt haben. Richterliche Anordnungen waren plötzlich in vielen Bereichen nicht mehr nötig. Herr Nowak, hat Europa von den Dimensionen, natürlich nicht mit den USA vergleichbar, aber hat Europa nicht ebenso übers Ziel hinausgeschossen?
2: Ja, natürlich, indem die Europäer sehr eng mit den Amerikanern zusammengearbeitet haben. Also diese ganzen Geheimflüge, die USA organisiert haben, vor allem durch private Firmen, die natürlich auch auf europäischen Flughäfen landen könnten und so weiter, wo dann aber die Menschen, die nach Guantanamo oder auch woanders hin überstellt wurden, dort illegal waren, da hätten sie nicht kooperieren müssen. Und das Zweite natürlich, also vor allem die Briten haben schon sehr eng, auch natürlich im Irak, mit den Amerikanern kooperiert und haben hier auch sehr wohl Menschenrechtsverletzungen begangen. Also insbesondere auch, dass sie dann Menschen in Länder überstellt haben, ausgeliefert haben, wo ein klares Risiko war, dass sie gefoltert werden. Also das Verzeihung, das Reformorverbot wurde verletzt. Also es gibt diese Zusammenarbeit, aber es ist unvergleichbar, wie mehr doch die Europäer versucht haben, den Kampf gegen den Terrorismus im Rahmen rechtsstaatlicher Prinzipien zu führen, während die Amerikaner das von vornherein ausgeschlossen haben, weil sie gesagt haben, das ist ein Krieg und da gibt es eben diese rechtsstaatlichen Prinzipien nicht. Also ich glaube schon, dass da ein wesentlicher Unterschied ist. Auch in der Zurücknahme, ich habe viel mit europäischen Regierungen verhandelt, ob nicht auch Guantanamo-Häftlinge von europäischen Staaten aufgenommen werden können, die Uiguren zum Beispiel, aber auch viele andere, also wo die Europäer dann schon auch sehr wohl im Sinne dieser Menschen und der Rechte dieser Menschen agiert haben. Ich habe sehr viel auch mit den bosnischen Guantanamo-Häftlingen zu tun gehabt, die völlig unschuldig dort waren und so weiter. Also da hat dann schon Frankreich und auch England, Bosnien und so weiter, Albanien, viele andere haben da positiv versucht, das Beste noch draus zu machen.
1: Ich würde gerne nochmal auf die Frage zurückkommen, wie heute Politik kommuniziert, gemacht wird, wie sehr die Diplomatie in den Hintergrund rücken muss oder gerückt ist. Frau Kane, wie sehen Sie das?
0: Ich muss vorausschieben, dass zum Beispiel, es war sehr interessant, zu der Zeit, vor 25 Jahren, haben viele Leute noch Fernsehen geguckt. Wir hatten alle ein Programm. Heutzutage 50% der Leute holen sich vom Social Media, holen die sich ihre Nachrichten. Das heißt, es ist nicht immer derselbe Informationsstand, den man hat. Das ist die erste Sache. Und die andere Sache ist, dass, wie Sie sagen, der Multilateralismus galt damals sehr viel. Der war richtig auf dem Hochpunkt, weil alle das unterstützt haben. Auch Amerika war angekratzt, hatte gelitten, müssen wir unterstützen. Der Hegemon, wie Sie sagten, das war sehr wichtig, der Zusammenhalt der internationalen

0: Gemeinschaft, der ist inzwischen vollkommen entschwunden. Und das ist etwas, was wieder aufgebaut werden kann. Die Europäer, die Europäische Union, andere Staaten sind noch sehr dafür bemüht, das aufrechtzuerhalten. Aber im Grunde genommen, den Sicherheitsrat, den kriegen sie ja kaum noch dazu, irgendeine Resolution anzunehmen. Denn irgendjemand stellt sich dagegen, stemmt sich dagegen, es wird dagegen gestimmt. Oder aber die Zusammenarbeit mit den Vereinigten Staaten ist einfach nicht mehr vorhanden, sondern da wird gegengepaukt. Und das ist etwas, was sehr, sehr schwierig ist, vor allen Dingen in einer Zeit, wo auch die UNO sehr stark an der Finanzkrise leidet. Nicht nur, weil die Amerikaner ihre regulären Beiträge nicht bezahlen. Auch China, die UNO sehr unterstützen, tun das auch nicht. Das heißt, es ist ein großes Loch, was momentan existiert, sodass Leute entlassen werden. Und wie man in dieser Situation vorausschauen kann, wenn ein neuer Generalsekretär, eine neue Generalsekretärin, wie ich hoffe, kommen wird zum 1. Jänner, ist mir vollkommen schleierhaft. Aber im Grunde genommen ist die Zusammenarbeit, der Wille zum Kompromiss fehlt, ist nicht da.
1: Frau Stajarowicz, wenn Sie Bilanz ziehen müssten, was hat uns 9/11 beschert, was Sie unglücklich macht?
2: Für mich ist das ein Trittstein in die Brutalisierung, in den Ausbruch der Gewalt, das Kippen der Macht in Gewalt in ungebremster Form, also in nicht mehr überprüfbarer. Unter diesem Terrorschirm kann dann alles gemacht werden und alle machen mit. Und das spielt sich auch noch ab unter den Bedingungen, dass ja der Ostblock geplündert wurde. Das heißt, dass hier Verschiebungen sind, Privatisierung von Sicherheitspersonen, Sicherheitsstrukturen, die dann zum Beispiel eben diese Transporte privat übernehmen, die dann an der Folter sehr schön mitarbeiten können, vom CIA bestellt, Sicherheitsfirmen das durchführen in Polen oder sonst irgendwo, und die Auflösung, und das ist alles in der neoliberalen, unter dem Neoliberalität zu sehen, die Sicherheit wird privatisiert, Sicherheit wird eine Ware, und wir sind die, die dann die Schuhe ausziehen müssen, weil wir diese Ware geworden sind.
1: Frau Pissoio, Ihre Analyse, was haben die Europäer oder die europäische Gesellschaft verloren oder was drohen wir zu verlieren als Konsequenz?
3: Von 9/11? Ich glaube, wir versuchen gerade uns wieder zu finden. Also wir waren sehr lange in dieser Allianz mit den USA, und wir haben das gesehen als Teil unserer Identität. Und jetzt vielleicht mit Trump ist tatsächlich doch eine gute Sache passiert, weil jetzt muss man sich tatsächlich fragen, wer sind wir? Und man hat auf einmal keine Angst mehr zu sagen, wir tun Dinge anders.
1: Herzlichen Dank an dieser Stelle. Noch ein Hinweis auf morgen. Es geht wieder um 9/11 im Journal Panorama. Ich darf mich.
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5: Musliminnen und Muslime haben in Österreich gerade einen schweren Stand. Erst gestern hat der Integrationsfonds eine nicht unumstrittene Studie vorgelegt. Die Hälfte der Österreicher und Österreicherinnen würde sich gestört fühlen, hätten sie Musliminnen und Muslime als Nachbarn. 52% sagen, der politische Islam hätte den größten negativen Einfluss auf das gesellschaftliche Zusammenleben. Und das Kopftuchverbot in Schulen für Mädchen unter 14 ist seit 1. September in Kraft und seit Montag wirksam. Susanne Krischke hat Ümit Vural, den Präsidenten der islamischen Glaubensgemeinschaft in Österreich, zu Beginn ihres Interviews gefragt, ob es schon erste Rückmeldungen auf das Verbot gibt.
6: Hier und dort höre ich, dass es zu Schwierigkeiten bei der Umsetzung gekommen ist, dass etwa SchülerInnen aus der Schule quasi aus dem Unterricht ausgeschlossen worden sind, und andere Beispiele, wo eine Religionslehrerin mit Kopftuch gebeten wurde, als positives Beispiel voranzugehen, das Kopftuch abzulegen, damit die Mädchen es auch ablegen. Und das, glaube ich, ist nicht die Intention des Gesetzes gewesen.
7: Integrationsministerin Claudia Bauer von der ÖVP, sie ist auch für die Religionsgemeinschaften zuständig, hat am Wochenende gesagt, dass das Verbot des politischen Islam auch die islamische Glaubensgemeinschaft treffen oder betreffen könnte. Können Sie ausschließen, dass Personen, Moscheen oder Kultusgemeinden der Muslimbruderschaft nahestehen oder von Extremisten unterwandert sind oder sogar ein konstituierender Teil sind?
6: Ja, natürlich. Und dort, wo es tatsächlich Probleme gibt, möchte ich sie auf den Tisch gelegt haben, damit wir vorgehen können. Mir wäre nichts bekannt, dass die Moscheen unter unserem Dach ein Problem mit Demokratie hätten. Und unsere Moscheen sind ein Immunisierungsfaktor gegen Radikalisierung, gegen Extremismus. Das bedeutet nicht, dass wir Hausaufgaben haben. Wir müssen besser werden. Wir haben die Aufgabe, die Nachbarschaft zu erreichen, Vorbehalte aus dem Weg zu räumen, sie einzuladen, dass es ein Miteinander wird, dass man Freundschaften knüpft. Da haben wir sicherlich noch einiges zu tun. Aber Moscheen leisten wichtige Arbeit.
5: 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Suizid zählt zu den häufigsten Todesursachen bei Jugendlichen und jungen Erwachsenen und wird trotzdem immer noch als Tabuthema behandelt. Familiäre Probleme, Leistungsdruck und traumatische Ereignisse sind mögliche Ursachen. Morgen, am 10. September, ist Welttag der Suizidprävention. Er soll auf die Vermeidbarkeit von Suiziden aufmerksam machen und zu Enttabuisierung beitragen. Maria Hammer informiert.
8: Jeder Suizid sei einer zu viel, hält Paul Plehner, Vorstand der Universitätsklinik für Kinder- und Jugendpsychiatrie an der Medizinischen Universität Wien, fest und berichtet.
9: Dass wir viel mehr Jugendliche nach Suizidversuch an unserer Klinik sehen, als es noch vor der Covid-19-Pandemie der Fall war. Und dieser Trend ist leider relativ ungebrochen.
8: Der Präsident der Österreichischen Gesellschaft für Kinder- und Jugendpsychiatrie, Psychosomatik und Psychotherapie erinnert an die wichtige Rolle sozialer Medien, insbesondere von Chatgruppen, wo sich labile Jugendliche austauschen und sogar Challenges, wo zum Suizid aufgefordert wird.
9: Da braucht es, denke ich, auch Aufklärung auf Seiten der Erziehungsberechtigten, damit sie über diese Challenges, vor die Jugendliche gestellt werden, im Kontext von Social Media auch ausreichend Bescheid wissen. Sicher aber auch Aufklärung von Menschen, die im therapeutischen oder pädagogischen Kontext arbeiten und auch mit diesen Dingen durchaus in ihrer Arbeit konfrontiert werden können.
8: 80% aller Suizide werden von Männern ausgeübt, erinnert Martin Schenk, diplomierter Psychologe und stellvertretender Direktor der Diakonie Österreich. Er fordert besondere Aufmerksamkeit auf männliche Jugendliche und weiß:
10: Was nicht stimmt, ist, dass wenn jemand einen Suizid ankündigt, er es dann nicht macht. Das ist nicht wahr, sondern man muss jeden angekündigten Suizid ernst nehmen und mit den Leuten ins Gespräch kommen.
8: Auch Schenk ist wie Plehner Mitglied des Wissenschaftlichen Beirates der Mental Health Days und fordert den Ausbau von Zugang und Verfügbarkeit von Psychotherapie und psychologischer Hilfe.
5: Dass die Regierung plant, Kinder von ukrainischen Vertriebenen und von subsidiär Schutzberechtigten von der Familienbeihilfe auszuschließen, wenn ihre Eltern Grundversorgungsleistungen beziehen, stößt auf heftige Kritik mehrerer NGOs, darunter Diakonie und Caritas. Diakonie-Experte Christoph Riedl bezeichnete das Vorhaben heute als absurd, da ukrainischen Vertriebenen alle Chancen auf Integration in den Arbeitsmarkt genommen würden. Das war Religion Aktuell, Redaktion Martin Groß.
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12: Am Mikrofon Julia Wetzinger. Die EU-Kommission stellt Spanien für die Bewältigung der Situation in Ceuta knapp 115 Millionen Euro bereit. Außerdem gibt es Unterstützung durch Frontex und die EU-Asylagentur. Erst gestern hat der Regionalpräsident von Ceuta in Brüssel auf die prekäre Lage in der Enklave an der Küste Nordafrikas aufmerksam gemacht. Aus Brüssel. Verena Sophie Meyer.
13: Knapp 115 Millionen Euro Soforthilfe fließen nun von Brüssel nach Ceuta, um die Folgen der Grenzverletzungen zu bewältigen. Das Geld kommt aus zwei EU-Töpfen für Migrations- und Grenzmanagement. Spanien hatte erst vor 2 Wochen offiziell um die Hilfe angesucht. Das Geld ist nun dafür gedacht, die Grenze zwischen der spanischen Stadt und Marokko besser zu überwachen und noch weiter aufzurüsten. Durch Wärmebildkameras, Bewegungssensoren, schwimmende Bojen oder Unterwasserdrohnen. Das gibt die EU-Kommission heute nach der Entscheidung in einer Aussendung bekannt. Außerdem geht es um die Finanzierung von mehr Personal, um Migrantinnen und Migranten, die sich noch in Ceuta aufhalten, zu überprüfen und in weiterer Folge zurückzuführen. Diese Rückführungen hätten nun oberste Priorität, heißt es auch von Migrationskommissar Magnus Brunner.
12: Nach dem Sieg der AfD bei der Landtagswahl in Sachsen-Anhalt haben alle Parteien, bis auf das Bündnis Sarah Wagenknecht, ein Sondierungsangebot der AfD abgelehnt. Das BSW will jetzt über das Angebot beraten. Die AfD hat mit Abstand die meisten Stimmen, eine Alleinregierung aber verpasst. Norwegen hat Abschied von König Harald V. genommen. Der älteste Monarch Europas ist am 28. August im Alter von 89 Jahren gestorben. Zur Trauerfeier sind viele internationale Staats- und Regierungsspitzen und Vertreter von Königshäusern gekommen, berichtet Ansgar Gersmann.
14: Norwegen nimmt Abschied vom Großvater der Nation, wie sie König Harald V. liebevoll nannten. Nur im Schritttempo bewegt sich die Prozession mit dem Sarg zum Dom der norwegischen Hauptstadt. Zu der Trauerfeier waren zahlreiche Vertreter des Hochadels gekommen, darunter der britische Thronfolger William oder die Königspaare aus Spanien, Belgien und den Niederlanden. Nach der Beisetzung im engsten Familienkreis im königlichen Mausoleum zeigt sich Nachfolger König Hakon VIII. Auf dem Balkon des Palastes. Er übernimmt die Regentschaft in Krisenzeiten. Seine Frau Mette Marit hatte vor kurzem eine Lungentransplantation. Sein Stiefsohn Marius Borg muss sich bald wegen des Vorwurfs der Vergewaltigung erneut vor Gericht verantworten. Auch er nahm heute an der Trauerfeier teil.
12: In Südafrika tobt ein Streit um persönliche Gegenstände des früheren Präsidenten Nelson Mandela. Mandelas älteste Tochter sieht sie als Privateigentum und will mit dem Erlös einer Versteigerung eine Grabstätte für ihres Vaters einrichten. Südafrikas Regierung hat sich an das Verfassungsgericht gewandt, um eine Versteigerung zu verhindern. Im Prozess um einen Mann, der seine Frau in Wien mit 13 Messerstichen verletzt hat, gibt es ein Urteil. Der Mann ist am Landesgericht wegen Mordversuchs zu 12 Jahren Haft verurteilt worden. Das Urteil ist nicht rechtskräftig. Die USA haben den heißesten Sommer seit Beginn der Aufzeichnungen vor 130 Jahren erlebt. Die Durchschnittstemperatur lag zwischen Juni und August bei 23,6 Grad. Die Bundesstaaten Hawaii und Alaska sind dabei nicht berücksichtigt. Das waren die Nachrichten mit Julia Wötzinger. Das Wetter.
15: Bis etwa Mitternacht kann es in vielen Teilen des Landes zum Teil kräftig regnen, dann verlagert sich der Regen mehr und mehr in den Süden. Bei teils starkem Wind sinken die Temperaturen auf 17 bis 7 Grad. Morgen Donnerstag zeigt sich der Himmel meist grau in grau und im Bergland sowie im Süden ist es zeitweise nass, wobei der Regen in und rund um Oberkärnten kräftig sein kann. Ganz im Westen und nördlich der Donau bleibt es dagegen meist trocken mit einigen Sonnenfenstern. Der Wind wird bald schwächer und es ist deutlich frischer als zuletzt, Höchstwerte nur noch 14 bis 22 Grad. So viel zum Wetter von Michael Mattern.
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18: Im Mai 1987 steht der 23-jährige Kanadier Kenneth Parks um 3:30 Uhr früh auf, setzt sich ins Auto und fährt 23 Kilometer zum Haus seiner Schwiegereltern. Er nimmt einen Schraubenschlüssel, verschafft sich Zutritt und prügelt auf das Ehepaar ein. Der Mann wird schwer verletzt, die Frau versucht zu fliehen. Parks holt sie ein und ersticht sie mit einem Küchenmesser. Anschließend taucht er verwirrt und blutverschmiert bei der Polizei auf und stammelt, er habe wohl jemanden getötet. Der junge Mann, der nie zuvor gewalttätig gewesen war, hatte keine Erinnerung an seine Tat und auch kein Motiv dafür. Was Parks hatte, waren Erfahrungen mit einer bestimmten Form von Aufwachstörung. Ein medizinisches Gutachten bewies schließlich, dass er zur Tatzeit schlafgewandelt und somit zurechnungsunfähig war. Obwohl eindeutig als Täter identifiziert, wurde Kenneth Parks aufgrund dieses Gutachtens freigesprochen.
16: Es gibt tatsächlich forensische Aspekte, wo dann Betreffende schlafwandelnd ja, anderen Schmerzen zugefügt haben, wo es zu sexuellen Übergriffen kam.

0: wo es auch zu Todesfällen letztendlich kam.
1: Das ist Gott sei Dank sehr selten, aber es ist möglich.
2: Schlafstörungen, die in der Regel nicht mit gewaltsamen, aber zumindest mit verstörenden Verhaltensweisen einhergehen, gibt es einige.
3: Parasomnien, wenn der Schlaf verrückt spielt. Von Sabrina Adelbrecht.
0: Ich habe Patienten, die sind schlafwandelnd im LKW über die Autobahn gefahren und sie haben das nur daran bemerkt letztendlich, dass der LKW, der Truck am nächsten Morgen wo ganz anders stand, als sie ihn eben abends abgestellt haben. Oder da gibt es Schlafwandler, die nachts frühstücken, die nachts baden beispielsweise und es nur daran merken, dass wenn sie morgens in die Küche gehen, dass da noch ein Frühstückstisch gedeckt ist oder Badewasser eingelassen ist.
2: Hans-Günther Wees ist psychologischer Psychotherapeut und Somnologe. Er leitet das interdisziplinäre Schlafzentrum am Pfalz-Klinikum in Klingenmünster, wo er jährlich zahlreiche Patienten mit Schlafstörungen behandelt, darunter auch welche mit Parasomnien. Der Begriff aus dem Griechisch-Lateinischen bedeutet neben dem Schlaf. Das Schlafwandeln, der Somnambulismus, ist die wohl bekannteste Form. Grundsätzlich versteht man unter Parasomnien Störungen, die kurz vor dem Einschlafen, im Schlaf oder beim Aufwachen auftreten. Berichte darüber finden sich bereits in antiken Quellen, zum Beispiel in den Hippokratischen Schriften. Im Traktat De Morbo Sacro über die heilige Krankheit heißt es zum Beispiel:
4: Ich weiß, dass viele im Schlaf stöhnen und schreien, andere unter Albträumen leiden, wieder andere vom Bett aufspringen, nach draußen fliehen und von Sinnen sind, bis sie aufwachen. Danach sind sie dann wieder gesund und vernünftig, wie früher, wenn auch bleich und schwach. Das geschieht nicht einmal, sondern oft.
0: Ich bin sehr erfreut, dieses Zitat zu hören von 500 vor Christus, dass man damals tatsächlich schon diese Parasomnien beschrieben hat, die in unterschiedlicher Ausprägung, unterschiedlicher Schwere, unterschiedlicher Häufigkeit auftreten können. Das reicht von den Confusional Arousals, wie wir das nennen, wo sich jemand im Bett aufrichtet, so ein bisschen an der Bettdecke zupft, vielleicht irgendetwas Unverständliches redet und sich dann wieder zurücklegt und weiterschläft, bis so weit, dass da jemand aufsteht, das Haus verlässt, mit dem Auto fährt, sehr zielgerichtete Handlungen ausführt, ohne dass er da ein entsprechendes Bewusstsein dafür hat.
2: Eingeteilt werden die unterschiedlichen Parasomnien nach den Schlafphasen, die wir in der Nacht durchlaufen. Die REM-Schlafphase von Rapid Eye Movement ist gekennzeichnet durch schnelle Augenbewegungen, intensive Träume, hohe Gehirnaktivität und eine temporäre Muskelentspannung. REM-Phasen werden gegen Morgen länger und machen etwa ein Fünftel des Gesamtschlafs aus. Als Non-REM-Schlaf bezeichnet man jene Phasen, in denen die für den REM-Schlaf charakteristischen Augenbewegungen fehlen bzw. weniger ausgeprägt sind. Zu den Schlafstörungen in einer solchen Phase zählt zum Beispiel der Pavor Nocturnus oder Nachtschreck. Die Betroffenen, am häufigsten sind es Kinder, fahren meist im ersten Drittel der Nacht aus dem Tiefschlaf hoch, schreien, schwitzen und sind nicht ansprechbar. Auch das Schlafwandeln zählt zu diesen Non-REM-Schlafstörungen. Die durch das Dunkel tappenden, kleine und größere Abenteuer bestehenden Nachtaktiven kennzeichnet ein starrer Blick und eine unbewegliche Mimik. Es handelt sich dabei, sagt der Psychologe Hans-Günther Wees, um eine Aufwachstörung aus der ersten Tiefschlafphase heraus.
0: Und da handelt es sich um eine inkomplette Wegreaktion. Das heißt, ein Teil des Gehirns ist wach, ein anderer Teil schläft weiter und je nachdem, welche Gehirnareale da jetzt wach oder schlafend sind, kann dann das Verhalten mehr oder weniger komplex sein.
2: Warum das Phänomen bei jedem fünften Kind bis zur Pubertät mindestens einmal vorkommt, unter Erwachsenen allerdings bei weniger als 1%, kann der Schlafforscher ebenfalls erklären.
0: Da gehen wir davon aus, dass es ein Ausdruck ist von einer unterschiedlichen Hirnreifung im Rahmen der Entwicklung des Gehirnes. Aber es gibt auch ganz andere Ursachen.
2: Zum Beispiel kann auch ein fiebriger Infekt eine somnambule Episode auslösen. Aber auch abendlicher Alkoholkonsum oder Schlafmangel spielen oft eine Rolle. Zudem gibt es eine starke genetische Komponente. Dass die nächtlichen Ausflügler mit der sprichwörtlichen schlafwandlerischen Sicherheit unterwegs seien, stimmt eher nicht. Im Gegenteil, können sie sich ganz schön wehtun. Darauf weist auch die Parasomnie-Expertin Ambra Stefani von der Universitätsklinik für Neurologie in Innsbruck hin.
5: Natürlich, man kann in diesem Zustand zum Beispiel vom Fenster rausgehen und denken, dass das ein Tor ist und es ist vielleicht in einem dritten, vierten oder noch höheren Stockwerk. Und diese Patienten können auch in die Küche gehen, ein Messer verwenden. Dazu kommt, dass die Schmerzsensibilität auch niedriger ist in der Schlafphase. Das heißt, man wird auch durch Verletzungen nicht unbedingt sofort wach. Und deswegen muss man aufpassen.
2: Zum Schutz der Nachtwandler sollten Türen und Fenster verschlossen, Stolperfallen aus dem Weg geräumt und spitze Gegenstände sicher verwahrt werden. Über heikle Schlafwandler-Episoden, so berichtet die Medizinhistorikerin Eva-Maria Hofer, schrieb auch schon Petrus Salius Diversus, ein angesehener italienischer Arzt und Philosoph des ausgehenden 16. bis frühen 17. Jahrhunderts. Er war in der frühen Neuzeit maßgeblich an der Pathologisierung des Schlafwandelns beteiligt. Seine erste Fallgeschichte handelt von einem jungen Mann, der im Schlaf davon träumte, auszureiten.
4: Er stand aus dem Bett auf, zog sich seine Kleider und Stiefel an und nachdem er die Sporen angelegt hatte, stieg er auf das Fenster, denn er lebte im Obergeschoss, und trieb auf beiden Seiten mit gespreizten Beinen die Wand, als ob sie ein Pferd wäre, mit Rufen und Spornen zum Laufen an. Wie er aus dem Schlaf erwachte, wurde er von einem so großen Schrecken ergriffen, als ihm klar wurde, dass er sich durch den Traum beinahe den Tod im Abgrund geholt hätte. So fragte er mich am nächsten Tag um Rat, wie solche Träume vermieden werden könnten, welche ihn dazu veranlassten, Tätigkeiten auf sich zu nehmen, denen er im Wachzustand nachging.
2: Helfen hat ihm der Arzt da wohl nicht können. An und für sich, so heißt es, seien Traumerlebnisse in einer Non-REM-Phase aber gar nicht so häufig. Beim Schlafwandeln dürfte das Träumen aber doch eine bedeutende Rolle spielen, bemerkt der Schlafforscher und Psychologe Hans-Günther Wies.
0: Das, was wir jetzt so von Patienten wissen und was wir aufgezeichnet haben im Schlaflabor, gibt es da einen hohen Übereinstimmungsgrad zwischen dem, was der Patient träumt und was er dann auch so motorisch an Handlungen ausführt. Ich erinnere mich an eine Frau, die hat den Schrank im Schlafzimmer verschoben, weil sie geträumt hatte, dass jemand hinter diesem Schrank wäre und nicht mehr freikommen würde. Handlung und Traumberichte, das passt oft gut überein.
2: Einen schweren Kasten verschieben, dazu wäre die Frau in wachem Zustand vielleicht gar nicht in der Lage gewesen. Und tatsächlich ist diese Entfesselung ungeahnter Kräfte während des Schlafwandelns gar nicht so selten. Jedenfalls fehle die bewusste Kontrolle über die gesetzten Handlungen, sagt Karin Trimmel, die Leiterin der Spezialambulanz für Schlafstörungen und schlafassoziierte Störungen am Wiener Allgemeinen Krankenhaus. Wäre es deshalb besser, Schlafwandler zu wecken, wenn man sie herumgeistern sieht? Eher nicht, meint die Neurologin.
6: Es ist nämlich so, dass die Betroffenen sehr schwer weckbar sind in diesen Phasen und dann durchaus auch verwirrt sein können, wenn man sie mit Gewalt sozusagen herausreißt. Die Empfehlung ist eher, dass man, wenn man jemanden so vorfindet, den Betroffenen ruhig versucht, zum Bett zurückzuführen, weil normalerweise schlafen die dann ganz leicht wieder ein und schlafen auch ganz ruhig weiter. Das ist eigentlich das Sinnvollere.
2: Und in dem einen oder anderen Fall ist das auch sicherer für alle Beteiligten, wie folgendes Beispiel zeigt. Im Schlaflabor nach einer Nacht Schlafentzug wird oft versucht, mit Wegreizen eine Somnambule-Episode zu provozieren. Indem zum Beispiel die Nachtschwester in aufsteigender Lautstärke den Namen des oder der Schlafenden spricht. Das gelinge auch sehr oft, komme aber eben nicht immer gut an, wie Hans-Günther Wees anekdotisch anmerkt.
0: Bei uns war es jetzt zuletzt so, dass dann tatsächlich ein Schlafwandler hochaggressiv wurde und unsere Nachtkraft verfolgt hat und die dann eigentlich geflüchtet ist über den Flur in unseren Technikraum, Überwachungsraum, sich eingeschlossen hat. Und seit

0: Seither machen wir diese Weckungen nur noch so, dass wir eben über eine bidirektionale Sprechanlage dann diese Ansprache des Patienten tätigen und nicht mehr vor Ort.
1: Dass es während des Schlafwandelns zu schweren Gewalttaten kommt, ist aber, wie gesagt, äußerst selten. Dokumentiert sind bisher etwa 70 Fälle weltweit, darunter Mord, versuchter Mord und sexuelle Übergriffe. Letztere fallen unter den Begriff Sexsomnia und zählen ebenfalls zu den Non-REM-Parasomnien. Die Neurologin und Schlafmedizinerin Ambra Stefani schildert ganz unterschiedliche Ausprägungsformen.
2: Es kann zum Masturbation kommen im Schlaf oder wirklich auch zum sexuellen Verhalten. Es kann natürlich mit dem Bettpartner passieren, aber trotzdem ungewollt und unbewusst in dem Moment. Oder es kann dann vorkommen auch mit unbekannten Menschen. Und das hat natürlich dann auch legale Implikationen wieder bei manchen Fällen.
1: Mit einiger Erfahrung ließe sich schon sagen, ob ein Beschuldigter tatsächlich während der Tat schlafgewandelt ist und sich an nichts erinnern kann oder ob er dies nur vorgetäuscht hat, sagt Hans-Günther Wees. Er ist schon ein paar Mal in Fällen sexueller Übergriffe als Gutachter herangezogen worden.
0: Ich hatte einmal einen Fall, wo ein Schlafwandler, nachdem er die Nacht durchgefahren war, dann bei seiner Schwester ankam und die hat ihn einfach bei seinen zwei Nichten einquartiert und er wurde erst wieder wach, nachdem die Polizei im Haus war, weil er einen sexuellen Übergriff bei einer Nichte dann wohl vorgenommen hat. Und wissen Sie, bei solchen Fragestellungen als Gutachter, da können Sie eigentlich nichts richtig machen.
1: Einerseits entlastet ein Gutachter, der zu dem Schluss kommt, dass der Übergriff in einem Zustand tiefgreifender Bewusstseinsstörung passiert ist, und das ist beim Schlafwandeln ja der Fall, zu Recht den Angeklagten, der dann für seine Tat nicht strafrechtlich belangt werden kann.
0: Andererseits wurde da ein junges Mädchen sexuell belästigt, es kam zu einem Übergriff. Und wie ist es für so ein Mädchen dann, wenn in Anführungszeichen der Täter freigesprochen wird? Das sind auch für Gutachter keine einfachen Situationen.
1: Um eine Parasomnie wie das Schlafwandeln sicher festzustellen, wird eine polysomnographische Untersuchung im Schlaflabor gemacht. Aufgezeichnet werden dabei nächtliche Körperfunktionen wie Hirnströme, Atmung, Herzfrequenz, Muskelaktivität und Sauerstoffsättigung. Der Patient und oft auch seine Angehörigen werden nach Symptomen gefragt, deren Häufigkeit und Dauer und danach, wie gut sich die Betroffenen an die nächtlichen Episoden erinnern können. Zudem muss abgeklärt werden, ob möglicherweise eine neurologische Erkrankung, wie zum Beispiel eine Frontallappenepilepsie, vorliegt. Denn auch die kann sich durch plötzliches Aufschrecken, durch Schlagen oder nächtliches Umhergehen äußern. Um sich schlagen und treten, das sind auch ganz typische Kennzeichen einer REM-Schlafverhaltensstörung. Diese ist ebenfalls nicht sehr häufig und betrifft geschätzt nur etwa 1 bis 1,5% der Gesamtbevölkerung. Bei dieser Störung schläft zwar das Gehirn, aber die für die REM-Schlafphase normalerweise typische Atonie, die Hemmung der Muskelaktivität, ist eingeschränkt oder nahezu aufgehoben. Wie die Neurologin Karin Trimmel vom Wiener AKH erläutert, werden dabei Trauminhalte oft hemmungslos ausgelebt.
3: Das sind sehr oft Albträume, Kampfszenen, Verteidigungsszenen, die dann dazu führen, dass die Betroffenen wild um sich schlagen. Es ist selten, dass sie das Bett wirklich verlassen, also aufstehen und herumgehen ist selten, aber im Bett gibt es sehr ausfahrende Bewegungen, wo dann sowohl der Patient, Patientin selbst, aber auch die Bettpartner natürlich verletzungsgefährdet sind.
1: Blaue Flecken und blaue Augen sind dabei keine Seltenheit. Aus gutem Grund sind diese wilden, um sich schlagenden Träumer meistens Alleinschläfer. Dafür erleben sie oft ganz schön aufregende Dinge.
0: Ich habe tatsächlich einen Patienten, der geträumt hat, dass er Fußball spielt und er hat wohl irgendeine Flanke geschlagen oder einen Elfmeter geschossen und hat sehr heftig mit dem Bein ausgeschlagen dann und er hat sich tatsächlich den großen Zeh dabei angebrochen.
1: Die genauen Mechanismen hinter einer REM-Schlafverhaltensstörung seien noch nicht bekannt, sagt Ambra Stefani, die stellvertretende Leiterin des Zentrums für Schlafmedizin an der Universitätsklinik für Neurologie in Innsbruck. War

0: man weiß, ist, dass die Störung vor allem vom Hirnstamm ausgeht. Und sie kann ein frühes Symptom bestimmter neurodegenerativer Erkrankungen sein, wie Parkinson oder die durch schädliche Proteinablagerungen gekennzeichnete Lewy-Körperchen-Demenz.
1: Und bei diese Fälle vermutet man, dass dieses pathologische Eiweiß, was sich ablagert, schon sich im Hirnstamm befinden und dadurch auch die Neuronen, die im Hirnstamm dann diese Atonie im REM-Schlaf kontrollieren, nicht richtig funktionieren können.
0: Andere Auslöser für eine REM-Schlaf-Verhaltensstörung können aber auch Medikamente sein, bestimmte Antidepressiva zum Beispiel oder Blutdruckmedikamente wie Beta-Blocker.
2: Ich lag in meinem Bett und es fühlte sich an, als würde ich wach werden. Aber dabei hielt mich etwas zurück. Kennst du das, wenn dir die Schatten in der Nacht im Zimmer Angst machen? Es war ungefähr so, nur dass es keine Schatten, sondern Schattenwesen waren, die sich im Raum bewegten. Eindeutig und unverkennbar. Der Horror wurde akustisch auch passend durch Gelächter begleitet. Und dazu die Panik.
0: So beschrieb eine junge Frau namens Lisa für das Wiener Vardar-Network online ihren wiederkehrenden nächtlichen Schrecken. Auch sie leidet an einer REM-Parasomnie, der sogenannten Schlaflähmung.
3: Hier geht man davon aus, dass das eine Art Anhalten dieser REM-bezogenen Muskelerschlaffung in den Wachzustand hinein ist,
0: sagt die Neurologin Karin Trimmel.
3: Also Schlaflähmung bedeutet, üblicherweise nach dem Aufwachen kommt es vorübergehend zu dem Gefühl, sich nicht bewegen zu können, ja, Arme, Beine nicht bewegen zu können. Sehr häufig haben die Betroffenen auch das Gefühl, dass sie schwer Luft bekommen oder dass ihnen etwas ganz Schweres auf der Brust liegt.
2: Es ist ein Gefühl der absoluten Ohnmacht, das von Angst und Beklemmung begleitet wird.
3: Typischerweise dauert das nur wenige Sekunden oder Minuten, aber wirkt natürlich für die Betroffenen sehr bedrohlich.
0: Solche Schlafparalysen haben keinen Krankheitswert und sind in der Regel auch nicht gefährlich. Die damit einhergehenden Lähmungen können aber auch als Symptom bestimmter anderer Schlafstörungen auftreten, zum Beispiel der Narkolepsie. Diese chronische neurologische Erkrankung kennzeichnet extreme Tagesschläfrigkeit und plötzlich auftretende Schlafattacken, gegen die sich Betroffene nicht wehren können. REM-Schlafphasen können bei Narkolepsie im Wachzustand vorkommen.
4: Die sind vollständig wach, aber fallen in sich zusammen, weil eben das REM-Schlafphänomen Atonie der Muskulatur stattfindet und dann fallen sie da in der vollständigen Kataplexie komplett auf den Boden bei völligem Wachsein. Und bei dieser Schlafstörung, da gehört als Symptom auch die Schlaflähmung dazu.
0: Isoliert auftretende Schlaflähmungen sind im Schlaflabor nicht gut zu beobachten. Hier erfolgt die Diagnose oft auf Basis des Anamnesegesprächs, stützt sich also auf Beschreibungen der Patientinnen und Patienten. Die häufigste Verhaltensauffälligkeit während einer REM-Schlafphase ist allerdings die Albtraumstörung. Sicher jeder hat ab und zu einen grässlichen, angsteinflößenden Traum. Von einer Störung kann da noch keine Rede sein.
3: Aber wenn Albträume sehr häufig auftreten und auch zu einer nachhaltigen Beeinträchtigung der Schlafqualität führen, dann sprechen wir natürlich schon von einer Störung.
0: Auslöser für REM-Schlafparasomnien kann alles sein, was den Schlaf instabil macht. Stress während des Tages, Schlafmangel und abendlicher Alkoholkonsum, also recht ähnliche Trigger wie bei den Non-REM-Parasomnien. Und manchmal gibt es auch Mischformen.
3: Wir sprechen dann von Parasomnie-Overlap-Syndromen. Das ist eher selten, kann aber auch begünstigt werden eben durch das gleichzeitige Bestehen anderer Schlafstörungen wie einer Schlafapnoe zum Beispiel.
0: Keiner Schlafphase zugerechnet, aber auch als Parasomnie geführt, wird das nächtliche Einnässen, von dem wieder vor allem Kinder betroffen sind. Ebenso gilt die schlafbezogene Essstörung als eigene Form der Parasomnie. Spezifisch gehört sie zwar zu den Non-REM-Parasomnien, wird aber oft als Sonderform des Schlafwandelns betrachtet.
3: Hier kommt es ebenfalls zu einem unvollständigen Erwachen aus dem Tiefschlaf und anschließend dann zu einer unbewussten und auch unkontrollierten Nahrungsaufnahme. Sehr häufig werden da auch hochkalorische oder zuckerhaltige Dinge konsumiert, aber es kann natürlich auch vorkommen, dass hier nicht essbare Dinge konsumiert werden, wie Spülmittel oder Zigaretten oder ähnliches. Ist alles schon vorgekommen. Also auch hier kann natürlich etwas passieren, also Sicherheit spielt auch hier eine Rolle.
0: Wie und ob überhaupt Parasomnien behandelt werden, hängt von verschiedenen Faktoren ab. Ausschlaggebend ist immer der individuelle Leidensdruck eines Betroffenen. Was für alle Erscheinungsformen empfohlen wird, ist eine sogenannte gute Schlafhygiene.
3: Also ein regelmäßiger Schlafrhythmus, Vermeiden von Alkohol und Nikotin- und Koffeinkonsum in den Nachmittags- und Abendstunden, also ein gesunder Schlaf sozusagen, weil das den Schlaf stabilisiert und so das Auftreten von parasomnischen Ereignissen prinzipiell einmal reduziert.
0: Zu den nicht-medikamentösen Therapien zählen außerdem autogenes Training und Entspannungsverfahren. Was bei den Non-REM-Parasomnien meist gut hilft, bei den REM-Schlafverhaltensstörungen dafür gar nicht. Medikamentös behandelt, sagt der Somnologe Hans-Günther Wees, werde hauptsächlich mit Clonazepam, einem langwirksamen Benzodiazepin. Dieses Mittel wirkt entspannend und schlaffördernd, führt bei dauerhafter Einnahme aber zu körperlicher Gewöhnung und Abhängigkeit.
4: Da muss man doch sehr abwägen, den Nutzen und das Risiko von so einem Medikament. Wenn ein Patient beispielsweise einmal im Monat schlafwandelt, dann ist es wahrscheinlich nicht gerechtfertigt, dass man so ein Medikament einsetzt. Wenn es aber nächtlich stattfindet, mit einer hohen Eigen- oder Fremdgefährdung beispielsweise, dann mag das schon eine andere Situation sein. Letztendlich entscheidet da immer der Patient darüber.
0: Medikamentös wird zudem oft Melatonin zur Behandlung eingesetzt. Und in einigen Fällen haben auch bestimmte Antidepressiva eine günstige Wirkung gezeigt. Wobei aber bei beidem der valide wissenschaftliche Nachweis noch fehle, so Hans-Günther Wees. Was der Psychologe mit Sicherheit sagen kann, ist, dass viele seiner Patientinnen und Patienten sehr besorgt wegen ihrer regelmäßig wiederkehrenden nächtlichen Zustände sind.
4: Und nicht immer werden sie, auch wenn sie beispielsweise jetzt beim niedergelassenen Arzt, beim Hausarzt darüber berichten, nicht immer werden sie da ernst genommen, muss man auch dazu sagen.
5: Parasomnien, wenn der Schlaf verrückt spielt, von Sabrina Adelbrecht. Es sprachen Esther Hochloschi, Armin Stadler und die Autorin. Die historischen Zitate stammten aus »Als wären sie wach«, medizinische und kulturelle Dimensionen des Schlafwandelns in der Vormoderne von Eva-Maria Hofer, Dissertation Universität Bonn 2024.
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1: Sehr herzlich willkommen zum ersten Abend der neuen Saison. Wieder live aus dem Radiokulturhaus begrüßt Sie Johann Kneiß. Ich begrüße auch das Publikum hier im Studio 3 und begrüße sehr herzlich das Ensemble Castor in der Besetzung Petra Samhaber-Eckhardt, Geige, Philipp Comploy, Violoncello und Erich Traxler, Cembalo. Zum ersten Mal zu Gast in dieser Reihe und das gleich mit einer Premiere. Wir hören, ich glaube, zum ersten Mal seit über 300 Jahren, wir werden darüber sprechen, Musik für die Geige von Johannes Schenk. Dann auch viel anderes im Laufe des Abends, aber es beginnt mit einem Capriccio von Schenk.

0: Vielen Dank. Capriccio Nummer 6, das Ensemble Castor, spielt Johannes Schenk. Vielen Dank für die musikalische Begrüßung. Auf zwei aktuellen CDs gibt es diese Musik zu hören und heute Abend live im Radio Kulturhaus. Petra Samhaber-Eckert, Gründerin und Leiterin des Ensemble Castor, kurz und bündig. Worum geht es bei dieser Musik und bei dieser Entdeckung?
1: Ja, von Johannes Schenk selbst wissen wir ja sehr wenig eigentlich über sein Leben. Das, was wir wissen, ist, dass er einer der herausragendsten Gambisten war, vor allem auf dem Festland. In England gab es ja mehr. Und er hat eigentlich fast ausschließlich neben ein paar Opern und Singspielen Werke für die Viola da Gamma geschrieben. Und dieses Opus 7, das wir jetzt aufgenommen haben, ist das allereinzigste Opus für Violine und Basso Continuo. Das macht es sehr einzigartig.
0: Und wir haben gehört, ein Capriccio, da ist vieles erlaubt. Es ja. ist sehr, könnte man sagen, fantasievolle ja. Musik.
1: Also das, was mich an Johannes Schenk so fasziniert an diesen Stücken, ist die Vielfältigkeit. Er vermischt einfach die nationalen Stile, wie den italienischen, den französischen Stil, auch den deutsch-niederländischen Stil bringt er ein. Und eben gerade bei diesen Capricci und auch seine Fantasien hören wir sehr stark den Stilus Fantasticus, also den Improvisationsstil aus Italien.
0: Der dann auch in Deutschland beliebt war.
1: Genau.
0: Matheson hat darüber
1: zum
0: geschrieben.
1: Zum Beispiel, genau. Ja. Oder auch bei den österreichischen, wie Bieber oder Schmelzer.
0: Wie kann man das ganz kurz charakterisieren? Also Sie haben gesagt, es geht um die Vermischung auch von Stilen.
1: Genau, also was...
0: Der
1: strengen nationalen Schulen, aber das sieht man eben, dass sie gar nicht so streng getrennt waren, dass sehr viele Komponisten eigentlich versuchten, die beiden Stile zu vereinigen. Ja? Und das gelingt Schenk sehr gut, vor allem auch in dem Stück, das wir später hören, in der Fantasia, ist der erste Teil eine freie, viersätzige Form, sehr im Italienischen, auch im Stilus Fantasticus geschrieben. Und dann kommt eigentlich eine französische Suite als zweiter Teil. Also er hält auch die Reihenfolge genau ein, wie in der französischen Suite, Allemand, Courant, Sabral, Chic. Und das macht schon sehr... sehr besonders.
0: Das werden Sie gleich spielen. Hören wir davor noch eine Aufnahme von Ihrem Schenk gewidmeten Album. Noch ein Capriccio, jetzt ist das Capriccio Nummer 12. Ein gutes Beispiel für das, was Sie gerade beschrieben haben, genau. Diesen fantastischen Stil. Bitte um die Zuspielung.

0: Das ist schön. Applaus für eine Aufnahme.
1: Ja, vielen Dank.
0: Man hat es gehört, Musik mit vielen Wendungen und die aber auch emotional sehr in die Tiefe geht.
1: Ja, also ich muss sagen, also ich beschäftige mich jetzt mit Schenk eigentlich seit fast 3 Jahren, ausschließlich mit diesem Opus. Natürlich, es gibt ja nichts anderes von ihm für Geige, aber ich muss sagen, also es wird mir nie langweilig, nie. Und das spricht für die Musik, denke ich.
0: Johannes Schenk, über den man so gut wie nichts weiß. Ja. Man weiß, dass er in Amsterdam geboren wurde, als Jan Schenk oder vielleicht Schenk getauft wurde in der katholischen Moses- und Aaron-Kirche. Der Vater kam aus Köln, war Weinhändler. Das weiß man, man weiß nichts über seine Ausbildung. Dann hat er debütiert mit dem soweit bekannt ersten Singspiel oder ersten Oper in niederländischer Sprache. Eine Oper auf den Sinnspruch, ohne Speis und Wein kann keine Liebe sein. Also vielleicht auch ein lebensfroher Mensch, das wissen wir alles nicht. Was wir wissen, er war virtuoser Gambist, schon in seiner Zeit berühmt. Er wurde dann berufen nach Düsseldorf.
1: Genau.
0: Der Hof in Düsseldorf war damals ein wichtiges Zentrum.
1: Ja, es war der Kurfürst Johann Wilhelm, genau, holte ihn 1696 an den Hof. Man weiß aber nicht, ob er wirklich schon damals in Düsseldorf gewohnt hat oder erst später hingezogen ist. Aber der war ein Kunstmäzen und die dortige Hofkapelle war einer der berühmtesten damals im Römischen Reich. Und

0: fatta in fretta per Principianti, also in Eile für Anfänger gemacht. Entweder waren die damals so dermaßen gut, die Geiger, oder, also die Stücke sind sehr, sehr schwer, auch technisch schwierig, und wär wirklich spannend zu wissen, wie damals die Geigen geklungen haben. Ja?
1: Oder ob das bewusstes Understatement war. Wie sind Sie tatsächlich zu spielen?
0: Ja, sie sind nicht einfach zu spielen. Ja, sie liegen auch manchmal, also die Tonarten sind auch manchmal sehr schwierig, aber gut machbar. Also es ist, aber leicht sind sie nicht. Also es gibt sehr viele Sprünge, sehr viele hohe Töne, hohe Lagen, was auch sehr ungewöhnlich ist eigentlich. Manche Stücke erinnern mich auch sehr an die Gambe.
1: Erwagambist.
0: Eben, Erwagambist, ja. Also, aber es ist ein Geschenk, sie spielen zu dürfen, wirklich. Ja.
1: Wie sind Sie denn auf dieses Opus Nummer 7 gestoßen, dass da, wenn ich das richtig verstehe, dass da über 300 Jahre so eine Art Dornröschenschlaf hinter sich hat?
0: Ja, das war purer Zufall im Grunde. Also wir haben 2020, genau im ersten Lockdown, haben wir eine andere CD aufgenommen mit der Sopranistin Silvia Fregato über Opernwerke, Opernarien von Stefani. Und die CD war eben so aufgegliedert, dass seine drei Lebensstationen gespielt wurden, und eben bei Düsseldorf bin ich dann zufällig, wir wollten eben ein Instrumentalstück dazu aufnehmen, bin ich zufällig auf Johannes Schenk gestoßen. Das war's, und dann haben wir einfach wahnsinnig viele positive Rückmeldungen bekommen über dieses Stück und sind ermutigt worden, dadurch alles aufzunehmen. So ist
1: dann,
0: das entstanden.
1: Und dann haben Sie das ausgegraben.
0: Dann haben wir das. Ja, es war schon ediert. Ja, also es gab schon eine Ausgabe. Aber, es gibt
1: so
0: keine einzige Aufnahme von dem ganzen Werk, nur sporadisch ein, zwei Sonaten, ein, zwei Stücke. Und ja.
1: Und Sie sind da jetzt die Ersten.
0: Ja.
1: Ja?
0: Ja.
1: Wunderbar. Sie spielen uns jetzt eine längere Fantasia. Fantasia Nummer 1 für Violine und Basso Continuo aus dem erwähnten Opus 7 mit dem Titel Suonate per Violino e Violone e Cimbalo. So heißt es in dieser Ausgabe. Die Sätze Adagio Allegro, Presto, Adagio Allemande, Courant, Sarabande, also wie in einer Suite, und dann Adagio und zum Schluss noch eine Gigue oder Gigue.

0: Vielen herzlichen Dank. Petra Sammer bei Eckhart, Philipp Comploy und Erich Traxler für diese Entdeckung und dass Sie uns diese Musik vorstellen. Sie haben uns Johannes Schenk präsentiert. Ich würde gerne jetzt ein bisschen auf Ihr Ensemble zu sprechen kommen und Sie bitten, sich und Ihre Arbeit auch gebührend vorzustellen. Darf ich bei Ihnen beginnen, Petra Sammer?
1: Sehr gerne.
0: Als Gründerin und Leiterin. Vielleicht ein kurzes Wohin und Woher zur Vorstellung. Sie, wenn man mit der Biografie beginnt, Sie kommen aus Linz, Sie haben Mozarteum in Salzburg zu studieren begonnen.
1: Genau.
0: Zunächst klassische Geige.
1: Genau.
0: Und dann hat sie aber das Virus erwischt.
1: Ja, das hat mich eigentlich schon viel früher erwischt. Also, da muss man weiter ausholen. Also, ich habe als Kind zuvor andere Instrumente gelernt und wollte dann mit 14 unbedingt Geige lernen. Und habe eigentlich keinen Lehrer gefunden, der mich mit dem Alter noch unterrichten wollte, weil jeder gesagt hat, ich bin zu alt, außer einer, nämlich den kennen, glaube ich, auch sehr viele hier, Gunnar Letzbohr. Und habe dann bei ihm begonnen, mit Geige zu lernen und da bin ich eigentlich schon sehr viel mit alter Musik in Kontakt gekommen, weil er hat immer sehr viele Ensembles gemacht in der Musikschule, alte Musikensembles, wir haben sehr viel Barockmusik gespielt und da habe ich schon sehr viel kennengelernt und war auch eigentlich schon sehr begeistert, aber so die richtig große Begeisterung, also wo ich dann wusste, das ist mein Weg, war dann eigentlich in Salzburg zum einen mit Hanno Kur. Der hat ja dort immer monatliche Vorlesungen, Vorträge gemacht, das hat mich sehr fasziniert. Und habe dann auch schon in Salzburg Barockgeige zu studieren, also zu lernen begonnen, bei Hiro Kurosaki und bei Michi Geiger in Linz bei beiden. Und so bin ich dann, habe ich gewusst, das ist meins, da möchte ich weitermachen.
0: Dann sind Sie nach London gegangen, haben dort bei sehr namhaften Persönlichkeiten gelernt. Andrew Manzi, der Maßstäbe gesetzt hat, glaube ich, in Spieler.
1: Absolut, ja.
0: Barocken Geige und auch bei Ingrid Seifert.
1: Ab und zu, ja. Also ab die, und zu. Ja, also sie war offiziell ja nicht an einem College, aber sie kannte mich und ich durfte immer, es war immer sehr nett, ich durfte immer zu ihnen nach Hause fahren und da haben wir den ganzen Tag, hat sie mich unterrichtet und dann dazwischen gekocht und gegessen, das war sehr schön.
0: Man muss auch sagen, braucht man auch. Also der Geigerin aus Österreich, die London Baroque gegründet hat, co-gegründet hat, also auch ein Ensemble, das ganz, ganz wichtig, federführend war über Jahrzehnte. Dann haben Sie bei Michi Geig, den Sie schon genannt haben, haben Sie dann den Master gemacht.
1: Den Master gemacht, genau.
0: Und sind dann aber auch nach Italien gegangen?
1: Ja, viel später dann eigentlich, da war ich schon weit über 30, denke ich. Ich wollte mich einfach nochmal weiterbilden und habe dann eben beim Konzert Enrico Onofri kennengelernt und dachte mir, ja, das ist nochmal ein neuer Input, weil halt auch meine große Liebe der italienischen Musik zum einen auch gilt. Und

0: So bin ich dann halb monatlich nach Palermo geflogen, ja.
1: Nach Palermo?
0: Ja, er hat dort leider nur unterrichtet. Also leider, es ist wunderschön dort. Ja.
1: Enrico Onofri, der langjährige Konzertmeister beim Giardino Armonico. Mhm. Also auch eine wirkliche Koryphäe.
0: Ja. Ja, es war unglaublich toll dort. Also gerade eben für die Weiterbildung in der italienischen Musik. Also ich war auch von Anfang an gezwungen, dort Italienisch zu sprechen, was mich sehr viel Schweiß gekostet hat und Blut gekostet hat. Aber so das hat man natürlich auch einen anderen Zugang zur Musik dann. Und ja, war auch eine sehr lehrreiche Zeit bei ihm.
1: Wie kommt es dann zur Entscheidung, ein Ensemble zu gründen?
0: Also ich habe damals Orchester gespielt. Ich war sehr lange bei L'Orfeo und das hat mir auch sehr viel Spaß gemacht. Aber ich habe, also gerade wie ich in London gelebt habe, die 2 Jahre, hatten wir auch ein kleines Ensemble in der Formation mit 2 Geigen und Continuo. Und das hat mir damals auch wahnsinnig großen Spaß gemacht. Und irgendwann kam halt dann wieder der Wunsch auf, auch kammermusikalisch wieder ein bisschen zu starten so bin ich eigentlich auf die Idee gekommen, dann ein Ensemble zu gründen.
1: Und die, sozusagen die Richtung oder die Programmatik, war die von Anfang an klar?
0: Nein. Nein. Also es ist ein langer Weg, zu einem Ensemble, wie es jetzt in der Formation ist, zu finden überhaupt. Das dauert Jahre und hat einfach begonnen mit einfach schauen, dass man Konzerte bekommt, dass man mal bunt gemischtes Programm spielt und die Richtung zeigt sich dann erst viel, also bei mir hat sie sich erst viel später gezeigt, wo möchte ich hin.
1: Man kann aber, ich habe den Eindruck, Sie haben ein bisschen Ihre Leidenschaften auch zum Programm gemacht, weil Sie von italienischer Musik.
0: Ja, also sicher ist das ein Schwerpunkt, aber
1: geht nicht anders.
0: Geht nicht anders. Solange meine Kollegen mitspielen, mache ich das auch gerne. Aber wie gesagt, also wir spielen auch wahnsinnig gern Bach-Programme oder Schenk ist ja auch kein Italiener in dem Sinn. Ja. Aber sicher ist das eine meiner Leidenschaften. Das muss ich schon zugeben.
1: Die beiden Mitstreiter seien jetzt auch kurz vorgestellt. Philipp Comploy, al Cello, lebt in Salzburg, spielt mit vielen Ensembles, Orchester Wiener Akademie, Bachkonsort Wien, Ensemble Delirio Quadriga Konsort war dabei, eigenes Trio Alba, also nicht nur Barockmusik.
2: Ja, richtig, ich bin da sozusagen, ich weiß nicht, in der alten Musik fühle ich mich, das ist ja heute modern, Quereinsteiger werden ja gesucht überall, in der Medizin, im Kindergarten, in der Pädagogik. So gesehen komme ich da eher von der moderneren Seite, habe modernes Cello studiert und dann aber natürlich schon in meinem familiären Hintergrund, mein Vater als Organist hat mich da immer schon auch mitgenommen, auf auch schöne alte historische Orgeln in Italien und Österreich, Deutschland viel. Und da kam schon früh einfach meine Liebe auch zu dieser frühen Musik auf. Beschäftige mich aber auch immer noch viel mit auch zeitgenössischer Musik und diesen Aspekt des Musikselektierens und gute Stücke zu finden. Ist ja spannend, dass man das jetzt nicht nur mit der zeitgenössischen Musik machen darf, sondern auch mit der Musik, die es schon so lange gibt, dass man da immer wieder Sachen findet, die scheinbar diesen Selektionsprozess irgendwie, ich weiß nicht, wie die da liegen geblieben sind, aber es ist immer wieder schön, da Werke zu finden, auch die man dann gerne spielt.
1: Erich Traxler, ebenfalls an vielen Ensembles beteiligt. L'Orfeo Barockorchester, was wäre noch zu nennen? Venice Baroque Orchestra, Ars Antiqua Austria, über die wir schon gesprochen haben, in Person von Gunnar Letzbauer. Professor am Institut für Alte Musik der MDW in Wien. Auf Ihrer Homepage steht der schöne Satz, sein Hauptaugenmerk bei der Interpretation liegt auf der Ergründung des musikalischen Handwerks als Basis sowie der unmittelbaren Sprachlichkeit in der Musik bis ins 19. Jahrhundert.

0: Schönes Wort Sprachlichkeit. Das
1: ja, das kommt aus meinen wilden Jahren, nein, aus meinen Jahren, wo ich irgendwie das Gefühl hatte, ich möchte da das auch so zum Ausdruck bringen, nämlich auf der Homepage oder im Lebenslauf. Ich glaube, das machen viele Musikerinnen und Musiker und Kolleginnen und Kollegen, aber es ist mir tatsächlich wirklich ein großes Anliegen, immer mehr auch eben im 17. Jahrhundert, es zieht mich immer mehr zurück in der Stilistik, muss ich sagen, wobei ich auch sehr gerne manchmal ein bisschen ins 19. Jahrhundert schnuppere. Wir haben ja auch immer wieder auch mit Castor Aufnahme auch mit Hammerklavier gemacht. Nur jetzt geht es immer mehr zurück und je weiter ich eben auch im 17. Jahrhundert, zum Teil vielleicht sogar im 16. Jahrhundert, eben mich da versuche vorzutasten in die Ästhetik, desto mehr gehen da Welten auf. Und es hat sehr viel damit zu tun, dass man wirklich in der Musik erkennt oder versucht zu finden, dass wirklich Bedeutung drin liegt in allen kleinen Figuren, in den verschiedenen Tonarten. Das sind viele Thematiken, die bereits lange bekannt sind. Aber ich versuche eben, das möglichst durch viele Elemente der Musik durch, seien das eben kleine Figuren, seien das dann Intervallcharakteristik und alles so Mikrokosmen zu entdecken in der Musik. Ja, und daher kommt quasi dieser etwas, soll man sagen, hochtrabende, diese Beschreibung. Aber es ist tatsächlich mein Anliegen und mein tägliches Arbeiten in der Kammer, aber auch mit den Studierenden. Und das erfüllt mich einfach wirklich, wenn ich Musik mache, dass ich da diese Universen entdecken darf und das dann zu einem großen Ganzen wird und dass dadurch auch gerade Musik, die lange auch geschlummert hat in den Archiven, da habe ich die Erfahrung gemacht, dass sehr oft gerade diese Details, diese Sprachlichkeit, die Präzision dann auch in der Wahl des Instrumentariums das ausmacht, dass diese vielleicht nicht so universal wirkenden Komponisten wie Bach oder Händel, die in jeglicher Besetzung und so weiter irgendwie sehr, sehr gut klingen, oft ist es Musik, die ganz speziell auf spezielle Instrumente abgestimmt ist und da ist natürlich die Aufführungspraxis einfach eine Hilfe, das Instrumentarium genauer zu erforschen, Räumlichkeiten genauer zu erforschen, akustische Phänomene, auch wie sie damals stattgefunden haben könnten. Und diese Suche nach diesen Details eröffnet, glaube ich, auch Qualitäten in Musik von eben zum Beispiel Schenker, aber auch in Musiken von ein bisschen im Hintergrund stehenden Komponisten vielleicht, wie immer noch Johann Joseph Fuchs, Kerl, die Muffats und so weiter, die alle sehr, sehr individuell komponiert haben. Und ich glaube gerade, dass in der Aufführungspraxis jetzt auch so diese Individualisierung ein wichtiger Punkt ist, dass man versucht, gewisse ganz Personalstile von Komponisten zu entdecken. Das heißt, vieles, was man so versucht hat, universal zu lernen, in Deutschland macht man den Triller so, in Italien so. Natürlich braucht man Anhaltspunkte, aber ich glaube, dass jetzt eine Phase ist, wo man merkt, das waren ganz individuelle Persönlichkeiten und die Nuance macht es dann oft aus, dass Musik wirkt und uns eben bereichert. Und das ist eben, glaube ich, auch die Chance der jetzigen Zeit, diesen Reichtum zu genießen, zu entdecken und weiterzuführen.
0: Also diese individuellen Welten, wenn man so will, neben dem, was andererseits vielleicht verbindend war, nämlich die Vorstellungen im Barock von, Sie sagen jetzt Sprachlichkeit, aber von, dass Musik etwas erzählt, also als Rhetorik.
1: Ja, also die Musik universal ist, alles hat eine Bedeutung. Es ist nicht Zufall, welche Tonart ich wähle, es ist nicht Zufall, welche Instrumente mitspielen, es ist nicht Zufall, ob eine Figur nach unten, nach oben geht, ob ein Intervall langsam beginnt und eine Figur langsam beginnt, schneller wird, langsamer wird. Also eigentlich ganz natürliche Vorgänge des Lebens wurden da eigentlich in Musik gepackt und teilweise auch wirklich sehr genau beschrieben und das dann wirklich eben eine Figur, die wirklich springt, dann als wirklich lebendige Freudenfigur zu sehen oder eben eine chromatische Linie dann wirklich als Seufzer und diese verschiedenen Nuancen zu entdecken, ist an und für sich auch nichts Neues, aber ja, ich glaube, es ist einfach dann noch noch viel Spielraum, und da kann jeder Musiker, jede Musikerin sich auch ganz individuell dann damit identifizieren und eine eigene Aussage zu bekommen.

0: kommen. Das heißt, mit der Bedeutung dieser Musik dann sich selber auseinanderzusetzen und die eigene Persönlichkeit dann eben darin wieder zu finden. Auch wenn man reproduziert, dann doch sehr kreativ und schöpferisch tätig sein zu können.
1: Ja, da muss man jetzt, glaube ich, gar nichts weiter dazu sagen. Hören wir wieder Musik und sprechen wir anhand dieser Musik über Ihr gemeinsames Unternehmen, das Ensemble Castor. Ihre letzte CD vor den beiden Alben mit Musik von Schenk ist einer schillernden Figur gewidmet, nämlich Agostino Stefani oder Stefani, beide Aussprachen sind gültig. A Life for the Opera heißt dieses Album. Hören wir daraus zuerst eine Arie. Ich glaube, wir haben uns entschieden für Ogni Cuore Prosperare. Also jedes Herz darf Hoffnung schöpfen aus Stefanis Oper Servio Tullio.

0: Dankeschön. Ja, ein Leben für die Oper. Gemeint ist Agostino Stefani. Ihm haben sie dieses Album gewidmet, das eigentlich funktioniert wie eine Opernaufführung. Also es gibt Arien oder wie eine Opern, ja, mehr oder weniger. Es gibt Arien und dazwischen instrumentale Zwischenspiele. Eine schöne Idee für dieses Album. Was hat sie an diesem Komponisten so gepackt?
1: Also wir wurden 2019 war das vom Brucknerhaus für dieses Programm angefragt. So hat sich dann eigentlich diese ganze Idee entwickelt und uns hat einfach die Konzeption dieses Programms irrsinnig gut, das Konzept sehr, sehr gut gefallen und da kam eigentlich die Idee auch von Seiten des Brucknerhauses, nämlich das war eine Kooperation, dieses Programm aufzunehmen.
0: Silvia Frigato hat gesungen und das Ensemble Castor in erweiterter Besetzung, also zweite Violine, Monika Todt, dann Bratsche Peter Aigner, Philipp Comploy ist am Cello, Erich Traxler am Cembalo und Johannes Oetzbrugger spielt Laute. Ja. Hören wir vielleicht, um im Fluss zu bleiben, hören wir gleich eines dieser instrumentalen Zwischenspiele, zumindest einen Teil daraus. Giuseppe Antonio Brescianello, eine Triosonate in H-Moll, und hören wir die beiden ersten Sätze. Bitte darum.

0: ja, man weiß ja nicht, kommt noch was oder kommt nicht. Aber wir haben nur zwei Sätze gehört aus dieser Triosonate. Es fällt nicht allen Musikern, Musikerinnen leicht, eigene Aufnahmen zu hören, wenn sie ein paar Jahre zurückliegen. Wie ist es meinen Gästen da gegangen?
1: Mir fällt es leicht. Ich find's
2: immer leichter, oder?
3: Ich habe irgendwann meinen Frieden damit geschlossen. So nach dem Wot Skripsi Skripsi, Wot Ludi Ludi. Also was ich gespielt habe, habe ich gespielt und das, ja.
0: Auch wenn man es inzwischen vielleicht da oder dort anders spielen würde.
3: Absolut, ja. Aber gerade in Zeiten wie diesen, wo alles hängen bleibt, was man tut, ist es eigentlich, eine CD zu machen, ist leichter geworden als früher. Früher war das dann so ein Moment, wo man versucht, etwas festzuhalten. Und heutzutage werden alle blöden Aussprüche auf WhatsApp von Jugendlichen festgehalten und werden ihnen dann vorgehalten 5 Jahre später, wenn sie eigentlich aus der Pubertät draußen sind. Und da ist so eine CD von früher weniger bedrohlich. Und darum, wir haben einen Frieden damit geschlossen, dass da was Übles hin und wieder nachkommt.
2: Blöden Ausdrücke rausgeschnitten.
3: Ja, eben, das ist eigentlich verfeinert. Und ja, natürlich, man ändert sich hoffentlich ständig, aber... Ja, es ist schön, dass man etwas hat, was man ein bisschen festhält. Das ist so ein bisschen dass ein bisschen was überbleibt dann. Vielleicht, wenn es CD-Spieler noch gibt oder irgendwas anderes. In ein paar, in 20, 30 Jahren. Aber vielleicht bleibt auch gar nichts von uns übrig. Aber, also, ja, man hat das Gefühl einfach, vielleicht hat man ein bisschen was Schönes auch, ja, versucht zu produzieren.
0: Was hat denn das Ensemble Castor produziert in diesen Jahren seit der Gründung 2010, also auch schon 16 Jahre her? Viele Programme, eine beeindruckende Zahl von Programmen. Ich muss das jetzt nachschauen, das ist zu viel, um es auf einmal im Kopf zu behalten.
1: Stehen aber auch nicht alle auf der Website.
0: Das heißt, es gibt noch mehr?
1: Ja, schon. Also, ich meine, in 16 Jahren sammeln sich viele Programme und meistens oder leider ist es halt so, dass man ein Programm maximal zweimal spielt. Ja?
0: Und weil alle Veranstaltungen

0: Hat er immer was Neues genau. wollen?
1: Ja, also meistens gibt der Veranstalter schon einen gewissen Rahmen vor, ein Thema vor. Und da versuchen wir dann halt ein Programm drum zu basteln. Es ist schade, aber nicht oft kommt es vor, dass wir ein Programm 5-6 Mal spielen.
2: Es ist aber auch irgendwie ganz schön, eben im Sinne der historischen Aufführungspraxis, dass man eben Stücke spielt, die eben relativ neu sind, also die man noch nicht ganz lang geprobt hat und über Jahre gespielt hat, wobei das natürlich auch seinen Reiz hat. Aber ich glaube, wir haben da als Ensemble ganz gut eine gemeinsame Sprache gefunden. Das heißt, wenn man ein neues Stück dann vorlegt, dann ist es nicht unbedingt ein neues Stück, sondern einfach eine Musik, die in einer gewissen Gattung, in einem gewissen Stil ist. Und dann steigt man in diesen Stil, in diese Gattung ein, stellt die Antennen auf, probt natürlich, aber ist dann eigentlich im Konzert noch ziemlich frisch im Kommunizieren auf der Bühne. Und das finde ich gerade bei eurer Barockmusik eine sehr große Qualität. Und ja, wenn man so musizieren kann, finde ich, ist das wirklich ein Luxus. Und ja, auch, glaube ich, ziemlich historisch informiert eben. Weil oft einfach auch wirklich nicht so viel oder so lange die Stücke geprobt wurden, sondern eher Lust auf Neues und auf das Kommunikative zwischen den Musikerinnen und Musikern. Also das Kommunizieren mit dieser Sprache,
0: also das Mittelpunkt war. Ja, also das entspricht eigentlich dem Geist der Musik, so wie sie damals, also sei es im 17., sei es im 18. Jahrhundert gespielt, praktiziert wurde.
2: Natürlich, man darf es auch nicht verallgemeinern, natürlich wurde auch viel geprobt, also gerade natürlich wahrscheinlich mit Chorknaben und so weiter, die wurden oft stundenlang einfach gedrillt, dass Sachen funktionieren, aber gerade in der Kammermusik, wo man zu viert, zu fünft, zu sechst ist, oder vielleicht auch nur zu dritt, da ist, glaube ich, wirklich, wenn man da einfach eine Kommunikationsbasis hat und einfach nicht bei dem anderen erklären muss, wie die Musik funktioniert, wie sie auch in manchen Ensemble immer wieder ist, was einfach sehr anstrengend ist, speziell bei Barockmusik, sondern wirklich auf Augenhöhe miteinander kommuniziert, dann finde ich, hat man zumindest aus meiner Sicht in diesem Berufsfeld eigentlich eine sehr schöne Tätigkeit gefunden. Und das gelingt, glaube ich, sehr, sehr gut. Und darum auch sehr viele Programme auf verschiedene Veranstalter abgestimmt, die natürlich oft gerne Themen haben. Und wir greifen gerne auf Altbekanntes schon zurück, aber beim Neuen ist einfach die Kommunikation dann oft noch frischer und eben spontaner.
0: Erich Traxler, der jetzt gerade gesprochen hat, ist gleich nicht nur zu hören, sondern auch sozusagen spielt sozusagen die Hauptrolle im nächsten und letzten Hörbeispiel von den CDs des Ensemble Castor. Danach werden sie noch einmal zu den Instrumenten greifen. Das zweite Album war Mozart und Haydn gewidmet. Concerti und Divertimenti. Und wir hören aus Mozarts Köchelverzeichnis 107. Wie alt war da, wie er das komponiert hat, diese Concerti?
2: Circa 14 oder 15. Und genau, er hat da Johann Christian Bach, den er sehr geschätzt hat, den er als Junge schon kennengelernt hatte, dem hat er quasi eine Ehre erwiesen, indem er aus seinen Sonaten, ich glaube Opus 5, wenn ich mich nicht irre, also Klaviersonaten, die hergenommen hat. Ein bisschen fast wie zerschnitten quasi. Hat diese Klaviersonaten verwendet, wie sie sind, hat dazu zwei Geigenstimmen komponiert und teilweise auch das Ganze zu Concerti aufgeblasen, also Ritornelle eingeführt, Tutti-Stellen, und es war wie eine Lehrstunde, wahrscheinlich, weiß nicht, ob noch gemeinsam mit seinem Vater, wahrscheinlich schon, wie man aus einer Sonate dann ein Konzert macht, aus einer Sonatenform, in Concertoform. Und so gesehen, quasi muss man sagen, Johann Christian Bach, / Wolfgang Amadeus Mozart, wie es heute auch oft modern ist. Und ich finde, wunderbare kleine Klavierkonzerte sind da entstanden. Eben die Opus 107. Was rede ich? Köchelverzeichnis 107.
0: 107, ja. Und davon hören wir jetzt den ersten Satz aus dem zweiten Konzert in G-Dur.

Applaus für diese Hörprobe von dem Album Mozart und Haydn unserer heutigen Gäste, dem Ensemble Castor. Sie stimmen wieder die Instrumente für ein Stück von Francesco Rognoni. Bei den Vorbereitungen zu dieser Sendung kam eine kleine Liste von Petra Samhaber-Eckert mit Beispielen für die Liebe zu bestimmten Genres, zu bestimmten Zeiten. Und das wird jetzt ein Beispiel für die Liebe zum Seicento, also zum 17. Jahrhundert. Ein Stück aus den frühen Jahren des Barock, Francesco Rognoni, Vestiva i Colli. Der Frühling kleidete die Hügel und das ganze Land in frischen, neuen Gewand.

Petra Samhaber-Eckert, Geige, und Erich Traxler am Cembalo haben gespielt. Diese Diminutionen über ein Madrigal von Palestrina nach einem Sonett von Jacopo Sannazzaro, früher Barock noch mit einem Nachhall der Renaissance. Ja, ein weiteres Beispiel für die Lieben des Ensemble Castor. Die Liebe zum italienischen Barock folgt jetzt gleich. Francesco Antonio Bonporti, Priester und Musiker aus Trient, der in Innsbruck Philosophie studiert hat, dann auch am Hof in Wien war, bei Kaiser Josef I., zurückgegangen ist nach dessen Tod, nach Trient, Padua. Bach hat seine Inventioni abgeschrieben, sie wurden auch Bach zugeschrieben, vorübergehend. Wir hören daraus die Inventione Nummer 4 aus dem Zyklus La Pace.

0: Ja, ein sehr herzlicher, warmer Applaus hier im Studio 3 im ORF Radio Kulturhaus für das Ensemble Castor. Und Petra Samhaber hat wieder kurz Platz genommen, bevor es noch ein letztes Stück gibt. Das wird dann zum Abschluss noch einmal Johannes Schenk sein, der jetzt Teil des Repertoires wird.
1: Ich hoffe, ja. Also wir haben jetzt auch ein Programm mit Schenk konzipiert, Düsseldorfer Musik am Düsseldorfer Hof. Und ja, wir hoffen, dass das bei Veranstaltern Gefallen findet. Wir sind dran.
0: Wir haben einige der vielen Facetten dieses Ensembles kennengelernt jetzt diesen Abend. Gibt es ein nächstes Vorhaben? Wo wird es weitergehen?
1: Ja, wir haben jetzt noch dieses Jahr einige schöne Konzerte, vor allem in Österreich. Also wir spielen auch sehr immer wieder mal mit Alois Mühlbacher gemeinsam, haben wir jetzt ein Konzert. Dann haben auch schon zwei österreichische Komponisten für uns Werke komponiert. Unter anderem eben Rudolf Jungwirth, ein Stück Stele, da geht es um die Pogromnacht, das spielen wir heuer jetzt im November in St. Pölten in der Synagoge. Silvesterkonzert mit Johanna Falkinger und im Februar sind wir dann in Halle im Händelhaus und ja, wir hoffen, dass es so weitergeht.
0: Möge es so sein, möge es so gut weitergehen. Ja, vielen Dank schon an dieser Stelle und dann noch einmal nach dem letzten Stück. Was hören wir jetzt zum Abschluss?
1: Eine Sonatina? Eine Sonatina von Johannes Schenk. Genau, er hat in dem Opus 7 sind 6 Sonatinen. Und einer davon ist die, eben, die Sie jetzt hören. Das ist eigentlich ein Stück, das

0: der an den italienischen Stil sich anhängt. Er hat wenig Französisches jetzt bei. Es gibt aber auch umgekehrt andere Stücke, die wieder sehr französisch sind, aber das ist sehr italienisch, ja.
1: Ein richtiger Eklektiker.
0: Genau.
1: Johannes Schenk, den wir heute Abend entdecken durften. Neben einigen anderen sehr schönen Beispielen für Ihre Arbeit. Ja, dann begibt sich Petra Samhaber-Eckhardt wieder in Position. Wir hören das letzte Stück dieses Abends, die Sonatina Nummer 4 aus dem Opus 7 von Johannes Schenk.

0: Ja, vielen herzlichen Dank. Petra Samhaber, Eckhardt, Philipp Comploy und Erich Traxler, das Ensemble Castor. Danke auch Ihnen fürs Zuhören und fürs Kommen an diesem Abend mit Wettersturz. Auch im Namen des Teams Manuel Radinger und Lukas Linschinger, Studiotechnik Wolfgang Wesseli und David Priedal, Assistenz und Licht Nicole Potier, Produktion. Der nächste Abend dieser Reihe Alte Musik neu interpretiert, live aus dem ORF Radio Kulturhaus, gibt es am Mittwoch, dem 14. Oktober, 30 Jahre L'Orfeo Barockorchester. Und inzwischen verabschiedet sich bis dann Johann Kneiß.
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5: Es begrüßt Sie Heimo Godler bei der Zusammenfassung eines Abends aus dem Radiocafé des Radio Kulturhauses. Auf eine Melange mit Musalek heißt die Gesprächsreihe, in der ich mit Professor Michael Musalek Themen im weiten Feld der psychischen Gesundheit bespreche. Heute geht es um Konflikte, um die Konfliktfähigkeit und wie wichtig es ist, sie zu kultivieren und zu trainieren. Liebevoller Kampf, so der Untertitel des Abends, ist ein Aufruf, die Konfliktfähigkeit nicht als destruktives Potenzial, sondern als eine konstruktive und bereichernde Ressource des Menschen zu sehen. Es geht darum, Konflikte mit Empathie, Verständnis und respektvollem Dialog entgegenzutreten. Der Kampf ist dann nicht mehr von Aggression, Feindseligkeit und Unterdrückung geprägt, sondern zeichnet sich durch ein stetes Streben nach Lösungen aus, die alle Beteiligten respektieren, akzeptieren und wertschätzen können. Dr. Michael Musalek forscht und lehrt am Institut für Sozialästhetik und psychische Gesundheit der Medizinischen Fakultät der Sigmund Freud Universität in Wien und in Berlin über die Auswirkungen von schönen zwischenmenschlichen Begegnungen und Beziehungen auf unsere Gesundheit. Aufgezeichnet haben wir dieses Gespräch am 8. Juni. Guten Abend, Herr Professor. Danke, dass Sie auch heute wieder zu unserer Verfügung stehen. Fangen wir ganz grundsätzlich an heute. Was ist und wie zeigt sich ein Konflikt?
6: Konflikte werden ja üblicherweise als etwas Negatives angesehen, als eine Zumutung, als etwas, was es eigentlich zu vermeiden gilt. Und auf der anderen Seite sind Konflikte nichts Perverses, wie Sie schon gesagt haben. Sie gehören zum Leben dazu. Sie sind ein konstitutives Element des Lebens. Friedrich Nietzsche hat es sogar als schöpferischen Motor des Lebens gesehen, dass wir in Konflikte treten. Und wenn wir uns mit der Etymologie beschäftigen, dann kommt dieses Wort aus dem Lateinischen, aus Conflictus, das für Zusammenschlagen, feindlicher Zusammenstoß und Kampf steht, oder von Confligere, Zusammenschlagen, Zusammenstoßen, in Kampf geraten, jemanden zu Boden schlagen. Also das ist schon von der Diktion her etwas ganz anderes als einfach nur ein Konflikt, der möglicherweise verbal ausgetragen wird. Ein Konflikt wird erlebt, und da sind wir schon bei einem ersten wesentlichen Punkt. Ein Konflikt hat immer zwei Aspekte, nämlich den inhaltlichen Aspekt, auf den ja hier eingegangen wird, Ein zweiter Aspekt ist aber ganz wesentlich, und so ist der emotionale Aspekt. Also jeder Konflikt hat zwei Ebenen. Das eine ist die sachliche Ebene und das andere ist die emotionale Ebene. Und man kann die emotionale Ebene mit der sachlichen Ebene nicht lösen. Und umgekehrt kann man sie auch nicht lösen. Und das zweite Wesentliche ist, ein Konflikt ist nicht ein Zustand, so wie wir das üblicherweise ansehen, sondern es ist ein Prozess. Es ist ein Prozess, der sich über mehrere Stadien der Eskalation von der Meinungsverschiedenheit bis hin dann zum Krieg letztlich entwickelt. Und es hat verschiedene Modelle gegeben, hier diese Stadien einzuteilen. Ich möchte eines vorstellen, das ist das Modell von Friedrich Glasl. Friedrich Glasl deshalb, weil er ein Österreicher gewesen ist und österreichischer Ökonom gewesen ist, Konfliktforscher, hat auch Psychologie und Philosophie studiert. Und er hat ein neunstufiges Programm entwickelt, wobei das Faszinierende daran ist, dass er diese neun Stufen in drei Hauptphasen einteilt. Und diese erste Hauptphase ist eine Win-Win-Situation. Da sind also die Konfliktpartner noch beide in einer Win-Win-Situation. In der ersten Stufe kommt es da zu der Verhärtung in den Argumenten. In einer zweiten Stufe dann schon zu einer Polarisierung und zur Polemik letztlich, also wo der andere dann schon versucht wird, nicht mit nur fairen Mitteln, auch in der Argumentation, dass man hier die Oberhand möglicherweise gewinnen kann. Polemos übrigens die Personifikation des Kampfes und des Konfliktes und auch des Krieges. Und Heraklit hat zum Beispiel Polemos als den Vater und den König von allem bezeichnet. Also jetzt ein ganz wesentlicher Gott bei den Griechen gewesen. Und dann die dritte Stufe, wo dann von Worten in Taten übergegangen wird, wo man also nicht mehr mit Worten argumentiert, sondern auch mit der Lautstärke argumentiert, beziehungsweise sich auch aus dem Gespräch völlig herausnimmt. Mit dir kann man das nicht diskutieren, mit dem kann man das nicht besprechen. Da ist man gerade noch in einer Win-Win-Situation und dann kommt die zweite Hauptphase, die Win-Lose-Situation. Und das ist eigentlich der tragische Fall der Eskalation, denn diese Win-Lose-Situation führt unweigerlich über drei Stadien in die Lose-Lose-Situation. So, dass letztlich bei einem Konflikt, wenn er immer mehr eskaliert, immer es nur Verlierer letztlich gibt. Manche tun dann so, wie wenn sie gewonnen hätten. Dann gibt es einen Präsidenten, der dann sagt, ich habe den Krieg doch gewonnen, obwohl er eigentlich nicht wirklich was gewonnen hat. Aber im Prinzip ist es eine Lose-Lose-Situation, weil ab dem Zeitpunkt, wo man versucht, den anderen zum Verlierer zu machen, also in der ersten Stufe bildet man Koalitionen gegen den anderen und versucht damit letztlich das zu gewinnen. Im zweiten versucht man einen Gesichtsverlust des anderen herbeizuführen und damit quasi der Gewinner sein und zu sein. Und in der dritten Phase gibt es dann schon Drohstrategien in dieser zweiten Phase, die unweigerlich aber dann eben in die dritte Hauptphase, in diese Lose-Lose-Phase überführt. Und da beginnt es mit

0: begrenzten Vernichtungsschlägen, also wo man versucht, sie können sich Kriege hernehmen, die laufen immer noch im gleichen Muster ab, aber auch ein Konflikt zwischen Ehepartnern läuft auch immer noch diesem gleichen Muster ab. Man versucht also den anderen dann wirklich schon zu treffen, meist auf einer emotionalen Ebene, meist dort, wo es am meisten wehtut. Man versucht ihm dann die Wirtschaft zum Beispiel abzuwürgen oder etwas Ähnliches. Und im nächsten Tag kommt es zu einer Zersplitterung, also die Vernichtungsaktionen sind schon ausgerichtet auf die Zerstörung des anderen und im letzten, dann begibt man sich gemeinsam in den Abgrund und dann gibt es nur mehr wirklich den Totalverlierer. Also das Entscheidende ist, dass es sich um einen Prozess handelt und dass aber dieser Prozess, sobald man diese erste Phase verlässt, eigentlich ganz unweigerlich immer in eine Lose-Lose-Situation führt und trotzdem versuchen die Menschen immer wieder in dieser zweiten Phase zu realisieren und letztlich zu gewinnen. In dieser letzten Phase kommt es dann zur Entwertung des anderen, im schlimmsten Fall sogar zur Entmenschung, wo man den anderen als nicht mehr vollwertigen Menschen ansieht, nicht mehr ernstzunehmenden Menschen ansieht, womit auch wieder alle Mittel, die eingesetzt werden, letztlich legitimiert werden.
1: Welche Arten und Formen von Konflikten gibt es eigentlich?
0: Es gibt natürlich ganz verschiedene Themen, die zu Konflikten führen können. Die möchte ich jetzt nicht alle anführen. Jeder von uns ist schon in solchen Konfliktsituationen gewesen und weiß, wie viele Themen es geben kann, wo man anderer Meinung sein kann. Aber wenn wir es von der formalen Seite her betrachten, dann gibt es zuerst einmal eben den sachlichen Konflikt und den emotionalen Konflikt, auf den bin ich schon eingegangen. Es gibt interpersonelle Konflikte, also wo zwei oder mehrere unterschiedlicher Meinung sind. Es gibt aber auch den intrapersonellen Konflikt, wo man selbst mit sich selbst in eine Konfliktsituation kommt. Also zum Beispiel, man möchte abnehmen und gleichzeitig doch gut essen. Das ist ein Konflikt, der mir nicht ganz fremd ist. Es gibt gesellschaftliche Konflikte, es gibt kulturelle Konflikte und es gibt natürlich politische Konflikte, weltanschauliche Konflikte, religiöse, die ganz große Zahl der wirtschaftlichen Konflikte und auch natürlich sportliche Konflikte. Und es gibt vor allem auch Unterschiede in der Intensität des Konflikts. Es gibt Konflikte, die einfach Differenzen sind und auch auf dieser Ebene bleiben oder die Meinungsverschiedenheiten einfach sind oder Unstimmigkeiten. Das geht dann über den Disput und die Kontroverse bis hin zur Auseinandersetzung, zum Zwist, zum Kampf und letztlich dann auch zum Krieg. Und dieser Krieg ist ja letztlich ein Angst- und Drohbegriff. Also wenn man von Krieg spricht, dann macht das mit uns etwas. Und das ist nicht nur mehr ein Konflikt, den wir haben, sondern da geht es um Gewalt. Gewalt um den anderen. Und Nicole Deitelhoff, eine der angesehensten deutschen Friedens- und Konfliktforscherinnen, hat eben gesagt, Krieg ist eine Gewaltanwendung, manchmal auch eine staatlich organisierte Gewaltanwendung. Und da gibt es natürlich dann zwischenstaatliche und innerstaatliche Kriege, aber es gibt auch Kriege, die zwischen Menschen ausgeführt werden. Denken wir an Rosenkriege im Scheidungsverfahren, also wo dann wirklich die Vernichtung des anderen eigentlich das Hauptziel ist und nicht einen Benefit von dem Ganzen zu haben. Und interessanterweise auch der Krieg, und da hat Heraklit natürlich schon recht, kann auf der einen Seite den Zusammenhalt zerstören, aber er kann auch Zusammenhalt fördern. Im Krieg rückt man zusammen, also die Ukraine war sicher nie so homogen in ihren Strukturen wie heute, einfach durch den Außenfeind. Und auch viele Parteien, leider vorzugsweise Rechtsparteien, nützen diese Situation des Konflikts einfach dazu, dass man eine innere Homogenität erzeugt. Also der Konflikt ist nicht nur etwas Zerstörerisches, sondern er kann letztlich auch den Zusammenhalt fördern. Allerdings, je stärker die Polarisierung, desto größer auch die Gefährdung dieses Zusammenhalts.
1: In diesem Panoptikum an Konflikten stellt sich natürlich die Frage, was ist Konflikt

0: Fähigkeit. Konfliktfähigkeit hat da zwei Hauptkomponenten. Die erste Komponente ist, dass man überhaupt fähig ist, in einen Konflikt einzutreten. Es gibt ja Menschen, die konfliktscheu sind oder die konfliktvermeidend sind. Also sobald es zu einer Konfliktsituation kommt, sagen sie ja oder etwas Ähnliches oder geben klein bei oder ziehen sich beleidigt zurück oder etwas Ähnliches. Auf jeden Fall steigen sie nicht in den Konflikt ein. Also die erste Konfliktfähigkeit liegt darin, dass man auch in einen Konflikt fähig ist, einzusteigen und auch dort seine Meinung, welche auch immer das ist, auch dementsprechend kundzutun. Und die zweite Hauptkomponente ist die Kultivierung dieses Konfliktes. Also nicht sofort in diese Phase 2 von Glasl einzutreten, also diese zweite Hauptphase, sondern zu versuchen, in einer Win-Win-Situation zu bleiben. Und dazu braucht es aber ganz besondere Voraussetzungen, nämlich zum einen eine gewisse Empathie dem anderen gegenüber, auch schon den Wunsch, den anderen überhaupt verstehen zu wollen und ihn nicht sofort abzulehnen. Wir haben viele Diskussionen gehabt bei der Pandemie, Impfdiskussion und ob es überhaupt diese Pandemie gibt oder nicht gibt und all diese Dinge, die wir zuhauf, mit denen wir konfrontiert gewesen sind. Und da ist es schon notwendig zu versuchen, den anderen, auch wenn es eine fremde Meinung ist, eine für einen selbst auch nicht gut nachvollziehbare Meinung ist, zumindest ein Minimum an Verständnis aufzubringen. Das heißt nicht, dass man nicht dem zustimmen muss, sondern dass man versucht, den anderen letztlich bis zu einem gewissen Grad zu verstehen, wesentlich aber ihn als Menschen weiterhin wertzuschätzen. Man kann auch jemanden, der eine andere Meinung hat, wertschätzen. Das heißt nicht, dass ich seine Meinung deshalb annehmen muss. Ich habe mich selbst lange Zeit mit Wahnforschung beschäftigt und war mit Patienten konfrontiert, die ein radikal fremdes Erleben haben. Sein Wahn ist etwas wirklich nicht leicht nachzuvollziehendes. Trotzdem kann man sie als Menschen akzeptieren und kann auch in ein gutes Gespräch kommen. Nicht unbedingt über die Wahninhalte am Beginn, aber man besteht ja nicht nur aus Krankheit und auch der Wahnkranke besteht nicht nur aus Wahn. Und der die Pandemie leugnet oder der ein Impfgegner ist, der besteht auch nicht nur aus Impfgegnerschaft oder Leugnung der Pandemie, sondern hat natürlich viele andere Aspekte auch. Und es braucht aber ein gesundes Maß an Selbstbewusstsein und Selbstbehauptung. Wir wissen, dass viele Menschen, die sehr leicht in einen Kampf gehen, die sehr leicht auch gleich in diese zweite und dritte Phase nach Glasl eintreten, dass die gar nicht selten selbst traumatisiert worden sind. Also quasi diese eigene Erfahrung der Machtlosigkeit, des Ausgeliefertseins in einer dramatischen Situation dann letztlich überkompensieren, indem sie solche Situationen herbeiführen.
1: Wir haben diesen Abend liebevoller Kampf genannt. Das ist eigentlich ein Widerspruch, oder?
0: Auf den ersten Blick natürlich, gar keine Frage, aber auf den zweiten Blick nicht unbedingt. Zum ersten müssen wir uns vor Augen halten, dass das Kampf auch per se nichts Perverses ist. Wir haben ja als Menschen, übrigens nicht nur als Menschen, sondern alle Wirbeltiere, so drei große Reaktionsformen, wenn wir in eine Bedrohungssituation kommen. Das ist der Fluchtreflex, also davon zu laufen und damit nichts zu tun haben zu wollen. Das ist der Todstellreflex. Also die bei Tieren, wenn die in eine große Bedrohung kommen, und tun so, wie wenn sie eh schon tot sind und hoffen, dass der andere glaubt, dass das nicht ist. Manche Menschen versuchen das auch, funktioniert meist nicht sehr, sehr gut, weil man sich selbst nicht wegbeamen kann. Man bleibt ja trotzdem in dieser Situation. Und die dritte Möglichkeit ist der Kampf. Also einfach selbst in eine Bedrohungssituation den anderen zu bringen. Die drei großen Gegner des Kampfes oder des eskalierenden Konflikts, nennen wir es einfach so, ist die uneingeschränkte Wertschätzung des anderen. Das heißt, ich bleibe einfach auf einer wertschätzenden Ebene und bin unterschiedlicher Meinung, versuche auch

0: diese Meinung durchaus pointiert auch zu argumentieren und auch dementsprechend auch zu untermauern, aber ohne jetzt den anderen zu entwerten dabei, ihn als dumm zu bezeichnen, als unwissend bezeichnen, als schlechten Menschen, unmoralischen Menschen oder was immer dann hier im passiert. Das Zweite ist etwas, was schwer in Worte auszudrücken ist, aber am ehesten mit Warmherzigkeit oder Herzenswärme. Wolfgang Welsch, der große Philosoph, deutsche Philosoph, hat von Warmherzigkeit gesprochen. Man kann auch in einem Streitgespräch trotzdem freundlich und warmherzig bleiben. Und man muss nicht unbedingt böse werden, nur weil man anderer Meinung ist. Das fällt manchen relativ schwer. Und das Dritte ist, der dritte große Gegner des eskalierenden Konflikts ist der sogenannte zielorientierte Dialog. Das heißt, dass ich wirklich versuche, mich in die Erlebniswelt des anderen einzuleben und auch dem anderen eine Chance gebe, sich in meine Erlebniswelt einzuleben. Und dann wird der Krieg zum Wettstreit. Und manchmal liegt das ziemlich eng beieinander, aber dort, wo wir es am ehesten sehen, ist beim sportlichen Kampf oder beim sportlichen Wettstreit, wo natürlich auch Fairness dann eine sehr große Rolle spielt. Und gerade dieser Übergang von dieser ersten Hauptphase in die zweite Hauptphase nach Glasl, da beginnt es, dass wir unfair werden. Und damit natürlich kommen wir dann relativ schwer wieder zurück in einen Wettkampf auf Augenhöhe.
1: Wie kann man denn einen eskalierten Konflikt lösen?
0: Also das Erste und Wesentlichste ist, dass wir uns vor Augen halten, dass wir einen Konflikt nicht gewinnen können. Weil wenn wir unbedingt gewinnen wollen und mit allen Mitteln gewinnen wollen, dann kommen wir automatisch in diese Phase 2 und automatisch in die Phase 3. Das heißt, das ist das Erste, was wir uns vor Augen halten müssen. Das Zweite ist, dass wir dann, wenn wir es nicht geschafft haben, dann eine schrittweise Rückwärtsentwicklung versuchen, nach diesem Stufenmodell von Glasl, und wieder aus den Lose-Lose-Situationen in eine Win-Win-Situation zu kommen. Das gilt für den interpersonellen Konflikt genauso wie für den zwischenstaatlichen Konflikt. Und es wird ganz spannend sein, was Politiker an innovativer Kraft hier bringen werden, dass man in den Konflikt, in den großen, in denen wir im Moment leben, in eine Win-Win-Situation kommt. Im Moment schaut es so aus, dass alle glauben, dass sie es noch gewinnen können. Und nach der Theorie von Glasl und ich fürchte auch nach allen Erfahrungen, die wir in den vielen, vielen Jahrzehnten und Jahrhunderten erleben mussten oder sammeln konnten, wird sich dann zeigen, dass es wieder nur eine Lose-Lose-Situation gibt oder dass es eine vermeintliche Win-Situation gibt. Und ein ganz wesentlicher Punkt ist, dass wir den emotionalen Konflikt von dem inhaltlichen Konflikt trennen. Und da müssen wir einen kleinen Ausflug in die Kommunikationstheorie machen, denn wenn wir einen Satz sagen, dann glauben wir immer, dass dieser Satz eine reine Sachaussage ist. Aber, und da ist Herrn Friedemann Schulz von Thun zu danken, es sind immer vier Bereiche, die hier gleichzeitig angesprochen werden, nämlich einerseits diese Sachaussage, das ist immer damit verbunden mit einem Appell, mit einer Erwartungsaussage, das ist immer verbunden mit einer Selbstaussage und einer Beziehungsaussage. Also nehmen wir ein ganz einfaches Beispiel. Sie fährt mit dem Auto, er ist der Beifahrer, es geht auch umgekehrt, er ist der Autofahrer, sie ist der Beifahrer, Sie können suchen, wie Sie wollen. Wir bleiben beim ersten Fall. Er sagt, die Ampel ist rot. Ja? Das ist eine Aussage. Nicht? Also man fährt da auf die Ampel zu und da ist die Ampel rot, das ist eine klassische Sachaussage. Was aber mitschwingt ist, nicht? Die Ampel ist rot, kannst nicht schauen, ob da das rot ist und eigentlich solltest du schon längst bremsen. Da haben wir also schon diesen Appell mit dabei und dann natürlich auch schon eine Selbstaussage. Mit dir Auto fahren, halte schlecht aus. Nicht? Also das und überhaupt, und also Sie können sich das alles vorstellen, was da mit da verbunden ist. Und zuletzt dann eine Beziehungsaussage. Nicht? So geht es nicht weiter in der Zukunft und so können wir es nicht machen und sind, ja, wie auch immer. Sie sehen an diesem ganz einfachen Beispiel, egal was wir tun, wir haben immer vier Aspekte und so ist es auch im Konflikt. Und jetzt wird dann versucht, im Konflikt dauernd nur auf die Sachaussage zu kommen, aber das andere ist das viel Entscheidendere. Denn natürlich unsere Emotionen treiben uns ja viel, viel mehr als Inhalte. Wir glauben nur immer, dass die Inhalte das Wesentliche sind, aber ob wir jemanden mögen oder nicht mögen, ist viel entscheidender, als ob der jetzt einen Fehler macht oder keinen Fehler, einen sachlichen gemacht hat, denn wir sind gut und gerne sofort bereit, einen Fehler problemlos zu übersehen, wenn wir vom Autofahren etwas halten und wenn wir von den Menschen und von der Beziehung etwas halten und wenn wir kein Beziehungsproblem haben, dann ist diese ganze Situation eine völlig banale Situation und führt zu keinem Konflikt. Und diese vier Bereiche sind in der Lösung des Konflikts natürlich von ganz großer Bedeutung. Und da gibt es ein Grundgesetz, man braucht die sachliche Ebene gar nicht zu beginnen, bevor man nicht die emotionale Ebene und die Beziehungsebene bearbeitet hat. Also die Chance, dass man einen Konflikt, einen Streit, einen Kampf, wie immer wir es bezeichnen wollen, bis hin zum Krieg, beenden kann, auf der sachlichen Ebene, bevor man nicht die Beziehungsebene und auch die emotionale Ebene letztlich in den Griff bekommt, das braucht man nicht einmal versuchen.
1: Ich möchte jetzt auf einen Punkt zurückkommen. Sie haben vorher gesagt, bei einem Konflikt gibt es keinen Sieger. Jetzt schaue ich auf die Geschichte des 20. Jahrhunderts zurück und würde sagen, im Zweiten Weltkrieg gab es Sieger. Die waren zwar auch in gewisser Weise beschädigte Sieger, manche mehr, manche weniger, aber es gab definitiv Verlierer und Sieger. Würden Sie das nicht als Widerspruch akzeptieren?
0: Also selbst auf die Gefahr hinaus, dass man mich jetzt für etwas weltfremd haltet, ich sehe im Zweiten Weltkrieg keine Sieger. Ich sehe Verlierer. Es gibt Verlierer, die viel mehr verloren haben als die anderen. Aber ich tue mich einfach schwer, zum Beispiel die Amerikaner als Sieger zu sehen, nachdem unglaublich viele junge Menschen, die unglaubliches Potenzial, Lebenspotenzial gehabt haben, gestorben sind. Also davon einen Sieg zu sprechen, das halte ich wirklich für mehr als verwegen. Ja. Wenn man natürlich sagt, das ist mir alles egal und Menschenleben sind mir egal und so und Hauptsache ich habe einen gewissen territorialen Gewinn oder ich habe einen anderen in die Knie gezwungen und da sind mir ja alle Mittel recht, dann gibt es natürlich einen Sieger, keine Frage. Also ich fürchte, dass bei den Kriegen es immer nur deklarierte Sieger gibt. Und nehmen wir den Vietnamkrieg her. Ja, wer hat den gewonnen? Jetzt kann man sagen, die Amerikaner haben ihn gewonnen. Das ist schon sehr, sehr gewagt. Man könnte sagen, die Vietnamesen haben ihn gewonnen. Das ist noch gewagter, denke ich. Und wenn wir jetzt alle Kriege durchgehen, also es gibt Menschen oder es gibt Gruppierungen, die mehr verloren haben und es gibt Gruppierungen, die weniger verloren haben. Also und das Einzige, wo man vielleicht Gewinner sehen könnte, und das beunruhigt mich am meisten, sind manche Wirtschaftstreibenden, ne? Die einfach hinten auch wirklich viel mehr Geld gehabt haben als vorher, die aber es tunlichst vermeiden, sich als Gewinner darzustellen.
1: Bleiben wir noch ein bisschen beim Grundsätzlichen. Stehen einander zwei gegensätzliche Positionen gegenüber, dann gibt es ja mindestens zwei, aber die zwei gibt es auf jeden Fall, Wege zur Auflösung des Konfliktes. Das eine ist der Kompromiss und das andere ist der Konsens. Bleiben wir beim Kompromiss. Wenn man sich den genauer anschaut, dann heißt es eigentlich, dass von den zwei gegensätzlichen Positionen jeder ein bisschen was zurücknimmt, um sich dem anderen anzunähern und dann trifft man sich irgendwo. Das löst aber den Konflikt de facto gar nicht auf, weil ja die ursprünglichen Positionen im Wesentlichen behalten bleiben. Und die Arbeitgeber werden in Österreich nach wie vor finden, dass sie viel zu hohe Löhne zahlen müssen, wohingegen die Gewerkschaft sagt, die Löhne sind viel zu niedrig, selbst wenn man sich beim Gehaltsabschluss irgendwo trifft. Also der Konflikt wird im Eigentlichen nicht aufgehoben. Würden Sie den Kompromiss insofern als ein gutes Ziel in der Auflösung eines Konfliktes sehen oder haben Sie da auch eine gewisse Skepsis?
0: Ich unterscheide sehr genau zwischen zwei Formen des Kompromisses. Der eine Kompromiss ist der, den Sie genannt haben. Man trifft sich in der Mitte oder halt irgendwo da so in diesem Raum. Den halte ich für ganz schlecht, weil das ist eine Lose-Lose-Situation. Da haben beide verloren und da kann sich keiner wohlfühlen. Und wir haben ja schon in früheren Melangen darüber gesprochen, dass wir Menschen sehr schlechte Verlierer sind. Also ich ganz besonders, aber insgesamt, wir sind keine guten Verlierer. Wir müssen unglaublich viel dazu tun, damit wir das Verlieren lernen.
1: Weil wir nie gegeneinander Handball gespielt haben, musste ich das nie erleben, was Sie für schlechter Verlierer sind.
0: Genau, also, genau. Ja. Genau. Ja. Seien Sie froh, seien Sie froh, seien Sie froh. Ohne Zweifel. Aber mühsam habe ich es dann erlernen müssen natürlich, weil letztlich, man kann nicht immer gewinnen, gar keine Frage. Aber es gibt eine zweite Form des Kompromisses. Es gibt den Kompromiss, wo es durchaus eine Win-Win-Situation gibt, wo man sich nicht in der Mitte irgendwo trifft und wo beide völlig unzufrieden sind, sondern wo man dem einen Gewinn lässt und dem anderen auch einen Gewinn lässt, halt auf unterschiedlichen Ebenen lässt. Und ich denke, das ist einer der ganz wesentlichen Punkte. Und dann gibt es noch einen Faktor, den wir noch nicht angesprochen haben, und das ist ein Kriegstreiber der Extraklasse, und das ist der sogenannte Gesichtsverlust. Und das ist nicht nur in Japan so und in China, sondern das ist auf der ganzen Welt so. Es geht letztlich immer auch um Gesichtsverlust. Und dem anderen die Chance zu geben, aus einem Konflikt auszusteigen, einen gewissen Benefit zu haben, bei der Akzeptanz, dass etwas anderes nicht gewonnen worden ist. Das ist übrigens viel leichter zu ertragen, dieses Verlieren, wenn man gleichzeitig was gewinnt. Da ist auch für mich ganz leicht zu verlieren, wenn ich gleichzeitig einen gewissen Gewinn habe. Und auf der anderen Seite dem anderen eben die Chance gibt, nicht das Gesicht zu verlieren. Und umgekehrt ist es schon so, dass wenn es um diesen Gesichtsverlust vorzugsweise geht, den anderen in die Situation des Gesichtsverlustes zu bringen, dann kommt man oft in ganz ausweglose Situationen, weil es gibt kaum Menschen, die wirklich mit dem Gesichtsverlust halbwegs umgehen können.
1: Ja, da ist man in einer, bei einer irrationalen Situation dann, wo es keine Brücke mehr gibt, weil wenn das Gesicht verloren ist, ist es verloren. Und das, dann wird's wirklich schwierig. Es gibt eine zweite Möglichkeit, ich habe es kurz angerissen, das ist der Konsens. Das heißt übrigens Konsens und nicht Konsens. Konsens ist das Klopapier. Die Älteren werden sich vielleicht erinnern, so vor 30 Jahren gab es eine Fernsehwerbung über das Klopapier. Das war Konsens, aber im Prinzip heißt das Wort Konsens. Der Konsens, der löst nämlich die gegenseitigen Positionen auf und versucht, was Neues zu schaffen, wo sich beide dann wiederfinden. Das ist in Wahrheit die elaborierte Form dessen, was Sie angesprochen haben, nämlich, dass man beiden auf jeden Fall einen objektiv feststellbaren Mehrwert als Ergebnis von Verhandlungen zum Beispiel zugesteht. Das ist eine sehr elegante Lösung, die aber unglaublich aufwendig ist, weil hier muss man ja nicht nur auf der Sachebene etwas finden, das genau diese Situation herstellt, sondern man hat ja darüber hinaus auch das Problem, dass die eigene ursprüngliche Position aufzugeben, dann eben sehr leicht von außen als Gesichtsverlust interpretiert wird. Sie haben das ganz im Zuge einer anderen Frage vorhin schon erwähnt, wie wichtig ein gesundes Selbstbewusstsein bei der Bewältigung von Konflikten ist. Und mir scheint, dass das in so einem Fall ganz besonders wichtig ist. Da braucht man auch Mut und Selbstbewusstsein. Wie kommt man zu diesen positiven Eigenschaften, die einen dann wirklich für alle Seiten zufriedenstellendes Ergebnis aus einem Konflikt herstellen kann?
0: Also die Frage nach dem Selbstbewusstsein ist eine äußerst schwierige, weil meist Selbstwertprobleme, das ist das Gegenteil davon, schon in der frühen Kindheit letztlich genährt werden oder zumindest dort ihren Ursprung haben und dann quasi in einer self-fulfilling prophecy sich immer mehr verstärken. Und jetzt kann man natürlich nicht alle in eine Psychotherapie bringen, wo das alles aufgearbeitet wird und wo sie dann auch mit einem neuen Selbstwertgefühl herausgehen.

0: Aber ich denke schon, dass wenn es um Verhandlungen geht, bleiben wir jetzt bei zwischenstaatlichen Konflikten, dass man hier Menschen auswählt, die per se schon ein hohes Selbstwertgefühl haben und dementsprechend auch viel ruhiger in eine solche Situation gehen können und eben narzisstische Persönlichkeitsmerkmale bzw. narzisstische Persönlichkeitsstörungen hier völlig kontraproduktiv sind, weil das Typische der narzisstischen Persönlichkeitsstörung ist eben die ganz geringe Frustrationstoleranz, weil es eben eine massive Selbstwertproblematik gibt. Also man ist quasi in sein Abbild verliebt oder liebt sein Abbild, aber nicht sich selbst. Und damit natürlich ist jede Kritik, jede andere Meinung immer ein existenzielles Problem. Weil ja nichts da ist, quasi dahinter, wo man sich zurückziehen kann. Also es wäre gut, wenn man Verhandlungsteams aufstellt mit Menschen, die nicht zumindest maligne Zeichen von Narzissmus aufweisen. Und da haben wir natürlich ein Problem, dass narzisstische Persönlichkeiten, darüber haben wir schon einmal gesprochen, in einer Zeit, wo wir ja mit dem Politiker keinen Kontakt mehr haben, sondern nur seine Inszenierung kennen, natürlich immens im Vorteil sind. Das heißt nicht, dass jetzt alle Politiker narzisstische Persönlichkeiten sind oder malignen narzisstische Persönlichkeiten sind, aber es gibt relativ viele. Und wenn die dann versuchen zu verhandeln, dann kann es einfach letztlich nicht funktionieren, weil es eben immer sofort um den Gesichtsverlust geht und weil eben zu wenig Substanz vorhanden ist. Also das wäre eine Lösung bei zwischenstaatlichen Konflikten, die ja in der Tat in der Regel angestrebt werden. Wir hören dann, es gibt diplomatische Verhandlungen. Da sind in der Regel nicht die Führer involviert, sondern das ist auf einer ganz anderen Ebene von Menschen, die das auch gewöhnt sind. Und dann gibt es auch Menschen, die natürlich auch konflikterfahren sind. Die quasi den Konflikt kultivieren in dem Sinne, dass sie einfach unter einem bestimmten Regelwerk einfach den Ton, das sind Diplomaten einerseits und das sind Juristen auf der anderen Seite, nicht Anwälte, die auch dauernd in Konfliktsituationen sind, wobei letztere den großen Vorteil haben, dass es bei Gericht ein gewisses Regelwerk gibt, das einfach bestimmte Dinge vermeiden lässt, also wo manche Dinge einfach nicht möglich werden.
1: Ich habe keine Ahnung, wen Sie in Bezug auf die Politik mit der Frage von mangelndem Selbstwertgefühl als Voraussetzung für narzisstische, keine Ahnung, egal.
0: Was da, macht mag man? Sich, da mag sich jeder sein Bild
1: ja,
0: machen.
1: Einfach. Ja. Sein freies Land. Ja, ja, genau. Ja. Wie geht man denn am besten vor, wenn in einem Konflikt das Gegenüber überhaupt nicht bereit ist, sozusagen auf eine Sachebene zurückzukehren? Sie haben schon ein bisschen sozusagen den Boden bereitet für diese Frage, aber manchmal hat man es ja wirklich mit Menschen zu tun, wo man sagt, der will das eigentlich gar nicht, der will keine Lösung, mit der alle halbwegs zufrieden nach Hause gehen können. Ja.
0: Ein Konflikt ist eine bestimmte Lebensform der Beziehung. Und Beziehung ist immer etwas zwischen zwei Menschen oder mehreren Menschen, aber zumindest zwischen zwei, ausgenommen ist die Beziehung zu sich selbst, über die wir vielleicht auch dann noch etwas sprechen. Denn dort liegt ja manchmal auch der Kern vieler Konflikte, dass man mit sich selbst nicht eins ist und dann natürlich das auch nach außen trägt und nach außen projiziert. Aber es ist eben so wie bei einer Beziehung, wenn einer gar nicht möchte, dann kann es nicht gehen. Es ist einfach so. Also es sind ja tragische Fälle. Nicht? Es kommt immer wieder vor, dass sich jemand in jemanden verliebt. Der andere findet den auch ganz nett, nicht? Aber verliebt sich nicht. Und dann geht es in Richtung Beziehung und dann sagt der eine nicht. Und der andere möchte unbedingt und wird dann vielleicht noch etwas intensiver in seinen Äußerungen. Und der andere möchte einfach nicht. Dann ist eine Beziehung nicht möglich. Dann geht es halt einfach nicht. Und so ist es auch bei einem Konflikt. Übrigens auch im anderen Fall, wenn jemand einfach am Konflikt nicht teilnimmt, dann geht es nicht. Was ja für den, der den Konflikt anstrebt, besonders dramatisch ist. Nicht? Der möchte ja seine Aggression irgendwo loswerden und der andere macht nichts. Die dramatischste Form sehen wir in der Bibel. Nicht? Wenn du eine Ohrfeige auf die eine Backe kriegst, halt die andere hin, nicht? Und lächle dazu. Nicht? Und das ist schon, da ist der andere schon in eine Situation gebracht, wo er nicht wirklich weiß, was er tun soll. Nicht? Oder es eskaliert halt der Konflikt. Also das, was man machen kann, denke ich, ist trotzdem erstens zu versuchen, Zeit zu gewinnen, ein bisschen Ruhe in das Ganze hineinzubringen, also so quasi das zu überschlafen und sagen, sprechen wir doch morgen drüber. Das hilft manchmal, weil wenn so die Emotionen hochgekocht sind, dann tut man sich doch schwer, wieder aus dem herauszukommen. Und dann nach dem anderen eben, und da komme ich wieder auf Glasl zurück, der uns hier wirklich ein gutes Werkzeug in die Hand gelegt hat, zu sagen, wir werden keine Win-Lose-Situation erstellen können. Das wird es nicht werden. Wir können eine Lose-Lose-Situation haben, wo der eine vielleicht ein bisschen mehr verliert und der andere halt ein bisschen weniger, aber beide verlieren. Oder wir schauen doch, eine Win-Win-Situation zu bringen. Und manchmal, denke ich, kann es auch gelingen, dass dann jemand unter dieser neuen Situation und dieser berühmten Situation vielleicht doch sagt, ja, dann ist, das wäre eine Möglichkeit, diesen Konflikt gut zu lösen. Aber wenn jemand trotzdem sagt, ich mache das nicht, weil ich glaube, ich gewinne in jedem Fall, dann wird es immer eine Lose-Lose-Situation werden.
1: Ich möchte nochmal auf einen Punkt zurückkommen, den Sie vorher schon gestreift haben. Viele Konflikte sind oft gar nicht aus einer sachlichen Konfrontation heraus geführt worden, sondern da liegt die Ursache im persönlichen und im emotionalen Bereich. Eben wenn man jemanden gegenüber sitzt, den man schlichtweg nicht mag, der einem auf die Nerven geht, dann ist es halt besonders schwierig. Wie kann man versuchen, hier trotzdem zur Sachebene zurückzukommen? Es ist eher die Frage, was muss ich mit mir selber machen, damit ich das aushalte, diesem vielleicht widerwärtigen Gegenüber jetzt auch noch einen positiven Ausgang des Konfliktes abzuringen. Wie geht man da, was kann man mit sich selber tun? Welche Ideen, welche Vorstellungen, welche Maßnahmen kann man treffen, damit man selber sich besser für so eine Situation wappnet?
0: Also zum Ersten, einen eskalierenden, rein sachlichen Konflikt habe ich in meinem ganzen Leben noch nie erlebt. Also es ist immer ein emotionaler Konflikt, der aber so getan wird, wie wenn es ein sachlicher wäre. Also das Erste und Wesentliche ist, dass wir uns selbst klar werden, wir haben ein emotionales Problem. Wir haben ein emotionales Problem mit dem anderen, aber möglicherweise sind wir die Ursache dieses Problems. Und da wird es besonders schwierig, denn diese Selbstreflexion aufzubringen ist äußerst schwierig. Ja, also ich habe einen Freund, der bei der Asfinag arbeitet, und ich habe mich bei ihm beklagt, dass ich da an dem Stau stehe und dass er endlich was machen soll. Ich meine, erst jetzt wieder, also das ist nicht so einfach. Das ist, viele lachen drüber, aber wenn man drinnen ist, dann ist es keine Frage. Und er schaut mich an und sagt, du stehst nicht im Stau, du bist der Stau. Ja. Ja. Und das hat im Ersten nicht dazu geführt, dass wir uns gleich viel besser verstanden haben, das muss ich sagen. Aber er hat natürlich recht. Er hat recht. Ja. Und auch wenn wir ein anderes Beispiel nehmen, in England, wenn wir uns die Fremdenfeindlichkeit anschauen, die Fremdenfeindlichkeit ist dort am geringsten, wo es viele Fremdenprobleme gibt. Und dort am größten, wo es gar keine Fremden gibt. Also das Problem der Fremdenfeindlichkeit ist nicht der Fremde, sondern ist der, der die Fremdenfeindlichkeit erlebt. Das ist natürlich für manche nicht ganz leicht zu nehmen. Und es gibt natürlich auch viele Fremde, die durchaus einiges dazu beitragen, dass auch der Fremde seinen Anteil dabei hat. Aber im Prinzip, also in den Städten, in den Großstädten, ist die Fremdenfeindlichkeit in England wesentlich geringer als im ländlichen Raum, wo es kaum Fremde wirklich gibt. Hätte man den die Brexit-Abstimmung damals nur in London, Manchester,

0: eigentlich ist das Allerschwierigste in dieser Situation, denn wir alle neigen dazu, natürlich außen zu projizieren. Und das ist ja auch natürlich viel einfacher, wenn es letztlich der andere ist. Aber das Zweite ist eben, dass wir uns auf eine prinzipielle Wertschätzung zurückziehen. Also wie ich noch im Anton-Brocksch-Institut tätig war, war eine Forderung an alle Mitarbeiterinnen und Mitarbeiter die uneingeschränkte Wertschätzung des Patienten. Das hat nichts damit zu tun, dass man alles für gut findet, was Patienten machen. Das hat auch gar nichts damit zu tun, dass man immer der gleichen Meinung ist. Aber es hat sehr viel damit zu tun, dass man den Menschen als Menschen in jeder Situation wertschätzt. Also gerade im Suchtbereich gibt es ja diese partielle Wertschätzung. Nicht? Wenn jemand brav ist, wenn er abstinent ist, dann kriegt er alle Wertschätzung dieser Welt. Im Rückfallsgeschehen wird ihm die Wertschätzung entzogen. Was natürlich völlig pervers ist, weil natürlich der Patient sich selbst auch die Wertschätzung entzieht und damit völlig kraftlos ist, aus dieser dramatischen Situation wieder herauszukommen. Das ist ein sehr spezielles Problem bei Suchtkranken. Aber ich denke, es geht um diese prinzipielle Wertschätzung des Menschen und nicht diese Entwertung. Und das beginnt schon sehr früh, denke ich, im verbalen Bereich, im Umgang. Da sind noch gar keine Konflikte da. Aber wenn ich so manchmal manche Chats mir anschaue, wie wirklich wertschätzungsentziehend hier argumentiert wird. Manchmal, möglicherweise sogar auch im Parlament, nicht? Wenn man da so manche Bemerkungen hört, denke ich mal, also das ist einfach nicht wertschätzend. Ich kann durchaus anderer Meinung sein, ich kann auch markant anderer Meinung sein, ich kann auch durchaus spitz markant anderer Meinung sein, aber den anderen Menschen als Menschen nicht mehr wahrzunehmen und wertzuschätzen, da läuft es automatisch dann natürlich in eine solche Konfliktsituation, die wir gar nicht letztlich in den Griff bekommen. Und auch da sind es wieder wir, die dem anderen die Wertschätzung voll und ganz entziehen. Ich weiß, es ist ein hoher Anspruch, aber es lohnt sich, zumindest sich auf den Weg dorthin zu machen.
1: Manchmal, wenn in einem Konflikt gar nichts weitergeht, kann man sich ja Rat von außen holen. Also eine Person, die an der Sache selbst keine Interessen hat, sondern als Moderator, Moderatorin oder als Mediatorin zu diesem Konflikt dazustößt. Was halten Sie von so einer Konstruktion? Welche Vorteile hat das und gibt es da auch Nachteile?
0: Es gibt natürlich diese Vermittlung auf einer rein beraterischen Ebene. Es gibt natürlich auch, falls es sich jetzt um einen innerfamiliären Konflikt gibt, auch Familientherapie. Das ganz große Problem bei all diesen Ansätzen ist, dass beide Konfliktparteien erstens das wollen müssen. Daran scheitern schon ein großer Teil. Und das Zweite ist, dass beide ihr eigenes Veränderungspotenzial letztlich anwenden wollen und wirklich etwas verändern wollen an sich. Die klassische Situation ist, bleiben wir jetzt bei einem innerfamiliären Konflikt, ein Eheproblem und man geht in eine entsprechende Beratung beziehungsweise eben auch in eine Therapie. Sie sagt, da müssen wir was machen, da gehen wir dorthin. Ja. Er sagt, naja, wenn du meinst, und ja, das ist schon eine Grundvoraussetzung, da kann nichts werden. Ja, weil er wird nie wirklich mitmachen, sie wird das unbedingt wollen. Übrigens geht genau umgekehrt auch. Also es ist nicht so, dass das nicht mehr in die eine Richtung geht. Das kann auch er etwas wollen und sie sagt, naja, machen wir halt. Also es müssen beide wirklich wollen. Und dann ist die Erwartung, ich habe lange Zeit auch Familientherapien gemacht, weil es oft und oft erlebt, dass dann deine Partner sagt, ja, er weiß sehr genau, was der andere verändern sollte. Also im Prinzip wissen beide sehr genau, was der andere verändern soll, aber gar nichts, was man selbst verändern könnte. Und so kann es nicht funktionieren. Und daher ist das ein theoretisch sehr gutes Modell, das in manchen Ausnahmefällen auch wirklich funktioniert. Aber es ist, fürchte ich, kein Allheilmittel. Weil es wieder eine Lösung von außen ist quasi.
1: Ja, weil auch gerade bei familiären Problemen würde ich vermuten,

0: kann es ja kein Schiedsrichter von außen geben, sondern da muss ja die Lösung doch von innen kommen. Natürlich kann man vielleicht Vorschläge machen, oder wie gesagt, redet sie mal über das oder warum ist denn das so und macht es euch und so. Das mag alles sein, aber letztendlich glaube ich, oder soweit ich das auch schon im Bekannten- und Verwandtenkreis gesehen habe, erhoffen sich viele von einem Familientherapeuten, von einer Ehetherapeutin, sowas wie Schiedsrichter. Wir gehen dorthin und dann wirst hören, was du alles falsch machst. Und das ist irgendwie, dann wird das wahrscheinlich, wird das so nichts werden. Es gibt, wie gesagt, diese drei Verhaltensweisen, wenn man in einen Konflikt gerät, sich totstellen, also den Kopf in den Sand stecken, zu flüchten oder in den Kampf zu gehen. Sie haben gesagt, um in den Kampf zu gehen, braucht man ein gewisses Ausmaß an Selbstbewusstsein und auch an Vertrauen auf die eigenen Fähigkeiten. Bei Totstellen und Flucht würden Sie für beide Varianten sagen, dass es eigentlich ein Zeichen von genau dem Mangel an diesem Selbstbewusstsein ist, kann man das so sagen? Oder ist es bei der Flucht mehr und beim Todstellen weniger oder umgekehrt?
1: Also das würde ich nicht für alle Konflikte sozusagen. Also wenn ich auf der Straße um 11 Uhr gehe und es kommt so ein paar halbstarke Jugendliche, die erst einmal ein bisschen herumstenkern und dann der Erste mir herumstupst und es dann ziemlich klar ist, dass ich irgendwann einmal einen Schlag bekomme, ich sag's, wie es ist. Ich flüchte sofort. Also, so rasch ich kann. Wahrscheinlich schon viel früher, wenn ich das sehe, da kommt so eine Gruppe, gehe schon irgendwo anders hin und tue so, wie wenn ich nichts gesehen hätte. Weil das kann man nicht gewinnen. Also ich glaube, man muss nicht in jeden Konflikt einsteigen. Also es ist nicht so, dass nur ich schwache Menschen flüchten, sondern es gibt einfach Situationen, wo die Chance, dass man zu einer Win-Win-Situation kommt, gar nicht gegeben ist, dass man selbst mit einem großen Schaden aus dem Ganzen herausgeht, sehr, sehr groß ist. Und da ist manchmal die Flucht schon ganz, ganz gut, gar keine Frage. Auch der Todstellreflex hat etwas, wenn er nicht wirklich so wie im Tierreich letztlich gelebt wird. Das bringt natürlich nichts. Ne? Das ist so, sich in die Mitte des Raumes zu setzen, sich die Augen zuzuhalten und zu sagen, jetzt kannst du mich suchen. Ne? Das macht nicht allzu viel Sinn. Ja. Aber zum Beispiel aus einem Konflikt auszusteigen und nicht teilzunehmen und sich herauszunehmen. Denken wir an eine Situation, eine Einladung, wo mehrere Menschen zusammenkommen zum Abendessen und es gibt dann ein ganz bestimmtes Thema und dann weiß ganz genau, die einen sind von der Linken, die anderen sind von der Rechten und das wird so ausgehen wie jeden Abend immer, nämlich dass sie sich gar nicht verstehen und irgendwann einmal alle nur böse sind und der Alkohol wird dann noch das Seinige dazu beitragen. Also kann man sich schon auch totstellen, indem man also einfach nicht teilnimmt. Ja. Oder auch wieder flüchtet und sagt, also ich habe morgen so viel zu tun in der Früh. ich glaube, ich muss jetzt schon langsam gehen. Flucht und Todstelleffekt ist nicht per se etwas Schlechtes und ist auch nicht per se als Schwäche zu sehen. Auch Kampf kann als Schwäche gesehen werden. Und ich habe ja schon darauf verwiesen, es gibt schon Menschen, die sehr häufig und überzufällig häufig sich in Kampfsituationen befinden. Und wenn wir uns dann mit der psychischen Geschichte dieser Menschen auseinandersetzen, dann finden wir gar nicht selten massive traumatische Erfahrungen, die sie dazu führen, dass sie sich dann immer in eine Aggressionshaltung und Kampfhaltung bringen. Also Kampf kann auch aus der Schwäche heraus passieren. Also so einfach können sie es uns nicht machen. Das eine ist quasi der Ich-Starken und der Selbstbewussten und das andere ist halt das für die Schwächlinge. Das ist ganz interessant, dass wir immer diese Zweigesichtigkeit im Konflikt haben. Und Nietzsche hat das wunderbar auf den Punkt gebracht, dass er gesagt hat, natürlich ist der Konflikt auf der einen Seite etwas, was unglaublich viel ermöglicht, wo wir einfach auch einen Neubeginn starten können. Aber gleichzeitig kann er auch zerstörerisch

0: kriegerisch sein. Und ich denke, das, was unsere Aufgabe ist, ist im Konflikt die negativen Kräfte möglichst zu minimieren und die positiven Kräfte möglichst zu maximieren. Das wäre eigentlich aus meiner Sicht das, was man unter Kultivierung des Konfliktes, auch des Kampfes, des Krieges bezeichnen könnte. Und da sind wir dann ganz nah auch bei dem, was wir als liebevollen Kampf bezeichnen dürfen.
1: In den Passagen brachten wir heute die Zusammenfassung eines Gespräches, das ich am 8. Juni im Radiocafé des Radiokulturhauses mit dem Wiener Psychiater und Psychotherapeuten Dr. Michael Musalek führte. Sie können dieses Gespräch auch online hören, und zwar auf unseren Internetseiten oe1.orf.at. In den Passagen am kommenden Mittwoch stellt Günter Keindelsdorfer seinen Gesprächspartnerinnen wieder die Frage, was die Welt im Innersten zusammenhält. Über Fortschritt sprechen, Verantwortung übernehmen, Neues wagen. Zu Gast sind die Werkstoffwissenschaftlerin und ehemalige TU-Rektorin Sabine Seidler und die Managerin und Autorin Gertrude Schatzdorfer-Wölfel. Für heute verabschiedet sich Heimo Godler.
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3: Also ich habe vor einigen Jahren einige Gedichte des französischen Dichters François Villon vertont. François Villon, ein bedeutender Dichter des französischen Spätmittelalters. Und zwar habe ich nicht die französischen Originale vertont, sondern die wienerischen Übersetzungen von H.C. Artmann.
4: Erzählt der Kontrabassist und Komponist Georg Breinschmidt über das Programm Wir schwarer Orschsäcker, das am kommenden Sonntag, das ist der 13. September, bei den Seggauer Schlossmatineen in Leibniz aufgeführt wird. Breinschmidt musiziert gemeinsam mit Agnes Heginger, Gesang, Matthias Schorn, Klarinette, Maximilian Kromer, Klavier und Marc Osterer, Trompete. H.C. Artmann bedient sich in seinen Villon-Übersetzungen auch bei der O-Sprache, einer alten Wiener Ganoven-Geheimsprache mit eigenwilligen Regeln.
3: Dass alles vor dem ersten Vokal eines Wortes an den Schluss des Wortes gesetzt wird und statt dem ersten Vokal wird dem Wort ein O vorangestellt.
4: Die Ballade von Ollinge etwa beginnt mit der Zeile »Bei uns in Paris, der lustigen Stadt«. In O-Sprache nach Wien geholt, klingt das so.
5: Bei uns in Orispe, der rostige Stadt, da hängen san auf ohne Mitleid, ohne Gnad.
4: Das Auftaktkonzert der Seggauer Schlossmatineen in Leibniz am 13. September. Mit Gedichtvertonungen von Georg Breinschmidt und anderen abenteuerlichen Improvisationen. Um 11 Uhr im Weinkeller. Unser nächster Tipp führt uns ins Naturhistorische Museum in Wien. Die beiden Vogelschausäle des Hauses wurden grundlegend renoviert und inhaltlich neu konzipiert. Frisch gemausert, die neuen Lebensräume der Vögel, heißt die neue Dauerausstellung, die ab 30. September zu sehen ist. Auf aktuellem wissenschaftlichen Stand wird die Vielfalt der Vogelwelt ausführlich aufbereitet.
6: Saal 29 widmet sich der Einführung in die Welt der Vögel und der Frage, was diese Tiere auszeichnet. Von ihrer Evolution bis hin zu ihrer Bedeutung in Ökosystemen, vor allem in Mitteleuropa. In Saal 30 werden die weltweit wichtigsten Lebensräume präsentiert, etwa der Amazonas-Tieflandregenwald mit seinen farbenprächtigen Vögeln.
4: Eine Gruppe von Ö1-Club-Mitgliedern ist am 21. September, noch vor der Eröffnung, zu einer Führung durch die Vogelschausäle des Naturhistorischen Museums Wien eingeladen. Für diese Ö1-Club-Exklusivveranstaltung müssen Sie sich bitte anmelden mit Angabe Ihrer Mitgliedsnummer beim Ö1-Club oder im Ö1-Kalender. Anmeldeschluss ist der 13. September. Die Teilnehmerinnen und Teilnehmer werden ausgelost und verständigt. Vogelstimmen hat auch Ludwig van Beethoven in seiner 6. Symphonie, der Pastorale, verarbeitet. Das Werk steht beim Brucknerfest Linz am ersten Abend auf dem Programm, am 13. September um 18 Uhr. Das Bruckner Orchester spielt unter Markus Poschner im großen Saal des Brucknerhauses. Eben dort und an anderen Spielstätten der Stadt präsentiert sich das Festival unter neuer Intendanz offen wie nie zuvor. Unter dem Motto »Endlich« wird Bruckner nicht nur orchestral aufgeführt, sondern improvisiert, neu kontextualisiert und unkonventionell arrangiert. Ein Beispiel sind die Konzerte des Gitarristen und Geigers Severin Trogbacher, der Bruckner-Motive mit Jazz-Improvisationen an verschiedenen Orten der Stadt aufführt, am 18., 19. und 27. September. Am 19. September ist außerdem die junge aufstrebende Dirigentin Anna Rakitina im Brucknerhaus zu Gast. Unter anderem mit Bernd Alois Zimmermanns Trompetenkonzert Nobody Knows the Trouble I See, interpretiert von Hakan Hardenberger. Das Brucknerfest Linz von 13. bis 30. September. Weitere Highlights gibt es etwa mit der Philharmonica della Scala, dem Cleveland Orchestra und den Dirigenten Ricardo Chailly und Franz Welser-Möst. Das komplette bunte Programm unter brucknerhaus.at.
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4: Gestaltung Raphael Sass.
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7: Zum Nachtjournal begrüßt sie Felix Schneider-Sturm. Das sind einige der Themen. Eine Oberösterreicherin stirbt nach Missbrauch durch ihren Ehemann. Jetzt sitzt ein weiterer Tatverdächtiger in U-Haft. Die umstrittene Reform der Justizweisungsspitze soll noch einmal überarbeitet werden, kündigt Justizministerin Sporre an. Norwegen hat sich heute von König Harald V. verabschiedet. Und das Wetter morgen wird deutlich kühler als zuletzt, mit maximal 14 bis 22 Grad. Die Staatsanwaltschaft Wels ermittelt gegen zwei Männer, denen vorgeworfen wird, die Ehefrau des einen vergewaltigt zu haben. Die 40-jährige Frau ist an den Folgen ihrer Verletzungen gestorben. Ein besonders grausamer, aber längst kein Einzelfall mehr, berichtet Annabella Mini.
8: Ende Juni wird die 40-jährige Frau tot in ihrem Haus im oberösterreichischen Machtrenk gefunden. Laut Staatsanwaltschaft soll sie zuvor in stark alkoholisiertem Zustand und damit wehrlos von ihrem Ehemann und dessen Bekannten sexuell missbraucht worden sein. Beide Männer sitzen in Untersuchungshaft. Gegen den 51-jährigen Ehemann wird wegen sexuellen Missbrauchs einer wehrlosen Person mit Todesfolge ermittelt. Er räumt sexuelle Handlungen ein, spricht jedoch von einem Unfall. Der Bekannte des Ehemannes soll am Abend des Todes ebenfalls sexuelle Handlungen an der Frau vorgenommen haben. Mit den tödlichen Verletzungen wird er laut Staatsanwaltschaft aber nicht in Verbindung gebracht, da er das Haus zuvor verlassen haben soll. Chatprotokolle zwischen den beiden Männern werden nun ausgewertet, die nahelegen, dass möglicherweise weitere Männer beteiligt gewesen sein könnten. Auch in Tirol und Niederösterreich hat es zuletzt ähnliche Fälle gegeben, bei denen Männer ihre Frau betäubt und missbraucht haben sollen.
7: Die geplante Bundesstaatsanwaltschaft soll die Weisungsspitze sämtlicher Staatsanwaltschaften entpolitisieren. Der Gesetzesentwurf der Bundesregierung könnte aber genau das Gegenteil erreichen, so die Kritik. SPÖ-Justizministerin Anna Sporer kündigt Änderungen an, sieht sich aber nur teilweise zuständig. Felix Novak.
9: Bei den bisherigen Plänen befürchten Justizvertreter, dass Parteien künftig mehr Einfluss auf die Staatsanwaltschaften nehmen. Justizministerin Sporer, SPÖ, fordert jetzt Änderungen am Entwurf, den sie selbst Ende Juni gemeinsam mit ÖVP und NEOS präsentiert hat. Schon damals habe sie gewusst, dass der gemeinsame Plan Defizite aufweise.
10: Mir war das schon klar, aber ich musste das Ergebnis der politischen Verhandlungen zu dem Zeitpunkt zur Kenntnis nehmen. Aber es war auch ganz, ganz wichtig, dass wir in das Stadium eintreten. Jetzt wissen wir es besser.
9: Sporrer will den Einfluss des Parlaments auf die neue Behörde eindämmen. Genau darauf beharrt allerdings weiterhin die ÖVP. Kanzler Stocker spricht davon, ein ausgewogenes Gesetz erreichen zu wollen.
11: Das aber auch den demokratischen Grundsätzen von Checks and Balances entspricht.
9: Bei den Änderungen sieht Sporrer das Bundeskanzleramt am Zug. Dort wiederum betont man die Verantwortung des Justizministeriums.
7: Berichtet Felix Novak. Ins Ausland jetzt. In der Straße von Hormus eskaliert die Lage zwischen dem Iran und den USA mit gegenseitigen Angriffen auf Schiffe erneut. Die Gemengelage treibt aber auch den Ölpreis wieder in die Höhe. Das Barrel-Öl hat wieder die 100-Dollar-Marke geknackt. Vor dem Krieg waren es noch 70. Teresa Kulowitsch berichtet.
12: Es ist die Rede von der schwersten Angriffswelle seit Beginn des Kriegs Anfang Februar. Im iranischen Staatsfernsehen verkündet eine Sprecherin die Nachricht der Revolutionsgarden. Demnach habe der Iran insgesamt 20 Schiffe angegriffen, zwei von ihnen unter amerikanischer Flagge, 8 Öltanker. Die britische Schifffahrtbehörde meldet auch Angriffe auf Handelsschiffe, darunter etwa ein irakisches. Zudem hat der Iran auch eine US-Militärbasis in Jordanien angegriffen.

0: angegriffen. Aus Jordanien heißt es dazu, dass man 18 von 20 Raketen abfangen konnte. Der iranische Beschuss ist die Antwort auf US-Angriffe. Die USA haben zuvor 5 iranische Öltanker angegriffen. Und auch jetzt ist wieder mit einer US-Antwort zu rechnen. Jedes Mal, wenn der Iran versuche, US-Schiffe anzugreifen, werde man zurückschlagen und iranische Tanker versenken. Das sagt US-Außenminister Marco Rubio.
1: Einen verbalen Schlagabtausch hat es heute im Deutschen Bundestag gegeben. Eigentlich sollte es um den Haushaltsentwurf gehen. Die Folgen der Landtagswahl in Sachsen-Anhalt haben die Generaldebatte aber deutlich überlagert. Entsprechend heftig verlief daher der Schlagabtausch zwischen AfD-Chefin Alice Weidel und Bundeskanzler Friedrich Merz von der CDU. Andreas Pfeiffer berichtet aus Berlin.
2: Im Bundestag setzt sich heute die Wahlschlacht zwischen dem CDU-Kanzler und der AfD-Chefin Alice Weidel fort.
3: Die Wähler in Sachsen-Anhalt haben es mit aller Klarheit mitgeteilt. Schwarz-Rot ist vorbei.
4: Sie sind und Sie bleiben, Frau Weidel, eine destruktive Kraft.
2: Die AfD bescheinigt der Regierung ein Totalversagen und fordert Massenausweisungen von Migranten.
5: Was machen diese Menschen eigentlich noch in diesem Land? Sie gehören abgeschoben.
4: Und wenn das wahr würde, was Sie hier propagieren, Remigration, was ja nichts anderes ist als eine ethnische Säuberung.
2: Die Redeschlacht bleibt unentschieden. Eine Niederlage hat die parlamentarische Gesprächskultur erlitten.
1: Berichtet Andreas Pfeiffer aus Berlin. Norwegen hat heute Abschied von König Harald V. genommen. Er ist am 28. August im Alter von 89 Jahren gestorben und war der älteste Monarch Europas. Zur Trauerfeier sind viele internationale Staats- und Regierungsspitzen sowie hochrangige Royals gekommen. Ansgar Gersmann berichtet.
6: Norwegen nimmt Abschied vom Großvater der Nation, wie sie König Harald V. liebevoll nannten. Nur im Schritttempo bewegt sich die Prozession mit dem Sarg zum Dom der norwegischen Hauptstadt. Zu der Trauerfeier waren zahlreiche Vertreter des Hochadels gekommen, darunter der britische Thronfolger William oder die Königspaare aus Spanien, Belgien und den Niederlanden. Nach der Beisetzung im engsten Familienkreis im königlichen Mausoleum zeigt sich Nachfolger König Hakon VIII. Auf dem Balkon des Palastes. Er übernimmt die Regentschaft in Krisenzeiten. Seine Frau Mette Marit hatte vor kurzem eine Lungentransplantation. Sein Stiefsohn Marius Borg muss sich bald wegen des Vorwurfs der Vergewaltigung erneut vor Gericht verantworten. Auch er nahm heute an der Trauerfeier teil.
1: Ansgar Gersmann war das nach dem Trauergottesdienst und der Beisetzung von König Harald V. in Norwegen. Jetzt noch zu sportlichen. Die Tagesmeldungen fasst Wolfgang Eichinger zusammen.
7: Perfekter Start für Barcelona in die Champions League Ligaphase. 5:1 Heimerfolg über Feyenoord Rotterdam. Der VfB Stuttgart besiegt Viking Stavanger aus Norwegen mit 3:1. Die derzeitigen Zwischenstände: Titelverteidiger Paris Saint-Germain gegen Slovan Bratislava 3:0, Liverpool Atletico Madrid 1:1, Napoli gegen Arsenal 0:0 und Sporting Lissabon gegen Galatasaray 1:1. Beim Tennis Grand Slam Turnier in New York gewinnt Jelena Rybakina gegen die Chinesin Shen Qinwen in 3 Sätzen und steht im Halbfinale. Die Kasachin ist damit auch erstmals die Nummer 1 in der Weltrangliste. In Österreich gibt es diese Woche das Challenger-Turnier der Männer in Tulln. Der 20-jährige Nico Hipfel ist knapp in 3 Sätzen am Argentinier Barena im Achtelfinale gescheitert. Morgen dann die Achtelfinalspiele von Filip Misolic und Lukas Neumeier, beide Spiele ab 11.20 Uhr live in ORF1. Und bei der Kitesurf-Europameisterschaft in der Türkei hat Olympiasieger Valentin Pontus souverän den Einzug in die Goldflotte geschafft. Pontus ist derzeit Gesamtfünfter.
1: Vielen Dank, Wolfgang Eichinger. Und zum Abschluss jetzt noch der Wetterbericht von und mit Michael Mattern.
8: Eine Kaltfront bringt vorerst noch recht verbreitet teils kräftigen Regen. Nach Mitternacht verlagert sich der dann mehr und mehr in den Süden. Es ist zum Teil sehr windig und frisch. Tiefstwerte heute Nacht 7 bis 17 Grad. Morgen Donnerstag überwiegen die Wolken und speziell im Bergland sowie im Süden regnet es zeitweise ein wenig, wobei in und rund um Oberkärnten auch kräftige Schauer durchziehen können. Ab und zu sonnig ist es am ehesten ganz im Westen und nördlich der Donau. Hier bleibt es auch weitgehend trocken. Der Wind lässt nach und die Temperaturen erreichen nur noch 14 bis 22 Grad.
1: Das war's mit dem Nachtjournal. Noch einen angenehmen Abend wünscht Felix Schneider-Sturm.
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10: Was haben Machiavelli, die Simpsons, Shakespeare und Hip-Hop gemeinsam? Niccolò Machiavelli hatte einen großen Einfluss auf die zeitgenössische Popkultur. Mehr dazu in 5

0: 25 Minuten. Musik gibt's auch in 35 Minuten. Im Lexikon der österreichischen Popmusik dreht sich heute alles um die Wallners. Und heimische Bildungspolitik steht jetzt am Stundenplan. Die Anforderungen im Kosmos Schule haben sich in den letzten Jahren deutlich verändert. Der Beruf des Schülers und der Schülerin gleiche heutzutage dem eines Spitzenmanagers. So hat es ein Vater in der dieswöchigen Radiokollegreihe Schule ohne Ende dieser Tage formuliert. Einzig mit dem Schulbesuch und ein paar Hausaufgaben ist es längst nicht mehr getan. Die Arbeit endet nie. Daphne Ruby hat sich unter Schülern und Schülerinnen umgehört, wie es ihnen mit der gestiegenen Belastung geht. Ein kleiner Spoiler, auch in den Ferien wird mittlerweile gelernt.
1: Es gibt Zeiten, wo ich Schule schwänze, damit ich für Schule lernen kann. Also man hat nicht viel Zeit rauszugehen mit Freunden, also Privatleben ist auch wenig. Es ist entweder ich ruhe mich aus oder ich habe ein Privatleben oder ich bin gut in der Schule. Nicht alle drei gleichzeitig, man muss eins opfern.
2: Ich gehe schon gerne in die Schule, aber es gibt manche Kinder, die die Schule für mich verderben und machen, dass ich keinen Spaß in der Schule habe mit Mobbing und so.
3: Und ist das Mobbing dann auch außerhalb der Schule von den Schülern oder findet das nur in der Schule statt?
2: Das ist auch außerhalb der Schule. Meine Lehrer und Lehrerinnen haben mir sehr viel geholfen, aber jetzt ist Schule ja frei und ja, ich habe niemanden.
3: Also es ist sogar schlimmer, wenn die Schule nicht ist?
2: Ja. Schon.
4: Ich mag Schule mehr als Ferien.
3: Warum?
4: In der Schule lernt man, aber man hat auch Spaß mit seinen Freunden. Zu Hause hat man keine Freunde, aber man hat seine Geschwister. Aber man muss immer auch lernen zu Hause.
3: In Ferien lernst ja. Du auch?
4: Ja, sehr viel. Ich will einfach gut sein, gute Noten haben.
3: Also du denkst jetzt die ganze Zeit auch an die Schule?
4: Ja. Die ganze Zeit.
5: Ja, eben, ich glaube, sie ist immer zu einem gewissen Grad dabei. Man hört ja immer von älteren Menschen Erinnerungen an die Schulzeit, teilweise sogar von meiner Oma und von meinem Opa, was halt auch wieder zeigt, dass das prägende Ereignisse sind, weil man ja im älteren Stadium seines Lebens doch Sachen vergisst und solche Ereignisse bleiben dann aber irgendwie trotzdem im Gehirn gespeichert. Also eben, ich glaube, dass sie an nie wirklich verlässt.
6: Viele begleitet die Schulzeit ein Leben lang. Seien es bestimmte Sätze, die sich eingebrannt haben, gewisse Fertigkeiten, die man dort erlernt hat, oder Freundschaften, die in dieser Zeit geschlossen wurden. Die diesbezüglichen Erfahrungen gestalten sich ganz unterschiedlich. Bevor wir uns voll und ganz den Eindrücken jener jungen Menschen widmen, die gerade mitten in der Schule drinstecken, zwei Beispiele, die verdeutlichen, wie prägend diese Zeit bis ins Erwachsenenalter sein und wie sehr Gesagtes dabei in beide Richtungen ausschlagen kann.
7: Mir wurde gesagt, ich wäre untalentiert in Kunst und in Zeichnen. Nun, ich beschäftige mich seit einigen Jahren intensiv mit Fotografie und mit Malerei und habe zumindest schon einige Ausstellungen und Vernissagen gemacht und auch beim Fotografieren Auftragsarbeiten für andere Künstler. Was interessant ist, ist, dass wenn ich jetzt viele Jahre später mich hinsetze und was beginne zu malen oder zu zeichnen, habe ich immer noch die Stimmen der Lehrer im Kopf, dass ich das nicht kann.
6: Erinnert sich Richard, denn diese Radiokolleg-Reihe, so wie viele andere auch, nur unter Vornamen oder einem Pseudonym über seine persönlichen Schulerfahrungen sprechen möchte. Auf der Zunge liege ihm allerdings so einiges. Seine Lehrerinnen und Lehrer hätten ihn nicht wirklich in seinen Talenten gefördert, klagt der 49-Jährige und plädiert zugleich.
7: Man sollte dann zumindest den Kindern nicht sagen, was sie alles nicht können und sie nicht entmutigen. Wenn man ihre Talente schon nicht erkennt, sollte man sie zumindest nicht entmutigen, was aber oft gemacht wird.
6: Eine individuelle Erfahrung pauschal auf alle Lehrkräfte überzustülpen, wäre gleichermaßen unfair wie auch unseriös, sagt Henning Schluss, Fachmann für empirische Bildungsforschung sowie Bildungstheorie an der Universität Wien. Wenngleich der Erziehungswissenschaftler anmerkt, ein Einzelfall sei diese schulische Entmutigung aber auch nicht.
8: Ich denke da immer an ein Beispiel, das meine Frau erzählt. Meine Frau ist Cellistin und auch Musikpädagogin. Und unterrichtet auch erwachsene SchülerInnen.
6: Und so spähte eines Tages schüchtern eine Dame bei ihr herein, die zwar meinte, sie

0: Sie würde gerne Cello lernen, nur sei sie leider komplett unmusikalisch. Das habe man ihr in der Schule so gesagt. Henning Schloss Frau konnte die Dame schlussendlich überreden, es doch auszuprobieren.
1: Und nach einer Weile merkte meine Frau, dass die Schülerin zwar immer noch behauptete, sie kann die Töne nicht hören, aber ihr Körper reagierte beim falschen Ton. Also das war so prägend, dieses vermittelt, dass du unmusikalisch bist, was sie in der Schulzeit da ja vermittelt worden ist, dass sie das selber für sich geglaubt hat ganz lange und ihr Körper das eigentlich schon anders gezeigt hat. Insofern ist auch mit der Schule zum Glück noch nicht alles zu spät und auch als Erwachsene können wir noch was dazulernen und können auch die Fehler der Schule in gewisser Weise jedenfalls wieder überwinden oder verbessern oder unseren Träumen danach gehen mit Malen oder mit Cello spielen.
0: Diese Prägung funktioniert auch in die Konträre, nämlich in die bestärkende Richtung. Über solch ein Erlebnis weiß Florian zu berichten. Der 43-jährige Kärntner schildert, sein Mathematiklehrer, der zugleich auch sein Klassenvorstand war, habe eine besondere Art gehabt, sowohl die Neugier als auch die Motivation seiner Schülerinnen und Schüler anzuregen.
2: Nämlich immer, wenn ein neues Kapitel dran kam, hat er als erstes die Aufgabe an die Tafel geschrieben und hat den Schülern 15 Minuten Zeit gegeben, selbst eine Lösung zu finden. Eben eine Idee zu haben, wie man das hier lösen könnte. Und wenn man oft genug eine Idee hatte, dann konnte man sich zum Beispiel einen Fünfer auf eine Schularbeit streichen. Und es war wie Rätselraten. Und ich denke, bei keinem Lehrer habe ich so viel gelernt wie bei ihm. Das hat mir viel mehr gebracht, auch für meinen ganzen Werdegang.
0: Florian hat schließlich Informatik studiert und arbeitet heute als Programmierer. Und er ist überzeugt, das habe er sicher auch seinem ehemaligen Mathematiklehrer zu verdanken. Sein Unterricht wirke bis heute
2: sehr stark auf meine Denkweise und Herangehensweise an Probleme. Wenn man jetzt an meinen jetzigen Job denkt, wenn eben etwas zu programmieren ist, dann muss man ja weiterhin eine Idee haben, wie man etwas löst. Und das trifft ziemlich genau in dieses Beispiel von damals.
0: Damals habe Ihnen dieser Lehrer aber auch zwei Ressourcen zur Verfügung gestellt, die heute oft Mangelware sind. Zeit und Muße. Den Mangel an beiden kann Torner bestätigen. Die 17-Jährige besucht die chemische HTL in Wien und möchte einmal Biochemikerin werden. Für dieses Ziel sei sie bereits sehr viel zu opfern. Sie gehe gerne in die Schule und habe auch gute Noten. Jedoch werde ihr und ihren Mitschülern so einiges abverlangt. Denn jeder Lehrer erachte sein Fach als das Wichtigste und erwarte vollen Einsatz.
3: Dass sie sagen, ja, ich kann nichts dafür, dass es andere Prüfungen an dem Tag oder Woche gibt oder einen Tag davor oder so, weil das ist mein Fach, das hat nichts damit zu tun.
0: An manchen Tagen ziehe sich der Unterricht bis 18 Uhr. Erledigt sei das Thema Schule damit aber nicht, erklärt Torner. Hausaufgaben, Projektarbeiten, Vorbereitungen, das alles verlagere sich zusehends in die Abendstunden. Und dann folgt der Kampf. Der Kampf zwischen Schule ohne Ende, privatem Zeitvergnügen und Erholung.
3: Es gibt Tage, wo ich einfach bis Mitternacht, 2 Uhr oder so wach bin, damit ich was lerne oder was für mich selber erledige. Irgendwas zum Beispiel lesen oder Videospiele, damit ich auch eigene Hobbys behalten kann. Dann verliere ich den Schlaf. Aber wenn ich den Schlaf bekomme, habe ich nicht genug gelernt oder genug Zeit für mich selbst verbracht. Also mit der Schule ist es immer entweder das oder das.
4: Und wem oder was gibst du den Vorzug?
3: Oft ist es weniger Schlaf und mehr Schule und ich. Weil schlafen tue ich, wenn ich tot bin halt, sag mal so.
2: Sie kommen ja um 5 nach Hause, dann müssen sie noch Hausaufgaben machen. Ich bekomme das ja auch von anderen Schulen mit, von anderen befreundeten Kindern. Jeden Tag Aufgaben, wo man 1 bis 2 Stunden dran sitzt. Und wann dürfen sie überhaupt Kind sein?
0: Fragt sich Florian, der selbst Vater eines 12- und eines 5-jährigen Kindes ist. Die Unterrichtszeiten werden allerdings in jedem Schulmodell anders gehandhabt. Und bei jedem Ansatz lassen sich Vor- und Nachteile finden, die auch, je nach Lebensumstand des Heranwachsenden, sehr unterschiedlich empfunden werden können. Florian, dessen Schulzeit großteils in die 1990er Jahre gefallen ist, bekam von seinem Mathematiklehrer die Möglichkeit, Aufgaben selbst zu lösen, auch wenn das seine Zeit gebraucht habe. Bei seinem 12-jährigen Sohn erlebe er Konträres mit. Heute lautet das Motto oft:
2: Schnell, schnell muss die Aufgabe fertig sein. Ob sie jetzt richtig oder falsch ist, ist dann fast nebensächlich. Hauptsache, sie ist schnell fertig. Und er hat lange Jahre in seinem Heft immer stehen gehabt: Du bist zu langsam und mach schneller, etc.
0: Florian hat seinen Sohn letztendlich in einer Montessori-Privatschule angemeldet. Dort bekommen die Kinder nur dreimal die Woche Hausaufgaben, berichtet er. Eine Privatschule müsse aber nicht immer die bessere Wahl sein, fügt Erziehungswissenschaftler Henning Schluss an. Oftmals gäbe es auch regionale Unterschiede. Eine Mittelschule in der Stadt sei häufig nicht dasselbe wie eine Mittelschule am Land. Und gute oder schlechte Lehrerinnen und Lehrer existierten hier wie dort.
1: Sie können an einer sehr konventionellen Volksschule sein und erleben eine Lehrperson, die unendlich gerecht ist und die sich engagiert und für ihre SchülerInnen eintritt. Oder sie können an einer Privatschule sein, wo ihre Eltern viel Geld zahlen und können sehr schlechte Erfahrungen machen mit Schule.
0: Apropos Geld.
2: Ist es auch hier, dass man auch eine Zweiklassengesellschaft schon bemerkt?
0: Florians Sohn ist sehr intelligent. Er leidet aber auch an Legasthenie, also einer Rechtschreib- und Leseschwäche.
2: Er bekommt jetzt jede Woche eine Stunde Legasthenietherapie. Die bekommen natürlich nur die Kinder, wo sich die Eltern das auch leisten können. Die Legasthenietherapie kostet 80 Euro pro Stunde. Auf ein Jahr gerechnet sind es grob 3000 Euro und in etwa dauert diese Legasthenietherapie 4 Jahre.
0: Eine Lerntherapie gilt in Österreich nicht als Gesundheitsangelegenheit und wird daher in der Regel nicht von den gesetzlichen Krankenkassen übernommen. Diese soziale Schieflage schlägt sich auch in der generellen Nachhilfeversorgung nieder. Gemäß aktuellem Nachhilfebarometer der österreichischen Arbeiterkammer erhält bereits jedes dritte Kind außerschulischen Unterstützungsunterricht. Im Schnitt würden Eltern dafür 720 Euro pro Jahr investieren. Es gebe zwar auch Gratisangebote, jedoch seien die Plätze dort begrenzt. Mehr als 75% der Eltern lernen mit ihren Sprösslingen zu Hause. Auch das erfordere Zeit und Know-how, gibt die Arbeiterkammer zu bedenken und fordert: Bildung dürfe keine Frage des Einkommens sein.
5: Also ich kann sagen, wir haben eine gut steigende Nachhilfe-Nachfrage und ich weiß von den Kolleginnen und Kollegen, dass die Zahlen gut nach oben gehen.
0: Untermauert Susanne Weiß-Mittendorfer die Arbeiterkammerdaten. Sie leitet den Nachhilfestandort der Schülerhilfe im 19. Wiener Gemeindebezirk, den sie vor knapp 10 Jahren aufgebaut hat. Beim Konzept der Schülerhilfe lernen die Kinder in Kleingruppen von 3 bis 5 Personen. Dadurch können sie sowohl auf die Bedürfnisse der Kinder eingehen, als auch etwas günstigere Preise anbieten, erklärt Susanne Weiß-Mittendorfer und rechnet vor. Die Schülerhilfe verlange 14 Euro für eine 45-Minuten-Einheit. Für einen privaten Einzelunterricht hingegen würden Eltern zwischen 50 und 90 Euro pro Stunde bezahlen. In der Arbeiterkammererhebung, die österreichweit mehr als 3000 Eltern inkludiert hat, wird attestiert: Knapp 30% der Kinder bräuchten Nachhilfe, weil der Stoff in der Schule nicht zur Genüge vermittelt wird. Allerdings hat diese Umfrage nur die Sicht der Eltern eingefangen. Und wie erklärt sich die Nachhilfeinstitutsleiterin die steigende Nachfrage?
5: Die Gründe sind mannigfaltig. Einerseits ist es in der Hauptzielgruppe zwischen 10 und 14 so, dass die Kids einerseits schon sehr viel Selbstständigkeit wollen, Selbstständigkeit im Tun haben sollen, aber es noch nicht oftmals so sehr selbst können. Und da kommt einfach die Nachhilfe ins Spiel, dass man ihnen dann ermöglicht, Lücken zu bearbeiten, strukturiert zu arbeiten quasi und damit bessere Prüfungserfolge zu haben.
0: Das heißt, die Kinder und Jugendlichen bekommen Unterricht im Lernen lernen. Susanne Weiß-Mittendorfer ist mit ihrer Ursachenforschung aber noch nicht am Ende angelangt.
5: Natürlich sind die Anforderungen an die Kids gestiegen und sind auch die Bedürfnisse der Kids in den letzten Jahren nach Aktivitäten neben der Schule oder Bedürfnisse der Eltern und der Kids nach Aktivitäten neben der Schule gestiegen und damit verringert sich oftmals die notwendige Zeit fürs Lernen zu Hause.
0: Hinzu komme ein zunehmender Mangel an Deutschkenntnissen. Gemäß österreichischem Integrationsfonds sprechen österreichweit im Schnitt 26% aller Schülerinnen und Schüler im Privatleben nicht Deutsch. In Wien ist das fast die Hälfte.
5: Das ist eine totale Chance für die Stadt und eine Herausforderung für die Schulen und fürs Lernen, weil einfach viele der Kids in sehr kurzer Zeit Deutsch auf einem hohen Niveau schreiben und sprechen sollen.
0: Dabei gehe es auch darum, Freude an der deutschen Sprache zu wecken. Dass auch das wieder eine Frage des individuellen Charakters ist, und zwar sowohl auf Seiten der Schüler als auch der Lehrer und ebenso der Eltern, zeigt ein Besuch in einem Wiener Jugendzentrum, in dem die Mehrheit Migrationshintergrund hat.
6: Wenn ich in der Schule bin, ich mag einfach Deutsch nicht. Ich mag Deutsch. Die Fächer, die ich nicht mag, ist manchmal Physik, Mathe. Wer mag Mathe bitte, außer meine Schwester?
7: Die Unterricht, bei Deutschunterricht habe ich nur Schwierigkeiten. Und mit Mathematik, Informatik, Technik und Naturwissenschaft.
4: Das fällt dir auch schwer?
7: Manchmal, nicht immer. Wenn wir Experimente machen, dann ist es leichter, aber wenn wir Fragen lösen oder so, dann ist es ein bisschen schwer.
0: Dieses Stimmungsbild spiegelt sich auch im Fächerbedarf beim Nachhilfeunterricht wider. Sowohl in der Arbeiterkammer-Umfrage als auch in Susanne Weiß-Mittendorfers Schülerhilfeinstitut rangieren Mathematik und Deutsch an oberster Stelle. Wenn man der letzten Schülerin genau gelauscht hat, konnte man noch ein spannendes Detail heraushören, von dem auch Susanne Weiß-Mittendorfer zu berichten weiß.
5: Manchmal ist in Mathe auch Deutsch der Hintergrund.
0: Und das gelte für sehr viele Fächer. Hinter schlechten Noten verbergen sich häufig erst recht wieder mangelnde Deutschkenntnisse. Aber nicht nur.
5: Ich gehe mal in Mathe auf den Punkt, dass Mathe-Probleme manchmal auch Probleme darüber sind, dass Kids sich auf ihrem Blatt nicht mehr zurechtfinden. Auf einem Blatt habe ich leichter Übersicht als wie auf einem Tablet beispielsweise, wo ich dann noch einmal herumscrollen muss. Von dem her ist es wesentlich, die Dinge aus meiner Sicht nicht digital zu erlernen. Später in der Anwendung im Erwachsenenleben ist das Digitale absolut für uns alle sehr wichtig, die Kompetenzen zu haben. Aber wenn ich das als Person am Papier habe, kann ich es natürlich digital auch leichter. Aber von der Digitalität auf die Papierkompetenz zu gehen, ist aus meiner Sicht schwieriger.
0: Und nicht zuletzt sehen sich Heranwachsende auch mit einem Sammelsurium aus Stressfaktoren konfrontiert, sagt Susanne Weiß-Mittendorfer. Welche? Darüber weiß Anja Gerhartl genaueres zu berichten. Die Sozialarbeiterin leitet zwei Programme, die von der Stadt Wien gefördert und in Kooperation mit den Jugendzentren umgesetzt werden. Respekt gemeinsam stärker heißt das eine, Demokratieschule Wien das andere. Und bei beiden ist der Titel Programm. Anja Gerhartl und ihr Team begleiten jedes Jahr 10 Schulen in Wien bei und durch diverse Herausforderungen.
8: Klassen, das sind ja unter Anführungszeichen auch Zwangsgemeinschaften, wo viele Leute sind, entstehen Konflikte in unserer Gesellschaft, in der Schule, also das ist ja nichts anderes. Und wir schauen, wie kann man denn damit tun? Ja, wie kann man mit Konflikten umgehen, eben um nicht Gewalt anzuwenden? Wie kann ich über Themen sprechen, die mich stören? Uns alle stört irgendwas, aber wie kann ich damit tun?
0: Im Rahmen von Respekt gemeinsam stärker und Demokratieschule Wien fragen Anja Gerhartl und ihr Team bei Direktorinnen, Lehrern, Schulsozialarbeiterinnen und vor allem den Schülerinnen und Schülern nach, wo gerade der Hut brennt. Anschließend wird in Workshops, auf Ausflügen und in Form von Theaterprojekten das Miteinander geübt und Raum gegeben, Konflikte offen anzusprechen. Aber was sind eigentlich die Themen, die die Kinder und Jugendlichen derzeit bewegen?
8: Es ist sehr unterschiedlich. Also es ist natürlich vom Alter sehr unterschiedlich. Wir arbeiten auch in Volksschulen und in Mittelschulen und in polytechnischen Schulen. Aber ich denke mal, das sind Themen, die uns immer alle beschäftigen. Wie schließe ich Freundschaften? Wie gehe ich mit Ausgrenzung um? Wie gehe ich mit Rassismen um, die mir passieren? Mit Ungerechtigkeiten? Wie kann ich einstehen für wen anderen? Also ganz menschliche Themen. Und genau das beschäftigt auch die SchülerInnen.
0: Diese Themen überdauern die Zeit. Gleichzeitig bringt jede Generation auch ihre eigenen Bedürfnisse und Herausforderungen mit sich. Schule ohne Ende bedeutet nicht nur, dass Themen aus der Schule heraus transportiert, sondern auch in die Bildungseinrichtung hineingetragen werden, seien es private Angelegenheiten oder gesellschaftliche Entwicklungen. Heranwachsende sind ein Spiegel ihres sozialen Umfelds, analysiert Manuela Smertnik, studierte Bildungswissenschaftlerin und Geschäftsführerin der Wiener Jugendzentren. Die Mitarbeiterinnen und Mitarbeiter des Vereins sind sowohl in den Jugendzentren als auch auf der Straße unterwegs. Oftmals werden Konflikte
9: dann von der Schule halt auch in den Park verlagert. Bei manchen ist es vielleicht ein wenig subtiler, die reden gar nicht so viel von der Schule. Aber so im gut zuhören oder sehr aufmerksam sein und sehr nahe an den Lebensrealitäten der Jugendlichen ist auch durchaus vielleicht vieles an Frustration. Sie sprechen da nicht offen darüber, weil es ja auch oft mit Scham behaftet ist. Es ist ja oft ein Beschämungsthema, das sie erlebt haben oder sich ja dafür schämen, dass sie in der Schule nicht mitkommen und so weiter. Deswegen überspielen sie das zum Teil in der Sozialpädagogik, heißt das Bewältigungsstrategie, indem sie halt andere Verhaltensweisen irgendwie nutzen. Und dann sind sie halt die Storken im Park oder erleben dort sowas wie Selbstwirksamkeit und schließen eigentlich mit dem ab, dass sie in der Schule sowieso keinen Erfolg haben werden. Also wenn ich schon sonst nirgendwo Erfolge habe, dann bin ich wenigstens da der Starke.
0: Und das wiederum führt häufig zu etwas, über das zahlreiche Heranwachsende berichten.
6: Die mobben einfach die Kinder, meistens auch mich, wegen unser Aussehen, wie wir uns behalten und so.
7: Die mobben mich manchmal.
0: Weswegen?
7: Die sagen dann, oh, boah, Alter, du bist halt so dumm, du kannst nichts machen oder so.
10: Es gab sehr viele Vorfälle mit Gewalt und so an unserer Schule. Es wurde aber nie bestraft.
4: Vom Burschen oder was?
10: Ja, vom Burschen, ja. Hier habe ich noch eine Narbe, ich wurde mit Deo und Feuerzeug mal verfolgt.
0: Das Mädchen deutet auf seinen Unterarm, auf dem die Spur einer Verbrennung prangt. Narben tragen die Jugendlichen nicht nur im Körper davon. So etwas hinterlässt auch seelische Wunden. Und diese begleiten die Heranwachsenden dann von der Schule in ihr Privatleben. Das Jugendzentrum fungiere hier als eine Art Leo, ein Zufluchtsort, an dem sie die Welt samt all ihrer Probleme einmal hinter sich lassen können.
10: Die helfen mir auch mit Bewerbungen und so Sachen. Und hier kann man chillen, Freunde sehen und so, ja.
11: Ja, ein bisschen Spaß haben.
12: Ich bin hier oft, weil ich hier einfach keine Verantwortungen trage und es ist einfach beruhigend. Ich kann hier einfach in der Ruhe sein. Zu Hause muss ich immer denken, boah, morgen gibt es Schule oder ich muss schlafen oder ich muss das erledigen. In der Schule ist es Schule. Hier ist es einfach Menschen, mit denen man plaudern kann, Spiele, die man spielen kann.
4: Ohne Verantwortung zu tragen.
12: Ohne Verantwortung, das übergebe ich den Betreuerinnen, die Armen.
6: Hier ist es total besser, wenn ich im Jugendcenter bin, jeder supportet und ja.
4: Du wirst so genommen, wie du bist.
6: Ja. Und das macht mich glücklich.
13: Schulerfahrungen, die teils unter die Haut gehen. Morgen geht Daphne Ruby noch einmal auf Perspektivenfang, dann besonders unter Lehrerinnen und Lehrern. Und weiter geht es hier mit Geschichte. Über den italienischen Staatsphilosophen Niccolò Machiavelli lernt man typischerweise in der Oberstufe im Gymnasium so einiges. Von seinem Namen wurde das Adjektiv machiavellistisch abgeleitet. Wer so bezeichnet wird, dem wirft man vor, gerissen und rücksichtslos zu handeln, um eigene Ziele oder Macht zu erreichen. Doch wie viel hat der Machiavellismus tatsächlich mit seinem Namensgeber zu tun? Dieser Frage geht Richard Brehm heute in seiner gleichnamigen Reihe nach. Und das Echo, das Machiavelli in der Psychologie und überraschenderweise auch in der Popkultur gefunden hat, ist sehr groß. Sogar im Hip-Hop findet man Machiavelli.

0: Sie hören einen Song des amerikanischen Rappers Tupac Shakur, den dieser unter dem Alias Machiavelli veröffentlicht hat. Und das kam so. Tupac musste Mitte der 1990er Jahre ins Gefängnis und nutzte die Zeit dort, um Machiavellis Buch Der Fürst zu lesen und sich davon inspirieren zu lassen. Dem toughen Rapper imponierten dabei vor allem Machiavellis strategisches Kalkül und seine Skrupellosigkeit, weshalb er beschloss, sein nächstes Album unter dem Aliasnamen Machiavelli, eine etwas verballhornten Schreibweise von Machiavelli, zu veröffentlichen.
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0: Doch nicht nur im Hip-Hop, auch in anderen Bereichen der Popkultur hat Machiavelli ein Echo gefunden. Etwa in der Machiavelli auch schon physiognomisch ähnelnden Figur des Mr. Burns in der Zeichentrickserie The Simpsons.
2: Freunde, ein kleiner verkrüppelter Junge liegt im Krankenhaus und er wünscht sich, dass ihr das Spiel gewinnt. Ich weiß das, weil ich ihn zum Krüppel geschlagen habe, um euch anzufeuern.
3: Ich kann nur hoffen, dass sie gewinnen, sonst kommt Mr. Burns nämlich wieder, hat er gesagt.
0: Auch in britischen Sitcoms sind machiavellistische Figuren sehr beliebt. In der klassischen Rolle als manipulativer Berater der Mächtigen in Serien wie Blackadder und Yes Minister. Oder in der sehr zeitgenössischen Inkarnation als Spin-Doktor in der Serie The Thick of It.
4: No, we're not manipulating the figures. Somebody quite simply made a mistake.
5: That's the real master of spin. He's spinning fucking Hendrix.
0: Auch in die Literatur hat Machiavelli Eingang gefunden. Beginnend bei Shakespeare bis hin zu zeitgenössischen Romanen, wie die Romanistin und Machiavelli-Forscherin Judith Frömmer zu berichten weiß.
6: Es gibt einen Roman von Roberto Saviano, Mafia-Kritiker in Italien, der hat einen Roman über einen Babyboss geschrieben, La Paranza dei Bambini. Und dieser Babyboss, der heißt interessanterweise auch noch Nicola, also wie Niccolò. Und der liest auch vor einer Kamera, rezitiert der Machiavelli. Das scheint so ein bisschen Bezug drauf zu nehmen, und Saviano hat, glaube ich, in einem Interview auch gesagt, dass so junge Kriminelle in dieser, das ist ja auch eine Art von Jugendkultur, auch wenn sie uns relativ pervers erscheint, dass die sich mit Machiavelli identifizieren.
0: Diese Art der Selbstinszenierung mit Hilfe der Person Machiavelli hat für Judith Frömmer einen Vorläufer, nämlich schon bei Machiavelli selbst.
6: Weil Machiavelli inszenierte sich selber. Also dieses Ich, was uns da in den Schriften begegnet, das darf man jetzt auch nicht unbedingt für bare Münze nehmen, sondern das ist sehr kunstvoll inszeniert. Das heißt nicht, dass das alles Dissimulation ist und gar nichts mit Machiavelli selbst zu tun hat, aber also das ist eine Persona, die da konstruiert wird. Und die Figuren, die Exempel, die er beschreibt, da macht er auch sehr deutlich, also wie sich bestimmte politische Sachverhalte eher auf Wirkungen, Effekte, die durch Inszenierung entstehen, gründen als jetzt auf die Hard Matter of Facts. Also es geht um eine Verità Effettuale bei Machiavelli. Also das ist eine Wahrheit, die wirkt. Also das ist ein ganz, ganz eigener Wahrheitsbegriff.
0: Der schlechte Ruf von Machiavelli als Bad Boy und Bösewicht begann sich bereits kurz nach seinem Ableben auszubreiten. Genauer gesagt 5 Jahre nach seinem Tod im Jahr 1527. Als sein handschriftliches Manuskript Der Fürst erstmals als Buch gedruckt und veröffentlicht wurde. Der Historiker und Machiavelli-Biograf Volker Reinhardt berichtet hierzu.
7: Er wird sofort total dämonisiert. Also gibt im Englischen einen Spitznamen für den Teufel, Old Nick. Das kommt von Niccolò Machiavelli. Also er ist das Böse in der Politik schlechthin. Er ist der Regieanweiser für die Tyrannen. Das ist die gängige Etikettierung.
0: Zum Teufel in Person hat Machiavelli zunächst vor allem die katholische Kirche gemacht, die seine Fundamentalkritik am Christentum und seine Forderung nach einer Loslösung des Staates von der christlichen Lehre als Skandal und Sakrileg empfand.
7: Fast die gesamte Politiktheorie des 16. Jahrhunderts arbeitet sich an Machiavelli ab, um ihn zu widerlegen. Manche stimmen in diesen Chor der Empörung ein, um zwischen den Zeilen deutlich zu machen, so Unrecht hat er ja leider doch nicht. Also aber offen kann man Machiavelli nicht belegen. Seine Kritik am Christentum und am Papst zu machen, das ist völlig unmöglich. Er ist ein Heide, ein Gottesleugner, ein Nichtchrist. Er ist die Verkörperung des Bösen. Er lehrt die Tyrannen, die Menschen zu unterwerfen, zu schinden und zu auszubeuten. Das ist die gängige Etikettierung. Aber damit ist das gleich ein großer Anreger. Denn die Idee des starken Staates oder des stärkeren Staates, die er vertritt, ist für die Mächtigen attraktiv. Also die Wirkungsgeschichte ist am Anfang relativ einheitlich Entsetzen über diesen amoralischen Ratgeber. Dann verzweigte sich sehr stark, weil man eben mehr oder weniger verschleiert, doch vieles übernimmt. Schließlich weitet sie sich zu einem ganz breiten Spektrum Tyrannenratgeber oder Ratgeber des Volks für eine erfolgreiche Revolution. Und das hat sich bis in die Gegenwart fortgesetzt.
0: In der Gegenwart wird der Begriff Machiavellismus allerdings nur mehr selten in politischen Zusammenhängen verwendet und dafür mehr in Bereichen wie der Arbeitspsychologie, die sich mit menschlichem und zwischenmenschlichem Verhalten in Firmen und Organisationen befasst. Bei den Persönlichkeitsprofilen, die der Psychologie dabei als Grundlage dienen, dominierten lange Zeit die sogenannten Big Five, fünf Grundeigenschaften.

0: nämlich Offenheit für neue Erfahrungen, Gewissenhaftigkeit, Extraversion, Verträglichkeit und Neurotizismus. Zur besseren Ausdifferenzierung hat man dem Anfang der 2000er Jahre auch noch explizit negative Persönlichkeitsmerkmale hinzugefügt.
1: Eine der populärsten dieser Erweiterungen ist die sogenannte dunkle Triade der Persönlichkeit. Dazu gehören Narzissmus, Psychopathie und eben Machiavellianismus oder Machiavellismus, das wird synonym verwendet. Und das gibt es eben seit 2002. Und Machiavellismus, das ist dieses Manipulative, die manipulative Persönlichkeit.
0: Sagt Jakob Pietschnig, Professor für differenzielle Psychologie und psychologische Diagnostik an der Uni Wien. Er ist hierzulande einer der führenden Fachleute auf dem Gebiet des Machiavellismus als psychologische Kategorie.
1: Es ist gar nicht tatsächlich konzeptuell zwischen Psychopathie und Machiavellismus gar nicht so leicht zu differenzieren, weil beide sind Charakteristika, die damit einhergehen, dass Personen besonders gefühlskalt agieren. Der Unterschied zwischen der Psychopathie und dem Machiavellismus ist, dass ein Machiavellist planend und nicht impulsiv vorgeht. Das heißt, Machiavellisten sind geduldig und planen etwas von langer Hand und stellen Pragmatismus über alles. Das heißt, die gehen sprichwörtlich über Leichen, um ihr Ziel zu erreichen. Das heißt, die moralische Qualität von einer Handlung ist nicht relevant, solange man damit das gewünschte Ziel erreicht. Man kann sich das so vorstellen, zum Beispiel, wenn Sie ans Berufsleben denken, dann würde ein Psychopath, wenn er Karriere machen will, beispielsweise andere Kolleginnen und Kollegen diffamieren und lügen, wird andere Kolleginnen schlecht dastehen lassen, unmittelbar im Moment, ohne lange vorauszuplanen, was das jetzt eigentlich für Konsequenzen für ihn selber hat. Und der Machiavellist würde eben von langer Hand sich überlegen, welche Schritte zu tun sind, sodass er auch zum Beispiel nicht erwischt wird, indem er, wenn er andere diskreditiert und in einem möglichst guten Licht dasteht, um sein Ziel zu erreichen.
0: Professor Pietschnig weist allerdings darauf hin, dass Machiavellismus eine Eigenschaft ist, die nicht als krankhafte Störung gilt, sondern als etwas, das auf einem Spektrum innerhalb der Bevölkerung relativ verbreitet ist und das jemand mehr oder weniger haben kann. In der psychologischen Forschung wird in diesem Zusammenhang auch der Frage nachgegangen, wo der Machiavellismus besonders häufig anzutreffen ist.
1: Tatsächlich gibt es auch diagnostische Testverfahren, die speziell die dunkle Triade für den Berufskontext erfassen. Und da sieht man zum Beispiel Managementpositionen, wo das nicht ganz unerwünscht ist, dass man solche Merkmale zeigt. Aber es gibt auch andere Bereiche, wo man sich das vorstellen kann. Aber man kann jetzt nicht sagen, es gibt eine Berufsgruppe, das sind alles Machiavellisten. Oder Machiavellisten sind notwendigerweise erfolgreich in ihrer Manipulation.
0: Auf die Frage, ob der Machiavellismus etwas Angeborenes sei oder etwas, das man sich beim beruflichen Emporkommen auch einfach aneignen kann, antwortet der Machiavellismus-Experte Pietschnig.
1: Wie bei den meisten Persönlichkeitstraits ist es auch beim Machiavellismus so, dass sowohl Anlage als auch Umwelt eine Rolle spielen. Und wenn man sich die Schätzungen anschaut für die Heritabilität von solchen Merkmalen, liegen sie in der Regel ein bisschen unterhalb von 50%. Das heißt, es ist natürlich auch die Umwelt, die eine Rolle spielt, wie ich sozialisiert worden bin, wie ich meine Umwelt generell wahrnehme, wie die Umwelt auf mich einwirkt. Aber wenn ich eben ein gewisses Level, wenn Sie so wollen, von Machiavellismus habe, das bleibt mir auch erhalten. Also das nehme ich mit. Es wird jemand, der überhaupt keine machiavellistischen Tendenzen hat, wohl sehr schwer zu einem Machiavellisten werden und umgekehrt.
0: Bleibt die Frage, wie viel hat der Machiavellismus mit Machiavelli zu tun? Jakob Pietschnig meint, doch so einiges.
1: Also nach meiner Lesart finde ich schon, dass das sehr gut passt. Dieser Name, es zeichnet sich ja auch der Machiavelli dadurch aus, dass er eben so unglaublich pragmatisch ist. Und genau das zeichnet ja auch den Machiavellisten an sich aus. Eben die Moral ist nachrangig, solange etwas Mittel zum Zweck ist, ist es erlaubt. Alles, was mich dorthin bringt, wo ich hin will, ist zulässig und wird dementsprechend gemacht. Und im Fürsten beschreibt ja der Machiavelli, glaube ich, was ganz, ganz Ähnliches.
0: Eine Einschätzung, der sich freilich nicht alle anschließen mögen. Der deutsche Politikwissenschaftler Dirk Jörke spricht stellvertretend für die Gemeinschaft der zur Person Machiavelli Forschenden, wenn er sagt:
2: Da stellen sich bei mir eher die Zehennägel hoch, wenn ich sowas höre mit Machiavellismus und Persönlichkeitsmerkmal. Es hat mit Machiavelli eigentlich gar nichts zu tun.
0: Die amerikanische Historikerin Ada Palmer schlägt in eine ähnliche Kerbe.
3: In all the ways we use the word Machiavellian.

0: persönlichen Vorteil, sondern immer um das Allgemeinwohl. Auch wenn er zur Wahrung des Allgemeinwohls sogar Mord für zulässig hält.
1: I've just been rereading the beginning of the Discorsi, and he says, you know, when Romulus founded Rome.
2: Ich lese gerade wieder den Anfang seines Werks Discorsi, und er sagt da, als Romulus Rom gründete, tötete er seinen Bruder, damit er der alleinige Gründer sein würde. Denn hätte er das nicht getan, hätte er eine weniger stabile Republik gegründet, und später wäre es dann zu Blutvergießen gekommen. Und so war dieser Mord die richtige Entscheidung. Warum? Weil er später mehr Tod verhindert. Und er rät zu diesen Dingen immer deshalb, weil sie später mehr Leid verhindern, nicht als Anleitung, wie man an die Macht gelangt. Man wird feststellen, dass auch Machiavellis Buch Der Fürst nicht viel darüber sagt, wie man an die Macht gelangt, sondern nur darüber, wie man sie behält. Denn er möchte nicht unbedingt Menschen dabei helfen, an die Macht zu gelangen. Er möchte, dass Menschen, die Macht haben, für Stabilität sorgen.
3: Starker Tobak vom Staatsphilosophen am Ende des dritten Teils unseres Radiokollegs über Niccolò Machiavelli, gestaltet von Richard Brehm. Redaktion Ina Zwerger. Im vierten und letzten Teil wird es morgen um die Aktualität Machiavellis gehen und um die Frage, wie links oder rechts er heute gedeutet werden kann. Wir kommen jetzt zu einem weiteren Eintrag ins Lexikon der österreichischen Popmusik. Als die Wallners vor 6 Jahren ihre erste Single In My Mind veröffentlicht haben, da war die heimische Musikszene ganz aufgeregt. Eine Band bestehend aus 4 Geschwistern, die beim größten Label Österreichs veröffentlichen. Wer steckt da dahinter? Und ihre Musik klang frisch, neu und aufregend. Stefan Niederwieser stellt uns diese Band vor, die sich in Sachen Musik vor allem auf ihr Gefühl verlässt.
4: Ich glaube, das Gefühl ist echt das Wichtigste, so, oder so eine gewisse Intuition oder so, wenn man arbeitet, dass man, wenn du es selber abkaufen kannst, genau, was du gerade machst und so stark spürst, dann machen wir das meistens weiter.
5: Gefühl. Dieses Wort fällt bei den Wallners sehr oft. Wallners, das ist eine Geschwisterband aus Wien. Laurenz ist einige Augenblicke älter als seine Zwillingsschwester Anna. Zur Jahrtausendwende wurden außerdem Max und Nino geboren. Die 4 Wallners verlassen sich gerne auf ihr Gefühl und damit lösen sie ab 2020 eine zarte Welle der Begeisterung aus.
4: Also wenn Laurenz irgendwas auf dem Klavier spielt, dann kriege ich ja ein Gefühl. Und dann, ich schreibe eigentlich da sehr gerne aus dem Unterbewusstsein sozusagen die ersten, manchmal ist es vielleicht auch dann nur so ein Titel, den ich dann im Kopf habe oder ein erstes Bild oder so.
5: Das erste Bild kann auch von einem der 3 Brüder stammen. Den Text von Easy, ein dissoziatives Trennungslied aus dem Jahr 2024, hat vor allem Laurenz geschrieben. Eines Tages wird es einfach sein, singt Anna Wallner. Du wirst deine Freiheit finden und einfach nur da sein.
4: Das ist für mich immer so krass, weil ich oft das Gefühl habe, wenn der Laurenz mir was vorlegt, echt so eine besondere Draht. Ja, dass man sich oft denkt, so, das gibt es nicht. Ich habe irgendwie in den letzten Tagen irgendwie so ein Gefühl gehabt und dann kommt jemand mit so einem Text.
5: Mit einem Tonartwechsel tritt die Gitarre aus Easy für einige Momente ganz in den Hintergrund und ein mulmiges Gefühl entrückter Verwunderung breitet sich aus, bis die Band wieder in den Refrain wechselt, zu edler Einfalt und stiller Größe.

0: Familie Wallner ist ausgesprochen musikalisch. Vater Johann betreibt einen Klaviersalon nahe dem alten ORF-Funkhaus in der Argentinierstraße im 4. Wiener Gemeindebezirk.
1: Man hat halt auf die Musiker ein- und ausgehen gesehen. Das war mehr so die Klassikszene natürlich, aber war schon auch cool, einfach dieses altmodische Geschäft zu sehen und so. Also es hat uns schon auch inspiriert und unsere Mutter ist auch sehr frei und malt gern.
0: Die Geschwister bekommen Klavierstunden. Nur Laurenz bleibt wirklich dabei. Max verlegt sich auf Bass und Trompete, Nino auf die Gitarre. Im Keller ihres Elternhauses finden sie neben viel Gerümpel einige Mikros und altes Equipment.
2: Wir haben irgendwie ziemlich früh begonnen, einfach uns selbst mit dem Laptop eben aufzunehmen und versuchen, Songs zu bauen.
0: Laurenz Wallner.
1: Und wir mussten das dann irgendwann

0: noch abbrechen, weil es hat immer noch Schimmel so stark gerochen, dass du warst dann irgendwann immer krank, oder?
1: Ja, ich war zu verschimmelt.
2: Anna macht einen Bachelor in Literatur. Laurenz bricht Grafikdesign ab. Max arbeitet für einige Zeit im Film. Nino steigt direkt ins Musikerleben ein.
1: Wir haben dann damals fertig gemacht, Chips und All Again war fertig irgendwann einfach.
0: Und das war unser schwierigster Prozess, dass wir mal endlich was fertig machen.
1: Und damals. Dann haben wir auch nicht, also es war jetzt auch nicht der Plan, das an ein Label zu schicken eigentlich. Deswegen war halt dann Universal ist halt eben, wenn du googelst, kommt halt Universal einmal.
0: Das haben wir es auch gemacht.
1: Und du, ich war ja gar nicht einmal dabei.
0: Ich und der Nino waren es.
1: Ja, du und der Nino, ihr habt dann einfach eine Mail hingeschickt.
0: Wir haben es den anderen zwei ja gar nicht gesagt gehabt noch.
1: Wir waren gerade fertig mit dem Song. Ich glaube, ich war am Ende meiner Nerven eben.
0: Ja, wir waren, das war nach wir waren, das Version ist die schlimmste 500. Phase.
1: Ich bin, glaube, wandern gegangen, zwei Wochen.
0: Ja.
2: Ich würde alles noch einmal sagen, noch einmal versuchen, noch einmal fühlen, singt Anna Wallner auf All Again. Schon wieder färbt sich der Himmel dunkel, die Zeit gerät aus den Fugen und ein stummes Drama entfaltet sich, so unaufhaltsam wie Ebbe und Flut.

Universal Austria antwortet noch am selben Tag und bald sind die völlig unbekannten Wallners beim größten heimischen Major-Label unter Vertrag. Die erste Single In My Mind erscheint im September 2020. 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

0: Ich habe mich da erst ein bisschen reinhören müssen, weil auch dieser Major-getriebene Hype von der ersten EP ein bisschen sehr hoch war. Da bin ich immer ein bisschen skeptisch am Anfang.
1: Robert Fröwein ist Musikjournalist bei der Kronenzeitung.
0: Die Wallners tauchten halt vorher nicht auf. Ja. Das ist halt ein bisschen was Neues gewesen, ohne irgendeine Vorgeschichte, zumindest in der Öffentlichkeit. Aber es hat mir dann ganz gut gefallen, weil es meinen eigenen Geschmack relativ gut getroffen hat. Und ich finde, die machen das super, ja.
1: Der Song In My Mind kreist im September 2020 um die eigenen Gedanken. Bald beginnen Corona-Lockdowns und dieses Mal steht ein langer Winter in Isolation bevor. Man hat Zeit, neue, manchmal langsame, wehmütige Musik zu entdecken, wie In My Mind.
2: Da haben wir uns seit Monaten uns gedacht, es muss irgendwie Tonart wechseln. Ich weiß nicht warum. Im Endeffekt war es dann einfach ein Synthesizer, der das von selber gemacht hat. Und dann haben wir uns gedacht, geil, das ist es, da müssen wir hin.
1: Im Song heißt es einmal, dass wir frei und wild leben werden. In der zweiten Hälfte hebt sich die Harmonie dann unvermittelt um einen Ganzton nach oben.

0: Der Ausbruch vielleicht, ja? Der Ausbruch aus der Tieflage oder aus der Melancholie.
1: Journalist Robert Fröwein.
0: Den wir uns alle erhofft haben, auch zu Corona, ja? Also eben diese Nummer hat, glaube ich, einfach wahrscheinlich unbewusst einfach sehr, sehr gut reingespielt, auch in dieser Zeit, ja? Du erhoffst da vielleicht den Ausbruch aus diesem tristen, darbenden Leben, dann hast du dann noch die Wahlnuss, die da draufhauen, aber eben in einem schönen Sinne eigentlich, ja? Melancholie kann ja was Schönes sein.
2: Das war ja total surreal für uns auch, weil man release das erste Mal und du bist im Lockdown. Und dann hat sich ja das eigentlich zu einem ganz guten Lockdown-Song entwickelt. Aber das kam den Zeitgeist ganz zu nicht vorhersehen in dem Sinne.
1: Die zweite Single Ships bricht 3 Monate später mit einigen Konventionen des Dream Pop, einem Genre, dem Wallners meistens zugerechnet werden. Dream Pop war seit den späten 1980ern eng verbunden mit Namen wie Cocteau Twins, Mazzy Star oder dem US-Duo Beach House. In den Texten geschehen oft existenzielle Dramen, während die Sounds von elegisch bis wuchtig monumental reichen. Wallners Ships swingt hingegen wie wehmütiger Yardrock. Die Stimme von Anna Wallner hat außerdem nur wenig mit dem im Dream Pop sehr beliebten ätherisch-animischen Singsang gemein.

0: das taugt uns natürlich schon, das ist cool, wenn man eine Handschrift hat irgendwie so, aber da reden wir auch oft untereinander so, dass man eben sich da nicht selber eingrenzt und eigentlich immer nach dem Gefühl dann doch geht.
1: 2021 erscheint zunächst eine EP und bald danach Dracula. Buch, Regie und Schnitt des Videos kommen aus der Hand von Musikvideopreis-Dauergewinner Rupert Höller. In schemenhaften nächtlichen Szenen übernimmt ein Mann die Kontrolle über seinen schlafwandelnden Doppelgänger. Der berühmte Blutsauger Dracula wird hier vor allem zur Allegorie von Macht und Kontrolle.

0: das ist mir bei dem Interview so hängen geblieben.
1: Dominik Bayer ist Musikjournalist bei Mika Music Austria und Musiker.
0: Als sie gemeint haben, wir wollen keine Meinungen mit unserer Musik verbreiten, sondern wir wollen ein Gefühl transportieren. Und dieser Linie, glaube ich, der bleiben sie wirklich sehr treu.
1: 2023 gewinnt Christian Petzolds Film Roter Himmel den großen Preis der Jury bei der Berlinale. Ich liebe Musik und deshalb lasse ich sie weg, sagt der Regisseur gegenüber der deutschen Presseagentur. Als er noch am Drehbuch arbeitet, hört er im Radio allerdings zufällig In My Mind. Der Song wird zum Leitmotiv eines Dramas, in dem Thomas Schubert und Paula Beer zwei von Waldbränden eingekesselte Protagonisten spielen. Die Wallners bereiten ein Album vor. Anfang 2024 werden dann bei Universal Austria zahlreiche Stellen gestrichen. Der Chef geht und damit auch viele heimische Artists. Sie verlieren damit den Zugang zur Major-Musikmarketing-Macht.
2: Für End of Circus haben wir uns rauskatapultiert und dann auch wirklich gezielt länger mal in der Natur. Und das ist halt schon cool, weil das wirkt schon zurück. Wenn du da das Radl nimmst und dann diese Seen fasst, das ist schon sehr inspirierend.
3: Wir haben das letzte Mal überlegt, wir haben, glaube ich, lustigerweise jede Bridge ist dort entstanden.
1: Den Eltern der Wallners gehört bei Mariazell in den niederösterreichisch-steirischen Bergen ein Haus.
2: Ja, dann war es eigentlich nur so das eigene Gefühl, dass man sagt, das ist eigentlich ganz cool, so eine Welt zu kreieren, die du dir auch so durchhauen kannst, auch in einer Reihenfolge. Ja, vielleicht, ich glaube, im Endeffekt sind es schon auch die Songs gewesen, die wir einfach in der Zeit am meisten gespürt haben.
1: Das halbstündige Debütalbum End of Circles erscheint im Februar 2025. Im Titelsong brandet zum pochenden Synth eine verwaschene Gitarre auf, während Anna Wallner höhere Stimmregister zieht und ein abstraktes Ende der Zirkel beschwört.

0: Also wirklich überzeugt hat mich dann das Album.
1: Robert Fröwein, Kronenzeitung.
0: Es war ein bisschen austarierter, finde ich. Also gab es auch schon ein paar eruptivere Elemente drinnen, im sanften Bereich natürlich. Aber das war, finde ich, schon ein bisschen ausgereifter dann auch.
1: Traurigkeit hat ein Hoch. Die Melancholie von Stars wie Billie Eilish, Olivia Rodrigo oder der texanischen Cigarettes After Sex füllt in Europa große Hallen. Andere Stars, SZA, Karol G oder Kali Uchis, überraschen mit waschechten Dream-Pop-Hymnen. Die Wallners arbeiten anders, abgeschottet und behutsam. In Wien ist das große Musikbusiness weit weg. Zum Album spielen sie stilecht im Wiener Konzerthaus, aber auch quer durch Deutschland sowie im Benelux.
0: Die Wallners waren für mich immer schon eine Band, die eigentlich über den deutschsprachigen Raum hinaus gespielt werden sollte, ja. Weil nicht nur die Texte, sondern die auf Englisch sind, sondern auch der Sound einfach international sind und man, glaube ich, da in Österreich hängen bleibt ein bisschen damit.
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1: Die Single Movie Stars greift im Herbst 2026 nach dem Sternenhimmel. Die Wallners sinnieren zu sanft groovenden Akkordzerlegungen über verworrene Wege der Menschen. Diese Band existiert nicht im luftleeren Raum, aber sie bildet immer deutlicher ihr eigenes Gravitationsfeld. In ihrem Zentrum steht Gefühl.
3: Ja, man schreibt halt immer in einem neuen Feeling. Wir sind in einem komplett anderen Feeling, eine neue Welt, die wir auch so im Kopf haben, schon ein bisschen oder planen. Und ich glaube, es schockt ein paar Leute.

0: Ein Beitrag über die Band Walnass von Stefan Niederwieser. Redaktion Astrid Schwarz. Morgen setzen wir hier mit Dana Gillespie fort, eine polyglotte Britin, die es in den 1970er Jahren nach Wien verschlagen hat. 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Und das war's für heute mit dem Radiokolleg.
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2: Am Mikrofon ist Felix Schneider-Storm. Die EU-Kommission sagt Airbnb und Co. erneut den Kampf an. Sie will die Regeln für Kurzzeitvermietungen verschärfen. Besonders betroffene Städte könnten dann Einschränkungen verhängen, berichtet Moritz Strobel.
3: In Städten wie Paris oder Venedig finden Menschen fast keine Wohnungen mehr, weil die Besitzerinnen und Besitzer sie lieber nur kurzzeitig an Urlaubende vermieten. Kommt die neue Regelung, können Behörden in solchen Gebieten Kurzzeitvermietung einschränken, wenn etwa das Verhältnis zwischen Wohnungspreisen und dem durchschnittlichen Einkommen zu hoch ist. Städte könnten dann auch nur noch Bauprojekte genehmigen, die längerfristig Wohnraum schaffen. Damit diese Regeln tatsächlich umgesetzt werden, müssen die EU-Staaten und das Europäische Parlament noch zustimmen.
2: Der spanische Geheimdienst CNI hat die Behörden in der Exklave Ceuta einen Tag vor der beispiellosen Massenankunft zehntausender Migranten Ende Juli vor einem möglichen Überfall über Land und Meer gewarnt. Das geht aus geheimen Unterlagen hervor, die jetzt von der Regierung unter Premier Pedro Sanchez freigegeben worden sind. Demnach informierte der CNI damals sowohl Regierungsvertreter in Ceuta als auch die Polizeieinheit Guardia Civil über Aufrufe in sozialen Netzwerken. In den USA beginnen die Republikaner heute ihren Intensivwahlkampf vor den wichtigen Midterm-Wahlen Anfang November. Bei einem Parteitag in Dallas will Präsident Trump die Partei auf seine Linie einschwören. Markus Müller berichtet aus den USA.
4: Die Umfragen vor den Midterm-Wahlen bedeuten für die Republikaner nichts Gutes. Der Parteitag soll helfen, das Ruder herumzureißen. Im Mittelpunkt der zweitägigen Veranstaltung in Dallas steht niemand anderes als der Präsident selbst. Donald Trump tritt gleich mehrmals auf. Die Botschaft: Wer die Trump-Politik wolle, müsse jetzt die Republikaner wählen. Die Menschen sollten einfach so tun, als würde er am Wahlzettel stehen.
5: What I really want you to do is pretend, please, that I'm on the ballot. Just come and vote. It's so important.
4: Sagt Trump im Vorfeld. Bei den Midterms wird das Repräsentantenhaus und ein Teil des Senats neu gewählt. Nach jetzigem Stand dürften die Republikaner in zumindest einem der beiden Häuser die Mehrheit verlieren.
2: Wegen eines Gasaustritts musste heute ein Hotel in Bad Waltersdorf in der Oststeiermark evakuiert werden. Ein Haustechniker hat im Keller starken Rauch wahrgenommen und Alarm geschlagen. Aus einer Kühlanlage dürfte ein gasförmiges Kühlmittel ausgetreten sein. Die Hotelgäste und die Angestellten konnten nach der Belüftung wieder ins Hotel. Champagner darf heuer bis zu 15% Alkohol enthalten. Grund dafür ist das Wetter. Nach intensivem Frost im Frühling hat es eine frühe Blüte und 5 teils extreme Hitzewellen im Sommer gegeben. Die Trauben haben dadurch bereits bei der Ernte einen hohen Alkoholgehalt gehabt. Winzerinnen und Winzer bekommen heuer deshalb eine Ausnahmegenehmigung. Normalerweise hat Champagner rund 12% Alkohol. Das waren die Nachrichten mit Felix Schneider-Storm. Und jetzt haben wir noch die Wetteraussichten.
6: Bis etwa Mitternacht kann es in vielen Teilen des Landes zum Teil kräftig regnen, dann verlagert sich der Regen mehr und mehr in den Süden. Bei teils starkem Wind sinken die Temperaturen auf 17 bis 7 Grad. Morgen Donnerstag zeigt sich der Himmel meist grau in grau und im Bergland sowie im Süden ist es zeitweise nass, wobei der Regen in und rund um Oberkärnten kräftig sein kann. Ganz im Westen und nördlich der Donau bleibt es dagegen meist trocken mit einigen Sonnenfenstern. Der Wind wird bald schwächer und es ist deutlich frischer als zuletzt, Höchstwerte nur noch 14 bis 22 Grad. So viel zum Wetter von Michael Mattern.
0: In einem Interview für Bayern Klassik sagte der deutsche Geiger Franz-Peter Zimmermann 2024, es sei wichtig, zu Hause immer wieder zu sich selbst zurückzufinden. Er könne das nur in den eigenen vier Wänden, in seiner gewohnten Umgebung mit nicht allzu guter Akustik. Es sollte eigentlich eher stumpf klingen und nicht zu schön. Sonst kommt man in irgendeinen nicht so gut klingenden Saal und hat dann plötzlich das Gefühl, man erzeugt überhaupt keinen schönen Ton. Aber wie Frank-Peter Zimmermann im wohlklingenden Konzertsaal klingt, das hören Sie jetzt bei Stefanie Madertaner.
1: ausgewählt.
7: Die Geigenengel, sollte es welche geben, sind Frank-Peter Zimmermann wohlgewogen. Nicht nur, dass seine Mutter Geigenlehrerin war und sein Vater Cellist, er also die besten Startbedingungen hatte, so verlor er auch kurz seine ganz eigene Geigenstimme, eine Stradivari, um sie nach 2 Jahren unerwartet zurückzubekommen. Die Geige hatte der Westdeutschen Landesbank gehört. 2015 verkaufte das nachfolgende Kreditinstitut sämtliche Kunstgegenstände und wertvolle Instrumente, also auch die geliebte Geige Lady Inchiquin von Frank-Peter Zimmermann. Aber Zimmermann musste nur 2 Jahre warten, bis seine Stradivari Lady Inchiquin, benannt nach einer Besitzerin, ihm wieder zur Verfügung gestellt werden konnte. Das Land Nordrhein-Westfalen hatte an die 300 Kulturgüter und Instrumente einfach zurückgekauft. All das ist in einem berührenden Dokumentarfilm zu sehen in der ARD-Mediathek. Die Seele der Geige heißt er. Ein Film von Benedikt Schulte, der im Schneegestöber im Wald bei der Suche nach dem passenden Baum für ein Instrument tief im Winter beginnt.

Partita Nummer 2 in D-Moll für Violine Solo von Johann Sebastian Bach spielte Frank-Peter Zimmermann. Fast eine Art von Liebesbeziehung hat Frank-Peter Zimmermann zu seiner Geige, der Stradivari aus dem Jahre 1711, Lady Inchiquin. Benannt nach einer irischen Lady, die ab 1949 die Besitzerin der Geige war. Nachdem Frank-Peter Zimmermann sie aus finanziellen Gründen 2 Jahre lang nicht spielen durfte, bekam er sie 2016 zurück. Dieses so besondere Instrument war früher die Geige von Fritz Kreisler. Ob er sie allerdings in exakt folgender Aufnahme benutzt hat, kann ich jetzt nicht sagen. Fritz Kreisler, der letzten Endes auch vor den Nazis fliehen musste, hier jetzt in einer kurzen Aufnahme, aufgenommen im September 1936 in Berlin.

Fritz Kreisler spielte sein Caprice Viennois am Klavier Franz Rupp. Eine Aufnahme aus Berlin 1936. 1933 wollte Wilhelm Furtwängler Fritz Kreisler als Solist mit den Berliner Philharmonikern. Er lehnte damals ab mit folgenden Worten: Ich bin daher fest entschlossen, mein Auftreten in Deutschland so lang aufzuschieben, bis das Recht aller Künstler, ihre Tätigkeit in Deutschland, ungeachtet der Abstammung der Religion oder Nationalität, auszuüben, unumstößliche Tatsache geworden ist. Ab 1939 bis zu seinem Tod 1962 lebte er in New York. Nach einem kurzen Ausflug zu Fritz Kreisler und seiner Geige Lady Inchiquin, jetzt wieder zur Hauptperson dieses ausgewählt, zum deutschen Geiger Frank-Peter Zimmermann, der auf Kreislers Geige seit 2002 mit einer kurzen Unterbrechung spielen darf. 2007 wurde das feine Streichtrio Zimmermann gegründet. Mit Frank-Peter Zimmermann Geige, dem französischen Bratschisten Antoine Tamistit und dem Schweizer Cellisten Christian Poltera. Hier sind sie jetzt mit einem Beethoven-Rondo.

Rondo, vierter Satz aus dem Trio in D-Dur, Opus 9, Nummer 2 von Ludwig van Beethoven. Es spielte das Trio Zimmermann, Frank-Peter Zimmermann Violine, Antoine Tamestit Viola und am Cello Christian Poltera. Frank-Peter Zimmermann gab mit 10 Jahren sein erstes öffentliches Konzert, mit 11 gewann er den Wettbewerb Jugend musiziert. In der Folge studierte er bei dem russischen Geiger und Karl-Flesch-Schüler Valeri Gradov und bei dem 1929 in Leipzig geborenen Saschko Gavrilov. Wir kommen jetzt zu einer Aufnahme mit ihm und Orchester und einem weiteren Solisten dazu. Das Doppelkonzert in A-Moll von Johannes Brahms. Das nahm Frank-Peter Zimmermann 1996 gemeinsam mit dem österreichischen Cellisten Heinrich Schiff in London auf. Wir hören jetzt den dritten Satz daraus mit dem London Philharmonic Orchestra unter Wolfgang Sawallisch. Interessant daran ist für mich, dass zwei so unterschiedliche Musikertypen klanglich so gut zusammenpassen, sich sehr einig zu sein scheinen, auch und vor allem, was die Phrasierung betrifft.

Vivace non troppo aus dem Doppelkonzert in A-Moll Opus 102 von Johannes Brahms. Violine Frank-Peter Zimmermann, Cello Heinrich Schiff, dazu das London Philharmonic Orchestra unter Wolfgang Sawallisch. Im Jahr 2017/2018 nahm das Trio Zimmermann in der spätromanischen Kirche St. Ostag in Mandelsloh, nördlich von Hannover, ihre ganz eigene Version der Goldberg-Variationen von Bach auf. Und wie das so oft bei Bach der Fall ist, wer die Linien spielt, ob drei Streicher oder zehn Finger, am Cembalo oder am großen Flügel, scheint sekundär. Frank-Peter Zimmermann schreibt dazu Folgendes. Als Streichtrio lernten wir die Goldberg-Variationen von Johann Sebastian Bach erstmal durch Dmitri Sitkovetskis Edition kennen. Kaum hatten wir den unendlichen Kosmos der Goldberg-Variationen betreten, fühlten wir uns zu der Originalpartitur und ihren zahllosen Schönheiten und Details hingezogen. Aus diesem Grund haben wir uns dafür entschieden, eine Streichtrio-Fassung vorzulegen, die so weit wie möglich weder Arrangement noch Transkription ist, sondern vor allem Bachs für Cembalo gedachte Musik und ihren Geist freilegt.

Das Trio Zimmermann mit einem Auszug aus den Goldberg-Variationen in einer Fassung für Streichtrio von Johann Sebastian Bach. Frank-Peter Zimmermann, Violine, und Duan Tamistit, Viola, und Christian Poltera, Cello. Beethoven widmete nur zwei Komponistenkollegen Werke, nämlich Joseph Haydn und Antonio Salieri, bei dem er als junger Mann in Wien Unterricht genommen hatte. Das Verhältnis zu Salieri soll nicht ganz reibungsfrei gewesen sein. Trotzdem widmete Beethoven 1798 seine Violinsonaten Opus 12 dem Lehrer. Sie erschienen beim Verlag Artaria. Ein Kritiker in der Allgemeinen Musikalischen Zeitung schrieb dazu, sie seien zu gelehrt, zu schwer, ermüdend, zu anstrengend. Es fehle, Zitat, Natur und Gesang. Sonaten für Violin und Klavier sollten nämlich in dieser Zeit noch möglichst gefällig sein und angenehm zu spielen, damit die Menschen in ihren Salons und bei Festlichkeiten jederzeit damit auftreten konnten, auch die Nicht-Profis. All das interessierte Beethoven allerdings schon damals herzlich wenig. Trotzdem hat folgender Satz jetzt viel Gesangliches. Frank-Peter Zimmermann Geige und am Klavier Martin Helmchen mit dem zweiten Satz, einem Variationssatz aus der Sonate Opus 12 Nummer 1.

Zweiter Satz, Thema und Variationen von Ludwig van Beethoven aus der Sonate für Violine und Klavier Nummer 1 in D-Dur aus Opus 12. Frank-Peter Zimmermann Violine und Klavier Martin Helmchen. Damit kommen wir gegen Ende der Sendung noch einmal zu den Goldberg-Variationen zurück in der Interpretation und Fassung für Streichtrio vom Trio Zimmermann. Bei dieser Aria da Capo ganz am Schluss der Goldberg-Variationen kann man sich gut vorstellen, dass der vielleicht schlecht schlafende oder unruhige Diplomat Kaiserling in Dresden zumindest Trost und reichlich Frieden fand bei diesen Klängen.

Aria da Capo, der Schluss aus den Goldberg-Variationen, Bach-Werkeverzeichnis 988, in der Fassung für Streichtrio vom Trio Zimmermann, die auch spielten. Diese 30 Variationen zur Gemütsergötzung, wie es im Untertitel heißt, haben auch Hermann Karl von Kaiserling sehr überzeugt. Jedenfalls fiel die Entlohnung bei diesem Werk üppig aus. Bach erhielt von Hermann Karl von Kaiserling einen Becher aus Gold dafür, gefüllt mit 100 Louis d'Or. Damit sind wir am Schluss der Sendung jetzt bei Mozart angelangt und einer Violinsonate in B-Dur von ihm. Im Laufe seines Lebens schrieb er mehr als 40 Sonaten. Die Sonate Köchelverzeichnis 378 erschien 1781 gemeinsam mit 5 anderen Sonaten bei Artaria als erstes in Wien gedrucktes Werk von Mozart.

Rondo, Allegro, dritter Satz aus der Sonate für Violine und Klavier in B-Dur, Köchel-Verzeichnis 378 von Wolfgang Amadeus Mozart. Violine Frank-Peter Zimmermann und am Klavier Alexander Longwich. In diesem Ausgewählt stand der deutsche Geiger Frank-Peter Zimmermann im Mittelpunkt. Und damit sagt Stefanie Madertaner für heute auf Wiederhören.

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1: Es ist Donnerstag, der 10. September. Im Nachrichtenstudio ist Felix Schneider-Sturm. Seit Jahren wird politisch darum gerungen. Vor dem Sommer haben sich ÖVP, SPÖ und NEOS auf einen Gesetzesentwurf für eine Bundesstaatsanwaltschaft geeinigt. Dieser Entwurf wurde in der Begutachtungsphase aber heftig kritisiert. Justizministerin Anna Sporrer von der SPÖ versichert, das Vorhaben noch in dieser Legislaturperiode umsetzen zu wollen.
2: Ich habe schon gesagt, die Legislaturperiode ist noch 3 Jahre. Ich habe den langen Atem. Ob das bis Jahresende ist, wie der Herr Bundeskanzler das heute schon angekündigt hat, das würde mich sehr freuen. Ich glaube, es geht aber hier Qualität vor Tempo,
1: sagt Justizministerin Sporrer in der Zeit im Bild 2. Der ukrainische Präsident Volodymyr Zelensky soll nur knapp einem Drohnenangriff entkommen sein. Laut dem norwegischen Ministerpräsidenten Jonas Gahr Støre hat eine russische Drohne das Flugzeug von Zelensky beim Start in Moldau auf dem Weg nach Oslo nur knapp verfehlt. Zelensky hat in Oslo an der Beerdigung von König Harald V. teilgenommen. Israels Ministerpräsident Benjamin Netanyahu hat eine Klage gegen die Zeitung Haaretz angekündigt. Anlass ist ein Bericht, wonach die Vereinigten Arabischen Emirate Netanyahu vor der Hamas-Offensive im Oktober 2023 gewarnt haben. Netanyahu bezeichnet den Bericht als Lüge. Jetzt sollen seine Anwälte eine Klage wegen Verleumdung einreichen. Einen Schuldspruch hat es heute am Wiener Landesgericht gegeben gegen ein heute 15-jähriges Mädchen. Und zwar wegen Beitrags zum Mord. Sie soll ihre gleichaltrige Freundin ermuntert haben, eine wahllos ausgesuchte 64-jährige Frau am Friedhof im Baumgarten zu erstechen. Beide Mädchen sind psychisch krank, aber zurechnungsfähig, berichtet Florian Sekira.
3: Die heute 15-Jährige weint zunächst im Gerichtssaal und kann kaum sprechen. Im Verlauf der Verhandlung beruhigt sie sich und antwortet klar auf die Fragen. Sie sagt, dass sie mit ihrer Freundin öfter über Suizid und Mordgedanken geredet habe, dass sie sich gemeinsam selbst verletzt hätten, aber dass sie nie gedacht habe, dass ihre Freundin tatsächlich jemanden töten würde. Der Staatsanwalt hält ihr dann Nachrichten vor, die sie der Freundin geschickt hat. Unter anderem steht da: Mach es und ich wünsche dir viel Glück. Geschrieben an jenem 23. Februar, kurz bevor die inzwischen wegen Mordes verurteilte Freundin eine wahllos ausgesuchte 64-jährige Frau am Baumgartner Friedhof mit etwa 80 Messerstichen tötete. Beide Mädchen sind laut Gutachten psychisch krank, aber zurechnungsfähig. Das rechtskräftige Urteil lautet 3 Jahre Haft, davon 1 Jahr unbedingt, und die 15-Jährige muss ihre Therapie fortsetzen.
1: Nach der Landtagswahl im deutschen Bundesland Sachsen-Anhalt hat das Bündnis Sarah Wagenknecht, BSW, jetzt ein Angebot zu Gesprächen mit dem Wahlsieger der Alternative für Deutschland angenommen. Wie ein Sprecher am Abend mitteilt, sprach sich der BSW-Landesvorstand einstimmig für Gespräche aus. Beim Treffen mit der AfD werde über die Themen Energieversorgung, Bildung und Friedenspolitik gesprochen werden. US-Präsident Donald Trump hat 3 enge Mitarbeiterinnen zu Weihnachten mit je $45.000 beschenkt. Das Weiße Haus bestätigt entsprechende Berichte der Washington Post und von Politico. Die Geldgeschenke erhalten haben die Assistentinnen Natalie Harp und Chamberlain Harris sowie Kommunikationsberaterin Margot Martin. Diese Summen entsprechen etwa einem Drittel ihres Jahresgehalts. Trump pflegt die Tradition, seinem Umfeld großzügige Weihnachtsgeschenke zu machen. Diese Geschenke seien rechtlich und ethisch unbedenklich, erklärt das Weiße Haus. Der US-Konzern Apple hat heute Abend seine neue Smartphone-Generation vorgestellt und dreht kräftig an der Preisschraube. Das erste faltbare Modell mit dem Namen iPhone Duo kostet in Österreich stolze rund 2.300 Euro. Xinjiang.
4: Damit ist es das teuerste iPhone, das Apple je verkauft hat. Mit der höchsten Ausstattung liegt der Preis bei rund 4.000 Euro. Aber auch die neue iPhone-Generation ist teurer geworden. Sie starten bei rund 1.500 Euro. Das sind um 150 Euro mehr als der Vorgänger. Analysten führen das auf die stark gestiegenen Preise für Speicherchips zurück. Das 18 Pro wird ab 18. September in Österreich erhältlich sein. Das faltbare Duo erst im Oktober. Vorgestellt hat die Geräte John Turnus. Seit 1. September der neue Apple-Chef.
5: Hello and welcome to Apple Park. I am so thrilled to be here today.
4: Für den 51-Jährigen war es die erste eigene Keynote.
1: Zum Wetter.
6: Der Donnerstag bringt jede Menge Wolken und speziell im Bergland sowie im Süden regnet es heute zeitweise ein wenig in und rund um Kärnten, eventuell sogar kräftig. Ab und zu sonnig ist es am ehesten ganz im Westen und nördlich der Donau. Hier bleibt es auch weitgehend trocken. Der anfangs lebhafte Nordwestwind lässt bald nach und die Temperaturen erreichen nur noch 14 bis 22 in 2000 Meter um 6 Grad. Morgen Freitag noch ein bisschen frischer und erneut oft bewölkt mit ein paar Regenschauern, am Nachmittag dann aber doch auch einige Sonnenfenster. So viel zum Wetter von Michael Mattern.
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1: Wie erleben Tiere die Welt? Wie nehmen sie wahr? Wie denken sie? Oder reagieren sie nur auf Reize? Und wie können wir etwas darüber wissen? Wir teilen uns die Welt mit vielen verschiedenen Tierarten. Manche davon sind uns vertraut und nahe, manche sehr fremd. Oft fühlen wir uns in Tiere in einer menschlichen Weise ein, das heißt, wir vermenschlichen ihr Verhalten. Oder wir distanzieren uns von ihnen und betrachten sie als reine Nutzobjekte oder Störenfriede. Beides scheint ihnen aber eigentlich nicht angemessen. Aber können wir andere Lebensformen als die unsere tatsächlich in irgendeiner Weise verstehen, die ihnen angemessen ist? Und kann es eine Wissenschaft dafür geben? Und schließlich machen wir, wenn wir diese Frage stellen, dabei nicht auch schon immer philosophische Vorannahmen? Ich freue mich sehr für die Diskussion dieser Fragen heute, Professor Christian Köchi von der Universität Kassel bei mir zu haben. Herr Köchi ist Professor für Philosophie und hat auch in Biologie promoviert. In seinem Buch Beseelte Tiere, das beim Metzler Verlag 2022 erschienen ist, beschäftigt er sich wissenschaftsgeschichtlich und philosophisch mit den Umwelten und Netzwerken der Tierpsychologie. Herzlich willkommen.
2: Ja, vielen Dank für die Einladung.
1: Die Tierpsychologie, die ja das Thema des Buches ist, ist eine Wissenschaft, die sich vor allem zu Beginn des 20. Jahrhunderts in Europa oder man kann auch sagen in Deutschland und Frankreich entwickelt hat. Das ist das Hauptthema des Buches, also wissenschaftsgeschichtlich auch eine Entstehungsgeschichte. Dann ist die Tierpsychologie hauptsächlich in die Verhaltensforschung übergegangen. Und was ich an dem Buch besonders spannend finde, ist, dass sie aufzeigen, wie vielschichtig und reichhaltig die Debatten darüber waren, wie man tierliches Leben überhaupt erforschen kann. Können Sie uns mal so zum Einstieg eine Idee geben, wie die Wissenschaftslandschaft damals aussah und warum hat man überhaupt begonnen, sich für die Psyche der Tiere zu interessieren?
2: Ja, vielleicht muss ich kurz erklären, warum ich mich überhaupt mit dem 20. Jahrhundert, Beginn des 20. Jahrhunderts beschäftige, also zurückgucke in die Zeit. Insofern, ich gehe davon aus, dass eine Art Grenzphänomen dort vorliegt. Sie haben es ja schon gesagt, dass wir sozusagen aus einer philosophischen Vergangenheit in eine wissenschaftliche Zukunft sozusagen blicken und noch nicht ganz angekommen sind. Das heißt, wir haben ein Phänomen sozusagen, wo philosophische Themen, Spekulationen werden sie genannt, überführt werden sollen in wissenschaftliche Empirie. Es gibt so eine schöne Formulierung von Herrn Bohn, der sagt, Intelligenz der Tiere ist kein Satz der Metaphysik, sondern eine Frage der experimentellen Erforschung. Also es geht darum, so etwas, das ursprünglich in die Philosophie gehörte, in die Wissenschaften zu transportieren. Also die Biologie ist angesprochen, die Psychologie ist angesprochen, aber auch die Anthropologie. Und insofern, dieses Grenzphänomen hat einen besonderen Reiz für mich. Der Wissenschaftsphilosoph Thomas Kuhn hätte gesagt, das ist eine vorparadigmatische Phase. Das heißt sozusagen, die Wissenschaft hat sich noch nicht voll entwickelt und man streitet sich noch über grundlegende Problemlagen. Das heißt über Methoden, über Fragestellungen, aber auch über die Hintergründe, die wissenschaftlichen Hintergründe, die philosophischen Hintergründe. Und da liegt alles noch sozusagen offen zutage, was heute vielleicht eher verdeckt im Spiele ist. Und das ist insofern für mich als Wissenschaftsphilosoph, als Philosoph überhaupt, eine spannende Thematik, sich damit auseinanderzusetzen. Also quasi eine Offenheit vor Augen zu haben, wo die Dinge, die sozusagen im Augenblick auch eine Rolle spielen, noch nicht sozusagen verdeckt sind, sondern offen zutage liegen. Und das heißt tatsächlich, es gibt Grenzübergänge unterschiedlichster Art. Von der Wissenschaft zur Philosophie, aber auch von der Poesie, von der Literatur zu der Wissenschaft. Es gibt Tierliebhaber-Fragestellungen, es gibt sozusagen wissenschaftliche Fragestellungen. Alles kommt zusammen, das macht für mich den besonderen Reiz aus dieser besonderen Phase, könnte man sagen.
1: Und das Buch handelt ja nicht nur von Personen, sondern von Netzwerken, wie es eben heißt, und auch von Settings und natürlich von den Tieren, die von Personen erforscht werden. Und begonnen hat das Ganze eigentlich auch mit einem sehr klugen Pferd, nicht wahr?
2: Ja, vielleicht zum Aufbau des Buches. Die Kapitel muten auf den ersten Blick so an, als wenn es sich um eine Art biografische Essay handelt von bestimmten Forscherpersönlichkeiten aus der Philosophie, Henri Bergson, der Lebensphilosoph etwa, aus der Insektenforschung, Jean-Henri Fabre, ein französischer Insektenforscher, oder Helmut Plessner oder Uexküll. Also es sieht so aus, als wenn es sich um Biografien von Personen handelt. Wenn man genauer hinsieht, dann versuche ich sozusagen den Kontext dieser Personen näher zu schildern. Das heißt auch etwas Biografisches mit einfließen zu lassen, Anekdoten einfließen zu lassen. Also ich schreibe in einer bestimmten Art und Weise, um zu zeigen, dass hier sozusagen nicht nur die Person, sondern dessen Kontext, dessen Situation, dessen Umwelt eine Rolle spielt. Und zur Umwelt gehören dann eben auch die in der Forschung relevanten Tiere in direkter Beziehung. Das heißt sozusagen, es gibt bestimmte Tiere, die für bestimmte Forscher relevant sind. Für Uexküll etwa der genannte Seestern, die Seeigel, für Helmut Plessner und Beutendijk, ein Forscher, Kröten und so weiter. Oder für Wolfgang Köhler, die Affen, Schimpansen. Also es gibt sozusagen Konstellationen zwischen Forschenden und Tieren, die so aussehen, dass man sozusagen direkte Relevanz findet und die Tiere dort auch nicht nur passive Rollen spielen, sondern sie sind Akteure in einem System. Zu dem System gehören dann noch ganz viele andere Dinge, sodass jedes Kapitel eigentlich eine bestimmte Funktion hat, Forschungslandschaften zu beschreiben, Methoden zu beschreiben, bestimmte Fragestellungen zu beschreiben und in der Summe sozusagen ein Netzwerk von Konstellationen aufzuzeigen. Da stand noch eine andere Frage im Raum, die Frage sozusagen nach einem besonderen Tier. Kluge Hans, haben Sie, glaube ich, gesagt?
1: Genau, es gab da ein scheinbar besonders kluges Tier, den klugen Hans, ein Pferd, das ja offensichtlich die ganze Debatte erst angestoßen hat darüber, wie man jetzt mit der vermeintlichen Intelligenz von Tieren umgehen soll und ob das ein Thema der Wissenschaft ist oder da nicht sehr viel Aberglaube, Trickserei, Zauberei, Schummelei auch mit reinkommt.
2: Vielleicht angestoßen muss man vielleicht etwas relativieren. Zumindest ist es ein paradigmatischer Fall, ein besonderer Fall, ein Fall, den ich genutzt habe als Art Kondensationspunkt, um all die Dinge zu zeigen oder anzuspielen, die im Buch dann eine Rolle spielen werden. Und ich habe diesen klugen Hans sozusagen als Eröffnungssequenz mit ins Spiel gebracht, aber auch am Ende des Buches wieder auftauchen lassen. Mit einer gewissen Veränderung sozusagen der Geschichte. Aber vielleicht muss man die Geschichte kurz erzählen, damit alle wissen, worum es geht. Es geht um eine Situation, die sozusagen in Berlin spielte. 1890 hat ein ehemaliger Lehrer, Wilhelm von Osten, die Idee gehabt, weshalb er die Idee hatte, ist nicht ganz klar, dass sein Pferd ein kluges Tier sei und dass die vorhandene Intelligenz sozusagen nur noch nicht richtig zu tragen käme. Dass man also das Tier quasi erziehen müsse, ausbilden müsste, pädagogisch ins Spiel bringen müsste, um ihm die Fähigkeiten zum Tragen zu bringen, die eigentlich schon vorhanden sind, an Intelligenz etwa. Also da schließt sich dann ein 4 Jahre langes Ausbildungsgeschehen an, eine Art Schule, könnte man sagen. Das Tier musste erstmal sozusagen in die Lage verbracht werden, mit den Menschen zu kommunizieren. Das heißt, man hat ihn bestimmte Bewegungen antrainiert, für Ja und Nein etwa das Schütteln des Kopfes. Für bestimmte andere Antworten das Scharren der Hufe als Zählen sozusagen. Das wurde erst passiv gelernt. Das Tier stand da und wurde bewegt von dem Herrn von Osten. Und dann hat das Tier selbst diese Bewegung gemacht und auch sozusagen in verschiedenen Konstellationen. Das heißt, für das eine Huf gelten Einer und für das andere Zehner. Das sind komplizierte Rechenaufgaben, damit vollzogen werden konnten. Auch Buchstaben wurden als Zahlenkombinationen genannt oder anerzogen. Und dann gab es sozusagen diese Ergebnisse, dass das Tier scheinbar in der Lage war, relativ komplexe Rechenarten zu vollziehen, auch auf Fragen zu antworten, die sozusagen eher Intelligenz benötigten. Und dieses Phänomen hat dann offensichtlich mediale Wellen geschlagen, und zwar international. Die Zeitschriften haben es erst national berichtet, dann international. Es gab sehr große Öffentlichkeit, die dazu geführt hat, dass sich der deutsche Kaiser eingemischt hat, weil er sozusagen eigentlich wissen wollte, was da jetzt eigentlich los sei und ob man sozusagen möglicherweise ein intelligentes Tier gefunden habe in Berlin. Und es gab sozusagen 2 verschiedene Kommissionen, die das klären sollten, was da eigentlich passiert. Der Verdacht, dass es sich um Betrug oder einen Trick handelt, stand im Raum, aber Herr von Osten ist eigentlich jemand gewesen, der gar nicht so von der ganzen Naturell dazu geeignet, er hat sich zurückgezogen, er hat auch gesagt, okay, können andere auch den Versuch machen, muss mich da gar nicht vorne hinstellen. Und das führte dazu, dass man sagte, okay, es kann möglicherweise gar kein Trick sein, sondern es ist tatsächlich Intelligenz. Ja? Das war die Idee. Diese beiden Kommissionen sind spannend, weil die erste Kommission hat eine Ausrichtung mit verschiedenen Wissenschaftlern, aber auch mit Zirkusdompteuren und Pferdekennern. Also er hat eine Kombination zwischen Laien oder

0: Praktikern und Theoretikern. Und man wusste nicht ganz genau, man wusste zumindest, aber es ist kein Betrug, kein offensichtlicher Betrug, sondern es ist da irgendwas im Spiele und was genau wusste man halt nicht. Sodass eine zweite Kommission eingesetzt wurde von Karl Stumpf sozusagen, oder Karl Stumpf, ein bekannter Psychologe in Berlin, Leiter des Kaiser-Wilhelm-Instituts, wurde aufgefordert, die Frage zu klären. Und er hat das getan mit seinem Assistenten und seinem Hilfsassistenten, Erich von Hornbostel, der Assistent, und Oskar Funks, der Hilfsassistent. Und hat diese Fragen sozusagen dann klären können, offensichtlich auf den ersten Blick. Funks, der Laborerfahrung hatte, offensichtlich auch gut beobachten konnte, hat die Idee gehabt, okay, da passiert irgendetwas, was wir möglicherweise noch nicht auf dem Schirm haben, was wir noch nicht erfasst haben. Die Tiere orientieren sich möglicherweise an bestimmten Gestiken und Mimiken ihrer Fragenden, also der menschlichen Fragenden. Das, was denen sozusagen selbst nicht klar ist, dass da sozusagen eine bestimmte Information fließt. Und dann gab es eine Blindstudie dazu. Also der Fragende, der Trainer, wusste die Antwort auf die Frage nicht. Und wenn das der Fall war, gab es sozusagen keine Antwort des Tieres. Das Tier begann zu faseln, wie das so schön heißt, hat so irgendwelchen Unsinn da geklopft. Und das führte dazu, dass man die Idee hatte, okay, da gibt es sozusagen eine unkontrollierte Information. Die Körperbewegung, die Mimik, die Gestik des Fragenden wird vom Tier ausgewertet und nach dem Motto, okay, jetzt bewegt er den Kopf und jetzt höre ich auf zu klopfen, jetzt kriege ich eine Mohrrübe dafür.
1: Das heißt, die Intelligenz des klugen Hans ist nicht darin bestanden, dass er so gut hätte addieren können oder sonstige schwierige wissenschaftliche Fragen hätten beantworten können, sondern eigentlich in der Einfühlung gegenüber dem Menschen. Kann man das so sagen? Und was bedeutet das, dass die Wissenschaft da jetzt plötzlich eingeschritten ist?
0: Wenn man es so bedeutet hätte, dann wäre man, glaube ich, ganz modern gewesen. Interessanterweise hat man den Schluss gezogen, okay, die Tiere sind doch nicht intelligent, sondern relativ mechanisch unterwegs. Das ist eine Reizreaktionssituation. Das ist sozusagen, das Pferd will eigentlich eine Mohrrübe haben. Und um die Mohrrübe zu bekommen, muss er in einer bestimmten Situation aufhören zu klopfen. Also die Deutung, was ursprünglich als eine Art mathematische Kompetenz bei den Tieren gesehen wurde, ist in Wirklichkeit nichts anderes als eine Mechanik. Und damit war man sozusagen eigentlich sozusagen ein bisschen erleichtert nach dem Motto, dass das Tier nicht zählen kann und wir sozusagen die bestimmte genuine Fähigkeit haben, allein auf der Welt zu sein, zählen zu können, bestimmte mentale Kompetenzen zu haben. Das einzusehen als eine Art Fähigkeit der Tiere, dass das Pferd sozusagen in der Lage war, eigentlich eine bestimmte Information für sich zu nutzen, nämlich die Information, dass der Trainer eine bestimmte Bewegung macht, ohne es zu wissen. Und dass es damit eine bestimmte Leistung ja auch der Tiere verbunden ist, anschaulich wahrzunehmen, was der Mensch dort macht und das als Information für sich zu nutzen. Diese Einsicht kommt erst in den letzten Jahren sozusagen ins Spiel. Und man kommt dazu, dass das Tier durchaus nicht eine passive Rolle hat, sozusagen eine reine Maschine ist, sozusagen, sondern sich auf eine bestimmte Situation einstellen kann und bestimmte Informationen nutzen kann für sich und dass die Spielregeln sozusagen des Spiels, Mohrrübe zu vergeben, selbst bestimmen könnte.
1: Sie haben es ja jetzt schon kurz angesprochen, es gibt ja wirklich Vorstellungen über Tiere in der Philosophie, die so weit zurückgehen wie auf den Philosophen René Descartes im 17. Jahrhundert, dass Tiere eigentlich mechanisch funktionieren, wie Automaten im Grunde genommen. Das sind natürlich schon ganz bestimmte Vorstellungen von Tieren und ihrem Verhältnis und auch dem Unterschied zum Menschen. Dann gab es zu der Zeit, wo wir auch die Geschichte des klugen Hans haben, eine ganz andere Strömung, nämlich den Vitalismus, die Lebensphilosophie, die da eine viel größere Nähe zwischen Mensch und Tier sah. Dann entwickelt sich die philosophische Anthropologie, die sich auch auf den Unterschied zwischen Tier und Mensch oder das Besondere des Menschseins bezieht. Wie spielt denn das alles hinein in die Fragen, wie man Tiere überhaupt erforschen kann?
0: Das ist eine große Frage. Also vielleicht setzt man dort an, wo man sagt, okay, der Anspruch ist ja eigentlich, Beginn des 20. Jahrhunderts, sich von den ganzen philosophischen Fragestellungen zu lösen. Und das heißt, es gibt eine Tradition, die in der Philosophie sehr lange mit Tieren sich auseinandergesetzt hat. Descartes wäre eine Möglichkeit, aber man könnte wesentlich weiter zurückgehen, Aristoteles etwa sozusagen, der als einer der ersten wohl Biologie und Philosophie so stark kombiniert hat und auch sozusagen eine Faszination der Biologie stark gemacht hat, indem er sagt, okay, die Biologie und die Frage nach den Lebewesen hat eine besondere Bedeutung, ist sozusagen vielleicht genauso wichtig wie die Kosmologie, die bisher sozusagen eine Rolle gespielt hat, weil sie uns etwas sagt über die Nähe des Menschlichen zu den Tieren, über die Zweckmäßigkeit und die Vielfalt sozusagen der Bildungen, die wissenschaftlich bedeutsam sind. Also das ist sehr modern gedacht eigentlich. Und insofern gibt es sozusagen bei Aristoteles etwas, was wir auch in der aktuellen Debatte sehen können. Die Frage nach den Tieren ist eigentlich immer eine Frage auch nach dem Menschen und dessen Beziehung zu den Tieren. Und extra im Plural gesagt, den Tieren, ja. Und Aristoteles sagt eben auch sozusagen, der Mensch und die anderen Tiere bindet eigentlich den Menschen in die Tierwelt ein, spricht vom Zoon Politikon oder vom Animal Rationale. Das heißt sozusagen, einer

0: Einerseits wird hier das Tierliche als Animal oder Zoon sozusagen ins Spiel gebracht und zugleich wird sozusagen die Differenz genannt, sozusagen der Mensch ist sozusagen das Tier, das sozial ist oder das rational ist. Und insofern gibt es dort sozusagen genau das, was wir auch heute oder in der Situation des Beginn des 20. Jahrhunderts haben, eine Spannungssituation zwischen der Frage, okay, welche Beziehung gibt es eigentlich zwischen den Tieren und den Menschen und gibt es eine Sonderbildung sozusagen, das Spezifikum des Menschen eigentlich, so die anthropologische Differenz. Und Aristoteles gilt immer sozusagen als einer der Väter des vitalistischen Gedankens, also der Idee, dass es spezifische Gesetzmäßigkeiten des Lebendigen gibt. Da muss man ein bisschen vielleicht relativieren. Auch Aristoteles war, glaube ich, kein Vitalist in dem Sinne. Aber er liefert zumindest in seiner Lehre De Anima, also über die Seele, ein Konzept, das auch eine Rolle spielt für die ganze Fragestellung, nämlich die Idee, dass die Seele da eine Art Lebensprinzip ist, Strukturen erklärt, die im Organischen existieren, für Pflanzliches, für Tierliches, für Menschliches. Und damit liefert er eine bestimmte Struktur, die im Nachhinein als Spekulation, als Metaphysik wahrgenommen wird. Wiewohl Aristoteles sehr stark wissenschaftlich inspiriert war. Ja. Also diese Grenzscheide zwischen Empirie auf der einen Seite und Philosophie auf der anderen Seite lässt sich schon in der frühen griechischen Diskussion eigentlich nicht so richtig wiederfinden.
1: Man könnte jetzt sagen, das eine Lager besteht darin, so einen ganz scharfen Unterschied zu ziehen und zu sagen, der Mensch ist das denkende Wesen, da ist der Geist, den gibt es gar nicht bei den anderen Tieren und deswegen funktionieren die nur nach Reizreaktion oder gar mechanisch. Und die andere Gruppe, in welcher Spielart das auch immer dann passiert, ist diejenige, die sagt, nun gut, wir sind aber alle Lebewesen und das vereint uns in gewisser Weise. Und die spannende Frage ist ja, gibt es ein gemeinsames Verstehen aus dem Leben heraus, das man sich teilt? Und worauf ich auch kommen möchte, ist, dass in diesem Buch, das ist ja auch sehr spannend, eben nicht nur die naheliegenden Tiere wie Haustiere, Hunde und Katzen, die wir meinen manchmal sehr gut zu verstehen, oder Anthropoiden, die uns tatsächlich sehr ähnlich sind, also die Schimpansen wurden erwähnt, thematisiert werden, sondern auch eigentlich uns ganz fremde Tiere wie Seesterne und Seeigel. Und Sie selbst haben ja als Biologe auch Tiere erforscht, nämlich, wenn ich richtig informiert bin, eine Dissertation über die Gottesanbeterin geschrieben. Das heißt, Sie selbst haben auch eine Insektenfaszination wie ein Autor, den Sie in einem Ihrer Kapitel behandeln, Henri Fabre. Und meine Frage ist, wie breit ist denn die Spanne zwischen Tieren, die ja wirklich ganz andere Lebensformen haben, eben Insekten und sehr ähnlichen Tieren wie Schimpansen?
0: Das sind auch wieder viele Fragen. Ich versuche sie mal ein bisschen auseinanderzunehmen. Ein Punkt ist, den ich noch nicht beantwortet habe, die Rolle von Descartes vielleicht sozusagen, weil er als einer derjenigen identifiziert wird, der einen grundsätzlichen Unterschied macht zwischen Tieren und Menschen, indem er sagt, okay, das geistige Prinzip, das Vernünftige, das gibt es nur bei Menschen und bei Tieren sozusagen prinzipiell gar nicht. Also Vernunft, Sprache gibt es bei Tieren nicht. Das ist sozusagen eine klare Grenzscheide. Wobei nicht ganz klar ist, auch bei Descartes sozusagen, es gibt die Idee, dass man das auch als eine Art von Gedankenexperiment sozusagen sich vorstellen könnte. Die Frage, die Descartes sich stellt, ist, wären wir in der Lage, einen realen Affen von einem nur mechanischen Affen zu unterscheiden, einer Maschine? Und die Antwort ist nein, es gibt keinen Hinweis darauf. Ja? Bei Menschen sozusagen ist die Antwort ja, wir könnten das unterscheiden, weil der Mensch uns sozusagen über seine Sprache Auskunft über seine Gedanken geben könnte. Also die Sprachfähigkeit sozusagen als das Spezifikum. Aber wie gesagt, diese klare Grenzscheide, die es sozusagen scheinbar zwischen Mensch und Tier gibt, die wird im 19. Jahrhundert aufgehoben durch Darwins Evolutionstheorie. Und das ist einer der möglichen Anknüpfungspunkte für die Frage, die im 20. Jahrhundert dann eine Rolle spielt, wie können wir uns die Evolution von Bewusstsein, von Mentalen vorstellen. Und jetzt hatten Sie ja gerade schon gesagt, die Klassiker sind immer sozusagen der Vergleich zwischen Menschen und Menschenaffen. Da sind wir relativ nah am Menschen dran und auch diese Vergleiche spielen im Buch eine Rolle. Aber ich habe gezielt und spezifisch die Fülle der Lebewesen ins Spiel gebracht, weil es nicht um den Menschen und das Tier geht, sondern um den Menschen und die Tiere. Und insofern gibt es da Tiere, die uns näher sind, Haustiere möglicherweise und Tiere, die uns eher fremd zu sein scheinen, Seesterne, Seeigel, Kröten, Spinnen, Insekten. Und die habe ich extra mit ins Spiel gebracht, weil die eine Rolle gespielt haben in der Diskussion. Und natürlich haben sie schon gesagt, also es gibt eine bestimmte Vorliebe bei mir natürlich auch, als ehemaliger Insektenforscher, vielleicht schlechter, wie auch immer, gibt es da sozusagen eine Beziehung auch zur Insektenfragestellung. Und ich habe es aber genommen, um die Bandbreite zu zeigen. Und die Insekten stehen für etwas. Die Insekten stehen für das Prinzip des Instinktes, ein unbewusstes Wissen, das vollständige Reaktionen und Antworten auf bestimmte Fragen der Natur liefert. Als Gegenkonzept zum menschlichen Intellekt. Und insofern war es mir wichtig, sozusagen zu zeigen, dass das eine Rolle spielt. Und alle diese Tiere haben eine bestimmte Funktion, auch in dem Buch. Die Insekten sind das Verbindungsstück, könnte man sagen, zwischen einer Philosophie, der Lebensphilosophie von Henri Bergson und einem Insektenforscher, Jean-Henri Fabre. Und diese Verbindung sozusagen, die zwei Kapitel miteinander verbindet, sozusagen den Link darstellt.

0: läuft über die Insekten, weil Bergson sozusagen sich auf die Sandwespen von Fabre bezieht, wenn er sozusagen sein Konzept der Lebensphilosophie entwickelt, und zwar ganz zentral.
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2: Da gibt es ja tolle Geschichten zu erzählen von Jean-Henri Fabre, der eine Insektenpoesie entwickelt hat, beinahe auf jeden Fall. Die Tiere, die er erforscht hat, so in teils, würde man sagen, vielleicht ja nicht streng wissenschaftlicherweise, aber doch Experimentsituationen gestaltend in seinem Garten, aber auch bei sich im Büro. Da gibt es ja ganz spannende Geschichten zu erzählen.
0: Also der Jean-Henri Fabre ist wirklich faszinierend. Insektenpoesie habe ich es genannt, weil er tatsächlich eine sehr literarische Form der Darstellung hat. Seine Souvenir entomologique, also Erinnerungen eines Insektenforschers, sind eigentlich ein Werk der Literatur. Fabre wurde auch vorgeschlagen für den Literaturnobelpreis 1912, hat ihn dann nicht bekommen, Gerhard Hauptmann hat ihn bekommen. Insofern gibt es eine Rückmeldung, die sozusagen dessen literarische Qualität würdigt. Warum er sozusagen literarisch arbeitet, müsste man vielleicht auch mal gesondert diskutieren. Für mich ist er interessant, weil er tatsächlich als romantischer, spekulativer Denker gilt, aber auf der anderen Seite ein empirisch arbeitender Mensch ist, er sehr stark sozusagen beobachtungsorientiert arbeitet, zum Teil über 20 Jahre Dinge beobachtet, um damit anthropomorphe Anekdoten sozusagen aus dem Weg zu räumen. Der heilige Pillendreher, der Skarabäus, wird dargestellt von einem Forscher als ein Wesen, ein Lebewesen, das kooperiert, das sozusagen gemeinsam arbeitet, und das hält Fabre für eine Anekdote, für einen Mythos. Und um diesen Mythos aufzuklären, arbeitet er 20 Jahre beobachtet und findet raus, nee, das ist keine Kooperation, das ist eher ein Diebstahl. Also die Tiere versuchen sich diese Mistkugel zu stehlen. Das zeigt sozusagen, wie empirisch er arbeitet. Er liegt in der Sonne der Provence auf dem Boden über Stunden hinweg und schaut und sieht und ist empirisch unterwegs. Für mich ist sozusagen dieser Fabre in diesem Kapitel auch ein Beispiel für eine bestimmte Bewegung des Forschenden im Raum, könnte man fast sagen. Fabre ist einerseits arbeitet in seinem Garten im Freiland, wie er selbst sagt, der Harmas, ein provenzalisches Wort für die Wildnis. Und in der Wildnis beobachtet er, und um die Dinge dann genauer zu betrachten, muss er sie eigentlich unter Kontrolle bringen. Das heißt, er muss den Ort der Beobachtung wechseln, er muss ins Labor gehen, könnte man fast sagen. Nun hat er kein Labor, aber er hat sozusagen ein Arbeitszimmer, das laborähnlich aufgebaut ist. Und diese Notwendigkeit des Wechsels des Forschungsortes vom Freiland zum Labor, zurück zum Freiland, als Reaktion auf die Fragestellung, aber auch als Reaktion auf die Lebensnotwendigkeiten der Tiere, das schien mir ein ganz wichtiger Punkt zu sein, um zu zeigen, okay, da gibt es eine Konstellation, die den Forschenden mit den Tieren in eine Umwelt, eine Konstellation bringt, einen Surround bringt. Und insofern ist das mein wissenschaftsphilosophisches Interesse an dem Fabre unter anderem.
2: Und Fabre hat ja dann auch seine Türen geöffnet, seines Arbeitszimmers, und hat die Insekten einziehen lassen, hat den Holzwurm in seinem Schreibtisch gehabt, aber durchaus in dem Sinne, wie Sie gesagt haben, um den Insekten auch ein Umfeld zu geben, in dem sie natürlich wohnen und er sie dort beobachten kann.
0: Genau, das ist eben beides. Da geht es um die Untersuchung des Schlupfverhaltens sozusagen der Mauerbiene Osmia, und er sagt, okay, es wäre eigentlich ganz schön, wenn ich das nicht nur zufällig draußen beobachten könnte, sondern dass ich gezielt sozusagen direkt an meinem Schreibtisch eigentlich sehen könnte, was da passiert. Um das zu realisieren, öffnet er die Fenster und nutzt das aus, dass die Tiere zurückkommen an ihren Schlupfort. Das heißt sozusagen, die Tiere, die bei ihm jetzt im Arbeitszimmer geschlüpft sind, kommen, um zum Nest zu bauen, wieder zurück in sein Fenster reingeflogen, ja, und kann es direkt beobachten. Das ist insofern eine Öffnung des Labors, des Arbeitszimmers zur Umwelt. Und zugleich passiert dann Folgendes, die Tiere schwirren ihm um die Ohren, er kann gar kein einzelnes Tier mehr beobachten. Das heißt, er verliert die Kontrolle eigentlich über die Beobachtung. Und diese Spannung zwischen Öffnung zum Freiland, zur Beobachtung, zu den Lebensumständen der Tiere einerseits und der Notwendigkeit, sozusagen Kontrolle auszuüben, um wissenschaftliche Erkenntnis zu finden, andererseits, zeigt sich an diesem Beispiel ganz schön. Also dieses Insektenlabor, wie er es selbst nennt, ist tatsächlich ein Labor, das die Insekten für sich sozusagen unter Beschlag nehmen und damit ihre Macht sozusagen, also ihre Subjektivität zeigen. Sie wollen sie gewissermaßen schlüpfen und sie fliegen um die Ohren. Er muss diese Freiheit einschränken, um die Tiere beobachten zu können. Das ist insofern der spannende Punkt da. Und es zeigt sozusagen, wie stark Fabre einerseits einen Blick hat für die Notwendigkeiten der Tiere, die er beobachtet, und andererseits sozusagen aber auch einen Blick hat für die Notwendigkeiten wissenschaftlicher Arbeit, die eigentlich konträr gehen möglicherweise zu dem Freilassen der Tiere, zu der Bestimmung sozusagen durch die Tiere.
2: Mhm. Kommen wir nochmal auf den Begriff, den Sie in Zusammenhang gerade mit der Insektenforschung gebracht haben, nämlich den Begriff des Instinktes. Wie ist denn der zu verstehen in diesem Zusammenhang?
0: Also der Begriff des Instinktes ist ein ganz alter Begriff, der immer als ein zentrales Merkmal galt für natürliche Dinge, die sozusagen mechanisch ablaufen, die nicht unter Kontrolle stehen, im Gegensatz zu menschlichen Fähigkeiten, die sozusagen spontan sind und die sozusagen frei laufen. In der Zeit, in der sozusagen Fabre arbeitet, ist der Instinkt spezifischer und meint tatsächlich eine Form für Fabre des unbewussten Wissens, einer bestimmten Technik, die angeboren ist, einer Fähigkeit, die angeboren ist, ein Organ sozusagen, eine Kompetenz, die nicht entwickelt werden muss, nicht gelernt werden muss, sondern die schon da ist und die im Gegensatz steht zum menschlichen Intellekt, der nicht schon da ist, sondern der gewonnen werden will, ja.
2: Da gibt es ja ganz besondere Kompetenzen.
0: Da gibt es erstmal besondere Kompetenzen. Es gibt sozusagen besondere Fähigkeiten, die er beobachtet. Es gibt sozusagen, er forscht vor allen Dingen an sogenannten Sandwespen, die, um ihre eigenen Nachkommen zu ernähren, Beute erlegen müssen. Also Raupen etwa zum Beispiel oder Käfer, was immer, Käferlarven. Und die diese Beute so erlegen müssen, dass sie einerseits betäubt sind, sich nicht bewegen können, aber auch nicht versterben. Und um das tun zu können, stechen sie diese Tiere, also ihre Beute, mit ihrem Stachel und betäuben sie. Und sie müssen sie dort stechen, wo das Tier sein Nervensystem hat. Und diese Punkte findet die Sandwespe mit besonderer Vollkommenheit, Technik, könnte man sagen, Chirurgentechnik, sagt Fabre. Und das ist eine Fähigkeit, die zeigt, wie präzise das ist, dass einerseits auch kein Fehler unterlaufen darf. Wenn ein Fehler geschehen würde, wenn das Tier also nicht genau treffen würde, würde sich die Beute noch bewegen können und damit sozusagen wäre die Nachkommenschaft nicht gewährleistet.
2: Also das heißt, Trial and Error funktioniert
0: nicht. Trial and Error funktioniert genau nicht, ist die Idee. Und Fabre sieht darin sozusagen einen zentralen Beleg gegen die Darwin'sche Evolutionstheorie, die für ihn Spekulation ist, weil mit der Darwin'schen Evolutionstheorie diese Art zufällige Entwicklung, die sich dann sozusagen durchsetzt, bei den Nachkommen voraussetzt, könnte sich die besondere Fähigkeit der Sandwespen nicht erklären lassen, ist seine Idee.
2: Und kann man dann, wenn man da ein bisschen weitergeht von Fabre, aber doch bei den Insekten noch kurz bleibt, macht es irgendeinen Sinn, von so etwas wie einem Bewusstsein da zu sprechen oder einem Erleben der Tiere, oder greifen wir da viel zu weit aus und meinen da etwas zu sehen, was wir tatsächlich überhaupt nicht beweisen können?
0: Ja, wenn man zu Fabre zurückkommt, würde er tatsächlich sagen, es ist eine Art von Wissen, das nichts über sich weiß, also eine Art unbewusstes Wissen. Er vergleicht das auch mit bestimmten Fähigkeiten der Chirurgen, der menschlichen Technik und so weiter und nutzt damit anthropomorphe Konzepte, Begrifflichkeiten, gezielt könnte man sagen, um etwas zum Ausdruck zu bringen, was sich eigentlich sozusagen unseren Zuständigkeiten entzieht. Wir wissen nicht genau, was die Insekten wissen oder können oder im Sinne von empfinden. Aber Fabres Konzept ist so, dass er glaubt, das beobachten zu können, sozusagen, dass er bestimmte Fähigkeiten durch seine starken beobachtungsbezogenen Dinge aussagen darf, zu Recht, dass die Tiere eine bestimmte Fähigkeit und Vermögen haben. Vielleicht ein Punkt bei Fabre ist interessant, der interessiert mich ja vor allen Dingen, weil dessen Konzept übernommen wird von der Philosophie, von der Lebensphilosophie Henri Bergsons. Und für Bergson ist diese Unterscheidung zwischen Instinkt und Intellekt ein Vermögen sozusagen, das bei Sandwespen besonders ausgeprägt ist und einem menschlichen Vermögen. Für ihn eine Dichotomie, die uns erstens zeigt, dass es sich um zwei verschiedene, gleich gut angepasste und mit gleich großen Fehlern versehene Konzeptionen handelt. Also das eine ist nicht minderwertiger, das andere nicht höherwertiger, sondern es sind zwei verschiedene im Lebensreich aufgetretene Strategien, könnte man sagen, zum Überleben. Und diese beiden Strategien, Instinkt auf der einen Seite, Intellekt auf der anderen Seite, Insekten, Mensch, sind für Bergson sozusagen die Basis, um dann sich zu fragen, okay, instinktiv ist es möglicherweise auch bei uns noch vorhanden, aber in der Peripherie könnte man sagen, nicht im Zentrum unserer Vermögen. Und gelingt es mir, diese instinkthaften Momente zu verbinden mit dem Intellekt, dann, so ist Bergsons Idee, haben wir ein neues philosophisches Instrument in der Hand, nämlich die philosophische Intuition, die uns dann erlaubt, sozusagen für Bergson, das Leben als solches erfassen zu können und in Sprache bringen zu können, in einer anderen Form als rein intellektuell.
2: Das heißt, wir können uns als lebende Wesen hier in gewisser Weise dieses Gebiet erschließen.
0: Das ist die Grundannahme, die viele der vorgestellten Personen in den Kapiteln des Buches teilen. Bei Bergson in einer spezifischen Weise. Diese Konzeption der Intuition gilt in den meisten, auch zu Zeitgenossen von Bergson, als eine Art von Irrationalismus, eine spekulative Konzeption, die man abzulehnen hätte. Da muss man dazu sagen, dass Bergson sehr gut empirisch informiert war. Die Fabre-Beispiele zeigen das sehr, sehr schön, dass er genau weiß, was Fabre erforscht hat und wie er es nutzen kann, also Bergson es nutzen kann. Also er ist ein empirisch arbeitender Mensch. Er versucht aber dennoch sozusagen diese Empirie zu nutzen für eine besondere philosophische Konzeption, die weggeht von einer sehr stark an die Wissenschaften angebundenen Konzeption.

0: Und was Bergson und Fabre gemeinsam haben, und das ist auch sehr spannend, dass sie beide Literatur, Poesie, eine besondere Art des Schreibens nutzen, um etwas zum Ausdruck zu bringen, was sich möglicherweise den Begriffsschablonen des Intellektes entzieht, weil die sozusagen, wie Bergson sagt, eine Art Konventionskleider sind. Die müssen passend gemacht werden, die müssen angeschmiegt werden an die Wirklichkeit. Und um das zu tun, nutzt Bergson eine poetische Sprache. Und das verbindet ihn auch mit Fabre. Also diese Idee, dass man Poesie nutzen könne, um die intellektuellen Vermögen zu übersteigen oder zu verlassen oder zu ergänzen, das ist ein Moment, das vielleicht das Buch durchziehen könnte.
1: Kommen wir jetzt von der Provence, reisen wir jetzt nach Teneriffa, wo ja schon zu Beginn des 20. Jahrhunderts die Preußische Akademie der Wissenschaften eine Forschungsstation für Anthropoiden gegründet hat. Hier haben wir auch in Ihrem Buch spannende Kapitel zu Affenversuchen auf Teneriffa, und hier kommt dann nochmal auch eine andere Gruppe an Wissenschaftlern hinzu, nämlich Forscher, die sich mit Gestaltpsychologie beschäftigen. Und auch Forscher, also wie Wolfgang Köhler, die sich mit den kognitiven Fähigkeiten von Schimpansen beschäftigen. Da gibt es ja auch einiges zu erzählen davon.
0: Vielleicht zur Gestaltpsychologie. Ich habe versucht, in dem Buch alle Personen, die dort auftauchen, auszuwählen, die ein bestimmtes Verständnis haben von der Beziehung zwischen Organismen und deren Umgebungen, also umweltbezogene Konzepte, ganzheitsbezogene, gestaltbezogene Konzepte. Das verbindet sozusagen Konzepte von Bergson wie und Köhler und Yüksel, die alle sozusagen davon ausgehen, dass Felder, Situationen, Kontexte, Umwelten eine Relevanz haben. Und der zweite Punkt ist, alle, die in dem Buch auftauchenden Personen, gehen auch davon aus, dass Wahrnehmung von Menschen beispielsweise gestalthaft organisiert ist, dass sie sozusagen ganzheitlich organisiert ist, dass wir sozusagen bestimmte komplexe Situationen als solche erfassen können. Zum Beispiel, dass wir den Ausdruck sozusagen von Tieren als solches erfassen können.
1: Das heißt, Wahrnehmung ist nicht ein Gemisch von Daten oder so etwas?
0: Wahrnehmung ist nicht atomistisch sozusagen aufgebaut, aus elementaren Sinnesdaten könnte man fast sagen, wie es Ernst Mach sich vorgestellt hat, sondern Wahrnehmung ist ein komplexes Geschehen, was als erstes Gesamtgestalten sozusagen erfasst und erst im Nachhinein diese Gesamtgestalten sozusagen möglicherweise in ihre Teile zerlegt und deren Verbindung sozusagen aufzeigt. Also ursprünglich, Ausgangssituation ist ein komplexes, ganzheitliches, das Gesicht meines Gegenübers zum Beispiel, ja, dass ich mir als Gesicht sozusagen erfassen kann, ich sehe so viele Leute jetzt mir gegenüber und sozusagen erst im Nachhinein kann ich sozusagen, zerlege ich diese komplexe Ganzheit in die einzelnen Teile sozusagen.
1: Oder ein Fleck auf einem Tischtuch wird zunächst einmal einfach in dieser Gestalt wahrgenommen,
0: genau.
1: Und ist nicht eine Zusammensetzung aus verschiedenen Pixels. Ne?
0: Genau, und das ist für die genannten Personen eine relevante Einsicht für die Frage, wie erfassen wir das, was ein Gegenüber tut und sei es ein Tier. Das Geschehen, was das Gegenüber das Tier vollzieht, gilt als ein Gesamtgeschehen, eine Bewegungsmelodie wird auch genannt sozusagen, als ein komplexes, sinnvolles, strukturiertes Gesamt, das als solches erstmal erfasst wird und erst im Nachhinein in seine einzelnen Teile, Reizreaktionsketten, was auch immer, zerlegt wird. Und das ist ein wichtiger Punkt für die ganzen Personen, die dort auftauchen und hat was zu tun, wie kommen wir sozusagen als Menschen zu den Tieren. Aber Wolfgang Köhler, vielleicht hatten Sie gesagt, das ist ein wichtiger Punkt, Forschungsstation auf Teneriffa. Der Köhler interessiert mich sozusagen, dieses Köhler-Kapitel hat verschiedene Funktionen. Einmal soll es zeigen sozusagen, dass bestimmte Forschungskonstellationen im Sinne von Freilandforschung in einem Gehege vollzogen werden. Auf Teneriffa, wir haben ein Pendant zu Fabres Wildnissituation, könnte man sagen, oder zu den Laborsituationen, die ich sonst untersuche. Und der Wolfgang Köhler, da gibt es eine Reihe von Netzbeziehungen, wenn Sie schon auf die Netzwerke-Idee anziehen. Wolfgang Köhler ist sozusagen der Schüler des Karl Stumpf, der schon auftauchte bei der Kommission des klugen Hans, eine zentrale Figur der sogenannten Gestaltpsychologie. Köhler, Wertheimer, Kafka sind sozusagen die Figuren, die in Frankfurt so diese Entwicklung sozusagen starten und ein neues Konzept von Psychologie ins Spiel bringen. Und man hat zur Zeit von Wolfgang Köhlers Zeit nach der Promotion die Idee gehabt, eine Forschungsstation auf Teneriffa einzurichten. Die Gründe dafür sind sozusagen verschiedene Art. Es gibt verschiedene Spekulationen, warum man das getan hat. Geopolitischer Art, was auch immer.
1: Das war ja kurz vor dem Ersten Weltkrieg.
0: Kurz vor dem Ersten Weltkrieg, genau. Das hat auch dazu geführt, dass Köhler nicht, wie er geplant hatte, sozusagen nur ein, zwei Jahre sozusagen dort blieb, sondern von 1914 bis 1920 konnte er nicht weg, wurde quasi festgesetzt dort. Und hat seine Schimpansenversuche, die er dort durchgeführt hat, allerdings nur in den ersten paar Monaten umgesetzt und hat sich dann frustriert, könnte man sagen, zurückgezogen und eine Naturphilosophie geschrieben und hat gesagt, ich werde noch ganz Schimpansoid hier, ich will sozusagen hier weg. Aber das ist sozusagen zu dieser Situation und Köhler spielt eine zentrale Rolle, weil er mit seinen Versuchen

0: gezeigt haben will, dass Schimpansen eine Fähigkeit besitzen, die er praktische Intelligenz nennt, etwas, was sozusagen Werkzeuggebrauch beinhaltet und was man bisher vor allem Menschen zugeschrieben hat. Also neben Köhler empirische Belege dafür vorlegen konnte, dass Schimpansen Werkzeuge einsetzen, um Ziele zu erreichen, glaubt er zu zeigen zu können, dass sie praktische Intelligenz haben, und das wiederum hat dazu geführt, dass er mit diesen Versuchen Furore gemacht hat. Ja.
1: Wie haben die ungefähr ausgesehen, diese Versuche?
0: Ja, Köhler selbst Umwegversuche, das heißt sozusagen, er ist dahin gekommen, eigentlich ohne große tierpsychologische Erfahrung, weil sein Doktorvater Karl Stumpf ihn vorgeschlagen hat und weil man Not hatte, sozusagen die Station zu besetzen. Und er steigt ein mit dem, was er in der Humanpsychologie gelernt hat, Wahrnehmungsexperimente beispielsweise, und hat eine Idee sozusagen, wie man praktische Intelligenz untersuchen könnte. Man sieht das ja nicht an den Tieren, ob sie intelligent sind. Also sie können es nicht sagen, sie müssen es zeigen irgendwie. Und insofern muss er eine Situation schaffen, in der die Tiere in der Lage sind, zeigen zu können, was sie sozusagen drauf haben, dass sie sozusagen intelligent sind, dass sie Werkzeuge einsetzen können. Umwegversuch heißt, Köhler sagt, okay, im Alltag gehen wir davon aus, jemand ist intelligent, wenn er in der Lage ist, das, was er tut, an die Situation anpassen zu können. Wenn wir eine komplexe Situation haben, ein bestimmter direkter Weg verstellt ist und das Lebewesen gegenüber nimmt einen Umweg, um die Situation zu lösen, dann sprechen wir von Intelligenz. Und insofern sucht er Situationen ins Spiel zu bringen, in denen sozusagen der direkte Zugriff für die Tiere nicht möglich ist. Die Banane, die sie haben wollen, liegt hinter einem Gitter. Sie müssen sozusagen da rumgehen, sie müssen einen Stock einsetzen, um die Banane an sich ranzuziehen. Und das tun sie auch nach langen Versuchen. Und indem sie das tun können, indem sie Stöcke einsetzen, um die Bananen zu bekommen, zeigen sie sozusagen, dass sie praktische Intelligenz haben für Köhler. Ja.
1: Welche Rolle spielt da die Gestaltpsychologie nun? Wie könnte man das in Verbindung bringen?
0: Also Köhler hat in zwei Punkten, glaube ich, sehr starke... Also erstens setzt er sich gegen bestimmte andere Versuche ab. Es gibt einen Assoziationspsychologen, Thorndike, der auch sozusagen sich zu der Intelligenz von Tieren geäußert hat und zu dem Ergebnis kam, Tiere haben keine Intelligenz. Sein Versuchsansatz war der, dass die Tiere in einem Kasten eingesperrt waren, eine Katze beispielsweise, und sie von innen sozusagen einen Schließmechanismus öffnen musste, um rauszukommen. Das konnten die Tiere nicht. Und Köhler sagt, okay, das ist viel zu komplex, diese Aufgabenstellung, und die Tiere sind nicht in der Lage, alle Situationsmomente zu überblicken, erfassen zu können, wahrnehmen zu können. Das ist eine klassische gestaltpsychologische Annahme. Baue deinen Versuch so auf, dass das Tier in der Lage ist, die gesamte Gestalt der Umgebung erfassen zu können. Und dann sozusagen passiert das, was wir schon beschrieben haben, sozusagen das Tier setzt ein Werkzeug ein, einen Stock ein. Und wie deuten wir das Geschehen? Wir deuten das unter gestaltpsychologischen Hinweisen. Das heißt sozusagen für Köhler, wenn das Tier eine sinnvolle Handlung vollzieht und damit sozusagen den Bedingungen des Feldes sozusagen gemäß agiert, dann interpretieren wir das als ein intelligentes Geschehen. So als wenn wir sagen, da gibt es eine Absicht, wir haben einen Schlüsselversuch und ich suche meinen Schlüssel gewissermaßen. Ja? Das Tier rennt nicht einfach rum und trottet durch die Gegend, sondern es sucht etwas, um etwas zu erreichen. Also diese anthropomorphe Sprechweise ist dann legitim, sagt Köhler, wenn wir sehen können, dass ein Geschehen die Gestaltbedingungen angemessen berücksichtigt und vollzieht.
1: Vielleicht um eine andere Forschungsrichtung hier nochmal einzubringen, die ja Köhlers Untersuchungen sehr lange unbeachtet sein hat lassen, nämlich den Behaviorismus. Der geht ja ganz anders auf diese Fragen zu, nicht?
0: Also das ist ein Interessantes, geht erstens sozusagen von anderen Konzepten aus, geht davon aus, dass wir, also Köhler und Behavioristen haben gemeinsam die Auffassung, dass wir eigentlich als Wissenschaftler nur das beschreiben können, was in Raum und Zeit außer uns passiert. Wir haben keinen direkten Zugriff auf das Bewusstsein der Tiere, auf die mentalen Qualitäten, sondern wir sehen und beobachten nur das, was Bewegungen ausmacht. Ja? That's it. Und die Behavioristen bleiben dabei. Sagen, gut, wenn wir mehr nicht haben, dann gucken wir uns an, wie die sich bewegen. Und das zentrale Konzept ist der sogenannte Labyrinthversuch, ein Orientierungsversuch, wo die Tiere in ein Labyrinth gesetzt werden. Und wenn es ihnen gelingt, ein bestimmtes Labyrinth so zu durchlaufen, dass sie zu einem Ziel kommen, die Belohnung bekommen, dann haben sie gezeigt, dass sie eine bestimmte Orientierungsleistung haben, Reizreaktionssituation. Köhlers Umweltversuche sind anders geartet. Also auch sie finden Raum und Zeit statt. Auch sie sind etwas, was wir sehen können, was wir beobachten können. Aber die Interpretationsgrundlage ist eine ganz andere. Sozusagen, die setzt voraus, okay, wir haben die Möglichkeit, bei Menschen auf sozusagen bestimmte Vermögen zu schließen, aufgrund deren Bewegungshaltung oder Bewegungsabfolgen. Und das setzen wir auch bei Tieren ein. Warum sollten wir nicht? Wenn wir sehen, dass sie sozusagen sinnvoll auf eine bestimmte Umgebung reagieren, die mehr oder weniger freigelassen ist, dann können wir sozusagen sagen, okay, das Tier hat die und die Absicht gehabt und die Empfindung gehabt und die Intention gehabt. Ja.

0: Das ist ja auch wieder eigentlich ein starker Dualismus, der hier vorherrscht. Ne? Weil auf der einen Seite haben wir nur naturalisierbare Vorgänge in Raum und Zeit und auf der anderen Seite das Bewusstsein, das klingt fast schon wieder nach Descartes.
1: Ja, das insofern ganz scheint das so zu sein. Vielleicht ist es so, oder man kann es so beantworten, die Protagonisten des Buches suchen sozusagen nach einem Weg jenseits des sogenannten Analogieschlusses. Das heißt sozusagen, Analogieschluss bedeutet, ich schließe sozusagen von einer Reihe bekannter Gemeinsamkeiten zwischen A und B auf noch unbekannte Gemeinsamkeiten. In den Menschen sozusagen mit den Tieren bestimmte Eigenschaften verbinden, also Organaufbau, evolutionäre Herkunft, Reizreaktionsbeziehungen, Sinnesorganaufbau, so etwas. Dann schließe ich von diesen bekannten Eigenschaften auf noch unbekannte, dass sozusagen bei Menschen Vermögen wie Kognition eine Rolle spielen, bei Tieren möglicherweise auch. Dieser Analogieschluss ist eher eine logische Operation. Und die Protagonisten des Buches versuchen, Situationen zu schaffen oder Konzepte zu entwickeln, in denen es uns möglich wird, ohne Dualismus, in einem Geschehen, Raum und Zeit, direkt und unmittelbar zu erfassen, das ist sinnvoll. Umweltintentionalität nennt das Plessner. Also ich in einer bestimmten Haltung, ich schaue auf das Verhalten der Tiere und habe sofort den Eindruck, dass es sozusagen ein sinnvolles Geschehen, da passiert etwas, was sozusagen bestimmte Intentionen des Tieres zum Ausdruck bringt.
0: Das ist ja auch etwas, was wir im Alltag erfahren, nicht?
1: So ist es im Alltag. Im Alltag machen wir es vor allen Dingen bei Haustieren, bei uns nahestehenden Tieren. Je weiter die sozusagen evolutionär von uns entfernt sind, desto schwieriger fällt uns das und je stärker geraten wir möglicherweise in Fehler hinein. Also wenn man sich überlegt, wie erfasse ich sozusagen den Ausdruck sozusagen eines Seesterns, eines Seeigels, einer Kröte, ja, dann würde ich sagen, okay, da wird es schon schwierig. Und genau das ist das Problem für die Tierpsychologie. Also gelingt es uns, einen Weg zu finden zu den Tieren, der sowohl sozusagen die uns nahestehenden Affen und Hunde sozusagen betrifft, als auch die uns eher evolutionär und lebensweltlich fernstehenden Konzepte wie Seesterne, Seeigel, Insekten etc.
0: Wie ist denn das mit der Tierpsychologie heute? Wir haben jetzt viel über diese spannende Zeit zu Beginn des 20. Jahrhunderts gesprochen, wo vieles noch nicht ausgemacht war. Wie ist denn da die weitere Entwicklung verlaufen und wie schaut es heute aus?
1: Also erstmal muss man vielleicht sagen, dass diese tierpsychologische Konzeption, ich hatte es schon am Anfang gesagt, eine Übergangssituation darstellt, ein Grenzphänomen. Also die Zukunft hat man in die Zukunft hinein betrachtet, das führt, was man vergleichende Verhaltensforschung nennen könnte oder vergleichende Psychologie nennen könnte. Konrad Lorenz, Tinbergen, so etwas sind möglicherweise Nachkommen, die sich dann sehr strikte abgrenzen von diesen Vorläufern, dahingehend, dass sie nochmal über stärker sozusagen machen, dass sie nicht spekulativ arbeiten, nicht philosophisch sozusagen inspiriert sind, sondern rein wissenschaftlich vorgehen. Wenn man Konrad Lorenz Entwicklung selbst nochmal ein bisschen anguckt, dann merkt man, okay, in der frühen Phase hat er sehr stark sozusagen philosophische Hintergrundgedanken zum Vitalismus, zum Antimechanismus und so weiter, die eine Rolle spielen für die Entwicklung seines Konzeptes. Die werden dann in einer späteren Phase in wissenschaftliche Momente umgeformt. Das ist nie ganz unproblematisch. Also Erich von Holst beispielsweise, ein ebenfalls sehr prominenter Verhaltensforscher, der auch Nähe hat zu Konrad Lorenz, hat gesagt, okay, bestimmte Dinge des Verzichts zugunsten einer objektiven Forschung muss man durchhalten. Zum Beispiel müsste man verzichten auf die Idee der Subjektivität bei Tieren. Und Konrad Lorenz habe das sozusagen mit seinen Instinktkonzepten nicht vollgültig vollzogen. Und Konrad Lorenz hat auch tatsächlich in späteren Zeiten darüber nachgedacht, okay, welchen Zugang gibt es eigentlich zur Subjektivität von Tieren? Und er ist nicht ganz entschieden zu sagen, nein, es gibt gar keinen. Er geht davon aus, es gibt so eine Art Du-Evidenz, wie er selbst sagt. So wie wir beim Gegenüber sozusagen des Menschen auch davon ausgehen würden, da gibt es ein Innenleben, ein Bewusstsein. So würden wir das auch als Evidenz bei Tieren haben. Das bleibt sehr unscharf bei Konrad Lorenz. Man merkt sozusagen, dass sozusagen auch diese Struktur noch dazwischen liegt, könnte man sagen.
0: Aber könnte man Konrad Lorenz dann auch so charakterisieren, dass er eher mehr sich auf die äußere Seite des Verhaltens, also die behavioristische Seite, schlägt und damit den inneren Erlebensteil zurücklässt? Nach dem, was Sie jetzt gesagt haben, scheint es ambivalent zu sein.
1: Ja, also erstens, äußere Seite ist schon richtig. Er versucht sozusagen seine Versuche so zu gestalten, dass sie rein sozusagen im Raum und Zeit geschehen und dass er beobachtet, was da passiert. Behavioristisch ist es nicht, weil auch Konrad Lorenz sagen würde, bestimmte behavioristische Ansätze sind zu künstlich, sind sozusagen zu artifiziell in den Versuchsaufbauten. Lorenz beobachtet im Freiland und auch sozusagen im näheren Kontext der Zucht oder des Labors sehr direkt und versucht nicht behavioristisch vorzugehen. Er sucht nach dem sogenannten

0: ein ganzheitsgerechten Experiment. Also ein Experiment, das uns in die Lage versetzt, sozusagen alles möglichst sozusagen vollgültig zu erfassen, bestimmte Bewegungsabläufe zu erfassen und zu deuten. Ohne dass wir da direkt sozusagen auf bestimmte Konzepte schlussfolgern. Vielleicht nochmal zurück zur letzten Frage. Sie fragten ja auch, okay, gibt es so etwas wie Tierpsychologie auch heute noch? Einerseits hat die gesamte Verhaltensforschung so einen stark behavioristischen Touch bekommen, also auf Objektivität, Experimentalansätze, Konzentration auf sozusagen das Außengeschehen als physiologischer Ablauf und Blackbox sozusagen des Mentalen. Und andererseits gibt es spätestens seit den 90er Jahren des letzten Jahrhunderts eine Reihe von Entwicklungen, die dann sogenannte kognitive Verhaltensforschung ins Spiel bringen. Das heißt sozusagen, sich die Frage stellen, okay, verzichten wir nicht, wenn wir sozusagen auf diese Innenwelt verzichten, auf ein sehr zentrales Moment, das uns möglicherweise erklärt, warum Tiere sich so und so verhalten. Ja? Und da sind wir sozusagen relativ stark bei einer Nähe zu den tierpsychologischen Konzepten. Aber vielleicht muss man sagen, auf der ersten Ebene versucht man sehr zentral auf philosophische Konzepte zu verzichten. Ich glaube, dass man das aber nicht kann. Dass man bestimmte Begrifflichkeiten, Intentionalität beispielsweise, dann von Daniel Dennett verwendet und damit eine philosophische Konzeption überträgt in die Forschung und sagt, okay, wenn das Intentionalität ist, dann finden wir das auch bei unseren Affen oder bei unseren untersuchten Tieren, welcher Art auch immer. Ja. Also da gibt es sozusagen einen Import von Philosophie in die Forschung hinein, ohne dass sie so stark an der Oberfläche sozusagen auftaucht wie in der Zeit um 1900 herum.
1: Das heißt, könnte auch die heutige Tierforschung etwas lernen von dem, was vor 100 Jahren passiert ist?
0: Ich glaube schon, in Abgrenzung und in Beziehung könnte man sagen. Sie könnte lernen, sich vielleicht auch offener sozusagen zu positionieren oder zu hinterfragen, was eigentlich die Vorannahmen sind, unter denen man forscht. Also zum Beispiel, ob man bestimmte Verstehenskonzepte nicht auch braucht sozusagen für bestimmte Forschungsansätze, die man heute hat. Vielleicht ein Beispiel sozusagen auch nochmal aus anderer Art. Ich hatte ja gesagt, es gibt sozusagen diese Diskrepanz zwischen Laborforschung und Freilandforschung, die zu Beginn des 19. Jahrhunderts eine zentrale Rolle spielt, zumindest in meinem Buch. Und es gibt sozusagen zwei sehr bekannte Primatenforscher, Cheney Seifert, die mit grünen Meerkatzen arbeiten in Afrika und die in ihrem Buch sozusagen, was die Affen die Welt sehen, sich ausdrücklich dazu bekennen, Freilandforschung zu machen, weil sie der Meinung sind, sozusagen ihre Untersuchung, die sozialen Verhaltensweisen gilt, lässt sich im Labor nicht durchführen, sondern da müssen die Tiere sozusagen frei sich bewegen können und man muss sie beobachten können bei ihren Bewegungen, könnte man sagen. Und dann ist man sozusagen eigentlich wieder im Freiland angewiesen auf eine Form von Zufallsfunden, so scheint es zumindest. Was Cheney und Seifert dann allerdings tun, ist ein Freilandexperiment ins Spiel zu bringen. Also vielleicht muss ich kurz erläutern, was damit gemeint ist. Diese grünen Meerkatzen, die sie untersuchen, die sitzen da und fressen in sehr gruppenorientierte Tiere und grummeln, grunzen vor sich hin die ganze Zeit. Ja? Die machen die ganze Zeit Laute und man weiß nicht genau, was sie eigentlich grummeln und brummeln. Und die Vorannahme war, okay, eigentlich sind das relativ triviale Äußerungen, die begleiten gewissermaßen ihre Verhaltensweisen, schmeckt gut, schmeckt nicht gut und so weiter. Wenn man den Menschen sozusagen für die Menschen nicht unterscheidbaren Grunzlaute genauer untersucht, sozusagen ein Frequenzspektrum macht, dann merkt man, okay, das sind relativ komplex gestaltete Abfolgen von Lautäußerungen, die spezifisch sind für bestimmte Situationen. Also die Tiere machen andere Grunzlaute, wenn sie zum Beispiel aufbrechen wollen ins Freiland. Sie machen andere Grunzlaute, wenn sozusagen bestimmte Konstellationen ein höheres Tier trifft, ein niederes Tier ins Spiel sind. Und jetzt haben die Forschenden diese Laute aufgenommen, analysiert und den Tieren zurückgespielt mit versteckten Tonbandaufnahmen. Sozusagen den Tonband irgendwo versteckt und haben sozusagen etwas abspielen lassen. Ja? Zum Beispiel ein Geräusch, das da lautet, lass uns aufbrechen, wir wollen weiterziehen. Ja? Wenn das Geräusch sozusagen kommt, und die Tiere in der Nähe sozusagen das hören, dann gucken sie nicht in Richtung auf den Laut, sondern sie gucken in Richtung auf das Feld. Sie gucken, wir wollen aufbrechen, wo wollen wir eigentlich hin? Ja. Wenn sie das Geräusch hören, ich bin in der Hierarchie höher gestellt als du, dann orientieren sie sich direkt zum Mikrofon, also zum Tonband und schauen das Tonband an. Das heißt, die Verhaltensweisen sind spezifisch bezogen auf die Laute und man kann sozusagen aus diesen Konzepten schließen, dass sie sich etwas zu sagen haben, dass sie sozusagen Botschaften austauschen, Sprache haben, in einer bestimmten Form, die nicht unsere Sprache ist, aber die sich sozusagen bestimmte Konstellationen überträgt und bestimmte Informationen überträgt, die mehr als Reizreaktionssituationen sind. Also da gibt es komplexe Verhaltensuntersuchungen, die, und das sagen Cheney und Seifert auch, einerseits ein behavioristisches Szenario darstellen, weil die Versuchsabläufe, die sie haben, behavioristisch sind. Aber sie interpretiert

0: Kreieren Sie mit einem mentalen Konzept sozusagen. Sie haben ein mentales Vokabular, um zu beschreiben, was da passiert. Und Sie sind damit nicht behavioristisch vom Hintergrundgedanken her.
1: Eine letzte Frage. Gibt es für Sie ein Tier oder eine Umwelt, die besonders faszinierend waren? Haben Sie ein Lieblingstier?
0: Ich habe verschiedene Lieblingstiere. Aber es vielleicht sozusagen, was ich ganz spannend finde, ist der Krötenversuch von Plessner und Beutendijk, weil er sozusagen einerseits ein relativ simpler Versuch ist und weil die Kröte sozusagen so absurd in dem Szenario erscheint und auf der anderen Seite ein Versuch ist, der eine zentrale Bedeutung für eine Philosophie hat. Vielleicht soll ich das kurz erläutern. Der Krötenversuch ist von Beutendijk von 1917 umgesetzt worden. Ein Versuch, der die Tiere beobachtet. Eine Kröte ist in einem Beobachtungskasten. Um das Tier herum, um die Kröte herum, gibt es bestimmte Gegenstände, Streichhölzer beispielsweise, Moosfasern, unterschiedlich gestaltete Objekte also. Das Tier beachtet diese Objekte nicht. Es sitzt da und wartet, was passiert. Dann wird es gefüttert mit Regenwürmern oder mit Spinnen. Und dann ändert sich die gesamte Situation, weil das Tier plötzlich sich umschaut und denkt, okay, da liegen ja noch Regenwürmer rum möglicherweise. Und jetzt sozusagen die bisher nicht beachteten Streichhölzer versucht sozusagen zu fressen. Dann merkt beim Fressen, dann merkt, okay, das ist nicht das Richtige, spuckt es wieder aus. Was ist an diesem sehr relativ trivialen Geschehen sozusagen spannend? Plessner und Beutendijk sagen, hier sieht man ein Geschehen sozusagen, das offensichtlich, wo die Tiere einen Bedeutungswandel der Objekte in der Umgebung vollziehen, was sie bisher nicht beachtet haben, Streichhölzer, wird zu einer möglichen Nahrung. Und damit ändert sich gewissermaßen das intentionale Geschehen vollständig. Die Umwelt ändert sich total in Abhängigkeit von der Subjektivität der Tiere. Diese besondere Konstellation, also Intentionalität der Tiere, Umweltbedingungen, Beobachter, die das sehen, ist eine paradigmatische Situation für das Gesamtgeschehen, das dann Plessner und Beutendijk zu einer relativ umfänglichen Philosophie ausbauen. Vielleicht ein letztes zu dem Krötenversuch. Der Krötenversuch hat eine Rolle in einem philosophischen Papier, das eine Theorie der Mimik ins Spiel bringt. Diese Arbeit wird von Plessner und seinen Freunden das Krötenpapier genannt, ja, weil sozusagen dieses Krötenexperiment am Anfang steht, relativ ungewöhnlich für eine philosophische Arbeit. Und von philosophisch Lesenden wahrgenommen wurde, nach dem Motto, okay, ist ja irritierend gewissermaßen. Und insofern wird dieses Konzept dann als eine Art Krötenpapier von Plessner und Beutendijk benannt.
1: In diesem Sinne, nicht nur Menschen philosophieren, sie brauchen auch eine Umwelt und Tiere dafür. Und ich bedanke mich ganz herzlich für das spannende Gespräch im Philosophiecafé, Herr Köche. Vielen Dank.
0: Ich danke Ihnen auch.

0: Der Biologe und Philosoph Christian Köchi war zu Gast im Philosophiecafé bei Sophie Leudold. Köchis Buch »Beseelte Tiere« ist 2022 im J.B. Metzler Verlag erschienen. 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
3: Im Studio Daniel Teissl. Es ist 1 Uhr. Wie dringend es in Österreich eine Gesundheitsreform braucht, zeigt sich jetzt anhand einer Analyse der Gesundheitsausgaben. Die Kosten im Gesundheitsbereich sind in den vergangenen Jahren nämlich wesentlich stärker gestiegen als das allgemeine Wirtschaftswachstum. Peter Daser berichtet.
4: Die öffentlichen und privaten Gesundheitsausgaben haben 2024 in Österreich zusammen mehr als 52 Milliarden Euro ausgemacht. Ein Anstieg von 60% im Vergleich zum Jahr 2015, während im selben Zeitraum die Wirtschaftsleistung Österreichs nur um 44% gestiegen ist. Besonders die Ausgaben für Spitalsambulanzen haben stark zugelegt. Beauftragt haben die Analyse des Budgetdienstes zu Gesundheitsausgaben die NEOS, deren Gesundheitssprecher Christoph Bramhofer sagt, wenn man sich Fortschritt und Versorgung in der Gesundheit weiter leisten wolle.
5: Da dürfen wir halt auf der anderen Seite das Geld nicht in ineffiziente Strukturen versickern lassen.
4: Der Bericht liefert nun einen Hintergrund zum Vorhaben der Gesundheitsreform. Sie ist der wichtigste, weil teuerste Bereich der sogenannten Reformpartnerschaft von Bund, Ländern und Gemeinden.
3: Premiere für den neuen Apple-Boss John Ternus. Bei seinem ersten Apple-Event überrascht er US-Tech-Krise mit einem faltbaren iPhone, aber auch mit stark angehobenen Preisen. Mindestens 2.300 Euro muss man für das neueste iPhone-Modell zahlen, berichtet Xinjiang.
6: Damit ist es das teuerste iPhone, das Apple je verkauft hat. Mit der höchsten Ausstattung liegt der Preis bei rund 4.000 Euro. Aber auch die neue iPhone-Generation ist teurer geworden. Sie starten bei rund 1500 Euro. Das sind um 150 Euro mehr als der Vorgänger. Analysten führen das auf die stark gestiegenen Preise für Speicherchips zurück. Das 18 Pro wird ab 18. September in Österreich erhältlich sein. Das faltbare Duo erst im Oktober. Vorgestellt hat die Geräte John Ternus. Seit 1. September der neue Apple-Chef.
7: Hello and welcome to Apple Park. I am so thrilled to be here today.
6: Für den 51-Jährigen war es die erste eigene Keynote.
3: Bei den Tennis US Open stehen Jelena Rybakina und Coco Gauff im Halbfinale. Die US-Amerikanerin gewinnt gegen Mira Andreeva in 3 Sätzen. Rybakina schlägt die Chinesin Jin Wen ebenfalls in 3 Sätzen. Die Kasachin ist somit auch ab kommender Woche die neue Nummer 1 im Damentennis. Und jetzt zum Wetter und zu Michael Mattern.
8: Heute geht es im Großteil Österreichs trüb durch den Tag mit etwas Regen im Bergland sowie im Süden, wobei es in und rund um Kärnten vielleicht sogar kräftig regnen kann. Ganz im Westen und nördlich der Donau bleibt es dagegen meist trocken und hier zeigt sich zumindest ab und zu die Sonne. Der Wind lässt bald wieder nach, es ist aber deutlich frischer als zuletzt, Höchstwerte nur noch 14 bis 22 in 2000 Meter um 6 Grad. Morgen Freitag noch ein bisschen kühler und erneut viele Wolken samt etwas Regen, im Laufe des Tages dann aber zumindest ab und zu auch sonnig.

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1: Mit Sarah Schulmeister am Mikrofon. Willkommen zu 5 Stunden Nachtmusik mit exklusiven Konzertmitschnitten aus ganz Europa und darüber hinaus. Wir beginnen unsere nächtliche Konzertreise in Budapest bei einem Konzert des ungarischen Radiosymphonieorchesters unter der Leitung der bulgarischen Dirigentin Deliana Lazarova. Los geht es mit einer kurzen symphonischen Dichtung, mit der Jean Sibelius seiner finnischen Heimat ein Denkmal setzte. Finlandia, Opus 26.

Jean Sibelius, Finlandia, Opus 26. Der Auftakt eines Konzerts des ungarischen Radiosymphonieorchesters Budapest unter der Leitung von Deljana Lazarova war das. Sie hören einen Mitschnitt vom 29. Oktober 2025, aufgenommen in der Franz Liszt Musikakademie Budapest. Dort betrat anschließend die junge moldawische Geigerin Lilia Pocztari die Bühne. Sie spielt das Violinkonzert in A-Moll, Opus 53 von Antonín Dvořák. Mal tänzerisch, mal sehnsuchtsvoll entfaltet sich hier Dvořáks böhmische Melodienfülle.

Applaus für die junge moldawische Geigerin Lilia Pochtari und ihre Interpretation von Antonín Dvořáks Violinkonzert in A-Moll, Opus 53. Für den begeisterten Beifall in der Franz Liszt Musikakademie Budapest bedankte sich die Solistin mit einer raffinierten Zugabe aus der Feder von George Enescu.

Minnetrie, der Fiedler. Nummer 1 aus den Impressions d'enfance, Opus 28 von George Enescu. Das war die Zugabe von Lilia Pocztari bei ihrem Konzert mit dem ungarischen Radiosymphonieorchester Budapest unter der Leitung von Deljana Lazarova, aufgenommen in der Franz Liszt Musikakademie Budapest. Nach der Pause stand dort dann Piotr Iljitsch Tschaikowskis Sinfonie Nummer 4 in F-Moll, Opus 36, auf dem Programm. Entstanden im Jahr 1877, in der Zeit seiner schwersten innersten Krise, ist Tschaikowskis vierte gleichsam musikalisches Bekenntnis und klanggewordener Schmerz.